0: Blutproben abgegeben. Ich glaube, Blutproben. Ich glaube, meine kleinen Schwestern auch.
1: Doch auch hier Fehlanzeige.
2: Der humangenetische Befund hat uns eigentlich nicht weitergeholfen. Aber wir haben damit einen großen Blumenstrauß von möglichen Differentialdiagnosen ausschließen können. Also so den Bereich der angeborenen Immundefekte, die wir vermutet hatten.
1: 2 Wochen liegt Goldi nun schon auf der Intensivstation. Und täglich wird sie schwächer. In ihrem Körper sammelt sich immer mehr Wasser. Nicht nur im Bauch, auch in den Beinen und der Lunge.
3: Wir sehen die Notwendigkeit, Goldi in ein künstliches Koma zu versetzen.
1: Kreislauf, Atmung, Nierenfunktion, alles am Limit.
4: Man konnte im Prinzip zugucken, wie verschiedene Organsysteme, ich sag mal, ihren Geist aufgegeben haben.
0: Ich habe kaum Luft bekommen. Mein Puls war so hoch, dass die Ärzte sich Sorgen gemacht haben. Und dann haben sie mir gesagt, dass, wenn es mir nicht besser geht, sie mich in ein künstliches Koma versetzen müssen.
1: Goldis Schwester dokumentiert diese kritische Phase.
5: Sie in so einem Zustand zu sehen, das war nicht leicht. Und dann aber auch zu hören von Ärzten, die Chance, dass sie das nicht überlebt, ist halt auch noch da und sie ist groß.
1: Der Familie kommen die nächsten 3 Wochen unendlich vor. Währenddessen geht die Suche weiter. Es muss doch einen Grund für Goldis katastrophalen Zustand geben. In jeder freien Minute durchstöbert Ole Hudovens Fachliteratur, tauscht sich mit dem Zentrum für seltene Erkrankungen aus.
6: Er hat eine exzessive Literaturrecherche zu dem Fall betrieben.
1: Dabei stößt er auf eine seltene Erkrankung, deren Symptome passen könnten. Anasaka, also Wasseransammlungen. Fieber. Und dazu noch Organschädigungen. Die Erkrankung müsste sich in den Lymphzellen und im Knochenmark zeigen. Erneut kontaktiert er die Pathologen.
4: Wir haben hier wirklich Probleme. Wir stehen mit dem Rücken an der Wand bei der Patientin. Ihr müsst mit uns gemeinsam jetzt Ideen entwickeln, ob wir Lymphknoten, Knochenmark und klinische Konstellation irgendwie zusammenbekommen bei der Patientin.
1: Dafür brauchen die Pathologen Proben von Goldis Lymphknoten. Von der Entnahme bekommt sie im künstlichen Koma gar nichts mit. Nun muss ich zeigen, ob Ole Hudovens recht hat und es die seltene entzündliche Erkrankung ist.
4: Bei der sich die Lymphzellen vermehren, kann entweder in einzelnen Lymphknoten auftreten oder kann in verschiedenen Lymphknoten über den ganzen Körper auftreten.
1: Dann das Ergebnis. Die Lymphzellen sind tatsächlich auffällig. Jetzt müssten noch die Befunde der Knochenmarkbiopsie passen. Also nehmen sich die Pathologen noch einmal die entsprechenden Gewebeproben vor. Ein paar Tage später kommt dann der Anruf. Die neue, zweite Auswertung der Knochenmarkproben ist vereinbar mit Ole Hudovens Verdacht.
4: Nach Analyse des Lymphknotens und des Knochenmarks plus diese ganzen klinischen Informationen, die wir da als ZSE-Gruppe geliefert haben, führte uns das dann zu der Diagnose eines Morbus Castleman.
1: Dabei produziert der Körper aus unbekanntem Grund massenhaft Entzündungsbotenstoffe wie Interleukin 6. Diese versetzen den ganzen Körper in einen Alarmzustand. Gefäße werden durchlässig und Flüssigkeit tritt ins Gewebe aus. Lymphknoten schwellen an. Organe wie Leber und Niere leiden. Und im Knochenmark führt die Entzündung zu einer Vernarbung, sodass weniger gesunde Blutzellen gebildet werden können. Goldi hat eine besonders aggressive Variante, das Tafro-Syndrom. Die Ärzte haben das schwierige Puzzle gelöst. Jetzt geht es um die richtige Therapie. Um die zu finden, versammeln sich auf Initiative des Zentrums für seltene Erkrankungen Experten auf kurzem Weg an Goldis Krankenbett.
7: Ich würde sagen, Cetuximab.
1: Noch im Koma bekommt sie Medikamente, die das Interleukin 6 blockieren.
4: Nachdem wir damit gestartet haben, konnte man wirklich innerhalb von Tagen sehen, wie es von Tag zu Tag besser wurde. Die Entzündungswerte sind abgefallen. Das heißt, die Nieren sprangen wieder an, die nahmen wieder ihre Arbeit und Funktion auf.
1: Und dann die ersten vorsichtigen Schritte.
8: Das war für mich Ich war super glücklich.
1: 56 Tage war Goldi im Krankenhaus. Lange Zeit haben Ärzte, Pflegekräfte und Familie um ihr Leben gebangt. Nun beginnt eine Reha. An die Strapazen der Beatmung erinnert nur noch ein Pflaster am Hals.
0: Bis jetzt ist da nur eine kleine Narbe, aber sonst ist alles wieder gut.
5: Nach der Reha ging es wirklich einfach nur bergauf.
1: Mittlerweile hat sich Goldi in ihr altes Leben zurückgekämpft und will demnächst mit einer neuen Ausbildung beginnen.
9: Eigentlich brauchen wir mal jemanden, der wirklich hart durchgreift.
10: Ja.
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20: Wenn die Sommergäste nach Borkum kommen, herrscht Hochsaison für das Team des Inselkrankenhauses.
22: Ja, der 41832. Frage, was erwartet uns und wo genau sitzt der Patient?
23: Also es kann Tage geben, da wissen wir nicht, wo wir anfangen sollen und wo wir aufhören sollen.
24: Triffbissig.
25: Hey.
26: Dann mach ich ein bisschen Platz.
25: Ja.
26: Gib mir doch mal die
25: Blau-Weißen mit dazu.
23: Herr Fürk?
27: Ja.
23: Hubschrauber wird einen Moment dauern. Wir haben jetzt schon Hubschrauber aus Schleswig-Holstein hier bei uns.
20: Ist der Zustand der Patienten kritisch, müssen sie aufs Festland gebracht werden.
28: Jetzt wird sie auch noch intubiert. Wir brauchen ein Intensivbett. Wenn man seine Borkum mal hier hat und die dann ausfliegen muss und dann unter solchen Bedingungen und mit solchen Erkrankungen, das nimmt einen immer mit.
20: 8 Betten auf der Nordseeinsel und Einsätze rund um die Uhr in einem der kleinsten Krankenhäuser Deutschlands. Acht Uhr morgens. Chefarzt Stefan Karl Förk ist auf dem Weg zur Lagebesprechung im Inselkrankenhaus auf Borkum.
29: Und dann gucken, ob er wieder auf die Insel kann.
20: Das Team bereitet sich auf die Visite vor.
29: Kriegen wir da ein Röntgenbild, Thorax?
28: Das können wir machen.
29: Ja.
28: Wir haben noch eine Aufnahme. Eine Dame, eine Reiterin, die vom Pferd, vom Rad geflogen ist. Das Rad hat gebockt. Hier ein Cut. Da ist kaputt.
29: Gut. Gucken wir uns mal an.
28: So, dann wollen wir schon mal einmal ein bisschen sauber machen. Können Sie sich einmal hinlegen.
20: Stefanie Krupp ist nach ihrer Ausbildung zur Krankenschwester auf die Insel gekommen. Was nur ein Jahr dauern sollte, ist längst zu einer Lebensaufgabe geworden.
28: So, ich werde jetzt einmal hier desinfizieren, sauber machen, dass wir gucken können, wo genau der Cut ist und der Doktor das dann gleich gut nähen kann. Aber Glück gehabt, am Kinn ist nur eine Schiffwunde. Ja. Das bis zum Geburtstag wieder
30: weg. Wer wählt die dritte Narbe am Kinn? Also.
28: Nein, bis zum Geburtstag ist das hier zumindest wieder heile. Das ist doch schon mal was.
29: Moin. Was haben Sie denn gemacht?
30: Fahrrad, Auto, Straße. Mhm. Ja. Okay, das ist die Chefin.
29: Gut. Okay. Nase ist halt geschürft, klar. Da oben am Kopf, da muss man zwei, drei Fältchen durchziehen und dann ist das gut. Okay? Ja.
20: Heute Morgen hat es in Strömen geregnet. Die Insulanerin ist auf der nassen Fahrbahn weggerutscht.
29: Sicherheitshalber muss ich Sie darüber aufklären. Ich bin kein Chirurg, ich bin nur Internist. Aber ich komme aus einer Schneiderfamilie, von daher alles gut. Ja, wir machen das ja ständig hier auf der Insel.
30: Ich habe schon mehrere Narben im Gesicht. Das
29: echt?
30: Schließt sich nur an. Ja, hier. Ich glaube, besser als die.
29: Fahren Sie öfter?
30: Nee, das war Mallorca-Urlaub in einem Wasserrutschenpark.
29: Ach so.
20: Stefan Förg ist seit 9 Jahren der Chefarzt auf Borkum. Platzwunden örtlich betäuben und nähen, das kommt hier fast täglich vor.
28: Gleich schon geschafft. Schon Nummer 3.
29: Ein Stich noch, dann ist gut. Alles Pflaster drauf.
28: Machen wir. Gut.
29: Dann haben wir das.
28: Schlimmste überstanden.
29: Okay. Und Sie schauen mir danach, wann die Stettung auf dem Pferd.
28: Nee, ich mache erst die Pflaster raus und alles und dann gucken.
29: Hier auf der Insel müssen wir eben letztlich alles machen, weil wir haben keinen Chirurgen hier auf der Insel. Verlegen für so eine kleine Wunde macht keinen Sinn. Und die Patientin wäre auch außerhalb des Zeitfensters, dass man das noch primär chirurgisch versorgen kann. Ja? Wir haben eben lange Transportwege von der Insel.
30: Ohne Krankenhaus wäre ja die ganze Versorgung hier auf der Insel sehr schwierig. Also erst recht, wenn extremere Notfälle sind, bis die auf dem Festland sind oder irgendwer rübergekommen ist, ist es ja schon manchmal auch zu spät. Also demnach ist das Krankenhaus hier schon sehr wichtig, weil wir auch viele Kliniken ja da sind.
20: Einsatz für die Notfallsanitäter. Timo Schneckmann und seinem Kollegen wurde ein Verletzter in unwegsamem Gelände gemeldet. Mehr wissen sie noch nicht. Das Martinshorn dürfen sie immer erst dann einschalten, wenn sie auf der Straße fahren.
0: So, und jetzt gucken wir uns das erstmal an. Hier ist der gute Herr.
2: Was passiert? Ist hier runtergefallen? Ja. Verpissig.
3: Hey. Verpissig.
2: Alles gut. Jetzt ist gut gewesen.
3: Ja,
2: ne?
3: Ja.
2: Ich mache ein bisschen Platz.
3: Ja.
2: Guck mir doch mal die Blauweiß mit dazu.
20: Timo kann den Mann nicht gut versorgen, da er immer wieder um sich schlägt. Er braucht Hilfe.
0: 41832. Ja, können Sie uns einmal bitte die Polizei dazu schicken? Der Patient ist gerade etwas aggressiv.
4: Patient aggressiv, Polizei kommt.
0: Verstanden, danke.
2: Die kennen uns doch, jetzt ist doch alles gut.
3: Verpiss dich.
0: Die kommen.
20: Dennis Lehmhüß hat zum ersten Mal mit dem Mann zu tun.
0: Der Patient ist wohl alkoholisiert, ist jetzt auch uns gegenüber ein bisschen aggressiv geworden, verweigert jegliche Maßnahmen der Untersuchung. Deswegen haben wir uns jetzt einmal die Polizei dazu geholt, damit das hier nicht eskaliert, das Ganze. Genau, die sind auch gleich schon da, so wie es klingt. Der Kollege kennt ihn wohl schon, ist wohl bekannt bei ihm.
2: So, sollen wir dich ins Krankenhaus bringen?
3: Nein.
0: Ja, er ist ziemlich non-compliant mir gegenüber.
2: Du kennst ihn wahrscheinlich auch. Ist wahrscheinlich, seit heute Morgen wahrscheinlich hier gut gesoffen, ist jetzt hier oben wohl von da oben runtergekachelt. Man hat ihn hier vorgefunden, wir wollten ihn untersuchen, aber dann fing er gleich wieder an mit verpiss dich und diese ganze Spielerei. Okay. Er hat eine kleine Wunde oben am Kopf.
6: Komm her, gib mir deine Hand, ich helfe dir.
2: Na komm.
3: Nein.
6: Oh, du kannst ja nicht sitzen bleiben.
2: Komm, aufstehen, komm.
20: Als Passanten den Mann gefunden haben, soll er nicht ansprechbar gewesen sein. Er hat sich beim Sturz kleinere Verletzungen zugezogen und klagt jetzt über Kopfschmerzen.
2: Na komm.
20: Ihn nicht zu behandeln, wäre unterlassene Hilfeleistung.
6: Kollege, hilft dir.
2: Tauschen? Hopp. Na komm. Und dann auf den Stuhl. Na komm, und sitz.
6: Alles gut, wir helfen dir doch nur. Die wollen nichts von dir.
2: Nein. So, kannst du dich eben bitte richtig hinsetzen jetzt?
6: Wir helfen dir auch, nur wir wollen nichts von dir. Hör auf zu schlagen jetzt.
5: Ja.
6: Geht das bei dir?
0: Packen wir dem Handfesseln dran.
6: Ja, ich würde sagen, das ist einfacher.
7: Wir machen jetzt Handfesseln dran, wenn du nicht aufhörst.
6: Hey. Ja. Okay?
7: Ja,
5: mach. Lass du
7: ja,
5: machen.
7: Der hört nicht auf, der Chick ist
5: nee. Lass du machen.
6: Ja, Handschellen. Wenn du uns jetzt schlägst, habe ich keinen Bock drauf. Ich habe dir das gerade zweimal gesagt.
5: Ja,
6: oh, okay. Auch Phoenix.
5: Okay.
20: Zusammen mit der Polizei bringen sie den Mann ins Inselkrankenhaus. Er ist einer von rund 800 Notfällen im Jahr und nicht der erste, der ihnen aggressiv begegnet. Nach der Behandlung bringen die Polizisten ihn zum Ausnüchtern auf die Wache.
6: Ja, da müssen wir nur noch eben den Müll von hinten rausräumen.
20: Die Notfallsanitäter reinigen den Rettungswagen nach jedem Einsatz. Der Alarm kann jederzeit wieder losgehen.
23: Notfälle sind ja nicht planbar. Das heißt, es kann Tage geben, da passiert nichts. Und es gibt Tage, da wissen wir nicht, wo wir anfangen sollen und wo wir aufhören sollen.
20: Kollege Frederik Düttmann hilft beim Saubermachen.
23: Gut, dann kannst du Trage reinmachen. Dann setze ich uns auf zwei.
20: Das heißt, sie sind wieder einsatzbereit.
6: Ja, okay.
20: Eine Stunde später, ein Notfall.
8: Ja, Hubschrauber ist im Anmarsch, fliegt jetzt gerade über Wasser, noch 12 Meilen bis Borkum und dann ist er da. Das heißt, so in 10 Minuten sowas wird er da sein. Ja, dann kommen die Leute vom Rettungshubschrauber hier ins Zimmer. Ich fliege nicht mit, der Hubschrauber ist arztbesetzt. Ja, das ist der Rettungshubschrauber und nicht der Krankentransporthubschrauber. Da der gelbe Engel. Ne?
9: Okay, wir sind mit einer Gruppe, wir wollen hier Friesland-Tour machen. Wir sind in Emden, sind wir, und dann wollen wir morgen rüber nach Norden. Mit dem Fahrrad sind wir. Tja, dann fällt jetzt alles im Wasser.
20: Nur einen Tag auf Borkum und dann das. Verdacht auf Herzinfarkt.
9: Ich denke mal, das wird schon werden.
20: Die Krankenhausmitarbeiter lassen rund 350 Menschen jährlich mit einem Rettungshubschrauber von Borkum aufs Festland ausfliegen. Ist das Wetter zu schlecht für einen Flug, müssen sie den Seenotrettungskreuzer rufen. Aber heute kann der Rettungshubschrauber mit Notarzt an Bord aus Sande bei Wilhelmshaven kommen.
9: Es ist ein bisschen besser geworden.
6: Ist ein bisschen besser geworden?
9: Ein bisschen besser geworden.
6: Okay. Okay. Genau, wir schließen auch gleich wieder alle Überwachungskabel an Sie an. Eine Besonderheit beim Hubschrauberflug, das ist laut. Ja, Sie kriegen Kopfhörer auf, also hier ein Gehörschutz. Das aktive Kommunizieren mit uns ist nicht möglich. Das heißt, Sie müssen, wenn irgendwas ist während dem Flug, Handzeichen geben. Ich sitze genau neben Ihnen und reagiere dann auf Sie.
9: Ja,
6: genau.
8: Das ist ja das Gute hier auf der Insel, dass wir eben für die Basisversorgung ausgestattet sind. Nur wir können eben die weiterführende Diagnostik nicht machen. Aber alles, was bis jetzt notwendig war, bis zum Herzkatheter, hat der Patient hier bekommen, auch medikamentös. Und jetzt kommt es eben darauf an, ihn schnellstmöglich in ein Krankenhaus zu bekommen, wo ein Herzkatheter gemacht werden kann.
20: Der Patient wird zur Partnerklinik nach Leer geflogen. Borkum ist die größte der ostfriesischen Inseln. Sie liegt rund 30 Kilometer vom Festland entfernt. Hier leben gut 5000 Menschen. Dazu kommen jährlich um die 300.000 Reisende. Im Sommer sind neben den Einwohnern mehr als 35.000 Urlauber, Tagesgäste und Reha-Patienten gleichzeitig auf der Nordseeinsel. Und das bekommt Notfallsanitäter Timo Schneckmann jede Saison aufs Neue zu spüren. Der 32-Jährige ist seit 12 Jahren im Rettungsdienst, knapp 6 Jahre davon auf Borkum. Manche Dinge

0: Wir wundern ihn aber immer noch.
1: Wir sind alarmiert worden zum Hafen und ja, da sind zwei Leute, haben sich um ein Taxi gestritten und da hat eine andere Person einen älteren Herrn über den Koffer geschubst, damit sie zum ersten ins Taxi konnte und hat sich danach ins Taxi gesetzt und ist so weggefahren. Ja, und der Patient, wo wir dann hin mussten, der hat sich dann halt leider den Oberschenkelhals gebrochen bei dieser ganzen Aktion. Also, ich denke immer, wenn die Leute nach Borkum kommen, da sind ja, die haben ja Urlaub und die wollen hier ja auch Urlaub machen. Und eigentlich sollte Urlaub entschleunigen und nicht dieses Stress, Stress, Stress, weil den hat man zu Hause genug. Und deswegen fehlen mir da manchmal dann die Wörter für. Ne? Wenn ich da solche Einsätze fahre, denke ich halt, ob das jetzt wirklich sein muss oder ob man nicht die 5 Minuten auch noch warten kann aufs nächste Taxi.
0: Mittagszeit. Timo kommt gerade von einem Einsatz zurück.
1: Heute waren es bis jetzt erst nur 4. Das geht, ne? Aber die letzten Tage waren ein bisschen stressiger. Jetzt sind es heute noch 4, aber ist ja auch noch früh am Tag.
0: Rettungswache und Inselkrankenhaus, alles unter einem Dach. In den Sommermonaten fahren die Rettungskräfte rund 160 Einsätze monatlich. Dazwischen Büroarbeit. Timo und seine Kollegen schieben 24-Stunden-Dienste.
1: Man wohnt hier fest auf der Wache. Ne? Also wir arbeiten eine Woche am Stück, haben eine Woche frei, wir haben einen Dienstplan. Dementsprechend haben wir unsere Freizeiten zwischendurch. Aber man ist halt trotzdem eine ganze Woche hier. Ne? Also ich bin mit meinem Teamkollegen wie in einer WG. Ich wohne hier und wohne aber auch gleichzeitig dann die freie Woche auf dem Festland. Steht heute noch irgendwas an?
2: Nö, nicht, dass ich wüsste. Nur die ganz normalen Tagesaufgaben. Ne?
1: Ja, dann würde ich sagen, gucken wir gleich mal, was es so zu Mittag gibt, oder?
2: Ja.
1: Perfekt.
2: Das klingt nach dem Plan.
1: Meistens ist es dann so, wenn man das Essen gerade fertig hat, dann geht natürlich der Einsatz. Da muss man alles stehen und liegen lassen. Und dann müssen wir halt runter zum Auto. Dann gibt es halt ja, mal kalte Pommes, mal eine kalte Pizza. Oder man versucht es halt später dann einfach nochmal. Was haben wir denn, Freddy? Okay, Kreislaufdysregulation bei Lidl. Patient sitzt vor dem Lidl. Okay. Hast du gedrückt?
3: Ja, okay.
0: Innerhalb einer Minute müssen sie abfahrbereit sein.
1: Dann müssen wir mal gucken, was uns da jetzt erwartet, ne?
0: Maximal 14 Minuten darf die Fahrt zum Einsatzort dauern.

0: 41-83-2.
1: Ja, der 41-83-2. Frage, was erwartet uns und wo genau sitzt der Patient? Ja, jetzt verstanden, wir gucken uns das an. Bringst du mir Koffer und EKG nach?
2: Mach ich.
1: Danke.
3: Und die fielen uns immer mehr zusammen.
1: Mhm. Und so, ne? Gut. Okay, Ihnen ist also ein bisschen schlecht geworden. Haben Sie heute ein bisschen wenig getrunken?
2: Nee.
1: Gegessen haben Sie zu wenig? Okay. Wie fühlen Sie sich jetzt nach einem Schluck Wasser, um ein bisschen was zu essen? Jetzt geht es wieder ein bisschen besser. Ich würde Sie ganz gerne einmal mit in den Rettungswagen nehmen. Dann würde ich Ihnen eine kleine Nadel legen, dass Sie erstmal ein bisschen Flüssigkeit bekommen. Und dann würde ich Sie ganz gerne, ich weiß, das wollen Sie gleich nicht hören, aber ganz gerne einmal mit ins Krankenhaus nehmen, dass wir ein bisschen mehr Flüssigkeit reinkriegen. Nicht, dass Sie nachher nochmal umkippen. Ne? Gut, der Kollege, guck mal, dass er Ihnen eben eine Nadel legen kann. Dann nehmen wir gleich Blut mit ab und dann untersuchen wir das alles im Krankenhaus. Ne? Das ist nicht gut mit dem Medikament. Läuft sehr gut. Rettungsdienst Borkum, hallo. Ja, genau. Wir bringen dir jetzt eine Kreislaufdysregulation mit Synkope vom Lidl-Parkplatz. Wir fahren in 5-6 Minuten los. Okay, bis gleich. Ciao.
4: Ein Bett ist für die Patientin frei. Im letzten Jahr hat das Team im Inselkrankenhaus 800 Patienten stationär versorgt.
1: So, das ist Aufnahme.
5: Das hast du für uns. Ja, erzähl. So.

0: ich bringe euch Frau Falten.
1: Übergabe an Krankenschwester Stefanie. Neben ihr arbeiten auf der Station und im medizinischen Versorgungszentrum 6 Pflegekräfte, 5 Arzthelferinnen sowie 4 Ärztinnen und Ärzte.
2: Heute war eigentlich ein ganz guter Tag. Wir hatten eine ganze Menge Patienten, also wir hatten zwischenzeitlich 11 Patienten. Das ist für uns ja schon sehr viel bei 8 Betten. Und konnten aber die ganze Menge davon entlassen. Die waren soweit wieder fit. Und unsere Neuaufnahmen kommen Gott sei Dank erst jetzt, wo wir die Betten wieder klar haben.
1: 29 Jahre Inselkrankenhaus Borkum. Krankenpflege, Teamleitung, Röntgen, Verwaltung. Die 51-Jährige hat viele Aufgaben in der kleinen Klinik.
2: Gut, okay. Ich danke dir.
3: Ja.
2: Insel ist spannend. Also wir haben hier halt so viele Fälle aus unterschiedlichsten Fachrichtungen und das macht einfach Spaß. Also ich arbeite dann halt nicht auf einer Station, wo nur Orthopädie ist, sondern ich weiß morgens nicht, was hier reinkommt. Das ist wie bei einer zentralen Patientenaufnahme. Die wissen ja auch nicht, was sie erwartet am Tag. Und das ist hier genauso. Das ist die Türsprechstelle. Ich gehe schon. Moin, was kann ich für Sie denn tun?
4: Ich bin vom Dach gestürzt, leider.
2: Oh, oh je, was haben Sie sich getan?
4: Oh ja, eigentlich Schürfwunden hier, da.
2: Ja.
4: Und vor allen Dingen hier. Und hier habe ich mir den Finger ziemlich verstaucht. Da ist so ein Knubbel jetzt. Ich weiß nicht, ob das gebrochen
2: ist. Wann ist das passiert?
4: Na, vor etwa einer Stunde.
2: Okay, waren Sie bewusstlos, als Sie darunter gefallen sind?
4: Nee, bitteschön.
2: Gut, danke schön. Dann dürfen Sie einen kleinen Moment Platz nehmen. Ich sage dem Doktor Bescheid. Dann rufen wir Sie gleich auf.
4: Danke.
2: Ja? Okay.
1: Einer der anderen Ärzte muss sich darum kümmern. Chefarzt Stefan Förk ist in den nächsten Stunden der diensthabende Notarzt. Sein erster Einsatz für heute. Ein Notruf der Rettungsschwimmer. Auf der Promenade kann der Rettungswagen fahren. Am Strand geht das aber nicht. Deshalb fahren die Einsatzkräfte ab hier mit dem geländetauglichen Rettungsquad weiter. Gemeldet wurde ein Verdacht auf Mittelfußfraktur. Ein Schüler hat sich beim Sprung ins Wasser an einem Stein verletzt.
5: Hi.
4: Ja, muss auch gucken, da nicht gebrochen ist. Ne?
6: Da machen wir mal nicht gebrochen. Wenn man das suchen kann, wird man.
5: Gut. Hatte da mal noch einen. So, pass auf, dann gehen wir einmal runter.
7: Da ist schon ein kräftiger Mensch von der DRG. Nee.
1: Den verletzten Jungen nehmen sie sicherheitshalber mit ins Inselkrankenhaus. Sie wollen seinen Fuß dort genauer untersuchen.
8: Der kleine Junge, den wir vom Strand geholt hatten, mit den Beschwerden im Vorfuß, haben wir geröntgt. Keine Fraktur im Vorfußbereich sichtbar, sodass er dann mit der Lehrerin wieder in die Unterkunft gehen konnte. In Notfallsituationen weiß man ja nie, was ist letztlich wirklich da. Wir können vor Ort ja die Untersuchungen nicht so durchführen, dass wir genau sagen können, das ist das und das und das. Und es bestand der Verdacht auf einen Bruch, also Vorfußfraktur. Und das muss geklärt werden, radiologisch. Und von daher war der Aufwand im Nachhinein gesprochen vielleicht etwas too much. Aber für den Jungen war es notwendig. Das ist häufig in der Medizin.
1: Kaum eine Stunde später, Verdacht auf Schlaganfall. Nach der Erstversorgung in ihrem Haus müssen die Rettungskräfte die Patientin mit ins Krankenhaus nehmen.
9: Ja, Veronika. Wir kommen jetzt zum Apoplex.
5: Okay, soll ich über Leitstelle schon mal Richtung Hubschrauber fragen?
9: Apoplex, Arm betont links.
5: Ja, ist okay. Aus dem Zeitfenster, ne?
9: Wahrscheinlich aus dem Zeitfenster.
5: Okay, wir können los.
9: Zeitfenster ist nicht bekannt.
5: Okay, wir können los?
9: Ja.
5: Herr Förk?
9: Ja.
0: so lange und rauchig und dann eventuell.
3: Hubschrauber wird einen Moment dauern. Wir haben jetzt schon Hubschrauber aus Schleswig-Holstein hier bei uns. In der Region. Alle anderen Hubschrauber sind weg.
8: Ja, gut.
3: Ja, also, habe ich auch so durchgegeben.
8: Trotzdem einen haben.
0: Nach der Griff auf 42 Schleswig-Holstein unverfügbar.
3: Ja, das klingt super, den nehmen wir. Krankenhaus Emden.
8: Wäre Aufnahme bereit?
3: Ja, deswegen.
8: Ja, gut. Aber da muss ich erst mit telefonieren.
3: Ja, genau. Unser Chefarzt telefoniert gleich einmal mit Emden, dann gebe ich dir sofort Bescheid. Und der Christoph 42 aus Schleswig-Holstein könnte fliegen.
8: Ja.
3: Der fliegt jetzt nach Aurich.
8: Ja.
3: Und von Aurich würde er dann zu uns kommen.
8: Ja.
1: Die Patientin muss verlegt werden. Aber noch gibt es keinen freien Rettungshubschrauber und auch kein freies Bett.
8: Ich habe gerade als Notarzt einen Apoplex reingeholt. Armbetonte Hemiparese links. Herzblick nach links oben. Passt nicht ganz, aber ist so.
10: Können Sie den Arm mal lang machen? Geht das?
3: Ja. Ja, Sättigung ist halt auch mal oben.
10: 92, 93.
3: Ja. Dann haben wir die andere Seite dran. Dann mach das dann auch. Mal Impulsstauung los. Jetzt ein bisschen höher.
10: Häng ihm ein bisschen Sauerstoff an, dann wird das Atmen etwas leichter. Und außerdem haben Sie Hochfieber, da gibt es jetzt auch was, damit das runtergeht.
8: Ja, alles klar. Weiß ich Bescheid. Danke. Also, Veronika Christoph 26 kommt. Startet jetzt gleich in Sande. Im Moment sind alle Hubschrauber unterwegs und im Einsatz. Und, ja, aber jetzt kommt der normale 26er.
1: Der Patientin geht es schlechter. Im Überwachungszimmer kämpft das Team um ihr Leben. Der Rettungshubschrauber ist gelandet. Wohin ausgeflogen wird, ist aber immer noch nicht klar.
10: Ja, hi. Ja, ja. Dann können die nach Sanderbusch fliegen. Wo können wir denn sonst noch hin? Ja, wobei das ja die Frage ist, ob da nicht doch noch eine Blutung hintersteckt. Also jetzt wird sie auch noch intubiert. Wir brauchen ein Intensivbett. Bitte, tschüss.
1: Sie müssen die künstliche Beatmung noch im Krankenhaus einleiten. Dafür ist im Rettungshubschrauber zu wenig Platz.
8: Wo fliegt ihr jetzt hin?
3: Nach Emden, weil die
8: Emden hat doch ein Intensivbett.
1: Planänderung. Das nächstgelegene Krankenhaus hat jetzt doch Platz.
10: Ja, hier Steffi, hallo. Es wird jetzt Emden, sie ist jetzt intubiert, beatmet. Kannst du da noch eben Bescheid sagen, dass sie kommen? Die fliegen jetzt los. Hast du schon, dann ist ja gut. Wunderbar, ich danke dir. Tschüss. Wenn man seine Borkum mal hier hat und die dann ausfliegen muss und dann unter solchen Bedingungen und mit solchen Erkrankungen, das nimmt einen immer mit. Man kennt die Leute ja. Das ist nicht schön.
8: Ja, wir haben gekämpft am Notfallort und als wir hier eingetroffen waren, sind wir von einem Schlaganfall ausgegangen. Die Situation hat sich dann während des Aufenthaltes hier verändert, sodass andere Ursachen auch in Betracht gezogen werden mussten.
1: Durch die Versorgung und die Intubation im Inselkrankenhaus konnte der Transport mit dem Rettungshubschrauber in eine größere Klinik ermöglicht werden. In Emden ist schon alles für die Weiterbehandlung vorbereitet.
8: Wenn man einen Beruf wie meinen sich ausgesucht hat, dann geht es ja letztlich darum, Menschen zu helfen. Und das kann man nicht auf 8 bis 16 Uhr begrenzen. Aber im Sommer hat man natürlich den Vorteil, wenn man einen anstrengenden Tag hatte, Und dann geht man einfach an den Strand, setzt sich zwischen die ganzen Gäste und hat dieses Urlaubsfeeling. Ja, und da kommt man schnell runter und kann entspannen. Dann kann der nächste Tag wieder anfangen.
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21: Laut Umfragen sind die Norddeutschen die glücklichsten Menschen in ganz Deutschland. Ich kenne keinen. Hör doch mal auf zu ziehen jetzt, Hansen.

0: Hallo Niedersachsen, am Donnerstag. Schön, dass Sie reinschauen. Und wir haben viel zu besprechen in dieser halben Stunde. Moin und guten Abend. Heute beginnt der Prozess gegen einen Mann, der seine Freundin betäubt, vergewaltigt und gefilmt haben soll. Er ist wegen mehr als 100 Taten angeklagt. Das erinnert an den Fall der Französin Gisèle Pelicot. Sie ging damit an die Öffentlichkeit, um anderen Frauen Mut zu machen und damit die Scham die Seite wechselt. Auch im Fall vor dem Landgericht Hannover sendet die betroffene Frau eine Botschaft.
1: Er soll seine Ex-Frau über Jahre hinweg sexuell missbraucht haben, ohne dass sie davon wusste. Die Staatsanwaltschaft wirft ihm vor, ihr heimlich Schlafmittel gegeben zu haben. Die Bewusstlose soll er vergewaltigt, dabei gefilmt und die Aufnahmen im Netz verbreitet haben. Angeklagt ist er für 103 Fälle.
2: Die Geschädigte soll, so sieht es die Anklageschrift, erst nach dem Ermittlungsverfahren oder durch das Ermittlungsverfahren überhaupt Kenntnis davon bekommen haben, weil sie ja bei den Taten bewusstlos gewesen sein soll.
1: Ins Visier der Ermittler ist der 39-Jährige durch Recherchen des NDR-Investigativformats Steuerung F geraten. Sie gaben dem Bundeskriminalamt Hinweise auf diverse Plattformen und Chatgruppen, in denen auch der Angeklagte verdächtige Inhalte hochgeladen hat.
3: Meiner Mandantin ist es wichtig, dass dieses Verfahren nicht nur als spektakulärer Strafprozess wahrgenommen wird, sondern dass man dahinter auch den Menschen sieht und der sein ganzes Leben lang mit diesen Folgen leben muss.
1: Der Verteidiger des mutmaßlichen Täters argumentiert völlig anders.
4: Allgemein gibt es dort ein Einvernehmen von beiden Seiten, für gewöhnlich, wenn sowas aufgenommen wird. Kann man das feststellen, sieht man das tatsächlich, wer ist denn überhaupt da drauf? Und wenn das Ganze feststellbar wäre, ist das denn mit Einverständnis oder ohne gewesen?
1: Dem Angeklagten droht eine mehrjährige Haftstrafe. Im November soll ein Urteil fallen.
0: Dazu muss man wissen, Männer tauschen sich im Internet über das Betäuben und Vergewaltigen von Frauen aus, stellen das sogar zur Schau. Das Ausmaß dieser Gräuel hat meine Kollegin Isabel Beer in einer Recherche aufgedeckt. Isabel, auch der Angeklagte von Hannover soll seine Partnerin betäubt, vergewaltigt und gefilmt haben. Welche Parallelen siehst du zu dem, was ihr recherchiert habt?
5: Mit meiner Kollegin Isabel Ströhe habe ich über Jahre für den NDR und für Steuerung F undercover auch in Vergewaltigernetzwerken im Internet recherchiert, wo es eben genau um das heimliche Betäuben und Vergewaltigen von Frauen geht und auch um das Teilen von solchen Aufnahmen. Das sind ja auch Tatvorwürfe, die jetzt in Hannover im Raum stehen. Wir haben da auch, dann in der Folge gab es einige Ermittlungen und auch Gerichtsprozesse. Und was da am Ende eine wichtige Rolle gespielt hat, waren tatsächlich die Aufnahmen, die die mutmaßlichen Täter selbst erstellt haben von ihren mutmaßlichen Taten. Weil es ja so ist, unter Betäubung, die betroffene Frau kann sich in der Regel nicht erinnern, was ihr angetan wurde, hatte so auch keine Möglichkeit, das zur Anzeige zu bringen. Und da können natürlich Bildmaterial, Videoaufnahmen zu einem wichtigen Beweismittel vor Gericht werden und auch mutmaßlichen Tätern zum Verhängnis.
0: Klingt so, als sei das eindeutig kein Einzelfall. Welche Dimension hat das im Netz?
5: Wir sind im Laufe unserer Recherche auf mehrere Dutzend Chatgruppen gestoßen, die zum Teil Hunderte, Tausende Mitglieder hatten. Eine Gruppe hatte über 70.000 Mitglieder. Wir haben festgestellt, dass solche Aufnahmen von Vergewaltigungen auch auf Websites im ganz normalen Internet geteilt worden waren. In einem Fall von einer Frau aus Deutschland haben wir festgestellt, dass Videos von ihren Vergewaltigungen zum Teil millionenfach aufgerufen worden waren. Man sieht also, dass da ein großes Interesse dran besteht, beziehungsweise auch bestanden hat in den vergangenen Jahren. Konkrete Zahlen zu mutmaßlichen Tätern und Opfern gibt es noch nicht in dieser Form. Wir sehen aber, dass es ein internationales, weltweites Problem ist.
0: Und es klingt wirklich grauenhaft. Wird dem jetzt ein Riegel vorgeschoben?
5: Inzwischen sehen wir, dass immer mehr Fälle auch vor Gericht landen. Wir wissen, dass Ermittlungsbehörden im In- und Ausland sich diese Form von Kriminalität jetzt sehr genau anschauen. Es gibt inzwischen ausgelöst von unseren Recherchen auch die Ermittlungsoperation Medusa, federführend geleitet von Ermittlungsbehörden in Deutschland und in Großbritannien, wo sich mehrere Länder miteinander zusammengetan haben, um genau diese Form von Kriminalität, das Vergewaltigen unter Betäubung, das Teilen dieser Aufnahmen auch gezielt über die Grenzen der Länder hinaus zu verfolgen und da eben auch Ermittlungsbehörden in Großbritannien zum Beispiel davon sprechen, dass es sich hier um organisierte Strukturen handelt.
0: Wichtige Details und wichtige Recherche. Vielen Dank, Isabel Beer.
5: Dankeschön.
0: Und damit sind wir bei den hochbrisanten Ermittlungen der Staatsanwaltschaft Hannover, die gerade in Wahlkampagnen von zwei Spitzenkandidaten platzen. Zum einen ist da der bisherige Regionspräsident von Hannover, Steffen Krach. Als SPD-Kandidat will er regierender Bürgermeister von Berlin werden. Die Staatsanwaltschaft Hannover ermittelt laut einer Sprecherin gegen Krach unter anderem wegen des Anfangsverdachts auf Vorteilsnahme in zwei Fällen. Zum anderen hat in Hannover auch Peter Karst mit Ermittlungen zu tun. Er bewirbt sich als CDU-Kandidat für das Amt des Oberbürgermeisters in der Landeshauptstadt. In seinem Fall geht die Staatsanwaltschaft Hannover Vorwürfen gegen die Handwerkskammer nach. Karst ist Hauptgeschäftsführer. Ermittelt wird wegen Scheinselbstständigkeit. Für beide gilt die Unschuldsvermutung. Beide haben sich auch zu den Vorwürfen geäußert.
6: Heute Morgen Hintereingang der Handwerkskammer Hannover. Ermittler auf der Suche nach Beweisen. Der Vorwurf: nicht gezahlte Sozialversicherungsbeiträge freiberuflicher Dozenten. Das trifft auch Peter Karst als Geschäftsführer der Handwerkskammer, derzeit CDU-Spitzenkandidat in Hannover. Bereits im März habe es bei seiner Handwerkskammer Prüfungen wegen möglicher Schwarzarbeit gegeben.
7: Natürlich kooperieren wir, weil wir selbst an der Aufklärung des Sachverhaltes interessiert sind, weil wir uns nichts vorzuwerfen haben.
6: Auch die SPD hat mit der Staatsanwaltschaft Hannover zu tun. Beim Verkauf des Klinikstandortes in Lehrte soll der damalige Regionspräsident Steffen Krach bestechlich gewesen sein, einen Kaufinteressenten bevorteilt haben. Aus seiner Sicht haltlos.
8: Es gibt jetzt den Vorwurf der Bereicherung. Und ich weise diesen Vorwurf mit aller Deutlichkeit zurück.
6: Für beide ein ungünstiger Zeitpunkt, 3 Tage vor der Kommunalwahl und 10 vor der Wahl in Berlin.
0: Bei beiden Fällen wird wohl mindestens so viel über die konkreten Vorwürfe wie über den Zeitpunkt der Ermittlungen diskutiert. Natürlich, wenn zwei Spitzenkandidaten kurz vor einer Wahl mit sowas konfrontiert werden. Genau darüber spreche ich mit meiner Kollegin Christine Hefemeyer. Christine, warum jetzt? Hat der Zeitpunkt dieser Ermittlungen eine besondere Bewandtnis?
9: Also wenn man die Staatsanwaltschaft in Hannover fragt, dann nein. Es ist ganz generell so, wenn es einen Anfangsverdacht gibt, sprich hinreichende Verdachtsmomente, dass eine Person sich schuldig gemacht haben könnte, eine Straftat begangen zu haben, dann fangen die Ermittler an zu arbeiten. Und wenn es dann Durchsuchungen braucht, dann wird es eben auch Durchsuchungen geben. Da wird einfach keine Rücksicht drauf genommen, ob gerade Wahlkampf geführt wird oder nicht. Aber es ist nun mal so, es braucht ja erstmal Hinweise dafür.
0: Ja, also Hinweise auf eine Straftat setzen sowas in Gang. Wissen wir, was die Ermittlungen hier ins Rollen gebracht hat?
9: Also ganz konkret, wer da was genau den Behörden gesagt hat, das wissen wir nicht. Dazu sagt die Staatsanwaltschaft auch gerade nichts aus ermittlungstaktischen Gründen. Es ist aber so, dass Peter Karst von der CDU hier in Hannover gesagt hat, dass es wohl im März schon Hinweise an die Ermittlungsbehörden gab. Ja, und dann war in den letzten Wochen der Ermittlungsdruck tatsächlich so hoch, dass gehandelt werden musste. Zumindest gestern hat Peter Karst ja auch selber immerhin schon ein Statement veröffentlicht, in dem er gesagt hat, es gäbe Gerüchte, dass gegen ihn ermittelt wird, sprich er wusste das.
0: Ja, und spätestens mit den Durchsuchungen ist es auch für alle Welt zu sehen. Was bedeutet das jetzt für die nächsten Tage? Ziehen die beiden Männer ihre Kandidatur durch?
9: Also wenn man die beiden Spitzenkandidaten fragt, dann ja, auf alle Fälle. Steffen Krach hat gestern Abend schon dem RBB gesagt, dass er jetzt richtig nochmal Gas geben will in den letzten Wahlkampftagen. Und auch Peter Karst hat heute gesagt, dass die Ermittlungen heute in keinerlei Zusammenhang stehen mit seiner Kandidatur als Oberbürgermeister.
0: Soweit die Details von Christine Hefemeyer. Ganz herzlichen Dank. Sie haben es ganz sicher gemerkt und vielleicht auch kurz gezuckt, als pünktlich um 11 heute Vormittag die Handys und Sirenen losgeheult haben. Es ist der 6. Warntag, der uns für den Fall einer Katastrophe sensibilisieren soll. Inzwischen haben wir schon ein bisschen Routine damit. Lange her, dass das mal als Pannenshow begonnen hat. Aber in Bad Essen, in der Region Osnabrück, da war dieser Warntag noch mal mit extra Spannung erwartet worden.
10: Der Landkreis Osnabrück steckt mittendrin im Aufstocken und Erneuern des Sirenennetzes. Insgesamt 217 neue Anlagen sollen bis zum nächsten Sommer montiert werden. Nummer 139 steht hier in Bad Essen und wird gerade aufgebaut. Gut 4 Stunden braucht Installateur Jurica Marvin dafür, in knapp 14 Metern Höhe.
11: Diese Arbeit ist nicht langweilig, das ist sehr gut für mich. Und ich liebe das, immer oben.
10: 8 Hörner, solarbetrieben und mit Durchsagefunktion. Kostenpunkt für alle 217 neuen Sirenen im Landkreis Osnabrück 4,5 Millionen Euro. Ein Viertel davon tragen die Kommunen selbst.
12: Also im Vorfeld gab es ein Beschattungsgutachten, wo geschaut worden ist, wo müssen wir die Sirenen aufstellen, um möglichst viel Fläche abdecken zu können, dass die Sirenentöne wahrnehmbar sind. Gerade hier in Bad Essen, man sieht es ja im Waldgebiet, wenn hier auch Spaziergänger unterwegs sind, dass auch die dann mitkriegen würde, nicht nur die hier wohnen, dass es eine Warnung gibt.
10: Um Punkt 11 Uhr wird es spannend, nicht nur in Bad Essen.
13: Hier ist NDR 1 Niedersachsen und heute ist Warentag, deswegen nicht erschreckend. Das ist alles geplant und gehört genauso. Es ist ein Test, um zu gucken, ob das alles funktioniert.
14: Wir haben uns darauf verständigt, ein Drohnenkompetenzcluster.
10: Überall in Niedersachsen sind die Leute kurz abgelenkt, wie hier im Landtag in Hannover. Auch am Marienhospital und in der Fußgängerzone von Osnabrück gehen die Blicke aufs Smartphone.
15: Ich saß gerade im Kunstunterricht und es hat bei uns

0: Stadt Essen. Die muss erst noch programmiert werden und darf erst beim nächsten Mal zeigen, was sie kann.
1: Und der Warntag war selten so aktuell wie in diesem Jahr. Experten stufen die Bedrohungslage in Deutschland als hoch ein. Energieversorger müssen Hackerangriffe abwehren. Sprengstoff und Drohnen an Flughäfen. Genau um solche hybriden Bedrohungen ging es heute im Landtag und jetzt in den Kurznachrichten.
2: Die Innenministerin musste heute im Landtag eingestehen, dass Niedersachsens Polizei weder das Personal noch die Technik hat, um Drohnen zuverlässig vom Himmel zu holen. Aber der Einkauf der Abwehrsysteme und die Ausbildung der Experten laufe bereits. Die CDU gibt sich damit nicht zufrieden.
3: Gibt es ein konkretes Datum, ein Jahresdatum, ein Endziel, wo Sie sagen können, dann wird Niedersachsen soweit technisch, personell in der Lage sein, um die jetzt schon erhebliche Bedrohungslage auf unsere kritische Infrastruktur bekämpfen zu können?
4: Ja, es wäre wunderschön, Herr Bock, wenn ich Ihnen heute sagen könnte, wann wir die Technik haben, die jede Drohne abwehrt, die es auf der Welt gibt. Ich glaube, dass diese Frage, die Sie gestellt haben, keiner beantworten kann.
2: Immerhin, in den nächsten Monaten, sagt Behrens, soll Niedersachsen bei der Drohnenabwehr auf Stand sein. Für den Flughafen Hannover sieht sie den Bund in der Pflicht, die nötige Abwehrtechnik einzurichten. Schließlich sei da die Bundespolizei zuständig. Volkswagen hat in Salzgitter mit der Dauerproduktion von Batteriezellen begonnen. Derzeit befinde sich die Fabrik noch im sogenannten Hochlauf. Erst gegen Jahresende soll dann die Maximalstückzahl von 60.000 Zellen pro Tag erreicht werden. Volkswagen will weniger abhängig von asiatischen Zulieferern bei der Produktion von E-Autos werden.
5: Die Performance, die Reichweite, die Zeit, die man in der Ladesäule verbringt, das Gewicht, die Kosten werden hauptsächlich dominiert durch die Batterie. Das heißt, für uns ist sehr wichtig, dieses Bauteil mitbestimmen zu können, mitentwickeln zu können, Innovationen einbringen zu können und auch in Europa fertigen zu können, sodass wir am Ende dem Kunden im Elektrofahrzeug eine Performance bieten können, so wie wir das für Volkswagen-Fahrzeuge für richtig halten.
2: Wenn die angestrebte Massenproduktion erreicht ist, entstehen hier Batteriesysteme für etwa 500 Kleinwagen pro Tag. Der Volkswagen-Konzern hat am Standort Salzgitter rund 2 Milliarden Euro investiert. Die AfD-Bundesvorsitzende Alice Weidel war am Vormittag in Wietze im Landkreis Celle, um im Kommunalwahlkampf den örtlichen Bürgermeisterkandidaten der Partei zu unterstützen. Statt um kommunale Themen ging es bei ihrem Auftritt allerdings vor allem um EU-Politik, Verbrennermotoren und Frieden mit Russland.
6: Was wollen Sie denn wissen von mir?
7: Ich habe gerade gesagt, Herr Putin lässt sich doch auf den Frieden nicht ein.
6: Jeder Krieg endet mit Friedensverhandlungen. Und je schneller ein Krieg beendet wird, desto besser. Und dafür stehen wir ein.
2: Bürgermeisterkandidat Dennis Jahn ist seit 2022 Abgeordneter im Niedersächsischen Landtag und hat sich zum Ziel gesetzt, in Wietze die Stichwahl zu erreichen. AfD-Gegner versuchten den Auftritt von Weidel unter anderem durch laute Musik zu stören. Laut Polizei ist jedoch alles friedlich verlaufen.
1: Öfter mal den Bus nehmen? Für viele Menschen in Niedersachsen stellt sich diese Frage gar nicht, weil keiner fährt. Was kann Kommunalpolitik daran ändern? Welche Zukunft hat der öffentliche Nahverkehr auf den Dörfern? Das ist eine ganz wichtige Frage im ländlichen Wahlkampf. Wir haben im Kreis Gifhorn Antworten gesucht und dafür den Bus genommen.
8: Die Linie 164. Ich fahre von Brome zum Bahnhof in Gifhorn. Fast 40 Kilometer, eine Stunde im Bus. Mit dem Auto geht es deutlich schneller. Doch wer keins hat, ist auf den Bus angewiesen. Wer steigt unterwegs ein und wo wollen die anderen Fahrgäste hin?
9: Ich fahre jetzt erstmal Gifhorn Bahnhof und von da aus fahre ich noch Richtung Braunschweig weiter, Bahnhof Süd.
8: Vormittags sind viele Plätze frei. Der Bus ist pünktlich. Dirk Drews fährt normalerweise früher und macht da auch andere Erfahrungen.
9: Dadurch, dass viel Verkehr ist morgens, ist natürlich meistens immer verspätet. Dann kriege ich zum Beispiel meinen Anschlussbus in Gifhorn teilweise nicht, dann muss ich erstmal da warten.
8: Ein Busfahrplan muss zum Alltag passen. Fahrzeit, Takt und Anschlüsse entscheiden darüber, ob Menschen ohne Auto selbstständig unterwegs sein können.
10: Bis 19:30 oder 20 Uhr fährt bei uns ab und zu was und sonst gar nichts mehr. Und deswegen, wenn man halt mal bis 22 Uhr draußen bleiben möchte, müssen die Eltern halt jedes Mal einen abholen oder irgendwo hinfahren. Und das ist halt dann auch irgendwann nicht mehr die Lösung.
8: Mehr Busse und ein dichterer Takt würden die Erreichbarkeit auf dem Dorf verbessern. Doch außerhalb des Schul- und Berufsverkehrs fahren oft wenig Menschen mit. Und jede zusätzliche Fahrt kostet. Ein Problem. Wie kann man das ändern? Das

0: frage ich vor Ort nach, beim Bürgermeister der Samtgemeinde.
1: Wir sind als doch relativ kleine Kommune, sind wir mit unseren gesetzlichen Aufgaben ja schon wirklich an der Grenze des Machbaren. Und wenn wir dann noch andere Aufgaben dazu nehmen, dann sind wir einfach komplett finanziell ausgeblutet. Das schaffen wir nicht. Deswegen, was wir machen können, ist Ideen geben, Probleme aufzeigen und dadurch eben die Hoffnung verbunden, dass es tatsächlich ankommt bei denjenigen, die es entscheiden, im Kreistag.
0: Die Gemeinde kann also nur den Bedarf anmelden, aber keine Linien bestellen. Das macht der Landkreis, der die Busse bezahlt. Der Kreistag bestimmt über den Haushalt und damit darüber, wie viel Geld in den Busverkehr fließt. Geplant wird das Angebot wiederum vom Regionalverband, der das auch für die Landkreise Helmstedt, Peine, Wolfenbüttel und Goslar und die Städte Braunschweig und Wolfsburg übernimmt. Hier erfahre ich, dass Wünsche und finanzielle Mittel stark auseinandergehen.
2: In dieser Zeit müssen die 5 Landkreise und 3 kreisfreien Städte in unserer Region ein jährliches Defizit von über 100 Millionen Euro ausgleichen. Das ist eine Summe, die sich in den letzten Jahren mehr wie verdoppelt hat. Und insofern ist, glaube ich, auch klar, dass auch die Kommunen momentan schauen, was können wir uns noch im ÖPNV leisten? Können wir uns mehr leisten? Oder ist nicht die Frage, die wir erst einmal beantworten können, wie können wir das bestehende Angebot sichern?
0: Im Wahlkampf setzen die Parteien unterschiedliche Schwerpunkte über die Ausrichtung des Busverkehrs im Landkreis Gifhorn. Die AfD will einen sicheren, sauberen und zuverlässigen ÖPNV, die CDU einen verlässlich, flexibel und besser vernetzten. Für die SPD soll der Busverkehr zuverlässig, planbar und barrierefrei sein. Die Grünen wiederum fordern Rufbusse und den Ausbau von Angebot und Takt. Die Linke einen breit aufgestellten, eng getakteten ÖPNV kostenlos. Ich habe gelernt, Nahverkehr auf dem Land ist ein Spagat. Mobilität ermöglichen und das Angebot finanzierbar halten. Wer gewählt wird, kann Prioritäten setzen, aber den Busfahrplan nicht im Alleingang machen.
3: Ja, und Sie können am Sonntag entscheiden. 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Irgendwann erreicht die Klimakrise auch unser Fast Food. Wegen der Dürrephase diesen Sommer bleiben die Kartoffeln klein. Also weniger Pommes, kürzere Pommes, teurere Pommes, alles denkbar. Die Hälfte von Deutschlands Kartoffelfeldern, die verteilt sich auf Niedersachsen. Und so ist die Knollenkrise natürlich auch ein Thema bei der großen Fachmesse in Springe, wenn auch nicht das einzige.
4: Größter Publikumsmagnet auf der Messe? Kartoffelroder im Praxistest. Das Hightech-Modell, selbstfahrend mit 530 PS, Kostenpunkt rund 600.000 Euro. Malte Messerschmidt hat vor 2 Jahren den elterlichen Hof in Eime bei Eelze übernommen und will den Betrieb neu ausrichten.
5: Die Technik wird zwar auch immer größer, aber auch immer filigraner. Wir können nicht mehr nur ernten, sondern gleichzeitig auch Dreck aussortieren, vielleicht auch Steine aussortieren, Kraut aussortieren. Und wir gehen immer mehr in die Tiefe der Technik. Und das macht es eben umso spannender und umso komplexer.
4: Neue Sorten, ein Riesenthema auf der Potato Europe 2026. Veronika Riepel-Bauer hat einen großen Kartoffelzuchtbetrieb im Landkreis Hildesheim.
6: Wir sind Pflanzkartoffelvermehrer. Wir wollen Kartoffeln produzieren, die sehr hohe Qualitäten haben, wo möglichst wenig Krankheiten in der Knolle drin ist. Weil die Knolle wird ja dann wieder in den Boden gepflanzt, soll möglichst viel Ertrag bringen. Und ja, deshalb ist der Aufwand beim Pflanzkartoffelanbau ein bisschen höher.
4: Ihre Kunden, Landwirte im In- und Ausland. Neben Speisekartoffeln produziert Veronika Riepel-Bauer auch Saatkartoffeln für die Chips- und Pommesproduktion, etwa für große Fastfood-Ketten.
6: Die Pommes, die müssen sogar in den USA genauso schmecken wie in Europa. Deshalb sind super hohe Anforderungen an die Sorten. Die müssen sich ja weiterentwickeln, die müssen mit dem veränderten Klima klarkommen, weniger Stickstoff, mehr Hitzeperioden und trotzdem muss sie auch noch immer genau gleich aussehen. Und das ist schwierig, aber die Züchtung tut ihr Allerbestes.
4: Immer weniger zugelassene Pflanzenschutzmittel, neue Krankheiten und extreme Wetterbedingungen. Der Anbau wird immer anspruchsvoller. Auf der Fachmesse zeigen 300 Aussteller, welche Lösungen es gibt. Unkrautbekämpfung ist für alle Landwirte bei allen Kulturen ein Dauerthema, auch für Malte Messerschmidt. Er schaut sich einen neuen Hackroboter an. Der erkennt Unkräuter per Kameratechnik und hackt sie millimetergenau aus.
5: Wir müssen also weg von viel Pflanzenschutz hin

0: zu ein bisschen mehr Mechanik, um einmal Resistenzen vorzubeugen, aber genauso eben auch Ökologie und Ökonomie in Einklang zu bringen.
1: Trotz oder vielleicht wegen all der Schwierigkeiten in ihrem Job wollen Landwirte wie Malte Messerschmidt und Veronika Riepelbauer wissen, was geht.
2: Landwirtschaft ist und bleibt einfach der schönste Beruf und es macht ja auch Spaß, den weiterzuentwickeln. Hier geht es ja auch gerade darum, miteinander zu sprechen, sich gemeinsam die Entwicklungen anzuschauen und da blicke ich auch positiv in die Zukunft, weil da gibt es auf jeden Fall viele Wege.
1: Bei der Potato Europe geht es für die Landwirte um mehr als um neue Kartoffelsorten und intelligente Technik. Im Mittelpunkt steht die Frage, wie sieht die Agrarwirtschaft von morgen aus?
3: Ein Gutes hatte dieser heiße Sommer. An vielen Tagen war Freibadwetter. Jetzt geht die Saison zu Ende. Abschiedsschmerz in den Bädern. Aber hat dieser Sommer wenigstens gegen die Finanzsorgen geholfen? Viele Bäder schreiben ja rote Zahlen. Wie ist es also gelaufen? Wir haben uns in der Region Osnabrück um eine Bilanz gekümmert.
4: Fantastisch. Einfach viel besser als gedacht.
5: Das ist hier Sommerhotspot, also die Leute lieben es, hier hinzukommen.
6: Es ist ganz toll. Wir hatten so schönes Wetter, wir hatten so eine gute Saison.
7: Das Osnabrücker Moskaubad. Für das Team heißt es jetzt aufräumen. Seit einigen Tagen ist hier die Saison gelaufen.
8: Kaffee?
5: Kannst du so, ist da noch was drin?
8: Ja.
5: Dann nimm den auch mit. Also ich persönlich finde es ein sehr schöner Abschluss. So jetzt den ganzen Sommer hier gewesen, richtig geackert und jetzt noch mal so ganz entspannt alles ausklingen lassen. So einmal so einen Abschied finden, indem man alles wegräumt. Ist wie wenn man auszieht und in eine neue Wohnung zieht, finde ich. Das ist sehr cool.
9: Ich werde es vermissen, also die Leute hier und diese Sommerstimmung. Ich bin einfach ein Sommerfan.
7: Fast 130.000 Besucher, rund 20% mehr als im vergangenen Jahr, so das Fazit hier. Auch in ganz Niedersachsen ist die Saison richtig gut gelaufen. Rekordtage zum Beispiel in Oldenburg und Göttingen. Fast alle Städte melden bessere Zahlen als im Vorjahr. Dennoch tragen sich die Bäder finanziell nicht selbst, auch nicht das Moskaubad.
10: Es gibt große Faktoren, die dazu spielen. Das sind einmal Energiekosten, keine Frage, ne? Wenn man sieht, wie groß die Wasserflächen hier sind. Ja, natürlich aber auch Personalkosten. Wir reden ja immer von Fachkräftemangel und wir wollen ja auch, dass zukünftig Bäder auch gut geführt und auch ausreichend Personal sein soll. Dann sollten sie auch gut bezahlt sein und das ist auch hier so und das wollen wir auch. Und man muss auch sagen, dass der Eintrittspreis ja nie die Kosten deckt.
7: Und das ist eigentlich überall so. Im Moskaubad gibt es keinen Investitionsstau. Niedersachsenweit liegt er laut Deutscher Gesellschaft für das Badewesen aber bei rund 3 Millionen Euro pro Bad. 15 Kilometer weiter im Freibad Bad Iburg läuft die Saison noch ein paar Tage. 2 Jahre war es dicht, weil der Betrieb der klammen Kommune zu teuer wurde. Dann haben es die Bürger übernommen. Und jetzt Rekordzahlen. Doppelt so viele Besucher wie früher im Schnitt.
4: Ein Stein fällt uns vom Herzen. Das Wetter hat uns natürlich auch jetzt mit in die Karten gespielt. Aber das ist etwas so Schönes, was man hier erreicht hat.
7: Und die Besucher?
11: Bemerkenswert, was die geleistet haben. Und ja, das sollte man belohnen und hingehen.
12: Es ist so ein schönes Bad. Und das war so schade, dass das geschlossen war.
13: Vor allem nach diesen 40-Grad-Tagen, wo man nicht mal stehen konnte, ohne zu schwitzen, war das Freibad auf jeden Fall eine sehr gute Abkühlung.
7: Spenden, Zuschüsse und vor allem mehr als 400 ehrenamtliche Helfer. Das ist das Erfolgsrezept.
6: Es ist schon so, dass ortsansässige Unternehmen tatsächlich auch ihr Know-how ganz oft reingebracht haben. Oder auch Leute, die eine handwerkliche Ausbildung haben, sich hier richtig engagiert haben mit ihren Fachkenntnissen. Jeder gibt halt das, was er kann. Weißt du, der eine kann gut Kuchen backen, der andere weiß, wie so eine Stromanlage funktioniert. Und das ist eigentlich das Tolle.
7: Die meisten Freibäder aber sind, wie das Osnabrücker Moskaubad, in kommunaler Hand. Sie abzugeben, steht meist nicht zur Debatte.
10: Ein Gemengelage an Nutzern, an Menschen, an Leuten, die hierher kommen, da frage ich mich, das kriegen wir sonst so in Gesellschaft nicht hin. Das schaffen wir, Gott sei Dank, in den Bädern. Und wie großartig das ist, ja, das sollte uns schon auch vielleicht den einen oder anderen Euro wert sein.
7: Denn Bäder sind nicht nur Orte zum Schwimmen lernen. Gesundheit, Begegnung, soziale Teilhabe und Erholung. All das bieten sie.
3: Freibadliebe bleibt, auch wenn sie jetzt dicht machen. Spazieren gehen, das geht ja das ganze Jahr zum Glück. Auch auf die Schnelle zwischen Regenschauern. So wie hier in Wietzen, da spielt der Himmel die Hauptrolle. Gefühlt wie Aprilwetter, schreibt uns

0: Marion Inselmann, besten Dank. Eins darf auch heute nicht fehlen, die Wetteraussichten. Carsten Schwanke, der steht schon bereit. Dann um 20 Uhr übernehmen die Kollegen der Tagesschau. Wir melden uns morgen wieder mit Hallo Niedersachsen. Ich wünsche Ihnen einen fabelhaften Abend. Danke fürs Interesse und machen Sie es gut. Tschüss.
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0: Einen schönen guten Abend, herzlich willkommen zu den Wetteraussichten für Niedersachsen. Der Frühherbst kündigt sich bei uns in den nächsten Tagen eher mit etwas wolkenreichem Wetter an, denn direkt vom Atlantik werden die Tiefdruckgebiete zu uns kommen und deshalb sieht die Sonnenscheinausbeute, wir sehen hier die Sonnenstunden für Hannover, folgendermaßen aus. Am morgigen Freitag und am Sonnabend bekommen wir immerhin noch so rund 4 bis 5 Stunden zusammen, statt theoretisch 12 bis 13 Stunden, aber es wird auf jeden Fall noch größere Wolkenlücken geben. Der Sonntag hingegen wird ein überwiegend stark bewölkter Tag sein, auch mit Regen dabei. Und zu Wochenbeginn am Montag kann sich dann wieder häufiger die Sonne zeigen. Eine erste Front mit dichteren Wolkenfeldern wird uns morgen im Verlauf des Nachmittags erreichen. Wir sehen hier die Lage dieser Front morgen Mittag über der Deutschen Bucht, über der Nordseeküste. Und dahinter kommen dann weitere Tiefdruckgebiete, vor allem dann in Richtung Sonntag, die dann auch den Regen bringen. Der Wettervorschaufilm zeigt das ziemlich eindrücklich. Hier kommen die ersten Wolkenfelder. Morgen dann im Verlauf des Nachmittags auch mit etwas Regen. Dann ist es erstmal wieder vorübergehend trocken. Der Sonnabend lange Zeit trocken. Unmittelbar an der Nordseeküste kann es regnen. Was wir hier sehen, das sind dann schon die Regenwolken für den Sonntag. Heute Nacht bleibt es aber auf jeden Fall auch trocken. Und es gibt zwischendurch auch längere Zeiten, in denen es aufklart. Und vor allem in der Osthälfte Niedersachsens gehen die Temperaturen dann doch in einstelligem Bereich zurück, 4 bis 9 Grad hier in der Osthälfte, die Tiefstwerte im Nordwesten unter den Wolken, die dann in der zweiten Nachthälfte kommen, sind es eher 10 bis 12 Grad. Morgen Vormittag aus Nordwesten immer dichtere Wolken, mittags auch schon erste Regentropfen und der Nachmittag bringt dann vor allem in der Westhälfte leichten Regen. In der Osthälfte bleibt es auch am Nachmittag trocken. Die Temperaturen steigen morgen auf Werte zwischen 18 und maximal 22 Grad. Der Wind weht aus südwestlichen Richtungen. Übermorgen am Sonnabend kann vor allem an der Nordseeküste ein bisschen Regen fallen. Sonst bleibt es trocken. Der Sonntag bringt Schauer und Gewitter. Der Montag einen Mix aus Sonne und Wolken.
2: Eigentlich brauchen wir mal jemanden, der wirklich hart durchgreift.
3: Ja.
4: Es geht einfach darum, dass wir ein bisschen Veränderung bekommen.
5: Tatsächlich müssen wir sehen, dass die Zufriedenheit mit der Demokratie deutlich abgenommen hat.
6: Die Entscheidungen treffen sowieso die da oben und wir haben sowieso nichts zu sagen.
7: Oben und unten gibt es irgendwie aus meiner Sicht nicht.
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17: Einen schönen guten Abend, herzlich willkommen. 10 Tage vor der Landtagswahl haben die Meinungsforscher von Infratest DIMAP heute ihre letzten Umfrageergebnisse veröffentlicht. Also, wen würden Sie wählen, wenn schon an diesem Sonntag Wahlen wären? Und die Zahlen zeigen, dass Sachsen-Anhalt offenbar Spuren hinterlassen hat.
18: Die SPD kommt aktuell auf 33%, das ist ein Zuwachs von einem Punkt. Die AfD steigt auf 38% plus 3. Die CDU verliert erneut und verzeichnet noch 7%, das ist ein Zähler weniger. Auch die Linke nur noch einstellig, 9%, weil sie 2 Punkte verloren hat. Die Grünen nach wie vor mit 5%, gerade mal so im Landtag vertreten. Das BSW weiterhin nicht, unverändert 4%. geht es um die Führung der nächsten Landesregierung, wünschen sich mit 55% mehr als die Hälfte der Befragten eine SPD-geführte Regierung. Minus ein Zähler. 32% sehen die AfD in dieser Rolle, plus ein Zähler. Bei der Frage, wer Ministerpräsidentin oder Ministerpräsident sein soll, sprechen sich 59% für Manuela Schwesig aus, minus ein Punkt. Live Erik Holm kommt auf 28%, plus drei Punkte.
17: Lassen wir diese Zahlen einordnen von Jan Müller, Politikwissenschaftler an der Uni Rostock. Schönen guten Abend.
3: Guten Abend.
17: Welchen Einfluss hat die Sachsen-Anhalt-Wahl auf die aktuelle politische Stimmung hier in Mecklenburg-Vorpommern gehabt?
3: Ja, das ist schon eine sehr einmalige Situation, dass eine andere Landtagswahl auf unsere Landtagswahl so einen großen Einfluss haben könnte. Genau wissen wir es nicht. Die Gründe, warum die Menschen in der Parteienpräferenz sich so geäußert haben, das wissen wir nicht. Aber klar ist, die Umfrage wurde vollends nach der Landtagswahl in Sachsen-Anhalt durchgeführt. Von daher wussten das alle Menschen. Und das kann schon einen gewissen Effekt gesehen haben, aber auch im Vergleich zu den Umfragen von vorher liegt das alles noch in der Fehlertoleranz, sodass der Sprung der AfD jetzt auch hier nicht zu überbewerten ist.
17: Die SPD, das fällt auf, hat in den vergangenen Monaten deutlich zugelegt. Wie groß sind die Chancen, dass Manuela Schwesig da die AfD noch abfängt?
3: Die entscheidende Frage ist, wie beide Parteien aus dem Nichtwählerlager mobilisieren können. Wir haben gesehen, dass in Sachsen-Anhalt die Wahlbeteiligung nach oben geschossen ist. Auch das erwarten wir für Mecklenburg-Vorpommern. Und vor 5 Jahren gelang es der SPD eben auch in diesem Lager über die Maßen zu mobilisieren. Wenn sie hier auch weiter erfolgreich ist, Manuela Schwesig, dann könnte das durchaus noch ein Kopf-an-Kopf-Rennen geben. Denn auch von den letzten Umfragen hin zum Wahltag hat sich doch noch ein bisschen was verschoben in Sachsen-Anhalt.
17: Gucken wir auf eine mögliche Regierungsbildung. Könnte die auch so unsicher und fragil werden, wie das jetzt in Sachsen-Anhalt den Anschein hat?
3: Momentan zeigen die Zahlen noch mehrere Szenarien, die möglich sind. Auch Rot-Rot-Grün ist nicht ausgeschlossen, was sogar eine interne Lager, also im linken Lager Koalition wäre. Da würde man sich sicherlich relativ schnell einigen können, wenn die Sitze reichen. Sollten wir aber in ähnliche Situationen kommen wie in Sachsen-Anhalt, dass halt keine klaren Mehrheiten sind, dass die CDU sich vielleicht nach einer historisch schlechten Ergebnis sich aus den Koalitions- und Sondierungsverhandlungen vollkommen rauszieht, dann kann das auch für Mecklenburg-Vorpommern schwierig werden. Und hier tickt dann die Uhr. Denn wir haben nur 4 Wochen bis zur Konstituierung der ersten Sitzung des Landtages und dann noch mal 4 Wochen bis zur Wahl einer Ministerpräsidentin, eines Ministerpräsidenten. Und da müssen die Parteien dann relativ schnell zusammenkommen. In Sachsen-Anhalt hat man da etwas mehr Zeit.
17: Es wird in jedem Fall ein spannender Wahlsonntag in 10 Tagen. Vielen Dank für die Einschätzung, Jan Müller.
3: Bitte.
17: Ja, wie ist die Stimmung im Land in diesen unruhigen Zeiten? Das herauszufinden ist natürlich auch für uns eine besonders wichtige Aufgabe in diesen Wochen und Monaten. Und je näher dran wir am Publikum sind, desto besser. Also, hat NDR Info heute seine Radio- und Fernsehstudios in die Schweriner Innenstadt verlegt. Ab früh um 6 haben die Kollegen von dort live gesendet. Radiomoderator Stefan Schlag und andere wollten herausfinden, was die Menschen so kurz vor der Wahl in Mecklenburg-Vorpommern bewegt. Was läuft gut, was läuft schlecht? Passanten wurden interviewt, ebenso wie Expertinnen und Experten. Am Nachmittag dann übernahm Susanne Stichler mit Live-Sendungen im NDR Fernsehen. Und zwischen 2 in dieser Sendung erreichen wir jetzt Susanne Stichler. Susanne, was habt ihr dort heute am Pfaffenteich in Schwerin gesehen, gehört, erlebt?
10: Ja, ihr habt die Bilder gerade schon gesehen. Also es war wirklich viel los. Heute Nachmittag kam ja noch mal richtig die Sonne raus. Es wurde ein bisschen warm, man konnte hier ein bisschen schnacken. Ich saß auch wieder auf meiner Bank und habe mit den Menschen, bin ich ins Gespräch gekommen. Es geht natürlich alles um diese Wahl. Es ist wirklich spannend. Wir haben es ja gerade auch mit den aktuellen Zahlen gesehen. Die haben heute am Nachmittag bei uns auch noch mal Diskussionen ausgelöst. Wem gibt es Rückenwind, wem Gegenwind? Also da war viel Gespräch. Es war das Schwesig-Lager anwesend, aber auch die, die sagen, wir haben jetzt genug, das muss mal sich ändern. Also viele, viele Diskussionen. Alle blicken wirklich gespannt auf die Wahl in 10 Tagen.
17: Und wenn du mit den Menschen dort auf der Bank gesessen hast, was haben die dir ins Mikro gesagt? Was bewegt sie? Welche Themen treiben sie um?
10: Ja, das fängt da an, wo das Leben anfängt. Nämlich viele fragen sich wirklich, wie sollen wir das alles noch bezahlen? Das betrifft natürlich die berühmten Spritpreise, die hoch sind, die Energiepreise. Das ist jetzt vielleicht kein Landtagsthema, aber das bewegt natürlich die Menschen. Dann kommt immer wieder im Gespräch die Bildung. Da saßen auch viele Großeltern, die gesagt haben, also ich weiß

0: gar nicht, wie das gehen soll für meine Kinder. Da fällt ständig der Unterricht aus. Wie sollen die ihren Abschluss schaffen und so weiter? Die sprechen da auch von großen Belastungen in den Familien und auch immer wieder Thema, die Wirtschaft. Das klingt jetzt so hochtrabend, Wirtschaft, aber die Leute fragen sich, wie geht das weiter mit den Löhnen? Wie kriegen wir hier nach Mecklenburg-Vorpommern wirklich gut bezahlte Jobs und auch wiederum die Zukunft für die Kinder? Also solche Gespräche haben wir ja sehr intensiv hier geführt und es war toll. Mhm.
1: Ihr habt das zum wiederholten Mal jetzt gemacht, NDR Info vor Ort, neulich auch schon in Waren, jetzt in Schwerin. Wie ist so dein Eindruck, die Grundstimmung? Ist sie tatsächlich so pessimistisch, wie die Umfragen das oft darlegen in diesen Wochen?
0: Das ist so ein bisschen schwierig einzuordnen. Ich habe manchmal das Gefühl gehabt, dass viele gar nicht mehr so richtig Lust hatten, mit uns ins Gespräch zu kommen. Das muss ich wirklich sagen, das war in Waren noch ein bisschen anders. Ich habe das Gefühl, jetzt wird es doch ein bisschen spannender und ein bisschen herausfordernder. Aber insgesamt, was mir aufgefallen ist, wenn man dann angefangen hat mit einem Gespräch, wo viel Frust war, am Ende kam immer wieder raus diese Hoffnung, dass die Gräben nicht noch tiefer werden, dass man irgendwie, egal wie die Wahl ausgeht, geht, doch einen gemeinsamen Weg, eine gemeinsame Lösung findet. Das klingt manchmal jetzt vielleicht so ein bisschen philosophisch, aber das war immer wieder in den Gesprächen zu hören und auch der Wunsch nach Gerechtigkeit und einem Zusammenbleiben der Gesellschaft.
1: Vielen Dank, Susanne, für den Moment und wir sehen dich später noch ein letztes Mal in der Info 21:45, dann live aus Schwerin. Im Fall Fabian hat heute die direkte Befragung der Angeklagten begonnen. Das Gericht konfrontierte sie dabei unter anderem mit alten Textnachrichten und Internetrecherchen, wollte da gewisse Widersprüche womöglich aufdecken.
2: Vor etwas mehr als zwei Wochen hatte die Angeklagte ihre Sicht auf die Dinge umfangreich dargestellt. Ihr wird vorgeworfen, Fabian heimtückisch ermordet zu haben. Der Richter hatte nach ihrer Einlassung angemerkt, dass diese, ohne dass Fragen erlaubt sind, wenig glaubhaft wäre. Die Nachfragen würden Gina H. psychisch zu sehr belasten, hieß es da noch von ihrem Anwalt. Kurz darauf die Kehrtwende. Heute die Fragen des Richters, um Widersprüche möglichst zu klären.
3: Anfangs ging es vor allem um das Privatleben der Angeklagten von Gina H., auch um die schwierige Beziehung zu Fabians Vater und zu Fabian selbst. Im weiteren Verlauf war dann eine Küchenrolle mit einem Blutfleck-Thema, die im vergangenen November bei der Durchsuchung in Reimershagen bei der Angeklagten im Auto gefunden wurde. Die Angeklagte hat gesagt, der Blutfleck käme dadurch zustande, dass Fabian sich bei einem Badeunfall geschnitten habe und sie diese Wunde dann abgetupft habe. Auf die Nachfrage des Richters, warum sie dieses Tuch denn seitdem nicht abgerissen habe, hatte sie keine Antwort.
2: Außerdem ging es um den 10. Oktober, den Tag von Fabians Verschwinden, und was Gina H. an jenem Tag gemacht hat. Unter anderem haben Überwachungskameras das Auto der Angeklagten in der Nähe von Fabians Zuhause gefilmt, zu dem Zeitpunkt, als sein Handy zum letzten Mal aktiv war. Die Angeklagte erklärte, dass sie da für ihre Oma zur Bank gefahren ist.
3: In Güstrow sei der Angeklagten aufgefallen, dass sie die Bankkarte ihrer Oma vergessen hatte, ebenso ihr eigenes Portemonnaie. Spätere Aufnahmen aus einem Supermarkt zeigen aber, dass die Angeklagte ihr Portemonnaie den Tag über wohl bei sich getragen hat. Sie hat es heute so erklärt, dass sie vergessen hatte zu erwähnen, dass sie zwischendurch doch noch einmal zu Hause gewesen sei. Das ist nur eines von mehreren Beispielen heute für einige Widersprüche, die sich bei dieser Vernehmung aufgetan haben. Die Angeklagte hat trotzdem probiert, die dann im Laufe der Vernehmung so gut es geht zu beantworten und aus der Welt zu räumen. Nicht immer mit Erfolg.
2: Auch der Tümpel bei Klein Upal war wieder Thema, der Tatort. Vor Gericht sagt Gina H., sie habe Fabians Leichnam dort zufällig gefunden. Warum sie genau dort nach ihm gesucht hat, konnte sie auf Nachfrage nicht glaubhaft erklären.
4: Sie redet sich gerade um Kopf und Kragen. Aussagepsychologisch stellt eine Lüge eine ganz hohe Anforderung an einen Menschen, der sie benutzt. Das beherrscht sie offensichtlich nicht. Ihr Erinnerungsvermögen scheint sie im Stich zu lassen.
5: Sie deutet einige Begriffe oder einige Fragen, die ihr gestellt werden, von den Begrifflichkeiten anders, als wir sie vielleicht deuten würden. Das ist aus meiner Sicht eine große Ursache für einige vermeintliche Widersprüche, die hier aufgetreten sind.
2: 5 Stunden wurde die Angeklagte befragt. Kommenden Dienstag geht der Prozess weiter. Neben dem Richter werden dann auch die Staatsanwaltschaft und die Nebenklage weitere Fragen an Gina H. stellen.
1: So, wir sind bei den Kurzmeldungen vom Tage aus dem Land mit Martina Scheller.
6: Die Arbeitgeberverbände des Landes haben zum traditionellen Sommerschnack ins Schloss Hasenwinkel bei Wismar geladen. Bei den Gesprächen stehen natürlich die Landtagswahlen im Mittelpunkt.
7: Unternehmer und Politiker diskutieren die Lage nach der Wahl in Sachsen-Anhalt und vor der Landtagswahl in MV. Der Arbeitgeberverband formuliert seine Erwartungen an die Politik.
8: Für uns als Arbeitgeber in Mecklenburg-Vorpommern ist klar,

0: was wir von jeder künftigen Landesregierung erwarten. Wir erwarten Handlungsfähigkeit, wir erwarten Verlässlichkeit und den Willen, dieses Land gemeinsam nach vorne zu bringen.
1: Die Ministerpräsidentin lobt in ihrem Grußwort eine Kampagne der Unternehmensverbände.
2: Ihr hattet da drin, Zuwanderung wirkt. Und wir alle wissen, diese Überschrift ist nicht populär. Aber ihr hattet Mut. Ihr hattet Mut zu sagen, wir wollen auch sichtbar machen, dass 50.000 Menschen mit Migrationshintergrund längst in unseren Betrieben arbeiten.
1: Eine Wahlempfehlung geben die Unternehmensverbände nicht, loben aber die Programme von CDU und FDP als wirtschaftsförderlich. Die AfD kommt bei dieser Bewertung am schlechtesten weg.
3: In Polen werden die Pläne für das Ostsee-Atomkraftwerk weiter umgesetzt. Auf dem frisch beräumten Baufeld laufen nun geologische Untersuchungen.
4: Der erste Beton soll spätestens in 2 Jahren gegossen werden. Die Fertigstellung ist für 2038 vorgesehen, aber noch fehlt die endgültige Baugenehmigung. Gegner hoffen, den Bau noch stoppen zu können. Sie kritisieren vor allem die Baukosten in Höhe von 45 Milliarden Euro und den Standort hinter der Düne. Auch Mecklenburg-Vorpommerns Landesregierung sieht das Projekt kritisch wegen der Umweltgefahren durch Havarien und der Einleitung des Kühlwassers in die Ostsee. In Polen hingegen sind die Befürworter mittlerweile deutlich in der Mehrheit. 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
3: Die Festspiele Mecklenburg-Vorpommern sind mit 4 Konzerten zu Gast auf der Insel Rügen. Bei der sogenannten Inselmusik steht heute und morgen das Akkordeon im Mittelpunkt. Zusammengestellt hat das Programm der litauische Akkordeonist Martinas Levitskis. Der Festivalpreisträger hat dafür unter anderem das Goldmund-Streichquartett aus Bayern eingeladen. Heute Abend spielen sie im Theater Putbus. Morgen gibt es Konzerte im Jagdschloss Granitz und im Winzer Kurhaussaal. Der FC Hansa Rostock hat in der 3. Liga seine beiden bisherigen Auswärtsspiele gewonnen. Bei Viktoria Köln soll es am Freitag wieder klappen. Trainer Daniel Brinkmann setzt dabei auf möglichst viele Stammspieler.
5: Natürlich ist es irgendwo das Ziel, dass du einen Rumpf findest, mit dem du ja von Spiel zu Spiel gehst, mit aber immer auch ein paar Variablen. Und dafür ist unser Kader, glaube ich, in der Breite auch wirklich gut besetzt, sodass es da immer zu Wechseln kommen kann, auch jetzt am Wochenende, am Freitag. Wir haben einen guten Konkurrenzkampf. Trotzdem ist es natürlich gut, wenn man auch irgendwo ja, so ein bisschen in diese Richtung eingespielt kommt. Und das ist natürlich etwas leichter, wenn man da auch nicht jede Woche 5, 6 Wechsel drin hat.
6: Heute Morgen um 11 griffen Millionen Deutsche gleichzeitig zu ihren Handys, weil die ganz laut tuteten. Es war der jährliche Warntag der Deutsche, der dort geprobt wurde. Und weil nicht alle ein Handy haben, hat man in Stralsund versucht, mit einer ganz ungewöhnlichen Methode die zu erreichen.
7: Hier kommt es, das modernste Einsatzgerät der Freiwilligen Feuerwehr Stralsund. Zum ersten Testlauf an diesem Warntag. Mit der Kamera an dieser Drohne haben sie schon gute Erfahrungen gemacht.
8: Personensuche im Wald oder auf dem Wasser, das kann die Drohne sehr, sehr gut. Sie kann sehr weit fliegen. Sie hat natürlich dementsprechend auch ein Gewicht, was wiederum aber bedeutet, sie ist auch sehr windstabil.
7: Und heute baut Steffen Schulze zusätzliches Equipment an. Er will testen, ob er mit der Drohne auch Menschen aus der Luft warnen kann.
8: Das ist der Lautsprecher. Hiermit mache ich eine Ansage und dann wissen Sie eventuell, was halt Phase ist. Akute Warnlage oder ähnliches.
7: Bevor Sie gleich den Ernstfall proben, Testlauf gemeinsam mit der Berufsfeuerwehr, die sich auch für diese neue Möglichkeit interessiert. Gemeinsam wollen Sie herausfinden, ob die Lautsprecherdurchsage aus der Luft auch wirklich in den Straßen und auf den Plätzen zu verstehen ist.
9: Es kommt natürlich auf den Warnmittelmix an. Nicht jedes Mittel erreicht jeden gleich. Die Sirenen machen nur Leute aufmerksam natürlich, dass jetzt was ist und dass sie sich informieren sollen. Und die Drohne ist eben dafür da, um spezifische Informationen an unsere Bevölkerung auszugeben.
7: Punkt 11 Uhr Übungsstart. Jetzt auf dem alten Markt in Stralsund. Wie weit hört man die Drohne am Boden wirklich? Der Lautsprecher soll einen Pegel von 120 Dezibel schaffen. Das ist ungefähr so laut wie ein Martinshorn. Steffen Schulze steuert die Drohne aus dem Feuerwehrauto immer in Sichtweite bis runter zum Stralsunder Hafen. Am Wasser vermuten sie eine andere Akustik. Auch hier nehmen Passanten die Durchsage.

0: Aussage irgendwie wahr, auch mehr als 100 Meter von ihrer Drohne entfernt.
1: Sie fliegt sich wirklich sehr smooth, sehr weich, also wunderbar. Kommen um kleinste Ecken rum, trotz der Größe muss man ja sagen, gibt ja kleinere Drohnen, aber es ist wirklich fantastisch zu fliegen.
0: Flugeigenschaften sind das eine, aber erfüllt der Lautsprecher ihre Erwartungen?
2: Wir konnten deutlich sehen, dass die Leute sowohl auf dem Altenmarkt als auch auf dem Hafen darauf reagiert haben. Wir haben es selber gehört, dass es laut genug war. Damit ist das erste Resümee für mich, das war sehr erfolgreich.
0: Und damit steht für Sie fest, große Menschenansammlungen können Sie mit der Drohne schnell informieren. Nicht nur an diesem Warntag hier in Stralsund.
3: Ja, mit dem Thema Katastrophenschutz müssen wir uns ja leider wieder intensiv beschäftigen. Wir erinnern uns, vor einigen Tagen gab es wieder mal Anschläge auf das Stromnetz. Und selbst wenn es sich nicht um mutwillige Zerstörung handelt, die Netzbetreiber müssen damit rechnen, dass Stürme zum Beispiel die Leitungen beschädigen, weshalb sie regelmäßig abgeflogen werden.
4: Ob hier alles in Ordnung ist? Experten vom Versorgungsunternehmen EDIS prüfen zurzeit ihr Stromnetz bei uns im Land. Mit den Augen aus der Luft.
5: Ist ein Highlight für die Kollegen im Jahr. Das ist so der positive Aspekt. Auf der anderen Seite muss man auch sagen, ist das eine sehr, sehr anstrengende Arbeit, weil die sehr konzentriert den ganzen Tag dann eben im Hubschrauber sitzen und die Leitung fixieren.
4: Vorbereitung auf den Kontrollflug. Mit an Bord ist Helmut Leske. Als Betriebsingenieur prüft er, ob es Gefahren rund um die Stromleitungen gibt.
6: Wir haben natürlich auch viele Waldschneisen. Und dann guckt man natürlich, ob die Schneisen von der Breite her, ob das passig ist, ob da vielleicht auch Bäume stehen, die nicht mehr vital sind, die vielleicht beim Herbststurm reinfallen könnten.
4: Auch am Netz selbst. Isolatoren, Leitungen und Masten muss er gut im Blick haben.
6: An den Isolatoren sind manchmal auch Flecken dran, die eben auch auf hinweisen können, dass da eventuell ein Einschlag vom Strom war, also vom Blitz. Und das wird dann geprüft. Wie gesagt, es stellt sich dann meistens zum Glück heraus, dass es Vogelkot ist, sag ich mal so. Ne? Aber wir haben es auch schon anders gehabt.
4: Mögliche Schäden hat das Unternehmen schon entdeckt. Leitungen müssen dann repariert oder sogar ausgetauscht werden. Soweit die jährliche Kontrollroutine. Vor Sabotageakten schützt die nur bedingt.
5: Wir sind darauf gut vorbereitet. Von daher haben wir ein gutes Gefühl. Gleichwohl muss man ehrlicherweise sagen, eine absolute Sicherheit kriegen wir bei diesen Netzausdehnungen nicht hin.
4: Hitzeschäden, Äste, Blitzeinschlag. Das meiste können die Ingenieure von oben entdecken. Die Helikopter kreisen noch bis Ende nächster Woche über dem Stromnetz. Dann folgen weitere Kontrollen vom Boden.
3: Der Herbst ist da, das Getreide ist runter vom Feld, die Erntekronen werden gebunden und das ist der Moment für die Mähler in Mühlen geht's. Tiere, Trubel und Traktoren und mittendrin natürlich auch Politikergesichter.
7: Massenansturm schon zu Beginn der Mähler in Mühlen geht's. In diesem Jahr mit rund 900 Ausstellern aus 11 Ländern. In ihrer Eröffnungsrede betont SPD-Ministerpräsidentin Manuela Schwesig, wie wichtig die Landwirtschaft für Mecklenburg-Vorpommern ist.
8: Hiermit ist die Mela 2026 eröffnet. Herzlichen Glückwunsch zum 35. und auf gute 35 Jahre Mela in der Zukunft.
7: Ein Highlight gleich zum Auftakt. Einer der leistungsstärksten Schlepper, die derzeit weltweit produziert werden. Moderne Ackertechnik, die auch den Landwirtschaftsminister beeindruckt.
9: Diese Mähler ist ja auf der einen Seite sehr fachlich, also die Fachleute treffen sich, wir diskutieren, wir streiten um der Sache wegen. Und auf der anderen Seite ist sie natürlich auch eine Messe für die gesamte Familie, von jung und alt, von modernster Landtechnik bis zur historischen Alttechnik, aber auch von den Tieren bis hin zu den erneuerbaren Energien. Für jeden, der in diesem Lande lebt und darüber hinaus im Norden, ist hier etwas angeboten.
7: In Halle 1 dreht sich alles um regionale Lebensmittel. Schon seit 23 Jahren dabei Fleischermeister Ledder. Hier zeige sich, was die Kunden wollen.
10: Ja, die Mela ist immer alles ein Zusammenkommen in der Mitte von Mecklenburg-Vorpommern. Und das ist so ein Spiegel der Gesellschaft, komplett einmal.
7: Ein Publikumsmagnet, die Tierschauen. Mit mehr als 800 Tieren aus 161 Rassen.
11: Das ist für mich immer das Besondere dran, wenn wir alle zeigen können. Wir können auch wieder Schweine zeigen, zwar nicht im großen Ring, aber sie sind hier auf der Mela und auch die Leute sind da, die zu den Tieren was erzählen können. Ich sage es dann immer mal so ein bisschen salopp, um ein bisschen ein Korrektiv zu haben gegen KI und Social Media, ne? Um mal zu sehen, wie ist es denn wirklich.
7: Innovatives auch nebenan beim Landesjagdverband. Er baut mit Kindern waschbärsichere Nistkästen.
12: Diese hat eine kleine Abstufung drin, sodass der Waschbär automatisch nicht gleich runtergelangt und sich das Gelege rausgreifen kann.
7: Das diesjährige Tier der Mela ist das rauwollige pommersche Landschaf, eine robuste alte Schafrasse. Die Mela in Mühlengeetz ist noch bis Sonntag geöffnet.
3: Das war der Moment, in dem Nils McDonald die Tenniswelt hat aufhorchen lassen. Im vergangenen Sommer bei den French Open in Paris, da gewann er den Juniorenwettbewerb. Und inzwischen hat er auch in der Erwachsenenwelt so manches Match für sich entschieden, gehört inzwischen zu den 500 besten Tennisspielern der Welt. Und zwischen all seinen internationalen Turnieren hatte er jetzt mal wieder kurz Zeit, bei seinem alten Club vorbeizuschauen.
13: Einmal mit Nils McDonald über das Netz spielen. Darauf warten diese Kinder schon den ganzen Nachmittag. Einer nach dem anderen darf gleich gegen den 18-Jährigen antreten.
14: Ich hoffe, er spielt nicht ganz so hart, weil ich hoffe auch, dass ich ihn wenigstens schaffe zu treffen und ihn dann vielleicht rüberkriege.
13: Für die Kinder ist er inzwischen das große Vorbild. Hier auf der Anlage, direkt gegenüber dem Schweriner Schloss, fängt sein Weg an. Mit 4 Jahren schlägt er die ersten Bälle. Jetzt gehört er zu den besten 500 Tennisspielern der Welt. Gut eine Stunde zuvor laufen im Clubhaus die letzten Vorbereitungen für einen großen Empfang. Nils soll Ehrenmitglied werden. Im Gepäck hat er seine ersten beiden Turniersiege bei den Profis. Martin Huss begleitet ihn seit Kindertagen. Dass er einmal so weit kommen würde, für ihn nicht überraschend.
15: Sein Kopf und sein Herz brannte für Tennis. Ja. Und der wollte nie aufhören zu spielen. Immer weiter und weiter und weiter. Und da habe ich mir für mich gedacht, aus dem Junge wird es was werden.
13: In der Clubgeschichte hat Nils längst seinen Platz. Nun bekommt er ihn auch in Öl. Eine Schweriner Künstlerin hat seinen bislang größten Erfolg festgehalten: den Sieg bei den Junioren French Open im vergangenen Jahr.
16: Sieht echt mega cool aus. Ich glaube, das hängt jetzt hier auch eine Zeit. Als ich reinkam, war ich einmal nur glücklich, dann hier all die Leute zu sehen, die gekommen sind. Und mega happy auf jeden Fall.
13: Draußen wartet die nächste Generation hinterm Netz. Und auch Elias ist jetzt an der Reihe. Nur einer von vielen Ballwechseln. Doch für ihn einer, den er nicht vergisst.
14: Ja, es war sehr cool. Ich habe mich irgendwie gefreut, dass ich es geschafft hatte. Also ich war froh, dass er soft gespielt hat, auf jeden Fall.
17: Das erinnert mich dann auch so ein bisschen an mich früher als Kind, wenn ich da mal mit den Älteren gespielt habe. Da freut man sich eigentlich über jeden Punkt, den man gewinnt. Da natürlich der Spielunterschied ganz anders ist. Aber ich hoffe, die konnten ein bisschen was sehen, vielleicht auch ein bisschen was abgucken. Denn dafür bin ich hier, einfach das weiterzugeben. Weil ich habe ja genauso angefangen wie die irgendwann mal.
13: Seine Tennisreise geht weiter, demnächst zu Turnieren nach Frankreich und Japan. Hier, wo alles anfing, werden sie genau hinschauen, wie weit es für ihren Nils noch nach oben geht.
3: So, und wir werfen noch einen kurzen Blick ins Internet, bei Social Media. Auch da tobt der Wahlkampf. Und damit Sie den Überblick nicht verlieren, haben wir für Sie bei Instagram das Ganze mal ein bisschen sortiert, haben die Parteiprogramme verglichen. Und heute schauen wir uns genauer das Thema Pflege an.
18: Pflege. Da denken viele ans Altersheim. Aber die Realität, die sieht anders aus. 86% der Pflegebedürftigen in Mecklenburg-Vorpommern wird zu Hause versorgt, meistens von Partnern oder Kindern. Und für viele Angehörige ist das ein echter Vollzeitjob. Was wollen die Parteien in Mecklenburg-Vorpommern tun, um sie zu entlasten? Hier kommt der Schnellcheck vor der Landtagswahl. Wenn Angehörige zu Hause pflegen, dann müssen sie sich meistens dafür von der Arbeit freistellen lassen. Und bisher werden sie dafür nur 10 Tage bezahlt. Die SPD möchte diese Zeit ausweiten auf bis zu 6 Monate. Die AfD, die möchte eine eigene finanzielle Unterstützung einführen, das Landespflegegeld. Aber für wen genau und wie hoch, das steht nicht im Wahlprogramm. CDU und BSW, die wollen die Angehörigen entlasten, zum Beispiel durch mehr Kurzzeitpflegeplätze. Linke und Grüne setzen auf Nachbarschaftshilfe und Unterstützungsnetzwerke. Die FDP möchte die Angehörigen besser digital informieren. Und hinter allem steht doch eigentlich die Frage, was brauchen pflegende Angehörige?
19: Mehr Unterstützung, mehr Zeit oder mehr Geld?

0: Was sagt ihr?
1: Die Wahlchecks zu allen anderen Programmpunkten finden Sie bei uns auch in der NDR-MV-App. Jetzt gucken wir, was die Kollegen vom Frühstücksclub morgen im Angebot haben.
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1: Sabine Glaser aus Binz stimmt uns auch schon so ein bisschen auf den Herbst ein mit ihrem Strandkorb in Reihe-Bild. Ich glaube, der Sommer ist vorbei, der Badesommer zumindest. Schönen Abend, bis morgen. Tschüss.
5: Wir sehen uns morgen. Tschüss.
6: Das Wetter für uns in Mecklenburg-Vorpommern.
7: Ja, so ein bisschen hat der Hochdruckeinfluss heute schon zugenommen, aber das abziehende Tief über der nördlichen Ostsee im Raum so Estland hat sich auch noch bemerkbar gemacht. Es war sehr windig heute Morgen mit stürmischen Böen, vor allem vom Darß bis zum Kap Arkona. Aber nun gewinnt doch mehr oder weniger das mitteleuropäische Hoch. Es wird ruhiger. Das heißt auch, die eingeflossene kühle Luft kann sich doch nachts mal deutlicher abkühlen. In dieser Nacht zum Beispiel, weil der Himmel immer weiter aufklart, die schützende Wolkendecke verschwindet. Es gibt nur noch höchstens leichte Bewölkung später. Örtlich kann sich in einigen Niederungen mal flacher Nebel bilden und gegen morgen wahrscheinlich regional auch schon mal so ein Hochnebelzeug. Die Temperatur sinkt dazu auf Tiefstwerte von 9 bis 6 Grad. An Küstenabschnitten, wo der Wind noch aufwendig ist, da wird es nicht ganz so kühl. Und morgen, ja, ist es anfangs gebietsweise ja so hochnebelartig bewölkt, aber dieser Hochnebel löst sich nochmal auf. Es kann vorübergehend aufheitern, aber sehr rasch bilden sich Quellwolken und es wird wolkiger im Laufe des Tages. Zum Nachmittag verdichten sich die Wolken im Westen deutlicher und dann kann es ein paar Tropfen am Abend im Westen Mecklenburgs geben, stellenweise. Meistens aber trocken, bei Höchsttemperaturen allgemein so um die 20 Grad, ohne große Unterschiede. Der Wind kommt aus Süd bis Südwest, weht aber weitestgehend schwach. Die nächsten Tage, Sonnabend ist es meist trocken, Sonntag fällt ein bisschen Regen, Montag wieder trocken, bei wenig Temperaturänderung.
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0: Man mag sich das gar nicht so recht vorstellen, was da in Ratzeburg abgegangen sein muss gestern im Supermarkt. Da geht man einfach einkaufen und plötzlich wird eine Frau attackiert und tödlich verletzt. Alles, was darüber inzwischen bekannt ist, jetzt bei uns. Moin.
1: Willkommen zum Schleswig-Holstein-Magazin. Moin. Ja, am Tag nach der Tat geht es vor allen Dingen um die Frage, was war das mögliche Motiv des Täters? Und nicht nur in Ratzeburg sind die Menschen fassungslos.
2: Stille Trauer auf dem Supermarktparkplatz. Am Tag danach.
3: Ja, ich bin sehr betroffen natürlich. Es tut mir wahnsinnig leid für die arme, verstorbene Frau. Ne? Ich kaufe hier sehr oft ein und ich denke, so hätte halt jeden treffen können.
2: Gestern Nachmittag sticht ein 44 Jahre alter Deutscher im Supermarkt in Ratzeburg wahllos auf die Frau ein. Täter und Opfer kannten sich laut Polizei nicht. Die Frau stirbt noch vor Ort. Drei Männer schreiten ein, können den Täter im Supermarkt überwältigen.
4: Die haben versucht, den Mann festzuhalten, ihn zu entwaffnen. Dabei hat der Tatverdächtige sich dann selber mit dem mitgeführten Messer schwerst verletzt. Die Zeugen konnten den Mann dann entwaffnen und bis zum Eintreffen der Polizei vor Ort festhalten.
2: Hinweise auf einen politischen oder religiösen Hintergrund der Tat gibt es laut Polizei bislang nicht.
4: Wir prüfen jetzt im Rahmen der weiterführenden Ermittlungen, ob die Tat möglicherweise im Rahmen eines psychischen Ausnahmezustandes durchgeführt worden ist.
2: Aufarbeitung. Die ist auch heute Nachmittag noch lange nicht abgeschlossen. Immer wieder kommen Menschen an den Ort, an dem die Frau aus Ratzeburg gestern erstochen wurde. Bereits kurz nach der Tat waren hier die Seelsorger im Einsatz.
5: Wir haben zwei wunderbare, kräftige Männer da gehabt, die den Täter überwältigen konnten. So viel Zivilcourage ist unglaublich. Ich bin so froh, dass diese damit auch verhindert haben, dass weiteres Leid vielleicht hätte entstehen können. Es gibt eine junge Frau, die dem Täter das Messer entreißen konnte, als er überwältigt war. Es gibt jemanden, der der Sterbenden noch die Hand gehalten hat. Also es sind so viele Dinge, die da sind, wo Menschen instinktiv richtig reagiert haben. Aber trotzdem muss das hinterher aufgearbeitet werden.
2: Zeugen werden weiterhin gebeten, mögliche Bild- und Videodateien direkt an die Polizei zu übermitteln. Dafür wurde ein Hinweisportal freigeschaltet. Die Ermittler prüfen jetzt, ob und wann der mutmaßliche Täter vernehmungsfähig ist und wann er dem Haftrichter vorgeführt werden kann.
0: Ich hänge immer noch an dem, was die Seelsorgerin gesagt hat, ne? Kann man nur den Hut vorziehen. Was haben wir für großartige Menschen hier im Land?
1: Und wie mutig. Wenn Ihnen heute um 11 Uhr auch vor Schreck die Kaffeetasse aus der Hand geflogen ist, dann ist bei Ihnen und Ihrem Handy auf jeden Fall alles im grünen Bereich.
0: Ja, ordentlich laut gepiept hat das. An einigen Orten kam dann auch noch Sirenengeheul dazu. Bundesweiter Warntag war nämlich heute.
6: Ungewöhnlicher Start in den Schultag an der Poldue-Jensen-Schule in Wahlstedt.
7: Wir sind dann alle rausgerannt. Wir haben das nicht so oft, das ist halt eine gute Übung.
8: Dadurch, dass wir ja das erste Mal hatten, ein kleines Problem, weil auch alle aufgeregt hatten. Die Hälfte ist nach vorne rausgegangen.
6: Statt Mathe und Deutsch steht für Sie heute Katastrophenschutz auf dem Stundenplan.
9: Bei mir steht zum Beispiel als erstes Sicherung ziehen. Jeder Feuerlöscher ist gesichert.
10: Einmal raufhauen.
6: Die 6a lernt dabei heute von der Freiwilligen Feuerwehr Wahlstedt.
9: Ein bisschen weiter vor, noch ein bisschen weiter vor. Ruhig weiter ran. Gut, jetzt das erste Mal ausprobieren. Reinlöschen und noch weiter. Löschen, löschen, löschen, löschen, löschen, löschen, löschen, löschen. Super, aus. Wunderbar. Super. Feuer ist aus. Vorne. Und jetzt ausprobieren. Genau. Kurz Pause.
7: Also ich habe das erste Mal sowas gemacht, weil ich musste noch nie ein Feuer löschen. Und es ist eigentlich schön, dass man sowas macht, damit man weiß, falls mal sowas passiert.
11: Ich dachte, die Feuerlöscher wären schwerer, aber die waren eigentlich, fand ich, ganz leicht.
12: Ich fand es auch sehr toll, jetzt habe ich auch mehr dazu gelernt. Und jetzt weiß ich, was man bei Notfällen machen sollte.
6: Der Aktionstag soll die Schülerinnen und Schüler auf mögliche Ernstfälle in der Zukunft vorbereiten.
13: Also ich wäre wahrscheinlich in dem Moment ein bisschen aufgeregt, aber ich weiß es immerhin, wie man es machen könnte.
9: Das macht man nur bei einem kleinen und Entstehungsbrand, nichts bei größeren Sachen. Holt Erwachsene dazu, informiert die.
6: Der bundesweite Warntag ist der Anlass für den Aktionstag an zahlreichen Schulen in Schleswig-Holstein. THW, Polizei und Feuerwehr sind dabei auch vor Ort. Zurück im Klassenraum. Jetzt lernen die Kinder von Feuerwehrfrau Christine Ulbel.
14: Alle vollzählig?
6: Sie ist seit mehr als 20 Jahren bei der Freiwilligen Feuerwehr.
10: Und dann kann man, das Rauchhaus hat so ein paar Tücken eingebaut, da hinten fängt die Pfanne an zu brennen. Und was bedeutet das für alle anderen, die in dem Haus sind? Sie können nicht mehr raus. Unser Rauchhaus ist immer der absolute Anziehungspunkt. Wir können das Verhalten im Brandfall durchspielen. Es zeigt aber auch, wie verhält sich Rauch eigentlich. Ich muss die Tür hinter mir wieder schließen, um den Rauch eben in einem Raum zu bündeln und nicht mit ins Treppenhaus zu nehmen.
6: Mehr als 470 Schulen im ganzen Land waren heute bei dem Aktionstag dabei. Zumindest hier in Wahlstedt wollen sie auch im nächsten Jahr wieder dem Aufruf des Innen- und Bildungsministeriums folgen und mitmachen.

0: machen.
1: Oder Wasser.
0: Es gibt ja so Sprüche, die sich manche in ihre Wohnung hängen. Zu Hause ist dort, wo die Seele zur Ruhe kommt. Zu diesen Häusern würde eher so ein Schild passen wie Horrorhaus. Hier kommt niemand zur Ruhe. Das sind die Hölkhäuser in Bad Oldesloe. Haben ja traurige Bekanntheit erlangt, weil viele Mieter in unwürdigen Zuständen leben müssen. Schimmel an den Wänden, keine Heizung und Stromausfälle. Haben wir oft drüber berichten müssen. Solche maroden Häuser hat Bad Oldesloe allerdings nicht exklusiv.
2: Die Mieter dieses Hauses in Elmshorn sprechen von unzumutbaren Wohnverhältnissen. Im Keller steht Abwasser mit Fäkalien. Der Strom musste zwischenzeitlich abgestellt werden. So sah es vor rund 2 Wochen hier aus. Die Hausverwaltung lässt die Brühe im alten Swimmingpool im Keller abpumpen. 3 Ladungen, erzählt Mieter Carsten Klein.
3: Trotzdem fängt das jetzt wieder an vollzulaufen, weil der Schaden ist halt nicht behoben. Und hier unten im Keller steht 1,40 Meter hoch Wasser in den Wänden. Und dadurch können wir nicht in den Keller reinlaufen, weil das stinkt einfach.
2: Carsten Klein sitzt schon zwischen gepackten Kartons. Er will nur noch hier weg. Der 48-Jährige sieht das Problem bei den Vermietern.
3: Wenn das Haus immer wieder neu verkauft wird, fühlt sich keiner dafür verantwortlich, weil er sagt, warum soll ich das machen, kann er die nächste machen.
2: Solche Zustände seien Menschen unwürdig, sagt Andreas Breitner. Er ist Direktor des Verbandes Norddeutscher Wohnungsunternehmen. Seit Jahren setzt er sich für die Rechte von Mietern ein.
4: Also ich vermute, dass es mindestens 20 und vielleicht sogar bis zu 40 solcher prekären Wohnlagen in Schleswig-Holstein gibt. Elmshorn ist kein Einzelfall, ist vielleicht nicht überall, aber an vielen Stellen anzufinden. Und insofern ist es tatsächlich Aufgabe des Staates zu gucken, mit welchen Mitteln man das verhindern kann. Und man muss auch einfach Vermieter in die Pflicht nehmen.
2: Die Stadt Elmshorn ist mit der Hausverwaltung in Kontakt, hofft in der kommenden Woche auf entsprechende Maßnahmen seitens des Vermieters. Auf Nachfrage des NDR teilt die Hausverwaltung schriftlich mit, dass es sich bei dem aktuellen Fall um einen weiteren Schaden handelt.
5: Ein Sanitärfachbetrieb war bereits vor Ort, um die Ursache der Leckage zu lokalisieren und abzudichten. In der kommenden Woche ist außerdem eine Kamerabefahrung der Leitungsstränge vorgesehen.
2: Dann solle entschieden werden, welche Leitungen repariert oder ausgetauscht würden. Der Kellerbereich sei laut Hausverwaltung erneut abgepumpt worden. Während der Dreharbeiten konnten wir das nicht überprüfen. Die Tür zum Bereich des Swimmingpools war verschlossen.
3: Natürlich schmerzt es mich. Ich wohne hier 14 Jahre lang mit den ganzen Mietern. Viele Mieter kenne ich, seitdem ich hier eingezogen bin. Ich war damit 6 Jahre lang der Hausmeister hier. Die waren immer bei mir, wann irgendwas war. Ich möchte hier ausziehen, ganz einfach. Man sieht es ja wahrscheinlich auch an den Kartons. Wir ziehen hier aus. Ich habe Kinder, ich habe Verantwortung gegenüber den Kindern.
2: Noch Ende der Woche will er raus aus der Wohnung. Für ihn ist ein Auszug möglich, aber nicht alle Nachbarn haben diese Chance.
6: Und in den kühleren Monaten werden die Probleme ja meistens nicht weniger. Eine funktionierende Heizung zu haben, ist dann schon Gold wert.
0: Manchmal fühlt es sich auch an, als wäre es so teuer wie Gold. Hunderttausende Kaminbesitzer im Land, die dürften sich zumindest gerade fragen, jetzt Brennholz kaufen oder doch noch warten, bis die Preise vielleicht wieder sinken.
7: Das hier ist ungefähr 1 Schüttraummeter Brennholz. Davon verkauft er 15.000 Einheiten pro Jahr. Seit Mitte August sind die Auftragsbücher voll und die Preise nach wie vor auf einem hohen Niveau.
8: Für 1 Schüttraummeter gemischtes Laubholz verlangen wir aktuell 125 Euro inklusive Steuer und für Sorten reine Buche, so wie dieses hier, 150. Preise haben wir sehr konstant gehalten, weil wir die Einkaufskonditionen über ein Jahr immer im Voraus festgehalten haben. Aber es kündigen sich Preiserhöhungen um ungefähr 10% zur kommenden Saison schon an.
7: Mit der Energiekrise 2022 sind die Brennholzpreise sprunghaft gestiegen. Seitdem sind sie zwar wieder etwas gesunken, liegen aber weiterhin fast 50% über dem Niveau vor der Krise.
8: Je später man nachher in die Saison kommt, einige Händler sind dann ausverkauft, weil sie die Mengen und die Trocknung die Möglichkeit nicht haben. Wenn das Holz dann konventionell gelagert wird, muss es 2 Jahre liegen und dann haben Händler nur gewisse Mengen zur Verfügung. Und je später wir in die Saison kommen, desto voller sind die Auftragsbücher und dann kommen auch, wenn es draußen kalt wird, noch viele Nachzügler, die dann feststellen, dass sie mit den Holzmengen nicht hinkommen und dann nochmal, ich will nicht sagen Panikkäufe tätigen, aber nochmal großzügig auffüllen.
7: In Schleswig-Holstein stehen mehr als 450.000 Kamin- und Kachelöfen. Schornsteinfeger Gerhard Möller hat in seinem Bezirk in Ahrensböck in Ostholstein rund 1200

0: Ja, zuallererst sollte man sich, gerade wenn man unerfahren ist, ein bisschen Zeit lassen beim Angebots- und beim Preisvergleich. Ganz besonders bei den Maßeinheiten ist es wirklich ein bisschen knifflig beim Brennholzkauf. Da gibt es zum einen den Schüttrohrmeter, das ist ein Kubikmeter lose aufgeschüttetes Holz. Viele Angebote werden aber auch in Raummeter angegeben. Das ist dann wiederum eng aufeinander gestapelt. Man sagt so als Faustregel, ein Raummeter, das sind 1,5 Schüttrohrmeter. Und da kann man sich schnell vertun, auch was die Preise angeht. Das sieht dann schnell ganz anders aus.
1: Jetzt stehen wir ja kurz vor der Heizsaison. Wann ist ein guter Zeitpunkt, Brennholz zu kaufen?
0: Na, früher war es tatsächlich mal so, dass man von einem sogenannten Sommerrabatt profitieren konnte. Aber mit der Energiekrise 2022 hat sich das ziemlich egalisiert mit den Preisverwerfungen, die es dann gab. Vorher konnte man so im einstelligen Prozentbereich schon sparen, wenn man sich im Frühjahr, im Sommer unter kommerziellen Händlern umgeschaut hat. Das sieht jetzt aber eher anders aus.
1: Und online gibt es ja Brennholz durchaus sehr günstig zu kaufen. Wie lässt sich da erkennen, ob das Angebot seriös ist?
0: Also unbedingt vorsichtig sein. Wie gesagt, auch seit der Energiekrise sind da viele schwarze Schafe unterwegs. Unbedingt darauf achten, gibt es ein Impressum, kann vielleicht nur per Vorkasse bezahlt werden, ist das Angebot sehr, sehr günstig, also bei deutlich unter 100 Euro pro Schüttrohrmeter für die Buche, da wäre ich doch sehr vorsichtig und im Zweifel sich einmal im Bekanntenkreis umhören.
2: Wer richtig sparen will, geht mit der Axt in den Wald selbst, oder?
0: Ja, da kann man sparen. Da zahlt man nur einen Bruchteil von dem Händlerpreis. Aber man wird auch mehrmals warm. Also das ist richtig körperliche Arbeit. Und das muss man sich gut überlegen, ob man da der Typ für ist. Dann kostet die Ausrüstung auch ein bisschen Geld. Ist nicht für jeden was. Aber wenn es einem Spaß macht, dann kann man da durchaus eine Menge Geld sparen.
2: Guck mal, haben wir noch gute Tipps bekommen von Jon Zahlmann. Vielen Dank.
0: Sehr gerne.
1: Schnelle Entscheidungen braucht ja oft, wer auf Hilfe vom Staat angewiesen ist, wenn es beispielsweise ums Bürgergeld geht. Aber genau daran hapert es offenbar immer wieder, an der Schnelligkeit.
2: Das ist ein Ergebnis des heute veröffentlichten neuen Tätigkeitsberichts der Bürgerbeauftragten.
3: Einmal pro Woche bespricht Anke Erdmann mit ihrem Team die wichtigsten Fälle. Das Team der Bürgerbeauftragten hat im vergangenen Jahr, wie schon im Vorjahr, mehr als 3.100 Anliegen bearbeitet. Ein Schwerpunkt, die Grundsicherung für Arbeitssuchende. Dazu gab es 674 Eingaben. Immer wieder würden Menschen lange auf Entscheidungen der Sozialbehörden warten, obwohl sie dringend auf Unterstützung angewiesen seien.
4: Was es braucht, ist ein einfacheres Sozialrecht. Wir haben das bei der Eingliederungs- und Jugendhilfe schon festgestellt, dass es Prozess ist, der viel länger dauert. Aber ich glaube, man braucht weniger Regelungen und dafür mehr Härtefallregelungen. Also, dass da wirklich auch eine Möglichkeit ist, an vielen Stellen nach dem Augenschein zu gehen. Ich weiß, dass der Druck auf die Sozialkassen an vielen Stellen groß ist und auch bei den Kreisen eine große Rolle spielt.
3: Um Verfahren zu beschleunigen, schlägt sie unter anderem vor, Leistungen länger zu bewilligen und Ansprüche dadurch seltener neu zu prüfen. Formulare sollen verständlicher werden, mehr Pauschalen komplizierte Einzelfallberechnungen ersetzen. Das Team muss sich mittlerweile aber auch immer häufiger mit KI-generierten Schreiben beschäftigen. Die würden teilweise sogar auf Rechtsgrundlagen verweisen, die es gar nicht gibt. Was dem Menschen wirklich fehle, sei dadurch schwerer zu erkennen. Für das Team um die Bürgerbeauftragte wird die Arbeit damit nicht einfacher. Die Fälle werden komplexer und neue Herausforderungen kommen hinzu.
1: Und manchmal wird alles zu viel und ein Ausweg ist nicht in Sicht. Jeden Tag nimmt sich bei uns in Schleswig-Holstein mindestens ein Mensch das Leben, bei uns im Land öfter als im Bundesdurchschnitt. Und wohl jeder von uns würde alles dafür geben, den Suizid eines geliebten Menschen zu verhindern. Gelingt leider nicht immer. Heute ist Welttag der Suizidprävention und Charlene aus der Nähe von Kiel erzählt uns von ihrem Sohn Liam.
5: Er war immer zuverlässig und immer, ja, eigentlich auch immer gut gelaunt, meistens tatsächlich, hatte immer einen lustigen Spruch auf den Lippen. Sein trockener Humor, der war einzigartig. Das war eigentlich so Liam.
6: Am 7. Juni 2024 fuhr Charlenes Sohn Liam, damals 15 Jahre alt, zu seiner Freundin. Abends um 10 sollte er zu Hause sein. Um Mitternacht ist er immer noch nicht zurück.
5: Seine Freundin, ja, war auch schon irgendwie ein bisschen unter Schock und konnte uns auch nicht richtig was sagen. Es hieß nur, sie hatten einen Streit und Liam hätte die Wohnung verlassen. Dann habe ich die Polizei angerufen und dann sollte ich beschreiben, wie Liam aussieht und was er trägt. Und dann irgendwann, als ich das dann alles gesagt habe,

0: nahm das Gespräch so eine seltsame Wendung. Dann sagte der Polizist oder der am anderen Ende zu mir, sind Sie alleine zu Hause? Ich sag, ja, mein Mann sucht ja unseren Sohn. Und dann hat er gesagt, es kommt gleich jemand. Bevor Liam sich das Leben genommen hat, habe ich nicht gedacht, dass es überhaupt möglich ist, dass Jugendliche sich das Leben nehmen könnten. Aber dass es wirklich Jugendliche und dann auch noch so häufig trifft, das hätte ich gerne vorher gewusst.
1: Laut der Flensburger Beratungsstelle Lichtblick ist Suizid mittlerweile die häufigste Todesursache bei jungen Menschen zwischen 10 und 25 Jahren. Die aktuellsten Zahlen der Landespolizei: 2022 haben sich 10 Menschen unter 25 das Leben genommen. Dazu kommen 14 Suizidversuche und die Fälle, von denen die Polizei nichts mitbekommt.
0: Das habe ich immer versucht, ihm zu vermitteln. Liam, wir schaffen das schon. Und wenn du den Abschluss jetzt doch nicht schaffst, ja, dann finden wir eine andere Lösung. Und, aber dass er irgendwie so hart zu kämpfen hatte mit sich und ja, ich das einfach nicht gesehen habe, obwohl er ja bei mir gelebt hat und ich bin seine Mutter. Ich müsste ja eigentlich wissen, ob es meinem Kind gut geht oder ob es meinem Kind nicht gut geht. Und ja, diese Schuldgefühle, ja, trage ich halt einfach immer noch in mir. Und dass ich vielleicht nicht mal öfter mal nachgefragt hätte oder so. Für meine anderen Kinder bin ich jeden Morgen wieder aufgestanden, ne? Und ja, diese Angst, dass zum Beispiel noch ein weiteres Kind sich das Leben nehmen könnte, ist für mich auch ganz, ganz schwierig zum Beispiel, ne?
1: Weiterleben nach dem Suizid des eigenen Kindes. Charlene hat sich Hilfe gesucht. Mareike Hansen unterstützt sie. Sie ist Pastorin und Trauerbegleiterin in Lübeck, betreut eine Gesprächsgruppe für Suizidhinterbliebene.
0: Und das war einfach so das Wichtigste einfach für mich, dass es Menschen gibt, die mich verstehen können und nicht die einfach sagen, ja, du bist nicht schuld oder die Zeit heilt alle Wunden oder irgendwie sowas zu hören.
1: Die Schuldfrage, ein häufiges Thema in der Gesprächsgruppe.
2: Indem man bei anderen erkennt, wie wenig eigentlich die Schuldfrage da überhaupt greift, habe ich manchmal das Gefühl, indem man es anderen zuspricht, könnte es auch sein, dass es irgendwann bei einem selber auch ankommt, dass es nicht in der eigenen Macht stand.
0: Für mich persönlich ist Liam immer noch, er ist immer noch mein Ältester, er ist immer noch in unserer Familie und ich kann mich gar nicht daran gewöhnen, weniger zu kochen, weil ja irgendwie was für Liam übrig bleiben muss. Auch wenn ich weiß, mein Verstand weiß, dass er nicht mehr nach Hause kommt, aber mein Herz sagt mir, mach trotzdem was für Liam.
3: Familie bleibt für immer. 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
4: Um gesund zu werden oder zu bleiben, ist das ja hier ein Mittel der Wahl. Und wenn es nicht laufen ist, dann ja vielleicht Fußball, Tischtennis, Aerobic.
3: Oder Synchronschwimmen, Unterwasserhockey, Bosel, nur um so ein paar Beispiele zu nennen. 2400 Vereine haben wir hier im Land. Da sollte eigentlich für jeden was dabei sein.
4: Und damit das auch in Zukunft so bleibt und die das weiter so anbieten können, hat der Landessportverband heute klare Forderungen an die Politik gestellt.
5: Sport ist gut für die Gesundheit, hilft bei der Persönlichkeitsentwicklung, stärkt Gemeinschaft und Zusammenhalt in jeder Altersklasse. Mehr als 800.000 Menschen im Land sind zurzeit in einem Sportverein aktiv. Damit diese Vereine ihre gesellschaftliche Aufgabe weiter erfüllen können, fordert der Landessportverband in einem Papier zukunftsfeste Rahmenbedingungen von der Politik.
6: Wir vermissen, dass wir strategisch gemeinsam unterwegs sind, so wie es in der Landessportentwicklung auch festgelegt ist. Wir brauchen ein gemeinsames strategisches Vorgehen mit Landesregierung und Landessportverband und am Ende auch mit den Kommunen, um hier die bewährten Strukturen gemeinsam aufrechtzuerhalten.
5: Neben Forderungen wie zusätzlichem Sportunterricht an Schulen oder mehr politischem Mitspracherecht geht es in dem Papier aber natürlich auch um mehr Geld. Aktuell erhält der Landessportverband etwa 12,5 Millionen Euro pro Jahr vom Land, braucht nach eigener Aussage aber etwa 7 Millionen mehr.
7: Ich kann verstehen, dass der Sport mehr Geld fordert. Sport ist wichtig, Sport ist Prävention, was die Gesundheit angeht, aber auch die Werte, die dort vermittelt werden, die sind so unfassbar wertvoll und wichtig. Wir müssen nur schauen, dass das Land auch keine gute Haushaltssituation haben.
6: Es geht um Inklusion, es geht um Integration, es geht um Teilhabe und es geht auch um niedrigschwellige Demokratiebildung. Und da wir gemeinnützig orientiert sind, muss, wenn das alles gepriesen, wenn wir alle sagen, das Ehrenamt ist so besonders wichtig, wer A sagt, muss auch B sagen, wir brauchen jetzt dringend eine finanzielle Unterstützung, damit diese Strukturen erhalten bleiben können.
5: Der Haushaltsentwurf für das nächste Jahr wird voraussichtlich im November oder Dezember

0: Dezember verabschiedet. Ob darin auch weitere Förderungen für den Sport im Land stehen werden, ist eher unwahrscheinlich.
1: Und am 26. September entscheidet sich, mit welcher Stadt oder Region sich Deutschland um die Olympischen Spiele bewerben wird. Und dabei haben Bayern und Nordrhein-Westfalen heute entschieden, für die Austragung der Segelwettbewerbe wollen sie unsere Landeshauptstadt Kiel mit ins Boot holen.
2: Und zur Begründung heißt es, das anspruchsvolle Revier, die erprobte Infrastruktur, die Verzahnung mit dem deutschen Spitzen- und Nachwuchsleistungssport sprechen für den Standort. Klingt super. Ist ja aber alles noch in weiter Ferne.
1: Wir schauen jetzt erstmal auf den Sport hier bei uns im Land in den nächsten Tagen.
3: Es wird sportlich. Und gefühlt haben wir in Schleswig-Holstein an diesem Wochenende alles, was wir für einen guten Triathlon brauchen. Und los geht's dann natürlich auf dem Wasser. Wir hüpfen aufs Boot, und zwar beim Thiessen Race. Das ist eine Regatta von Groß- und Traditionsseglern, die morgen in Kiel startet und da am Sonntag auch wieder endet. Also Wasser abgehakt. Und wie geht's beim Triathlon weiter? Richtig, Radfahren. Und das können wir alle am Samstag beim Race Across im Naturpark Schlein. Menschen mit oder ohne Behinderung starten in Zweierteams oder in gemischten Gruppen auf zwei verschiedenen Distanzen bis zu 74 Kilometer. Wie sieht das bei euch auf der Tour aus? Zeigt uns einfach, schickt uns ein Video oder verlinkt uns in den sozialen Medien. Und dann können wir das hier nächste Woche im Schleswig-Holstein-Magazin zeigen, also wie es bei euch gelaufen ist. Und apropos gelaufen, das ist das nächste im Triathlon. Verzeiht mir die mittelmäßige Überleitung, aber laufen tut's gerade richtig gut bei unseren Handballmännern. Nach drei Spieltagen in der ersten Liga sind beide verlustpunktfrei auf Platz 1 und 2. Also beide auf Champions League Plätzen. Also meinetwegen könnte die Saison auch jetzt schon zu Ende sein. Aber ist sie nicht, denn jetzt gerade spielt die SG wirklich schwere Aufgabe in Lemgo. Und auch der THW hat es am Wochenende nicht leichter zu Hause gegen Hannover. Wenn beide nach diesen Spielen immer noch verlustpunktfrei sind, dann sage ich nur Chapeau.
4: Nice.
3: Und auch eine Liga tiefer beim VfL Lübeck-Schwartau läuft es richtig gut. Nach zwei Spieltagen ungeschlagen auf Platz 2 der Tabelle. Jetzt müssen sie am Wochenende aber auswärts ran beim Absteiger aus Leipzig. Schwierige Nummer, aber ist machbar, würde ich sagen. Und apropos machbar, ist die Aufgabe für den SV Todesfelde. Die Frauen werden in der zweiten Bundesliga in diesem Wochenende den ersten Saisonsieg einfahren. Lehne ich mich aus dem Fenster, denn Leverkusen ist definitiv ein Gegner, den sie schlagen können. Und danach wird es dann nur noch bergauf gehen. Und apropos gehen oder laufen oder springen, könnt ihr alles machen beim Kiellauf am Samstag.
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3: Und damit haben wir den Triathlon dann auch komplett. Hätten wir auch ein bisschen leichter haben können, nämlich auf Fehmarn. Da findet am diesem Wochenende der Fehmarn-Triathlon statt. Das Ganze auf verschiedenen Distanzen. Und nicht auf Distanz, sondern näher kommt man sich am Wochenende in Klein-Nordende im Kreis Pinneberg. Denn da findet die Landesmeisterschaft im Standardtanz statt. Und mehr Sport gibt es dann wieder in der kommenden Woche, denn auch da wird es wieder sportlich.
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1: Und wenn Sie ein Vogelhäuschen im Garten haben, dann kennen Sie den Kollegen vielleicht, der hier gleich zu sehen ist, den

0: Stieglitz war vor 10 Jahren auch mal Vogel des Jahres beim NABU. Tolles Zuschauerfoto vom Distelfink, so wird er auch genannt, von Franziska Kolm aus Darnau im Kreis Plön. Dankeschön fürs Teilen.
1: Was du alles weißt, Julian, ich bin zutiefst beeindruckt. Wahrscheinlich haben Sie es auch schon gemerkt, die Sonne hatte schon mal mehr Power. Das Wetter jetzt gleich von Sebastian. Wir sagen tschüss, bis morgen.
0: Schönen Abend, bis morgen.

0: Und jetzt Ihr Wetter für Schleswig-Holstein.
1: Dass die Sonne nicht mehr ganz so viel Kraft hat, konnte man heute am Himmel sehen. Denn im Zusammenspiel mit dem leichten Hochdruckeinfluss hat es eben nicht gereicht, größere Löcher in die Wolkenlücke zu reißen oder die Wolken gar ganz aufzulösen. Das passiert allerdings in den nächsten Stunden, hat aber weniger mit der Sonne zu tun. Womit es zusammenhängt, schauen wir uns mal direkt von oben an, denn es liegt an dem kleinen Zwischenhoch. Und so schnell das Hoch jetzt auch gerade reinkommt, so schnell wandert es auch schon wieder nach Osten raus. Das ist ein kleines Zwischenhoch und das sorgt eben dafür, dass dahinter dann am Ende auch schon wieder Platz gemacht wird, dass dann wieder ein neuer Tiefausläufer und auch schon wieder ein neuer Tiefdruckeinfluss auf uns zukommen wird. Heißt für die Nacht, dass es zumindest erstmal jetzt auch größere Wolkenlücken gibt, teilweise auch klar zugeht, vor allem auch trocken. Und dann kann es auch auskühlen. An den Küsten nicht ganz so sehr, mit rund 15 Grad Tiefstwert. Im Landesinneren geht es allerdings runter auf bis zu 7 Grad. Und morgen starten wir teilweise mit Sonne, teilweise auch mit ein paar dünnen Wolken. Aber im Laufe des Tages wird die Bewölkung dann von Westen her immer dichter. Und dann setzt spätestens am Nachmittag von der Westküste auch etwas Regen ein. Allerdings nach Osten kommt nicht mehr allzu viel davon an. Die Sonne zeigt sich entsprechend morgen so für rund 2 bis 6 Stunden. Das wird es wohl sein morgen. Und das Ganze bei einem Wind, der aus südwestlicher Richtung kommt. Und dann entsprechend auch die Windstärke 3 bis zum Teil auch wieder 4 erreicht. In Richtung Westküste frischt er etwas auf. Und das Ganze bei Temperaturen im Bereich von 18 bis nochmals 20 Grad morgen in der Luft. Und das Wasser ist noch mal ein Stückchen wärmer geworden, mit rund 18 Grad in Ostsee und Nordsee aktuell. Und danach geht es dann auch wieder etwas wechselhafter weiter. Auch am Sonnabend starten wir zunächst trocken in den Tag. Am Nachmittag kommt dann auch etwas Regen wieder auf. Das wird sich dann in Richtung Sonntag etwas intensivieren. Da geht es eher grau und nass durch den Tag. Am Montag ist dann wieder Ruhe. Und das Ganze bei Temperaturen um 20 Grad herum. Und damit einen schönen Abend.
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0: Donnerstagabend und das Wochenende ist schon so leicht in Sicht. Dafür haben wir gleich ein paar Ideen.
1: Schauen wir vorher mal, was die Stadt ganz aktuell beschäftigt.
0: Ja, damit willkommen und darum geht es unter anderem. Wir schauen auf die Kostenexplosion bei Vera 2 und fragen, wie kann das eigentlich sein? Außerdem schalten wir live zum Radiopreis und schauen, wer da so alles auftaucht. Und wie versprochen, haben wir tolle Tipps fürs Wochenende. Diese faulen Eier, könnte man sagen, kennt fast jeder im Hafen. Die Faultürme des Klärwerks Kühlbrandhöft. Für den Klärschlamm wird gerade eine neue Verbrennungsanlage gebaut, Vera 2. Die wiederholten Kostensteigerungen, die erinnern so ein bisschen an ein anderes Bauwerk am Elbufer. Bei der Elbphilharmonie, da hatten sich die Kosten ja mehr als verzehnfacht. Ja, und hier soll es laut Hamburg Wasser nun doppelt so teuer werden wie geplant. Also statt 200 nun 400 Millionen Euro.
2: Bei der Wasseraufbereitung fällt Klärschlamm an. Dieser wird im Hafen in dieser Anlage verbrannt, der Vera. Zurzeit besteht die Anlage aus drei Verbrennungslinien. Eine vierte mit dem Namen Vera 2 ist zurzeit im Bau. Durch die Verbrennung wird eine Turbine angetrieben, die Strom erzeugt. Die Klärschlammverbrennungsanlage Vera ist teils über 30 Jahre alt und muss saniert werden. Das Problem, bereits vor 2 Jahren musste Hamburg Wasser einräumen, dass die ursprünglich berechneten 200 Millionen Euro für Neubau und Sanierung nicht ausreichen würden. Auch der Zeitplan geriet immer mehr in Verzug. Die Rede ist mittlerweile von 42 Monaten, die eigentlich aufgeholt werden müssten. Nach internen Streitigkeiten wurde bereits im vergangenen Jahr der Vorstand ausgetauscht. Nun wurde das gesamte Bauvorhaben noch einmal überprüft und in 2 Projekte unterteilt, Neubau und Sanierung. Zusätzlich wurde auch das Projektmanagement überarbeitet, durch das es in der Vergangenheit unter anderem wohl zu dieser Situation gekommen ist.
0: Und unser Reporter Simon Ritter verfolgt das Ganze für uns. Simon, heute hat Hamburg Wasser nun verkündet, um weiterzubauen, brauche man noch mal 71 Millionen Euro. Wie kann das sein?
3: Ja, die 71 Millionen Euro unterteilen sich und der kleinste Teil, 28 Millionen Euro, sind eigentlich wirkliche Kosten, also Mehrkosten für Material, das teurer geworden ist. Und der ganze Rest ist ein sogenannter Risikozuschlag, also eine Art Sicherheit, wenn es zum Beispiel darum geht, Baumängel, die dann noch auftreten, dass die bezahlt werden können. Und so kommt eigentlich diese Summe von 71 Millionen Euro nun zusammen.
0: Aber insgesamt fragt man sich ja, wie kann es eigentlich überhaupt sein, dass es zu solchen großen Fehleinschätzungen bei den Kosten kommt?
3: Ja, Stichwort kostenstabiles Bauen, was die Politik eigentlich damals nach dem Elfi-Desaster, so muss man sagen, ins Leben gerufen hat. Das ist quasi eine Art Bedienungsanleitung für städtische Unternehmen, die genau vorschreibt, wie Großprojekte wie solche jetzt von Vera 2 zu laufen haben. Und da steht unter anderem drin, dass auch ein Generalunternehmer dafür beauftragt werden muss, also ein Experte, der sich das wirklich genau anguckt und sich da auskennt. Das Problem ist, einen Generalunternehmer erstmal zu finden, ist gar nicht so einfach. Und nun ist es dann so, das musste neu gebaut werden. Und dann fängt man oft an, intern mit den eigenen Leuten, die man hat, zu planen, zu machen und zu bauen. Und da ist das Problem, Hamburg Wasser, also das täglich Brot ist bei denen halt Rohrleitung sanieren, Siele betreiben und Großprojekte dieser Art sind dann doch vielleicht einfach eine Nummer zu viel gewesen.
0: Mhm. Meinst du denn, es bleibt dann am Ende bei diesen Kostensteigerungen oder kommt da womöglich noch mehr? Stichwort Elfi.
3: Ja, ich glaube, das war noch nicht das Ende. Da kommt noch was. Also es ist so, bislang wurde jetzt erstmal sich konzentriert auf den Neubau von dieser einen Anlage. Und es ist immer noch so, dass 2 Anlagen saniert werden sollen. Und da ist immer noch nicht klar, wie hoch da eigentlich die Kosten am Ende genau sind. Und das wird, so ist die Planung zumindest, nächstes Jahr im Frühjahr erst klar sein, was da für Kosten eigentlich nochmal drauf zukommen. Also ist jetzt schon klar, unterm Strich, dass das Ganze am Ende sicherlich um die 400 Millionen Euro kosten wird.
0: Wow. Dankeschön, Simon, für diese Einschätzung und auch, dass du uns das mal erklärt hast. Danke dir. Ja, und wir bleiben an der Elbe, wo am Ufer gegenüber der Elbphilharmonie gerade der rote Teppich ausgerollt ist für den Deutschen Radiopreis. In wenigen Minuten geht es da los im Theater an der Elbe. Und da trifft man neben den besten Radiomacherinnen und Machern der Republik auch viele bekannte Gesichter. Unsere Reporterin Annette Young hat sie im Blick. Annette, was ist gerade los bei dir?
4: Bei mir neigt sich der rote Teppich fast schon seinem Ende, aber ich habe hier ganz große Stars schon gesehen. Ich habe Ray Gavi gesehen, Guido Maria Kretschmer. Im Hintergrund sieht man vielleicht gerade noch Peter Maffay und Johannes Oerding auf ihren letzten Metern kurz bevor der Show. Aber die meisten Leute, die hier heute über den roten Teppich gelaufen sind, die kennt man gar nicht. Zumindest ihre Gesichter nicht. Ihre Stimmen, die berühren jeden Tag ganz, ganz viele Menschen in Deutschland. Das sind nämlich die beliebtesten und die besten Radiomacher Deutschlands. Und heute Abend beim Deutschen Radiopreis, da wird der Preis verliehen in ungefähr 10 Kategorien. Unter anderem beste Moderation, beste Morning Show, bestes Entertainment-Format. Und wir fragen jetzt einfach mal zwei Gäste, die heute nicht nur nominiert sind, sondern auch schon über den roten Teppich gelaufen sind. Bjarne Mädel und Andi Altenburg. Schön, dass wir noch mal kurz vor der Show mit euch sprechen dürfen.
5: Ich kenne diesen Mann.
6: Ja, moin.
5: Fürs Radio arbeitet.
4: Genau, Andi Altenburg ist der Mann, alles, was er anfasst, wird ein Erfolg. Viele kennen Frühstück für Stefanie. Und jetzt gibt es die neue Comedy, für die sie nominiert sind. Der Comedy-Podcast Prange vs. Rode, Barmbek Bump. Freut man sich überhaupt noch über so eine Nominierung, wenn man so oft schon dabei
5: ist? Nein. Ich würde jetzt auch lieber die erste Staffel von, oder fünfte Staffel von Barmbek, von Babylon Berlin gucken. Nein, natürlich. Also das ist ja das, wofür wir hier antreten. Also man muss, es muss nicht immer ein Preis sein, aber so ein bisschen Anerkennung für das, was man tut, hält ja auch gesund und spornt ja auch an. Und dann auch noch mit so netter Begleitung hier, das ist schon toll.
4: Ja, Mädel, wie schwer war es denn, Sie zu überzeugen, bei diesem Comedy-Podcast mitzumachen?
6: Dabei mitzumachen, überhaupt nicht schwer. Ich habe nur bin in die Falle gegangen, weil es hieß, ich mache ja keinen Podcast. Und es hieß, wir machen eine Hörspielserie. Da habe ich sehr gerne zugesagt. Jetzt haben wir den Deutschen Podcastpreis gewonnen, sind heute hier beim Radiopreis. Ich weiß überhaupt nicht, wozu ich gebeten wurde eigentlich.
4: Das heißt, das neue Hörspiel ist Podcast, Andi Altenburg.
5: Ja, es ist ja ein Podcast im Podcast-Hörspiel.
6: Ne? So, jetzt sieht man mal, also ich fühle mich benutzt, egal was das für ein Format wird
5: am Ende. Und dann gehört ja unser lieber Freund Olli Dittrich eben auch dazu, der heute leider nicht kommen kann, der ja in seiner Figur Horst Rode einen Podcast machen will, aber sein Nachbar Ralf Prange versaut ihm immer die Aufnahme.
6: Und er weiß auch gar nicht, wie man das hochlädt.
4: Wir drücken euch auf jeden Fall ganz fest die Daumen, wer es sehen möchte. Heute ab 22 Uhr im NDR-Fernsehen und die Highlights gibt es natürlich morgen bei uns, liebe Julia, im Hamburg-Journal.
0: Dankeschön, liebe Annette. Ja, im Radio oder eben auch im Podcast bekommt man ja viel schönen Lauschstoff auf die Ohren. Heute um 11 Uhr konnte man allerdings den eindringlichen Ton, der nicht aus dem Radio oder Podcast kam, nicht einfach runterdrehen. Und das aus guten Gründen, Herr Georg.
1: So ist es, Julia. Der bundesweite Probealarmtag ist in Hamburg weitgehend erfolgreich verlaufen. Für die Innenbehörde war der sogenannte Warntag auch Auftakt in die Sturmflutsaison. Um Punkt 11 Uhr ertönten mehr als 200 Sirenen entlang der Elbe und im Stadtgebiet. Knapp 10 haben nicht funktioniert. Beim Alarm auf Mobiltelefonen, digitalen Anzeigetafeln und Warn-Apps gab es offenbar keine Probleme. In Bergedorf konnten Schülerinnen und Schüler lernen, was im Katastrophenfall zu tun ist, etwa bei einer Sturmflut oder einem Stromausfall. Die Behörden wollen bei dem Probealarm testen, wie im Notfall möglichst viele Menschen mit Warnungen erreicht werden. Fliegerbombe entschärft. In Bahrenfeld hat der Kampfmittelräumdienst gestern Abend einen Blindgänger aus dem Zweiten Weltkrieg unschädlich gemacht. Die Bombe war bei Bauarbeiten am Bahnhof Diebsteich gefunden worden. Für die Entschärfung hatten 2.500 Anwohner ihre Wohnungen verlassen müssen. Für sie waren Notunterkünfte eingerichtet worden. Am späten Abend gegen 22.30 Uhr wurden die Sperrungen wieder aufgehoben. Auch Züge konnten wieder fahren. Im Michel hat am Nachmittag eine Trauerfeier zu Ehren des verstorbenen Logistikmilliardärs Klaus-Michael Kühne stattgefunden. An der Trauerfeier nahmen auch prominente Gäste teil, unter anderem Fußballlegende Günter Netzer. Zudem waren zahlreiche Mitglieder des Senats anwesend, um Abschied zu nehmen. Unternehmer und Mäzen Klaus-Michael Kühne war Ende August im Alter von 89 Jahren in der Schweiz gestorben. In Hamburg war er bekannt als Förderer des HSV. Zuletzt stellte er der Stadt in Aussicht, eine neue Oper in der Hafen City zu finanzieren. Hamburgs erster Bürgermeister Peter Tschentscher würdigte Kühne in seiner Rede als großzügigen Stifter und als erfolgreiche Unternehmerpersönlichkeit. Für einen lebensgefährlichen Messerangriff in Billstedt hat das Landgericht 3 Männer zu langen Haftstrafen verurteilt. 2 Täter bekamen rund 7,5 Jahre, ein weiterer knapp 9,5. Im Januar 2024 war ein Streit zwischen 2 aus der Türkei stammenden Familien eskaliert. Etwa 10 Männer aus der einen Familie attackierten laut Urteil einen 27-Jährigen aus der anderen. In einer Tankstelle an der Billstedter Hauptstraße stachen sie auf ihr Opfer ein. Der Mann ist seitdem ein Pflegefall. Die EU will die Einhaltung von Lebensmittelstandards bei Importen strenger kontrollieren. Dazu gehören auch Überprüfungen des Einfuhramts im Hafen. Das sagte der zuständige EU-Kommissar Oliver Vahehe bei einem Besuch der Kontrollstelle. Der Kommissar für Gesundheit und Tierwohl zeigte sich zufrieden mit der Arbeit der Kontrolleure. Im Einfuhramt werden vor allem Lebensmittel und tierische Produkte auf die Einhaltung der EU-Standards geprüft. Fachleute der EU sollen künftig Kontrollstellen wie diese etwa ein Drittel häufiger besuchen. Es gibt keine Abstriche bei den Regeln. Jede Lieferung muss die Vorgaben einhalten. Weil das Handelsvolumen wächst, muss auch das Kontrollaufkommen wachsen. Jährlich passieren etwa 45.000 Lieferungen das Amt. Der Hamburger Hafen ist das mengenmäßig drittgrößte Zugangstor für Waren nach Europa.
0: Danke dir. Ja, vor fast genau 4 Monaten empfing der FC St. Pauli den VfL Wolfsburg zum Abstiegsendspiel in der ersten Bundesliga. Abgestiegen sind dann beide Teams und übermorgen treffen sich die Mannschaften nun wieder hier am Millerntor. Während es für die Wolfsburger in Liga 2 ganz gut läuft, steckt der FC St. Pauli ja in der Krise.
7: Firebeast ist vielleicht nicht der erste Begriff, den man mit St. Pauli-Trainer Marcel Rapp verbindet. Während andere es nach Siegen richtig krachen lassen, ist Rapp eher einer von der ruhigeren Sorte.
8: Jetzt kein bewusstes Ritual. Freue mich, guck das Spiel nochmal an. Aber genauso wie wenn wir das Set gewinnen sollten, trink vielleicht eine Cola Zero. Das ist vielleicht das einzigste Ritual, was ich habe. Aber nichts Spektakuläres.
7: Die Spieler sind da vermutlich etwas offensiver. Allerdings, egal wie deren persönliches Feierritual aussieht, es wurde schon lange nicht mehr zelebriert. Am 28. Februar gab es den letzten St. Pauli-Sieg in einem Pflichtspiel. Getränke unabhängig, eine lange Durststrecke. Im Moment läuft es einfach gegen uns. Ich glaube, wir brauchen einfach diesen einen Sieg und dann ändert sich alles. Ich will dieses Gefühl zurück. Ich will mit den Fans feiern. Ich vermisse es, mit ihnen zu singen, zu feiern, herumzuspringen. Wir wollen dieses Gefühl unbedingt wiederhaben. Raps letzter Sieg, plus Cola Zero, war sogar noch im Januar als Trainer von Holstein Kiel. Sonnabend empfängt er mit dem Tabellen 15. St. Pauli den 4. Wolfsburg.
8: Es ist hinlänglich bekannt, dass Wolfsburg in Anführungszeichen das Maß aller Dinge ist. Und trotzdem spielen wir daheim und brennen darauf, den ersten Dreier in der Saison zu holen.
7: St. Pauli will sich endlich wieder belohnen. Auf dem Platz und am Kühlschrank.
0: Ja, das hier sieht nicht gerade aus wie ein Bild aus unserer Großstadtoper, ist es aber. Der denkmalgeschützte Sassenhof in Schnelsen nämlich. Denn der Stadtteil war mal ein Dorf, aber der Sassenhof, den gibt es immer noch, der steht schon lange leer. Und jetzt kommt womöglich ein bisschen Bewegung in die Sache.
9: Der Sassenhof, einer der letzten Zeugen des einst ländlich geprägten Schnelsens. Die Hofanlage ist denkmalgeschützt, doch sie steht seit Jahrzehnten leer und verfällt. Dabei gibt es seit 5 Jahren Bundesgelder, mehr als 1 Million Euro. Diese könnten zumindest einen Teil der Sanierung decken. Noch, zum Ende des Jahres verfallen sie. Die Stadt will das verhindern und erwägt, dem privaten Eigentümer Wohnungsbau zu ermöglichen. Das Grundstück gehört zu einem Landschaftsschutzgebiet. Unter dem sogenannten Bauturbo-Gesetz könnte das dennoch gehen, zum Ärger der Bezirkspolitik.
10: Bis jetzt hat sich die Stadt darauf versteift, zu sagen, lass uns drumherum Wohnungen bauen. Schwamm drüber, dass hier Landschaftsschutzgebiet ist und dann refinanziert sich das privat. Und das sehen wir hier vor Ort halt eben nicht.
9: Das Bezirksamt Eimsbüttel äußert sich nur schriftlich und bestätigt, man prüfe derzeit, wie über Wohnraum, Zitat, finanzieller Spielraum für den Eigentümer entstehen kann. Denn die Fördermittel fließen nur, wenn der Eigentümer noch mal dieselbe Summe obendrauf legt. So ist das Förderprogramm konzipiert. Aus dem Grundbuch geht hervor, dass der Eigentümer eine Einzelperson aus dem Bezirk ist. Wir wollten direkt mit ihm über seine Pläne für den Sassenhof sprechen. Das lehnt er ab. Er sei derzeit mit den Behörden im Austausch. Dass der Eigentümer mit dem Grundstück und der Hofanlage Geld verdienen will, versteht auch Ali Miaga von den Grünen.
10: Jeder möchte natürlich wirtschaftlich über die Runden kommen. Und das ist ein berechtigtes Interesse. Wir müssen aber trotzdem abwägen über die Interessen des Gemeinwohls.
9: Eine Nutzung nur für die Hofanlage zu finden, die sich rechnet und zugleich Denkmal- und Landschaftsschutz standhält, eine Mammutaufgabe. Schon lange werden Ideen für das historische Ensemble diskutiert. Eine Hotelanlage, Seniorenresidenz oder zuletzt eine Begegnungsstätte. Immer wieder wechselten die Eigentümer. Diskutiert wurde vieles, umgesetzt bislang nichts.
11: Es gibt in Hamburg so eine Handvoll Sorgenkinder und zu denen gehört das hier, die einfach schon sehr lange auf den richtigen Eigentümer warten. Teile des Hofs sind über 200 Jahre alt und sowas gibt es hier im Hamburger Nordwesten eigentlich kaum noch, auch gerade mit diesem Bezug zur Landschaft.
10: Unser Wunsch und Ziel hier in Eimsbüttel ist, dass wir den Sassenhof erhalten, denkmalgerecht, aber eben ohne Wohnungsbau, ohne dass man den Landschaftsschutzgebiet weiterhin verkleinert.
9: Ob das gelingen kann, weiter offen. Sicher ist nur, wenn nichts passiert, verfällt zum Jahresende die Zusage für die Fördermittel und dann auch weiter der Sassenhof.
0: Stichwort Denkmalschutz. Am Sonntag ist wieder Tag des offenen Denkmals. Da öffnen sich wieder die Türen zu Räumen, in die man sonst nicht so einfach hineinkommt. Für viele Führungen muss man sich allerdings vorher anmelden. Deshalb hier schon mal eine kleine Ausgabe.

0: Auswahl.
1: Die katholische Kirche St. Sophien in der Weidestraße. Ihr Pfarrer wohnt hinter der Kirche, im Kloster der Dominikaner. Am Sonntag öffnen die Mönche ihre Türen für Gäste. Im Inneren des 60 Jahre alten Klosters halten dicke Wände mit schmalen Fenstern Alltagshektik, Lärm und neugierige Blicke fern. Zur Mitte öffnen sich die Räume dem Licht und dem Herzen des Hauses, dem Klostergarten.
2: Und es ist also eine sehr gesammelte Architektur. Also eine Architektur, die sehr darauf Wert legt, dass man sich fokussiert, nach innen fokussiert, konzentriert auf das Wesentliche. Und das wird auch in der Architektur im Raum deutlich.
1: Die Privaträume der Mönche oben bleiben auch am Sonntag tabu. Ansonsten freuen sie sich zwischen 14 und 17 Uhr auf interessierte Gäste in ihrem Kloster. Das ehemalige Landhaus Puls, heute wieder ein Schmuckstück im Bondenwald. Hier arbeitet die Ehlerding-Stiftung, die sich für Kinder engagiert. Vor ihrem Einzug hatte die Stiftung das Haus aufwendig saniert. Die heutige Villa Bondenwald gilt als herausragendes Beispiel der Reformarchitektur. Hinter dem Haus liegt der Spiegelteich. Von Entengrütze befreit, soll sich auch wieder die Villa darin spiegeln.
3: Die Reformarchitektur versteht sich, wo die Innengebäude sich im Äußeren weiterentwickeln und wiederfinden. Und hier haben wir einen denkmalgeschützten Park, der entwickelt wurde, der so einzigartig auch in Hamburg ist, den es so nicht gibt.
1: Die Villa Bondenwald bietet Führungen am Sonnabend. Um Anmeldung wird gebeten. Das Haus der Provinzialloge in der Moorweidenstraße. Seit 1909 dient es diversen Freimaurerlogen als Versammlungsort. Öffentlich zugänglich ist normalerweise nur die untere Etage. Die Mozartsäle werden für Veranstaltungen vermietet. Das Geheimnis des Gebäudes bleibt den meisten Gästen aber verborgen.
4: Dieses Logenhaus ist einmalig in ganz Deutschland. Warum? Weil von außen und von innen alles mit Symbolen behaftet ist, was die Freimaurerei betrifft. Das ist sehenswert und auch die Bedeutung, was das zu aussagt.
1: Am Sonntag zwischen 10 und 17 Uhr können Interessierte mehr erfahren, die sonst gesperrten weiteren Etagen erkunden und sogar der geheime Tempel wird seine Türen öffnen. Das ganze Programm gibt es im Internet unter dem Stichwort Tag des offenen Denkmals.
0: Tja, und wir sind jetzt offen für weitere Nachrichten von dir.
5: Die Justiz warnt angesichts der Überlastung der Gerichte. Landgerichtspräsidentin Birte Meyerhoff beklagt eine enorme Schieflage bei den Wirtschaftsstrafverfahren. Die Zahl der Großverfahren habe sich binnen Jahren verdoppelt. Derzeit seien 63 Fälle offen, für die etwa 1000 Verhandlungstage benötigt würden. Es drohe teilweise die Verjährung. Dem Staat könnten dadurch bis zu 20 Millionen Euro entgehen, weil er Vermögen dann nicht mehr abschöpfen darf. Die CDU-Opposition sprach von einem Alarmsignal. Justizsenatorin Anna Gallina verwies im Justizausschuss heute auf 110 zusätzliche Stellen. Auf dem Rathausmarkt hat das Hamburger Netzwerk für Suizidprävention heute 202 Stühle aufgestellt, symbolisch für 202 Menschen, die 2024 in Hamburg durch Suizid gestorben sind. Eine von mehreren Aktionen zum Welttag der Suizidprävention. Mit der Kampagne Deine Geschichte ist nicht zu Ende wollte das Netzwerk auf die Bedeutung der Prävention aufmerksam machen. Ziel sei es, Menschen zu ermutigen, über seelische Krisen zu sprechen, bevor es zu spät ist. In Eimsbüttel machte die Initiative Mut auf das Thema aufmerksam, bei einem Zwischenstopp ihrer bundesweiten Fahrradtour. Die Initiative hat einen Online-Atlas mit Hilfsangeboten für Menschen mit mentalen Problemen zusammengestellt, den sogenannten Mut-Atlas. Sie ist damit auch Teil der diesjährigen NDR-Benefizaktion Hand in Hand für Norddeutschland. Die CDU hat im Rathaus zum zweiten Mal den sogenannten Zukunftstag abgehalten. Der Landesvorsitzende Dennis Thering betonte angesichts des Wahlerfolgs der AfD in Sachsen-Anhalt, wie dringend es sei, Zukunftsfragen anzugehen. Mit Schaum vor dem Mund komme man nicht gegen die AfD voran, so Dennis Thering in seiner Eröffnungsrede. Man müsse Lösungen aufzeigen.
6: Gelingt uns dies allerdings nicht, treiben wir eine Spaltung unserer Bevölkerung voran, was den radikalen Parteien an beiden Rändern des politischen Spektrums noch zusätzlich in die Karten spielt.
5: Für Lösungen bei den Themen Wirtschaft und Energie gab es heute unter anderem Impulsvorträge von Nachhaltigkeitswissenschaftlerin Maya Göpel und Klimaforscher Mojib Latif. Hamburg wird in einem Jahr zum Mittelpunkt einer der größten Triathlon-Veranstaltungen der Welt. Vom 8. bis zum 12. September finden hier die Weltmeisterschaften statt. Heute haben die

0: Veranstalter einen ersten Ausblick gegeben. 5 Tage lang werden die Sportler rund um den Rathausmarkt und in der Alster schwimmen, Radfahren und laufen. Neben den Profis kämpfen auch die Paraathletinnen und Athleten, der Nachwuchs und die verschiedenen Altersklassen um den Weltmeistertitel. Zudem finden wie in jedem Jahr die Open Races statt. Sie feiern ihr 25. Jubiläum. In der Stadt werden 16.000 Teilnehmerinnen und Teilnehmer aus 70 Nationen erwartet. Die Profis können sich in Hamburg außerdem für die Olympischen Spiele qualifizieren.
1: Dank dir. Kinokarten für 5 Euro, die gibt es am Wochenende beim Kinofest in den Häusern, die da mitmachen. Aber wir haben noch eine Menge mehr toller Tipps.

0: Hier im NDR Pop-Up-Studio gehen wir so langsam in den Endspurt. Bis Sonnabend kann man uns hier am Langhorner Markt noch besuchen. Und bis dahin haben wir noch ganz schön viel für Kinder und Familien im Programm. Ich habe bei mir hier Joachim Preu vom NDR Elbphilharmonie Orchester. Du bist Posaunist in dem Orchester. Was hast du vor? Posaunenabenteuer, habe ich mir sagen lassen.
1: Also ich bin ja sehr vergesslich. Ne? Ich vergesse ja immer mein Instrument. Und dann finde ich das aber nachher dann doch glücklicherweise. Und dadurch muss ich so anfangen, erstmal nur so mit den Lippen zu spielen. Ja? Und dann kann man so machen. Und dann gucken die Kinder schon und können tatsächlich nachher alle Töne auf dieser Posaune spielen.
0: Nö.
1: Es ist faszinierend.
0: Wahnsinn. Also ich bin gespannt und hoffe, dass du nicht so vergesslich bist, dass du morgen hier nicht vorbeikommst, sondern dich daran erinnerst. Also kann hier jeder morgen mal vorbeikommen und gucken, wie Joachim denn das so macht mit den Kita-Kindern und sich damit auch so einen kleinen Eindruck verschaffen, wie das denn läuft bei NDR Discover Music, wo man den Joachim durchaus häufiger antreffen kann. Und es geht natürlich weiter. Am Sonnabend kommen diese beiden Kollegen hierher ins Pop-Up-Studio. Natürlich nicht so klein, sondern in ganz groß. Also, wer die beiden mal knuddeln will oder mal ein Foto mit Ernie und Bert haben möchte, der sollte dann einfach am Sonnabend mal hier vorbeikommen. Und dann könnte es gleich weitergehen in Langhorn. Im Lahoma Einkaufszentrum wird das ganze Wochenende Oktoberfest gefeiert. Mit zünftiger Live-Musik und einem Kinderfest mit großem Laternenumzug. Ob Heavy Metal, Laser oder Gospel, Sonnabend kommt alles in die Kirche. Bei der Nacht der Kirchen zeigen mehr als 70 Kirchen in 300 Veranstaltungen ihre Vielseitigkeit.
2: Am Wochenende wird's hier in Wilhelmsburg richtig sportlich. Und zwar für jedermann. Sport verbindet, lautet der Leitgedanke beim Active City Fest. Und da werden zum Beispiel die Hamburger Beachvolleyball-Meisterschaften ausgetragen. Aber das ist nicht alles.
0: Ob beim Streetsoccer, Klettern oder Skaten, es gibt viele sportliche Mitmachaktionen für die ganze Familie. Und dazu ein Unterhaltungsprogramm mit Live-Musik und Show-Einlagen.
2: Anmelden muss man sich hier nicht. Einfach vorbeikommen und mitmachen im Inselpark. Ab 12 Uhr geht's hier los. Der Eintritt ist frei.
3: Und am Großmarkt, da wechselt man gerade das Ambiente von M zu M. Von der Magie des Harry Potter zu Moulin Rouge. Ja, und so etwa soll es mal aussehen. Aber damit das neue Musical Anfang November Premiere feiern kann, musste hier heute tierisch was passieren.
4: Doppelt so groß wie sein echtes Vorbild in freier Wildbahn wartet ein Kunststoffelefant auf seine Reise in luftige Höhen.
5: Ah, jetzt bin ich zu klein, meine Arme sind zu kurz.
6: Ich gehe hoch auf die andere Seite.
5: Ja.
6: Kommen gleich.
4: Ein ziemlich kniffliges Unterfangen.
6: Okay, dann gehen wir weiter.
5: Wir bringen gerade den Elefanten von hier vorne unten sozusagen auf seine Endposition über den Eingang. Da, wo der majestätisch thront für die nächsten Jahre während des Stückes. Und der wiegt gute 500 Kilo. Und die haben wir jetzt mit zwei Motoren und dem Team da hochgebracht und installieren ihn jetzt, dass er da ab heute sozusagen die Zeit auf dem Großmarkt verbringen darf.
4: Einen Namen hat der Elefant nicht. Dafür etwas glasige Augen und kein Hinterteil. Letzteres braucht er ja auch nicht. Er ist ja eine Kulisse. Rund 3,5 Jahre stand er in einem Kölner Bühnensaal. Jetzt zieht Moulin Rouge das Musical mit fast allen Kulissen und Bühnenelementen vom Rhein an die Elbe ins Theater am Großmarkt. Da muss viel angepasst und umgebaut werden.
5: Die größte Herausforderung ist immer die Zeit, die man nicht hat. Ne? Dieses Stück ist so groß, dass mussten wir uns Platz schaffen in diesem Haus.
4: Bis Ende Juli war das hier noch die Zauberwelt Harry Potters. Davon ist jetzt kaum noch etwas zu sehen. Aus der magischen Welt wird jetzt allmählich der Varieté- und Vergnügungstempel Moulin Rouge aus Paris Ende des 19. Jahrhunderts. Ganz wichtig dabei die vielen prächtigen Kronleuchter.
5: Wir werden in dem Saal so um die 23, 24 Kronleuchter einhängen. Und sie werden alle so schön leuchten wie dieses schicke Modell, was wir gerade installiert haben.
4: Gearbeitet wird hier täglich gut 10 Stunden. Momentan läuft alles nach Plan und vieles gleichzeitig. Da müssen geänderte Vorhänge angebracht werden, neue Sitzreihen eingebaut und die komplette Technik umgebaut werden. Bis Mitte Oktober muss die Bühne fertig sein. Dann kommt der Cast zu den ersten Proben her. Anfang November dürfen sich dann hier die ersten Gäste amüsieren und auch den nach 2 Stunden fertig installierten Riesenelefanten bewundern. Und dann heißt es, auf ins rotplüschige Moulin Rouge zu Tanz und Musik.
3: Tja, Anfang November, vorher ist schon Kürbiszeit. Da kriegt man ja richtig Lust auf Herbst- und Kürbissuppe, wo die wichtigste Zutat gerade in Hamburg vom Feld geholt wird.
7: Mehr dazu jetzt im Hamburg-Wetter. Und wir gucken, ob draußen auch schon die Zeichen auf Herbst stehen.
3: Ihnen tschüss. Einen sturmfreien Abend.
8: Und nun das Hamburg-Wetter und die Aussichten für die kommenden Tage.
9: Fast 110 Tage haben sie gewartet, jetzt sind sie dran, die Hokkaido-Kürbisse vom Gemüsegarten Meier in Wilhelmsburg. Die Art Cucurbita maxima, das Gewicht zwischen 0,5 und 1,5 Kilo. Nussiges Aroma harmoniert gut mit Ingwer und Chili. Seit 4 Generationen pflanzt Familie Meier regionale Produkte an. Zurzeit erntet das Team bis zu 1200 Kilo Kürbis pro Tag.
10: Tatsächlich ist es nicht nur der Herbst, wir sind schon vor 8 Wochen damit angefangen, aber das sind immer nur so kleine Mengen. Also wir kommen jetzt erst in den Zeitraum rein, wo da ein bisschen mehr geht oder wo auch am Markt ein bisschen mehr passiert. Und wir ernten die eigentlich ja, jetzt noch 5 Wochen und dann lagern wir die ein. Bis Weihnachten haben wir auf jeden Fall Hokkaidos, das ist gesichert auf jeden Fall.
9: Seit den frühen 90er Jahren wachsen Kürbisse auch in Deutschland. Sie sind extrem kälteempfindlich. Morgen gutes Wohlfühlklima für die Hokkaidos.
10: Morgens bewölkt, neblig bei 8 Grad.
11: Mittag, Wolken 20 Grad. Abend, stark bewölkt, 17 Grad, Schauer.
9: In den kommenden Tagen wird es wechselhaft mit einer Mischung aus Sonne, Wolken, Regen und Gewitter. Temperaturen bis zu 20 Grad.
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21: Laut Umfragen sind die Norddeutschen die glücklichsten Menschen in ganz Deutschland. Ich kenne keinen. Hör doch mal auf zu ziehen jetzt, Hansen.
22: Ja, moin. Die Fassade bröckelt, also nicht unsere, sondern die der Vonovia in der Schubertstraße. Das ist eines unserer Themen heute. Vor dem Einsturz, Hausbewohner fordern Sanierung. Vor der Kommunalwahl, wie ist die Stimmung umzu? Und vor dem Nordderby, Werders Frauen empfangen den HSV. Zu Beginn ein Crashkurs im Trockenbau. Haarrisse im Putz an der Wand sind rein kosmetisch, also harmlos. Ähnlich ist es bei Schwindrissen, die beim Trocknen entstehen.

0: oder Fett- und Sackrissen. Setzrisse hingegen, die sind problematisch, denn sie können die Statik betreffen, womöglich Einsturzgefahr bedeuten. Mit Setzrissen in der Wand lebt es sich also äußerst unbehaglich. Etliche Mieter in der Schubertstraße in Schwachhausen müssen aber damit leben, weil ihr Vermieter nichts dagegen tut. Das hat sie heute sogar auf die Straße getrieben. Anke Plautz mit der ganzen Geschichte.
1: Mieter schützen statt Konzernen nützen. Mit Slogans wie diesem richten sich besorgte Bremer Mieter am frühen Nachmittag vor dem Bauressort an die Verantwortlichen in der Baubehörde.
2: Hier ein bisschen laut sein und präsent sein.
1: Denn zeitgleich tagt oben die Baudeputation, wo einer der Programmpunkte nun zum wiederholten Mal schon die Problemimmobilie hier in der Schubertstraße vis-à-vis vom St. Josef Stift ist. Denn keiner, der hier aktuell wohnt, weiß, wie lange man hier noch wohnen darf oder kann und ob ein Abriss droht. Die Linke fordert deshalb:
3: Da muss jetzt einfach Butter bei die Fische. Die Bewohnenden brauchen Aussagen. Und die Vonovia muss jetzt auch in die Pflicht genommen werden, diesen Wohnraum zu erhalten. Und das geht. Man muss nicht abreißen, ist unsere Meinung. Und dazu muss die Vonovia aber, glaube ich, verpflichtet werden. Weil von alleine passiert das eher nicht.
1: Von Nummer 9 bis Nummer 19 geht der Jammer. Setzungsrisse durchziehen das Gebäude seit 2018. Vermieter ist hier seit 2016 die Vonovia, Deutschlands größter privater Vermieter mit Sitz in Bochum. Die Nachbarschaft wirft dem Unternehmen vor, es lasse ihr Zuhause verfallen.
4: Also wenn man hier mit seiner Familie abends auf dem Sofa sitzt und einen Kinoabend macht, ist es kein schönes Gefühl, wenn man nach oben guckt und da so einen Rissmonitor sieht. Also es macht schon ein unbehagliches Gefühl.
1: Mit solchen Rissmonitoren werden die Schwachstellen inzwischen von einem Begutachter im Auftrag der Vonovia digital überwacht. Die Mieter wünschen sich, dass nicht länger nur geprüft und beobachtet werde, sondern eiligst Instandsetzungsmaßnahmen beginnen mögen. Zumal ihre Nachbarn aus Nummer 9 und 11 letztes Jahr schon kurzfristig das Feld räumen mussten. Aus Sicherheitsgründen, heißt's. Die Vonovia kommuniziert bisher nur Zwischenberichte, kein abschließendes Gutachten. Wir entscheiden über das weitere Vorgehen, sobald alle Untersuchungen abgeschlossen sind. Dieser Zwischenbericht zeigt, die Schäden und Setzungen sind vermutlich auf einen zugeschütteten Bombentrichter zurückzuführen.
4: Wir haben den Eindruck, dass hier auf Zeit gespielt wird. Mittels Presseartikeln wird die Öffentlichkeit schon dahingehend sensibilisiert, dass ein Teilabriss oder ein kompletter Abriss unumgänglich ist. Wir fordern die Instandhaltung des Gebäudes und entsprechend würden wir auch die Politik in die Pflicht nehmen, hier ein Instandsetzungsgebot durchzusetzen, um den Vermieter dazu verpflichten, einfach unseren Wohnraum zu erhalten.
1: Ob die Baubehörde diesen Schritt geht, sei bisher unklar, so der Staatsrat für Stadtentwicklung.
5: Das Instandsetzungsgebot nach Baugesetzbuch ist ein ziemlich scharfes Schwert. Es ist nicht ausgeschlossen, aber wir haben im Moment auch noch nicht die Basis dafür, es jetzt anzuwenden.
1: Also wachsen die Risse weiter und werden dabei weiterhin qualifiziert beobachtet. Auf Nachfrage von Buten und Binnen stellt die Vonovia heute in Aussicht, dass Ende des Jahres Klarheit herrschen könnte.
0: Ja, Konjunktiv. Okay, wir beobachten das. Auch im folgenden Beitrag wollen Menschen nicht aus ihrem Haus, aber aus anderen Gründen, nämlich weil sie sich kaum noch trauen. Die Anwohnerinnen und Anwohner der Bremer Neustadt, namentlich die in Huckelriede, sind zutiefst verunsichert, weil ihr Stadtteil zu einem Tatort geworden ist und das dauerhaft. Mehrmals sind Schüsse gefallen, es gab Verletzte und einen Toten und teilweise ist es mitten am Tag passiert. Dass das Ängste auslöst und viele Fragen, hat auch das Innenressort begriffen. Es hat die Nachbarschaft eingeladen zu einem Austausch mit Polizei und Ordnungsamt. Und Peter Gallasch war dabei.
6: Präsenz zeigen, das war, so könnte man sagen, das Motto des gestrigen Abends. Rund 100 Anwohnerinnen und Anwohner zeigten sie in der Mensa der Wilhelm-Kaisen-Oberschule. Sie wollten wissen, was Polizei, Ortsamt, Taskforce, Innen- und Baubehörde zu sagen haben. Fragen stellen zum Stand der Dinge in Huckelriede. Und sie wollten ihre Gefühle schildern.
7: Das, was an dem Sonntagmittag um 12 passiert ist, hat mit uns als Eltern vor allem auch sehr viel gemacht, weil vor unserer Haustür, wo, wenn nicht regnerisches Wetter gewesen wäre, unsere Kinder, und ich muss das auch eindringlich sagen, auf der Straße gespielt hätten.
8: Wenn ich Konflikte sehe, dann gehe ich da manchmal auch rein. Also dann versuche ich auch zu schlichten oder also ist dann die Handlungsanweisung, mich fernzuhalten zum Beispiel. Sonst bin ich in Gefahr vielleicht.
9: Mich würde interessieren, in Bezug auf den mutmaßlich gefassten Täter, ob die Taten in Verbindung stehen. Also insbesondere die mit dem Tötungsdelikt vor, ich sag mal, grob 2 Monaten im gleichen Bereich.
8: Was ist, wenn jemand blöd parkt, was da ständig passiert an der Ecke und ich schimpfe, weil ich einfach das so doof finde? Und muss ich dann auch Angst haben, dass mir jemand ins Bein schießt.
6: Akute Gefahr bestehe nicht im Stadtteil, versicherte die Polizei. Man habe die Präsenz verstärkt mit mobiler Wache, mit Kontaktbeamten und auch mit zivilen Kräften.
10: Wir sind hier schnell vor Ort, wir sind hier mit starken Kräften parat. Das Polizeikommissariat Süd ist hier im Einsatz und der Neustadt ist in Bremer, die Neustadt ist in Bremer Süden auch unser Schwerpunkt. Das kann ich Ihnen da versichern.
6: Die Schießereien in Hockelriede sind das eine. Die Menschen hier im Saal beschäftigt aber auch der Immobilienleerstand, Müll und Drogenhandel. Zwei Taskforce-Gruppen werden sich darum kümmern, versichert das Innenressort.
11: Es geht auch darum, Ihre Sorgen und Nöte aufzunehmen. Deswegen war es mir tatsächlich heute auch nochmal wichtig, hier zu sein, um von Ihnen auch nochmal zu hören, was ist aus Ihrer Sicht das Problem, was ist aus Ihrer Sicht, wo gibt es Handlungsbedarfe.
6: Dass die Präsenz von Polizei und Ordnungsamt positive Wirkung zeigt, betonen einige im Saal. Aber diese Einsatzstärke ist vorübergehend. Darum hofft man hier auf die Arbeit der Taskforce und auf Eigeninitiative.
7: Es gibt sehr, sehr viele Menschen, die ein Interesse haben, hier auch mitzuwirken und sich zu beteiligen. Da sind wir gefordert. Der Beirat ist gefordert, das Ortsamt ist gefordert, die Behörden sind gefordert. Und wir brauchen jetzt sozusagen dann gemeinsames Handeln.
6: Und der Abend in der Wilhelm-Kaisen-Oberschule soll dafür ein Anfang sein.
0: Am Sonntag ist Kommunalwahl in Niedersachsen. Räte, Kreistage und Regionalversammlungen werden neu zusammengesetzt. Wie diese Neuzusammensetzung aussehen könnte, das schauen wir uns nach Buten und Binnen kompakt an.
12: Kaum ein Platz bleibt heute frei in der Halle 7. Lehrkräfte aus ganz Bremen sind zur Personalversammlung geströmt. Ein Thema, das heute auf der Tagesordnung steht, die 41-Stunden-Woche. Grundschullehrerin Anne Magnus sagt, sie arbeitet ohnehin schon mehr als das.
13: Aktuell geht sehr viel Zeit dafür drauf, eben das Bürokratische zu bewältigen, die Förderpläne zu schreiben, die Elternarbeit vorzubereiten und nachzubereiten, den Unterricht vor- und nachzubereiten.
12: Seit dem 1. Juli haben Lehrkräfte statt einer 40-Stunden-Woche nun eine 41-Stunden-Woche. Das hat die bremische Bürgerschaft im April beschlossen. Die Anzahl der Unterrichtsstunden bleibt gleich. Die zusätzliche Stunde betrifft Aufgaben außerhalb des Unterrichts. Der Personalrat sieht das kritisch.
14: Wir sind ja der Meinung, dass die meisten eh schon mehr als 41 Stunden arbeiten. Jetzt kann man sagen, dann ist ja auch egal. Nee, das ist nicht egal, weil das ja auch Ansprüche sind, die man dann eventuell in ferner Zukunft mal geltend machen kann. Also das sind so Maßnahmen, die sollen was zeigen, dass die Politik aktiv ist, haben aber eigentlich nur negative Konsequenzen.
12: Über 4000 Lehrkräfte haben an der Versammlung teilgenommen. Diese Männer sind angeklagt, eine Reihe von Tankstellen überfallen zu haben. Heute stellten sie sich den Fragen der Kammer.
15: Am heutigen Verhandlungstag haben zunächst die jeweiligen Verteidiger bzw. die Verteidigerin für die Angeklagten erklärt, dass die Tatvorwürfe, so wie sie in den Anklageschriften sind, vollumfänglich eingeräumt werden.
12: Gestanden haben sie damit mehrere Überfälle, unter anderem auf Tankstellen im vergangenen Winter. Oft nach einem Muster. Auf dem Heimweg sollen sie die Mitarbeiter verfolgt und mit Waffen bedroht haben, damit die mit ihnen zurück zur Tankstelle fahren und dort Kassen und Tresore öffnen. Vor Gericht erläuterten sie heute weitere Details. Etwa, dass sie einen Akzent vorgetäuscht hätten, um ihre Identität zu verschleiern. Das Motiv ihrer Aussage nach? Geldnot. Der Jüngere kam gerade erst aus der Haft.
16: Er ist natürlich leider ohne Geldmittel aus der Haft entlassen worden. Er hatte keine Anbindung, weder im Rahmen einer Unterkunft noch im Rahmen von Geldmitteln. Dazu hat er sich veranlasst gesehen, diese Taten zu begehen.
12: Ein Urteil wird es voraussichtlich im November geben. Drogenschmuggel, Waffendelikte oder andere Straftaten. Hinweise dazu können jetzt anonym abgegeben werden. Ein neues Online-Portal ist unter anderem über die Homepage des Justizressorts erreichbar.
17: Wir wollen Menschen ansprechen, die sich sonst nicht trauen, Strafanzeigen zu erstatten, Hinweise zu geben.
12: Es gibt die Möglichkeit, über ein Postfach direkt und anonym mit der Generalstaatsanwaltschaft zu kommunizieren.
0: Die Landtagswahl in Sachsen-Anhalt wirkt immer noch nach. 43,8% für die AfD. Das heißen sicher auch hier manche gut. Für die meisten aber ist es ein Schock. Und gerade Sie schauen nun bange auf den kommenden Sonntag, an dem die Niedersachsen ihre Kommunalvertretung wählen. Färbt sich auch diese Landkarte blau? Bevor wir gleich ein Stimmungsbild einfangen, zeichnet Steffen Hudemann zunächst mal ein Lagebild von den Gemeinden umzu.
18: In mehreren Bremer Umlandgemeinden ist die AfD 2021 in Gemeinde- oder Stadträte eingezogen. in Euthen, Achim, Stur, Delmenhorst und Schwanewede. Dort ist sie heute allerdings nicht mehr vertreten. In den anderen Gemeinden, ebenso im direkten Umland von Bremerhaven,

0: aus Weihe und Schwanewede.
1: Lachen, Strahlen, Zuversicht. Hinter der Bremer Landesgrenze schlägt es mir entgegen. Wahlplakate säumen den Weg in Weihe zum Marktplatz. Wahlkämpfer entdecke ich nicht. Wenig los heute Mittag. Das wundert auch Miriam Schubert. Ich komme mit ihr ins Gespräch.
2: Und am Sonntag ist Wahl. Gehen Sie hin?
3: Ja, auf jeden Fall. Wer nicht geht, ist blöd, würde ich sagen.
2: Wie wichtig ist die Wahl für Sie?
3: Ich finde es sehr wichtig. Gerade in so einer Gemeinde wie Weihe, wir müssen da schon alle irgendwie ein bisschen zusammenhalten und was richtig Gutes draus machen. Deswegen ist das sehr wichtig.
2: Was heißt aus Ihrer Sicht, was Gutes draus machen?
3: Naja, man sieht in anderen Teilen Deutschlands, was passieren kann. Und das wollen wir hier, glaube ich, verhindern.
2: Sie meinen die Wahl letzte Woche in Sachsen-Anhalt?
3: Ja.
1: Und sie meint die AfD. Deren Plakate hängen hier auffällig hoch, vielleicht damit sie niemand beschädigt. Über Politik spreche ich auch mit Rentner Peter Richter. Der kommt zwar aus Sieke, will aber auch wählen.
4: Für mich geht das gar nicht mehr, was hier abgeht. Obwohl Kommunalwahl ist noch ein bisschen was anderes, sage ich jetzt mal. Ortsbürgermeister und so sehe ich anders, aber es spielt alles mit da rein.
2: Was kommt da für Sie in Frage?
4: Was kommt für mich in Frage? Jedenfalls nicht die etablierten Parteien.
2: Die AfD.
4: Unter anderem ja. Das ist ganz klipp und klar, sage ich jetzt mal, könnte ich die wählen, ja. Das ist so.
1: Auf einen Kaffee bin ich mit Pastor Gerald Meyer verabredet. Er ist Sprecher vom Runden Tisch gegen Rechts im Ort. Aus seinem christlichen Verständnis, wie er sagt. Kirche sei für ihn immer politisch. Der jüngste Erfolg der AfD in Sachsen-Anhalt besorgt ihn.
2: Wie viel Rechtsruck, sag ich mal, ist in Weihe zu spüren?
5: Also ich persönlich muss sagen, spüre das eher dadurch, was mir zugetragen wird und was ich eben auch lesen kann, was ich vor allen Dingen auch in den Social Media lesen kann. Das ist eine Art Kulturverschiebung, die hier stattfindet, dass eben alte Ideen, völkische Ideen von einem Deutschland, wo es mal vielleicht besser ging, aktiviert werden, was einfach auch irrational ist, was auch nicht den Zahlen entspricht. Also es werden bundespolitische Themen auch hier letztlich kontrovers diskutiert.
1: Weiter Fahrt nach Schwanewede. Erst viel Natur, dann sehe ich auch hier viele Wahlplakate. Aber keine Wahlstände. Auf dem Marktplatz bin ich mit Schülerinnen verabredet, 16 und 18 Jahre alt, alle engagiert in der Schülerinnenvertretung und Erstwählerinnen.
2: Wie ist das für Sie, wählen zu können?
6: Also ich freue mich enorm über dieses Privileg. Ich habe mich extrem viel damit auseinandergesetzt und mir die Parteien angeguckt. Mit den Personen bin ich ins Gespräch gegangen.
7: Ich möchte einfach gerne für meine Zukunft gerne was ausbauen, weil ich bin jetzt so die Generation, die die Fehler der anderen wieder ausbügeln muss, würde ich mal sagen.
2: Also, welche Fehler?
7: Also zum Beispiel wurde nicht so viel, finde ich, auf Umwelt oder so geachtet.
1: Sie haben auch die Wahl und den Erfolg der AfD in Sachsen-Anhalt mitbekommen und im Unterricht diskutiert.
2: Wurde auch viel darüber gesprochen, dass zum Beispiel die AfD, die hat ja viel gewonnen, dass sie eine große Ausstrahlungskraft so auf die Jugend da hat. Wie ist das hier in Schwanewede?
8: Ich glaube, es ist mehr geworden, auf jeden Fall. Also nicht unbedingt nur bei der Jugend, aber eben auch wegen den Bundestagswahlen hatten wir halt auch eine Jugendwahl. Und da war es halt schon, dass die AfD, ich weiß es nicht genau, aber ich meine 30% oder so der Stimmen hatte. Und wenn man sich vielleicht mit den MitschülerInnen unterhalten hat, manchmal schon so ein bisschen lustig gemacht wurde und gesagt wurde, ja, die AfD ist nicht so schlimm. Das ist übertrieben, wenn man die jetzt mit der NSDAP oder irgendwie sowas vergleicht.
1: Mein Fazit, die anstehende Wahl ist sehr präsent und der bundesweite Richtungskampf für oder gegen rechts geht in die nächste Runde.
0: Ja, wird auch bei uns weiter Thema sein, am Sonntag zum Beispiel. Das Land Bremen hat ja zuletzt dem Trend getrotzt und im Gegensatz zum Bund ein Wirtschaftswachstum verzeichnet, was auch mit der boomenden Rüstungsindustrie zu tun hat. Dennoch jammern Unternehmer auch hier, dass die Wettbewerbsbedingungen in Deutschland schlecht sind. Zu hohe Energiekosten, zu hohe Personalkosten, zu viel Bürokratie und dass sie so nicht konkurrenzfähig seien im internationalen Wettbewerb. Darum ging es auch heute auf dem Wirtschaftsempfang der Industrie- und Handelskammer in Bremerhaven. Läuft eben doch nicht alles wie geschmiert. Nils Braunöhler.
9: Wer kennt es nicht? Die Konsistenz muss stimmen bei der Handcreme. Nicht zu ölig, nicht zu fest. Es kommt auf das richtige Mischverhältnis an. Dafür stattet das Bremerhavener Unternehmen Cymex Firmen mit Mischanlagen aus. Die Produktionshalle ist heute Veranstaltungsort für den Wirtschaftsempfang der Handelskammer. Thema Wettbewerbsfähigkeit, doch dazu später mehr. Erstmal ein Blick in die Produktion, eine Nische in der Industrie, die Kunden solcher Mischanlagen, L'Oréal, Chanel und Co. Wolfgang Fass ist einer der Gesellschafter, die geopolitischen Krisentreffen auch das Geschäft

0: von Cremes und Salben.
1: Uns sind Aufträge aus Russland weggebrochen und aus Amerika haben wir zum Glück eigentlich weniger Einflüsse, trotz der steuerlichen Kapriolen. Und wir haben natürlich nationale und europäische Stolpersteine.
0: Es brauche jetzt klare Reformen von der Politik, so fast. Schließlich geht es darum, Arbeitsplätze wie hier in Bremerhaven zu erhalten. Bürokratieabbau, geringere Lohnkosten, das sind die zentralen Forderungen der Unternehmer, prominent vertreten von der Hauptgeschäftsführerin der deutschen IHK.
2: Wir haben in Deutschland seit 2019 faktisch kein Wachstum. Wir sind um 0,2% seitdem gewachsen. Die Weltwirtschaft dagegen um 15%. Das heißt, andere Länder laufen uns wirklich den Rang ab. Und man darf nicht vergessen, dass Wettbewerbsfähigkeit ja nicht nur auf das Wachstum einzahlt, sondern das Wachstum wiederum ein Synonym ist für Wohlstand.
0: Weniger Bürokratie würde helfen, sagen hier viele. Die Politik schiebt die Verantwortung zurück.
3: Bürokratie ist auch dadurch entstanden, weil Interessensverbände sowohl der Wirtschaft, aber auch von anderen gesagt haben, wir wollen ein bisschen Schutz für uns und sichert uns ab. Und wir erleben ja, wenn wir Bürokratie abbauen, dass dann auch manchmal gesagt wird, oh, dann ist aber das Klagerisiko größer. Da braucht es von allen Seiten mehr Mut, nicht nur von der Politik, auch von den Unternehmen. Das heißt eben halt auch mehr ins Risiko zu gehen.
0: Die Gespräche beim heutigen Wirtschaftsempfang kontrovers. Damit Cymex wettbewerbsfähig bleibt, wird hier morgen weitergearbeitet. Die Lieblingshandcreme soll ja weiterhin eine wettbewerbsfähige Konsistenz haben.
4: Es folgt ein grün-weißer Doppelpack, beginnend mit dem Frauenteam. Die Fußballerinnen von Werder Bremen sind ja durchaus ordentlich in die Bundesliga gestartet. 2 Siege aus 3 Spielen. Nun steht schon das vielleicht wichtigste Saisonspiel an. Nicht unbedingt im sportlichen Sinne, aber im emotionalen. Denn morgen Abend hat Werder den HSV zu Gast im Weserstadion. Dino Bernabeu.
5: Die Vorfreude ist spürbar bei den Werder-Frauen. Training im Weserstadion vorm Nordderby, das 5. Spiel vor großer Kulisse, immer noch etwas Besonderes.
6: Wir können es irgendwie kaum erwarten, dass es endlich losgeht. Letztes Jahr war es, glaube ich, schon das besonderste Spiel in der Saison. Das, denke ich, kann man schon so sagen. War auch eins der großen Highlights, glaube ich, für jede einzelne Spielerin hier. Es gibt einige, die sagen, es war das größte Spiel in ihrem Leben bisher.
5: Der Gegner morgen, wie vor knapp einem Jahr im Weserstadion, der HSV. Werder feiert einen 2:0-Derby-Sieg vor 37.000 Fans. Die Bremer Rekordkulisse wird morgen Abend nicht getoppt. Bisher sind knapp 25.000 Karten verkauft.
7: Wir haben ein sehr familiäres Publikum in der Regel. Da ist Freitagabend 18:30 vielleicht nicht für jedes Kind und jede Familie so, dass sie es noch machen können oder wollen. Dann ist es kein spielfreies, also länderspielfreies Wochenende im Bundesliga-Herren-Bereich, sondern die Bundesliga-Herren spielen am Samstag in Köln. Das ist sicherlich auch ein kleiner Fakt. Und trotzdem steht unterm Strich, dass die Zuschauerzahl, die wir jetzt schon erreicht haben und die dann am Freitag da sein wird, aus meiner Sicht ein totaler Erfolg ist.
5: Sportlich sind die Bremerinnen stark in die Saison gestartet. 3 Spiele, 2 Siege. Trotz Umbruch ist Werder Favorit gegen die noch sieglosen Hamburgerinnen.
6: Es ist was, was wir uns erarbeitet haben. Es ist ein Privileg, diesen Druck zu verspüren, als klare Favorit in dieses Spiel zu gehen. Und entsprechend wollen wir das annehmen.
5: Emotional wird es schon vor dem Spiel. Denn Lina Hauseke, die Ex-Kapitänin, hat Werder letzte Woche erst nach 9 Jahren Richtung Berlin verlassen. Freitagabend wird sie im Weserstadion verabschiedet.
6: Sie war jahrelang das Gesicht des Clubs oder der Frauenabteilung. Und deswegen ja, freut es mich, dass es morgen natürlich auch mit dem Spielplan so passt, dass sie da sein kann. Und dann hoffe ich, dass sie nochmal einen schönen Abschied hier bekommt.
5: Die Saison ist noch jung. Doch jetzt schon steht für die Werder-Frauen das Highlightspiel der Saison an.
4: Und wenn die Frauen im Weserstadion spielen, kann das ja nur heißen, die Männer müssen auswärts ran. Und so ist es auch. Einen Tag später in Köln. Und da will die Mannschaft von Daniel Thun natürlich an die Leistung gegen Leipzig anknüpfen. Da wirkte Werder ja wie ausgewechselt im Vergleich zu den Spielen davor. Stefan Schiffner über ein Team und einen Trainer voller Tatendrang.
8: Bloß nicht nachlassen. Das ist das Motto von Daniel Thun.
9: Wir fahren nach Köln, 18:30 Uhr, rein Energiestadion. Energie, das passt.
8: So wie jüngst gegen Leipzig. Werder energiegeladen wie lange nicht. Die Bremer schonen weder sich noch Gegner. Genau diese Basics will der Trainer sehen. 56% gewonnene Zweikämpfe. Fast 126 Kilometer gelaufen, rund 8 Kilometer mehr als der Gegner.
9: Ich fand auch, dass sie sehr respektvoll und demütig mit einer tollen Leistung umgegangen sind oder dass die Mannschaft damit umgegangen ist. Und das ist halt auch meine Erwartungshaltung, dass wir in Köln genauso stattfinden, genauso funktionieren. Und ich glaube, alle hatten ein gutes Gefühl am letzten Wochenende und das wollen wir uns natürlich auch erhalten.
8: Stimmungsumschwung nach dem überzeugenden 3:1 gegen Leipzig. Zumal Daniel Thun mittlerweile auch etliche Alternativen im Kader hat. Doch für die Reservisten wird es schwer, ins Team zu rücken.
9: Ich habe gesehen, wozu diese Mannschaft in der Lage ist und jeder Einzelne auch. Und deswegen glaube ich, dass die Wahrscheinlichkeit schon sehr, sehr hoch ist und sie vielleicht auch davon ausgehen könnten, erstmal, dass die gleiche Elf wieder beginnt, die am vergangenen Wochenende auch gestartet ist.
8: Kämpfen und siegen, nur so kann es gehen für Werder. Natürlich gelingt nicht immer so ein früher Führungstreffer. Natürlich fliegt nicht immer ein Kopfball aus 13 Metern ins Tor. Aber die gute Leistung, die drei Treffer und die drei Punkte gegen Leipzig machen Mut für Köln. Die Basis, der Zusammenhalt.
10: Ich glaube, man spürt auch diese Saison, also ich weiß nicht, wie das letzte Jahr war, aber die Saison, dass das Gefühl und das Mannschaft, Bereitschaft, die Zusammenhalt einfach groß ist hier.
8: Zu gern möchte auch Mitchell Weiser wieder mitmachen. Immerhin, gut ein Jahr nach seinem Kreuzbandriss ist er wieder voll im Mannschaftstraining. Am Samstag in Köln, bei seinem Ex-Club also, ist aber bestenfalls ein Kurzeinsatz für Weiser drin.
9: Und dann muss man einfach ein bisschen geduldig bleiben. Aber das, was ich jetzt im Training sehe, und ich glaube, vor ein paar Wochen hat es der Romano Schmid bei einer Verabschiedung gesagt, dass er noch nie mit so einem guten Spieler wie Mitchell Weiser zusammengespielt hat. Also ich kann jetzt zumindest bewerten, dass er ein guter Spieler ist und ein Teil dieses Teams ist. Und wenn er dann da wieder hinkommt, das allen zeigen zu können, dann wären wir sehr froh darüber. Und das setze ich jetzt erstmal voraus, dass Mitchell mindestens genauso gut zurückkommt, wie er gegangen ist.
8: In Köln, beim Tabellennachbarn, werden es erstmal die anderen richten müssen. Anderer Gegner, anderes Spiel, aber auch dort gehören Einsatzbereitschaft und Teamgeist auf jeden Fall dazu.
4: Last but not least, unsere Wochenserie. Erst Trend, dann Tonne. Kleidung kommt heutzutage deutlich schneller aus der Mode als noch vor einigen Jahren. Das liegt an ständig wechselnden Kollektionen, schnell produzierten Stücken, die einen permanenten Austausch im Kleiderschrank erfordern. Wenn man sich schon von einem Kleidungsstück trennt, dann sollte es doch zumindest im Kreislauf bleiben und im Idealfall noch ein bisschen was einbringen. Jona Papendorf und Annelie Eckert unternehmen da mal einen Versuch.
11: Also mein Hemd ist ja eigentlich noch ganz gut in Schuss und das will ich heute loswerden und bin gespannt, was das noch so wert ist.
12: Deshalb bin ich heute im Viertel unterwegs und probiere mein Hemd bei einem Secondhand-Laden loszuwerden. Vintage ist im Hype, hat sich zu einem Milliardenmarkt in Deutschland entwickelt. Elias Urlu betreibt einen Laden in Bremen. Was sagt er zu meinem Hemd?
13: Also so im Grunde genommen haben wir immer nur ein wichtiges Kriterium. Und das ist einfach nur, dass es brauchbar sein soll. Also gut erhalten und brauchbar. Da achten wir jetzt nicht besonders auf Marke, auch wenn das immer schön ist, wenn wir Marken bekommen. Aber das Wichtigste ist eigentlich immer, dass es funktioniert. Also alle Knöpfe sind dran, hier sind keine Löcher.
12: Hemd passt, Geld würde ich dafür trotzdem nicht bekommen. Das Ganze funktioniert auf Spendenbasis. Fast täglich bekommen sie von Bremern und Bremerinnen Spenden. Das allein reicht nicht, um den Laden hier zu füllen.
13: Den Rest kaufen wir dann nochmal ein. So mischen wir das dann halt quasi immer zusammen.
14: Wo kauft man das ein?
13: Auch ganz genau im Großhandel. Es gibt ja ganz, ganz viele Vereine, Unternehmen, die das anbieten. Ganz viele Einsammler und da kommt man da immer tatsächlich dran.
12: Das Konzept von Urlus Laden ist speziell. Die Preise werden fast täglich gesenkt. Alle drei Wochen kommt alles weg und komplett neue Ware rein. Ich frage mich, ist das überhaupt nachhaltig? Chassia Wilbers forscht an der Hochschule Bremen zu Nachhaltigkeitsmanagement. Sie hat dazu eine klare Meinung.
15: Das ist das Gegenteil von nachhaltig. Ja? Nachhaltig ist, wenn man Secondhand nutzt, weil man nicht neue Ressourcen, also die Ressourcen sind schon da, man nutzt sie noch einmal. Das löst keine Probleme, also solche Secondhand-Läden, die dann so ein Konzept haben, dass alle drei Wochen neue Collection sein muss. Ja, das halte ich für weniger sinnvoll.
12: Noch drei Tage, dann kommt hier alles raus. Wo landet die Kleidung dann?
13: Also das ist uns auch sehr, sehr wichtig, dass das hier im lokalen Kleiderkreislauf bleibt, also nicht einfach irgendwo in Drittländer verschwindet. Und da arbeiten wir auch mit Vereinen zusammen, spenden ganz, ganz viel. Und was da aber trotzdem noch übrig bleibt, geht dann auch an die nächsten Einsammler weiter. Also es sind einfach Unternehmen, die auch Altkleidercontainer etc. aufgestellt haben, auch von Vereinen oder Privatleuten sammeln. Es sind einfach Einsammler quasi, so nennen wir die.
12: Mit welchen Vereinen sie zusammenarbeiten und wohin die Spenden gehen, will Urlu nicht verraten. Hier würde ich mein Hemd aber auf jeden Fall schon mal loswerden. Aber es geht auch online. Besonders großer Player ist da Vinted. Ich schau mal, wie einfach das ist und wie viel ich hier noch für mein Hemd krieg. Immerhin ein Fünfer sollte drin sein. Beim Scrollen fällt mir auf, viel Kleidung kommt hier auch aus dem Ausland. Ist das noch Sinn und Zweck?
15: Dass man so viel Transport, so viel Energie verbraucht, um die Kleidungsstücke hin und her gefahren zu werden. Also das ist überhaupt nicht nachhaltig.
12: Aber nicht nur den Transport findet Shazia Wilbers problematisch, sondern auch die Menge.
15: Secondhand ist sinnvoll, aber Onlinehandel und dann zu viel Konsum von Secondhand ist dann nicht mehr sinnvoll.
12: Okay, Sachen verkaufen ist ja eine coole Idee. Aber ich habe hier noch richtig viel rumliegen. Teilweise kaputt. Verkaufen brauche ich das nicht mehr. Was mache ich damit?
4: Das können wir heute nicht mehr klären, aber morgen ist ja auch noch ein Tag. Ein ganz besonderer übrigens, 25 Jahre 9/11. Das wird auch bei uns ein Thema sein. Ich wünsche Ihnen noch einen schönen Abend. Machen Sie das Beste draus. Tschüss.
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0: im Landtag vertreten. Das wird die Wahlkämpfe sicherlich anfeuern. Es bleibt also spannend. Und Hinnerk, bei uns auf der Tour ist ja immer eines dabei, nämlich diese formschöne und wunderschöne Bank, die NDR-Infobank. Und da lade ich immer Menschen ein zum Gespräch. Und da wurde wieder viel diskutiert, weil wir quatschen da auch eine Runde. Ganz schöne Sachen wurden erzählt, aber auch Probleme natürlich benannt. Also wir sind hier immer noch im Niedriglohnland, im Lohnkeller. Eine Großmutter hat mir erzählt, sie muss immer ihren Enkel abholen, weil ihre Tochter im Einzelhandel arbeitet und solche Arbeitszeiten hat, das geht irgendwie gar nicht. Also das ging wirklich quer durch alle Lebensbereiche und wir sind hier noch hier. Also ich nehme diesen Tag schon mal als ganz besonders mit, aber wir sind hier noch eine Runde. 21.45 Uhr bin ich wieder hier am Pfaffenteich live in Schwerin.
1: Ja, der NDR ist vor Ort. Vielen Dank. Live aus Schwerin, Susanne Stichler. Die weiteren Nachrichten des Tages, ja, mehr zu der tödlichen Messerattacke gestern in einem Supermarkt in Ratzeburg, bekommen Sie jetzt den Nachrichtenüberblick von Julia Freistedt. Darüber spricht der Norden.
2: Es ist ein Fall, der fassungslos macht. Ein 39-Jähriger soll mehrere Jahre lang seine damalige Freundin in der gemeinsamen Wohnung betäubt, missbraucht und Videos davon im Internet geteilt haben. Heute startete der Prozess in Hannover. Insgesamt geht es um mehr als 100 Fälle. Zu Beginn des Prozesses appellierte die Ex-Partnerin an die Zuhörenden, ihr Leid nicht zu übersehen.
3: Meiner Mandantin ist es wichtig, dass dieses Verfahren nicht nur als spektakulärer Strafprozess wahrgenommen wird, sondern dass man dahinter auch den Menschen sieht, bei dem massivst in seine Intimsphäre eingegriffen wurde und der sein ganzes Leben lang mit diesen Folgen leben muss.
2: Die Frau soll erst durch Ermittlungen von den mutmaßlichen Taten erfahren haben. Der Angeklagte schweigt bisher zu den Vorwürfen. Und noch ein Fall, der bewegt. Gestern Nachmittag attackiert ein 44-Jähriger mit einem Messer eine Frau in einem Discounter in Ratzeburg. Die 48-Jährige verstirbt noch vor Ort. Drei Männer verhinderten durch ihr mutiges Eingreifen vermutlich weitere Opfer. Denn
4: die haben versucht, den Mann festzuhalten, ihn zu entwaffnen. Dabei hat der Tatverdächtige sich dann selber mit dem mitgeführten Messer schwerst verletzt. Die Zeugen konnten den Mann dann entwaffnen und bis zum Eintreffen der Polizei vor Ort festhalten.
2: Laut der Ermittler kannten sich Opfer und Täter nicht. Diesen Warnton haben Sie heute vielleicht gehört? Aber diese Warnung in der Luft auch? Denn am Vormittag fand der bundesweite Warntag statt, bei dem viele Städte und Gemeinden ihre Warnsysteme für den Krisen- oder Katastrophenfall getestet haben. Dabei gab es nicht nur die Warnungen aufs Handy, sondern zum ersten Mal, wie eben gehört, auch per Drohnenlautsprecher hier in Stralsund. So soll getestet werden, wie im Notfall möglichst viele Menschen erreicht werden.
1: Ich muss ehrlicherweise zugeben, ich habe mich ganz schön erschrocken. 11 Uhr plötzlich gegen Sirenen an. Wie war das bei dir auf dem
5: genau
1: Handy?
5: Genau dasselbe.
1: Ich denke, was ist jetzt los?
5: Was ist jetzt los?
1: Den Klingelton habe ich gar nicht, ne?
5: Genauso, mein Handy ist oft auf lautlos und ich war so, was ja, passiert? Genau. Ich war auch so, von wo kommt das? Ich habe mich richtig erschrocken. Es war richtig laut.
1: Ging es dir auch so, dass du das nicht sofort ausschalten konntest?
5: Man konnte es nicht ausschalten, genau.
1: Ja.
5: Wie machen die das?
1: Also ich habe, erstmal ist ja sowieso, ne? Also wie machen die das, dass das auf deinem Handy klingelt? Du kannst da nichts mehr machen.
5: Auf deinem als gleichzeitig sehr
1: trotz Stummmodus.
5: Sehr verdächtig.
1: Und ich habe dann hochgewischt, um irgendwie, und das ging nicht, aber dann ausgeschaltet an der Seite und dann ging es aus.
5: Ach ja. Bei mir ging es dann irgendwann, das war ja nicht so lang. Es war so piep, piep, piep und dann war es aus.
1: Stunde später war es. Stunde piepen. Thelma Buerbeng heute Abend bei uns auf dem roten Sofa. Thelma, ich freue mich sehr.
5: Freue mich auch.
1: Ein Abriss deiner Schaffenskraft haben wir jetzt von Christiane Blume. Herr Nixon. Ach, so.
6: Ihre Superkraft, das Leben leicht zu nehmen. Thelma Buerbeng, Schauspielerin, Moderatorin, Comedian.
7: I love it.
6: Mit 4 Jahren zieht sie mit ihren Eltern nach Deutschland. Das Rheinland wird ihre Heimat.
7: Da bin ich groß geworden im 5. Stock.
6: Hier entsteht ihr großer Wunsch, Schauspielerin werden. Viele warnen sie, das werde nicht leicht. Doch sie setzt sich durch. Mal laut.
8: Halt die Schnauze, Justin, wir unterhalten uns hier.
6: Mal mit leisem Humor. Oder kompetent und streng.
8: Hör auf mit dem Scheiß. Nimm die Waffe runter.
2: Als BKA-Fallanalytikerin und Kommissarin in Die Polizistin.
9: Polizeirätin Gloria Scherm.

0: Pong. Sie leitet die Mordermittlungen.
1: Und ganz nebenbei macht sie sogar noch Stand-up und Comedy.
2: Was mich überrascht, ist, dass alle überrascht sind.
1: Uns überrascht wirklich nichts mehr. Velma Buabeng.
3: Wunderschön, wie Christiane Henningsen diese Karriere zusammengefasst hat. Tolle Bilder, oder?
2: Ich will das haben. Kann ich das haben, diesen Zusammenschnitt? Ein Traum.
3: Selbstverständlich. So schön, damit kann man im Grunde so ein Casting, da kann man sich bewerben mit dem Grunde,
2: ich
3: oder?
2: Ich würde auch sagen, oder?
3: Brauchst du
2: ich ja muss gar nicht mehr zum Casting gehen. Eigentlich schick denen das Video und dann läuft's, oder?
3: Was die Leute, du? die Caster sollen aber bei uns reingucken. Dann sehen sie dich doch.
2: Richtig schöne Zusammenfassung. Ist auch total witzig und spannend für mich, natürlich mich zu sehen in so einer Zusammenfassung, was ich ehrlich schon gemacht habe. Manchmal vergesse ich das auch, wie lang der Weg schon ist.
3: Wie fühlt es sich für dich immer noch an, die Polizistin zu sein?
2: Großartig, es ist richtig, richtig cool. Und ich finde, gerade in diesen Zeiten, sozusagen auch für die POC,
3: also People of Color,
2: migrantische Community, sozusagen Vorbild zu sein, dass es das gibt, dass das geht. Ich bin die erste schwarze Frau, die eine Kommissarinnenrolle hat im deutschen Fernsehen, also Titelgebende, das stimmt nicht ganz, also Titelgebende. Und es macht mich total stolz. Ich freue mich sehr. Also es ist ein großer Wunsch in Erfüllung gegangen. Ich weiß noch, zu Beginn meiner Karriere habe ich immer gedacht, wenn du es geschafft hast als Migrant hier in Deutschland, dann bist du Tatortkommissarin.
3: Ja.
2: Und jetzt habe ich quasi meinen eigenen Tatort.
3: Ja, es ist im Grunde noch eine Stufe höher.
2: Ja.
3: Das ist ja.
2: Das wollte ich jetzt so nicht sagen.
3: Es ist ja Bundeskriminalamt, wo du ermittelst.
2: So sieht's
3: so
2: aus.
3: Muss man das einfach mal sagen. Die Befehlskette muss da eingehalten werden.
2: Ja, so sieht's aus.
3: Die Gloria Asche-Ampong, die du spielst, ist BKA-Ermittlerin in die Polizistin. Und im kommenden Fall, der jetzt demnächst ausgestrahlt wird, da wird sie nach Frankfurt beordert.
2: Genau.
3: Wer ist ermordet worden?
2: Es ist jemand ermordet worden, der ihr sehr nahe steht. Deswegen ist der in dem Fall auch ein kleiner Twist sozusagen. Es geht jetzt nicht um eine unbekannte Person. Ich meine, sie gibt immer alles. Aber jetzt wird es auch noch mal persönlich ein, darf ich das verraten? Ja, Ex-Lover.
3: So, hallo.
2: Gut, ist jetzt raus. Was soll ich machen?
3: Ist jetzt raus. Wobei, wenn ich ehrlich bin,
2: sieht man das schon in dem Teaser, ne?
3: Man sieht es ja ein bisschen im Teaser, aber du scheinst das noch ein bisschen zu verheimlichen. Schauen wir mal eben rein, die Polizistin.
2: Okay.
0: Du kennst ihn.
4: Ja, ich kenne ihn.
0: Kennst du ihn gut?
4: Ich kenne ihn gut.
0: Du kennst ihn besser als gut?
4: Ja, besser als gut.
0: Dann muss ich dich von dem Fall wieder abziehen.
4: So gut auch wieder nicht.
0: Was also?
4: Nur vom Sehen. Gut? Hm?
5: Du bist süßer. Wirklich?
4: Hör mal auf.
5: Du siehst richtig gut aus, weißt du was?
4: Dankeschön. Du aber auch.
5: Nein, wirklich.
4: Ich würde sagen, wir gehen gleich mal zu dir.
2: Rechnung bitte.
3: Die Rechnung bitte. Auf geht es. Das finde ich ja super geschickt gemacht, weil es gibt immer wieder so Rückblenden in dieser Folge von Die Polizistin.
2: Genau.
3: Was lernt man alles über Glorias Vergangenheit?
2: Das finde ich auch mal total spannend, weil ich meine, oft ist es ein Krimis, dann wird der Fall bearbeitet und so. Aber ich finde es auch spannend, sozusagen einzutauchen in das Privatleben der KommissarInnen. Und in dem Fall hat man so ein bisschen Einblick in, was hat die eigentlich? Ach so, die hat auch einen Lover und jetzt ist es halt einfach ein bisschen intimer. Und ja, das hat total Spaß gemacht. Das waren hammermäßige Kollegen. Und ich hoffe, dass man, wenn es weitergeht, in Zukunft noch mehr auch aus ihrem Privatleben erfährt.
3: Es wurde ja schon im ersten Teil, wurde auch schon in so einer Rückblende ein bisschen was von deinem Kind, von genau. Glorias Kind genau. gezeigt.
2: Genau.
3: Das wurde jetzt allerdings rausgeschnitten. Habt ihr zwar gedreht, aber rausgeschnitten. Ne?
2: Kill your darlings, es ist einfach so. Das war uns auch ein Anliegen, dass man Gloria nicht so nur als Kommissarin kennenlernt, sondern sie ist auch Mutter. Alleinerziehend, hat auch den ganz normalen Alltagsstruggle und so. Aber am Ende muss man dann gucken, was dann raus muss. Und das war dann leider der Teil. Aber das ist auf jeden Fall auch ganz wichtig. Also Gloria ist nicht nur diese knallharte Kommissarin, sondern hat auch einen Sohn zu Hause, um den sie sich kümmert, einen normalen Alltag. Lover, obviously, mit denen sie auch zu tun hat und deren Mordfall sie aufklärt.
3: Der jetzt umgebracht worden ist. Es geht dabei auch noch um Geldwäsche, es geht um ein Restaurant, um eine Bar. Und das ist alles ganz verzwackt, spielt im Frankfurter Milieu. Am 21.09.
2: Am 21.09.
3: Im ZDF.
2: Im ZDF. Alle einschalten, alle gucken, spread the word.
3: Und vorher schon in der ZDF-Mediathek.
2: Genau.
3: Darf man nicht vergessen. Oft frage ich bei solchen Rollen, inwieweit die Rolle so auch dem Naturell des Schauspielers, der Schauspielerin entspricht. Bei dir muss ich fragen, ja, das ist irgendwie anders, ne? weil die Gloria ist ja, wie anders bist du als Gloria?
2: Also ich glaube, was uns schon miteinander verbindet, ist, glaube ich, dieses, wie wir uns vorstellen können, als schwarze Frau durchboxen in einer Männerdomäne oder in einer Domäne, wo man nicht so gesehen ist normalerweise oder nicht so sichtbar ist. BKA, schwarze Frau, sich hochzuarbeiten. Im ersten Teil hat man es auch gesehen, sie musste ja immer wieder erklären, warum sie hier ist und warum sie bestimmte Räume betreten darf. Also deswegen, ich glaube, das sind schon die Parallelen. Auch mein Weg als schwarze Schauspielerin in Deutschland war steinig und hart. Mit anfänglichen Rollen von Refugee-Dienstmädchen, Prostituierte, Sklavin, die gar kein Deutsch oder gebrochenes Deutsch sprechen musste. Und ich musste mich auch mal wieder beweisen. Ich glaube, da haben wir die Parallelen. Aber du hast schon recht, ich bin, Thelma ist auf jeden Fall ein bisschen lustiger als Gloria. Als
3: Gloria, ne? Ja. Gloria ist so eine straight, so eine ruhige, so eine Analytikerin, ne?
2: Die ist Analytikerin, die ist straight, die ist ruhiger. Vielleicht auch entspannt und so, die macht ihren Job schon ganz gut. Aber ich glaube, so von der Lebensenergie her, ich bin schon jemand, ich lache sehr gerne, ja. Und ich bin ein Glas halb voll Mensch, definitiv.
3: Und das Interessante ist, wenn ich mir das so überlege, ich glaube, ich habe die Folge damals sogar gesehen, weil ich erinnere mich,
2: ich erinnere mich
3: an die Lindenstraße, wie du da aussteigst, als schwarze junge Frau irgendwie krank vor der Tür abgeliefert wirst. Oh so, weißt du? So ungefähr war das, glaube ich, ne?
2: Also musst du dir mal reinziehen, ich komme an, also ich bin eine Nigerianerin, die AIDS-krank ist und den Sohn ihrer verstorbenen Schwester abholen will, ja, in Deutschland. Und dann komme ich an und die erste Szene, in der man mich sieht, ist, wie ich Leute anschnorre auf der Straße, weil ich mein Taxi nicht bezahlen kann. Ich so, do you have 8 Euros for me? Das war mein Einstieg, ja, ins deutsche Fernsehen. Weil heute kann ich natürlich darüber lachen und damals habe ich, glaube ich, noch nicht mal so reflektiert darüber nachgedacht. Es war eher die Aufregung, dass ich jetzt was drehen durfte und im Fernsehen bin und mein Traum wahr wird. Aber rückblickend muss ich sagen, natürlich ist das natürlich krass.
3: Ja, aber es ist im Grunde, viele große Karrieren haben in der Lindenstraße angefangen.
2: Das stimmt.
3: Darf man einfach nicht vergessen.
2: Das stimmt,
3: ne?
2: ja.
3: Toll. Die Polizistin, 21.09. im ZDF mit, ja, Thelma. Ein Thema, zu dem du sicherlich einiges erzählen kannst, haben wir jetzt. Okay. Wie wird man Schülersprecher? Großes Thema momentan auch in Niedersachsen. Julia Lunau mit wirklich tollen Kandidaten.
6: Sie wollen die neuen Schülersprecher werden. Doch was muss man dafür mitbringen?
7: Gutes Herz.
8: Ich schreibe jetzt auch nicht die allerbesten Noten. Trotzdem bin ich Schülersprecher.
9: Natürlich muss man auch irgendwo nahbar sein.
10: Und man sollte das jetzt nicht machen, damit es nur gut auf dem Papier aussieht.
6: In Niedersachsens Schulen wird gerade gewählt. Auch hier an der IGS Lengede bei Peine. Gleich stellen sich 6 Kandidaten vor, vor rund 80 Klassensprechern, die sie wählen sollen.
7: Für mich ist das neu, jetzt so vor so großen Mengen. Ich habe jetzt schon mehrmals vor etwas kleineren Mengen vorgesprochen.
6: Der amtierende Schülersprecher William Güth leitet das Treffen der SV, der Schülervertretung.
11: Heute wird nicht gewählt, heute wird nur vorgestellt. Wir haben ja 3 Posten zu vergeben.
12: Ich bin jetzt seit 9 Jahren in der SV. Das hat damals in der 3. Klasse angefangen. Da wurde ich das erste Mal Klassensprecher.
13: Mir ist es wichtig, dass Schüler nicht nur gefragt werden, sondern auch wirklich mitbestimmen können.
14: Außerdem ist ein großes Ziel von mir, dass der Unterricht anders gestaltet wird. Also weniger Theorie, mehr Praxis.
7: Ich möchte mehr Grünflächen haben, gerne an der Schule und auch mehr Sitzgelegenheiten auf dem Handyhof. Ich habe nicht so eine große Rede vorbereitet, aber ich hoffe, es hat gereicht. Dankeschön.
6: Grundsätzlich bewerben sich weniger Mädchen um das Amt, so die Beobachtung der SV-Lehrerin. Den typischen Kandidaten gäbe es aber nicht.
15: Es braucht jetzt nicht unbedingt diese Eigenschaft von, dass man laut sein muss oder sehr extrovertiert. Man kann auch ganz anders sein, man kann auch ruhig sein und stattdessen auch einfach viel zuhören.
6: Engagement mit langer Tradition. Die Kultusministerkonferenz hielt schon Anfang der 70er fest, dass Schüler durch gewählte Vertreter mitwirken können.
16: Womit befasst sich die Schülervertretung?
17: Selbstständige Aufgaben, zum Beispiel Arbeitsgemeinschaften. Zweitens Organisationsaufgaben und Ordnungsaufgaben. Und drittens Vertretung von einzelnen Schülerinteressen.
6: Mal setzen sie sich für ungewöhnliche Themen ein, so in Rostock.
18: Einweihung des ersten Kondomautomaten in der Schule.
19: Dieser Automat hat viel mehr symbolischen Charakter. Wir wollen damit zeigen, dass wir auch was zustande bringen.
6: Mal wird es politisch.

0: Schreibtisch. Demos gegen Unterrichtsausfälle in Nordhorn.
1: Als Protestnote übergaben die Schüler dem Schuldezernenten eine Liste mit 2500 Unterschriften.
2: Wir sind heute hier, weil die Lehrerversorgung nur ein Wunschdenken der Politiker ist.
0: In Lengede wird Ende des Monats gewählt. Kandidieren heißt auch sichtbar werden, sich dem Urteil der Mitschüler stellen.
3: Wegen der letzten Wahl, ich hatte irgendwie nur 5 Stimmen und das war nicht so schön. Es hat etwas Unsicherheit gebracht, nur bin ich einfach mit dem Gedanken gegangen, dass es nächstes Mal einfach besser wird.
0: Das Amt, vielleicht auch eine Schule fürs Leben. Und einige Prominente haben es ja früh vorgemacht. So sind auch Uli Hoeneß, Let's Dance-Juror Joachim Lambi oder DJ Felix Jehn schon mal Schulsprecher gewesen.
4: Ganz toll übrigens die junge Dame, die mit 5 Stimmen doch vorher nicht so viele Stimmen bekommen hat und trotzdem wieder antritt. Das finde ich klasse. Diesen Mut, der muss wie hast du es damals als Schülerin oder Schülersprecherin, wie hast du es geschafft dahin? Also, in Rheinbach war das
5: in
4: ja.
5: In Rheinbach.
4: St. Joseph Gymnasium.
5: St. Joseph Gymnasium in Rheinbach. In Meckenheim bin ich groß geworden, 6 Kilometer entfernt. Wir hatten gerade erst Schülertreffen. Die haben sich, also es ist ein 20-Jähriges, die haben sich jetzt getroffen. Ich konnte leider nicht hingehen. Schöne Grüße an die Klasse. Schülersprecherin. Ich glaube, ich war schon immer sehr outspoken. Also mich vor Leute zu stellen und irgendwas zu sagen, teilzuhaben, mitzuorganisieren, das war kein Problem. Das war aber damals auch nicht nur eine Schülersprecherin. Ich glaube, ich bin mir nicht mehr 100% sicher, das ist schon lange her, aber wir waren 3. Also 2, es war nicht nur eine Person, sondern es waren so 2, 3 Leute und da war ich Teil dessen. Und ich glaube, ehrlich gesagt, wir haben einfach nur Partys organisiert.
4: So, ich wollte gerade fragen, wofür hast du dich eingesetzt? Für das Social Life, könnte
5: man sagen. Ich glaube, es war Social Life, es ist so lange her, I don't remember, aber...
4: Please vote for me, vote for the party.
5: Ich glaube, es gab schon dann, ne, es musste dann Abiball organisiert werden, Sachen, die organisiert sind, so Sachen, Planung, wie es weitergeht. Darum ging es, glaube ich, vor allem Abi-Motto. Was ist das Motto? So in die Richtung ging es, aber ich glaube, wenn ich ganz ehrlich bin, war es mehr Amüsement. Es war so, wie viele Kästen wir brauchen wir und wann ist die nächste Party?
4: Normales ganz Schülerleben. Normal. Als du 4 bist, kommst deine Familie nach Deutschland, dein Vater hat ein Jobangebot in Deutschland, deine Mutter hat dann beim Deutschen Akademischen Deutschen Akademischen Dienst so gearbeitet.
5: Das war später, meine Mutter hat in der sambischen Botschaft gearbeitet.
4: Ja, erst in der Botschaft, genau.
5: Mein Vater war Seemann.
4: Koch auch, ne?
5: Seemann und Koch auch. Mein Vater kann das beste deutsche Essen kochen. Eisbein, Erbsensuppe, wirklich beste Küche. So, ich glaube, ich traut man ihm kaum zu, aber wirklich, wenn du richtig gutes deutsches Essen haben willst, musst du zu meinem Papa kommen.
4: Dann seid ihr im Rheinland angekommen. Wie hast du diese Zeit in Erinnerung?
5: Meine Erinnerungen beginnen tatsächlich auch in Deutschland, weil ich war ja schon 4. Mein Bruder, der ist 1,5 Jahre älter, der erinnert sich noch ein bisschen an Ghana, bei mir nicht mehr. Aber so Kindergarten, das ist so die Zeit, an die ich mich erinnere. Ich erinnere mich natürlich auch nicht mehr daran, ich konnte natürlich kein Deutsch. Ich erinnere mich gar nicht mehr an die Zeit, wo ich sozusagen der Sprache noch nicht
4: mächtig war.
5: Das war das Wort, das ich gesucht habe. Während ich gerade sage, wie gut ich Deutsch spreche, fehlen mir die Worte, super. Ja, ich weiß, aber ich würde sagen, ich habe rückblickend natürlich eine sehr behütete Kindheit eigentlich.
4: Was bedeutet es, in deinem Fall ein Schlüsselkind zu sein? Du warst ein Schlüsselkind, ne?
5: Ja, meine Eltern waren beide berufstätig. Mhm. Das heißt, ich habe mich um den Haushalt mitgekümmert und war früh zu Hause. Ich war so ein bisschen auch so die Mutti und Mama zu Hause. Also ja, meine Eltern konnten sich davon ausgehen, wenn sie nach Hause kommen. Entweder meine Mutter hatte schon gekocht, aber ich habe mich dann das Abendessen mit vorbereitet und habe mich gekümmert. Meine süße kleine Schwester, die 10 Jahre jünger ist als ich, natürlich jetzt auch eine erwachsene Frau, aber sozusagen auch die ich immer betreut habe. Ich habe sie vom Kindergarten abgeholt, haben Kindergeburtstage organisiert. Die war immer an meiner Seite. Wir sind auch heute noch richtig tight.
4: Ja.
5: Der liebste Mensch in meinem Leben.
4: Und das sieht man übrigens an einem Video. Das möchte ich Ihnen zu Hause mal zeigen.
5: Okay.
4: Bruder und Schwester, Brother and Sister, yes. Dancing on the Balcony. Und so kann man es im Endeffekt mal sagen. Guck mal.
5: Ach, ich weiß welches.
4: Ja, ja, das ist süß.
6: 3.
7: Das ist meine Familie.
8: Lucky me. Oh, yeah.
7: Oh ja.
4: Der sogenannte Family Buabeng Song. Ne?
5: Dem ist nichts hinzuzufügen.
4: Dein
5: oder?
4: Bruder ist Lehrer, deine jüngere Schwester ist Zahnärztin, genau. Du bist Schauspielerin. Genau.

0: Toll.
1: Meine Eltern sind, glaube ich, happy, ja, mit dem, was aus uns geworden ist. Ja, ich habe wirklich Glück, das ist ja nicht bei jedem so, dass man, aber mein Bruder ist ganz, ganz toll. Also wir verstehen uns total gut. Meine Schwester ist ganz, ganz toll. Und wir sind, ja, ich meine, ich nötige die dann, glaube ich, manchmal dazu, wenn ich da bin, weil ich wohne ja in Berlin und die in NRW. Man sieht sich nicht so oft. Dann bin ich so, lass ein Video machen. Mein Bruder ist mal so, oh, und er macht es dann doch. Sie ist ja dann wieder mitschickt. Und das sind dann immer Momente, die ich dann auffangen will. Auch für mich einfach, weil es schön ist zu zeigen.
0: Und jetzt haben wir hier etwas aufgebaut.
1: Ja.
0: Ja, Sie denken möglicherweise schon, was essen die denn da jetzt schon wieder? Mhm. Es gibt ghanaisches Essen.
1: Genau.
0: So, es gibt ein Restaurant, Afrofusion.
1: Afrofusion, mhm. Genau. Also ich muss ja sagen, die beste Köchin, das muss ich hier sagen, ist meine Mutter. Welche Kamera? Hier, Mama. Bestes Essen von meiner Mutter. Aber wir sind ja hier in Hamburg, deswegen, oh, guck mal, da ist
0: sie,
1: diese wunderschöne Frau. Meine Mama. Und aber hier, Afrofusion, das ist in der Hafen City, ist das bei euch. Ghanaisches Restaurant. Ich bin großer Fan. Hammermäßiges Essen. So, so lecker. Und kommt der Qualität meiner Mutter sehr nah, muss ich da sagen.
0: Da wollen wir jetzt mal den Schärfetest machen.
1: Genau.
0: Also was haben wir jetzt? Lass uns mal kurz auf den Teller gucken. Das wollen wir Ihnen ja zeigen, was wir hier haben, was so typisch Afro-Fusion-Küche ist auch. Ne?
1: Genau, das also einmal Chicken. Chicken ist, I mean.
0: Chicken, ne?
1: Chicken, einfach Hähnchen. Mhm. Dann, das sind Plantain, das sind gebratene Kochbananen.
0: Ja.
1: Und das hier ist Jollof Rice. Und viele, du wahrscheinlich nicht, aber es gibt richtig Krieg in Westafrika um Jollof Rice, wer den besten Jollof Rice macht. Vor allem gibt es so einen Kampf zwischen Ghana und Nigeria,
0: ja,
1: wo alle mal behaupten, die Nigerians machen den besseren Jollof Rice, aber das stimmt natürlich nicht. Das sind natürlich wir.
0: Was wäre die Welt ohne solche Auseinandersetzungen? So, ich darf das mal probieren?
1: Bitte unbedingt. Probier jetzt erstmal so. Und dann kommt natürlich
0: jetzt kommt
1: hinzu. Meine Mutter, es gibt Shito, das ist so eine scharfe Paste. Wie kann man das beschreiben? Ich sag mal, das ist das ghanaische Sambal Oleg.
0: Okay.
1: Das meine Mutter auch zubereitet. Die verkauft das auch. Und es ist wirklich die super Soße. Du kannst es quasi dazu machen.
0: Welche ist das?
1: Das sind alle vier die Gläser von meiner Mutter. Was für ein Glück, dass ich so Werbung für dich mache, Mama. Und es gibt einmal vegan scharf, dann gibt es vegan mild und es gibt nicht vegan, auch scharf. Und also nicht vegan ist mit Shrimps.
0: Ja.
1: Bist du Veganer?
0: Nö.
1: Genau. Das heißt, du könntest. Kannst du scharf essen?
0: Ja, ich würde. Wollen wir gleich in die richtige Schärfe gehen?
1: Mal gucken hier, das Dunkle. Das ist das Scharfe.
0: Das machen wir auf den Reis oder auf die Banane?
1: Wie du willst. Also ich esse es zum Reis. Viele Freunde von mir essen das ja mittlerweile auch und bestellen bei meiner Mutter. Das ist sehr beliebt.
0: Bitte du auch. Also
1: ja, das ist sehr beliebt. Ich nehme auch scharf.
0: Ja.
1: Sehr beliebt. Und witzigerweise habe ich mittlerweile Freunde, die essen das mit Toast, mit Banane.
0: Also
1: es wird auch zweckentfremdet.
0: Ich mache das jetzt mal pur.
1: Sei vorsichtig. Also
0: ja, auf hier, auf das Ding.
1: Ja, ja, genau. So ein Dip aber nur. Wirklich.
0: So, genau, so ein Dip.
1: Sag mal, genau.
0: Wo?
1: Ja. Jetzt bin ich mal gespannt, ob dir das zu scharf ist.
0: Na?
1: Und? Warte eine Sekunde. Und?
0: Es kommt langsam.
1: Es kommt, ne? Willst du einen Schluck Ghana-Fanta trinken vielleicht dazu?
0: Das ist Ghana-Fanta, ne?
1: Um das runterzuspülen. Dieses Knallgelbe, das ist typical Ghana-Fanta. Auch, gehört auch dazu. Ich liebe es. Ich finde es auch cool, dass ihr das besorgt habt. Richtig nice. Das passt auch zu dem Gericht. Und ist scharf?
0: Es ist gut scharf.
1: Ja.
0: Es geht, also ich merke, es ist, aber es ist, weißt du, was es hat? Es hat einen tollen Geschmack.
1: So sieht
0: es aus. Es hat wirklich einen schönen Geschmack. Es ist scharf, nicht zu scharf. Hoppla. Ich fällt dir, was ist denn los hier? Das war wieder nachkleben. So. Also ist gut, ist wirklich lecker.
1: Kannst du zu allem essen? Ich meine, kannst du Kartoffeln essen, zu Reis essen? Wie gesagt, ich habe Freunde, die schmieren sich etwas auf Toast, dippen Chips rein. Es ist egal, das ist so lecker. Also ich muss echt sagen, das Shito von meiner Mutter, wirklich, jetzt nicht nur, weil sie meine Mutter ist, ist the best.
0: Shito.
1: Shito heißt das? Shito.
0: Ja.
1: S-H-I-T-O.
0: Ja.
1: Und meine Mutter hat dabei ihr eigenes Leben und die nennt das einfach.
0: Bist du verrückt, das kommt.
1: Mary's Spicy Sauce.
0: Haben wir nicht gesagt. Haben wir natürlich nicht.
1: So.
0: Ist doch klar. Ne?
1: Ach so, darf ich nicht? Okay.
0: Ach so. Ist doch nicht schlimm.
1: Ja,
0: ist doch nicht
1: schlimm. Wollt ihr denn machen?
0: Ja, eben. Ist der Charme an der Leistung. So, super, finde ich.
1: Findest du gut? Und Kochbanane machen wir mit.
0: Kochbanane probieren wir jetzt auch noch. Bisschen mit Dings. Und währenddessen möchten wir Ihnen einen Film zeigen. Ernstes Thema. Auf dem Land. Selma kann dazu auch gleich was sagen. Auf dem Land ist nämlich auch nicht alles Bullabü. Und wenn Frauen häuslicher Gewalt ausgesetzt sind, dann gibt es da selten Frauenhäuser. Aber es gibt die Landgrazien. Dorothea Foscherau hat sie in Schleswig-Holstein heimlich getroffen.
2: Das ist Tanja. Eigentlich heißt sie anders, aber sie möchte anonym bleiben. Zum Schutz vor ihrem Ex-Partner. Im Winter schaffte sie es, ihn zu verlassen. Nach fast 30 Ehejahren.
3: Angefangen hat es damit, dass er immer so Witze darüber gemacht hat, dass er mich umbringen würde, wenn ich mich trenne. Oder wenn ich einen anderen hätte und er würde das spitz kriegen, dann würde er uns beide töten. Der ist verbal so ausfällig geworden, dass ich Angst bekommen habe. Und dann wusste ich, ich muss weg.
2: Das nennt man psychische Gewalt. Nur mit einem Rucksack im Gepäck schleicht sich Tanja davon. Findet Hilfe bei den Landgrazien, einer Beratungsstelle, die Frauen im Herzogtum Lauenburg und Kreis Stormarn statt an einem festen Ort heimlich in einem Bus berät. Er sieht aus wie ein Handwerkerfahrzeug. Richtig zeigen dürfen wir ihn nicht.
4: Wenn wir uns den ländlichen Raum in Deutschland angucken, dann ist er teilweise gar nicht versorgt, was Unterstützungsangebote betrifft oder eben nur vereinzelt. Und selbst wenn es dann eben eine Beratungsstelle im ländlichen Raum gibt, dann ist es halt schwierig mit der mangelnden Anonymität, dadurch, dass es dann eben von der Gesellschaft vor Ort schon gesehen wird, dass eine Frau die Beratungsstelle aufsucht.
2: Die Landgrazien richten sich bei ihren Treffen nach den Möglichkeiten der Frau. Zeitlich und örtlich.
4: Der örtliche Faktor ist deshalb so wichtig, weil viele Frauen digital überwacht werden, was den Standort betrifft. Sei es über Familienfreigabe im Smartphone, sei es über das Fahrzeug, was digital über App nachverfolgt werden kann. Der Trick liegt darin, dass wir uns in Wohnortnähe treffen oder in Arbeitsnähe, so dass eben quasi vom Radius es nicht auffällt, dass sie gerade Beratung in Anspruch nimmt.
2: Allein im vergangenen Jahr sind die Landgrazien mit ihrem Bus zu 183 Frauen gefahren. Meistens geht es um psychische Gewalt, um körperliche und sexualisierte. Oft alles zusammen. Aber auch um Macht und Kontrolle. Wie bei dieser Frau, die ebenfalls unerkannt bleiben möchte.
5: Aber erzähl doch gerne einmal.
6: Ich fühle mich so fremdgesteuert. Wenn ich auf die Toilette gehe, dann fragt er, wohin gehst du? Wir haben so einen Handyvertrag, da sieht er dann, wer ruft mich an. Ich habe kaum noch Kontakt zu meiner Familie. Der hat mich komplett abgeschottet von allen. Das Geld, was ich verdiene, läuft zum Beispiel auf sein Konto. Ich habe kaum was, er hat alles eingeschlossen. Ich habe auch meinen Perso nicht.
4: Da ist ja auch absolute Überwachung dann bei dir angesagt.
6: Deswegen habe ich das Auto von meiner Freundin genommen.
4: Du musst nicht da bleiben.
2: Christina Dabelstein wird der Frau nun helfen, einen Personalausweis zu beantragen, ein Konto einzurichten, eine neue Wohnung an einem anderen Ort und einen neuen Job zu finden. Falls es doch schnell gehen muss, gibt es zum Übergang auch eine Schutzwohnung, in der auch Tanja nach ihrer Trennung gewohnt hat.
3: Mir geht's heute sehr gut. Ich habe meine Wohnung, ich habe keine Angst mehr. Ich habe auch für mich noch nicht ad acta gelegt, irgendwann einen neuen Partner zu finden. Aber im Moment will ich's noch nicht. Ich blicke eigentlich positiv in die Zukunft, ganz positiv sogar.
2: Mehr als 1000 Frauen konnten die Landgrazien schon unterstützen. Noch ist ihr Bus die einzige anonyme mobile Beratungsstelle bundesweit. Die Landgrazien hoffen, dass sich das ändert. Damit noch mehr Frauen in Not den Mut fassen, sich Hilfe zu holen.
0: Ja, ganz toll kann ich nur sagen. Verdient im vergangenen Jahr übrigens auch die Goldene Bild der Frau verliehen bekommen. Du kommst gerade von Dreharbeiten, Thelma. Da spielst du in dem Film jeden zweiten Tag. Ist noch nicht abgedreht, also ihr seid doch gerade noch dabei.
1: Gestern war letzter Drehtag.
0: Ah, war abgedreht, ja, okay. Genau. Da spielst du die Anwältin einer Frau, die halt häusliche Gewalt erlebt.
1: Genau.
0: Du bist dadurch jetzt keine Expertin, logischerweise, aber man diskutiert ja über das Thema und es wird ja auch in dem Film thematisiert. Warum fällt vielen Frauen dieser Schritt, sich zu outen, sich irgendwo hinzuwenden, so schwer?
1: Ich glaube, weil wir im Alltag oft die Erfahrung gemacht haben, dass wenn Frauen sich outen, wenn Frauen was sagen, dass nicht konsequenterweise Hilfe stattfindet. Mhm. Also man meldet das, also oft ist es ja so, man kann erst was machen, wenn was passiert ist.
0: Ja.
1: Wenn du Angst haben musst, dass wieder nach Hause geht oder selbst wenn es zu einer Anzeige kommt, aber trotzdem keine Folgen stattfinden oder...
0: Ja, man stellt sich vor, die Frau kommt nach Hause und dann sagt der Mann, wieso hast du mich angezeigt?
1: Na klar, ja. Na klar, das meine ich ja. Und die werden dann auch nicht geschützt. Ne? Es ist ja meistens so, selbst bei den krassesten Fällen hört man dann, dass der Mann dann nach ein paar Monaten wieder rauskommt oder es gibt gar keine Strafe. Das heißt, die Folgen, die Angst, was dir passieren könnte, wenn

0: die Wahrheit sagst, ist viel größer und dann erträgt man wahrscheinlich das Leid, das man eh schon ertragen hat, lieber als mit den Konsequenzen zu rechnen.
1: Ich glaube, auf Initiative des Weißen Ringes gibt es da jetzt neuere Initiativen, auch was Fußfessel etc. angelangt, dass man eben auch Daten hat, wo jemand sich befindet. Du hast jetzt einen neuen Kinofilm. Kommende Woche geht's los. Mit Billy. Billy, ja. Das ist ja ein, ich sag mal, wir müssen da ein bisschen Ordnung reinbringen.
0: Ja, bitte.
1: Also, du spielst die Mutter, eine alleinerziehende Mutter.
0: Ja.
1: Die Tochter möchte auf Klassenfahrt.
0: Ja.
1: Dafür braucht die Mama 300 Euro.
0: Genau.
1: Die hat sie nicht, will sie sich aber bei einer Freundin leihen.
0: Genau.
1: So, die hat aber die 300 Euro auch nicht,
0: ja,
1: weil der Freund hat die irgendwie verjubelt.
0: Ja, ne? Genau. Hat sie doch, aber irgendwie, die will auch, weil sie Opfer von häuslicher Gewalt ist, ja, hat sie so ein bisschen gespart und zurückgelegt. Und deswegen will sie das Geld erstmal nicht rausrücken. Das ist, glaube ich, eher so eine Übersprungshandlung, dass sie das Geld irgendwie nicht rausrücken will. Meine Figur ist dann dementsprechend erstmal natürlich total sauer und sagt, okay, was mache ich jetzt? Geh zur Bank.
1: Ja, jetzt kommen wir genau. Wie kommt ihr in die Bank? Jetzt, das ist interessant.
0: Geh zur Bank und sagt, sie will einen Kleinkredit beantragen. Und dann kommt die Tochter rein. Und die Tochter hat aus, weil sie gerade einen Polizisten datet, eine Waffe in ihrer Tasche, die sie dem abgezockt hat. Das wusste der Polizist allerdings nicht. So aus Spaß, so ein Teenie halt.
1: Ja.
0: Und dann stehe ich da mit dieser Waffe in der Bank.
1: So, und das Ganze nimmt seinen Lauf und wir schauen mal kurz rein.
2: Ich hab ein Kind in der Pubertät. Da geraten die Dinge manchmal einfach außer Kontrolle, okay?
3: Also bei der Mutter kein Wunder.
4: Was reden Sie denn da?
3: Wer hat dich denn gefragt, Pippi?
5: Du kannst dich gleich vor der Polizei rechtfertigen.
2: Ja, dann ruf doch die Polizei. Hm? Das hätte ich schon längst machen sollen.
4: Schatz.
2: Nina.
4: Schatz.
2: Schatz. Schatz, Schatz, Schatz, ich kann's nicht mehr hören.
6: Kriminelle werden im Knast auf Diät gesetzt. Da bist du dein Gewichtsproblem los.
2: Ich bin nicht kriminell.
6: Was machst denn du hier? Das ist hier gefährlich. Deine Freundin, die raubt hier gerade die Bank
2: aus. Ich raub die Bank nicht aus. Ich beantrage einen Kleinkredit.
1: Man kann sich vorstellen, dass das in einem riesen Chaos endet. Einfach wahnsinnig. Nächste Woche kommt der Film ins Kino. Billy?
0: Kommt ins Kino, auch hier in Hamburg, in zwei Kinos. Ja. Am 16. kann man sich da angucken. Geht bitte da ins Kino. Da ist die Regisseurin auch da. Sherry Hagen wird vor Ort sein. Ich hoffe auch ein paar Leute vom Cast. Ich halte die Stellung in Berlin. Am 17. kann man den auch in Berlin gucken. Ich werde auf jeden Fall noch mal posten, die Leute, die das interessiert. Ich poste noch mal die ganzen Daten. Es kommen Gott sei Dank immer mehr dazu. Und ich bin sehr stolz, weil das Besondere an diesem Film, das ist der einzige Film in Deutschland, wo drei schwarze Frauen, also in dem Fall, also drei schwarze
1: Hauptdarstellerin
0: Frauen,
1: sind.
0: Drei schwarze Frauen involviert sind, zwei schwarze Frauen Hauptdarstellerin sind und auch Dark-Skin-Frauen, das ist auch ein ganz wichtiges Thema. Ruby Comey und ich spielen die Hauptrollen und Sherry Hagen, die selber auch Schauspielerin ist und diesen Film geschrieben hat und Regie geführt hat und Showrunnerin ist und jahrelang gekämpft hat, dass dieser Film finanziert werden kann. Also die hat wirklich alles gegeben. Ich war 7 Jahre im Cast. Bevor
1: bis er denn endlich mal die Finanzierung überhaupt
0: bevor wir den Film finanzieren konnten. Und es ist ein Herzensprojekt. Ich liebe diesen Film sehr. Man lacht, man weint und auch nochmal zurück zu dem häusliche Gewalt. Da geht es ja auch um dieses Thema. Also es ist auch ganz wichtig, auch wenn man Momente hat wie diesen, wo man lachen kann. Das Thema ist schon sehr, sehr ernst zu nehmen auch.
1: Ja.
0: Und da geht es um Freundschaft und Zusammenhalt und Frauensolidarität.
1: Wollte ich sagen, Solidarität ist auch das, was diesen Film so ausmacht.
0: Absolut.
1: Ne? Solidarität unter Frauen
0: genau,
1: in dem Fall.
0: Genau, ist eh mein Ding.
1: Ja.
0: Ja, Frauen zusammenzubringen oder genau, zu solidarisieren, zu empowern, da zu sein. Das ist, und wie gesagt, das ist bei dem Film halt auch einfach nochmal was ganz Besonderes, weil ich glaube, nennt man wahrscheinlich Dramedy, weil du lachst, du bist aber auch schockiert, du bist entsetzt, es passieren so viele Sachen parallel. Und ich liebe meine.
1: Ich fand es so echt, weißt du, so verzweifelt. Das ist kein Überfall, ich beantrage einen Kleinkredit. So. Wir gucken mal eben nach, was es noch für neue Filme gibt. Und zwar schon ab heute, schon diese Woche, gibt es neue Filme im Kino. Philipp Kafsack stellt Ihnen zwei davon vor. Los geht's mit einer lebendigen Puppe.
7: Wir feiern unser Halbjähriges.
8: Oh.
7: Ich koche hier Kalbsfrikassee.
8: Oh.
9: Nur essen kann Audrey das leider nicht. Denn Remis neue Freundin ist in Wahrheit nur eine täuschend echt aussehende Gummipuppe.
10: Stellst du uns deine Audrey irgendwann vor?
9: Ein Lügenkonstrukt, mit dem Remis bislang alle täuschen konnte, bis die Puppe plötzlich lebendig wird.

0: meine Puppe ist aufgewacht.
1: Zunächst ein Schock.
0: Nein. Kommen Sie nicht näher.
1: Dann...
2: Guten Morgen, mein Schatz.
1: Irgendwie ganz schnell. Angenehm.
0: Sie hat mir den Männergott geschickt.
1: Was eine ziemlich alberne Komödie hätte werden können.
3: Wir haben schon gedacht, hat er seine Audrey etwa erfunden?
1: Ist dann zum Glück doch viel mehr als das. Denn Audreys Erwachen führt dazu, dass sich Remy endlich mit seiner labilen Psyche auseinandersetzt.
2: Hast du deshalb eine Puppe, damit sie dich nicht verlässt?
1: Und gleichzeitig seinem Schwarm Patricia immer näher kommt.
4: Bist du glücklich mit Audrey?
0: Ja.
4: Aber...
1: Audrey gerät dabei fast in Vergessenheit.
0: Ja, so ist es ja.
1: Ein interessanter Mix aus Emanzipations...
2: Ich bin schon eine Puppe und dazu noch deine Mutter. Für mich ist das Stress.
1: Und Liebesgeschichte.
4: Ja, das habe ich verstanden.
1: Gut so, denn hinter dem völlig belanglosen Titel Frühstück bei Audrey verbirgt sich eine clevere und sympathische Komödie, die ihr Potenzial allerdings nicht ganz ausschöpft.
0: Was soll das heißen?
1: Dass in den knackigen 75 Minuten vieles nur angerissen wird und vermutlich noch deutlich mehr drin gewesen wäre.
2: Voll die Verarschung.
1: Nein, das sicher nicht. Stattdessen gibt's gute 3 von 5 Sternen.
4: Bis morgen.
0: Ja, bis morgen.
5: Sie haben bestimmt schon von den Owens gehört.
1: Ja, irgendwas klingelt da.
5: Die, über die ihre Nachbarn sagen, sie seien Hexen.
1: Ah, genau. Waren das nicht die mit dem Liebesfluch?
6: Ihr seid die Owens-Schwestern.
5: Ja, jeder, den wir lieben, stirbt.
7: Und zwar eines grauenvollen Todes. Hm. Ganz im Ernst, ich meine, das macht sich nicht gut in der Tinder-Biografie.
1: Das gilt auch für die inzwischen erwachsenen Töchter.
8: In Moms Geschichten waren alle, die sich verliebt haben, am Ende tot.
1: Und deren Liebesleben.
4: Du glaubst doch nicht, dass wir verflucht sind, oder?
8: Nein.
1: Leider doch.
7: Wir sind Owens Frauen. Die Liebe ist unser Untergang.
9: Ist das real? Stimmt er jetzt?
5: Es ist wahr.
1: Und so starten Sally und Schwester Gillian einen erneuten Versuch, den Fluch zu brechen.
7: Es wird schon alles wieder gut.
5: Es wird schon alles wieder gut? So wie wir damals die Leiche unterm Rosenstock vergraben mussten, so eine Art gut oder anders? Anders oder genauso?
1: Fast 30 Jahre nach Practical Magic war es nun offenbar Zeit für eine Fortsetzung.
0: Ach wirklich?
1: Denn die Fantasy-Komödie hat sich in den letzten Jahrzehnten zu einem Kultfilm entwickelt. Teil 2 ist somit quasi ein Geschenk an die Fans.
7: Darauf habe ich so lange gewartet.
1: Der versprüht erneut den Charme und die Magie des Originals.
7: Mein Blut, dein Blut,
5: unser Blut.
1: Hätte aber ruhig noch ein wenig lustiger sein können und ist erstaunlich düster geraten.
6: Sie haben Angst vor ihrer Macht.
5: Ich habe gesehen, was sie anrichten kann.
1: Nichtsdestotrotz lohnt sich der Film schon allein wegen seines spielfreudigen Ensembles.
10: Wenn ihr sie finden wollt, müsst ihr zusammenarbeiten.
1: Rund um die großartigen Hauptfiguren.

0: Sich einfach gut an. Thelma, darf ich mal nachfragen, du hast 2024 in der Bunten ein Interview gegeben und da warst du sozusagen offen für
1: Männer?
0: Partnerschaften, muss man sozusagen. Männer? Da müsst doch, wie viele Waschkörbe an Bewerbungspost sind da gekommen?
1: Was? Also, oder die haben sie zurückgehalten da bei der Bunten. Also ich meine, klar kriege ich mal, oder vielleicht wurde dadurch ausgelöst, dass Leute mir mal schreiben online, Instagram und so. Aber Waschkörbe, ich frage mich auch, wo sind die Waschkörbe voller Angebote?
0: Das finde ich eine Unverschämtheit.
1: Mach du doch mal einen Ausruf.
0: Bitte schicken Sie Waschkörbe zu Thelma. Waschkörbe mit Bewerbung. Also, sie hätte Bock. Können wir so
1: genau
0: sagen.
1: Ich meine, das war auch nur ein Satz. Ne? Wir haben ein Interview geführt und ich glaube, am Ende hat er, glaube ich, noch geschrieben, und übrigens ist sie Single und offen. Und zack, und dieser Satz verfolgt mich. Das ganze restliche Interview interessiert gar keinen mehr. Nur die Tatsache, dass ich einen Mann suche.
0: Frau mit großer Leidenschaft.
1: Ja, so sieht's aus.
0: Zack. Du hast ein Ritual. Du machst ja auch Moderation. Das neulich bei Amazon hast du auch viele Moderationen machst du. Also auch auf Bühnen, Preisverleihungen, aber auch bei Unternehmen.
1: Demnächst auch hier Filmfest Hamburg.
0: Filmfest Hamburg, genau. Und du hast da so Rituale, um die Menschen so ein bisschen so für dich einzunehmen und locker zu machen, kann man das so sagen?
1: Ich glaube, ich brauchte so meinen eigenen Signature irgendwie. Ich habe gedacht, so, wie kann ich mich unterscheiden von anderen Moderatoren? Mhm. Und ich finde immer cool, wenn man in den Raum kommt. Und
0: vor allem,
1: das sind dann so Awardshows und so weiter, dass die Stimmung reinkommt. Deswegen würde ich sagen, wenn ihr die Musik habt, ich würde dir das jetzt einfach mal mitgeben. Okay? Also ich komme dann immer in den Raum rein und dann sage ich, Leute, alle aufstehen. Alle aufstehen und dann wird gedanced.
0: So, wir tanzen hier um den Tisch.
1: Genau, okay. Ich kann dir eine ganz leichte Choreo beibringen, wenn du willst.
0: So, ich muss es kurz sagen, das passt jetzt zu dieser freundlichen Stimmung nicht, aber morgen ist es 25 Jahre her, 9/11, die Terroranschläge mit den Flugzeugen. Bei uns dazu morgen Islamwissenschaftler Dr. Guido Steinberg. So, jetzt gibt es die Neuigkeiten aus Ihrem Bundesland.
1: Okay. Komm mal, zeig
0: mal. Thelma, es war mir eine Freude.
1: Es war mir auch eine Freude.
0: Es war eine Freude.
1: Es war mir eine Freude. So schön. Dankeschön.
2: Danke.

0: denn dumm?
1: Hey, hallo. Heute gibt es hier etwas ganz Besonderes in der Sesamstraße zu sehen. Ein lustiges, rotes Monster mit einer orangenen Nase und einer komischen Stimme. Da freue ich mich schon drauf. Wo ist es denn? Ich kann es gar nicht sehen. Hallo, rotes Monster. Wo bist du? Nee, hier nicht. Könnt ihr es vielleicht sehen? Das muss doch hier irgendwo sein. Ach so, na klar, das bin ja ich.

0: Es war einmal vor langer, langer Zeit ein großer, böser Wolf.
1: Ich bin wirklich ein schöner, großer, böser Wolf.
0: Der Wolf lag im Bett der Großmutter. Und er sah auch aus wie eine Großmutter.
1: Ich sehe wirklich aus wie eine Großmutter.
0: Er trug ein Großmutter-Nachthemd, Großmutter-Strümpfe und eine große Großmutter-Brille.
2: Ja.
3: Klapp, klapp, klapp.
1: Komm nur herein, Rotkäppchen.

0: Oh, hallo, Wolf.
1: Wie hast du mich jetzt so schnell erkannt?
0: Weil... du hast ja so große Augen. Wieso eigentlich?
1: Na, damit ich dich besser sehen kann. Rotkäppchen. Was trägst du denn für ein schönes rotes Käppchen?
0: Na klar, rotes Käppchen, damit meine Augen besser zur Geltung kommen.
1: Und was für eine schöne rote Jacke.
0: Damit mir immer warm ums Herz ist.
1: Rotkäppchen, alles an dir ist ja ganz rot.
2: Ja, rot war Rotkäppchens Lieblingsfarbe.
0: Ja, rot ist meine Lieblingsfarbe, Wolf.
1: Da hast du aber Glück, dass du so viele schöne rote Sachen hast. Ach, wenn ich doch auch so viele schöne rote Sachen hätte.
0: Oh, zufällig habe ich ein paar rote Sachen dabei. Die Farbe Rot. Ist das Feuer und die Glut die Farbe Rot?
3: Ja.
0: Ist die Liebe und der Mut die Farbe Rot? Ist die pure Energie die Farbe Rot? Man hat sie oder hat sie nie.
3: Was hältst du von Gelb und Blau?
0: Gelb ist blass und Blau ist mau.
3: Und dieses Grau mit Schwarz und Weiß?
0: Du brauchst Farbe, Rot ist heiß.
3: Ich mochte Braun auch immer leiden.
0: Ja, willst du immer Oma bleiben? Was? Du brauchst Power, Pep und Kraft, nimm Rot, denn das ist Leidenschaft. Ganz egal, wohin ich gehe, Paris und London, Übersee, New York und Addis Abeba, selbst hier in deinem Wald sogar, ist volles Rot sehr gern gesehen. Ja. Wer Rot trägt, ist immer...
3: Das will ich auch sein!
0: Deshalb nimm Rot.
3: Ja.
0: Rot ist das Feuer und die Glut. Rot ist die Liebe und der Mut.
3: Na gut.
0: Rot, das ist pure Energie. Man hat sie oder hat sie nie. Diese Jacke nur für Kenner ist ein Renner und hat Glamour. Dieser Style, diese Fashion wird man sehen und nie vergessen. Accessoires und auch die Schuhe, alles rot und ohne Mühe. Du wirst sehen, völlig klar, in Knallrot bist du der Star. Der rote Rock, die rote Tasche ist die allerneueste Masche. Rote Socken, roter Hut, die rote Uhr, sie steht dir.
4: Rot ist das Feuer und die Glut, rot ist die Liebe und der Mut. Gut. Rot ist die pure Energie, man hat sie oder hat sie nie.
3: Ich hab sie.
4: Rot ist das Feuer und die Glut, rot ist die Liebe und der Mut.
0: Oh ja.
4: Rot ist die pure Energie, man hat sie oder hat sie nie.
0: Jetzt hast du's.
2: Und sie waren ganz in Rot und ganz fröhlich, als es plötzlich an die Tür klopfte.
5: Hallo Rotkäppchen, hallo Wolf. Ich dachte, ich sehe mal nach, ob bei euch alles in Ordnung ist.
0: Oh, Jäger Bär. Wie siehst du denn aus?
1: Du bist ja ganz grün.
2: Denn grün war seine Lieblingsfarbe.
5: Grün ist meine Lieblingsfarbe, wisst ihr?
1: Oh, da hast du aber Glück, dass du so viele schöne grüne Sachen hast.
0: Ich wünschte, grün wäre auch meine Lieblingsfarbe. Dann hätte ich auch so viele schöne grüne Sachen.
1: Oh ja, ich auch.
5: Zufällig habe ich ein paar grüne Sachen mitgebracht.
0: Zeig doch mal, Bert.
1: Ja. Was gibt's denn da? Oh, Schuhe, gib mal her.
0: Ja, probier mal. Steht ja bestimmt gut.
1: Ja, passt prima. Das passt ja genau zu meinem Tor. Gib her.
5: Ja, das passt bestimmt ausgezeichnet.
1: Wie zieht man das an?
6: Hallo. Ich kann das schon selbst.

0: Jahre alt und fahren in Urlaub.
1: Wir fahren nach Griechenland, weil wir Oma und Opa besuchen wollen.
2: Ich möchte meinen Koffer lieber allein packen, dann kann man nämlich alle Sachen, die man möchte, einpacken. Sonst würde mir das Mama rauslegen und das finde ich doof.
3: Das ist mein Lieblingskleid. Bitte.
4: Das ziehe ich als Nachthemd.
5: Das ziehe ich tags an.
6: Ich brauche eine kurze Hose.
7: Da ist sie, ja.
8: Der Koffer ist ja auch schon ganz voll.
9: Wir fahren ja auch ganz lange weg, dafür braucht man ja auch ganz viele Klamotten.
10: Zum Beispiel auch Unterwäsche.
11: 1, 2, 3, 4, 5.
12: Meine Meerjungfrau-Flosse muss auch noch mit.
13: Und so gehe ich an den Strand.

0: Ich male Oma und Opa.
1: Ich male jetzt mal das Meer.
0: Da ist Griechenland und da fliegen wir hin.
2: Es fehlt ja noch ein Kuscheltier.
3: Das Einhorn soll mit an den Strand. Das packe ich jetzt ein. Das sind meine Lieblingsschuhe. Die packe ich in den Koffer.
1: Ah, ich muss hier noch meine Wasserfrisbee, meine Spirale, mein Fernglas und mein Armband mitnehmen.
0: Ich brauche noch die Zahncreme und die Zahnbürste. Jetzt ist alles drin und jetzt mache ich zu.
2: Fertig, wir können los.
4: Guten Tag, ich brauche einen Maler. Meine Wand muss neu gestrichen werden. Ein schönes, frisches Grün. Ja, schön fröhlich. Hallo? Sind Sie noch da?
5: Hallo, Ihr Maler, Maler ist da.
4: Oh, das ging aber schnell.
5: Guten Tag, mein Herr.
4: Oh, arbeiten Sie eigentlich überall?
5: Ich freue mich auch, Sie zu sehen. Was darf ich denn heute für Sie anmalen?
4: Meine Wand.
5: Braun. Na, das ist doch eine sehr schöne Farbe, die würde ich genau so lassen.
4: Ja, schon. Aber ich hätte wirklich lieber ein schönes, frisches Grün.
5: Wie Sie wünschen, mein Herr. Ein schönes, frisches Grün. Das ist gar kein Problem. Wir haben Blau, Rot und Gelb.
4: Sie haben nur drei Farben?
5: Ja, Blau, Rot, Gelb. Mehr Farben brauche ich nicht. Und meine Super Deluxe Farbmischmaschine. Die mischt Ihnen jede Farbe der Welt.
4: Jede Farbe?
5: Ja, jetzt mische ich Ihnen Blau und Rot. Und dann schalte ich hier unten ein. So.
4: Aber ich wollte doch nur Grün.
5: Ihr Grün ist ja schon in Arbeit. Voilà. Rot und Blau gemischt ergibt ein wunderbares, frisches... Lila. Was für eine schöne Farbe.
4: Was machen Sie denn da? Bitte hören Sie auf.
5: Na, Sie wollten doch, dass ich Ihre Wand anmale.
4: Aber doch nicht lila. Ich wollte ein Grün, ein frisches Grün.
5: Sie sind aber auch kompliziert. Aber wenn Sie unbedingt wollen, dann mische ich Ihnen jetzt ein frisches Grün. Wir mischen einfach Rot und Gelb.
4: Haben Sie verstanden? Ich möchte Grün.
5: Ja, Grün, bitte. Das ist ja Ihre Wand. Voilà. Rot und Gelb gemischt. Ergibt natürlich ein frisches...
4: Oh, nein.
5: Oh, Orange. Das ist auch eine sehr schöne Farbe.
4: Bitte aufhören. Kein Orange.

0: Was haben Sie denn gegen Orange?
1: Ich habe nichts gegen Orange, aber ich hätte wirklich sehr gerne eine grüne Wand.
0: Kein Problem. Dann nehmen wir doch ganz einfach blau und gelb. Meine super Deluxe-Farbmischmaschine mischt Ihnen genau das Grün, das Sie wollen. Und einschalten. Und wirklich kein Orange?
1: Nein, kein Orange.
0: Aha. Blau und gelb gemischt. Ergibt's natürlich.
1: Ja! Endlich grün!
0: Mein Herr, das kriege ich für Sie sogar noch viel grüner hin.
1: Nein, lassen Sie es bitte.
0: Es braucht nur einen Spritzer, gelb.
1: So. Meinen Sie?
0: Und dann vielleicht noch ein bisschen rot und noch ein bisschen blau und noch ein bisschen gelb. Und noch ein bisschen rot und blau und rot und gelb und blau und blau und rot. So. Von jedem etwas. Und dann schalte ich die Maschine ein. So. Ach, mein Herr, meine Super Deluxe Farbmischmaschine hat nur für Sie die allerschönste Wandfarbe gemischt. Es ist ein wunderschönes, frisches Braun.
1: Oh nein.
0: Oh ja, schauen Sie mal, das passt ja wunderbar zum Rest Ihrer Wand.
1: Oh, oh.

0: Ich wünsche euch einen glücklichen und gesunden Tag. Es ist wieder mal Zeit für unser Iss, Bunt und Gesund-Spiel. Ich bin's, Dr. Gockel. Und hier kommt schon mein Lieblingskandidat, Krümelmonster.
1: Vielen Dank. Vielen Dank. Oh Mann, ich liebe diese Iss-Gesünder-Shows. Was gibt's denn diesmal für ein Spiel?
0: Oh, das ist ganz einfach. Oh. Hier haben wir einen Teller voll mit farbenfrohem Obst und buntem Gemüse. Wenn ich dir eine Karte mit einer bestimmten Farbe zeige, musst du etwas auf diesem Teller mit derselben Farbe finden und es essen.
1: Ich stelle mich der Herausforderung.
0: Na, großartig. Und schon geht's los, Krümelmonster. Die Farbe, die du fürs Essen brauchst, ist rot.
1: Ja, rot. Okay.
0: Rot.
1: Oh Mann, na, was ist hier rot?
0: Was ist rot?
1: Ich weiß. Ach. Es ist zwar ein bisschen zäh, aber ich hab's geschafft. Oh Mann. Was hab ich gewonnen? Hab ich eine Reise in die Karibik und einen Flachbildschirm gewonnen? Oh Mann.
0: Es tut mir leid, Krümelmonster, aber ich fürchte, du hast nichts gewonnen.
1: Was? Aber ich hab doch was gegessen, was rot war.
0: Ja, aber du hast eben das Tischset gefuttert. Du solltest aber diesen saftigen und gesunden roten Apfel essen.
1: Apfel?
0: Ja, Krümelmonster, bunt und gesund essen bedeutet gesunde Sachen mit verschiedenen Farben essen.
1: Na gut, wer weiß das schon. Also, damit ich dieses Spiel gewinne, muss ich einfach nur diese bunten Dinger auffuttern.
0: Korrekt.
1: Gut.
0: Was machst du?
1: Eine gelbe Banane. Hab gewonnen. Eine orangefarbene Möhre. Hab gewonnen. Eine grüne Paprika. Was für eine Aufgabe. War köstlich, was haben wir denn?
2: Ja.
3: Oh,
2: Is that a bullet on my neck? What?
3: Oh,

0: Hola, Beugi.
1: Ja, ja. Bist du da? Na?
0: Ja.
1: Na, ja. Ja, wo steht der da? Warte.
0: Oh, no, no, no.

Ja.

Schaut mal, ich habe mir eine Brille gebastelt. Aber anstelle von Gläsern sind da Bilder von Ernie und Bert und Krümelmonster und Grobi drauf. Und wisst ihr auch, warum? Na, weil ich so den ganzen Tag meine Freunde sehen kann. Bis bald.

0: Sie sind mit auf dem Roadtrip.
1: Ja, wo ist denn dieser Toilettenentleerungsautomat? Ach, draußen. Ah, okay.
0: Tietjen campt.
1: Die Leute sehen die Tietjen und die fragt gleich nach dem Kloentleerer.
2: Genau.
1: Super. Zieh mal.
3: Das ist Frischwasser.
1: Der Elefant pinkelt.
4: Ja. Jetzt kommt meine absolute Lieblingssituation.
1: Das ist das echte Leben.
4: Da stehen auch noch ganz viele andere Zaun.

0: Gäste. Frau Tietje, dann wäre die ihre Toilette.
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2: Das Beste am Norden ist unsere Bodenständigkeit.
3: Jetzt in Visite Nägel, Schrauben, Platten, wann sie nach einer OP wieder raus müssen und was neue Materialien bringen.
4: Die Idee von abbaubaren Implantaten ist, dass eben eine zweite Operation zur Entfernung des Implantats vermieden werden kann.
3: Nächtliches Gedankenkarussell, wem Melatoninpräparate bei Schlafstörungen helfen können.
5: So nach 20, 30 Minuten kam dann so ein Sog, der mich so ganz angenehm in den Schlaf zog.
3: Und mehr Eiweiß, mehr Ballaststoffe. Warum Mehl aus Hafer, Buchweizen und Kichererbsen eine gesunde Alternative zu Weißmehl ist. Herzlich willkommen. Eine Schraube und Draht im Knochen. Sieht gewöhnungsbedürftig aus, ist aber zum Beispiel nach einem Bruch oft unverzichtbar, damit der Knochen nämlich wieder heilen kann. Schlüsselbein, Oberschenkelhals, Handgelenk, vielleicht haben Sie ja auch irgendwo eine Platte drin, einen Nagel oder einen Draht und fragen sich, sollte das Metall nicht besser wieder raus aus dem Körper, ja oder nein? Es gibt ja schon Materialien, die sich von selbst wieder auflösen. Ulrike Heimes.
6: Platten, Schrauben, Nägel oder Drähte. Implantate aus Titan oder Edelstahl halten Knochenteile nach einem Bruch an einer exakten Position und sorgen so für eine gute Heilung.
7: Wenn so ein Knochen bricht, wirken da Kräfte ein, die Knochen verschieben an Stellen, wo sie nicht hingehören. Und um die Funktion wiederherzustellen, brauchen wir dann meist Implantate und verwenden wir Titanimplantate, die das dann halten, bis der Bruch geheilt ist.
6: Hans-Joachim Loy hat sich das Fußgelenk gebrochen. In einer OP wurde es mit mehreren Schrauben und Platten stabilisiert. Bald wird er entlassen und stellt sich die Frage, muss das Material wieder raus? Und wenn ja, wann?
8: Ich bin jetzt schon 3 Wochen im Krankenhaus und aktuell würde ich mich jetzt nicht unbedingt freiwillig hier wieder begeben wollen. Obwohl, es geht mir gut hier und ich werde gut versorgt. Ja? Aber im Moment denke ich nicht daran, wieder einen neuen Termin zu vereinbaren.
6: So, wie geht's? Unfallchirurg Johannes Keller erklärt ihm, dass eine der Schrauben in 6 Wochen wieder raus muss. Denn sie schränkt sonst die Beweglichkeit des Gelenks ein. Der Rest kann theoretisch für immer drin bleiben. Allerdings könnte die Platte irgendwann unangenehm drücken, weil sie direkt unter der Haut liegt und dann bei Berührung schmerzen kann. Sie könnte frühestens in 1 Jahr entfernt werden.
4: Damit der Knochen wirklich gut zusammenhalten kann, sollten diese Implantate mindestens so lange im Körper verbleiben, bis der Knochen wirklich komplett verheilt ist. Das hängt davon ab, welcher Knochen letztendlich betroffen ist, an welcher Stelle auch das Implantat eingebaut worden ist und wie hoch auch die biomechanische Anforderung an das Implantat an dieser Stelle ist.
6: Margarete Effenberger hatte bis vergangene Woche ein ganzes Arsenal an Schrauben, Drähten und Nägeln in ihrem rechten Ellenbogen. Denn vor 14 Monaten ist sie schlimm gestürzt.
9: Ich wollte meine Fahrradtour machen und da wollte ich aufsteigen. Und da konnte ich nicht losfahren, weil die Schaltung ging überhaupt nicht. Und da bin ich samt diesem E-Bike auf den rechten Ellenbogen geknallt, mit meinen 60 Kilo auch. Und habe sofort gemerkt, was ist.
6: Die 82-Jährige geht ins Agaplesion Diakonie-Klinikum Hamburg zum Ellenbogenspezialisten Erjan Sanak. Mehrere Knochen waren gebrochen, gesplittert und verschoben. Nicht einfach, das zu stabilisieren.
7: Bei Frau Effenberger, eine Dame, die sehr sportlich aktiv ist, mit einer nicht so guten Knochensubstanz, muss sie einen höheren Aufwand betreiben, um alle Gelenkteile an Ort und Stelle zu halten, damit sie auch gut mit der Funktion zurechtkommt.
6: Tatsächlich wächst auch alles wieder gut zusammen und theoretisch hätte das ganze Metall auch drin bleiben können. Doch mit der Zeit haben die Implantate sie dann doch gestört.
9: Also wenn ich über den Arm so gestrichen bin, dann merkte ich, dass hier überall so Zacken rausgucken oder unter der Haut. Und Dr. Sanyak sagte dann, oh, vielleicht kommt mal irgendwas auch raus, wir nehmen das mal raus.
7: Implantate entfernen wir dann, wenn sie entweder stören, Komplikationen verursachen, wie die Beweglichkeit behindern. Man belässt Implantate dann, wenn die Patienten entweder so gebrechlich sind, dass sie vielleicht eine Operation gar nicht mehr gut vertragen. Oder bei Patienten, die Implantate an Stellen haben, wo Nerven und

0: Gefäße gefährdet sind.
1: Vor 10 Tagen wurden bei Margarete Effenberger die Metallteile in einer ambulanten OP entfernt. 3 Tage hatte sie Schmerzen. Nun kann sie ihren Arm wieder voll bewegen. Da die Knochenimplantate heute meist aus Titan bestehen, das heißt leicht und dünn sind, gleichzeitig aber weder rosten noch verschleißen, können sie theoretisch auch ein Leben lang im Körper bleiben, wenn sie die Patienten nicht stören.
0: Früher war das anders. Vor 20 Jahren waren noch Edelstahlimplantate geläufig. Und da haben viele Patienten mit einer Nickelallergie auch reagiert. Aber die Titanimplantate von heute sind meist so gut verträglich, dass man es aus diesem Grund wegen Allergien nicht entfernen muss.
1: In Zukunft könnte sich die Frage drin lassen oder rausnehmen vielleicht gar nicht mehr stellen. Denn am Helmholtz-Zentrum Herion in Geesthacht forschen Wissenschaftler an selbstauflösenden Knochenimplantaten aus Magnesium, passgenau aus dem 3D-Drucker.
2: Wir erforschen Magnesium, weil es grundsätzlich gut vom Körper angenommen wird. Es hat auch sehr gute mechanische Eigenschaften als Knochenimplantat. Und das ist diese besondere Anforderung, die wir haben, es baut sich im Körper ab. Das heißt, während der Knochen heilt, baut sich das Implantat ab, sodass, wenn der Knochen komplett verheilt ist, wir auch kein Metall mehr haben im Körper, was potenziell wieder entfernt werden müsste.
1: Sie experimentieren mit verschiedenen Legierungen, fügen zum Beispiel Calcium, Zink oder Silber hinzu, um so eine antibakterielle und heilungsfördernde Wirkung zu erzielen. Immer auf der Suche nach den idealen Materialeigenschaften für ein selbstauflösendes Knochenimplantat.
2: Was wir erreichen wollen, ist, dass wir wirklich steuern können, wie schnell sich das Implantat abbaut, wie gleichmäßig es sich vielleicht auch abbaut. Und insbesondere wollen wir steuern können, wie die umliegenden Körperzellen auf das Implantat reagieren. Und das ist so ein komplexer Vorgang, den wir versuchen zu verstehen und zu beeinflussen mit unserer Forschung.
1: Bisher gibt es nur sehr wenige Magnesiumimplantate, die tatsächlich in der Praxis eingesetzt werden. Am UKE haben sie in Pilotstudien Ellenbogenbrüche mit Magnesiumschrauben versorgt. Die Brüche sind auch gut verheilt. Doch im Klinikalltag setzen sie nach wie vor allem auf Titanimplantate.
3: Magnesiumbasierte Implantate, die sind wirklich sehr vielversprechend und haben viel Potenzial. Allerdings fehlt uns noch ein breiter Erfahrungsschatz, in welchen Situationen diese Implantate wirklich gewinnbringend eingesetzt werden können.
1: Margarete Effenberger ist froh, dass ihr Ellenbogen mit den Implantaten gut verheilt ist. Und jetzt auch darüber, dass sie das Metall wieder los ist.
4: Um 23 Uhr ist ja bei vielen Schlafenszeit. Aber von wegen. Oft kreisen die Gedanken immer weiter. Viele kennen dieses quälende Wachliegen, obwohl der Körper eigentlich müde ist. Melatonin gilt dann als sanfte Einschlafhilfe. Doch hilft es wirklich? Spannend ist, dass manchmal schon mit sehr einfachen Methoden überraschend viel erreicht werden kann. Tillmann Haftenschein.
5: Mitten in der Nacht aufwachen und dann ewig nicht wieder einschlafen können. Detlef Jansen weiß nur zu gut, wie das ist. Er litt lange unter Schlaflosigkeit, unter quälenden Gedanken mitten in der Nacht.
6: Ich bin ziemlich früh morgens wach geworden, vielleicht um 4, und konnte dann einfach nicht mehr schlafen und mir sind 1000 Gedanken durch den Kopf gegangen. Dann war das irgendwie wie so ein Kampf auch gegen die Schlaflosigkeit.
5: Seine Hausärztin Susanne Dösereck hat in ihrer Praxis viel mit Schlafproblemen zu tun. Ein- und Durchschlafstörungen aus unterschiedlichen Gründen.
7: Es gibt körperliche Ursachen, es gibt psychische Ursachen. Die körperlichen Ursachen, wo allen voran zum Beispiel die Schlafapnoe stehen würde oder ein Restless-Leg-Syndrom oder auch eine Schilddrüsenüberfunktion, würde man natürlich ganz anders behandeln als eine reine Schlafstörung.
5: Wie sie Detlef Jansen hat. Bei ihm gibt es keine Hinweise auf ein körperliches Problem. Ihn plagt vor allem das nächtliche Gedankenkarussell.
7: Bei psychogenen Schlafstörungen ist die kognitive Verhaltenstherapie die Therapie der ersten Wahl. Das funktioniert aber nicht immer und man kann dann begleitend auch auf unterschiedliche Medikamente mal zurückgreifen.
5: Für Detlef Jansen wäre eine Verhaltenstherapie gegen Schlafstörungen gut geeignet. Aber einen Therapieplatz dafür zu finden, ist ein großes Problem.
7: Leider ist es so, dass es nicht genug verhaltenstherapeutische Plätze gibt, was sehr schade ist, weil die Verhaltenstherapie ja sehr gut dabei helfen kann, aus diesen ganzen quälenden Gedankenspiralen herauszukommen.
5: Detlef Jansen findet ein Buch, das eine spezielle Methode vermittelt, ein 5-Wochen-Programm. Es ist eine Verhaltenstherapie zum Selbermachen.
6: Ich war gespannt und habe allerdings auch gleich gelesen, dass man wirklich trainieren musste, mit dem Ziel, mit dieser Schlafstörung anders umzugehen und dann zu besserem Schlaf zu finden.
5: Auch Diana Nese konnte lange nicht gut schlafen. Alles Mögliche hinderte sie daran.
8: Mir ist die Hand eingeschlafen und ich ärgere mich, bin schon wieder wach. Dann schlafe ich aber irgendwann wieder ein und dann fangen draußen die Vögel an zu zwitschern. Und ich bin wieder wach, muss aufstehen, das Fenster schließen, weil ich sonst nicht einschlafen kann, weil ich mich über den Vogel so aufrege.
5: Sie hat Baldrian ausprobiert, aber das war für sie nicht die Lösung. Dann liest sie von Melatonin, das beim Schlafen helfen soll.
8: Das war so ein richtiger Hype. Man kam da gar nicht dran vorbei und es war in der Werbung. Man hat in der Zeitschrift davon gelesen, im Internet war alles voll damit, dass es ein körpereigenes Hormon ist und jetzt nichts Synthetisches und dass es für den Schlaf eine gute Sache sein könnte.
5: Das Hormon Melatonin wird vor allem in der Zirbeldrüse produziert, einer winzigen Drüse mitten im Gehirn. Tageslicht, das ins Auge fällt, hemmt die Produktion. In der Dämmerung steigt sie an und erreicht gegen 3 Uhr nachts ein Maximum. Das Melatonin gelangt direkt ins Blut und in die Gehirnflüssigkeit. Es wirkt als Taktgeber für den Schlaf und spielt eine wichtige Rolle im Schlaf-Wach-Rhythmus. Es gibt zahlreiche Melatonin-Produkte auf Rezept, als Medikament und frei verkäuflich als Nahrungsergänzungsmittel. Julia Lechinger ist Psychologin und Schlafexpertin. Sie erforscht den Schlaf und seine Störungen. Melatonin spielt dabei eine wichtige Rolle.
9: Melatonin gibt dem Körper das Signal, in den Nachtmodus zu schalten. Es gibt Studien, die zeigen, dass bei älteren Personen der Melatoninspiegel abfällt. Und deshalb kann es physiologisch Sinn machen, in dem Alter ab 55 auch Melatonin von außen zuzuführen.
5: Diana Nese ist erst 45, aber sie probiert es einfach aus, ein Spray.
8: Ich habe das dann zum Einschlafen halt benutzt und muss sagen, so nach 20, 30 Minuten kam dann so ein Sog, der mich so ganz angenehm in den Schlaf zog. Also einschlafen ging damit tatsächlich besser, aber beim Durchschlafen, da hat mir das leider nicht geholfen.
5: Deshalb sucht sie Rat in der Schlafambulanz der Uniklinik in Kiel bei Julia Lechinger. Hier erfährt sie, dass man bei Melatonin auf Gegenanzeigen achten muss.
9: Nicht untersucht ist es zum Beispiel in der Schwangerschaft oder Stillzeit. Es gibt ein paar Antidepressiva, da sollte man vorsichtig sein bei der Melatonineinnahme, auch wenn eine Leberfunktionsstörung vorliegt. Aber ja, in der Regel für die meisten Patienten, die sonst keine schwerwiegende körperliche Grunderkrankung haben, ist es gut verträglich.
5: Bei Diana Nese spricht nichts dagegen. Julia Lechinger empfiehlt ihr, es mit einem Retardpräparat zu versuchen, mit Tabletten, die den Wirkstoff nach und nach freisetzen, die Nacht über. Auch solche Präparate gibt es frei verkäuflich. Sie hat sich so eines besorgt und bei ihr wirkt es gut.
8: Das hilft beim Durchschlafen. Ich wache sehr viel weniger auf. Und dadurch, dass ich so ein Vertrauen in dieses Mittel habe, also in das Melatonin, wache ich auf, habe aber dieses Vertrauen, ich schlafe gleich wieder ein. Und so ist es dann auch.
5: Detlef Jansen hat seine Angst, nicht schlafen zu können, mit Hilfe von Verhaltensübungen in den Griff bekommen.
6: Es geht bei diesen Übungen sehr viel um Achtsamkeit. In der Nacht geht es dann darum, seinen Atem zu beobachten und dabei die Gedanken vorbeifließen zu lassen. Es hat sich verändert, dass Schlaf nicht mehr so eine Horrorgeschichte ist für mich. Nicht mehr irgendwie sowas, wo ich dann mit klopfenden Herzen irgendwie reingehe, sondern dass das eine Sache ist, wo ich dann auch mal wach werde, wo ich aber mein Werkzeug habe, wie ich dann halt wieder in Schlaf komme. Ja, und das ist großartig für mich.
7: Wie wir an dem Beispiel von Herrn Jansen gesehen haben, ist es sehr wohl möglich, sich selber aus diesem Gedankenstrudel herauszuhelfen. Wenn es nicht mit Hilfe eines Buches ist, ist eine andere Möglichkeit eine digitale Gesundheitsanwendung in Form einer App.

0: mit der man lernen kann, wieder in ein richtiges Schlafen zu kommen. Diese DIGAs werden auch von der Krankenkasse übernommen.
1: Schlafen. Für die einen ist das selbstverständlich, für andere ein riesiges Problem. Dann kommt es darauf an, herauszufinden, was am besten hilft, gut durch die Nacht zu kommen.
2: Ja, und ich freue mich jetzt sehr, dass Frau Dr. Lechinger bei mir im Studio ist. Herzlich willkommen. Das waren ja zwei sehr mutmachende Beispiele eigentlich. Verhaltenstherapie ist also oftmals ein Schlüssel. Können Sie noch mal sagen, was ist das? Ist es mehr als die viel zitierte Schlafhygiene?
3: Ja, auf alle Fälle. Also Schlafhygiene ist schon mal eine gute Basis, ne, für einen guten Schlaf. Bei vielen Patienten ist aber das alleine nicht ausreichend.
2: Also Temperatur.
3: Genau, Temperatur, nicht zu spät essen, genau, angenehme Schlafumgebung. Das wissen viele Patienten und ist eben oft leider nicht ausreichend. Und dann ist die Therapie der ersten Wahl die kognitive Verhaltenstherapie der Insomnie, wo es darum geht, dass wir mit Patienten wirklich erarbeiten, was ist eigentlich aufrechterhaltend für ihre Schlafprobleme. Da gibt es verschiedene Bestandteile. Eine Sache ist der Umgang mit schlafhinderlichen Gedanken, zum Beispiel wie Grübeln. Ein wichtiger Bestandteil ist auch die Schlaf-Wach-Strukturierung. Das ist ein Kernaspekt der KVTI, eine Schlüsselmethode.
2: Kognitive Verhaltenstherapie.
3: Genau, was Abkürzung. Die Kollegin auch gesagt hat im Beitrag. Und eine Schlüsselmethode ist die sogenannte Bettzeitbegrenzung, die man ganz strukturiert auch mit den Patienten angehen kann.
2: Sagen Sie uns mal, was ist denn dahinter, was dahinter steckt?
3: Genau, also es klingt erstmal paradox. Ne? Viele Patienten, die nicht schlafen können, die erweitern ihre Bettzeit ein bisschen. Also die gehen ein bisschen früher zu Bett, die holen Schlaf in den Morgenstunden nach, wenn sie die Möglichkeit dazu haben. Und das ist eher destabilisierend für den Schlaf. Und bei der Bettzeitbegrenzung guckt man, wie viel schläft der Patient tatsächlich, zum Beispiel in den letzten 2 Wochen, und würde dann die Bettzeit genau auf diese Schlafdauer begrenzen. Das erhöht ein bisschen den Schlafdruck und führt dazu, dass der Schlaf ein bisschen stabiler und erholsamer wird. Man erweitert dann sukzessive mit dem Patienten die Bettzeit um 15 oder 30 Minuten, bis man wieder eine gute Schlafdauer und eine gute Schlafeffizienz hat.
2: Wie kurz schläft man denn da im Extremfall?
3: Ja, also die Empfehlung geht nicht unter 4 Stunden, nach manchen Manualen auch nicht unter 5 Stunden.
2: Ah, ja. Okay. Das muss man dann über eine Zeit mal so durchziehen.
3: Genau.
2: Wir haben einige Zuschauerzuschriften dazu, die aber auch von diesen Durchschlafstörungen berichten. Und einer schreibt zum Beispiel, was, glaube ich, viele erleben: Nach dem nächtlichen Toilettengang komme ich nur schwer wieder in den Schlaf, weil sofort Gedanken da sind an Aufgaben und Probleme des nächsten Tages.
3: Genau.
2: Gibt es da einen Rat?
3: Ja, also ein ganz einfacher Tipp ist, wenn ich solche Gedanken habe, die mich nicht loslassen, dass ich mir vielleicht ans Bett einen kleinen Block lege, eine Notiz mache. Das kann mir dabei helfen, diesen Gedanken auch loszulassen, ne, dass ich mich dann am nächsten Morgen damit beschäftige. Oder was ich auch gerne mit Patienten bespreche, ist, dass man zum Beispiel die Gedanken, die sich da aufdrängen, dass man die ein bisschen in den Tag vorzieht. Also, dass man sich tagsüber schon mal Zeit nimmt, 20 Minuten oder halbe Stunde, je nachdem. Und einfach mal guckt, welche Gedanken kommen heute hoch, was hat mich heute beschäftigt, was belastet mich vielleicht. Und tagsüber kann ich da viel besser drüber nachdenken. Also, ich kann dann eine Lösung finden, ich kann mit jemandem sprechen, das kann ich nachts alles nicht.
2: Mhm. Kommen wir mal auf das Thema Melatonin. Mhm. Da haben uns auch etliche geschrieben, sie nehmen das und es geht ihnen ganz gut damit. Mhm. Sie können besser schlafen, aber sind sich nicht sicher, wie lange sie das eigentlich einnehmen dürfen. Gibt es da eine Grenze? Was raten Sie?
3: Das ist eine wichtige Frage. Tatsächlich fehlen uns da die Langzeitstudien zu. Ja, also die meisten Patienten vertragen das gut. Mhm. Also man muss jetzt nicht sofort wieder absetzen. Aber ich würde schon gucken, was ist vielleicht sonst noch Grund für die Schlafstörung? Können wir auch daran arbeiten und eine Langzeiteinnahme jetzt nicht ohne Vorbehalt empfehlen?
2: Gut. Wenn man ein verschriebenes Präparat nimmt, was es ja gibt, dann wird der Arzt das ja sicherlich betreuen. Genau. Generell, Unterschied noch mal ganz kurz, frei verkäuflich, verschrieben, was ist besser?
3: Ja, also es kann beides wirksam sein. Die frei verkäuflichen Präparate sind halt Nahrungsergänzungsmittel. Die Medikamente sind als solche zugelassen. Das heißt, die Medikamente sind strenger reguliert, ne? Also was die Dosis, die Konzentration und das Freisetzungsprofil anbelangt. Also wenn es einen guten Grund gibt für eine Melatonineinnahme, dann würde ich es mit dem Arzt oder der Ärztin besprechen und eher vielleicht ein verschreibungspflichtiges oder fähiges Präparat auch wählen.
2: Vielleicht dann doch die Frage nach der Dosis, die man da nehmen darf. Man kann ja frei verkäuflich auch die unterschiedlichsten Dosierungen erwerben.
3: Ja.
2: Womit würden Sie da arbeiten?
3: Wann? Ja, also es kommt ein bisschen darauf an, dass Zirkadin, was verschreibungsfähig ist, ist in 2 Milligramm Dosierung erhältlich. Solche Präparate gibt es mittlerweile auch in der Drogerie. Wichtiger als die Dosierung ist eigentlich der Einnahmezeitpunkt, ne, dass man es mit einem gewissen Abstand zur Bettzeit einnimmt.
2: Wie lange ungefähr?
3: Ja, beim Zirkadin zum Ein- und Durchschlafen ungefähr 1 Stunde. Wichtig ist auch, dass es retardiert ist. Also bei Ein- und Durchschlafstörung sollte es retardiert sein, damit es auch den Schlaf über die Nacht hinweg stützt.
2: Dann gibt es nach und nach die Wirkstoffe.
3: Genau, genau, ja. Richtig. Okay.
2: Super, viele tolle Informationen. Dankeschön, dass Sie heute hier waren, Frau Dr. Lechinger.
3: Dankeschön.
2: Danke sehr. Ja, und wenn Sie jetzt mit Ihrem Handy der Kamerafunktion diesen eingeblendeten QR-Code scannen, dann landen Sie direkt in der ARD-Mediathek bei unserem Doku-Schwerpunkt zum Thema Schlaf mit vielen weiteren spannenden Aspekten. Schauen Sie vielleicht einfach mal rein. Sexuell übertragbare Infektionen. Das klingt für viele nach einem Problem vergangener Jahrzehnte. Tatsächlich aber sind zum Beispiel Chlamydien nach wie vor verbreitet und Syphilis und Tripper sind europaweit sogar auf einem Höchststand. Das Tückische dabei, viele Infektionen bleiben lange unbemerkt und werden deshalb weitergegeben. Doch man kann sich wirksam schützen.
4: Sex ist die schönste Nebensache der Welt. Sexuell übertragbare Erkrankungen sind aber immer noch ein Tabu. Es wird wenig über sie gesprochen und wenig auf sie getestet. Deshalb bleiben sie häufig lange unerkannt und verbreiten sich immer weiter.
5: Wir sehen in Deutschland und europaweit eine deutliche Zunahme der sexuell übertragbaren Infektionen. Das betrifft sowohl die Chlamydien als auch den Tripper als auch die Syphilis. Die überwiegende Zahl von Geschlechtskrankheiten finden wir bei Männern, die Sex mit Männern haben. Aber die heterosexuellen Infektionen nehmen bundesweit bei allen Geschlechtskrankheiten zu.
4: Sexuelle Infektionen werden durch Kontakte der Schleimhäute, über Hautläsionen oder Körperflüssigkeiten übertragen. Vor allem über Penis, Vagina und Anus, aber auch über den Mund. Ursachen können Viren sein, wie beispielsweise HIV, HPV, das humane Papillomavirus, oder Herpes. Bakterien können zum Beispiel zu Syphilis oder Gonorrhoe, auch Tripper genannt, führen. Und auch bei Chlamydien, der am häufigsten sexuell übertragenen Infektion, handelt es sich um Bakterien. Darüber hinaus gibt es noch Parasiten, wie zum Beispiel Filzläuse. Eduardo möchte nicht erkannt werden. Er ist in der schwulen Szene sexuell aktiv. Wie viele andere fürchtet er vor allem eine Infektion mit HIV. Davor kann man sich mittlerweile sicher schützen. Mit der sogenannten Präexpositionsprophylaxe, PrEP. Tabletten, die eine Infektion mit HIV verhindern können. Alle 3 Monate holt er sich beim Checkpoint für sexuelle Gesundheit in Harburg dafür ein Rezept.
6: Wenn du PrEP nimmst, hast du keine Angst, du hast einfach Spaß. Aber wenn du sagst, ich möchte mit Kondom, dann heißt es gleich nein, warum? Früher standen auch in der Szene in jedem schwulen Club, Sauna, Bar große Schalen mit Kondomen zum kostenlosen Mitnehmen. Jetzt nicht mehr. Niemand benutzt mehr Kondome, seit es die PrEP gibt.
5: Die PrEP ist hochwirksam, um eine HIV-Übertragung zu verhindern. Aber sie schützt natürlich nicht vor der Übertragung vor anderen Geschlechtskrankheiten. Und Menschen, die PrEP einnehmen, benutzen normalerweise äußerst selten oder gar keine Kondome mehr. Das heißt, die anderen Geschlechtskrankheiten nehmen deutlich zu unter PrEP-Einnahme.
4: Seit Eduardo die PrEP nimmt, lässt er sich regelmäßig auf sexuell übertragbare Erkrankungen testen. Per Abstrichen von Mund, Anus und Penis sowie Urin- und Bluttests. Dieses Mal wird ein Tripper diagnostiziert. Nur durch den Test ist die Erkrankung überhaupt aufgefallen.
5: Sie können sich immer bei uns melden, wenn Sie Beschwerden oder. Der Tripper, die Gonorrhoe und andere Geschlechtskrankheiten verlaufen ja oft auch asymptomatisch. Und bei asymptomatischen Patienten dürfen wir diese Testung bei den Krankenkassen gar nicht abrechnen. Das heißt, diese Testungen werden oft gar nicht durchgeführt. Und die Patienten können dadurch auch andere Sexualpartner und Sexualpartnerin infizieren.
4: Wie alle bakteriellen Infektionen wird auch der Tripper mit Antibiose behandelt, in diesem Fall per Infusion. Eduardo ist froh, dass die Erkrankung schnell erkannt und behandelt wurde.
6: Für mich ist es eine strikte Regel. Alle 3 Monate mache ich einen Test und wenn was ist, wird das behandelt. Ganz einfach. Und ich informiere dann auch Menschen, mit denen ich Sex hatte, damit die sich auch testen lassen.
4: Frauen finden den Weg in eine Teststelle nur äußerst selten. Dabei sind auch sie von den steigenden Infektionszahlen bei sexuellen Erkrankungen betroffen.

0: Denn
1: natürlich hat sich auch das Sexualverhalten in der Gesellschaft geändert. Viele finden in sozialen Medien oder über Dating-Apps heute sehr einfach Geschlechtspartnerinnen und Geschlechtspartner. Und dadurch haben wir eine deutlich mehr wechselnde Sexualkontakte bei vielen Menschen in der Bevölkerung.
0: Auch Sarah möchte nicht erkannt werden. Sie ist hier, weil sie leichtes Brennen beim Wasserlassen spürt. Doch bei ihr bleiben Abstriche, Urin- und Bluttests ohne Befund. Sie hat sich nicht infiziert. Vor 4 Jahren hatte sie eine Chlamydieninfektion. Aber damals hat es Monate gedauert, bis sie endlich einen Arzt gefunden hat, der sie darauf testete.
2: Ich hatte Brennen beim Wasserlassen. Und dann war ich beim Frauenarzt und die meinten, ich hätte eine Blasenentzündung. Da habe ich Antibiotika bekommen, aber es ging nicht weg. Und dann habe ich da nochmal angerufen, eine Weile später, weil ich immer noch dieses leichte Brennen hatte. Und die meinten, nee, das kann nicht sein. Und dann vergingen tatsächlich mehrere Wochen. Und ich hatte das immer noch. Und ich habe dann mit einer Freundin darüber geredet. Und die meinte dann zu mir, warte mal, hast du dich auch auf Chlamydien testen lassen? Das kann nämlich genau auch sowas sein. Und dann bin ich nochmal zum Arzt.
0: Und erst dann, als sie selbst gezielt nach einem Chlamydientest fragt, wird der auch gemacht. Und die Chlamydien endlich mit einem passenden Antibiotikum behandelt.
2: Und was ich halt schockierend daran finde, ich hätte es ja auch einfach nicht bemerken können. Und dann hätte ich es ganz lange gehabt. Und es ist ja sogar so, ich hätte ja unfruchtbar werden können dadurch. Also ich hätte tatsächlich gar keine Kinder mehr kriegen können, im schlimmsten Fall.
0: Das ist tatsächlich eine Gefahr, bestätigt Gynäkologin Barbara Schmalfeld. Denn sehr häufig verlaufen Chlamydieninfektionen bei Frauen symptomlos und bleiben deshalb oft unbehandelt.
3: Und wenn man sie eben nicht bemerkt, kann diese Infektion aufsteigen, kann im Bauchraum eine Entzündung machen. Und im Bauchraum sind die Eileiter, die ja beweglich sein müssen und die können dann gefangen sein, dass eben der Transport der befruchteten Eizelle nicht mehr funktioniert und daraus eine Infertilität, also Unfruchtbarkeit resultiert, aber eben auch durch die Verwachsungen chronische Unterbauchbeschwerden.
0: Deshalb zahlt die Kasse Frauen bis 25 einmal im Jahr einen Chlamydientest, auch ohne Symptome. Doch vielen, wie auch Sarah, ist der noch nie angeboten worden. Auch andere sexuell übertragbaren Erkrankungen bleiben oft lange unentdeckt, können in der Folge aber zu schweren Organerkrankungen führen, HIV und Syphilis sogar tödlich verlaufen. Frühe Diagnose und Therapie sind deshalb entscheidend. Spätestens, wenn Symptome auftreten, sollte man sich testen lassen.
1: Also eine Symptomatik, bei der ein Patient hellhörig werden sollte, ist natürlich Ausfluss jeglicher Art aus der Harnröhre oder anal bei Analverkehr. Sprich eitriger Ausfluss, seröser Ausfluss, natürlich auch Brennen beim Wasserlassen und Ähnliches. Natürlich sollte jeder mit Zeichen einer Geschlechtskrankheit sich zielgerichtet testen lassen. Dies kann durchgeführt werden bei den betreuenden Hausärzten, bei den Gynäkologen, Urologen oder aber bei einer speziellen Testberatungsstelle.
0: Schützen kann man sich durch die Verwendung von Barrieren wie Kondomen und Lecktüchern und durch sorgfältiges Reinigen von Sextoys nach jedem Gebrauch.
4: Themenwechsel. Kennen Sie das? Man möchte eigentlich viel mehr für seine Gesundheit tun, weniger Stress haben, ausgewogener essen, sich täglich bewegen. Aber man macht es nicht. Das Wissen ist da, doch der innere Schweinehund ist stärker. Wie man es schafft, neue gesunde Gewohnheiten wirklich umzusetzen, das verrät uns Janina Tillmanns, Fachärztin für Psychiatrie und Psychotherapie. Und man muss ganz einfach fragen, wir ahnen es doch, wir wissen, wir müssen was tun. Warum machen wir es nicht? Sind wir zu faul?
5: Nee, es ist selten die mangelnde Willenskraft. Es sind verschiedene Faktoren, die reinspielen, dass wir nicht wie so eine Maschine als Mensch auf Knopfdruck einfach mal die alten Verhaltensweisen über Bord werfen und neue etablieren können. Man muss schon gucken, so, wie es in meinem Alltag ermöglicht er mir überhaupt gesundes Verhalten. Auch Erziehung spielt eine Rolle. Also haben meine Eltern mir vielleicht vorgelebt, es ist schön, auf die Couch zu gehen nach einem anstrengenden Tag. Haben sie mich vielleicht belohnt oder getröstet mit Süßigkeiten. Aber das, was ich viel spannender finde, ist, dass ein ganz großer Teil schon genetisch veranlagt ist. Mhm. Weil eigentlich verhalten wir uns heutzutage so, wie sich der Neandertaler verhalten hat, der nämlich Energie sparen wollte, um zu überleben. Und somit sich wenig bewegt hat, hochkalorische Nahrung zu sich genommen hat und gerne immer wieder auf Gewohntes zurückgegriffen hat, weil es weh

0: weniger Kraft kostet.
1: Okay, also der innere Schweinehund ist angeboren sozusagen.
0: Sozusagen.
1: Steckt in uns. Gut, aber das wissen wir jetzt denn vielleicht, oder zumindest heute haben wir es jetzt gelernt bei Ihnen. Trotzdem ist es so schwer, neue gesunde Routinen umzusetzen. Warum klappt das nicht? Wir wissen es doch mit dem Kopf.
0: Es klappt schon. Man muss ein bisschen verstehen, wie das Gehirn tickt. Und ganz wichtig ist zu wissen, dass wir zwei Belohnungssysteme in uns haben, die miteinander konkurrieren. Wir haben die sofortige Belohnung, das ist das Sofa und die Tüte Chips nach getaner Arbeit. Und wir haben die langfristige Belohnung, das ist der Nutzen eigentlich für die Gesundheit. Nämlich wir bleiben fitter und fühlen uns auch entstresster.
1: Also nicht aufs Sofa gehen, sondern jetzt erstmal eine Runde laufen.
0: Genau, das wäre eigentlich ja besser, eine Runde spazieren. Ne? Und da schlägt leider Sofa, aber Bewegungen oder das Seriengucken sozusagen, dass ich will eigentlich mehr Schlaf sammeln oder der kurze Snack beim Bäcker auf dem Rückweg von der Arbeit schlägt den gesunden Obstsalat zu Hause, den ich mir eigentlich machen wollte. Mhm. Und das ist diese Lebensstildissonanz. Ich weiß eigentlich, was ich tun müsste für meine Gesundheit und mache es aber einfach.
1: Ah, Lebensstildissonanz. Das klingt auf jeden Fall so gut, dass man irgendwie sich doch schon wieder ein bisschen besser fühlt, wenn man weiß, was dahinter steckt. Viele fühlen sich aber eben auch hilflos. Jetzt wissen wir so ein bisschen, warum das eben so ist. Facebook-User und Userinnen haben da viel zu geschrieben. Ein Beispiel möchte ich kurz nennen von Melanie. Zwei Kinder hat sie, ist dabei, sich selbstständig zu machen, muss aber auch ihrem Mann in der Firma helfen. Und sie müsste unbedingt Sport treiben, schreibt sie. Aber sie hat dafür einfach keine Energie, sie setzt es nicht um. Haben Sie einen Rat für sie?
0: Ja. Das ist auf jeden Fall eine schwierige Situation, überhaupt zu starten. Das Timing ist wichtig, das würde ich der Melanie sagen. Insofern, dass in diesen stressigen Lebensphasen, wo sie jetzt gefordert und überfordert ist, wahrscheinlich auch einfach, sich ganz schwer tun wird, Neues zu etablieren, weil gerade in diesen Phasen das Gehirn gerne auf Gewohntes zurückgreift. Mhm. Das andere ist, dass so, ich möchte mehr Sport treiben, auch sehr allgemein gehalten ist. Auch da muss man so ein Stück weit aufpassen und das ein sehr hohes Ziel ist in der Lebensphase. Mhm. So, ja.
1: Also man braucht dann im Grunde, muss man kleinere Häppchen machen,
0: ja.
1: Und dann, okay.
0: Genau.
1: Und auch andere Tricks, die bei der Umsetzung helfen?
0: Ja, also in der Klinik bei uns wenden wir super gern die sogenannte SMART-Methode an. Das ist eine Methode, die schön ein bisschen das Ziel konkreter macht und auch ein bisschen kleiner macht. Können wir jetzt von der Melanie mal weggehen. Mhm. Vielleicht zum übergewichtigen Mitte-50-jährigen Mann, der muss wirklich abnehmen. Hausarzt schimpft schon, Blutdruck, vielleicht ein Zucker, der sich da droht zu entwickeln. Und der muss eigentlich, so sagt er, 15 bis 20 Kilo abnehmen. Und dann kommen wir mit der Smart-Methode und sagen, stopp. Also das S in dem SMART steht erstmal für spezifisch, ja, und ganz konkret. Mhm. Sie nehmen einfach erstmal 2 Kilo in 6 Wochen ab. Mhm. Und das ist M, messbar. Das M steht für messbar. Nämlich ich sehe es nach 6 Wochen an der Waage, ob es geklappt hat oder nicht. Mhm. Muss attraktiv sein, das ist das A im SMART. Nicht nur für den Hausarzt, sondern vor allem für den Patienten selber. Fühlt sich wohler, kommt die Treppen besser hoch.
1: Hosen passen wieder besser.
0: Hosen passen besser, bessere Lebensqualität. Ist super attraktiv. Es ist realistisch, das zu schaffen. Die 10 Kilo in 2 Wochen nicht, die uns häufig so vorgegaukelt werden. Mhm. Aber 2 in 6 Wochen schon. Mhm. Und terminiert ist es ja auch im Grunde durch die 6 Wochen. Und dann machen wir eine Bestandsaufnahme und passen gegebenenfalls an.
1: Über diese kleinen Schritte geht es viel einfacher. Also SMART haben wir auch bei uns im Internet, kann man noch mal in aller Ruhe nachlesen.
0: Schön, ja.
1: Vielleicht noch mal eine Zuschauerfrage, wo wir gerade eine schon geklärt haben. Marie-Louise schreibt, sie hat sich auch vorgenommen, mehr sich zu bewegen und weniger zu naschen. Das wollen ja auch sehr viele. Sie schafft es aber nicht. Haben Sie vielleicht noch für die 1, 2 Tipps?
0: Ja, also sie will gleich an 2 Stellschrauben drehen. Da würde ich so ein bisschen aufpassen, nicht alles auf einmal umkrempeln, sondern erstmal sich für eine Sache entscheiden, weniger naschen oder ich drehe was an Stellschraube, Bewegung. Und dann ist wichtig, je nachdem, für was sie sich entscheidet, dass sie die Einstiegshürde klein hält, sodass es machbar ist. Keep it soft und simple, sagen meine Kollegen immer dazu. Was heißt das? Sie möchte sich mehr bewegen. Dann ist es vielleicht gut, dass sie, wenn sie viel telefoniert, erstmal beim Telefonieren auf und ab geht. Sie möchte vielleicht gesünder essen. Dann reicht es erstmal zu sagen, einmal die Woche plane ich eine gesunde, vollwertige Mahlzeit. Mhm. Und gut ist auch, wenn sie schafft, irgendwie neue Verhaltensweisen an alte Verhaltensweisen zu koppeln, also Stichwort Bewegung. Warum nicht mit dem Morgenkaffee spazieren gehen, anstelle sich an den Küchentisch zu setzen?
1: Coffee to go, ja.
0: Ja, das, genau, ja. Mhm. Kann sie Schritte sammeln. Oder aber sie ist eher so der Abendmensch, dann kann sie zur Tagesschau auch 3x10 Kniebeugen machen. Cool. Aber super wichtig ist auch bei der Userin, dass sie das Umfeld so ein bisschen passend macht. So steht

0: 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Wenn es um gesunde Ernährung geht, dann kann das übliche normale Weißmehl eigentlich einpacken. Zumindest bekommt es ordentlich Konkurrenz. Denn Hafer, Buchweizen, Kichererbsen und Mandelmehl haben deutlich mehr wertvolle Nährstoffe. Aber schmecken die auch? Kann man Kuchen oder zum Beispiel Pizza damit backen? Martin Zeller hat den Mehlcheck gemacht.
1: Kein anderes Mehl soll Magen und Darm so gut tun wie Hafermehl. Buchweizenmehl soll unser Herz schützen und unseren Blutzuckerspiegel niedrig halten können. Und die beiden hier, Kichererbsen und Mandelmehl, gelten als wahre Proteinbomben.
2: Im Vergleich zu Nicht-Vollkornmehlen haben all diese Alternativen einen deutlichen Mehrwert für unsere Gesundheit.
1: Denn sie liefern uns mehr Vitamine, Mineral- und Ballaststoffe. Außerdem haben sie nur wenig bis gar kein Gluten, also Klebereiweiß.
3: Trotzdem kannst du mit den Mehlen super backen und braten. Du brauchst einfach ein bisschen mehr Zeit.
1: Okay. Und Geld. Für diese Packung Weizenmehl Typ 405 haben wir 1,39 Euro gezahlt. Die gleiche Menge Buchweizenmehl kostet 2,49 Euro. Hafermehl schon 3,13 Euro. Kichererbsen sogar 7,95 Euro. Und richtig teuer das Mandelmehl, 500 Gramm für 13,99 Euro.
4: Lohnt sich das tatsächlich geschmacklich und gesundheitlich? Und was sollten wir beachten, wenn wir auf Hafer und Co. statt auf Weißmehl setzen? Wir finden es raus.
1: Und haben heute auf der Speisekarte herzhafte Buchweizenpfannkuchen mit Spinat und Ofenkürbis. Hafermandelküchlein mit Birne auf Beere. Und eine Pizza aus Kichererbsenmehl. Mit den Pfannkuchen geht's los. Buchweizen enthält alle essentiellen Aminosäuren, also Eiweißbausteine, die wir brauchen. Das macht auch das Mehl zum idealen Muskelfutter. Außerdem steckt im Buchweizen das Flavonoid Rutin. Das stabilisiert unsere Gefäße. Vor allem aber kann Buchweizen den Blutzuckerspiegel um bis zu 19% senken. Zumindest hat das bei Ratten funktioniert, wie eine Studie kanadischer Wissenschaftler zeigt. 1:1 auf uns übertragen lassen sich diese Ergebnisse zwar nicht, aber Effekte sieht Ernährungswissenschaftlerin Alina Kistenmacher auch beim Menschen.
2: Es ist so, dass der Buchweizen einfach einen hohen Ballaststoffanteil hat, deshalb der Blutzucker weniger stark ansteigt nach dem Essen. Und das andere ist, dass wir Pflanzenstoffe enthalten haben hier in diesem Buchweizenmehl, das letztendlich dazu führt, dass der Zucker viel besser von den Zellen durch die verbesserte Insulinsensitivität aufgenommen werden kann.
1: Einziger Haken, eine schnelle Nummer sind Buchweizenpfannkuchen nicht.
3: Du kannst Buchweizenmehl genauso verarbeiten wie Weizen- oder Dinkelmehl. Der Teig muss nur länger stehen. Am liebsten sogar 4 Stunden, dann wird er schön luftig.
1: Gut, dass Thomas einen Teig vorbereitet hat. Aus dem backen wir kleine Pfannkuchen, von beiden Seiten goldbraun. Dazu gibt's gedünsteten Blattspinat, Ofenkürbis und Frischkäse. Und wie immer dürfen die Kollegen zuerst probieren.
5: Also Mundgefühl ist 1A. Mhm. So, hat einen leichten Crunch am Anfang und dann wird sie so schön fluffig. Mhm. Und nicht matschig, sondern fluffig. Mhm. Das finde ich super.
6: Ich mag die Kombi mit dem Spinat tatsächlich. Das ist echt lecker. Hätte ich nicht gedacht. Hätte ich nicht erwartet vom Buchweizen, dass es so gut sein kann.
1: Weiter geht es mit den Küchlein aus Mandel und Hafermehl. Das Hafermehl brauchen wir für die Bindung und die Gesundheit. Denn Hafer hat viel Vitamin B1, das wird auch Nervenvitamin genannt. Außerdem Antioxidantien, die können Entzündungen lindern. Und ganz wichtig, Beta-Glucane.
2: Beta-Glucane sind lösliche Ballaststoffe und führen dazu, dass sich der Cholesterinspiegel aktiv senken lässt. Denn im Verdauungstrakt binden diese löslichen Ballaststoffe die Gallensäuren und durch die Beta-Glucane werden diese Gallensäuren aus dem Verdauungstrakt ausgeschieden.
1: Und was sollten wir beim Mandelmehl bedenken?
3: Mandelmehl schmeckt ein bisschen wie Marzipan. Wichtig dabei, entöltes Mandelmehl nehmen. Dann wird der Teig ein bisschen luftiger und nicht so matschig.
1: Mandeln bestehen bis zu 55% aus Fett, mit vielen ungesättigten Fettsäuren. Für uns Menschen sind die gut, für unseren Kuchenteig leider nicht. wer entdeckt.

0: Geöltes Mandelmehl nimmt, hat weniger Fett und behält trotzdem das ganz große Plus der braunen Kerne.
1: Die Mandel hat einfach den Vorteil, dass wir einen sehr hohen Eiweißanteil haben mit bis zu 25%. Eignet sich hier also perfekt auch für die Proteinzufuhr, insbesondere für Vegetarier oder auch vegan lebende Menschen.
0: Damit unsere Küchlein nicht auseinanderfallen, brauchen wir noch Eier. Außerdem Backpulver, eine Prise Salz, etwas Honig, Hafermilch und weiche Butter.
2: Wer keine Butter mag, kann gerne auch geschmolzenes Kokosöl oder auch ein anderes Pflanzenöl nehmen.
0: Jetzt noch ein paar Birnenstückchen unterrühren, dann kommt der Teig in Förmchen und für 30 Minuten in den Ofen. Thomas richtet die noch warmen Küchlein auf einem Himbeerspiegel an, weil es schön aussieht. Und, wie schmeckt's?
3: Okay, die sind saftiger, als ich erwartet habe. Noch fluffiger, obwohl die nicht so aussehen.
4: Also, sie sind innen sehr, sehr weich. Nicht so mehlig, wie man sonst Muffins kennt. Nee, finde ich aber gut, vor allem auch nicht so süß.
0: Bleibt noch die Pizza mit einem Boden aus Kichererbsenmehl.
2: Super wichtig bei Kichererbsen oder Kichererbsenmehl, immer kochen, backen oder braten, weil rohe Kichererbsen enthalten Lektin. Und das führt zu richtig dollen Bauchschmerzen und wird durch Hitze zerstört.
0: Kichererbsenmehl hat aber auch viel auf der Habenseite. Jede Menge gesunde Inhaltsstoffe wie Mangan, Folsäure, Calcium, Magnesium, Zink und Eisen. Außerdem ist Kichererbsenmehl glutenfrei. Super für alle, die da eine Unverträglichkeit haben.
1: Und wir haben hier einen hohen Lysinanteil. Das ist eine limitierende essentielle Aminosäure, die letztendlich auch im Körper zum Beispiel für Wundheilungen gebraucht wird, letztendlich für alle entzündungshemmenden Prozesse,

0: Majoran und Pfeffer für unseren Teig. Alles gut vermengen und ruhen lassen, wenigstens 30 Minuten. Erst dann ist der Teig fest genug, um ihn dünn auf Backpapier zu verteilen. Für 10 Minuten geht's zum Vorbacken in den Ofen. Beim Belag halten wir es klassisch, mit Tomatensauce, frischen Tomaten und geriebenem Käse. Nochmal backen und mit frischem Rucola belegen. Fertig.
1: Okay, ich würde eine normale Pizza bevorzugen, bin ich ganz ehrlich. Aber die ist okay. Kann man machen.
0: Unser Fazit? Wer auf Weißmehl verzichten möchte, findet viele Alternativen. Die sind zwar teurer, bringen aber mehr Gesundheit. Denn sie sind gut für unseren Blutzucker- und Cholesterinspiegel und hervorragende Quellen für pflanzliches Eiweiß. Weißmehl 1:1 ersetzen geht mit den Alternativen nicht, denn sie enthalten entweder nur sehr wenig oder gar kein Klebereiweiß. Das verändert die Backeigenschaften. Aber es lohnt sich da ein bisschen zu experimentieren. Für den Geschmack und die Gesundheit.
2: Nun zur Abenteuerdiagnose. Nach einem fröhlichen Mädelsabend erwacht Goldi mitten in der Nacht mit stechenden Bauchschmerzen, die einfach nicht weggehen. Und damit beginnt eine der dramatischsten und wie immer wahren Geschichten, die wir hier in Abenteuerdiagnose je hatten. Für die Ärztinnen und Ärzte ist es von Anfang an ein Wettlauf mit der Zeit. Ich sage Tschüss und sehen Sie selbst.
3: Vor ein paar Wochen war Goldi noch kerngesund. Jetzt kämpfen die Ärzte um ihr Leben.
4: Man konnte im Prinzip zugucken, wie verschiedene Organsysteme den Geist aufgegeben haben.
3: Frühjahr 2025. Goldi Yadom ist mit ihren Freundinnen ausgegangen und hat viel Spaß gehabt. Als sie nachts nach Hause kommt, geht es plötzlich los mit Kopf- und Bauchschmerzen.
5: Dann war da so ein Gefühl von Stechen unter der Brust und es hat wirklich nicht aufgehört. Also ich konnte durch diese Schmerzen nicht schlafen.
3: Schmerzen, die die Studentin so noch nie erlebt hat. Auch ihre Schwester merkt das sofort.
6: Aber als ich dann gesehen hatte, dass sie auch dabei geweint hatte, da dachte ich mir so, okay, da stimmt irgendwas nicht, weil Goldi ist eine Person, sie weint eigentlich gar nicht.
3: Als es ihr auch 2 Tage später nicht besser geht, ruft ihr Vater den Notarzt. Doch außer erhöhter Temperatur kann der nichts feststellen. Er gibt fiebersenkende Mittel. Und wegen der Schmerzen soll sie zügig zum Hausarzt. Am nächsten Morgen. In der Praxis erzählt Goldi von den heftigen Kopfschmerzen und bekommt Migränetabletten verschrieben. Aber die wirken nicht und die Familie macht sich immer größere Sorgen. Besonders als heftiger Durchfall dazukommt. Ihre Mutter befürchtet sogar, dass der Mädelsabend mit all dem zu tun haben könnte.
7: Dann habe ich gesagt, vielleicht hast du was deine Trinken so gelassen und hat jemand dir vergiftet oder so. Und sie meint, nein, Mama, es ist nicht so.
3: Es geht ihr so schlecht, dass ihr Vater sie nun ins Krankenhaus Rheinbeck fährt. Kopf-, Bauch- und Unterleibschmerzen. Starke Übelkeit. Goldi kann sich kaum noch auf den Beinen halten.
5: Mein Blut wurde abgenommen und da hat man zum ersten Mal gesehen, dass die Werte ein bisschen komisch aussehen.
8: Sie hatte in der Urinprobe Hinweise für einen Harnwegsinfekt, aber vor allem im Blut stark erhöhte Entzündungswerte, vor allem das CRP, das sogenannte Entzündungseiweiß, war mit 480 schon sehr, sehr stark erhöht.
3: Offenbar wütet eine Entzündung in Goldis Körper. Die Werte sind so dramatisch, dass die Ärzte sofort an eine Blutvergiftung denken. Sepsis. Eine Sepsis entsteht, wenn sich Krankheitserreger über die Blutbahn im Körper ausbreiten. Die Immunabwehr wird aktiv und reagiert mit einer Entzündung. Gerät diese außer Kontrolle, hat das schwere Folgen im ganzen Körper. Die Gefäße werden durchlässig, der Blutdruck fällt ab. Es bilden sich Blutgerinnsel. Dadurch werden Organe wie die Nieren nicht mehr ausreichend mit Sauerstoff versorgt. Im Extremfall droht Organversagen. Lebensgefahr. So schnell wie möglich müssen die Ärzte den Infektionsherd finden. Mit CT und Ultraschall. Dabei fällt eine Flüssigkeitsansammlung um die Nieren auf. Ein mögliches Anzeichen für eine Infektion mit Bakterien.

0: Unter dem Verdacht auf eine Nierenbeckenentzündung wurde sie zunächst dann in der urologischen Klinik aufgenommen zur Antibiotikatherapie.
1: Doch die Medikamente sorgen für keine Besserung. Das spricht gegen eine Nierenbeckenentzündung. In den nächsten Tagen rückt Goldie bei intensiven Besprechungen in den Mittelpunkt.
2: Also ich verstehe gar nicht, was passiert.
1: Sie ist verzweifelt, googelt und versucht zu verstehen, was mit ihr los ist.
0: Ich konnte ihr die Angst in den Augen sehen.
3: Aber dann kam Dr. Tasi rein und hat mich wirklich, ich sag mal, ausgefragt und sich auch wirklich Gedanken gemacht von A bis Z, was denn jetzt sein könnte.
1: Die Ärzte sind beunruhigt, denn Goldies Entzündungswerte steigen immer weiter an. Wo versteckt sich der Entzündungsherd? 4 Tage ist sie schon in Rheinbeck, als es im Ultraschall einen alarmierenden Befund gibt.
0: Da war auf einmal sehr viel Flüssigkeit, freie Flüssigkeit in der Bauchhöhle und die Gallenblase schien entzündet zu sein.
1: Könnten Keime aus der Gallenblase eine Sepsis ausgelöst haben? Die Urologen schlagen die Entfernung des Organs vor. Atingwa Tasi hat Zweifel. Tastbefund und Laborwerte sprechen eigentlich gegen den Verdacht. Schließlich fällt die Entscheidung für einen minimalinvasiven Eingriff.
0: Indem man nicht primär das Ziel einer Behandlung hat, sondern Informationsgewinn.
1: Mit einer Minikamera sehen sich die Chirurgen die Bauchhöhle und verschiedene Organe an. Die Gallenblase sieht nicht entzündet aus. Doch es ist auffällig viel freie Flüssigkeit im Bauch. Und Goldies Zustand wird nun immer kritischer.
0: Hinzu kam auch ein akutes Nierenversagen. Und wir hatten den Eindruck, es ist eine sehr seltene Systemerkrankung und könnte jederzeit lebensbedrohlich werden.
1: Goldie soll in eine spezialisierte Klinik mit hochmoderner Diagnostik verlegt werden. Mit dem Rettungswagen geht es nach Lübeck, ins Universitätsklinikum Schleswig-Holstein.
3: Ja. Ich wurde direkt über den Noteingang ins UKSH gebracht und war dann erstmal die ersten paar Tage einfach nur am Weinen.
1: Die Studentin kommt auf die Intensivstation. Tobias Graf studiert die Befunde aus Rheinbeck. Goldies Nieren arbeiten kaum noch. Sie muss an die Dialyse.
4: Die Situation gestaltete sich dann so, dass wir in eine lebensgefährliche Situation hereingerutscht sind, wo wir uns natürlich große Sorgen um das Überleben von Frau Jerdom auch gemacht haben.
1: So schnell wie möglich kommen Kollegen aus anderen Fachbereichen an Bord. Einer ist der Nephrologe Ole Huduwenz. Wie Tobias Graf hat auch er ein Faible für komplizierte Fälle und das Gefühl, dass er gerade so einen Fall vor sich hat.
5: Sie hat Luftprobleme bekommen, sie hat Nierenprobleme entwickelt. Im Bauch hatte sie weiterhin diese Bauchschmerzen, sie hatte Durchfälle und das Ganze ohne, dass wir einen Infektfokus hatten.
1: Dabei sprechen die hohen Entzündungswerte weiter für eine Infektion. Das Procalcitonin, ein Indikator für eine schwere bakterielle Erkrankung, geht bei Goldie geradezu durch die Decke.
5: Mit einem Procalcitoninwert größer 100, das heißt, er war bei uns nicht mehr messbar.
1: Irgendwo scheint sich ein Erreger zu verstecken. Aber wo? Die Ärzte starten eine Großfahndung nach dem Entzündungsherd und behandeln Goldie mit neuen Antibiotika.
5: Wir haben in der Summe 10 antiinfektive Therapien bei der Patientin durchversucht und es passierte eigentlich nichts mit ihren Entzündungs- oder Infektwerten.
1: Das heißt, immer wieder diskutieren. Mit Infektiologen und Spezialisten aus anderen Fachbereichen. Unter Zeitdruck. Es geht um Goldies Leben. Währenddessen läuft im Labor die Suche nach dem Erreger, der sich anscheinend perfekt getarnt hat.
5: Wir haben extrem viele Blutkulturen abgenommen. Wir haben, sofern der Urin, der noch rauskam, auch Urinkulturen untersucht. Wir haben verschiedene bakterielle PCRs, virale PCR-Untersuchungen und Serologien auf ganz, ganz verschiedene Keime durchgeführt.
4: Der gesamte Körper ist eigentlich einmal auf den kompletten Kopf gestellt worden.
1: Im CT ist zu sehen, dass Goldies Lymphknoten vergrößert sind. Auch das passt zum Verdacht einer schweren Infektion, die das ganze System kollabieren lässt. Aber dieser Befund ist nur ein Puzzleteil.
4: Bis auf diese auffälligen Lymphknoten war eigentlich nicht viel vorhanden, leider.
1: Dann der Befund aus dem Labor. Es ist kein Erreger nachweisbar. Aber Goldie hat einen

0: Mangel an bestimmten Blutzellen, den Thrombozyten. Blut wird im Knochenmark gebildet. Vielleicht liegt da das Problem.
1: Wenn eine junge Patientin kommt mit vielen Organsystemen, die betroffen sind, ist einfach eine bösartige Erkrankung, also vor allem eine Leukämie, eine Lymphomerkrankung aus dem blutbildenden Mark, etwas, über das man nachdenken muss.
0: Die Ärzte entscheiden sich für eine Knochenmarkbiopsie. In den Proben entdecken die Pathologen keine klaren Anzeichen für eine bösartige Erkrankung, aber unerklärliche Vernarbungen. Tobias Graf und Ole Hudovent sind ratlos und ziehen das klinikeigene Zentrum für seltene Erkrankungen hinzu. ZSE-Koordinatorin Anne-Kathrin Ribke hat einen neuen Verdacht. Könnte eine Art erbliche Immunschwäche dahinter stecken?
2: Ist da was neu entstanden oder haben das die Eltern und haben gar nicht die Symptomatik? Also ist das überhaupt was Pathologisches?
3: Meine Eltern haben auch Proben abgegeben, ich glaube Blutproben. Ich glaube meine kleinen Schwestern auch.
0: Doch auch hier Fehlanzeige.
2: Der humangenetische Befund hat uns eigentlich nicht weitergeholfen, aber wir haben damit einen großen Blumenstrauß von möglichen Differentialdiagnosen ausschließen können. Also so den Bereich der angeborenen Immundefekte, die wir vermutet hatten.
0: 2 Wochen liegt Goldi nun schon auf der Intensivstation und täglich wird sie schwächer. In ihrem Körper sammelt sich immer mehr Wasser, nicht nur im Bauch, auch in den Beinen und der Lunge.
4: Wir sehen die Notwendigkeit, Goldi in ein künstliches Koma zu versetzen.
0: Kreislauf, Atmung, Nierenfunktion, alles am Limit.
1: Man konnte im Prinzip zugucken, wie verschiedene Organsysteme, ich sag mal, ihren Geist aufgegeben haben.
3: Ich habe kaum Luft bekommen. Mein Puls war so hoch, dass die Ärzte sich auch Sorgen gemacht haben. Und dann haben sie mir gesagt, dass, wenn es mir nicht besser geht, sie mich in ein künstliches Koma versetzen müssen.
0: Goldis Schwester dokumentiert diese kritische Phase.
5: Sie in so einem Zustand zu sehen, das war nicht leicht. Und dann aber auch zu hören von Ärzten, die Chance, dass sie das nicht überlebt, ist halt auch noch da und sie ist groß.
0: Der Familie kommen die nächsten 3 Wochen unendlich vor. Währenddessen geht die Suche weiter. Es muss doch einen Grund für Goldis katastrophalen Zustand geben. In jeder freien Minute durchstöbert Ole Hudovents Fachliteratur, tauscht sich mit dem Zentrum für seltene Erkrankungen aus.
6: Er hat eine exzessive Literaturrecherche zu dem Fall betrieben.
0: Dabei stößt er auf eine seltene Erkrankung, deren Symptome passen könnten. Anasaka, also Wasseransammlungen. Fieber. Und dazu noch Organschädigungen. Die Erkrankung müsste sich in den Lymphzellen und im Knochenmark zeigen. Erneut kontaktiert er die Pathologen.
1: Wir haben hier wirklich Probleme. Wir stehen mit dem Rücken an der Wand bei der Patientin. Ihr müsst mit uns gemeinsam jetzt Ideen entwickeln, ob wir Lymphknoten, Knochenmark und klinische Konstellation irgendwie zusammenbekommen bei der Patientin.
0: Dafür brauchen die Pathologen Proben von Goldis Lymphknoten. Von der Entnahme bekommt sie im künstlichen Koma gar nichts mit. Nun muss ich zeigen, ob Ole Hudovents recht hat und es die seltene entzündliche Erkrankung ist.
1: Bei der sich die Lymphzellen vermehren, kann entweder in einzelnen Lymphknoten auftreten oder kann in verschiedenen Lymphknoten über den ganzen Körper auftreten.
0: Dann das Ergebnis. Die Lymphzellen sind tatsächlich auffällig. Jetzt müssten noch die Befunde der Knochenmarkbiopsie passen. Also nehmen sich die Pathologen noch einmal die entsprechenden Gewebeproben vor. Ein paar Tage später kommt dann der Anruf. Die neue, zweite Auswertung der Knochenmarkproben ist vereinbar mit Ole Hudovents Verdacht.
1: Nach Analyse des Lymphknotens und des Knochenmarks plus diese ganzen klinischen Informationen, die wir da als ZSE-Gruppe geliefert haben, führte uns das dann zu der Diagnose eines Morbus Castleman.
0: Dabei produziert der Körper aus unbekanntem Grund massenhaft Entzündungsbotenstoffe wie Interleukin 6. Diese versetzen den ganzen Körper in einen Alarmzustand. Gefäße werden durchlässig und Flüssigkeit tritt ins Gewebe aus. Lymphknoten schwellen an. Organe wie Leber und Niere leiden. Und im Knochenmark führt die Entzündung zu einer Vernarbung, sodass weniger gesunde Blutzellen gebildet werden können. Goldie hat eine besonders aggressive Variante.

0: das Tavro-Syndrom. Die Ärzte haben das schwierige Puzzle gelöst. Jetzt geht es um die richtige Therapie. Um die zu finden, versammeln sich auf Initiative des Zentrums für seltene Erkrankungen Experten auf kurzem Weg an Goldies Krankenbett.
1: Ich würde sagen, Siltoxima.
0: Noch im Koma bekommt sie Medikamente, die das Interleukin 6 blockieren.
2: Nachdem wir damit gestartet haben, konnte man wirklich innerhalb von Tagen sehen, wie es von Tag zu Tag besser wurde. Die Entzündungswerte sind abgefallen. Das heißt, die Nieren sprangen wieder an, die nahmen wieder ihre Arbeit und Funktion auf.
0: Und dann die ersten vorsichtigen Schritte.
3: Das war für mich, ich war super glücklich.
0: 56 Tage war Goldie im Krankenhaus. Lange Zeit haben Ärzte, Pflegekräfte und Familie um ihr Leben gebangt. Nun beginnt eine Reha. An die Strapazen der Beatmung erinnert nur noch ein Pflaster am Hals.
4: Bis jetzt ist da nur eine kleine Narbe, aber sonst ist alles wieder gut.
5: Nach der Reha ging es wirklich einfach nur bergauf.
0: Mittlerweile hat sich Goldie in ihr altes Leben zurückgekämpft und will demnächst mit einer neuen Ausbildung beginnen.
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16: Kannst du mich nicht einfach mal so lassen, wie ich bin?
17: Ja, aber so bist du doch gar nicht.
16: Doch, Mama, so bin ich. Und ich wünsche mir einfach, dass du mich unterstützt, sonst weiß ich echt nicht, warum du überhaupt zu meiner Hochzeit kommen solltest.
18: Wie sieht's aus mit einem Gesundheitscheck?
19: Julius Böttcher wird dein Alter zum Thema machen.
18: Hier habe ich abgeschnitten.
19: Also den kognitiven Test hast du mit Bravour bestanden.
18: Oh.
19: Mama!

0: Frau Kaiser?
1: Oh nein. Mama? Was ist mit dir? Mama? Was ist mit dir?
2: Oh.
1: Geht's?
2: Ja, ja.
1: Ich bin da, ja? Ganz langsam, langsam. Alles gut?
2: Ja, ja.
1: Okay, komm her. Oh Gott, wie fühlst du dich?
2: Gut, gut. Es geht mir gut. Es ist nichts.
1: Nee, nichts. Du bist weggesagt. Oh, komm her. Hallo, und? Alles gut?
2: Also was? Aua, es ist alles gut. Gut, gut, gut. Diese Strampelei, die hat mich ein bisschen schwummrig gemacht.
1: Ist Ihnen immer noch schwindelig? Sehen Sie verschwommen?
2: Nein, es ist alles bestens. Ich habe zum Mittag das letzte Mal was gegessen. Sehr wahrscheinlich war dieses Ergometer ein bisschen.
1: Also Mama, viel. Du musst jetzt nicht die Starke spielen.
2: Ich spiele nicht die Starke. Es geht mir gut.
1: Ja, das entscheiden wir dann. Wir checken Sie jetzt erstmal durch.
2: Ich muss auf die Hand gefallen sein.
1: Dann gucken wir uns die auch gleich an.
3: Das ist krass. Und sie hat wirklich gedroht, dich von der Hochzeit auszuladen.

0: Das geht gar nicht.
1: Ja, ich finde, sie ist wie ausgewechselt. Das macht mir wirklich Sorgen.
0: Ich musste sie schon fast überreden, morgen mit mir ihr Brautkleid zu kaufen.
2: Hier, Frau Böttcher, ein Tee.
1: Danke.
2: Ich fand es aber wirklich einen sehr gelungenen Polterabend. Also vielleicht gerade, weil er so spontan war, oder?
1: Ja.
2: Machen Sie sich nicht so viele Gedanken um den Streit mit Ihrer Tochter. Sind bestimmt Ihre Nerven. Sie mutet sich einfach gerade sehr viel zu.
1: Aha. Mir ist Ihre aufopfernde Art geradezu unheimlich. Wer weiß, wie lange Sie das durchhält, ne?
0: Ach, Mama. Freuen wir uns doch einfach, dass, naja, dass aus der verwöhnten Prinzessin eine verantwortungsbewusste Frau geworden ist.
1: Ja. Naja, räumen wir mal den Rest auf.
0: Nein, du bleibst jetzt mal sitzen und Carla und ich machen das, okay?
1: Oh! Tantra-Yoga. Sie und Ihr Mann machen Tantra?
2: Mein Mann und ich, wir wissen gar nicht ganz genau, was das ist.
0: Ich habe ja schon viel ausprobiert, aber ob irgendwas davon Tantra war, keine Ahnung.
2: Ja, auch alles das, was man im Netz liest, das ist ja sehr diffus, ne?
1: Ja, da findet man eher so Sachen, dass das so nur was Erotisches ist, ne?
2: Ja, aber wie erotisch es dann ist, da gehen die Meinungen meilenweit auseinander.
1: Ja, im Kern geht's ja auch um was anderes. Also nicht nur um Erotik, also es geht um Nähe. Naja, ich habe angefangen, mich mit dem Thema zu beschäftigen, weil ich so viele Anfragen gekriegt habe. Also Tantra erfordert ja Achtsamkeit und ne, auf den Partner eingehen, sich auch zurücknehmen, ja, so beobachten, wahrnehmen, wo der andere ist. Mhm. Nicht nur zwei Körper sein, sondern ach, das, also das geht dann langsam schon in den Bereich des Magischen.
2: Jetzt haben Sie mich irgendwie ein bisschen neugierig gemacht.
1: Mhm.

0: Möchtest du auch einen Kaffee?
1: Ja? Mhm. Ja, klar, gerne.
0: Und hast du sonst gut geschlafen?
1: Ja, geht so. Wieso ich gestern Abend nicht mit, also bei dir, also allein schlafen wollte, ich hatte einfach ein paar Bierchen zu viel getrunken und dann schnarch ich.
0: Und sonst ist wieder alles gut zwischen uns?
1: Ja, doch. Du auch mit Hafermilch?
0: Ja. Soll ich uns vielleicht noch ein paar Brötchen holen? Ich habe noch Zeit, bis ich in den Laden muss.
1: Nee, ich habe keine Zeit. Ich bin noch mit Simon verabredet. Ich muss ihm noch ein paar Sachen checken wegen der Hochzeit.
0: Ist ja auch sein Trauzeug.
1: Ja, ich gehe duschen.

0: hast ja schon alles aufgeräumt.
1: Ja, ich bin anscheinend der Einzige, der schon fit ist.
0: Ja, du bist ja auch gleich eingeschlafen nach unserem, also obwohl der Polterabend noch voll im Gange war.
1: Ich war halt müde, Carla.
0: Hast du gleich Zeit?
1: Ja, klar, warum?
0: Jetzt ist nämlich Schluss mit dem Rätselraten über Tantra-Yoga. Ich habe im Netz recherchiert und eine Lehrerin herausgefunden, die Online-Schnupperkurse für Paare gibt.
1: Echt?
0: Ja, und zwar jetzt gleich. Also, hast du Lust?
1: Ja, klar.
0: Naja, ich dachte, du magst das nicht so.
1: Ja, ich vielleicht jetzt nicht so, aber du und, naja, ich bin ja ganz bei dir. Immer neugierig bleiben.

0: Mama?
1: Guten Morgen.
0: Wie geht's dir?
1: Blendend. Nur schade, dass ich mich mit der Hand aufgestützt habe. Ich habe gleich meine Besprechung mit der Renken Holding. Dieses Grundstück, Lou, hat eine ähnlich ideale Lage und Größe wie das bisherige. Der Emilia Kaiser Tower wird von dort beeindrucken. Der Kauf muss klappen. Der Aufsichtsrat soll mitkriegen, dass ich noch lange nicht weg vom Fenster bin. Was ist los?
2: Ich krieg einfach dieses Bild nicht aus dem Kopf, wie du da gestern Abend am Boden lagst.
1: Ach, Lou, wie oft soll ich es denn noch sagen? Mir geht's gut.
2: Ja, aber für einen Moment hatte ich plötzlich Angst.
0: Mama, wieso hast du meine Beziehung zu Peer so zerstört? Mit Geld?
1: Du hast dich damals in der Beziehung so verändert. Wenn du nach Hause gekommen bist, habe ich dich überhaupt nicht erkannt. In diesem verschlissenen, schmutzigen Overall mit Schwielen an den Händen. Von der Arbeit in der Schlosserei.
2: Ich war endlich wieder glücklich damals. Und verliebt.
1: Ja, in den Halbstarken aus dem Arbeitermilieu. Ich meine, wenn der bei uns zu Tisch saß, der war doch kaum in der Lage, mit Messer und Gabel zu essen.
2: Ach so, seine Tischmanieren waren das Problem.
1: Auch. Aber ihr habt vom Reisen geredet. Auswandern stand im Raum.
2: Ja, wir waren jung, wir hatten Pläne.
1: Ja, und ich hatte andere Pläne, Lou. Außerdem hatte ich Angst. Ich hatte Angst, dich zu verlieren, Lou. Nachdem ich gerade Georg verloren hatte. Ich hätte es nicht verkraftet, wenn du weggegangen wärst. Heute weiß ich, dass es nicht richtig war, was ich gemacht habe.
2: Oh, entschuldige.
1: Nicht schlimm. Kannst du mir verzeihen?
2: Ich brauche noch ein bisschen.
1: Wenn du jetzt mit Peer glücklich sein kannst, dann ist es gut so.
2: Du hast dich auch ganz schön verändert. Zum Besseren. Und jetzt schnapp dir dieses Grundstück für die MK, ja?
0: Willst du dabei sein?
2: Ich bin noch verabredet, aber bis zur Aufsichtsratssitzung brauchen wir was Schriftliches in den Händen, ja? Wir sehen uns später.
0: Mit wem triffst du dich jetzt noch?
2: Mit Peer?
3: Danke, dass du mich zum Spazierengehen überredet hast.
4: Du kannst einfach nicht den ganzen Tag stehen.
3: Ja.
4: Und je mehr du dich bewegst, desto schneller kommt die kleine Maus.
3: Oh, gestern war Stichtag. Mhm. Machst du dir Sorgen?
4: Nein, ich will einfach, dass sie kommt.
3: Ey, du hast schon zwei Kinder.
4: Ja, aber ich habe noch kein Mädchen.
3: Vielleicht sollten wir langsam noch mal drüber sprechen, wie wir die Kleine nennen.
4: Deike Jast oder Björk, Nachname ist verhandelbar.
3: Mhm. Okay. Ich habe eher an Jane gedacht. Wie Jane Austen.
4: Echt jetzt?
3: Jana.
4: Okay, wir müssen nochmal Namen sprechen.
3: Ach nee.
4: Was?
3: Die Aushilfe hat abgesagt.
4: Och nee.
3: Ja, sie muss die nächsten Wochen zu ihrer Mutter nach Freiburg. Klasse.
4: Wochen?
3: Ja. Mann, die Kleine kann jeden Moment kommen. Was mache ich denn jetzt? Ich habe niemanden, der mich da vertritt.

0: Mutter natürlich dabei sein.
1: Ich gehe aber zur Voruntersuchung. Ich gehe nicht zur Transplantation.
0: Ja, umso besser. Dann habe ich alle Informationen.
1: Glaubst du danach, alles wieder auszureden? Nein.
0: Zwei Paar Ohren hören mehr als halb.
1: Ich will nicht, dass du mitkommst. Und ich will auch nicht, dass du zu meiner Hochzeit kommst.
0: Was? Das kannst du doch nicht ernst meinen.
1: Du bist ausgeladen.
2: Sorry, dass ich da reingeplatzt bin. Ist alles okay?
0: Ach, Jonas.
2: Hey.
0: Oh, warum ist sie nur so?
2: Hey.
0: Sie ist meine Tochter. Ich hab sie lieb. Ich will auch nur, dass sie glücklich wird. Und sie macht dicht. Warum denn nur?
2: Vielleicht tut es am meisten weh, wenn man von den Menschen verletzt wird, die man wirklich liebt.
0: Verletzt? Ich hab doch nur das Tempo der Hochzeit hinterfragt.
2: Ja gut, aber manchmal will man einfach nicht hinterfragt werden.
0: Sprechen wir noch über Valerie, oder?
2: Nee, ich spreche von Toni. Schau, sie hat mich verletzt und ich strafe sie ab, obwohl ich sie liebe.
0: Oft stößt man genau die Menschen vor den Kopf, die einem am nächsten sind, ne?
2: Ja. Ich glaube, ich sollte mit dir reden. Ihr erklären, warum ich mich so doof aufführe.
0: Ja. Nicht, dass es so endet wie bei Valerie und mir.
2: Ach, komm. Das wird schon.

0: Ja.
1: Da bist du ja. Ich habe mich schon gewundert, wo du steckst.
0: Wie kommst du hier rein?
1: Durch die Tür. Ich war offen. Außerdem hast du mir noch gezeigt, wo der Zweitschlüssel deponiert ist. Willst du auch noch einen Kaffee oder sollen wir gleich los? Ich hätte hier nicht einfach so reinspazieren sollen, oder?
0: Du, alles gut. Alles richtig. Wir können gerne gleich los.
1: Super. Na dann. Wow.
2: Jetzt habt ihr eure Atmung erfolgreich synchronisiert. Die Herzverbindung ist aufgebaut. Eure Nervensysteme sind aufeinander fokussiert. Eure Körper im Einklang. Um zu sehen, wie sehr eure Körper jetzt auf einer Wellenlänge sind, rückt bitte ein kleines Stück auseinander. Jetzt schließt eure Augen. Fokussiert euch wieder auf die Tantra-Linie in eurer Mitte und spürt die Präsenz des anderen. Nun hebt jeweils eine Hand und erlebt, wie eure Finger durch die intensive Verbindung, die wir zwischen euren Körpern aufgebaut haben, wie von selbst zueinander finden. Jetzt könnt ihr die Augen wieder öffnen. Ich hoffe, ihr konntet die Kraft von Tantra spüren und genießen. Die Audiodatei für eine geführte Meditation, die schicke ich euch gerne zu.
3: Dankeschön.
4: Ja, danke.
2: Es würde mich sehr freuen, wenn wir uns bald wieder zusammenfinden könnten. Namaste.
0: Oh Gott, das war so toll, oder?
4: Mhm.
0: Wie?
4: Naja. Also mit unserem Liebesleben hatte das doch jetzt rein gar nichts zu tun.
0: Ja, aber es geht doch um die Präsenz, sich gegenseitig wahrzunehmen in dieser Paarmeditation.
4: Präsent war ich auch schon vorher.
0: Ja, Michael, wenn wir mit dieser Verbundenheit miteinander schlafen, dann...
4: Verbunden war ich auch schon vorher. Oh, ich muss mir jetzt erstmal die Beine vertreten. Boah.

0: Ja, trotzdem vielen Dank. Ja, auf Wiedersehen. Noch eine Absage.
1: Hm. Ich habe eine Mail an eine Zeitarbeitsfirma geschrieben.
0: Ja, ich hätte aber trotzdem gerne jemanden, der wenigstens halbwegs Ahnung von der Materie hat.
1: Habe ich dazu geschrieben. Ich muss noch mal ins Büro, bin aber jederzeit erreichbar. Wenn irgendwas ist, ruf mich an. Mhm. Okay? Mhm. Wir finden eine Lösung.
2: Hi.
0: Hey.
1: Und tschüss.
0: Tschüss. Lilly, hi.
3: Hi.
0: Na, was gibt's Neues?
3: Nix. Nico ist immer noch mit seiner Neuen zusammen. Und auf das Foto von Jonas und mir hat er nicht mehr reagiert.
0: Das tut mir leid. Du, ich wäre wirklich gern für dich da, aber ich muss hier...
3: Was ist das denn für eine komische Schrift?
0: Das ist Kurrentschrift. Also, bis vor ca. 100 Jahren haben die Menschen noch so geschrieben. Aber ich gebe zu, wenn man keine Übung hat, dann ist es wirklich schwer, es zu entziffern. Frau Blumeyer, hallo. Danke für den Rückruf. Ja, genau. Also, ich wollte fragen, also ich bräuchte jemanden hier im Buchladen. Ah, okay. Neuer Job, ja, das freut mich für Sie. Ja, trotzdem vielen Dank. Okay. Tschüss.
3: Wer ist denn Leonard? Und warum war diese Frau so verknallt in ihn?
0: Was? Wie konntest du das so schnell entziffern?
3: Mit einer App.
0: Wow. Da hätte ich auch mal selbst drauf kommen können.

0: Was machst denn du hier? Hier bist du gar nicht im Gemüseladen.
1: Nee, also Corinna war da und dann dachte ich, ich nutze die Zeit. War Simon gar nicht da? Also, falls du lieber alleine sein willst.
0: Wieso sollte ich das?
1: Ich hatte einfach das Gefühl, dass es dir heute Morgen ein bisschen zu nah mit mir war.
0: Ja, war es auch. Aber ich hätte einfach was sagen sollen, statt dich da so stehen zu lassen.
1: Was wolltest du?
0: Ich liebe dich. Und ich will mit dir zusammen sein. Aber ich habe ein kleines Problem.
1: Mhm.
0: Keine Küsse und kein Sex. Vorerst. Wäre das okay für dich?
1: Ja, klar. Wir lassen es langsam angehen.
0: Danke. Okay. Da wir das geklärt haben, wir haben noch ein Problem.
1: Mhm.
0: Gisela und Valerie. Die haben irgendein Problem, ich weiß nicht was. Wir sind Trauzeugen. Wir müssen was unternehmen. Ich weiß nur noch nicht was.

0: Schön, dass du hier bist und mit mir gemeinsam erlernen möchtest, deinen Körper noch intensiver zu spüren. Finde eine für dich entspannte Sitzposition und nimm deinen Atem bewusst wahr. Ein und aus.
1: Ich muss auch nicht lernen, wie man atmet.
2: Im Zweifel geht das ganz von allein.
1: Ja, meinen Körper, den spüre ich auch so ganz gut.
2: Aber Michael, eine Tantra-Online-Schnupperstunde, das klingt schon interessant.
1: Zeitverschwendung.
2: Ja?
1: Ja.
2: Ist der Funke nicht übergesprungen?
1: Nein.
0: Atme jetzt tief in dein Becken hinein. Spüre, wie die Energie durch deinen ganzen Körper fließt.
1: Ich bin ja offen für Neues, aber bloß weil wir etwas noch nie gemacht haben.
2: Nicht alles, was Neues ist, auch gut.
1: Meine Rede.

0: Und wenn dir das so gar nicht zusagt, dann...
1: Ja, weißt du, wenn mich jemand fragen würde, brauchst du das oder kann das weg? Aber sowas von.
2: Lass uns jetzt noch weitergehen und entdecke deinen Körper mit all seiner Sinnlichkeit ganz neu.
3: Ah ja.
4: Und, hat's dir Spaß gemacht?
3: Ja. Ja, es war schön. Also schön, was mit dir zu unternehmen. Aber vielleicht hätte es nicht unbedingt Quadfahren im Winter sein müssen. Bei 25 Grad und Sonne in der Vulkanlandschaft von Gran Canaria ist das ja eine ganz spaßige Angelegenheit.
4: Okay, ich habe verstanden. Die Idee war eher so mittelmäßig. Alles okay?
3: Ja, ich muss nur die Uhr im Auge behalten. Ich habe ja heute noch diese Aufsichtsratssitzung.
4: Ah ja, ich wollte nur eigentlich noch was mit dir besprechen.
3: Okay, kurz. Sitzung ist wichtig.
4: Ja, tut mir leid. Ich muss mich erst noch daran gewöhnen, dass wir nicht mehr auf Gran Canaria sind und du ja auch Verpflichtungen hast. Also,
3: ja.
4: Ich muss bald wieder los. Ein neuer Bergungsauftrag.
3: Ach so. Und wohin geht's diesmal?
4: Sizilien.
3: Toll.
4: Ja, aber diesmal für länger. Mindestens ein halbes Jahr.
3: Oh, puh. Ganz schön lang. Und wo auf Sizilien?
4: Taormina. Und ich habe mir überlegt, hast du nicht Lust, wieder mitzukommen?
3: Ja, wie soll das gehen?
4: Also ich habe mir das so vorgestellt, ich fliege schon mal vor und suche uns ein schönes Haus, vielleicht am Meer oder zumindest mit Pool. Und du kommst dann in den Ferien mit den Kindern nach und ihr bleibt bis zum Sommer.
3: Du schlägst mir gerade vor, dass ich mit meinen Kindern nach Sizilien umziehen soll?
4: Ja. Also nur für eine Zeit. Blöde Idee?
3: Nein, aber das geht nicht. Die Kinder gehen ja hier zur Schule und ihr Vater ist hier und ich bin im Vorstand der MK.
4: Was nie wirklich dein Traum war. Lou, stell dir das vor. Jeden Tag Sonne. Das Meer, der Strand, Taormina,
3: oh.
4: Die Stadt, du wirst sie lieben.
3: Du redest wie ein Reiseführer.
4: Ja. Denkst du drüber nach?
3: Ja, klar.
5: Willst du das alles lesen? Das ist doch voll der Downer.
6: Wieso?
5: Katharina hat keinen Leonard, wie ich keinen Nico mehr hab.
6: Ja, okay. Katharinas und Leonards Geschichte hatte kein Happy End, aber es gibt auch Geschichten, die sich noch irgendwann zum Guten wenden.
5: Ach ja?
6: Mhm.
5: Welche denn?
6: Meine zum Beispiel? Ja, ich meine, mein Ex hat mich von einem Tag auf den anderen vor die Tür gesetzt. Dann wurde ich kurioserweise plötzlich schwanger. Und jetzt bin ich glücklich mit Daniel zusammen. Und ja, ich weiß, das ist eine ungewöhnliche Reihenfolge, aber das Baby hat der Geschichte eine neue Wendung gegeben. Wir haben uns ineinander verliebt.
7: Das kann nicht sein.
6: Was?
7: Katharina hat ein Kind. Von Leonard.
5: Aber zusammengekommen sind die doch trotzdem nicht.
6: Ja, weil sie damals nicht durften.
7: Aber heute wäre das bestimmt was anderes.
3: Dankeschön.
6: Gerne.
3: Was machst du denn hier?
8: Toni ist auch da. Die ist nur unten und wurde gerade aufgehalten.
3: Und?
8: Von einer alten Kollegin. Wir sind eure Trauzeugen. Und einfach so einen Tag vor der Hochzeit im Krankenhaus verschwinden, ohne dass wir das mitbekommen, ist nicht. Wie geht's dir denn?
3: Ganz gut. Aber diese ständigen Bluttests, die sind schon echt anstrengend. Aber ist ja wichtig. Ich will ja, dass nachher alles gut geht.
8: Du musst nicht immer stark sein, das weißt du.
3: Doch. Doch. Ich will, dass mein zukünftiger Ehemann gesund wird. Gegen das, was er da durchmacht, ist das wirklich Kinderkram hier.
8: Vielleicht gibt dir das ein bisschen Energie.
3: Was ist das?
8: Schau rein.

0: Woher wusstet ihr das?
1: War Tonis Idee.
0: So Sandwiches hat meine Mama mir früher gemacht, als ich im Krankenhaus lag. Da hat sie mir die jeden Tag vorbeigebracht.
1: Willst du dich bei ihr dafür bedanken?

0: Hey, Franka.
1: Hi.
0: Kannst du einspringen?
1: Wo?
0: Bei Pelle und Charlie?
1: Ja, kommt drauf an, wann.
0: Heute nach der Schule? Daniel würde sie dann bei dir abholen. Also, es sei denn, das Baby kommt, dann...
1: Dann finden wir eine Lösung, Lou. Klar können sie kommen. Allerdings bin ich später noch mit Valerie verabredet. Wir wollen Brautkleid kaufen.
0: Was? Wann heiratet sie?
1: Morgen. Und was ist mit Peer? Deswegen bist du doch hier, oder? Ist sein Handy kaputt? Du hast ihm doch sein Schweigen verziehen. Dass er dir damals nicht gleich gesagt hat, warum er wirklich ohne dich abgehauen ist.
0: Ja. Also, keine Ahnung, hab ich das? Peer will mit mir zusammen sein. Und mir beweisen, dass er es ernst meint. Er gibt sich wirklich Mühe. Aber irgendwie ist es so, als würden wir uns beide an diese schönen Gefühle klammern, die es auf Gran Canaria zwischen uns gab.
1: Also, doch nicht die große Liebe?
0: Ich dachte eigentlich schon. Es ist sogar ganz reizvoll, mit ihm nach Sizilien abzuhauen. Und gleichzeitig bin ich total irritiert, wenn er plötzlich in meiner Wohnung steht.
1: Das verstehe ich jetzt nicht.
0: Ja, ich verstehe es selber nicht. Ich habe ihm ja sogar noch gesagt, wo der Zweitschlüssel liegt. Also ist es ganz klar, dass er plötzlich da ist.
1: Und das stört dich?
0: Ich weiß es nicht. Er hat sogar Kaffee gekocht in meiner Küche. Das ist mir alles zu selbstverständlich. Dafür bin ich einfach noch nicht bereit.
1: Und es liegt nicht daran, dass du seine Lüge nicht vergessen kannst?
0: Doch. Auch. Es war so schön mit uns, aber wahrscheinlich war ich einfach zu nostalgisch, um zu sehen, was wirklich zwischen uns ist.

0: Hi.
1: Rita, hey. Boah, ich hätte so gern mal draußen Yoga gemacht, aber pff.
0: Ich könnte dir meine Handschuhe leihen.
1: Weiß ich. Kopfstand, ja.
0: Bist du immer noch bei Tantra-Yoga?
1: Mhm.
0: Weißt du inzwischen, was es ist?
1: Ja, jetzt ja. Ich habe mich ja mir einen Online-Schnupperkurs geschenkt und das war wirklich fantastisch.
0: Man kann Tantra-Yoga online machen?
1: Mhm.
0: Oh, das hätte ich nicht gedacht. Aber du wirkst entspannt.
1: Ja, ich bin auf dem Weg zu mir selbst.
0: Ja, den finde ich irgendwie immer nicht, den Weg zu mir selbst. Und Michael hat mitgemacht?
1: Er war tapfer. Naja, also eine Probestunde und das war's, ne?
0: Okay.
1: Obwohl ich eigentlich glaube, es würde uns ganz gut tun.
0: Müsst ihr vielleicht noch ein bisschen überreden?
1: Jetzt hör auf mit deiner Hüfte.
0: Aber ist schon okay. Draußen funktioniert's nicht, also los.
1: Ja.
0: Wir können halt nicht. Ja.

0: Frau Böttcher.
1: Hallo.
0: Ich habe Ihre Rundmail gelesen. Haben Sie eine Schwangerschaftsvertretung gefunden?
1: Nee, leider noch nicht. Hm. Aber, Jonas, Daniel, meine Tante und, wer hätte es gedacht, mein Vater, haben angeboten zu übernehmen, solange ich keine Aushilfe habe.
0: Gut.
1: Ja.
0: Und, Entschuldigung, wenn ich frage, was hat sie denn da gerade so gefesselt?
1: Es gibt Briefe von Katharina an Leonard.
0: Was?
1: Ja, und halten Sie sich fest, die zwei hatten ein Kind.
0: Aber Leonard war doch verheiratet.
1: Ja, aber seine Liebe zu Katharina war nicht nur rein platonisch. Zumindest für eine Nacht.
0: Schon irre, was für Wendungen die Geschichte der beiden immer wieder parat hält. Ne?
1: Ja. Aber es ist irgendwie furchtbar, dass sie ihre Liebe nicht leben durften.
0: Hm. Wissen Sie, was aus dem Kind geworden ist?
1: Ich weiß nicht. Doch, hier steht was.
0: Sie hatten eine Tochter.
1: Ihr Name ist Henrietta. Henrietta.
2: Steht es fest, dass es dieses Grundstück wird?
3: Wenn du dein Okay dazu gibst. Was sagst du? Können wir den Tower da bauen, ja oder nein?
2: Wir müssen die Eingangshalle neu denken. Die Ausrichtung ist eine andere, da kommen Kosten auf uns zu. Er steht nicht mehr am Wasser, das bedeutet, der komplette Außenbereich muss angepasst werden.
3: Aber?
2: Es ist ein schönes Grundstück, der Tower passt dahin. Das funktioniert.
3: Sehr gut. Danke. Das Grundstück wird die Wende einläuten.
2: Möchtest du das Grundstück dem Aufsichtsrat präsentieren?
3: Dafür muss aber der Kaufvertrag notariell beglaubigt auf dem Tisch liegen. Ich habe also keine Minute zu verlieren.
2: Victoria, go for it. Jemka braucht dich.
3: Danke, Daniel.
4: Victoria, so kurz vor der Aufsichtsratssitzung? Was tust du hier?
3: Ich gehe gerade.
4: Hast du dich verletzt? Bist du gestürzt? Du solltest besser auf dich Acht geben in deinem Alter.
3: Richard, nicht alle deine Intrigen führen zum Erfolg. Übrigens, Lou und ich haben uns

0: wirklich leid, dass Heidrun mich so aufgehalten hat. Aber sie hat sich so gefreut. Und dann hat sie mir direkt im Detail erzählt, was alles auf Station los ist.
1: Schon okay. Ich hab's ja auch ohne dich geschafft, Valeries Herz zu erweichen.
0: Ja.
1: Aber dank deiner guten Idee, wolltest du die her?
0: Über Bande. Mein Vater hat mir mal sowas erzählt. Immer wenn es einer der Böttchers schlecht ging, dann gab's Giselas Herzschnitten.
1: Okay, gut, dass dir das auch direkt eingefallen ist. Und dass Gisela direkt mitgemacht hat und Valerie hin und weg war von einem Sandwich.
0: In Herzform.
1: Du bist toll.
0: Und die Brautmutter darf wieder an der Hochzeit teilnehmen. Ist gut, dass du den Streit mitgeschnitten hast.
1: Das ist aber auch alles, was ich mitgeschnitten habe. Alles andere haben sie dir zu verdanken. Ich liebe dich, Toni Fröhlich.

0: Hey.
1: Hi.
0: Du hast eine Vertretung gefunden.
1: Viel besser. Ich habe einen Namen für unsere Tochter. Henrietta.
0: Henrietta. Ich mag das.
1: Ja?
0: Ja. Henrietta.
1: Ja?
0: Ja. Hat sie getreten?
1: Sie hat getreten.
0: Dann war das wohl ein Ja.
1: Mhm.
0: Wie kommst du darauf?
1: Katharina und Leonard hatten eine Tochter.
0: Okay.
1: Und die hieß Henrietta.
0: Was ist der geworden?
1: Weiß ich nicht. Aber ich habe auch noch nicht alle Briefe gelesen.
0: Ich bin gespannt.
1: Mhm.
0: Henrietta.
1: Mhm.
2: Wie hat sie das denn geschafft?
3: Ich weiß es nicht. Und wenn sie dem Aufsichtsrat jetzt noch ein Grundstück präsentiert für den Bau des Towers?
2: Ja, wer wird sie da noch abwählen? Unser Hauptargument war ihr Fehler, ein krummverseuchtes, nutzloses Grundstück für Millionen gekauft zu haben.
3: Auf dem man keinen Tower bauen kann.
2: Es ist doch nicht Ihr Ernst.
3: Was?
2: Lara hat gerade abgesagt.
3: Und?
2: Ihre Kinder sind krank. Sie kann nicht aus der Schweiz weg.
3: Das gibt's doch nicht.
2: Mann. Ist der Aufsichtsrat überhaupt noch beschlussfähig?
3: Leider ja. Es reichen 4, eigentlich sogar nur 3 Stimmen.
2: Ja, Gunther und mein Onkel werden auf keinen Fall gegen Viktoria stimmen.
3: Und selbst wenn du und Frau Berger gemeinsam für die Abwahl stimmen, gibt es bestenfalls einen Patt. Wir müssen nachlegen.
2: Womit?
3: Du wirst ihnen meinen Mitschnitt präsentieren.
2: Nein.
3: Ich kann nicht. Bin ich geladen? Du wirst ihnen Viktorias Geständnis vorspielen, dass sie das Gutachten nicht korrekt gelesen und deshalb ein krummverseuchtes Grundstück gekauft hat und ihre Bitte an mich, für sie den Kopf hinzuhalten.
2: Damit machen wir uns angreifbar.
3: Ja, ja.
2: Ab dem Punkt wissen sie, warum du die Aufnahme gemacht hast. Und sie wissen, dass wir unter einer Decke stecken.
3: Mhm. Wir sind so weit gegangen. Sollte es alles umsonst gewesen sein.
2: Hm? Ich mach's. Für dich. Weil ich dich liebe. Und weil ich denke, dass du der bessere Geschäftsführer bist.

0: Hey. Ich habe gar nicht damit gerechnet, dich vor deiner Sitzung noch mal zu sehen. Was gibt's denn so Dringendes?
1: Ich muss dir was sagen.
0: Okay.
1: Ich habe mich getäuscht. Wir haben keine gemeinsame Zukunft mehr.

0: Als ich dich wieder getroffen habe, da kam mir das erstmal vor wie ein Wink des Schicksals.
1: Ein Wink des Schicksals? Lu, du bist wie ein Blitz in mein Leben eingeschlagen. Ich wusste von der ersten Sekunde an, dass ich dich zurückhaben will, dass wir zusammengehören.
0: Ja, ich wollte dich ja auch. Aber seit ich die Wahrheit kenne...
1: Ich kann die Vergangenheit nicht ändern, Lu. Ich würde es machen, wenn ich es könnte, aber ich kann es nicht.
0: Ja. Das glaube ich dir sogar.
1: Warum kannst du mir das nicht verzeihen? Warum?
0: Das ist gar nicht der Punkt. Es hat sich einfach irgendwas verändert in mir.
1: Und Gran Canaria?
0: Es war ein Traum. Eine kleine Flucht. Aber ich habe ein Leben hier und Kinder und Verantwortung und Unternehmen.
1: Du musst nicht mitkommen nach Sizilien. Oder sonst wohin. Ich komme einfach jedes Mal nach meinem Bergungsansatz, komme ich zurück zu dir, hier nach Lüneburg.
0: Es ist zu viel passiert. Zwischen uns ist zu viel kaputt gegangen. Damals wie heute. Ich komme da nicht drüber hinweg. Und da ist ja auch noch meine Mutter, die braucht mich jetzt. Es tut mir leid, Per.
1: Ja, mir auch. Mhm.

0: So, meine Schöne.
1: Hab dich vermisst. Sag mal, Deal kann weg, oder?
2: Was? Wie kommst du darauf?
1: Naja, haben wir ausprobiert, war nichts für uns, abgehakt.
2: Ja, aber du kannst doch nicht von dir auf andere schließen.
1: Carla, du willst doch jetzt nicht jedes Mal, wenn wir miteinander ins Bett gehen, dass wir uns vorher eine halbe Stunde lang die Hände auf die Brust legen.
2: Also ich fand's sehr schön.
1: Ja, aber man will doch dann auch...
2: Was? Zu Potter kommen?
1: Ich fand den Sex zwischen uns bisher immer sehr schön.
2: Ich auch, aber lass uns offen für Neues bleiben.
1: Meinst du experimentieren?
2: Einen Horizont erweitern. Wer weiß, worauf wir dann noch stoßen.
1: Gut, aber können wir es nicht erstmal so machen wie bisher? Wäre das okay?
2: Da muss ich jetzt erstmal drüber nachdenken. Bei einer Runde Tantra-Yoga. Bitteschön.

0: Hallo.
1: Hallo.
0: Alles okay?
1: Ja, alles okay.
0: Sicher?
1: Ja, ich habe nur gerade erfahren, dass Katharina ihr Kind nicht behalten durfte.
0: Ja, Lilly hat mir schon von Katharinas Briefen erzählt.
1: Die Arme ist auch immer noch ganz schön fertig wegen Nico, oder?
0: Total. Ich mache mir auch so ein bisschen Sorgen. Entschuldigung. Berger? Ja, hallo. Nein. Da haben Sie was falsch verstanden, das kann nicht sein. Okay. Ich rede mit Lilly. Tschüss.
1: Was ist los?
0: Das war Nikos Mutter. Lilly hat Nico erzählt, dass sie schwanger ist. Ich muss los.
1: Okay.

0: Ich hab dir die Datei übertragen. Mit Link auf den Homescreen. So hast du sie gleich parat.
1: Genau aus dem Grund wirst du die Schuld auf dich nehmen.

0: nicht raus aus der Imker. Nein, das kannst du nicht von mir verlangen.
1: Richard, wenn du meinen Fehler auf dich nimmst, wirst du dein Leben lang davon profitieren. Und ich werde mich nie wieder in deine Beziehung einmischen. Bitte, für die Familie.
2: Sie hat es verdient, abgewählt zu werden. Es wird Zeit, dass du die MK übernimmst.

0: Warum ist Valerie schon wieder in der Klinik?
1: Ich weiß es nicht. Der Chirurg war da oder so.
0: Ja gut, aber dann hat es doch trotzdem auch noch 2-3 Tage Zeit. Also warum jetzt sofort?
2: Hey, Jürchen, ich bin's. 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

0: Ich möchte mit dir zusammen sein.
1: Du weißt, dass es gute Gründe dafür gibt, warum ich mich nicht wieder auf dich einlassen kann.
0: Ja, ich weiß. Und ich weiß, dass wir nur auf Augenhöhe zusammen sein können.
1: Worauf willst du hinaus?
0: Ich will, dass wir zu gleichen Teilen Anteilseigner am Fürstenhof sind.
1: Du meinst das wirklich ernst?
0: Ja.
2: Und das Tolle an dem Projekt ist, ihr dürft alles machen. Also, ihr habt freie Hand, meine ich. Von der Planung bis zur Durchführung und gepflanzt wird im Frühjahr. Bis dahin müsste das Konzept stehen. Habt ihr noch irgendwelche anderen Fragen?
3: Ja, ist alles okay bei dir?
4: Massimo wird bei dem Prozess als Nebenkläger auftreten.
0: Wie bitte?
5: Du machst einen Riesenfehler.
0: Christoph, wenn du noch Bedenkzeit brauchst...
1: Ich bin noch nicht fertig. Seit meiner Rückkehr merke ich, dass ich meine Zukunft nicht mehr am Fürstenhof sehe. Ich wandere nach Spanien aus.

0: Hast du dir das wirklich gut überlegt?
1: Es ist Zeit für einen Neuanfang.
0: In Spanien? Olé.
1: Ich will mich um meine Hotels in Spanien intensiver kümmern, als ich das bisher getan habe.
2: Was ist das? Schönen Tag noch.
3: Du lässt dir die Chance entgehen, deine Anteile zurückzuholen? Die Anteile, um die sie dich betrogen hat?
1: Der Preis ist zu hoch.
3: Sie kann dich nicht zwingen, wieder mit ihr zusammen zu sein.
1: Ich hab's dir erklärt. Ich traue mir selbst nicht über den Weg. Und eine Beziehung mit ihr würde mich irgendwann zerstören.
3: Ja, dann lässt du mich lieber im Stich.
1: Ach, Werner. Du brauchst mich doch nicht wirklich.
3: Auch wenn es oft zwischen uns knirscht. Du hängst doch genauso am Fürstenhof wie ich. Es ist das Erbe deines Großvaters.
1: Sentimentalität hilft einem irgendwann nicht weiter.
3: Und was geschieht dann mit deinen Anteilen?
1: Hättest du Lust, sie in meinem Namen zu verwalten?
3: Bist du dir da sicher?
1: Würde mich freuen.
4: Lieber Fanny, du hast doch Zeit. Hast heute einen freien Tag. Und wenn Sie noch irgendwelche Fragen haben, ich bin...
5: Ein Garten der Düfte also.
4: Also, an sich klingt das ja eigentlich gar nicht schlecht.
5: Ja, die Idee nicht, aber dass wir das zusammen anlegen sollen.
4: Ja, du denkst, es gibt ein Problem wegen mir.
5: Ja, wir wollten eigentlich Abstand halten. Ich könnte ja Erik noch mal fragen. Vielleicht gibt es ja auch noch eine andere Lösung. Eine Gartenbaufirma zum Beispiel.
4: Als ob. Das ist viel zu teuer. Und wir sind hier fest angestellt. Und außerdem klingt das Projekt wirklich, also wirklich interessant.
5: Ja, so ein Erlebnispfad mit Bäumen und Blumen. Schon spannend.
4: Also an mir soll es nicht scheitern. Ja, mir wäre es lieber gewesen, du hättest dich für mich entschieden, aber jetzt ist es eben so. Ich komme klar. Und ich habe gesagt, ich will nur, dass du glücklich bist. Und
5: ich bin glücklich.
4: Ja, deswegen grätsche ich dir auch nicht mehr in die Beziehung rein.
5: Ja, das würdest du eh nicht schaffen.
4: Aber nur weil es uns nichts geworden ist, heißt es ja nicht, dass wir nicht zusammenarbeiten können.
5: Natürlich nicht.
4: Also ganz professionell. Dann können wir das ja machen.
5: Ja.
4: Gut. Dann an die Arbeit.
6: Wie, du kannst ihn verstehen.
7: Ich habe seine Dokumente gefälscht, um seine Identität anzunehmen, um mir Geld zu erschleichen. Es ist sein gutes Recht, dass er beim Prozess als Nebenkläger auftritt.
6: Trotzdem versucht er, dir Körperverletzung anzuhängen.
7: Damit wird er nicht durchkommen. Der Arzt kann ja bezeugen, dass er sich die Beatmung selbst rausgerissen hat.
6: Als Nebenkläger hat er einen riesen Einfluss auf den Prozess. Der will auf jeden Fall, dass du die höchste Strafe bekommst.
7: Ich habe einen Fehler gemacht und jetzt muss ich dafür gerade stehen.
6: Aber hey, das hast du doch schon, indem du dich selber angezeigt hast.
7: Es war klar, dass es alles andere als einfach werden wird.
6: Aber das ist nicht fair. Massimo hasst dich. Der kann in Berufung gehen, wenn ihm das Urteil nicht passt.
7: Seit wann bist du denn juristisch so bewandert?
6: Keine Ahnung, ich habe ein Smartphone. Ich habe mich ein bisschen informiert.
7: Du, irgendwo kann ich ihn auch verstehen. An seiner Stelle würde ich auch wollen, dass ich meine gerechte Strafe bekomme.
6: Mm-mm. Würdest du nicht. Ich will nicht, dass du ins Gefängnis gehst.
7: Das will ich auch nicht.
6: Hey, aber egal was ist, ich werde dich immer unterstützen, ja?
8: Komm schon, Fritz, als würde ich die goldene Portiersnadel nicht reizen. klar reizt mich die. Es ist in meinem Beruf wie, als würde ich Olympia gewinnen.
9: Ja, und Herr Sonnenbichler kann ja nun mal nicht teilnehmen.
8: Ich weiß.
9: Du nimmst ihm nichts weg.
8: Ich weiß.
9: Und denkst du wirklich, die Chefetage wäre einverstanden, wenn du Nein sagst?
8: Wahrscheinlich nicht.
9: Außerdem, wer kennt hier jeden Gast in- und auswendig, weil er sich alles akribisch auf Karteikarten schreibt? Wer ist jeden Morgen mindestens eine halbe Stunde vor Dienstbeginn hier und hat das bestgebügelste Hemd an?
7: Wer?
9: Und wer hat den süßesten Charme der Welt und schafft es, jeden Gast um den Finger zu wickeln?
7: Du glaubst wirklich an mich, kann das sein?
9: Natürlich tue ich das. Und das sollst du auch tun.
7: Okay, ich mach's.
9: Willst du es auch wirklich?
7: Mhm.
9: Sag es.
7: Ja, ich.
9: Lauter!
7: Ja, ich... Ja, ich will die goldene Portiersnadel gewinnen.

0: So. Endlich Feierabend.
1: Hildegard.
0: Was machst du denn da?
1: Weißt du, seit wie vielen Jahren ich schon an diesem Wettbewerb teilnehme?
0: Das jetzt schon wieder?
1: Ja, Hildegard. Ich kann das einfach nicht hinnehmen. Die müssen mich in diesem Jahr noch mal antreten lassen.
0: Und jetzt willst du, dass das Gremium deinetwegen die Regeln ändert?
1: Ach, diese Regeln, die sind ja sowieso, also da weiß ich gar nicht, was ich sagen soll.
0: Aber Alfons, Regeln sind nun mal Regeln. Da müssen sie sich alle dran halten, ohne Ausnahme.
1: Ja, aber es geht ja nicht nur um mich. Es geht auch um den Fürstenhof. Fürs Hotel ist es wichtig, dass sein Chefportier diesen Wettbewerb gewinnt.
0: Und warum muss es der Chefportier sein?
1: Ja, also nix gegen den Fritz Hildegard, der macht seine Sache wirklich wunderbar. Aber ich glaube, der ist noch nicht so weit.
0: Das weißt du doch gar nicht. Alfons, gib's zu, es ist dein Ego, was nicht einsehen will, dass du jetzt nicht mehr dabei bist, hm?
1: Ja, vielleicht auch ein bisschen. Aber in erster Linie geht's mir um Gerechtigkeit. Ich mach meinen Job noch genauso gut wie immer.
0: Ja, dann tu, was du nicht lassen kannst. Aber ich find's nicht in Ordnung. So, und ich gehe jetzt einkaufen. Und dann koche ich uns was Schönes. Hm?
1: Danke.

0: Sehr gut. Eine Spur mehr Majoran, bitte.
1: Hm. Hey.
2: Hey.
0: Ist alles in Ordnung?
2: Hast du einen Moment?
0: Sicher. Jetzt bin ich ja gespannt.
2: Erik hat Marlon und mich zu einem gemeinsamen Projekt verdonnert. Zu einem Garten der Düfte. Im Wald.
0: Okay.
2: Wir würden bestimmt auch wieder aus der Sache herauskommen, aber eigentlich ist es keine schlechte Idee und irgendwie reizvoll.

0: Und du würdest das gerne machen?
1: Mhm. Aber ich wollte vorher mit dir darüber reden. Also, falls du ein Problem damit hast, dann...
0: Muss ich mir Sorgen machen?
1: Nein.
0: Dann werde ich es auch nicht tun. Ist Vertrauen nicht die Grundlage einer Beziehung?
1: Absolut.
0: Und dir vertraue ich vollkommen. Deshalb, wenn du dieses Projekt machen möchtest, dann habe ich nichts dagegen. Ah, ich habe neue Desserts kreiert. Die musst du unbedingt probieren.
1: Gerne.
0: Ich hol dir eins.
2: Es freut mich, dass Ihnen die Wanderung gefallen hat. Aber ein bisschen anstrengend war es schon, oder?
3: Ja.
2: Ja, dann erholen Sie sich jetzt gut und haben Sie noch einen schönen Abend.
3: Dankeschön.
4: Okay, bis dahin. Wiederhören.
2: Fritz, wenn Sie Pause machen wollen, ich war schon.
4: Danke. Herr Sonnbichler?
2: Ja?
4: Ich wollte Ihnen noch was sagen. Mhm. Der Wettbewerb um die goldene Portiersnadel.
2: Sie wollen teilnehmen?
4: Naja, Sie dürfen ja nicht, sonst...
2: No, da ist das letzte Wort noch nicht gesprochen.
4: Dürfen Sie vielleicht doch teilnehmen?
2: Vielleicht.
4: Also die Geschäftsleitung hat mich gefragt und ich werde ja sagen. Ich weiß, was für eine Ehre das ist, den Fürstenhof zu vertreten, und ich weiß auch, in was für Fußstapfen ich da trete.
2: Ja, also die goldene Nadel ist tatsächlich nicht nur eine persönliche Auszeichnung. Sie ist wichtig für alle hier, fürs ganze Hotel.
4: Ich weiß.
2: Dann habe ich gleich mal eine Frage. Was machen Sie, wenn ein Gast etwas absolut Unmögliches von Ihnen verlangt?
4: Ich biete ihm eine Alternative an, die so nah wie möglich am Wunsch des Gastes ist.
2: Hm. Aber der Gast spricht leider nur Kirgisisch.
4: Ich öffne die Übersetzungs-App.
2: Und ein Stammgast checkt ein, was Sie mitbekommen, aber nicht mit seiner Ehefrau, sondern mit einer Affäre. Wie verhalten Sie sich da?
4: Höflich und diskret. Ein Portier sieht alles und sagt nichts.
2: Eine gute Antwort.
4: Ich habe vom Besten gelernt.
2: Ja. Jetzt. Pause.

0: Schönen Feierabend.
1: Das hast du richtig gut eingefädelt.
0: Ich habe gar nichts eingefädelt.
1: Das würde ich an deiner Stelle jetzt auch behaupten.
0: Weil es so ist.
1: Ja, so ein gemeinsames Projekt kommt doch wie gerufen, um sich wieder an Fanny ranzuschmeißen, oder?
0: Ja, ich liebe Fanny. Aber ich habe gecheckt, dass sie sich für dich entschieden hat und das respektiere ich.
1: Ich sag nur Liebesbriefe,
0: die ich nicht abgeschickt habe.
1: Die du Fanny dann aber trotzdem gegeben hast. Warum tust du jetzt also so, dass die Idee mit dem Duftgarten nicht auf deinem Mist gewachsen ist?
0: Geh doch einfach zu Erik und frag ihn. Er ist auf seinem Mist gewachsen.
2: Wow, und ich glaube ja nicht mal an Schicksal. Hey, warum sind sie denn immer so hart zu mir? Ich freue mich einfach, sie zu sehen.
3: Vielleicht, weil sie in dem Prozess von Adam als Nebenkläger auftreten?
2: Ach, darum geht's. Wie kommen sie denn jetzt darauf?
3: Weil ich mit ihm befreundet bin. Ich weiß, dass er einen Riesenfehler gemacht hat, aber er übernimmt Verantwortung dafür. Er hat sich sogar selber angezeigt.
2: Und soll ich deswegen jetzt in Jubel ausbrechen? Ich dachte nämlich, ich bin hier das Opfer.
3: Ist das nicht eigentlich Werner Saalfeld?
2: Aber er hat sich meine Identität erschlichen, schon vergessen?
3: Nein, das habe ich nicht vergessen. Und ich weiß, das ist nicht zu entschuldigen.
2: Wissen Sie das wirklich? Dann würden Sie sich nämlich kaum so für ihn einsetzen. Ich verstehe einfach nicht, was dieser Kerl an sich hat, dass ihn alle wie einen Heiligen verehren. Für mich ist er ein Verbrecher und er sollte bestraft werden.
3: Das stimmt nicht. Sie wollen einfach nur Rache.
2: Gerechtigkeit, okay?
3: Ach, wirklich?
2: Ja, mehr nicht.
3: Ist es Gerechtigkeit, wenn er wegen Ihnen in der Ewigkeit im Gefängnis hockt?
2: Weil er es verdient hat!

0: Von Ihnen hätte ich mir mehr Verständnis erhofft. Sie sind ja fast schon so verblendet wie alle anderen.
1: Sag mal, merken Sie eigentlich nicht, dass Sie immer mehr Öl ins Feuer gießen? Das bringt niemandem was. Keiner wird dadurch seinen Frieden finden. Sie nicht, Adam nicht, Werner auch nicht. Glauben Sie wirklich, es wird Ihnen besser gehen, wenn er eine Ewigkeit im Gefängnis hockt? Sie sollten erst mal lernen, Ihren Hass zu überwinden.

0: Das ist wirklich eine krasse Entwicklung der letzten 24 Stunden.
1: Ja, es war ein rasantes Hin und Her.
2: Entschuldigen Sie bitte. Yvonne, ich brauche ein Springtrei und eine Maracuja-Schorle. Um den Hafer-Cappuccino, darum kümmere ich mich.
0: Ja, ist gut.
2: Gut.
0: Und am Ende dieses rasanten Hin und Hers, gehst du wirklich nach Spanien? Christoph, ich will das nicht.
1: Es ist schön zu wissen, dass man vermisst wird.
0: Diese Frau hat so eine Macht über dich, dass du den Fürsten nur verlässt. Aber auf der anderen Seite hast du auch Macht über sie. Sonst würde sie dir nie Anteile zu einem fairen Preis anbieten. Ich habe immer gedacht, da wo andere Menschen ein Herz haben, da hat die Wagner einen Eisklotz. Aber anscheinend hat sie ja auch Gefühle.
1: Ja. Und genau davor muss ich mich schützen.
0: Du verlässt mich.
1: Nee, nicht dich.
0: Ich werde dich so vermissen. Und alle anderen hier auch.
1: Das ist schon verrückt. Sogar Werner hat vorhin sowas in der Art gesagt. Dabei kann er jetzt mit meinen Anteilen freischalten und walten.
0: Na dann. Christoph. Bist du dir sicher, dass du da wirklich die richtige Entscheidung triffst?
1: Es ist das Beste. Und schau, wo immer ich auch in Spanien bin, du bist jederzeit willkommen.
0: Danke. Aber das ist kein Trost.
1: Dann sitzen wir beide endlich mal auf derselben Seite der Bar.
0: Das wäre doch nicht das Gleiche. Das weißt du auch.

0: Selbst dir werde ich nicht all meine Geheimnisse verraten, mein Liebster.
1: Es ist erstaunlich, wie gut wir uns ergänzen. Wir sind nahezu Seelenverwandte.
0: Oh, das ist etwas kitschig. Aber ja, du hast recht.

0: Henry, mein Schatz. Na, wie geht's dir? Mir? Sehr gut blendend. Was? Nein, nein, nein. Ich bin nur gerade ein wenig erkältet. So, erzähl mal, wie geht's dir? Und Maxi?
1: Hildegard, Frage.
2: Ja?
1: Wieso bringt die Olivia uns Brot und isst dann nicht mit uns?
2: Weil sie eine Verabredung hat. Mit Adam.
1: Aha. Und so wie du das sagst, steckt da sicher mehr dahinter. Aber das habe ich mir eh schon gedacht.
2: Du, ich freue mich für die beiden. Ich weiß, dass du deine Bedenken hast, aber der Adam, der hat in der letzten Zeit so viel von seinen guten Seiten gezeigt. Gönn den beiden doch ihr Glück.
1: Tu ich doch. Aber mit Vorsicht halt.
2: Ja. Sag mal, hat sich der Bordierswettbewerb schon gemeldet?
1: Nein, aber ich glaube, Hildegard, ich glaube, das ist ein gutes Zeichen.
2: Aha.
1: Die überlegen bestimmt, wie sie mich teilnehmen lassen können, obwohl ich nur noch Teilzeit arbeite.
2: Oder sie brauchen die Zeit, um dir möglichst schonend beizubringen, dass du nicht mehr dabei bist.
1: Schmarrn.
2: Die wissen doch auch, was du für ein Sturschädel bist.
1: Aber Hildegard, du solltest wissen, dass ich sehr wohl in der Lage bin, mich der Realität zu stellen.
2: Und was ist die Realität? Den Staffelstab zu übergeben. Alfons, du hast doch selber gesagt, dass der Fritz deine Fragen zu deiner Zufriedenheit beantwortet hat.
1: Ja, schon. Aber deswegen heißt es noch lang nicht, dass er auch so weit ist. Hildegard, was er weiß und was er unter Druck umsetzen kann, das sind zwei ganz unterschiedliche Paar Schuhe.
2: Ja, aber wenn er es nicht ausprobiert, dann kann er es ja noch nicht rausfinden. Schau mal, gib doch der Jugend eine Chance. Es ist doch jetzt an der Zeit, meinst du nicht?
3: Auf die Plätze. Fertig. Los. Marvin, pass doch auf, wenn da was kaputt geht, dann Erik flippt aus.
4: Es ist aber nichts kaputt gegangen, okay? Chill.
3: Zum Glück.
4: Hat es einfach nicht mein Tag.
3: Ja, es schunkt, aber pass bitte auf.
4: Ja, ich verspreche dir, ich lasse meinen Frust nicht an den Autos aus. Okay?
3: Besser ist es. Bringt dir eh nichts.
4: Mann, dieses Projekt. Und dann ausgerechnet mit Fanny.
5: Na? Spannende Mail?
6: Ja, das kannst du laut sagen. Frau Lehmke hat geschrieben, meine Ehe mit Larissa ist endgültig vorbei.
5: Die Ehe wurde annulliert?
6: Ja. Und es gibt noch was zu feiern.
4: Ich habe versprochen, Abstand zu halten, und das werde ich auch.
3: Ja, aber es ist nicht leicht, das verstehe ich.
4: Absolut nicht.
3: Siehst du irgendeine Chance, da rauszukommen, ohne dass es dir wehtut?
4: Und du? Du machst jetzt bei diesem Portierswettbewerb mit?
3: Ja. Auch wenn es ein bisschen komisch ist, tut mir schon leid. Herr Sonnenbichler hat sich, glaube ich, schon darauf gefreut, da mitzumachen. Als ich ihm das heute gesagt habe, dass ich mitmache, hat er mich gleich getestet.
4: Und, hast du bestanden?
3: Ich glaube schon.
4: Dann ist er gut.
3: Ja. Noch eine Runde?
4: Auf jeden Fall.
3: Komm, bist du bereit?
4: Ja.
3: Achtung, weiter geht's.
5: Ich kann gar nicht glauben, dass der Verlag noch ein veganes Kochbuch von uns haben möchte.
6: Ja, das ist wie ein Sechser im Lotto. Und unser erstes Buch geht jetzt schon in die zweite Auflage.
5: Da müssen wir echt zulegen, was Ideen betrifft.
6: Naja, das kriegen wir zwei doch locker hin, oder? Hm. Was ist los?
5: Naja, es ist schon ganz schön heftig. Der normale Job, der Garten der Düfte und dann noch das.
6: Ja, wir haben ja Zeit. Wir müssen ja nicht gleich morgen loslegen. Außerdem hat dein Duftgartenprojekt Priorität, weil Ansage von oben.
5: Trotzdem hätte ich schon ein paar neue Ideen.
6: Ich auch.

Ja, ich bräuchte das Geld so schnell wie möglich. Das sollte ja kein Problem sein. Sie haben ja meine Fürstenhofanteile als Sicherheit. Meine spanischen Hotels laufen gut. Ja, deswegen will ich dort weiter investieren. Dann erwarte ich Ihren Rückruf. Ja, danke Ihnen auch.

0: Sie machen also wirklich ernst und verlassen uns?
1: Wenn Dana Ihnen das erzählt hat, dann hat er Ihnen auch sicherlich meine Gründe dafür genannt.
0: Sie flüchten vor Frau Wagner.
1: Wenn Sie das so sehen wollen.
0: Sagen Sie, finden Sie es fair, Werner mit dieser Frau allein zu lassen?
1: Werner verwaltet doch jetzt meine Anteile. Von nun an kann er sich gegen Sophia durchsetzen.
0: Ja, ich glaube trotzdem, dass es für ihn zu viel wird, wenn er hier mehr oder weniger die Verantwortung alleine trägt.
1: Er hat doch Sie. Und stand jetzt sogar zwei Enkel.
0: Adam ist nicht sein Enkel.
1: Ja, aber er behandelt ihn so, trotz allem. Er kann ja, wenn er will, jederzeit die Geschäfte an die übernächste Generation übergeben.
0: Ja, aber mit Ihnen hat er einen gestandenen Geschäftsmann an seiner Seite.
1: Sind Sie etwa keine gestandene Geschäftsfrau?
0: Trotzdem.
1: Es ist genau der richtige Zeitpunkt, um etwas Neues anzufangen. Ich habe wirklich lange darüber nachgedacht.
0: Ja, gut. Wann soll es denn losgehen?
1: Sobald ich die Dinge hier geregelt habe. Keine Sorge. Ich hinterlasse hier alles in bester Ordnung.
2: Heute mit Lavendelsirup.
3: Danke. Womit habe ich den denn verdient?
2: Fritz hat mir da was erzählt. Erik hat dich und Marlon in ein gemeinsames Projekt gesteckt. Und ist es okay für dich, mit ihm zusammenzuarbeiten?
3: Das ist ein spannendes Projekt. Danach habe ich nicht gefragt. Ist aber so.
2: Und nur deshalb hast du zugestimmt?
3: Naja, ist eine Anweisung von oben.
2: Ja, es hätte ja auch andere Lösungen gegeben. Mit Erik kann man ja reden.
3: Wie gesagt, ich finde die Idee gut. Und bevor du weiterbohrst, ich habe mit Kilian gesprochen und er findet's okay. Und mach dir keine Hoffnung, dass Marlon und ich uns dadurch näher kommen.
2: Du weißt ja, wenn ich einen Kerl für dich aussuchen könnte, ja, dann wär er das. Naja, ist ja auch deine Entscheidung. Und meinst du, ihr kommt miteinander klar bei der Arbeit? Ist wirklich nur eine Frage.
3: Ja, wir müssen. Sonst wird der Garten der Düfte ein Horrortrip. Aber wir kriegen es hin. Wir können Privates und Berufliches trennen. So, ich muss jetzt mal los. Vorgespräch mit Marlon.
2: Ich wünsche mir, dass alles so kommt, wie du es dir auch wünschst.
3: Danke. Und danke.
2: Ciao.
3: Ciao.
4: Und jetzt fragst du dich, ob Olivia recht haben könnte.
5: Es ist bestimmt nicht falsch, den Kreislauf von Wut und Rache zu durchbrechen.
4: Nein, ganz bestimmt nicht.
5: Andererseits gieße ich wirklich Öl ins Feuer, nur weil ich als Nebenkläger am Prozess teilnehme.
4: Naja, also du hättest, wenn ich das richtig verstanden habe, schon einen gewissen Einfluss auf das Verfahren als Nebenkläger. Und du würdest es vermutlich nicht dafür nutzen, dass Adam eine mildere Strafe bekommt.
5: Nee, eher nicht. Denkst du, ich sollte auf die Klage verzichten?
4: Das kann ich nicht für dich entscheiden. Aber egal, was du tust, die Hildegard und ich, wir stehen hinter dir.
5: Danke, Alfons.
4: Du gehörst doch zur Familie. Tja, du solltest aber auch bedenken, dass das Senior Adam ins Herz geschlossen hat. Also wird der nicht einfach so verschwinden.
5: Ja, das heißt, er bleibt und ich muss weiter mit ihm klarkommen.
4: Würde ich sagen, ja.
5: Deshalb.
4: Ja, ja, die beiden sind seit neuestem ein Paar.
5: Na, jetzt verstehe ich, warum sie sich so sehr für ihn eingesetzt hat.

0: Hey, Lalle.
1: Hey.
0: Wolltest du nicht zu Fanny?
1: Hey. Wie musst du los? Das große Gartenprojekt mit Marlon.
0: Naja. Glaubst du, die kommen klar?

0: Sie behauptet das zwar, aber ich glaube, sie macht sich nur etwas vor.
1: Marlon, ist klar, dass es schwierig wird.
0: Was ist, wollen die beiden sich streiten? Oder sich über den anderen bei uns beschweren?
1: Für unsere Freunde sind wir natürlich da.
0: Aber inhaltlich halten wir uns raus.
1: Ja, klar. Nicht, dass wir uns auch noch streiten. Das wäre nicht gut.
0: Dazu haben wir ja auch gar keine Zeit. Beziehungsweise du.
1: Warum ich?
0: Ja, du musst dich auf den Portierswettbewerb vorbereiten. Also.
1: Vielleicht auch nicht. Herr Sonnbichler hat wahrscheinlich einen Weg gefunden, wie er doch mitmachen kann.
0: Wie?
1: Ich habe keine Ahnung wie, aber der hat da was angedeutet.
0: Ich finde es echt ein bisschen unfair von ihm.
1: Ja, der Wettbewerb ist ihm halt wichtig.
0: Trotzdem, er hat schon so oft teilgenommen.
1: Ja. Ja. Was soll ich machen? Ich meine, ich kann da nicht hingehen und sagen, der Fürstenhof soll mich schicken und nicht Herr Sonnbichler.
0: Warum eigentlich nicht? Herr Seifert hat ja explizit dich gefragt und nicht Herrn Sonnbichler.
1: Das stimmt auch wieder, ja. Ich kann mir halt vorstellen, dass Herr Sonnbichler sich dagegen wehren würde. Und er ist mein Vorbild. Und er ist gut. Also ich meine, so gut muss ich erstmal werden.
0: Der hätte es trotzdem verdient.
1: Ja.
0: Ich finde es echt unfair, dir die Chance wegzunehmen.
1: Ja, ich weiß auch nicht.
2: Er war richtig geschockt, als er die Olivia und den Adam zusammen gesehen hat.
3: Meinst du, der Massimo interessiert sich auch für die Olivia?
2: Keine Ahnung. Aber das ist ja etwas, wo du normalerweise immer bestens unter mir bist. Oh.
3: Ja.
2: Das Zulassungsgremium hat geantwortet.
3: Ah. Und? Was schreiben sie? Negativ. Ach komm, Alfons, jetzt sei nicht so traurig. Du bist und bleibst doch der Rekordmeister.
2: Ja. Aber wenn ich noch einmal gewinnen könnte, dann wäre es ein Rekord für die Ewigkeit.
3: Ja, aber das ist doch so auch. Schau mal, wenn du jetzt ein junger Portier wärst und hättest schon ein bisschen Erfolg im Beruf und hättest Ambitionen.
2: So wie der Fritz.
3: Ja, dann versetz dich doch jetzt mal in seine Lage. Wärst du glücklich, wenn das Gremium plötzlich alle Regeln über den Haufen geworfen hätte?
2: Nein, vermutlich nicht.
3: Also, schau mal, und wir haben unsere Altersteils ja doch ganz bewusst ausgesucht. Und das jetzt hier ist eine von den Konsequenzen.
2: Ja. Und vielleicht wird ja irgendwann mal eine Ü60-Teilzeitkategorie erfunden.
3: Dann bist du jetzt schon der Sieger.
2: Ja.
3: Für mich bist du sowieso der Beste.
2: Du weißt, dass das auf Gegenseitigkeit beruht.
4: Okay, also wir wollen auf jeden Fall irgendwie alles. Bäume, Sträucher, Kräuter, Blumen. Und es soll nicht nur gut riechen, sondern auch nach was aussehen. Also so ein Erlebnis für alle Sinne. Aber da ist schon das Problem, weil wenn wir jetzt zum Beispiel diesen typischen harzigen Geruch wollen, dann brauchen wir auf jeden Fall eine Kiefer oder eine Tanne. Und die brauchen ganz andere Licht- und Bodenverhältnisse als, keine Ahnung, eine Rose. Und deswegen brauchen wir irgendwie einen Ort, der alles so ein bisschen hat.
5: Ist er wirklich so cool? Oder tut er nur so? Und wenn er nur so tut, wie schafft er es, so locker und unbeschwert rüberzukommen?
4: Warum schaust du mich so an?
0: Ich war in Gedanken.
4: Du hast Angst, dass ich das nicht pack, oder? Also wegen uns.
0: Nein, Quatsch.
4: Gib's wenigstens zu.
0: Ja, irgendwie schon.
4: Ist alles gut? Wirklich. Ich finde einfach das Projekt sehr spannend.
0: Na gut, dann gucken wir doch mal, was es hier so gibt. Vielleicht inspiriert uns ja was.
4: Ja,

0: Gut, dann bestellen wir den Riesling einfach noch mal nach. Und vom Weißburgunder haben wir eigentlich noch genügend.
1: Mhm.
0: Danke dir. Yvonne? Sag mal, hat Christoph dich eigentlich irgendwie vorgewarnt? Weil der Abgang kommt ja schon ein bisschen plötzlich.
1: Ich weiß es auch erst seit gestern. Und glaub mir, ich bin mehr als überrascht.
0: Das wird einige Veränderungen mit sich ziehen.
1: Christoph hat mir erzählt, Werner wird seine Anteile verwalten. Also werden die Veränderungen sich im Rahmen halten.
0: Na, hoffentlich. Also, weißt du, ich mache mir einfach ein bisschen Sorgen, dass er irgendwas plant. Er ist ja jetzt nicht der Typ, der schnell aufgibt.
1: Definitiv nicht. Aber die Wagner hat ihm sowas von zugesetzt.
0: Ja, was ist, wenn er wirklich irgendeine Intrige gegen sie plant oder ihr eins auswischen will? Oder am Ende sogar Werner?
1: Nein, das glaube ich nicht. Christoph hat dazugelernt. Und ich meine, er ist bereit für einen Neuanfang. Ich hoffe nur, dass er die Fehler der Vergangenheit nicht wiederholt.
0: Ja, da bleibt uns nur Daumen drücken. Bis dann.

0: Na, kommst du mit den Vorbereitungen weiter?
1: Ja.
2: Stück für Stück. Ich will euch ja kein Chaos hinterlassen.
0: Pflichtbewusst bis zum letzten Augenblick.

0: Schau, wir hätten uns immer nur gegenseitig ineinander verhakt. Uns immer wieder wehgetan.
1: Vielleicht. Vielleicht aber auch nicht. Es könnte auch ganz anders sein. Viel besser und schöner.

0: Na?
1: Hast du vielleicht kurz Zeit für eine Pause?
0: Ja.
1: Süß oder herzhaft? Ha!
0: Ach.
1: Ja! Ihre Brezen, Herr.
0: Danke, Schwesterherz. Mit dir habe ich eigentlich gar nicht gerechnet. Konntest du dich noch mal losreißen von deinem Schatzi?
1: Entschuldigung, du musst am

0: besten verstehen, was es bedeutet, wenn man frisch verliebt ist.
1: Ja, ja, ich freue mich auch für dich. Ist es wirklich schön zu sehen, dass du dein Lächeln gar nicht mehr aus dem Gesicht kriegst?
2: Nee, ernsthaft.
1: Du hast dich immer so viel um Emilia, um mich gekümmert und dich im Thema Beziehung zurückgehalten. Niemand verdient es so sehr wie du.
3: Elias, jetzt hör doch auf.
0: Nein, aber ich bin auch wirklich froh, dass ich jetzt eine echte Chance mit Adam habe und dass wir diese ganzen Lügen hinter uns gelassen haben. Aber jetzt kommt das nächste große Problem um die Ecke.
1: Der Prozess gegen Adam?
0: Ja. Massimo Foghetti tritt jetzt offiziell als Nebenkläger auf.
1: Was?
0: Ja.
1: Echt?
0: Das bedeutet, er kann direkt Einfluss auf das Verfahren nehmen und ist ständig im Prozess präsent.
1: Und du denkst, deswegen wird das Gericht dann härter urteilen?
0: Das kann schon sein. Ich habe ihn gebeten, es nicht zu tun, sich rauszuziehen.
1: Und? Meinst du, er macht das?
0: Ich weiß es nicht. Ich habe keine Ahnung. Ich habe schon das Gefühl, dass ich Einfluss auf ihn habe, dass er auf mich hört. Aber was er letztendlich tut, keine Ahnung.
4: Ganz schön armselig, deine Freundin vorzuschicken.
2: Was meinst du?
4: Nicht mal den Mut, mich selbst zu fragen, hä? Tu mal nicht so scheinheilig. Frau Jacobi hat mich gebeten, dich als Nebenkläger aufzutreten.
2: Okay, das habe ich nicht gewusst.
4: Jetzt noch zu feige, es zuzugeben.
2: Das würde ich, wenn es so wäre.
4: Ist ja auch ganz egal. Ich bleib Nebenkläger, um sicherzugehen, dass du deine gerechte Strafe bekommst.
5: Ich verstehe nicht, was du gegen die Fläche rund um die Hütte hast. Das stimmt einfach alles. Die Licht- und Bodenverhältnisse und sie ist vom Fürstenhof ein gutes Hotel erreichbar.
6: Aber das ist im Winter die Futterstelle für die Rehe.
5: Ja, die kann man noch verlegen.
6: Nein, die Tiere haben sich daran gewöhnt, dass sie genau da Fressen bekommen.
5: Ja, und die können sich nicht umstellen, weil es sind ja Gewohnheitstiere. Ich habe eher das Gefühl, immer wenn ich was vorschlage, hast du was zu meckern.
6: Naja, es ist halt nicht so einfach, für so ein kompliziertes Projekt einen perfekten Ort zu finden.
5: Nein, ich glaube, es liegt eher daran, dass du gegen jeder meiner Vorschläge was hast. Wann hast du denn mal gesagt, hier, das ist der perfekte Platz für unseren Garten der Düfte?
6: Noch gar nicht, weil es den noch nicht gab.
5: Ja doch, die Fläche rund um die Hütte. Du müsstest dir halt eine Lösung für die Rehe überlegen, aber das willst du ja nicht.
6: Du willst einfach den erstbesten Ort nehmen, der irgendwie okay ist, damit wir schneller fertig sind.
5: Das ist Quatsch.
6: Weil du panische Angst davor hast, dass wir uns irgendwie näher kommen könnten.
5: Nein! Und wenn ich Panik hätte, dann nur, weil ich nicht will, dass du dich quälst.
6: Das tue ich nicht.
5: Wir sollten uns mal grundsätzlich fragen, ob wir hier so weitermachen wollen.
6: Und was ist dein Vorschlag? Außer den Platz bei der Hütte zu nehmen?
5: Ja, kommt nicht in Frage, habe ich schon verstanden. Keine Ahnung, dann müssten wir uns halt einfach mal einen Plan machen, anstatt hier so ziellos durch die Gegend zu laufen und mal hier und mal da zu schauen. So funktioniert das jedenfalls nicht.
6: Oh, das war keine Absicht.
5: Das tut trotzdem weh.
6: Frag mal mich, du bist ein ganz schöner Dickschädel.
5: Danke, gleichfalls.

0: Hallo.
1: Danke. Und womit quälen Sie sich gerade?
2: Das ist die Auflistung der Sachen, die ich wissen muss, um die goldene Portiersnadel zu gewinnen.
1: Ja, der Wettbewerb hat's in sich.
2: Ich meine, was sind das für Sachen? Wie verhalten Sie sich, wenn ein Gast etwas von Ihnen verlangt, das nicht legal ist? Drogen zum Beispiel.
1: Ja, da braucht's jede Menge Fingerspitzengefühl.
2: Sowas passiert ja hier im Haus nicht. Aber klar, wir müssen es natürlich trotzdem wissen.
3: Ja.
2: Haben Sie schon was wegen Ihrer Teilnahme gehört?
1: Ich habe dem Zulassungsgremium geschrieben und gefragt, ob die eine Ausnahme für mich machen würden.
2: Ja? Machen Sie nicht.
1: Nein. Und es ist auch richtig so. Ich habe zwar am Anfang meine Schwierigkeiten gehabt, das zu akzeptieren, aber ich will und darf euch jungen Leuten nicht im Weg stehen.
2: Ich weiß aber nicht, ob ich das schaffe, Herr Sonnenbichler. Ich meine, wie Sie gesagt haben, es geht ja hier nicht nur um mich, es geht auch um die Ehre des Fürstenhofs.
1: Ja. Und wenn ich Sie ein bisschen coache, in einer paar Kniffe bei

0: Trainer.
1: Okay, gut, also ich meine, was machen wir jetzt hier mit dem Gast, der Drogen haben will?
2: Naja, also da müssen sie auf alle Fälle standhaft bleiben.
1: Und wenn er auch standhaft bleibt?
2: Dann darf so ein Gast unser Hotel gern verlassen.
1: Muss ich dann nachhelfen?
3: Das musst du nachher direkt kühlen.
4: Ja. Wie ist es bei dir?
3: Ach, halb so wild. Ich bin wahrscheinlich ein dickschädligerer Dickschädel als du.
4: Da wäre ich mir nicht so sicher.
3: Willst du das nochmal testen?
4: Nee, danke.
3: Lass dich mal schauen. Also die gute Nachricht ist, du wirst es überleben.
4: Da bin ich aber froh.
3: Ja, ich erst.

0: Gäste freuen sich genauso über einen Duftgarten. Also, die Idee von Ihnen, toll.
1: Vielen lieben Dank.
0: Gerne.
2: Ich muss jetzt.
3: Erik, ich wusste ja gar nicht, dass die Idee von dir ist.
4: Du siehst echt toll aus.
5: Wir sehen beide echt mega aus.
3: Vor kurzem dachte ich noch, endlich ist alles klar zwischen uns. Und jetzt?
1: Doch wieder ein großartiges Beispiel dafür, wie sehr er ihn manipuliert. Das ist ein Betrüger und er muss hier weg. Ich werde noch meine Meinung haben dürfen. Und ich spreche hier nur aus, was alle denken.
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15: Einen schönen guten Abend, herzlich willkommen. 10 Tage vor der Landtagswahl haben die Meinungsforscher von Infratest DIMAP heute ihre letzten Umfrageergebnisse veröffentlicht. Also, wen würden Sie wählen, wenn schon an diesem Sonntag Wahlen wären? Und die Zahlen zeigen, dass Sachsen-Anhalt offenbar Spuren hinterlassen hat.
16: Die SPD kommt aktuell auf 33%. Das ist ein Zuwachs von einem Punkt. Die AfD steigt auf 38% plus 3. Die CDU verliert erneut und verzeichnet noch 7%. Das ist ein Zähler weniger. Auch die Linke nur noch einstellig, 9%, weil sie 2 Punkte verloren hat. Die Grünen nach wie vor mit 5%, gerade mal so im Landtag vertreten. Das BSW weiterhin nicht, unverändert 4%. Geht es um die Führung der nächsten Landesregierung, wünschen sich mit 55% mehr als die Hälfte der Befragten eine SPD-geführte Regierung. Minus ein Zähler. 32% sehen die AfD in dieser Rolle, plus ein Zähler. Bei der Frage, wer Ministerpräsidentin oder Ministerpräsident sein soll, sprechen sich 59% für Manuela Schwesig aus, minus ein Punkt. Live Erik Holm kommt auf 28% plus 3 Punkte.
15: Lassen wir diese Zahlen einordnen von Jan Müller, Politikwissenschaftler an der Uni Rostock. Schönen guten Abend.
17: Guten Abend.
15: Welchen Einfluss hat die Sachsen-Anhalt-Wahl auf die aktuelle politische Stimmung hier in Mecklenburg-Vorpommern gehabt?

0: Ja, das ist schon eine sehr einmalige Situation, dass eine andere Landtagswahl auf unsere Landtagswahl so einen großen Einfluss haben könnte. Genau wissen wir es nicht. Die Gründe, warum die Menschen in der Parteienpräferenz sich so geäußert haben, das wissen wir nicht. Aber klar ist, die Umfrage wurde vollends nach der Landtagswahl in Sachsen-Anhalt durchgeführt. Von daher wussten das alle Menschen. Und das kann schon einen gewissen Effekt gesehen haben. Aber auch im Vergleich zu den Umfragen von vorher liegt das alles noch in der Fehlertoleranz, sodass der Sprung der AfD jetzt auch hier nicht zu überbewerten ist.
1: Die SPD, das fällt auf, hat in den vergangenen Monaten deutlich zugelegt. Wie groß sind die Chancen, dass Manuela Schwesig da die AfD noch abfängt?
0: Die entscheidende Frage ist, wie beide Parteien aus dem Nichtwählerlager mobilisieren können. Wir haben gesehen, dass in Sachsen-Anhalt die Wahlbeteiligung nach oben geschossen ist. Auch das erwarten wir für Mecklenburg-Vorpommern. Und vor 5 Jahren gelang es der SPD eben auch in diesem Lager über die Maßen zu mobilisieren. Wenn sie hier auch weiter erfolgreich ist, Manuela Schwesig, dann könnte das durchaus noch ein Kopf-an-Kopf-Rennen geben, denn auch von den letzten Umfragen hin zum Wahltag hat sich doch noch ein bisschen was verschoben in Sachsen-Anhalt.
1: Gucken wir auf eine mögliche Regierungsbildung. Könnte die auch so unsicher und fragil werden, wie das jetzt in Sachsen-Anhalt den Anschein hat?
0: Momentan zeigen die Zahlen noch mehrere Szenarien, die möglich sind. Auch Rot-Rot-Grün ist nicht ausgeschlossen, was sogar eine interne Lage, also im linken Lager Koalition wäre. Da würde man sich sicherlich relativ schnell einigen können, wenn die Sitze reichen. Sollten wir aber in ähnliche Situationen kommen wie in Sachsen-Anhalt, dass halt keine klaren Mehrheiten sind, dass die CDU sich vielleicht nach einer historisch schlechten Ergebnis sich aus den Koalitions- und Sondierungsverhandlungen vollkommen rauszieht, dann kann das auch für Mecklenburg-Vorpommern schwierig werden. Und hier tickt dann die Uhr. Denn wir haben nur 4 Wochen bis zur Konstituierung der ersten Sitzung des Landtages und dann noch mal 4 Wochen bis zur Wahl einer Ministerpräsidentin, eines Ministerpräsidenten. Und da müssen die Parteien dann relativ schnell zusammenkommen. In Sachsen-Anhalt hat man da etwas mehr Zeit.
1: Es wird in jedem Fall ein spannender Wahlsonntag in 10 Tagen. Vielen Dank für die Einschätzung, Jan Müller.
0: Bitte.
1: Ja, wie ist die Stimmung im Land in diesen unruhigen Zeiten? Das herauszufinden ist natürlich auch für uns eine besonders wichtige Aufgabe in diesen Wochen und Monaten. Und je näher dran wir am Publikum sind, desto besser. Also, hat NDR Info heute seine Radio- und Fernsehstudios in die Schweriner Innenstadt verlegt. Ab früh um 6 haben die Kollegen von dort live gesendet. Radiomoderator Stefan Schlag und andere wollten herausfinden, was die Menschen so kurz vor der Wahl in Mecklenburg-Vorpommern bewegt. Was läuft gut, was läuft schlecht? Passanten wurden interviewt, ebenso wie Expertinnen und Experten. Am Nachmittag dann übernahm Susanne Stichler mit Live-Sendungen im NDR Fernsehen. Und zwischen zwei in dieser Sendung erreichen wir jetzt Susanne Stichler. Susanne, was habt ihr dort heute am Pfaffenteich in Schwerin gesehen, gehört, erlebt?
2: Ja, ihr habt die Bilder gerade schon gesehen. Also es war wirklich viel los. Heute Nachmittag kam ja noch mal richtig die Sonne raus. Es wurde ein bisschen warm. Man konnte hier ein bisschen schnacken. Ich saß auch wieder auf meiner Bank und habe mit den Menschen bin ich ins Gespräch gekommen. Es geht natürlich alles um diese Wahl. Es ist wirklich spannend. Wir haben es ja gerade auch mit den aktuellen Zahlen gesehen. Die haben heute am Nachmittag bei uns auch noch mal Diskussionen ausgelöst. Wem gibt es Rückenwind, wem Gegenwind? Also da war viel Gespräch. Es war das Schwesig-Lager anwesend, aber auch die, die sagen, wir haben jetzt genug. Das muss mal sich ändern. Also viele, viele Diskussionen. Alle blicken wirklich gespannt auf die Wahl in 10 Tagen.
1: Und wenn du mit den Menschen dort auf der Bank gesessen hast, was haben die dir ins Mikro gesagt? Was bewegt sie? Welche Themen treiben sie um?
2: Ja, das fängt da an, wo das Leben anfängt. Nämlich viele fragen sich wirklich, wie sollen wir das alles noch bezahlen? Das betrifft natürlich die berühmten Spritpreise, die hoch sind, die Energiepreise. Das ist jetzt vielleicht kein Landtagsthema, aber das bewegt natürlich die Menschen. Dann kommt immer wieder im Gespräch die Bildung. Da saßen auch viele Großeltern, die gesagt haben, also ich weiß gar nicht, wie das gehen soll für meine Kinder. Da fällt ständig der Unterricht aus. Wie sollen die ihren Abschluss schaffen und so weiter. Die sprechen da auch von großen Belastungen in den Familien und auch immer wieder Thema, die Wirtschaft. Das klingt jetzt so hochtrabend, Wirtschaft, aber die Leute fragen sich, wie geht das weiter mit den Löhnen? Wie kriegen wir hier nach Mecklenburg-Vorpommern wirklich gut bezahlte Jobs und auch wiederum die Zukunft für die Kinder? Also solche Gespräche haben wir ja sehr intensiv hier geführt und es war toll.
1: Ihr habt das zum wiederholten Mal jetzt gemacht, NDR Info vor Ort, neulich auch schon in Waren, jetzt in Schwerin. Wie ist so dein Eindruck, die

0: Grundstimmung. Ist sie tatsächlich so pessimistisch, wie die Umfragen das oft darlegen in diesen Wochen?
1: Das ist so ein bisschen schwierig einzuordnen. Ich habe manchmal das Gefühl gehabt, dass viele gar nicht mehr so richtig Lust hatten, mit uns ins Gespräch zu kommen. Das muss ich wirklich sagen, das war in Waren noch ein bisschen anders. Ich habe das Gefühl, jetzt wird es doch ein bisschen spannender und ein bisschen herausfordernder. Aber insgesamt, was mir aufgefallen ist, wenn man dann angefangen hat mit einem Gespräch, wo viel Frust war, am Ende kam immer wieder raus diese Hoffnung, dass die Gräben nicht noch tiefer werden, dass man irgendwie, egal wie die Wahl ausgeht, geht, doch einen gemeinsamen Weg, eine gemeinsame Lösung findet. Das klingt manchmal jetzt vielleicht so ein bisschen philosophisch, aber das war immer wieder in den Gesprächen zu hören und auch der Wunsch nach Gerechtigkeit und einem Zusammenbleiben der Gesellschaft.
0: Vielen Dank, Susanne, für den Moment und wir sehen dich später noch ein letztes Mal in der Info 21:45, dann live aus Schwerin. Im Fall Fabian hat heute die direkte Befragung der Angeklagten begonnen. Das Gericht konfrontierte sie dabei unter anderem mit alten Textnachrichten und Internetrecherchen, wollte da gewisse Widersprüche womöglich aufdecken.
2: Vor etwas mehr als zwei Wochen hatte die Angeklagte ihre Sicht auf die Dinge umfangreich dargestellt. Ihr wird vorgeworfen, Fabian heimtückisch ermordet zu haben. Der Richter hatte nach ihrer Einlassung angemerkt, dass diese, ohne dass Fragen erlaubt sind, wenig glaubhaft wäre. Die Nachfragen würden Gina H. psychisch zu sehr belasten, hieß es da noch von ihrem Anwalt. Kurz darauf die Kehrtwende. Heute die Fragen des Richters, um Widersprüche möglichst zu klären.
3: Anfangs ging es vor allem um das Privatleben der Angeklagten von Gina H., auch um die schwierige Beziehung zu Fabians Vater und zu Fabian selbst. Im weiteren Verlauf war dann eine Küchenrolle mit einem Blutfleck-Thema, die im vergangenen November bei der Durchsuchung in Reimershagen bei der Angeklagten im Auto gefunden wurde. Die Angeklagte hat gesagt, der Blutfleck käme dadurch zustande, dass Fabian sich bei einem Badeunfall geschnitten habe und sie diese Wunde dann abgetupft habe. Auf die Nachfrage des Richters, warum sie dieses Tuch denn seitdem nicht abgerissen habe, hatte sie keine Antwort.
2: Außerdem ging es um den 10. Oktober, den Tag von Fabians Verschwinden und was Gina H. an jenem Tag gemacht hat. Unter anderem haben Überwachungskameras das Auto der Angeklagten in der Nähe von Fabians Zuhause gefilmt, zu dem Zeitpunkt, als sein Handy zum letzten Mal aktiv war. Die Angeklagte erklärte, dass sie da für ihre Oma zur Bank gefahren ist.
3: In Güstrow sei der Angeklagten aufgefallen, dass sie die Bankkarte ihrer Oma vergessen hatte, ebenso ihr eigenes Portemonnaie. Spätere Aufnahmen aus einem Supermarkt zeigen aber, dass die Angeklagte ihr Portemonnaie den Tag über wohl bei sich getragen hat. Sie hat es heute so erklärt, dass sie vergessen hatte zu erwähnen, dass sie zwischendurch doch noch einmal zu Hause gewesen sei. Das ist nur eines von mehreren Beispielen heute für einige Widersprüche, die sich bei dieser Vernehmung aufgetan haben. Die Angeklagte hat trotzdem probiert, die dann im Laufe der Vernehmung so gut es geht zu beantworten und aus der Welt zu räumen. Nicht immer mit Erfolg.
2: Auch der Tümpel bei Klein Upal war wieder Thema, der Tatort. Vor Gericht sagt Gina H., sie habe Fabians Leichnam dort zufällig gefunden. Warum sie genau dort nach ihm gesucht hat, konnte sie auf Nachfrage nicht glaubhaft erklären.
4: Sie redet sich gerade um Kopf und Kragen. Aussagepsychologisch stellt eine Lüge eine ganz hohe Anforderung an einen Menschen, der sie benutzt. Das beherrscht sie offensichtlich nicht. Ihr Erinnerungsvermögen scheint sie im Stich zu lassen.
5: Sie deutet einige Begriffe oder einige Fragen, die ihr gestellt werden, von den Begrifflichkeiten anders, als wir sie vielleicht deuten würden. Das ist aus meiner Sicht eine große Ursache für einige vermeintliche Widersprüche, die hier aufgetreten sind.
2: 5 Stunden wurde die Angeklagte befragt. Kommenden Dienstag geht der Prozess weiter. Neben dem Richter werden dann auch die Staatsanwaltschaft und die Nebenklage weitere Fragen an Gina H. stellen.
0: So, wir sind bei den Kurzmeldungen vom Tage aus dem Land mit Martina Scheller.
6: Die Arbeitgeberverbände des Landes haben zum traditionellen Sommerschnack ins Schloss Hasenwinkel bei Wismar geladen. Bei den Gesprächen stehen natürlich die Landtagswahlen im Mittelpunkt.
7: Unternehmer und Politiker diskutieren die Lage nach der Wahl in Sachsen-Anhalt und vor der Landtagswahl in MV. Der Arbeitgeberverband formuliert seine Erwartungen an die Politik.
8: Für uns als Arbeitgeber in Mecklenburg-Vorpommern ist klar, was wir von jeder künftigen Landesregierung erwarten. Wir erwarten Handlungsfähigkeit, wir erwarten Verlässlichkeit und den Willen, dieses Land gemeinsam nach vorne zu bringen.
7: Die Ministerpräsidentin lobt in ihrem Grußwort eine Kampagne der Unternehmensverbände.
9: Ihr hattet da drin, Zuwanderung wirkt. Und wir alle wissen, diese Überschrift ist nicht populär. Aber ihr hattet Mut. Ihr hattet Mut zu sagen, wir wollen auch sichtbar machen, dass 50.000 Menschen mit Migrationshintergrund längst in unseren Betrieben arbeiten.
7: Eine Wahlempfehlung geben die Unternehmensverbände nicht.

0: loben aber die Programme von CDU und FDP als wirtschaftsförderlich. Die AfD kommt bei dieser Bewertung am schlechtesten weg.
1: In Polen werden die Pläne für das Ostsee-Atomkraftwerk weiter umgesetzt. Auf dem frisch beräumten Baufeld laufen nun geologische Untersuchungen.
2: 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Auch Mecklenburg-Vorpommerns Landesregierung sieht das Projekt kritisch wegen der Umweltgefahren durch Havarien und der Einleitung des Kühlwassers in die Ostsee. In Polen hingegen sind die Befürworter mittlerweile deutlich in der Mehrheit. 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
1: Die Festspiele Mecklenburg-Vorpommern sind mit 4 Konzerten zu Gast auf der Insel Rügen. Bei der sogenannten Inselmusik steht heute und morgen das Akkordeon im Mittelpunkt. Zusammengestellt hat das Programm der litauische Akkordeonist Martinas Levitskis. Der Festivalpreisträger hat dafür unter anderem das Goldmund-Streichquartett aus Bayern eingeladen. Heute Abend spielen sie im Theater Putbus. Morgen gibt es Konzerte im Jagdschloss Granitz und im Winzer Kurhaussaal. Der FC Hansa Rostock hat in der 3. Liga seine beiden bisherigen Auswärtsspiele gewonnen. Bei Viktoria Köln soll es am Freitag wieder klappen. Trainer Daniel Brinkmann setzt dabei auf möglichst viele Stammspieler.
3: Natürlich ist es irgendwo das Ziel, dass du einen Rumpf findest, mit dem du ja von Spiel zu Spiel gehst, mit aber immer auch ein paar Variablen. Und dafür ist unser Kader, glaube ich, in der Breite auch wirklich gut besetzt, sodass es da immer zu Wechseln kommen kann, auch jetzt am Wochenende, am Freitag. Wir haben einen guten Konkurrenzkampf. Trotzdem ist es natürlich gut, wenn man auch irgendwo ja, so ein bisschen in diese Richtung eingespielt kommt. Und das ist natürlich etwas leichter, wenn man da auch nicht jede Woche 5, 6 Wechsel drin hat.
4: Heute Morgen um 11 griffen Millionen Deutsche gleichzeitig zu ihren Handys, weil die ganz laut tuteten. Es war der jährliche Warntag der Deutsche, der dort geprobt wurde. Und weil nicht alle ein Handy haben, hat man in Stralsund versucht, mit einer ganz ungewöhnlichen Methode die zu erreichen.
5: Hier kommt es, das modernste Einsatzgerät der Freiwilligen Feuerwehr Stralsund. Zum ersten Testlauf an diesem Warntag. Mit der Kamera an dieser Drohne haben sie schon gute Erfahrungen gemacht.
6: Personensuche im Wald oder auf dem Wasser, das kann die Drohne sehr, sehr gut. Sie kann sehr weit fliegen. Sie hat natürlich dementsprechend auch ein Gewicht, was wiederum aber bedeutet, sie ist auch sehr windstabil.
5: Und heute baut Steffen Schulze zusätzliches Equipment an. Er will testen, ob er mit der Drohne auch Menschen aus der Luft warnen kann.
6: Das ist der Lautsprecher. Damit mache ich eine Ansage und dann wissen Sie eventuell, was halt Phase ist. Akute Warnlage oder ähnliches.
5: Bevor Sie gleich den Ernstfall proben, Testlauf gemeinsam mit der Berufsfeuerwehr, die sich auch für diese neue Möglichkeit interessiert. Gemeinsam wollen Sie herausfinden, ob die Lautsprecherdurchsage aus der Luft auch wirklich in den Straßen und auf den Plätzen zu verstehen ist.
7: Es kommt natürlich auf den Warnmittelmix an. Nicht jedes Mittel erreicht jeden gleich. Die Sirenen machen nur Leute aufmerksam natürlich, dass jetzt was ist und dass sie sich informieren sollen. Und die Drohne ist eben dafür da, um spezifische Informationen an unsere Bevölkerung auszugeben.
5: Punkt 11 Uhr Übungsstart. Jetzt auf dem alten Markt in Stralsund. Wie weit hört man die Drohne am Boden wirklich? Der Lautsprecher soll einen Pegel von 120 Dezibel schaffen. Das ist ungefähr so laut wie ein Martinshorn.
8: Dies ist eine Probewarnung der Hansestadt Stralsund zum bundesweiten Warntag. Die Warnsysteme werden heute getestet. Es besteht keine Gefahr.
5: Steffen Schulze steuert die Drohne aus dem Feuerwehrauto immer in Sichtweite bis runter zum Stralsunder Hafen. Am Wasser vermuten sie eine andere Akustik. Auch hier nehmen Passanten die Durchsage irgendwie wahr, auch mehr als 100 Meter von ihrer Drohne entfernt.
6: Sie fliegt sich wirklich sehr smooth, sehr weich, also wunderbar. Kommt um kleinste Ecken rum, trotz der Größe muss man ja sagen, gibt ja kleinere Drohnen, aber es ist wirklich fantastisch zu fliegen.
5: Flugeigenschaften sind das eine, aber erfüllt der Lautsprecher ihre Erwartungen?
7: Wir konnten deutlich sehen, dass die Leute sowohl auf dem Alten Markt als auch auf dem Hafen darauf reagiert haben. Wir haben es selber gehört, dass es laut genug war. Damit ist das erste Resümee für mich. Das war sehr erfolgreich.
5: Und damit steht für Sie fest, große Menschenansammlungen können Sie mit

0: der Drohne schnell informieren. Nicht nur an diesem Warntag hier in Stralsund.
1: Ja, mit dem Thema Katastrophenschutz müssen wir uns ja leider wieder intensiv beschäftigen. Wir erinnern uns, vor einigen Tagen gab es wieder mal Anschläge auf das Stromnetz. Und selbst wenn es sich nicht um mutwillige Zerstörung handelt, die Netzbetreiber müssen damit rechnen, dass Stürme zum Beispiel die Leitungen beschädigen, weshalb sie regelmäßig abgeflogen werden.
2: Ob hier alles in Ordnung ist? Experten vom Versorgungsunternehmen EDIS prüfen zurzeit ihr Stromnetz bei uns im Land. Mit den Augen aus der Luft.
3: Das ist ein Highlight für die Kollegen im Jahr. Das ist so der positive Aspekt. Auf der anderen Seite muss man auch sagen, ist das eine sehr, sehr anstrengende Arbeit, weil die sehr konzentriert den ganzen Tag dann eben im Hubschrauber sitzen und die Leitung fixieren.
2: Vorbereitung auf den Kontrollflug. Mit an Bord ist Helmut Leske. Als Betriebsingenieur prüft er, ob es Gefahren rund um die Stromleitungen gibt.
4: Wir haben natürlich auch viele Waldschneisen. Und dann guckt man natürlich, ob die Schneisen von der Breite her, ob das passig ist, ob da vielleicht auch Bäume stehen, die nicht mehr vital sind, die vielleicht beim Herbststurm reinfallen könnten.
2: Auch am Netz selbst. Isolatoren, Leitungen und Masten muss er gut im Blick haben.
4: An den Isolatoren sind manchmal auch Flecken dran, die eben auch auf hinweisen können, dass da eventuell ein Einschlag vom Strom war, also vom Blitz. Und das wird dann geprüft. Wie gesagt, es stellt sich dann meistens zum Glück heraus, dass es Vogelkot ist, sag ich mal so, ne? Aber wir haben es auch schon anders gehabt.
2: Mögliche Schäden hat das Unternehmen schon entdeckt. Leitungen müssen dann repariert oder sogar ausgetauscht werden. Soweit die jährliche Kontrollroutine. Vor Sabotageakten schützt die nur bedingt.
3: Wir sind darauf gut vorbereitet. Von daher haben wir ein gutes Gefühl. Gleichwohl muss man ehrlicherweise sagen, eine absolute Sicherheit kriegen wir bei diesen Netzausdehnungen nicht hin.
2: Hitzeschäden, Äste, Blitzeinschlag. Das meiste können die Ingenieure von oben entdecken. Die Helikopter kreisen noch bis Ende nächster Woche über dem Stromnetz. Dann folgen weitere Kontrollen vom Boden.
1: Der Herbst ist da, das Getreide ist runter vom Feld, die Erntekronen werden gebunden und das ist der Moment für die Mähler in Mühlen geht's. Tiere, Trubel und Traktoren und mittendrin natürlich auch Politikergesichter.
5: Massenansturm schon zu Beginn der Mähler in Mühlen geht's. In diesem Jahr mit rund 900 Ausstellern aus 11 Ländern. In ihrer Eröffnungsrede betont SPD-Ministerpräsidentin Manuela Schwesig, wie wichtig die Landwirtschaft für Mecklenburg-Vorpommern ist.
6: Hiermit ist die Mela 2026 eröffnet. Herzlichen Glückwunsch zum 35. und auf gute 35 Jahre Mela in der Zukunft.
5: Ein Highlight gleich zum Auftakt. Einer der leistungsstärksten Schlepper, die derzeit weltweit produziert werden. Moderne Ackertechnik, die auch den Landwirtschaftsminister beeindruckt.
7: Diese Mähler ist ja auf der einen Seite sehr fachlich, also die Fachleute treffen sich, wir diskutieren, wir streiten um der Sache wegen. Und auf der anderen Seite ist sie natürlich auch eine Messe für die gesamte Familie, von jung und alt, von modernster Landtechnik bis zur historischen Alttechnik, aber auch von den Tieren bis hin zu den erneuerbaren Energien. Für jeden, der in diesem Lande lebt und darüber hinaus im Norden, ist hier etwas angeboten.
5: In Halle 1 dreht sich alles um regionale Lebensmittel. Schon seit 23 Jahren dabei, Fleischermeister Ledder. Hier zeige sich, was die Kunden wollen.
8: Ja, die Mela ist immer alles ein Zusammenkommen in der Mitte von Mecklenburg-Vorpommern. Und das ist so ein Spiegel der Gesellschaft, komplett einmal.
5: Ein Publikumsmagnet, die Tierschauen. Mit mehr als 800 Tieren aus 161 Rassen.
9: Das ist für mich immer das Besondere dran, wenn wir alle zeigen können. Wir können auch wieder Schweine zeigen, zwar nicht im großen Ring, aber sie sind hier auf der Mela und auch die Leute sind da, die zu den Tieren was erzählen können. Ich sage es dann immer mal so ein bisschen salopp, um ein bisschen ein Korrektiv zu haben gegen KI und Social Media, ne? Um mal zu sehen, wie ist es denn wirklich.
5: Innovatives auch nebenan beim Landesjagdverband. Er baut mit Kindern waschbärsichere Nistkästen.
10: Dieser hat eine kleine Abstufung drin, sodass der Waschbär automatisch nicht gleich runtergelangt und sich das Gelege rausgreifen kann.
5: Das diesjährige Tier der Mela

0: ist das rauwollige pommersche Landschaf, eine robuste alte Schafrasse. Die Mela in Mühlengeetz ist noch bis Sonntag geöffnet.
1: Das war der Moment, in dem Niels McDonald die Tenniswelt hat aufhorchen lassen. Im vergangenen Sommer bei den French Open in Paris, da gewann er den Juniorenwettbewerb. Und inzwischen hat er auch in der Erwachsenenwelt so manches Match für sich entschieden, gehört inzwischen zu den 500 besten Tennisspielern der Welt. Und zwischen all seinen internationalen Turnieren hatte er jetzt mal wieder kurz Zeit, bei seinem alten Club vorbeizuschauen.
2: Einmal mit Niels McDonald über das Netz spielen. Darauf warten diese Kinder schon den ganzen Nachmittag. Einer nach dem anderen darf gleich gegen den 18-Jährigen antreten.
3: Ich hoffe, er spielt nicht ganz so hart, aber ich hoffe auch, dass ich ihn wenigstens schaffe zu treffen und ihn dann vielleicht rüberkriege.
2: Für die Kinder ist er inzwischen das große Vorbild. Hier auf der Anlage, direkt gegenüber dem Schweriner Schloss, fängt sein Weg an. Mit 4 Jahren schlägt er die ersten Bälle. Jetzt gehört er zu den besten 500 Tennisspielern der Welt. Gut eine Stunde zuvor laufen im Clubhaus die letzten Vorbereitungen für einen großen Empfang. Niels soll Ehrenmitglied werden. Im Gepäck hat er seine ersten beiden Turniersiege bei den Profis. Martin Huss begleitet ihn seit Kindertagen. Dass er einmal so weit kommen würde, für ihn nicht überraschend.
4: Sein Kopf und sein Herz brannte für Tennis. Ja. Und der wollte nie aufhören zu spielen. Immer weiter und weiter und weiter. Und da habe ich mir für mich gedacht, aus dem Junge wird es was werden.
2: In der Clubgeschichte hat Niels längst seinen Platz. Nun bekommt er ihn auch in Öl. Eine Schweriner Künstlerin hat seinen bislang größten Erfolg festgehalten: den Sieg bei den Junioren French Open im vergangenen Jahr.
5: Sieht echt mega cool aus. Ich glaube, das hängt jetzt hier auch eine Zeit. Als ich reinkam, war ich einmal nur glücklich, dann hier all die Leute zu sehen, die gekommen sind. Und mega happy auf jeden Fall.
2: Draußen wartet die nächste Generation hinterm Netz. Und auch Elias ist jetzt an der Reihe. Nur einer von vielen Ballwechseln. Doch für ihn einer, den er nicht vergisst.
3: Ja, es war sehr cool. Ich habe mich irgendwie gefreut, dass ich es geschafft hatte. Also ich war froh, dass er soft gespielt hat, auf jeden Fall.
6: Das erinnert mich dann auch so ein bisschen an mich früher als Kind, wenn ich da mal mit den Älteren gespielt habe. Da freut man sich eigentlich über jeden Punkt, den man gewinnt. Da natürlich der Spielunterschied ganz anders ist. Aber ich hoffe, die konnten ein bisschen was sehen, vielleicht auch ein bisschen was abgucken. Denn dafür bin ich hier, ja. Einfach das weiterzugeben. Weil ich habe ja genauso angefangen wie die irgendwann mal.
2: Seine Tennisreise geht weiter, demnächst zu Turnieren nach Frankreich und Japan. Hier, wo alles anfing, werden sie genau hinschauen, wie weit es für ihren Niels noch nach oben geht.
1: So, und wir werfen noch einen kurzen Blick ins Internet, bei Social Media. Auch da tobt der Wahlkampf. Und damit Sie den Überblick nicht verlieren, haben wir für Sie bei Instagram das Ganze mal ein bisschen sortiert, haben die Parteiprogramme verglichen. Und heute schauen wir uns genauer das Thema Pflege an.
7: Pflege. Da denken viele ans Altersheim. Aber die Realität, die sieht anders aus. 86% der Pflegebedürftigen in Mecklenburg-Vorpommern wird zu Hause versorgt, meistens von Partnern oder Kindern. Und für viele Angehörige ist das ein echter Vollzeitjob. Was wollen die Parteien in Mecklenburg-Vorpommern tun, um sie zu entlasten? Hier kommt der Schnellcheck vor der Landtagswahl. Wenn Angehörige zu Hause pflegen, dann müssen sie sich meistens dafür von der Arbeit freistellen lassen. Und bisher werden sie dafür nur 10 Tage bezahlt. Die SPD möchte diese Zeit ausweiten auf bis zu 6 Monate. Die AfD, die möchte eine eigene finanzielle Unterstützung einführen, das Landespflegegeld. Aber für wen genau und wie hoch, das steht nicht im Wahlprogramm. CDU und BSW, die wollen die Angehörigen entlasten, zum Beispiel durch mehr Kurzzeitpflegeplätze. Linke und Grüne setzen auf Nachbarschaftshilfe und Unterstützungsnetzwerke. Die FDP möchte die Angehörigen besser digital informieren. Und hinter allem steht doch eigentlich die Frage, was brauchen pflegende Angehörige? Mehr Unterstützung, mehr Zeit oder mehr Geld? Was sagt ihr?
1: Die Wahlchecks zu allen anderen Programmpunkten finden Sie bei uns auch in der NDRMV-App. Jetzt gucken wir, was die Kollegen vom Frühstücksclub morgen im Angebot haben.
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10: Der Frühstücksclub.
1: Sabine Glaser aus Binz stimmt uns auch schon so ein bisschen auf den Herbst ein mit ihrem Strandkorb in Reihe-Bild. Ich glaube, der Sommer ist vorbei, der Badesommer zumindest. Schönen Abend, bis morgen. Tschüss.
9: Wir sehen uns morgen. Tschüss.
11: Das Wetter für uns in Mecklenburg-Vorpommern.
12: Ja, so ein bisschen hat der Hochdruckeinfluss heute schon zugenommen, aber das abziehende Tief über der nördlichen Ostsee im Raum so Estland hat sich auch noch bemerkbar gemacht. Es war sehr windig heute Morgen mit stürmischen Böen, vor allem vom Darß bis zum Kap Arkona. Aber nun gewinnt doch mehr oder weniger das mitteleuropäische Hoch. Es wird ruhiger. Das heißt auch, die eingeflossene kühle Luft kann sich doch nachts mal deutlicher abkühlen. In dieser Nacht zum Beispiel, weil der Himmel immer weiter aufklart, die schützende Wolkendecke verschwindet. Es gibt nur noch höchstens leichte Bewölkung später. Örtlich kann sich in einigen Niederungen mal flacher Nebel bilden und gegen morgen wahrscheinlich regional auch schon mal so ein Hochnebelzeug. Die Temperatur sinkt dazu auf Tiefstwerte von 9 bis 6 Grad. An Küstenabschnitten, wo der Wind noch auffällig ist, da wird es nicht ganz so kühl. Und morgen, ja, ist es anfangs gebietsweise ja so hochnebelartig bewölkt, aber dieser Hochnebel löst sich nochmal auf. Es kann vorübergehend aufheitern, aber sehr rasch bilden sich Quellwolken und es wird wolkiger im Laufe des Tages. Zum Nachmittag verdichten sich die Wolken im Westen deutlicher und dann kann es ein paar Tropfen am Abend im Westen Mecklenburgs geben stellenweise. Meistens aber trocken, bei Höchsttemperaturen allgemein so um die 20 Grad ohne große Unterschiede. Der Wind kommt aus Süd bis Südwest, weht aber weitestgehend schwach. Die nächsten Tage, Sonnabend ist es meist trocken, Sonntag fällt ein bisschen Regen, Montag wieder trocken bei wenig Temperaturänderung.
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0: Donnerstagabend und das Wochenende ist schon so leicht in Sicht. Dafür haben wir gleich ein paar Ideen.
1: Schauen wir vorher mal, was die Stadt ganz aktuell beschäftigt.
0: Tja, damit willkommen und darum geht es unter anderem. Wir schauen auf die Kostenexplosion bei Vera 2 und fragen, wie kann das eigentlich sein? Außerdem schalten wir live zum Radiopreis und schauen, wer da so alles auftaucht. Und wie versprochen, haben wir tolle Tipps fürs Wochenende. Diese faulen Eier, könnte man sagen, kennt fast jeder im Hafen. Die Faultürme des Klärwerks Kühlbrandhöft. Für den Klärschlamm wird gerade eine neue Verbrennungsanlage gebaut, Vera 2. Die wiederholten Kostensteigerungen, die erinnern so ein bisschen an ein anderes Bauwerk am Elbufer. Bei der Elbphilharmonie, da hatten sich die Kosten ja mehr als verzehnfacht. Ja, und hier soll es laut Hamburg Wasser nun doppelt so teuer werden wie geplant. Also statt 200 nun 400 Millionen Euro.
2: Bei der Wasseraufbereitung fällt Klärschlamm an. Dieser wird im Hafen in dieser Anlage verbrannt, der Vera. Zurzeit besteht die Anlage aus drei Verbrennungslinien. Eine vierte mit dem Namen Vera 2 ist zurzeit im Bau. Durch die Verbrennung wird eine Turbine angetrieben, die Strom erzeugt. Die Klärschlammverbrennungsanlage Vera ist teils über 30 Jahre alt und muss saniert werden. Das Problem, bereits vor zwei Jahren musste Hamburg Wasser einräumen, dass die ursprünglich berechneten 200 Millionen Euro für Neubau und Sanierung nicht ausreichen würden. Auch der Zeitplan geriet immer mehr in Verzug. Die Rede ist mittlerweile von 42 Monaten, die eigentlich aufgeholt werden müssten. Nach internen Streitigkeiten wurde bereits im vergangenen Jahr der Vorstand ausgetauscht. Nun wurde das gesamte Bauvorhaben noch einmal überprüft und in zwei Projekte unterteilt, Neubau und Sanierung.

0: Zusätzlich wurde auch das Projektmanagement überarbeitet, durch das es in der Vergangenheit unter anderem wohl zu dieser Situation gekommen ist.
1: Und unser Reporter Simon Ritter verfolgt das Ganze für uns. Simon, heute hat Hamburg Wasser nun verkündet, um weiterzubauen, brauche man noch mal 71 Millionen Euro. Wie kann das sein?
2: Ja, die 71 Millionen Euro unterteilen sich und der kleinste Teil, 28 Millionen Euro, sind eigentlich wirkliche Kosten, also Mehrkosten für Material, das teurer geworden ist. Und der ganze Rest ist ein sogenannter Risikozuschlag, also eine Art Sicherheit, wenn es zum Beispiel darum geht, Baumängel, die dann noch auftreten, dass die bezahlt werden können. Und so kommt eigentlich diese Summe von 71 Millionen Euro nun zusammen.
1: Aber insgesamt fragt man sich ja, wie kann es eigentlich überhaupt sein, dass es zu solchen großen Fehleinschätzungen bei den Kosten kommt?
2: Ja, Stichwort kostenstabiles Bauen, was die Politik eigentlich damals nach dem Elfi-Desaster, so muss man sagen, ins Leben gerufen hat. Das ist quasi eine Art Bedienungsanleitung für städtische Unternehmen, die genau vorschreibt, wie Großprojekte wie solche jetzt von Werra 2 zu laufen haben. Und da steht unter anderem drin, dass auch ein Generalunternehmer dafür beauftragt werden muss, also ein Experte, der sich das wirklich genau anguckt und sich da auskennt. Das Problem ist, einen Generalunternehmer erstmal zu finden, ist gar nicht so einfach. Und nun ist es dann so, das musste neu gebaut werden. Und dann fängt man oft an, intern mit den eigenen Leuten, die man hat, zu planen, zu machen und zu bauen. Und da ist das Problem, Hamburg Wasser, also das täglich Brot ist bei denen halt Rohrleitung sanieren, Siele betreiben. Und Großprojekte dieser Art sind dann doch vielleicht einfach eine Nummer zu viel gewesen.
1: Mhm. Meinst du denn, es bleibt dann am Ende bei diesen Kostensteigerungen oder kommt da womöglich noch mehr? Stichwort Elfi.
2: Ja, ich glaube, das war noch nicht das Ende. Da kommt noch was. Also es ist so, bislang wurde jetzt erstmal sich konzentriert auf den Neubau von dieser einen Anlage. Und es ist immer noch so, dass zwei Anlagen saniert werden sollen. Und da ist immer noch nicht klar, wie hoch da eigentlich die Kosten am Ende genau sind. Und das wird, so ist die Planung zumindest, nächstes Jahr im Frühjahr erst klar sein, was da für Kosten eigentlich nochmal drauf zukommen. Also ist jetzt schon klar unterm Strich, dass das Ganze am Ende sicherlich um die 400 Millionen Euro kosten wird.
1: Wow. Dankeschön, Simon, für diese Einschätzung und auch, dass du uns das mal erklärt hast. Danke dir. Ja, und wir bleiben an der Elbe, wo am Ufer gegenüber der Elbphilharmonie gerade der rote Teppich ausgerollt ist für den Deutschen Radiopreis. In wenigen Minuten geht es da los im Theater an der Elbe. Und da trifft man neben den besten Radiomacherinnen und Machern der Republik auch viele bekannte Gesichter. Unsere Reporterin Annette Young hat sie im Blick. Annette, was ist gerade los bei dir?
3: Bei mir neigt sich der rote Teppich fast schon seinem Ende, aber ich habe hier ganz große Stars schon gesehen. Ich habe Ray Garvey gesehen, Guido Maria Kretschmer. Im Hintergrund sieht man vielleicht gerade noch Peter Maffay und Johannes Oerding auf ihren letzten Metern kurz bevor der Show. Aber die meisten Leute, die hier heute über den roten Teppich gelaufen sind, die kennt man gar nicht. Zumindest ihre Gesichter nicht. Ihre Stimmen, die berühren jeden Tag ganz, ganz viele Menschen in Deutschland. Das sind nämlich die beliebtesten und die besten Radiomacher Deutschlands. Und heute Abend beim Deutschen Radiopreis, da wird der Preis verliehen in ungefähr 10 Kategorien. Unter anderem beste Moderation, beste Morningshow, bestes Entertainment-Format. Und wir fragen jetzt einfach mal zwei Gäste, die heute nicht nur nominiert sind, sondern auch schon über den roten Teppich gelaufen sind. Bjarne Mädel und Andy Altenburg. Schön, dass wir noch mal kurz vor der Show mit euch sprechen dürfen.
4: Ich kenne diesen Mann, ja, moin. Fürs Radio
3: genau, Andy Altenburg ist der Mann, alles was er anfasst, wird ein Erfolg. Viele kennen Frühstück für Stefanie. Und jetzt gibt es die neue Comedy, für die sie nominiert sind. Der Comedy-Podcast Prange vs. Rode, Barmbek Bump. Freut man sich überhaupt noch über so eine Nominierung, wenn man so oft schon dabei
4: war? Nein. Ich würde jetzt auch lieber die erste Staffel von, oder die fünfte Staffel von Barmbek, von Babylon Berlin gucken. Nein, natürlich. Also das ist ja das, wofür wir hier antreten. Also man muss, es muss nicht immer ein Preis sein, aber so ein bisschen Anerkennung für das, was man tut, hält ja auch gesund und spornt ja auch an. Und dann auch noch mit so netter Begleitung hier, das ist schon toll.
3: Ja, Mädel, wie schwer war es denn, Sie zu überzeugen, bei diesem Comedy-Podcast mitzumachen?
5: Dabei mitzumachen, überhaupt nicht schwer. Ich habe nur bin in die Falle gegangen, weil es hieß, ich mache ja keinen Podcast. Und es hieß, wir machen eine Hörspielserie. Da habe ich sehr gerne zugesagt. Jetzt haben wir den Deutschen Podcastpreis gewonnen, sind heute hier beim Radiopreis. Ich weiß überhaupt nicht, wozu ich gebeten wurde eigentlich.
3: Das heißt, das neue Hörspiel ist Podcast, Andy Altenburg?
4: Ja, es ist ja ein Podcast im Podcast-Hörspiel.
5: Ja, so, jetzt sieht man mal, also ich fühle mich benutzt. Egal, was das für ein Format wird
4: und
5: am Ende.
4: Und dann gehört ja unser lieber

0: Freund Olli Dittrich eben auch dazu, der heute leider nicht kommen kann, der ja in seiner Figur Horst Roh den Podcast machen will, aber sein Nachbar Ralf Prange versaut ihm immer die Aufnahme.
1: Und er weiß auch gar nicht, wie man das hochlädt.
2: Wir drücken euch auf jeden Fall ganz fest die Daumen, wer es sehen möchte. Heute ab 22 Uhr im NDR-Fernsehen und die Highlights gibt es natürlich morgen bei uns, liebe Julia, im Hamburg-Journal.
3: Dankeschön, liebe Annette. Ja, im Radio oder eben auch im Podcast bekommt man ja viel schönen Lauschstoff auf die Ohren. Heute um 11 Uhr konnte man allerdings den eindringlichen Ton, der nicht aus dem Radio oder Podcast kam, nicht einfach runterdrehen. Und das aus guten Gründen, Karl Georg.
4: So ist es, Julia. Der bundesweite Probealarmtag ist in Hamburg weitgehend erfolgreich verlaufen. Für die Innenbehörde war der sogenannte Warntag auch Auftakt in die Sturmflutsaison. Um Punkt 11 Uhr ertönten mehr als 200 Sirenen entlang der Elbe und im Stadtgebiet. Knapp 10 haben nicht funktioniert. Beim Alarm auf Mobiltelefonen, digitalen Anzeigetafeln und Warn-Apps gab es offenbar keine Probleme. In Bergedorf konnten Schülerinnen und Schüler lernen, was im Katastrophenfall zu tun ist, etwa bei einer Sturmflut oder einem Stromausfall. Die Behörden wollen bei dem Probealarm testen, wie im Notfall möglichst viele Menschen mit Warnungen erreicht werden. Fliegerbombe entschärft. In Bahrenfeld hat der Kampfmittelräumdienst gestern Abend einen Blindgänger aus dem Zweiten Weltkrieg unschädlich gemacht. Die Bombe war bei Bauarbeiten am Bahnhof Diebsteich gefunden worden. Für die Entschärfung hatten 2.500 Anwohner ihre Wohnungen verlassen müssen. Für sie waren Notunterkünfte eingerichtet worden. Am späten Abend gegen 22.30 Uhr wurden die Sperrungen wieder aufgehoben. Auch Züge konnten wieder fahren. Im Michel hat am Nachmittag eine Trauerfeier zu Ehren des verstorbenen Logistikmilliardärs Klaus-Michael Kühne stattgefunden. An der Trauerfeier nahmen auch prominente Gäste teil, unter anderem Fußballlegende Günter Netzer. Zudem waren zahlreiche Mitglieder des Senats anwesend, um Abschied zu nehmen. Unternehmer und Mäzen Klaus-Michael Kühne war Ende August im Alter von 89 Jahren in der Schweiz gestorben. In Hamburg war er bekannt als Förderer des HSV. Zuletzt stellte er der Stadt in Aussicht, eine neue Oper in der Hafen City zu finanzieren. Hamburgs erster Bürgermeister Peter Tschentscher würdigte Kühne in seiner Rede als großzügigen Stifter und als erfolgreiche Unternehmerpersönlichkeit. Für einen lebensgefährlichen Messerangriff in Billstedt hat das Landgericht 3 Männer zu langen Haftstrafen verurteilt. 2 Täter bekamen rund 7,5 Jahre, ein weiterer knapp 9,5. Im Januar 2024 war ein Streit zwischen 2 aus der Türkei stammenden Familien eskaliert. Etwa 10 Männer aus der einen Familie attackierten laut Urteil einen 27-Jährigen aus der anderen. In einer Tankstelle an der Billstedter Hauptstraße stachen sie auf ihr Opfer ein. Der Mann ist seitdem ein Pflegefall. Die EU will die Einhaltung von Lebensmittelstandards bei Importen strenger kontrollieren. Dazu gehören auch Überprüfungen des Einfuhramts im Hafen. Das sagte der zuständige EU-Kommissar Oliver Vahehe bei einem Besuch der Kontrollstelle. Der Kommissar für Gesundheit und Tierwohl zeigte sich zufrieden mit der Arbeit der Kontrolleure. Im Einfuhramt werden vor allem Lebensmittel und tierische Produkte auf die Einhaltung der EU-Standards geprüft. Fachleute der EU sollen künftig Kontrollstellen wie diese etwa ein Drittel häufiger besuchen. Es gibt keine Abstriche bei den Regeln. Jede Lieferung muss die Vorgaben einhalten. Weil das Handelsvolumen wächst, muss auch das Kontrollaufkommen wachsen. Jährlich passieren etwa 45.000 Lieferungen das Amt. Der Hamburger Hafen ist das mengenmäßig drittgrößte Zugangstor für Waren nach Europa.
3: Danke dir. Ja, vor fast genau 4 Monaten empfing der FC St. Pauli den VfL Wolfsburg zum Abstiegsendspiel in der ersten Bundesliga. Abgestiegen sind dann beide Teams und übermorgen treffen sich die Mannschaften nun wieder hier am Millerntor. Während es für die Wolfsburger in Liga 2 ganz gut läuft, steckt der FC St. Pauli ja in der Krise.
5: Firebeast ist vielleicht nicht der erste Begriff, den man mit St. Pauli-Trainer Marcel Rapp verbindet. Während andere es nach Siegen richtig krachen lassen, ist Rapp eher einer von der ruhigeren Sorte.
6: Jetzt kein bewusstes Ritual. Freue mich, guck das Spiel nochmal an. Aber genauso wie wenn wir das Set gewinnen sollten, trink vielleicht eine Cola Zero. Das ist vielleicht das einzigste Ritual, was ich habe. Aber nichts Spektakuläres.
5: Die Spieler sind da vermutlich etwas offensiver. Allerdings, egal wie deren persönliches Feierritual aussieht, es wurde schon lange nicht mehr zelebriert. Am 28. Februar

0: gab es den letzten St. Pauli-Sieg in einem Pflichtspiel. Getränke unabhängig, eine lange Durststrecke. Im Moment läuft es einfach gegen uns. Ich glaube, wir brauchen einfach diesen einen Sieg und dann ändert sich alles. Ich will dieses Gefühl zurück. Ich will mit den Fans feiern. Ich vermisse es, mit ihnen zu singen, zu feiern, herumzuspringen. Wir wollen dieses Gefühl unbedingt wiederhaben. Raps letzter Sieg, plus Cola Zero, war sogar noch im Januar als Trainer von Holstein Kiel. Sonnabend empfängt er mit dem Tabellen 15. St. Pauli den 4. Wolfsburg.
1: Es ist hinlänglich bekannt, dass Wolfsburg in Anführungszeichen das Maß aller Dinge ist. Und trotzdem spielen wir daheim und brennen darauf, den ersten Dreier in der Saison zu holen.
0: St. Pauli will sich endlich wieder belohnen. Auf dem Platz und am Kühlschrank.
2: Ja, das hier sieht nicht gerade aus wie ein Bild aus unserer Großstadt, Ober. Ist es aber, der denkmalgeschützte Sassenhof in Schnelsen nämlich. Denn der Stadtteil war mal ein Dorf, aber der Sassenhof, den gibt es immer noch, der steht schon lange leer. Und jetzt kommt womöglich ein bisschen Bewegung in die Sache.
3: Der Sassenhof, einer der letzten Zeugen des einst ländlich geprägten Schnelsens. Die Hofanlage ist denkmalgeschützt, doch sie steht seit Jahrzehnten leer und verfällt. Dabei gibt es seit 5 Jahren Bundesgelder, mehr als 1 Million Euro. Diese könnten zumindest einen Teil der Sanierung decken. Noch, zum Ende des Jahres verfallen sie. Die Stadt will das verhindern und erwägt, dem privaten Eigentümer Wohnungsbau zu ermöglichen. Das Grundstück gehört zu einem Landschaftsschutzgebiet. Unter dem sogenannten Bauturbo-Gesetz könnte das dennoch gehen, zum Ärger der Bezirkspolitik.
4: Bis jetzt hat sich die Stadt darauf versteift, zu sagen, lass uns drumherum Wohnungen bauen. Schwamm drüber, dass hier Landschaftsschutzgebiet ist und dann refinanziert sich das privat. Und das sehen wir hier vor Ort halt eben nicht.
3: Das Bezirksamt Eimsbüttel äußert sich nur schriftlich und bestätigt, man prüfe derzeit, wie über Wohnraum, Zitat, finanzieller Spielraum für den Eigentümer entstehen kann. Denn die Fördermittel fließen nur, wenn der Eigentümer noch mal dieselbe Summe obendrauf legt. So ist das Förderprogramm konzipiert. Aus dem Grundbuch geht hervor, dass der Eigentümer eine Einzelperson aus dem Bezirk ist. Wir wollten direkt mit ihm über seine Pläne für den Sassenhof sprechen. Das lehnt er ab. Er sei derzeit mit den Behörden im Austausch. Dass der Eigentümer mit dem Grundstück und der Hofanlage Geld verdienen will, versteht auch Ali Miaga von den Grünen.
4: Jeder möchte natürlich wirtschaftlich über die Runden kommen. Und das ist ein berechtigtes Interesse. Wir müssen aber trotzdem abwägen über die Interessen des Gemeinwohls.
3: Eine Nutzung nur für die Hofanlage zu finden, die sich rechnet und zugleich Denkmal- und Landschaftsschutz standhält, eine Mammutaufgabe. Schon lange werden Ideen für das historische Ensemble diskutiert. Eine Hotelanlage, Seniorenresidenz oder zuletzt eine Begegnungsstätte. Immer wieder wechselten die Eigentümer. Diskutiert wurde vieles, umgesetzt bislang nichts.
5: Es gibt in Hamburg so eine Handvoll Sorgenkinder und zu denen gehört das hier, die einfach schon sehr lange auf den richtigen Eigentümer warten. Teile des Hofs sind über 200 Jahre alt und sowas gibt es hier im Hamburger Nordwesten eigentlich kaum noch, auch gerade mit diesem Bezug zur Landschaft.
4: Unser Wunsch und Ziel hier in Eimsbüttel ist, dass wir den Sassenhof erhalten, denkmalgerecht, aber eben ohne Wohnungsbau, ohne dass man den Landschaftsschutzgebiet weiterhin verkleinert.
3: Ob das gelingen kann, weiter offen. Sicher ist nur, wenn nichts passiert, verfällt zum Jahresende die Zusage für die Fördermittel und dann auch weiter der Sassenhof.
2: Stichwort Denkmalschutz. Am Sonntag ist wieder Tag des offenen Denkmals. Da öffnen sich wieder die Türen zu Räumen, in die man sonst nicht so einfach hineinkommt. Für viele Führungen muss man sich allerdings vorher anmelden. Deshalb hier schon mal eine kleine Auswahl.
6: Die katholische Kirche St. Sophien in der Weidestraße. Ihr Pfarrer wohnt hinter der Kirche, im Kloster der Dominikaner. Am Sonntag öffnen die Mönche ihre Türen für Gäste. Im Inneren des 60 Jahre alten Klosters halten dicke Wände mit schmalen Fenstern Alltagshektik, Lärm und neugierige Blicke fern. Zur Mitte öffnen sich die Räume dem Licht und dem Herzen des Hauses, dem Klostergarten.
7: Und es ist also eine sehr gesammelte Architektur. Also eine Architektur, die sehr darauf Wert legt, dass man sich fokussiert, nach innen fokussiert, konzentriert auf das Wesentliche. Und das wird auch in der Architektur im Raum deutlich.
6: Die Privaträume der Mönche oben bleiben auch am Sonntag tabu. Ansonsten freuen sie sich zwischen 14 und 17 Uhr auf interessierte Gäste in ihrem Kloster. Das ehemalige Landhaus Puls, heute wieder ein Schmuckstück im Bondenwald. Hier arbeitet die Ehlerding-Stiftung, die sich für Kinder engagiert. Vor ihrem Einzug hatte die Stiftung das Haus aufwendig saniert. Die heutige Villa Bondenwald gilt als herausragendes Beispiel der Reformarchitektur. Hinter dem Haus liegt der Spiegelteich. Von Entengrütze befreit, soll sich auch wieder die Villa darin spiegeln.
8: Die Reformarchitektur versteht sich, wo die Innengebäude sich im Äußeren weiterentwickeln und wiederfinden. Und hier haben wir einen denkmalgeschützten Park, der entwickelt wurde, der so einzigartig auch in Hamburg ist, den es so nicht gibt.
6: Die Villa Bondenwald bietet Führungen am Sonnabend. Um Anmeldung wird gebeten. Das Haus der Provinzialloge in der Moorweidenstraße. Seit 1909 dient es diversen Freimaurerlogen als Versammlungsort. Öffentlich zugänglich ist normalerweise nur die untere Etage. Die Mozartsäle werden für Veranstaltungen vermietet. Das Geheimnis des Gebäudes bleibt den meisten Gästen aber verborgen.
9: Dieses Logenhaus ist einmalig in ganz Deutschland. Warum? Weil von außen und von innen alles mit Symbolen behaftet ist, was die Freimaurerei betrifft. Das ist sehenswert und auch die Bedeutung, was das zu aussagt.
6: Am Sonntag zwischen 10 und 17 Uhr können Interessierte mehr erfahren, die sonst gesperrten weiteren Etagen erkunden und sogar der geheime Tempel wird seine Türen öffnen. Das ganze Programm gibt es im Internet unter dem Stichwort Tag des offenen Denkmals.
2: Tja, und wir sind jetzt offen für weitere Nachrichten von dir.
10: Die Justiz warnt angesichts der Überlastung der Gerichte. Landgerichtspräsidentin Birte Meyerhoff beklagt eine enorme Schieflage bei den Wirtschaftsstrafverfahren. Die Zahl der Großverfahren habe sich binnen Jahren verdoppelt. Derzeit seien 63 Fälle offen, für die etwa 1000 Verhandlungstage benötigt würden. Es drohe teilweise die Verjährung. Dem Staat könnten dadurch bis zu 20 Millionen Euro entgehen, weil er Vermögen dann nicht mehr abschöpfen darf. Die CDU-Opposition sprach von einem Alarmsignal. Justizsenatorin Anna Gallina verwies im Justizausschuss heute auf 110 zusätzliche Stellen. Auf dem Rathausmarkt hat das Hamburger Netzwerk für Suizidprävention heute 202 Stühle aufgestellt, symbolisch für 202 Menschen, die 2024 in Hamburg durch Suizid gestorben sind. Eine von mehreren Aktionen zum Welttag der Suizidprävention. Mit der Kampagne Deine Geschichte ist nicht zu Ende wollte das Netzwerk auf die Bedeutung der Prävention aufmerksam machen. Ziel sei es, Menschen zu ermutigen, über seelische Krisen zu sprechen, bevor es zu spät ist. In Eimsbüttel machte die Initiative Mut auf das Thema aufmerksam, bei einem Zwischenstopp ihrer bundesweiten Fahrradtour. Die Initiative hat einen Online-Atlas mit Hilfsangeboten für Menschen mit mentalen Problemen zusammengestellt, den sogenannten Mut-Atlas. Sie ist damit auch Teil der diesjährigen NDR-Benefizaktion Hand in Hand für Norddeutschland. Die CDU hat im Rathaus zum zweiten Mal den sogenannten Zukunftstag abgehalten. Der Landesvorsitzende Dennis Thering betonte angesichts des Wahlerfolgs der AfD in Sachsen-Anhalt, wie dringend es sei, Zukunftsfragen anzugehen. Mit Schaum vor dem Mund komme man nicht gegen die AfD voran, so Dennis Thering in seiner Eröffnungsrede. Man müsse Lösungen aufzeigen.
11: Gelingt uns dies allerdings nicht, treiben wir eine Spaltung unserer Bevölkerung voran, was den radikalen Parteien an beiden Rändern des politischen Spektrums noch zusätzlich in die Karten spielt.
10: Für Lösungen bei den Themen Wirtschaft und Energie gab es heute unter anderem Impulsvorträge von Nachhaltigkeitswissenschaftlerin Maya Göpel und Klimaforscher Mojib Latif. Hamburg wird in einem Jahr zum Mittelpunkt einer der größten Triathlon-Veranstaltungen der Welt. Vom 8. bis zum 12. September finden hier die Weltmeisterschaften statt. Heute haben die Veranstalter einen ersten Ausblick gegeben. 5 Tage lang werden die Sportler rund um den Rathausmarkt und in der Alster schwimmen, Radfahren und laufen. Neben den Profis kämpfen auch die Paraathletinnen und Athleten, der Nachwuchs und die verschiedenen Altersklassen um den Weltmeistertitel. Zudem finden wie in jedem Jahr die Open Races statt. Sie feiern ihr 25. Jubiläum. In der Stadt werden 16.000 Teilnehmerinnen und Teilnehmer aus 70 Nationen erwartet. Die Profis können sich in Hamburg außerdem für die Olympischen Spiele qualifizieren.
2: Dank dir. Kinokarten für 5 Euro, die gibt es am Wochenende beim Kinofest in den Häusern, die da mitmachen. Aber wir haben noch eine Menge mehr toller Tipps.

0: Hier im NDR Pop-Up-Studio gehen wir so langsam in den Endspurt. Bis Sonnabend kann man uns hier am Langhorner Markt noch besuchen. Und bis dahin haben wir noch ganz schön viel für Kinder und Familien im Programm. Ich habe bei mir hier Joachim Preu vom NDR Elbphilharmonie Orchester. Du bist Posaunist in dem Orchester. Was hast du vor? Posaunenabenteuer, habe ich mir sagen lassen.
1: Also ich bin ja sehr vergesslich. Ne? Ich vergesse ja immer mein Instrument. Und dann finde ich das aber nachher dann doch glücklicherweise. Und dadurch muss ich so anfangen, erstmal nur so mit den Lippen zu spielen. Ja? Und dann kann man so machen. Und dann gucken die Kinder schon und können tatsächlich nachher alle Töne auf dieser Posaune spielen.
0: Nö.
1: Es ist faszinierend.
0: Wahnsinn. Also ich bin gespannt und hoffe, dass du nicht so vergesslich bist, dass du morgen hier nicht vorbeikommst, sondern dich daran erinnerst. Also kann hier jeder morgen mal vorbeikommen und gucken, wie Joachim denn das so macht mit den Kita-Kindern und sich damit auch so einen kleinen Eindruck verschaffen, wie das denn läuft bei NDR Discover Music, wo man den Joachim durchaus häufiger antreffen kann. Und es geht natürlich weiter. Am Sonnabend kommen diese beiden Kollegen hierher ins Pop-Up-Studio. Natürlich nicht so klein, sondern in ganz groß. Also, wer die beiden mal knuddeln will oder mal ein Foto mit Ernie und Bert haben möchte, der sollte dann einfach am Sonnabend mal hier vorbeikommen. Und dann könnte es gleich weitergehen in Langhorn. Im Lahoma Einkaufszentrum wird das ganze Wochenende Oktoberfest gefeiert. Mit zünftiger Live-Musik und einem Kinderfest mit großem Laternenumzug. Ob Heavy Metal, Laser oder Gospel, Sonnabend kommt alles in die Kirche. Bei der Nacht der Kirchen zeigen mehr als 70 Kirchen in 300 Veranstaltungen ihre Vielseitigkeit.
2: Am Wochenende wird's hier in Wilhelmsburg richtig sportlich. Und zwar für jedermann. Sport verbindet, lautet der Leitgedanke beim Active City Fest. Und da werden zum Beispiel die Hamburger Beachvolleyball-Meisterschaften ausgetragen. Aber das ist nicht alles.
0: Ob beim Streetsoccer, Klettern oder Skaten, es gibt viele sportliche Mitmachaktionen für die ganze Familie. Und dazu ein Unterhaltungsprogramm mit Live-Musik und Show-Einlagen.
2: Anmelden muss man sich hier nicht. Einfach vorbeikommen und mitmachen im Inselpark. Ab 12 Uhr geht's hier los. Der Eintritt ist frei.
3: Und am Großmarkt, da wechselt man gerade das Ambiente von M zu M. Von der Magie des Harry Potter zu Moulin Rouge. Ja, und so etwa soll es mal aussehen. Aber damit das neue Musical Anfang November Premiere feiern kann, musste hier heute tierisch was passieren.
4: Doppelt so groß wie sein echtes Vorbild in freier Wildbahn wartet ein Kunststoffelefant auf seine Reise in luftige Höhen.
5: Ah, jetzt bin ich zu klein, meine Arme sind zu kurz.
6: Ich gehe hoch auf die andere Seite.
5: Ja.
6: Kommen gleich.
4: Ein ziemlich kniffliges Unterfangen.
6: Okay, dann gehen wir weiter.
5: Wir bringen gerade den Elefanten von hier vorne unten sozusagen auf seine Endposition über den Eingang. Da, wo der majestätisch thront für die nächsten Jahre während des Stückes. Und der wiegt gute 500 Kilo. Und die haben wir jetzt mit zwei Motoren und dem Team da hochgebracht und installieren jetzt, dass er da ab heute sozusagen die Zeit auf dem Großmarkt verbringen darf.
4: Einen Namen hat der Elefant nicht. Dafür etwas glasige Augen und kein Hinterteil. Letzteres braucht er ja auch nicht. Er ist ja eine Kulisse. Rund 3,5 Jahre stand er in einem Kölner Bühnensaal. Jetzt zieht Moulin Rouge das Musical mit fast allen Kulissen und Bühnenelementen vom Rhein an die Elbe ins Theater am Großmarkt. Da muss viel angepasst und umgebaut werden.
5: Die größte Herausforderung ist immer die Zeit, die man nicht hat. Ne? Dieses Stück ist so groß, dass mussten wir uns Platz schaffen in diesem Haus.
4: Bis Ende Juli war das hier noch die Zauberwelt Harry Potters. Davon ist jetzt kaum noch etwas zu sehen. Aus der magischen Welt wird jetzt allmählich der Varieté- und Vergnügungstempel Moulin Rouge aus Paris Ende des 19. Jahrhunderts. Ganz wichtig dabei die vielen prächtigen Kronleuchter.
5: Wir werden in dem Saal so um die 23, 24 Kronleuchter einhängen. Und sie werden alle so schön leuchten wie dieses schicke Modell, was wir gerade installiert haben.
4: Gearbeitet wird hier täglich gut 10 Stunden. Momentan läuft alles nach Plan und vieles gleichzeitig. Da müssen geänderte Vorhänge angebracht werden, neue Sitzreihen eingebaut und die komplette Technik umgebaut werden. Bis Mitte Oktober muss die Bühne fertig sein. Dann kommt der Cast zu den ersten Proben her. Anfang November dürfen sich dann hier die ersten Gäste amüsieren und auch den nach 2 Stunden fertig installierten.

0: Gewicht zwischen 0,5 und 1,5 Kilo. Nussiges Aroma harmoniert gut mit Ingwer und Chili. Seit 4 Generationen pflanzt Familie Meier regionale Produkte an. Zurzeit erntet das Team bis zu 1200 Kilo Kürbis pro Tag.
1: Tatsächlich ist es nicht nur der Herbst, wir sind schon vor 8 Wochen damit angefangen. Aber das sind immer nur so kleine Mengen. Also wir kommen jetzt erst in den Zeitraum rein, wo da ein bisschen mehr geht oder wo auch am Markt ein bisschen mehr passiert. Und wir ernten die eigentlich ja, jetzt noch 5 Wochen und dann lagern wir die ein. Bis Weihnachten haben wir auf jeden Fall Hokkaidos. Das ist gesichert auf jeden Fall.
0: Seit den frühen 90er Jahren wachsen Kürbisse auch in Deutschland. Sie sind extrem kälteempfindlich. Morgen gutes Wohlfühlklima für die Hokkaidos.
1: Morgens bewölkt, neblig bei 8 Grad.
2: Mittag, Wolken 20 Grad. Abend, stark bewölkt, 17 Grad, Schauer.
0: In den kommenden Tagen wird es wechselhaft mit einer Mischung aus Sonne, Wolken, Regen und Gewitter. Temperaturen bis zu 20 Grad.
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0: Man mag sich das gar nicht so recht vorstellen, was da in Ratzeburg abgegangen sein muss gestern im Supermarkt. Da geht man einfach einkaufen und plötzlich wird eine Frau attackiert und tödlich verletzt. Alles, was darüber inzwischen bekannt ist, jetzt bei uns. Moin.
1: Willkommen zum Schleswig-Holstein-Magazin. Moin. Ja, am Tag nach der Tat geht es vor allen Dingen um die Frage, was war das mögliche Motiv des Täters? Und nicht nur in Ratzeburg sind die Menschen fassungslos.
2: Stille Trauer auf dem Supermarktparkplatz. Am Tag danach.
3: Ja, ich bin sehr betroffen natürlich. Es tut mir wahnsinnig leid für die arme, verstorbene Frau. Ne? Ich kaufe hier sehr oft ein und ich denke, so hätte halt jeden treffen können.
2: Gestern Nachmittag sticht ein 44 Jahre alter Deutscher im Supermarkt in Ratzeburg wahllos auf die Frau ein. Täter und Opfer kannten sich laut Polizei nicht. Die Frau stirbt noch vor Ort. Drei Männer schreiten ein, können den Täter im Supermarkt überwältigen.
4: Die haben versucht, den Mann festzuhalten, ihn zu entwaffnen. Dabei hat der Tatverdächtige sich dann selber mit dem mitgeführten Messer schwerst verletzt. Die Zeugen konnten den Mann dann entwaffnen und bis zum Eintreffen der Polizei vor Ort festhalten.
2: Hinweise auf einen politischen oder religiösen Hintergrund der Tat gibt es laut Polizei bislang nicht.
4: Wir prüfen jetzt im Rahmen der weiterführenden Ermittlungen, ob die Tat möglicherweise im Rahmen eines psychischen Ausnahmezustandes durchgeführt worden ist.
2: Aufarbeitung. Die ist auch heute Nachmittag noch lange nicht abgeschlossen. Immer wieder kommen Menschen an den Ort, an dem die Frau aus Ratzeburg gestern erstochen wurde. Bereits kurz nach der Tat waren hier die Seelsorger im Einsatz.
5: Wir haben zwei wunderbare, kräftige Männer da gehabt, die den Täter überwältigen konnten. So viel Zivilcourage ist unglaublich. Ich bin so froh, dass diese damit auch verhindert haben, dass weiteres Leid vielleicht hätte entstehen können. Es gibt eine junge Frau, die dem Täter das Messer entreißen konnte, als er überwältigt war. Es gibt jemanden, der der Sterbenden noch die Hand gehalten hat. Also es sind so viele Dinge, die da sind, wo Menschen instinktiv richtig reagiert haben. Aber trotzdem muss das hinterher aufgearbeitet werden.
2: Zeugen werden weiterhin gebeten, mögliche Bild- und Videodateien direkt an die Polizei zu übermitteln. Dafür wurde ein Hinweisportal freigeschaltet. Die Ermittler prüfen jetzt, ob und wann der mutmaßliche Täter vernehmungsfähig ist und wann er dem Haftrichter vorgeführt werden kann.
0: Ich hänge immer noch an dem, was die Seelsorgerin gesagt hat, ne? Kann man nur den Hut vorziehen.

0: Was haben wir für großartige Menschen hier im Land?
1: Und wie mutig. Wenn Ihnen heute um 11 Uhr auch vor Schreck die Kaffeetasse aus der Hand geflogen ist, dann ist bei Ihnen und Ihrem Handy auf jeden Fall alles im grünen Bereich.
0: Ja, ordentlich laut gepiept hat das. An einigen Orten kam dann auch noch Sirenengeheul dazu. Bundesweiter Warntag war nämlich heute.
2: Ungewöhnlicher Start in den Schultag an der Poldue-Jensen-Schule in Wahlstedt.
3: Wir sind dann alle rausgerannt. Wir haben das nicht so oft, das ist halt eine gute Übung.
4: Dadurch, dass wir ja das erste Mal hatten, ein kleines Problem, weil auch alle aufgeregt hatten. Die Hälfte ist nach vorne rausgegangen.
2: Statt Mathe und Deutsch steht für Sie heute Katastrophenschutz auf dem Stundenplan.
5: Bei mir steht zum Beispiel als erstes Sicherung ziehen. Jeder Feuerlöscher ist gesichert.
2: Einmal raufhauen. Die 6a lernt dabei heute von der Freiwilligen Feuerwehr Wahlstedt.
5: Ein bisschen weiter vor, noch ein bisschen weiter vor. Ruhig weiter ran. Gut, jetzt das erste Mal ausprobieren. Reinlöschen und noch weiter. Löschen, löschen, löschen, löschen, löschen, löschen, löschen, löschen. Super, aus. Wunderbar. Super. Feuer ist aus. Vorne. Und jetzt ausprobieren. Genau. Kurz Pause.
3: Also ich habe das erste Mal sowas gemacht, weil ich musste noch nie ein Feuer löschen. Und es ist echt schön, dass man sowas macht, damit man weiß, falls mal sowas passiert.
6: Ich dachte, die Feuerlöscher wären schwerer, aber die waren eigentlich, finde ich, ganz leicht.
7: Ich fand es auch sehr toll, jetzt habe ich auch mehr dazu gelernt. Und jetzt weiß ich, was man bei Notfällen machen sollte.
2: Der Aktionstag soll die Schülerinnen und Schüler auf mögliche Ernstfälle in der Zukunft vorbereiten.
4: Also ich wäre wahrscheinlich in dem Moment ein bisschen aufgeregt, aber ich weiß es immerhin, wie man es machen könnte.
5: Das macht man nur bei einem Klein- und Entstehungsbrand, nichts bei größeren Sachen. Holt Erwachsene dazu, informiert die.
2: Der bundesweite Warntag ist der Anlass für den Aktionstag an zahlreichen Schulen in Schleswig-Holstein. THW, Polizei und Feuerwehr sind dabei auch vor Ort. Zurück im Klassenraum. Jetzt lernen die Kinder von Feuerwehrfrau Christine Ulbel.
8: Alle vollzählig?
2: Sie ist seit mehr als 20 Jahren bei der Freiwilligen Feuerwehr.
8: Und dann kann man, das Rauchhaus hat so ein paar Tücken eingebaut, da hinten fängt die Pfanne anzubrennen. Und was bedeutet das für alle anderen, die in dem Haus sind? Sie können nicht mehr raus. Unser Rauchhaus ist immer der absolute Anziehungspunkt. Wir können das Verhalten im Brandfall durchspielen. Es zeigt aber auch, wie verhält sich Rauch eigentlich. Ich muss die Tür hinter mir wieder schließen, um den Rauch eben in einem Raum zu bündeln und nicht mit ins Treppenhaus zu nehmen.
2: Mehr als 470 Schulen im ganzen Land waren heute bei dem Aktionstag dabei. Zumindest hier in Wahlstedt wollen sie auch im nächsten Jahr wieder dem Aufruf des Innen- und Bildungsministeriums folgen und mitmachen.
1: Es gibt ja so Sprüche, die sich manche in ihre Wohnung hängen. Zu Hause ist dort, wo die Seele zur Ruhe kommt. Zu diesen Häusern würde eher so ein Schild passen wie Horrorhaus. Hier kommt niemand zur Ruhe. Das sind die Hölkhäuser in Bad Oldesloe. Haben ja traurige Bekanntheit erlangt, weil viele Mieter in unwürdigen Zuständen leben müssen. Schimmel an den Wänden, keine Heizung und Stromausfälle. Haben wir oft drüber berichten müssen. Solche maroden Häuser hat Bad Oldesloe allerdings nicht exklusiv.
9: Die Mieter dieses Hauses in Elmshorn sprechen von unzumutbaren Wohnverhältnissen. Im Keller steht Abwasser mit Fäkalien. Der Strom musste zwischenzeitlich abgestellt werden. So sah es vor rund 2 Wochen hier aus. Die Hausverwaltung lässt die Brühe im alten Swimmingpool im Keller abpumpen. 3 Ladungen, erzählt Mieter Carsten Klein.
10: Trotzdem fängt das jetzt wieder an vollzulaufen, weil der Schaden ist halt nicht behoben. Und hier unten im Keller steht 1,40 Meter Hochwasser in den Wänden. Und dadurch können wir nicht in den Keller reinlaufen, weil das stinkt einfach.
9: Carsten Klein sitzt schon zwischen gepackten Kartons. Er will nur noch hier weg. Der 48-Jährige sieht das Problem bei den Vermietern.
10: Wenn das Haus immer wieder neu verkauft wird, fühlt sich keiner dafür verantwortlich, weil er sagt, warum soll ich das machen, kann er die nächste machen.
9: Solche Zustände seien Menschen unwürdig, sagt Andreas Breitner. Er ist Direktor des Verbandes Norddeutscher Wohnungsunternehmen. Seit Jahren setzt er sich für die Rechte von Mietern ein.
11: Also ich vermute, dass es mindestens 20 und vielleicht sogar bis zu 40 solcher prekären Wohnlagen in Schleswig-Holstein gibt. Elmshorn ist kein Einzelfall, ist vielleicht nicht überall, aber an vielen Stellen anzufinden. Und insofern ist es tatsächlich Aufgabe des Staates zu gucken, mit welchen Mitteln man das verhindern kann. Und man muss auch einfach Vermieter in die Pflicht nehmen.
9: Die Stadt Elmshorn ist mit der Hausverwaltung in Kontakt, hofft in der kommenden Woche auf entsprechende Maßnahmen seitens des Vermieters. Auf Nachfrage des NDR teilt die Hausverwaltung schriftlich mit, dass es sich bei dem aktuellen Fall um einen weiteren Schaden handelt.
12: Ein Sanitärfachbetrieb war bereits vor Ort, um die Ursache der Leckage zu lokalisieren und abzudichten. In der kommenden Woche ist außerdem eine Kamerabefahrung der Leitungsstränge vorgesehen.
9: Dann solle entschieden werden, welche Leitungen repariert oder ausgetauscht würden. Der Kellerbereich sei laut Hausverwaltung erneut abgepumpt worden. Während der Dreharbeiten konnten wir das nicht überprüfen. Die Tür zum Bereich des Swimmingpools war verschlossen.
10: Natürlich schmerzt es mich. Ich wohne hier 14 Jahre lang mit den ganzen Mietern. Viele Mieter kenne ich, seitdem ich eingezogen bin. Ich war damit 6 Jahre lang der Hausmeister hier. Die waren immer bei mir, wann irgendwas war. Ich möchte hier ausziehen, ganz einfach. Man sieht es ja wahrscheinlich auch an den Kartons. Wir ziehen hier aus. Ich habe Kinder, ich habe Verantwortung gegenüber den Kindern.
9: Noch Ende der Woche will er raus aus der Wohnung. Für ihn ist ein Auszug möglich, aber nicht alle Nachbarn haben diese Chance.
0: Und in den kühleren Monaten werden die Probleme ja meistens nicht weniger. Eine funktionierende Heizung zu haben, ist dann schon Gold wert.
1: Manchmal fühlt es sich auch an, als wäre es so teuer wie Gold. Hunderttausende Kaminbesitzer im Land, die dürften sich zumindest gerade fragen, jetzt Brennholz kaufen oder doch noch warten, bis die Preise vielleicht wieder sinken.
13: Das hier ist ungefähr ein Schüttraumeter Brennholz. Davon verkauft er 15.000 Einheiten pro Jahr. Seit Mitte August sind die Auftragsbücher voll und die Preise nach wie vor auf einem hohen Niveau.
14: Für einen Schüttraummeter gemischtes Laubholz verlangen wir aktuell 125 Euro inklusive Steuer und für Sorten reine Buche, so wie dieses hier, 150. Preise haben wir sehr konstant gehalten, weil wir die Einkaufskonditionen über ein Jahr immer im Voraus festgehalten haben. Aber es kündigen sich Preiserhöhungen um ungefähr 10% zur kommenden Saison schon an.
13: Mit der Energiekrise 2022 sind die Brennholzpreise sprunghaft gestiegen. Seitdem sind sie zwar wieder etwas gesunken, liegen aber weiterhin fast 50% über dem Niveau vor der Krise.
14: Je später man nachher in die Saison kommt, einige Händler sind dann ausverkauft, weil sie die Mengen und die Trocknung die Möglichkeit nicht haben. Wenn das Holz dann konventionell gelagert wird, muss es 2 Jahre liegen und dann haben Händler nur gewisse Mengen zur Verfügung. Je später wir in die Saison kommen, desto voller sind die Auftragsbücher und dann kommen auch, wenn es draußen kalt wird, noch viele Nachzügler, die dann feststellen, dass sie mit den Holzmengen nicht hinkommen und dann nochmal, ich will nicht sagen Panikkäufe tätigen, aber nochmal großzügig aufwenden.
13: In Schleswig-Holstein stehen mehr als 450.000 Kamin- und Kachelöfen. Schornsteinfeger Gerhard Möller hat in seinem Bezirk in Ahrensböck in Ostholstein rund 1.200 Kaminofenbesitzer.
15: Dieser Trend, je ländlicher die Region wird, desto mehr helfen die Leute sich eigentlich selbst untereinander, auch mit ihren Kontakten. Ich glaube, dass die Brennstoffhändler eher in der Stadt oder stadtnah dann ihr Brennholz verkaufen.
13: Zum Holzhamstern sieht Möller keinen Grund. Er empfiehlt aber, den Vorrat für den kommenden Winter spätestens jetzt anzulegen.
1: Da möchte man doch direkt ein Stockbrot drüber halten, oder?
0: Oder ein Marshmallow.
1: Unser Kollege Jörn Zahlmann hat sich mal mit dem Thema beschäftigt. Moin Jörn.
16: Moin.
1: Worauf sollte man denn beim Kauf achten?
16: Ja, zuallererst sollte man sich, gerade wenn man unerfahren ist, ein bisschen Zeit lassen beim Angebots- und beim Preisvergleich. Ganz besonders bei den Maßeinheiten ist es wirklich ein bisschen knifflig beim Brennholzkauf. Da gibt es zum einen den Schüttrohrmeter, das ist ein Kubikmeter lose aufgeschüttetes Holz. Viele Angebote werden aber auch in Raummeter angegeben. Das ist dann wiederum eng aufeinander gestapelt. Man sagt so als Faustregel, ein Raummeter, das sind 1,5 Schüttrohrmeter. Und da kann man sich schnell vertun, auch was die Preise angeht. Das sieht dann schnell ganz anders aus.
0: Jetzt stehen wir ja kurz vor der Heizsaison. Wann ist ein guter Zeitpunkt, Brennholz zu kaufen?
16: Na, früher war es tatsächlich mal so, dass man von einem sogenannten Sommerrabatt profitieren konnte. Aber mit der Energiekrise 2022 hat sich das ziemlich egalisiert mit den Preisverwerfungen, die es dann gab. Vorher konnte man so im einstelligen Prozentbereich schon sparen, wenn man sich im Frühjahr, im Sommer unter kommerziellen Händlern umgeschaut hat. Das sieht jetzt aber eher anders aus.
0: Und online gibt es ja Brennhaus durchaus sehr günstig zu kaufen. Wie lässt sich da erkennen, ob das Angebot seriös ist?
16: Also unbedingt vorsichtig sein. Wie gesagt, auch seit der Energiekrise sind da viele schwarze Schafe unterwegs. Unbedingt darauf achten, gibt es ein Impressum, kann vielleicht nur per Vorkasse bezahlt werden, ist das Angebot sehr, sehr günstig, also bei deutlich unter 100 Euro pro Schüttraummeter für die Buche, da wäre ich doch sehr vorsichtig und im Zweifel sich einmal im Bekanntenkreis umhören.
1: Wer richtig sparen will, geht mit der Axt in den Wald selbst, oder?
16: Ja, da kann man sparen, da zahlt man nur einen Bruchteil von dem Händlerpreis, aber man wird auch mehrmals warm. Also das ist richtig körperliche Arbeit und das muss man sich gut überlegen, ob man da der Typ für ist. Dann kostet die Ausrüstung auch ein bisschen Geld. Ist nicht für jeden was, aber wenn es einem Spaß macht, dann kann man da durchaus eine Menge Geld sparen.
1: Guck mal, haben wir noch gute Tipps bekommen von Jürgen Zahlmann. Vielen Dank.
16: Sehr gerne.
0: Schnelle Entscheidungen braucht ja oft, wer auf Hilfe vom Staat angewiesen ist, wenn es beispielsweise ums Bürgergeld geht. Aber genau daran hapert es offenbar immer wieder, an der Schnelligkeit.
1: Das ist ein Ergebnis des heute veröffentlichten neuen Tätigkeitsberichts der Bürgerbeauftragten.
17: Einmal pro Woche bespricht Anke Erdmann mit ihrem Team die wichtigsten Fälle. Das Team der Bürgerbeauftragten hat im vergangenen Jahr wie schon im Vorjahr mehr als 3.100 Anliegen bearbeitet. Ein Schwerpunkt, die Grundsicherung für Arbeitssuchende. Dazu gab es 674 Eingaben. Immer wieder würden Menschen lange auf Entscheidungen der Sozialbehörden warten, obwohl sie dringend auf Unterstützung angewiesen seien.
18: Was es braucht, ist ein einfacheres Sozialrecht. Wir haben das bei der Eingliederungs- und Jugendhilfe schon festgestellt, dass es Prozess ist, der viel länger dauert. Aber ich glaube, man braucht weniger Regelungen und dafür mehr Härtefallregelungen. Also, dass da wirklich auch eine Möglichkeit ist, an vielen Stellen nach dem Augenschein zu gehen. Ich weiß, dass der Druck auf die Sozialkassen an vielen Stellen groß ist und auch bei den Kreisen eine große Rolle spielt.
17: Um Verfahren zu beschleunigen, schlägt sie unter anderem vor, Leistungen länger zu bewilligen und Ansprüche dadurch seltener neu zu prüfen. Formulare sollen verständlicher werden, mehr Pauschalen, komplizierte Einzelfallberechnungen ersetzen. Das Team muss sich mittlerweile aber auch immer häufiger mit KI-generierten Schreiben beschäftigen. Die würden teilweise sogar auf Rechtsgrundlagen verweisen, die es gar nicht gibt. Was dem Menschen wirklich fehle, sei dadurch schwerer zu erkennen. Für das Team um die Bürgerbeauftragte wird die Arbeit damit nicht einfacher. Die Fälle werden komplexer und neue Herausforderungen kommen hinzu.
0: Und manchmal wird alles zu viel und ein Ausweg ist nicht in Sicht. Jeden Tag nimmt sich bei uns in Schleswig-Holstein mindestens ein Mensch das Leben, bei uns im Land öfter als im Bundesdurchschnitt. Und wohl jeder von uns würde alles dafür geben, den Suizid eines geliebten Menschen zu verhindern. Gelingt leider nicht immer. Heute ist Welttag der Suizidprävention und Charlene aus der Nähe von Kiel erzählt uns von ihrem Sohn Liam.
19: Er war immer zuverlässig und immer, ja, eigentlich auch immer gut gelaunt, meistens tatsächlich, hatte immer einen lustigen Spruch auf den Lippen. Sein trockener Humor, der war einzigartig. Das war eigentlich so Liam.
20: Am 7. Juni 2024 fuhr Charlenes Sohn Liam, damals 15 Jahre alt, zu seiner Freundin. Abends um 10 sollte er zu Hause sein. Um Mitternacht ist er immer noch nicht zurück.
19: Seine Freundin, ja, war auch schon irgendwie ein bisschen unter Schock und konnte uns auch nicht richtig was sagen. Es hieß nur, sie hatten einen Streit und Liam hätte die Wohnung verlassen. Dann habe ich die Polizei angerufen und dann sollte ich beschreiben, wie Liam aussieht und was er trägt. Und dann irgendwann, als ich das dann alles gesagt habe, nahm das Gespräch so eine seltsame Wendung. Dann sagte der Polizist oder der am anderen Ende zu mir, sind Sie alleine zu Hause? Ich sag, ja, mein Mann sucht ja unseren Sohn. Und dann hat er gesagt, es kommt gleich jemand. Bevor Liam sich das Leben genommen hat, habe ich nicht gedacht, dass es überhaupt möglich ist, dass Jugendliche sich das Leben nehmen könnten. Aber dass es wirklich Jugendliche und dann auch noch so häufig trifft, das hätte ich gerne vorher gewusst.
20: Laut der Flensburger Beratungsstelle Lichtblick ist Suizid mittlerweile die häufigste Todesursache bei jungen Menschen zwischen 10 und 25 Jahren. Die aktuellsten Zahlen der Landespolizei: 2022 haben sich 10 Menschen unter 25 das Leben genommen. Dazu kommen 14 Suizidversuche und die Fälle, von denen die Polizei nichts mitbekommt.
19: Das habe ich immer versucht, ihm zu vermitteln. Liam, wir schaffen das schon. Und wenn du den Abschluss jetzt doch nicht schaffst, ja, dann finden wir eine andere Lösung. Und Aber dass er irgendwie so hart zu kämpfen hatte mit sich und ja, ich das einfach nicht gesehen habe, obwohl er ja bei mir gelebt hat und ich bin seine Mutter. Ich müsste ja eigentlich wissen, ob es meinem Kind gut geht oder ob es meinem Kind nicht gut geht. Und ja, diese Schuldgefühle ja, trage ich halt einfach immer noch in mir. Und dass ich vielleicht nicht mal öfter mal nachgefragt hätte oder so. Für meine anderen Kinder bin ich jeden Morgen wieder aufgestanden. Ne? Und ja, diese Angst, dass zum Beispiel noch ein weiteres Kind sich das Leben nehmen könnte, ist für mich auch ganz, ganz schwierig zum Beispiel. Ne?

0: Weiterleben nach dem Suizid des eigenen Kindes. Charlene hat sich Hilfe gesucht. Mareike Hansen unterstützt sie. Sie ist Pastorin und Trauerbegleiterin in Lübeck, betreut eine Gesprächsgruppe für Suizidhinterbliebene.
1: Und das war einfach so das Wichtigste einfach für mich, dass es Menschen gibt, die mich verstehen können und nicht die einfach sagen, ja, du bist nicht schuld oder die Zeit heilt alle Wunden oder irgendwie sowas zu hören.
0: Die Schuldfrage, ein häufiges Thema in der Gesprächsgruppe.
2: Indem man bei anderen erkennt, wie wenig eigentlich die Schuldfrage da überhaupt greift, habe ich manchmal das Gefühl, indem man es anderen zuspricht, könnte es auch sein, dass es irgendwann bei einem selber auch ankommt, dass es nicht in der eigenen Macht stand.
1: Für mich persönlich ist Liam immer noch, er ist immer noch mein Ältester, er ist immer noch in unserer Familie und ich kann mich gar nicht daran gewöhnen, weniger zu kochen, weil ja irgendwie was für Liam übrig bleiben muss. Auch wenn ich weiß, mein Verstand weiß, dass er nicht mehr nach Hause kommt, aber mein Herz sagt mir, mach trotzdem was für Liam.
3: Familie bleibt für immer. 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
4: Um gesund zu werden oder zu bleiben, ist das ja hier ein Mittel der Wahl. Und wenn es nicht laufen ist, dann ja vielleicht Fußball, Tischtennis, Aerobic.
3: Oder Synchronschwimmen, Unterwasserhockey, Bosel, nur um so ein paar Beispiele zu nennen. 2400 Vereine haben wir hier im Land, da sollte eigentlich für jeden was dabei sein.
4: Und damit das auch in Zukunft so bleibt und die das weiter so anbieten können, hat der Landessportverband heute klare Forderungen an die Politik gestellt.
5: Sport ist gut für die Gesundheit, hilft bei der Persönlichkeitsentwicklung, stärkt Gemeinschaft und Zusammenhalt in jeder Altersklasse. Mehr als 800.000 Menschen im Land sind zurzeit in einem Sportverein aktiv. Damit diese Vereine ihre gesellschaftliche Aufgabe weiter erfüllen können, fordert der Landessportverband in einem Papier zukunftsfeste Rahmenbedingungen von der Politik.
6: Wir vermissen, dass wir strategisch gemeinsam unterwegs sind, so wie es in der Landessportentwicklung auch festgelegt ist. Wir brauchen ein gemeinsames strategisches Vorgehen mit Landesregierung und Landessportverband und am Ende auch mit den Kommunen, um hier die bewährten Strukturen gemeinsam aufrechtzuerhalten.
5: Neben Forderungen wie zusätzlichem Sportunterricht an Schulen oder mehr politischem Mitspracherecht geht es in dem Papier aber natürlich auch um mehr Geld. Aktuell erhält der Landessportverband etwa 12,5 Millionen Euro pro Jahr vom Land, braucht nach eigener Aussage aber etwa 7 Millionen mehr.
7: Ich kann verstehen, dass der Sport mehr Geld fordert. Sport ist wichtig, Sport ist Prävention, was die Gesundheit angeht, aber auch die Werte, die dort vermittelt werden, die sind so unfassbar wertvoll und wichtig. Wir müssen nur schauen, dass das Land auch keine gute Haushaltssituation haben.
6: Es geht um Inklusion, es geht um Integration, es geht um Teilhabe und es geht auch um niedrigschwellige Demokratiebildung. Und da wir gemeinnützig orientiert sind, muss, wenn das alles gepriesen, wenn wir alle sagen, das Ehrenamt ist so besonders wichtig, wer A sagt, muss auch B sagen, wir brauchen jetzt dringend eine finanzielle Unterstützung, damit diese Strukturen erhalten bleiben können.
5: Der Haushaltsentwurf für das nächste Jahr wird voraussichtlich im November oder Dezember verabschiedet. Ob darin auch weitere Förderungen für den Sport im Land stehen werden, ist eher unwahrscheinlich.
4: Und am 26. September entscheidet sich, mit welcher Stadt oder Region sich Deutschland um die Olympischen Spiele bewerben wird. Und dabei haben Bayern und Nordrhein-Westfalen heute entschieden, für die Austragung der Segelwettbewerbe wollen sie unsere Landeshauptstadt Kiel mit ins Boot holen.
3: Und zur Begründung heißt es, das anspruchsvolle Revier, die erprobte Infrastruktur, die Verzahnung mit dem deutschen Spitzen- und Nachwuchsleistungssport sprechen für den Standort. Klingt super. Ist ja aber alles noch in weiter Ferne.
4: Wir schauen jetzt erstmal auf den Sport hier bei uns im Land in den nächsten Tagen.
8: Es wird sportlich, sportlich. Und gefühlt haben wir in Schleswig-Holstein an diesem Wochenende alles, was wir für einen guten Triathlon brauchen. Und los geht's dann natürlich auf dem Wasser. Wir hüpfen aufs Boot und zwar beim Thiessen Race. Das ist eine Regatta von Groß- und Traditionsseglern, die morgen in Kiel startet und da am Sonntag auch wieder endet. Also Wasser abgehakt. Und wie geht's beim Triathlon weiter? Richtig, Radfahren. Und das können wir alle am Samstag beim Race Across im Naturpark Schlei. Menschen mit oder ohne Behinderung starten in Zweierteams oder in gemischten Gruppen auf zwei verschiedenen Distanzen bis zu 74 Kilometer. Wie sieht das bei euch auf der Tour aus? Zeigt uns einfach, schickt uns ein Video oder verlinkt uns in den sozialen Medien und dann können wir das hier nächste Woche

0: Schleswig-Holstein-Magazin zeigen, also wie es bei euch gelaufen ist. Und apropos gelaufen, das ist das nächste im Triathlon. Verzeiht mir die mittelmäßige Überleitung, aber laufen tut's gerade richtig gut bei unseren Handballmännern. Nach 3 Spieltagen in der ersten Liga sind beide verlustpunktfrei auf Platz 1 und 2. Also beide auf Champions League Plätzen. Also meinetwegen könnte die Saison auch jetzt schon zu Ende sein. Aber ist sie nicht, denn jetzt gerade spielt die SG wirklich schwere Aufgabe in Lemgo. Und auch der THW hat es am Wochenende nicht leichter, zu Hause gegen Hannover. Wenn beide nach diesen Spielen immer noch verlustpunktfrei sind, dann sage ich nur Chapeau.
1: Nice.
0: Und auch eine Liga tiefer beim VfL Lübeck-Schwartau läuft es richtig gut. Nach 2 Spieltagen ungeschlagen auf Platz 2 der Tabelle. Jetzt müssen sie am Wochenende aber auswärts ran beim Absteiger aus Leipzig. Schwierige Nummer, aber ist machbar, würde ich sagen. Und apropos machbar, ist die Aufgabe für den SV Todesfelde. Die Frauen werden in der zweiten Bundesliga in diesem Wochenende den ersten Saisonsieg einfahren. Lehne ich mich aus dem Fenster, denn Leverkusen ist definitiv ein Gegner, den sie schlagen können. Und danach wird es dann nur noch bergauf gehen. Und apropos gehen oder laufen oder springen, könnt ihr alles machen beim Kiellauf am Samstag.
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0: Und damit haben wir den Triathlon dann auch komplett. Hätten wir auch ein bisschen leichter haben können, nämlich auf Fehmarn. Da findet am diesem Wochenende der Fehmarn-Triathlon statt. Das Ganze auf verschiedenen Distanzen. Und nicht auf Distanz, sondern näher kommt man sich am Wochenende in Klein-Nordende im Kreis Pinneberg. Denn da findet die Landesmeisterschaft im Standardtanz statt. Und mehr Sport gibt es dann wieder in der kommenden Woche, denn auch da wird es wieder sportlich, sportlich.
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4: Und wenn Sie ein Vogelhäuschen im Garten haben, dann kennen Sie den Kollegen vielleicht, der hier gleich zu sehen ist. Den Stieglitz war vor 10 Jahren auch mal Vogel des Jahres beim NABU. Tolles Zuschauerfoto vom Distelfink, so wird er auch genannt, von Franziska Kolm aus Darnau im Kreis Plön. Dankeschön fürs Teilen.
3: Was du alles weißt, Julian. Ich bin zutiefst beeindruckt. Wahrscheinlich haben Sie es auch schon gemerkt, die Sonne hatte schon mal mehr Power. Das Wetter jetzt gleich von Sebastian. Wir sagen tschüss, bis morgen.
4: Schönen Abend, bis morgen.

0: Und jetzt Ihr Wetter für Schleswig-Holstein.
1: Dass die Sonne nicht mehr ganz so viel Kraft hat, konnte man heute am Himmel sehen. Denn im Zusammenspiel mit dem leichten Hochdruckeinfluss hat es eben nicht gereicht, größere Löcher in die Wolkenlücke zu reißen oder die Wolken gar ganz aufzulösen. Das passiert allerdings in den nächsten Stunden, hat aber weniger mit der Sonne zu tun. Womit es zusammenhängt, schauen wir uns mal direkt von oben an, denn es liegt an dem kleinen Zwischenhoch. Und so schnell das Hoch jetzt auch gerade reinkommt, so schnell wandert es auch schon wieder nach Osten raus. Das ist ein kleines Zwischenhoch und das sorgt eben dafür, dass dahinter dann am Ende auch schon wieder Platz gemacht wird, dass dann wieder ein neuer Tiefausläufer und auch schon wieder ein neuer Tiefdruckeinfluss auf uns zukommen wird. Heißt für die Nacht, dass es zumindest erstmal jetzt auch größere Wolkenlücken gibt, teilweise auch klar zugeht, vor allem auch trocken. Und dann kann es auch auskühlen. An den Küsten nicht ganz so sehr, mit rund 15 Grad Tiefstwert. Im Landesinneren geht es allerdings runter auf bis zu 7 Grad. Und morgen starten wir teilweise mit Sonne, teilweise auch mit ein paar dünnen Wolken. Aber im Laufe des Tages wird die Bewölkung dann von Westen her immer dichter. Und dann setzt spätestens am Nachmittag von der Westküste auch etwas Regen ein. Allerdings nach Osten kommt nicht mehr allzu viel davon an. Die Sonne zeigt sich entsprechend morgen so für rund 2 bis 6 Stunden. Das wird es wohl sein morgen. Und das Ganze bei einem Wind, der aus südwestlicher Richtung kommt. Und dann entsprechend auch die Windstärke 3 bis zum Teil auch wieder 4 erreicht. In Richtung Westküste frischt er etwas auf. Und das Ganze bei Temperaturen im Bereich von 18 bis nochmals 20 Grad morgen in der Luft. Und das Wasser ist noch mal ein Stückchen wärmer geworden, mit rund 18 Grad in Ostsee und Nordsee aktuell. Und danach geht es dann auch wieder etwas wechselhafter weiter. Auch am Sonnabend starten wir zunächst trocken in den Tag. Am Nachmittag kommt dann auch etwas Regen wieder auf. Das wird sich dann in Richtung Sonntag etwas intensivieren. Da geht es eher grau und nass durch den Tag. Am Montag ist dann wieder Ruhe. Und das Ganze bei Temperaturen um 20 Grad herum. Und damit einen schönen Abend.
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7: Guten und Bin!
8: Ja, moin. Die Fassade bröckelt, also nicht unsere, sondern die der Vonovia in der Schubertstraße. Das ist eines unserer Themen heute. Vor dem Einsturz, Hausbewohner fordern Sanierung. Vor der Kommunalwahl, wie ist die Stimmung umzu? Und vor dem Nordderby, Werders Frauen empfangen den HSV. Zu Beginn ein Crashkurs im Trockenbau. Haarrisse im Putz an der Wand sind rein kosmetisch, also harmlos. Ähnlich ist es bei Schwindrissen, die beim Trocknen entstehen, oder Fett- und Sackrissen. Setzrisse hingegen, die sind problematisch, denn sie können die Statik betreffen, womöglich Einsturzgefahr bedeuten. Mit Setzrissen in der Wand lebt es sich also äußerst unbehaglich. Etliche Mieter in der Schubertstraße in Schwachhausen müssen aber damit leben, weil ihr Vermieter nichts dagegen tut. Das hat sie heute sogar auf die Straße getrieben. Anke Plautz mit der ganzen Geschichte.
9: Mieter schützen statt Konzernen nützen. Mit Slogans wie diesem richten sich besorgte Bremer Mieter am frühen Nachmittag vor dem Bauressort an die Verantwortlichen in der Baubehörde.
10: Hier ein bisschen laut sein und präsent sein.
9: Denn zeitgleich tagt oben die Baudeputation, wo einer der Programmpunkte nun zum wiederholten Mal schon die Problemimmobilie hier in der Schubertstraße vis-à-vis vom St. Josef Stift ist. Denn keiner, der hier aktuell wohnt, weiß, wie lange man hier noch wohnen darf oder kann und ob ein Abriss droht. Die Linke fordert deshalb:
11: Da muss jetzt einfach Butter bei die Fische. Die Bewohner brauchen Aussagen und die Vonovia muss jetzt auch in die Pflicht genommen werden, diesen Wohnraum zu erhalten. Und das geht. Man muss nicht abreißen, ist unsere Meinung. Und dazu muss die Vonovia aber, glaube ich, verpflichtet werden, weil von alleine passiert das eher nicht.
9: Von Nummer 9 bis Nummer 19 geht der Jammer. Setzungsrisse durchziehen das Gebäude seit 2018. Vermieter ist hier seit 2016 die Vonovia, Deutschlands größter privater Vermieter mit Sitz in Bochum. Die Nachbarschaft wirft dem Unternehmen vor, es lasse ihr Zuhause verfallen.
7: Also wenn man hier mit seiner Familie abends auf dem Sofa sitzt und einen Kinoabend macht, ist es kein schönes Gefühl, wenn man nach oben guckt und da so einen Rissmonitor sieht. Also es macht schon ein unbehagliches Gefühl.
9: Mit solchen Rissmonitoren werden die Schwachstellen inzwischen von einem Begutachter im Auftrag der Vonovia digital überwacht. Die Mieter wünschen sich, dass nicht länger nur geprüft und beobachtet werde, sondern eiligst Instandsetzungsmaßnahmen beginnen mögen. Zumal ihre Nachbarn aus Nummer 9 und 11 letztes Jahr schon kurzfristig das Feld räumen mussten. Aus Sicherheitsgründen, heißt's. Die Vonovia kommuniziert bisher nur Zwischenberichte, kein abschließendes Gutachten. Wir entscheiden über das weitere Vorgehen, sobald alle Untersuchungen abgeschlossen sind. Dieser Zwischenbericht zeigt, die Schäden und Setzungen sind vermutlich auf einen zugeschütteten Bombentrichter zurückzuführen.
7: Wir haben den Eindruck, dass hier auf Zeit gespielt wird. Mittels Presseartikeln wird die Öffentlichkeit schon dahingehend sensibilisiert, dass ein Teilabriss oder ein kompletter Abriss unumgänglich ist. Wir fordern die Instandhaltung des Gebäudes und entsprechend würden wir auch die Politik in die Pflicht nehmen, hier ein Instandsetzungsgebot durchzuführen.

0: zu setzen, um den Vermieter dazu verpflichten, einfach unseren Wohnraum zu erhalten.
1: Ob die Baubehörde diesen Schritt geht, sei bisher unklar, so der Staatsrat für Stadtentwicklung.
2: Das Instandsetzungsgebot nach Baugesetzbuch ist ein ziemlich scharfes Schwert. Es ist nicht ausgeschlossen, aber wir haben im Moment auch noch nicht die Basis dafür, es jetzt anzuwenden.
1: Also wachsen die Risse weiter und werden dabei weiterhin qualifiziert beobachtet. Auf Nachfrage von Buten und Binnen stellt die Vonovia heute in Aussicht, dass Ende des Jahres Klarheit herrschen könnte.
3: Ja, Konjunktiv. Okay, wir beobachten das. Auch im folgenden Beitrag wollen Menschen nicht aus ihrem Haus, aber aus anderen Gründen, nämlich weil sie sich kaum noch trauen. Die Anwohnerinnen und Anwohner der Bremer Neustadt, namentlich die in Huckelriede, sind zutiefst verunsichert, weil ihr Stadtteil zu einem Tatort geworden ist und das dauerhaft. Mehrmals sind Schüsse gefallen, es gab Verletzte und einen Toten und teilweise ist es mitten am Tag passiert. Dass das Ängste auslöst und viele Fragen, hat auch das Innenressort begriffen. Es hat die Nachbarschaft eingeladen zu einem Austausch mit Polizei und Ordnungsamt. Und Peter Gallasch war dabei.
4: Präsenz zeigen, das war, so könnte man sagen, das Motto des gestrigen Abends. Rund 100 Anwohnerinnen und Anwohner zeigten sie in der Mensa der Wilhelm-Kaisen-Oberschule. Sie wollten wissen, was Polizei, Ortsamt, Taskforce, Innen- und Baubehörde zu sagen haben. Fragen stellen zum Stand der Dinge in Huckelriede. Und sie wollten ihre Gefühle schildern.
5: Das, was an dem Sonntagmittag um 12 passiert ist, hat mit uns als Eltern vor allem auch sehr viel gemacht, weil vor unserer Haustür, wo, wenn nicht regnerisches Wetter gewesen wäre, unsere Kinder, und ich muss das auch eindringlich sagen, auf der Straße gespielt hätten.
6: Wenn ich Konflikte sehe, dann gehe ich da manchmal auch rein. Also dann versuche ich auch zu schlichten oder also ist dann die Handlungsanweisung, mich fernzuhalten zum Beispiel. Sonst bin ich in Gefahr vielleicht.
7: Mich würde interessieren, in Bezug auf den mutmaßlich gefassten Täter, ob die Taten in Verbindung stehen, also insbesondere die mit dem Tötungsdelikt vor, ich sag mal grob 2 Monaten im gleichen Bereich.
6: Was ist, wenn jemand blöd parkt, was da ständig passiert an der Ecke und ich schimpfe, weil ich einfach das so doof finde und muss ich dann auch Angst haben, dass mir jemand ins Bein schießt.
4: Akute Gefahr bestehe nicht im Stadtteil, versicherte die Polizei. Man habe die Präsenz verstärkt mit mobiler Wache, mit Kontaktbeamten und auch mit zivilen Kräften.
8: Wir sind hier schnell vor Ort, wir sind hier mit starken Kräften parat. Das Polizeikommissariat Süd ist hier im Einsatz und der Neustadt ist in Bremer, die Neustadt ist in Bremer Süden auch unser Schwerpunkt. Das kann ich Ihnen da versichern.
4: Die Schießereien in Huckelriede sind das eine. Die Menschen hier im Saal beschäftigt aber auch der Immobilienleerstand, Müll und Drogenhandel. 2 Taskforce-Gruppen werden sich darum kümmern, versichert das Innenressort.
9: Es geht auch darum, Ihre Sorgen und Nöte aufzunehmen. Deswegen war es mir tatsächlich heute auch noch mal wichtig, hier zu sein, um von Ihnen auch noch mal zu hören, was ist aus Ihrer Sicht das Problem, was ist aus Ihrer Sicht, wo gibt es Handlungsbedarfe.
4: Dass die Präsenz von Polizei und Ordnungsamt positive Wirkung zeigt, betonen einige im Saal. Aber diese Einsatzstärke ist vorübergehend. Darum hofft man hier auf die Arbeit der Taskforce und auf Eigeninitiative.
5: Es gibt sehr, sehr viele Menschen, die ein Interesse haben, hier auch mitzuwirken und sich zu beteiligen. Da sind wir gefordert. Der Beirat ist gefordert, das Ortsamt ist gefordert, die Behörden sind gefordert. Und wir brauchen jetzt sozusagen dann gemeinsames Handeln.
4: Und der Abend in der Wilhelm-Kaisen-Oberschule soll dafür ein Anfang sein.
3: Entschuldigung. Am Sonntag ist Kommunalwahl in Niedersachsen. Räte, Kreistage und Regionalversammlungen werden neu zusammengesetzt. Wie diese Neuzusammensetzung aussehen könnte, das schauen wir uns nach Buten und Binnen kompakt an.
10: Kaum ein Platz bleibt heute frei in der Halle 7. Lehrkräfte aus ganz Bremen sind zur Personalversammlung geströmt. Ein Thema, das heute auf der Tagesordnung steht, die 41-Stunden-Woche. Grundschullehrerin Anne Magnus sagt, sie arbeitet ohnehin schon mehr als das.
11: Aktuell geht sehr viel Zeit dafür drauf, eben das Bürokratische zu bewältigen, die Förderpläne zu schreiben, die Elternarbeit vorzubereiten und nachzubereiten, den Unterricht vor- und nachzubereiten.
10: Seit dem 1. Juli haben Lehrkräfte statt einer 40-Stunden-Woche nun eine 41-Stunden-Woche. Das hat die bremische Bürgerschaft im April beschlossen. Die Anzahl der Unterrichtsstunden bleibt gleich. Die zusätzliche Stunde betrifft Aufgaben außerhalb des Unterrichts. Der Personalrat sieht das kritisch.
12: Wir sind ja der Meinung, dass die meisten eh schon mehr als 41 Stunden arbeiten. Jetzt kann man sagen, dann ist ja auch egal. Nee, das ist nicht egal, weil das ja auch Ansprüche sind, die man dann eventuell in ferner Zukunft mal geltend machen kann. Also das sind so Maßnahmen, die sollen was zeigen, dass die Politik aktiv ist, haben aber eigentlich nur negative Konsequenzen.
10: Über 4000 Lehrkräfte haben an der Versammlung teilgenommen. Diese Männer sind angeklagt, eine Reihe von Tankstellen überfallen zu haben. Heute stellten sie sich den Fragen der Kammer.
13: Am heutigen Verhandlungstag haben zunächst die jeweiligen Verteidiger bzw. die Verteidigerin für die Angeklagten erklärt, dass die Tatvorwürfe, so wie sie in den Anklageschriften sind, vollumfänglich eingeräumt werden.
10: Gestanden haben sie damit mehrere Überfälle, unter anderem auf Tankstellen im vergangenen Winter. Oft nach einem Muster. Auf dem Heimweg sollen sie die Mitarbeiter verfolgt und mit Waffen bedroht haben, damit die mit ihnen zurück zur Tankstelle fahren und dort Kassen und Tresore öffnen. Vor Gericht erläuterten sie heute weitere Details. Etwa, dass sie einen Akzent vorgetäuscht hätten, um ihre Identität zu verschleiern. Das Motiv ihrer Aussage nach? Geldnot. Der Jüngere kam gerade erst aus der Haft.
13: Er ist natürlich leider ohne Geldmittel aus der Haft entlassen worden. Er hatte keine Anbindung, weder im Rahmen einer Unterkunft noch im Rahmen von Geldmitteln. Dazu hat er sich veranlasst gesehen, diese Taten zu begehen.
10: Ein Urteil wird es voraussichtlich im November geben. Drogenschmuggel, Waffendelikte oder andere Straftaten. Hinweise dazu können jetzt anonym abgegeben werden. Ein neues Online-Portal ist unter anderem über die Homepage des Justizressorts erreichbar.
14: Wir wollen Menschen ansprechen, die sich sonst nicht trauen, Strafanzeigen zu erstatten, Hinweise zu geben.
10: Es gibt die Möglichkeit, über ein Postfach direkt und anonym mit der Generalstaatsanwaltschaft zu kommunizieren.
3: Die Landtagswahl in Sachsen-Anhalt wirkt immer noch nach. 43,8% für die AfD, das heißen sicher auch hier manche gut. Für die meisten aber ist es ein Schock. Und gerade sie schauen nun bange auf den kommenden Sonntag, an dem die Niedersachsen ihre Kommunalvertretung wählen. Färbt sich auch diese Landkarte blau? Bevor wir gleich ein Stimmungsbild einfangen, zeichnet Steffen Hudemann zunächst mal ein Lagebild von den Gemeinden umzu.
15: In mehreren Bremer Umlandgemeinden ist die AfD 2021 in Gemeinde- oder Stadträte eingezogen. In Eutten, Achim, Stur, Delmenhorst und Schwanewede. Dort ist sie heute allerdings nicht mehr vertreten. In den anderen Gemeinden, ebenso im direkten Umland von Bremerhaven, hat die AfD aktuell keine Vertreter. Oft auch deshalb, weil sie vor 5 Jahren gar keine Kandidaten aufgestellt hat. Nach dieser Kommunalwahl aber dürfte die Zahl der AfD-Leute in den Gemeinderäten deutlich steigen.
3: Ja, repräsentative Wahlumfragen gibt es auf kommunaler Ebene nicht, aber die AfD verspürt Rückenwind, wie sie selbst sagt, geht davon aus, in weiten Teilen Niedersachsens über 20% zu kommen. Auch den Niedersächsischen Landesverband stuft der Verfassungsschutz übrigens als gesichert rechtsextremistisch ein. Droht auch umzu ein Rechtsruck, Janosch Keresti mit einer Stichprobe aus Weihe und Schwanewede.
16: Lachen, Strahlen, Zuversicht. Hinter der Bremer Landesgrenze schlägt es mir entgegen. Wahlplakate säumen den Weg in Weihe zum Marktplatz. Wahlkämpfer entdecke ich nicht. Wenig los heute Mittag. Das wundert auch Miriam Schubert. Ich komme mit ihr ins Gespräch.
17: Und am Sonntag ist Wahl. Gehen Sie hin?
18: Ja, auf jeden Fall. Wer nicht geht, ist blöd, würde ich sagen.
17: Wie wichtig ist die Wahl für Sie?
18: Ich finde es sehr wichtig. Gerade in so einer Gemeinde wie Weihe, wir müssen da schon alle irgendwie ein bisschen zusammenhalten und was richtig Gutes draus machen. Deswegen ist das sehr wichtig.
17: Was heißt aus Ihrer Sicht, was Gutes draus machen?
18: Naja, man sieht in anderen Teilen Deutschlands, was passieren kann. Und das wollen wir hier, glaube ich, verhindern.
17: Sie meinen die Wahl letzte Woche in Sachsen-Anhalt?
18: Ja.
16: Und sie meint die AfD. Deren Plakate hängen hier auffällig hoch, vielleicht damit sie niemand beschädigt. Über Politik spreche ich auch mit Rentner Peter Richter. Der kommt zwar aus Sieke, will aber auch wählen.
19: Für mich geht das gar nicht mehr, was hier abgeht. Obwohl Kommunalwahl ist noch ein bisschen was anderes, sage ich jetzt mal. Ortsbürgermeister und so sehe ich anders, aber es spielt alles mit da rein.
17: Was kommt da für Sie in Frage?
19: Oh, was kommt für mich in Frage? Jedenfalls nicht die etablierten Parteien.
17: Die AfD.
19: Unter anderem ja. Das ist ganz klipp und klar, sage ich jetzt mal, könnte ich die wählen, ja. Das ist so.
16: Auf einen Kaffee bin ich mit Pastor Gerald Meyer verabredet. Er ist Sprecher vom Runden Tisch gegen Rechts im Ort. Aus seinem christlichen Verständnis, wie er sagt. Kirche sei für ihn immer politisch. Der jüngste Erfolg der AfD in Sachsen-Anhalt besorgt ihn.
17: Wie viel Rechtsruck, sag ich mal, ist in Weihe zu spüren?
20: Also ich persönlich muss sagen, spüre das eher dadurch, was mir zugetragen wird und was ich eben auch lesen kann, was ich vor allen Dingen auch in den Social Media lesen kann. Das ist eine Art Kulturverschiebung,

0: die hier stattfindet, dass eben alte Ideen, völkische Ideen von einem Deutschland, wo es mal vielleicht besser ging, aktiviert werden, was einfach auch irrational ist, was auch nicht den Zahlen entspricht. Also es werden bundespolitische Themen auch hier letztlich kontrovers diskutiert.
1: Weiter Fahrt nach Schwanewede. Erst viel Natur, dann sehe ich auch hier viele Wahlplakate. Aber keine Wahlstände. Auf dem Marktplatz bin ich mit Schülerinnen verabredet, 16 und 18 Jahre alt, alle engagiert in der Schülerinnenvertretung und Erstwählerinnen.
2: Wie ist das für Sie, wählen zu können?
3: Also ich freue mich enorm über dieses Privileg. Ich habe mich extrem viel damit auseinandergesetzt und mir die Parteien angeguckt. Mit den Personen bin ich ins Gespräch gegangen.
4: Ich möchte einfach gerne für meine Zukunft gerne was ausbauen, weil ich bin jetzt so die Generation, die die Fehler der anderen wieder ausbügeln muss, würde ich mal sagen.
2: Also, welche Fehler?
4: Also zum Beispiel wurde nicht so viel, finde ich, auf Umwelt oder so geachtet.
1: Sie haben auch die Wahl und den Erfolg der AfD in Sachsen-Anhalt mitbekommen und im Unterricht diskutiert.
2: Wurde auch viel darüber gesprochen, dass zum Beispiel die AfD, die hat ja viel gewonnen, dass sie eine große Ausstrahlungskraft so auf die Jugend da hat. Wie ist das hier in Schwanewede?
5: Ich glaube, es ist mehr geworden, auf jeden Fall. Also nicht unbedingt nur bei der Jugend, aber eben auch wegen den Bundestagswahlen hatten wir halt auch eine Jugendwahl. Und da war es halt schon, dass die AfD, ich weiß es nicht genau, aber ich meine 30% oder so der Stimmen hatte. Und wenn man sich vielleicht mit den MitschülerInnen unterhalten hat, manchmal schon so ein bisschen lustig gemacht wurde und gesagt wurde, ja, die AfD ist nicht so schlimm. Das ist übertrieben, wenn man die jetzt mit der NSDAP oder irgendwie sowas vergleicht.
1: Mein Fazit, die anstehende Wahl ist sehr präsent und der bundesweite Richtungskampf für oder gegen rechts geht in die nächste Runde.
6: Ja, wird auch bei uns weiter Thema sein, am Sonntag zum Beispiel. Das Land Bremen hat ja zuletzt dem Trend getrotzt und im Gegensatz zum Bund ein Wirtschaftswachstum verzeichnet, was auch mit der boomenden Rüstungsindustrie zu tun hat. Dennoch jammern Unternehmer auch hier, dass die Wettbewerbsbedingungen in Deutschland schlecht sind. Zu hohe Energiekosten, zu hohe Personalkosten, zu viel Bürokratie und dass sie so nicht konkurrenzfähig seien im internationalen Wettbewerb. Darum ging es auch heute auf dem Wirtschaftsempfang der Industrie- und Handelskammer in Bremerhaven. Läuft eben doch nicht alles wie geschmiert. Nils Braunöhler.
7: Wer kennt es nicht? Die Konsistenz muss stimmen bei der Handcreme. Nicht zu ölig, nicht zu fest. Es kommt auf das richtige Mischverhältnis an. Dafür stattet das Bremerhavener Unternehmen Cymex Firmen mit Mischanlagen aus. Die Produktionshalle ist heute Veranstaltungsort für den Wirtschaftsempfang der Handelskammer. Thema Wettbewerbsfähigkeit, doch dazu später mehr. Erstmal ein Blick in die Produktion, eine Nische in der Industrie, die Kunden solcher Mischanlagen, L'Oréal, Chanel und Co. Wolfgang Fass ist einer der Gesellschafter, die geopolitischen Krisen treffen auch das Geschäft von Cremes und Salben.
8: Uns sind Aufträge aus Russland weggebrochen und aus Amerika haben wir zum Glück eigentlich weniger Einflüsse, trotz der steuerlichen Kapriolen. Und wir haben natürlich nationale und europäische Stolpersteine.
7: Es brauche jetzt klare Reformen von der Politik, so fast. Schließlich geht es darum, Arbeitsplätze wie hier in Bremerhaven zu erhalten. Bürokratieabbau, geringere Lohnkosten, das sind die zentralen Forderungen der Unternehmer, prominent vertreten von der Hauptgeschäftsführerin der deutschen IHK.
9: Wir haben in Deutschland seit 2019 faktisch kein Wachstum. Wir sind um 0,2% seitdem gewachsen. Die Weltwirtschaft dagegen um 15%. Das heißt, andere Länder laufen uns wirklich den Rang ab. Und man darf nicht vergessen, dass Wettbewerbsfähigkeit ja nicht nur auf das Wachstum einzahlt, sondern das Wachstum wiederum ein Synonym ist für Wohlstand.
7: Weniger Bürokratie würde helfen, sagen hier viele. Die Politik schiebt die Verantwortung zurück.
10: Bürokratie ist auch dadurch entstanden, weil Interessensverbände sowohl der Wirtschaft, aber auch von anderen gesagt haben, wir wollen ein bisschen Schutz für uns und sichert uns ab. Und wir erleben ja, wenn wir Bürokratie abbauen, dass dann auch manchmal gesagt wird, oh, dann ist aber das Klagerisiko größer. Da braucht es von allen Seiten mehr Mut, nicht nur von der Politik, auch von den Unternehmen. Das heißt eben halt auch mehr ans Risiko zu gehen.
7: Die Gespräche beim heutigen Wirtschaftsempfang kontrovers. Damit Cymex wettbewerbsfähig bleibt, wird hier morgen weitergearbeitet. Die Lieblingshandcreme soll ja weiterhin eine wettbewerbsfähige Konsistenz haben.
6: Es folgt ein grün-weißer Doppelpack, beginnend mit dem Frauenteam. Die Fußballerinnen von Werder Bremen sind ja durchaus ordentlich in die Bundesliga gestartet. 2 Siege aus 3 Spielen. Nun steht schon das vielleicht wichtigste Saisonspiel an. Nicht unbedingt im sportlichen Sinne, aber im emotionalen. Denn morgen Abend hat Werder den HSV zu Gast im Weserstadion. Dino Bernhard.

0: Bombeo.
1: Die Vorfreude ist spürbar bei den Werder-Frauen. Training im Weserstadion vorm Nordderby, das fünfte Spiel vor großer Kulisse, immer noch etwas Besonderes.
2: Wir können es irgendwie kaum erwarten, dass es endlich losgeht. Letztes Jahr war es, glaube ich, schon das besonderste Spiel in der Saison. Das, denke ich, kann man schon so sagen. War auch eins der großen Highlights, glaube ich, für jede einzelne Spielerin hier. Es gibt einige, die sagen, es war das größte Spiel in ihrem Leben bisher.
1: Der Gegner morgen, wie vor knapp einem Jahr im Weserstadion, der HSV. Werder feiert einen 2:0-Derby-Sieg vor 37.000 Fans. Die Bremer Rekordkulisse wird morgen Abend nicht getoppt. Bisher sind knapp 25.000 Karten verkauft.
3: Wir haben ein sehr familiäres Publikum in der Regel. Da ist Freitagabend 18:30 vielleicht nicht für jedes Kind und jede Familie so, dass sie es noch machen können oder wollen. Dann ist es kein spielfreies, also länderspielfreies Wochenende im Bundesliga-Herrenbereich, sondern die Bundesliga-Herren spielen am Samstag in Köln. Das ist sicherlich auch ein kleiner Fakt. Und trotzdem steht unterm Strich, dass die Zuschauerzahl, die wir jetzt schon erreicht haben und die dann am Freitag da sein wird, aus meiner Sicht ein totaler Erfolg ist.
1: Sportlich sind die Bremerinnen stark in die Saison gestartet. 3 Spiele, 2 Siege. Trotz Umbruch ist Werder Favorit gegen die noch sieglosen Hamburgerinnen.
2: Es ist was wir uns erarbeitet haben. Es ist ein Privileg, diesen Druck zu verspüren, als klare Favorit in dieses Spiel zu gehen. Und entsprechend wollen wir das annehmen.
1: Emotional wird es schon vor dem Spiel. Denn Lina Hauseke, die Ex-Kapitänin, hat Werder letzte Woche erst nach 9 Jahren Richtung Berlin verlassen. Freitagabend wird sie im Weserstadion verabschiedet.
2: Sie war jahrelang das Gesicht des Clubs oder der Frauenabteilung. Und deswegen freut es mich, dass es morgen natürlich auch mit dem Spielplan so passt, dass sie da sein kann. Und dann hoffe ich, dass sie nochmal einen schönen Abschied hier bekommt.
1: Die Saison ist noch jung. Doch jetzt schon steht für die Werder-Frauen das Highlightspiel der Saison an.
4: Und wenn die Frauen im Weserstadion spielen, kann das ja nur heißen, die Männer müssen auswärts ran. Und so ist es auch. Einen Tag später in Köln. Und da will die Mannschaft von Daniel Thun natürlich an die Leistung gegen Leipzig anknüpfen. Da wirkte Werder ja wie ausgewechselt im Vergleich zu den Spielen davor. Stefan Schiffner über ein Team und einen Trainer voller Tatendrang.
5: Bloß nicht nachlassen. Das ist das Motto von Daniel Thun.
6: Wir fahren nach Köln, 18.30 Uhr, rein Energiestadion. Energie, das passt.
5: So wie jüngst gegen Leipzig. Werder energiegeladen wie lange nicht. Die Bremer schonen weder sich noch Gegner. Genau diese Basics will der Trainer sehen. 56% gewonnene Zweikämpfe. Fast 126 Kilometer gelaufen, rund 8 Kilometer mehr als der Gegner.
6: Ich fand auch, dass sie sehr respektvoll und demütig mit einer tollen Leistung umgegangen sind oder dass die Mannschaft damit umgegangen ist. Und das ist halt auch meine Erwartungshaltung, dass wir in Köln genauso stattfinden, genauso funktionieren. Und ich glaube, alle hatten ein gutes Gefühl am letzten Wochenende und das wollen wir uns natürlich auch erhalten.
5: Stimmungsumschwung nach dem überzeugenden 3:1 gegen Leipzig. Zumal Daniel Thun mittlerweile auch etliche Alternativen im Kader hat. Doch für die Reservisten wird es schwer, ins Team zu rücken.
6: Ich habe gesehen, wozu diese Mannschaft in der Lage ist und jeder Einzelne auch. Und deswegen glaube ich, dass die Wahrscheinlichkeit schon sehr, sehr hoch ist und sie vielleicht auch davon ausgehen könnten, erstmal, dass die gleiche Elf wieder beginnt, die am vergangenen Wochenende auch gestartet ist.
5: Kämpfen und siegen, nur so kann es gehen für Werder. Natürlich gelingt nicht immer so ein früher Führungstreffer. Natürlich fliegt nicht immer ein Kopfball aus 13 Metern ins Tor. Aber die gute Leistung, die 3 Treffer und die 3 Punkte gegen Leipzig machen Mut für Köln. Die Basis, der Zusammenhalt.
7: Ich glaube, man spürt auch diese Saison, also ich weiß nicht, wie das letzte Jahr war, aber diese Saison, dass das Gefühl und das Mannschaft, Bereitschaft, die Zusammenhalt einfach groß ist hier.
5: Zu gern möchte auch Mitchell Weiser wieder mitmachen. Immerhin, gut ein Jahr nach seinem Kreuzbandriss ist er wieder voll im Mannschaftstraining. Am Samstag in Köln, bei seinem Ex-Club also, ist aber bestenfalls ein Kurzeinsatz für Weiser drin.
6: Und dann muss man einfach ein bisschen geduldig bleiben. Aber das, was ich jetzt im Training sehe, und ich glaube, vor ein paar Wochen hat es der Romano Schmid bei einer Verabschiedung gesagt, dass er noch nie mit so einem guten Spieler wie Mitchell Weiser zusammengespielt hat. Also ich kann jetzt zumindest bewerten, dass er ein guter Spieler ist und ein Teil dieses Teams ist. Und wenn er dann da wieder hinkommt, das allen zeigen zu können, dann wären wir sehr froh darüber. Und das setze ich jetzt erstmal voraus, dass Mitchell mindestens genauso gut zurückkommt, wie er gegangen ist.
5: In Köln beim Tabellennachbarn werden es erstmal die

0: anderen richten müssen. Anderer Gegner, anderes Spiel, aber auch dort gehören Einsatzbereitschaft und Teamgeist auf jeden Fall dazu.
1: Last but not least, unsere Wochenserie. Erst Trend, dann Tonne. Kleidung kommt heutzutage deutlich schneller aus der Mode als noch vor einigen Jahren. Das liegt an ständig wechselnden Kollektionen, schnell produzierten Stücken, die einen permanenten Austausch im Kleiderschrank erfordern. Wenn man sich schon von einem Kleidungsstück trennt, dann sollte es doch zumindest im Kreislauf bleiben und im Idealfall noch ein bisschen was einbringen. Juna Papendorf und Annelie Eckert unternehmen da mal einen Versuch.
2: Also mein Hemd ist ja eigentlich noch ganz gut in Schuss und das will ich heute loswerden und bin gespannt, was das noch so wert ist.
3: Deshalb bin ich heute im Viertel unterwegs und probiere mein Hemd bei einem Secondhand-Laden loszuwerden. Vintage ist im Hype, hat sich zu einem Milliardenmarkt in Deutschland entwickelt. Elias Urlu betreibt einen Laden in Bremen. Was sagt er zu meinem Hemd?
4: Also so im Grunde genommen haben wir immer nur ein wichtiges Kriterium. Und das ist einfach nur, dass es brauchbar sein soll. Also gut erhalten und brauchbar. Da achten wir jetzt nicht besonders auf Marke, auch wenn das immer schön ist, wenn wir Marken bekommen. Aber das Wichtigste ist eigentlich immer, dass es funktioniert. Also alle Knöpfe sind dran, hier sind keine Löcher.
3: Hemd passt, Geld würde ich dafür trotzdem nicht bekommen. Das Ganze funktioniert auf Spendenbasis. Fast täglich bekommen sie von Bremern und Bremerinnen Spenden. Das allein reicht nicht, um den Laden hier zu füllen.
4: Den Rest kaufen wir dann noch mal ein. So mischen wir das dann halt quasi immer zusammen.
2: Wo kauft man das ein?
4: Auch ganz genau im Großhandel. Es gibt ja ganz, ganz viele Vereine, Unternehmen, die das anbieten. Ganz viele Einsammler. Und da kommt man da immer tatsächlich dran.
3: Das Konzept von Urlus Laden ist speziell. Die Preise werden fast täglich gesenkt. Alle 3 Wochen kommt alles weg und komplett neue Ware rein. Ich frage mich, ist das überhaupt nachhaltig? Chassia Wilbers forscht an der Hochschule Bremen zu Nachhaltigkeitsmanagement. Sie hat dazu eine klare Meinung.
5: Das ist das Gegenteil von nachhaltig. Ja? Nachhaltig ist, wenn man Secondhand nutzt, weil man nicht neue Ressourcen, also die Ressourcen sind schon da, man nutzt sie noch einmal. Das löst keine Probleme, also solche Secondhand-Läden, die dann so ein Konzept haben, dass alle 3 Wochen neue Collection sein muss, ja, das halte ich für weniger sinnvoll.
3: Noch 3 Tage, dann kommt hier alles raus. Wo landet die Kleidung dann?
4: Also das ist uns auch sehr, sehr wichtig, dass das hier im lokalen Kleiderkreislauf bleibt, also nicht einfach irgendwo in Drittländer verschwindet. Und da arbeiten wir auch mit Vereinen zusammen, spenden ganz, ganz viel. Und was da aber trotzdem noch übrig bleibt, geht dann auch an die nächsten Einsammler weiter. Also es sind einfach Unternehmen, die auch Altkleidercontainer etc. aufgestellt haben, auch von Vereinen oder Privatleuten sammeln. Es sind einfach Einsammler quasi, so nennen wir die.
3: Mit welchen Vereinen sie zusammenarbeiten und wohin die Spenden gehen, will Urlu nicht verraten. Hier würde ich mein Hemd aber auf jeden Fall schon mal loswerden. Aber es geht auch online. Besonders großer Player ist da Vinted. Ich schau mal, wie einfach das ist und wie viel ich hier noch für mein Hemd krieg. Immerhin ein 5er sollte drin sein. Beim Scrollen fällt mir auf, viel Kleidung kommt hier auch aus dem Ausland. Ist das noch Sinn und Zweck?
5: Dass man so viel Transport, so viel Energie verbraucht, um die Kleidungsstücke hin und her gefahren zu haben. Also das ist überhaupt nicht nachhaltig.
3: Aber nicht nur den Transport findet Chassia Wilbers problematisch, sondern auch die Menge.
5: Secondhand ist sinnvoll, aber Onlinehandel und dann zu viel Konsum von Secondhand ist dann nicht mehr sinnvoll.
3: Okay, Sachen verkaufen ist ja eine coole Idee. Aber ich habe hier noch richtig viel rumliegen. Teilweise kaputt. Verkaufen brauche ich das nicht mehr. Was mache ich damit?
1: Das können wir heute nicht mehr klären, aber morgen ist ja auch noch ein Tag. Ein ganz besonderer übrigens, 25 Jahre 9/11. Das wird auch bei uns ein Thema sein. Ich wünsche Ihnen noch einen schönen Abend. Machen Sie das Beste draus. Tschüss.
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0: Hallo Niedersachsen, am Donnerstag. Schön, dass Sie reinschauen. Und wir haben viel zu besprechen in dieser halben Stunde. Moin und guten Abend. Heute beginnt der Prozess gegen einen Mann, der seine Freundin betäubt, vergewaltigt und gefilmt haben soll. Er ist wegen mehr als 100 Taten angeklagt. Das erinnert an den Fall der Französin Gisèle Pelicot. Sie ging damit an die Öffentlichkeit, um anderen Frauen Mut zu machen und damit die Scham die Seite wechselt. Auch im Fall vor dem Landgericht Hannover sendet die betroffene Frau eine Botschaft.
1: Er soll seine Ex-Frau über Jahre hinweg sexuell missbraucht haben, ohne dass sie davon wusste. Die Staatsanwaltschaft wirft ihm vor, ihr heimlich Schlafmittel gegeben zu haben. Die Bewusstlose soll er vergewaltigt, dabei gefilmt und die Aufnahmen im Netz verbreitet haben. Angeklagt ist er für 103 Fälle.
2: Die Geschädigte soll, so sieht es die Anklageschrift, erst nach dem Ermittlungsverfahren oder durch das Ermittlungsverfahren überhaupt Kenntnis davon bekommen haben, weil sie ja bei den Taten bewusstlos gewesen sein soll.
1: Ins Visier der Ermittler ist der 39-Jährige durch Recherchen des NDR-Investigativformats Steuerung F geraten. Sie gaben dem Bundeskriminalamt Hinweise auf diverse Plattformen und Chatgruppen, in denen auch der Angeklagte verdächtige Inhalte hochgeladen hat.
3: Meiner Mandantin ist es wichtig, dass dieses Verfahren nicht nur als spektakulärer Strafprozess wahrgenommen wird, sondern dass man dahinter auch den Menschen sieht und der sein ganzes Leben lang mit diesen Folgen leben muss.
1: Der Verteidiger des mutmaßlichen Täters argumentiert völlig anders.
4: Allgemein gibt es dort ein Einvernehmen von beiden Seiten, für gewöhnlich, wenn sowas aufgenommen wird. Kann man das feststellen, sieht man das tatsächlich, wer ist denn überhaupt da drauf? Und wenn das Ganze feststellbar wäre, ist das denn mit Einverständnis oder ohne gewesen?
1: Dem Angeklagten droht eine mehrjährige Haftstrafe. Im November soll ein Urteil fallen.
0: Dazu muss man wissen, Männer tauschen sich im Internet über das Betäuben und Vergewaltigen von Frauen aus, stellen das sogar zur Schau. Das Ausmaß dieser Gräuel hat meine Kollegin Isabel Beer in einer Recherche aufgedeckt. Isabel, auch der Angeklagte von Hannover soll seine Partnerin betäubt, vergewaltigt und gefilmt haben. Welche Parallelen siehst du zu dem, was ihr recherchiert habt?
5: Mit meiner Kollegin Isabel Ströhe habe ich über Jahre für den NDR und für Steuerung F undercover auch in Vergewaltigernetzwerken im Internet recherchiert, wo es eben genau um das heimliche Betäuben und Vergewaltigen von Frauen geht und auch um das Teilen von solchen Aufnahmen. Das sind ja auch Tatvorwürfe, die jetzt in Hannover im Raum stehen. Wir haben da auch, dann in der Folge gab es einige Ermittlungen und auch Gerichtsprozesse. Und was da am Ende eine wichtige Rolle gespielt hat, waren tatsächlich die Aufnahmen, die die mutmaßlichen Täter selbst erstellt haben von ihren mutmaßlichen Taten. Weil es ja so ist, unter Betäubung, die betroffene Frau kann sich in der Regel nicht erinnern, was ihr angetan wurde, hatte so auch keine Möglichkeit, das zur Anzeige zu bringen. Und da können natürlich Bildmaterial, Videoaufnahmen zu einem wichtigen Beweismittel vor Gericht werden und auch mutmaßlichen Tätern zum Verhängnis.
0: Klingt so, als sei das eindeutig kein Einzelfall. Welche Dimension hat das im Netz?
5: Wir sind im Laufe unserer Recherche auf mehrere Dutzend Chatgruppen gestoßen, die zum Teil Hunderte, Tausende Mitglieder hatten. Eine Gruppe hatte über 70.000 Mitglieder. Wir haben festgestellt, dass solche Aufnahmen von Vergewaltigungen auch auf Websites im ganz normalen Internet geteilt worden waren. In einem Fall von einer Frau aus Deutschland haben wir festgestellt, dass Videos von ihren Vergewaltigungen zum Teil millionenfach aufgerufen worden waren. Man sieht also, dass da ein großes Interesse dran besteht, beziehungsweise auch bestanden hat in den vergangenen Jahren. Konkrete Zahlen zu mutmaßlichen Tätern und Opfern gibt es noch nicht in dieser Form. Wir sehen aber, dass es ein internationales, weltweites Problem ist.
0: Und es klingt wirklich grauenhaft. Wird dem jetzt ein Riegel vorgeschoben?
5: Inzwischen sehen wir, dass immer mehr Fälle auch vor Gericht landen. Wir wissen, dass Ermittlungsbehörden im In- und Ausland sich diese Form von Kriminalität jetzt sehr genau anschauen. Es gibt inzwischen ausgelöst von unseren Recherchen auch die Ermittlungsoperation Medusa, federführend geleitet von Ermittlungsbehörden in Deutschland und in Großbritannien, wo sich mehrere Länder miteinander zusammengetan haben, um genau diese Form von Kriminalität, das Vergewaltigen unter Betäubung, das Teilen dieser Aufnahmen auch gezielt über die Grenzen der Länder hinaus zu verfolgen. Und da eben auch Ermittlungsbehörden in Großbritannien zum Beispiel davon sprechen, dass es sich hier um organisierte Strukturen handelt.
0: Wichtige Details und wichtige Recherche. Vielen Dank, Isabel Beer.
5: Dankeschön.
0: Und damit sind wir bei den hochbrisanten Ermittlungen der Staatsanwaltschaft Hannover.

0: Europa, die gerade in Wahlkampagnen von zwei Spitzenkandidaten platzen. Zum einen ist da der bisherige Regionspräsident von Hannover, Steffen Krach. Als SPD-Kandidat will er regierender Bürgermeister von Berlin werden. Die Staatsanwaltschaft Hannover ermittelt laut einer Sprecherin gegen Krach unter anderem wegen des Anfangsverdachts auf Vorteilsnahme in zwei Fällen. Zum anderen hat in Hannover auch Peter Karst mit Ermittlungen zu tun. Er bewirbt sich als CDU-Kandidat für das Amt des Oberbürgermeisters in der Landeshauptstadt. In seinem Fall geht die Staatsanwaltschaft Hannover Vorwürfen gegen die Handwerkskammer nach. Karst ist Hauptgeschäftsführer. Ermittelt wird wegen Scheinselbstständigkeit. Für beide gilt die Unschuldsvermutung. Beide haben sich auch zu den Vorwürfen geäußert.
1: Heute Morgen Hintereingang der Handwerkskammer Hannover. Ermittler auf der Suche nach Beweisen. Der Vorwurf, nicht gezahlte Sozialversicherungsbeiträge freiberuflicher Dozenten. Das trifft auch Peter Karst als Geschäftsführer der Handwerkskammer, derzeit CDU-Spitzenkandidat in Hannover. Bereits im März habe es bei seiner Handwerkskammer Prüfungen wegen möglicher Schwarzarbeit gegeben.
2: Natürlich kooperieren wir, weil wir selbst an der Aufklärung des Sachverhaltes interessiert sind, weil wir uns nichts vorzuwerfen haben.
1: Auch die SPD hat mit der Staatsanwaltschaft Hannover zu tun. Beim Verkauf des Klinikstandortes in Lehrte soll der damalige Regionspräsident Steffen Krach bestechlich gewesen sein, einen Kaufinteressenten bevorteilt haben. Aus seiner Sicht haltlos.
3: Es gibt jetzt den Vorwurf der Bereicherung. Und ich weise diesen Vorwurf mit aller Deutlichkeit zurück.
1: Für beide ein ungünstiger Zeitpunkt, 3 Tage vor der Kommunalwahl und 10 vor der Wahl in Berlin.
0: Bei beiden Fällen wird wohl mindestens so viel über die konkreten Vorwürfe wie über den Zeitpunkt der Ermittlungen diskutiert. Natürlich, wenn zwei Spitzenkandidaten kurz vor einer Wahl mit sowas konfrontiert werden. Genau darüber spreche ich mit meiner Kollegin Christine Helfemeier. Christine, warum jetzt? Hat der Zeitpunkt dieser Ermittlungen eine besondere Bewandtnis?
4: Also wenn man die Staatsanwaltschaft in Hannover fragt, dann nein. Es ist ganz generell so, wenn es einen Anfangsverdacht gibt, sprich hinreichende Verdachtsmomente, dass eine Person sich schuldig gemacht haben könnte, eine Straftat begangen zu haben, dann fangen die Ermittler an zu arbeiten. Und wenn es dann Durchsuchungen braucht, dann wird es eben auch Durchsuchungen geben. Da wird einfach keine Rücksicht drauf genommen, ob gerade Wahlkampf geführt wird oder nicht. Aber es ist nun mal so, es braucht ja erstmal Hinweise dafür.
0: Ja, also Hinweise auf eine Straftat setzen sowas in Gang. Wissen wir, was die Ermittlungen hier ins Rollen gebracht hat?
4: Also ganz konkret, wer da was genau den Behörden gesagt hat, das wissen wir nicht. Dazu sagt die Staatsanwaltschaft auch gerade nichts aus ermittlungstaktischen Gründen. Es ist aber so, dass Peter Karst von der CDU hier in Hannover gesagt hat, dass es wohl im März schon Hinweise an die Ermittlungsbehörden gab. Ja, und dann war in den letzten Wochen der Ermittlungsdruck tatsächlich so hoch, dass gehandelt werden musste. Zumindest gestern hat Peter Karst ja auch selber immerhin schon ein Statement veröffentlicht, indem er gesagt hat, es gäbe Gerüchte, dass gegen ihn ermittelt wird. Sprich, er wusste das.
0: Ja, und spätestens mit den Durchsuchungen ist es auch für alle Welt zu sehen. Was bedeutet das jetzt für die nächsten Tage? Ziehen die beiden Männer ihre Kandidatur durch?
4: Also wenn man die beiden Spitzenkandidaten fragt, dann ja, auf alle Fälle. Steffen Krach hat gestern Abend schon dem RBB gesagt, dass er jetzt richtig noch mal Gas geben will in den letzten Wahlkampftagen. Und auch Peter Karst hat heute gesagt, dass die Ermittlungen heute in keinerlei Zusammenhang stehen mit seiner Kandidatur als Oberbürgermeister.
0: Soweit die Details von Christine Helfemeier. Ganz herzlichen Dank. Sie haben es ganz sicher gemerkt und vielleicht auch kurz gezuckt, als pünktlich um 11 heute Vormittag die Handys und Sirenen losgeheult haben. Es ist der 6. Warntag, der uns für den Fall einer Katastrophe sensibilisieren soll. Inzwischen haben wir schon ein bisschen Routine damit. Lange her, dass das mal als Pannenshow begonnen hat. Aber in Bad Essen, in der Region Osnabrück, da war dieser Warntag noch mal mit extra Spannung erwartet worden.
5: Der Landkreis Osnabrück steckt mittendrin im Aufstocken und Erneuern des Sirenennetzes. Insgesamt 217 neue Anlagen sollen bis zum nächsten Sommer montiert werden. Nummer 139 steht hier in Bad Essen und wird gerade aufgebaut. Gut 4 Stunden braucht Installateur Juriza Marvin dafür, in knapp 14 Metern Höhe.
6: Diese Arbeit ist nicht langweilig, das ist sehr gut für mich. Und ich liebe das immer oben.
5: 8 Hörner, solarbetrieben und mit Durchsagefunktion. Kostenpunkt für alle 217 neuen Sirenen im Landkreis Osnabrück 4,5 Millionen.

0: Millionen Euro. Ein Viertel davon tragen die Kommunen selbst.
1: Also im Vorfeld gab es ein Beschallungsgutachten, wo geschaut worden ist, wo müssen wir die Sirenen aufstellen, um möglichst viel Fläche abdecken zu können, dass die Sirentöne wahrnehmbar sind. Gerade hier in Bad Essen, man sieht es ja im Waldgebiet, wenn ja auch Spaziergänger unterwegs sind, dass auch die dann mitkriegen würden, nicht nur die hier wohnen, dass es eine Warnung gibt.
0: Um Punkt 11 Uhr wird es spannend, nicht nur in Bad Essen.
2: Hier ist NDR 1 Niedersachsen und heute ist Warntag, deswegen nicht erschreckend. Das ist alles geplant und gehört genauso. Es ist ein Test, um zu gucken, ob das alles funktioniert.
3: Wir haben uns darauf verständigt, ein Drohnenkompetenzcluster.
0: Überall in Niedersachsen sind die Leute kurz abgelenkt, wie hier im Landtag in Hannover. Auch am Marienhospital und in der Fußgängerzone von Osnabrück gehen die Blicke aufs Smartphone.
4: Ich saß gerade im Kunstunterricht und es hat bei uns allen geklingelt und es war sehr, sehr laut auf jeden Fall. Man hat auch die große Anlage gehört.
5: Das hat mich jetzt nicht gestört. Ich fand es eher lustig, dass manche Leute sich das nicht verstanden haben, dass man das auch ausstellen kann.
6: Da ich selber Feuerwehrmann bin, ist das sehr sinnvoll. Vor allem die ganze Bevölkerung zu warnen, das ist schon sehr gut ein Fall, was die da machen. Sirenen sollen ja auch immer mehr wiederkommen im ganzen Landkreis Osnabrück.
0: Das Warntag-Fazit fällt hier im Landkreis Osnabrück positiv aus. Die neu installierten Sirenen haben ausgelöst, alle bis auf eine. Und da sind wir wieder bei Nummer 139 in Bad Essen. Die muss erst noch programmiert werden und darf erst beim nächsten Mal zeigen, was sie kann.
7: Und der Warntag war selten so aktuell wie in diesem Jahr. Experten stufen die Bedrohungslage in Deutschland als hoch ein. Energieversorger müssen Hackerangriffe abwehren. Sprengstoff und Drohnen an Flughäfen. Genau um solche hybriden Bedrohungen ging es heute im Landtag und jetzt in den Kurznachrichten.
8: Die Innenministerin musste heute im Landtag eingestehen, dass Niedersachsens Polizei weder das Personal noch die Technik hat, um Drohnen zuverlässig vom Himmel zu holen. Aber der Einkauf der Abwehrsysteme und die Ausbildung der Experten laufe bereits. Die CDU gibt sich damit nicht zufrieden.
9: Gibt es ein konkretes Datum, ein Jahresdatum, ein Endziel, wo Sie sagen können, dann wird Niedersachsen soweit technisch, personell in der Lage sein, um die jetzt schon erhebliche Bedrohungslage auf unsere kritische Infrastruktur bekämpfen zu können?
3: Ja, es wäre wunderschön, Herr Bock, wenn ich Ihnen heute sagen könnte, wann wir die Technik haben, die jede Drohne abwehrt, die es auf der Welt gibt. Ich glaube, dass diese Frage, die Sie gestellt haben, keiner beantworten kann.
8: Immerhin, in den nächsten Monaten, sagt Behrens, soll Niedersachsen bei der Drohnenabwehr auf Stand sein. Für den Flughafen Hannover sieht sie den Bund in der Pflicht, die nötige Abwehrtechnik einzurichten. Schließlich sei da die Bundespolizei zuständig. Volkswagen hat in Salzgitter mit der Dauerproduktion von Batteriezellen begonnen. Derzeit befinde sich die Fabrik noch im sogenannten Hochlauf. Erst gegen Jahresende soll dann die Maximalstückzahl von 60.000 Zellen pro Tag erreicht werden. Volkswagen will weniger abhängig von asiatischen Zulieferern bei der Produktion von E-Autos werden.
10: Die Performance, die Reichweite, die Zeit, die man in der Ladesäule verbringt, das Gewicht, die Kosten werden hauptsächlich dominiert durch die Batterie. Das heißt, für uns ist sehr wichtig, dieses Bauteil mitbestimmen zu können, mitentwickeln zu können, Innovationen einbringen zu können und auch in Europa fertigen zu können, sodass wir am Ende dem Kunden im Elektrofahrzeug eine Performance bieten können, so wie wir das für Volkswagen-Fahrzeuge für richtig halten.
8: Wenn die angestrebte Massenproduktion erreicht ist, entstehen hier Batteriesysteme für etwa 500 Kleinwagen pro Tag. Der Volkswagen-Konzern hat am Standort Salzgitter rund 2 Milliarden Euro investiert. Die AfD-Bundesvorsitzende Alice Weidel war am Vormittag in Wietze im Landkreis Celle, um im Kommunalwahlkampf den örtlichen Bürgermeisterkandidaten der Partei zu unterstützen. Statt um kommunale Themen ging es bei ihrem Auftritt allerdings vor allem um EU-Politik, Verbrennermotoren und Frieden mit Russland.
11: Was wollen Sie denn wissen von mir?
12: Ich habe gerade gesagt, Herr Putin lässt sich doch auf den Frieden nicht ein.
11: Jeder Krieg endet mit Friedensverhandlungen. Und je schneller ein Krieg beendet wird, desto besser. Und dafür stehen wir ein.
8: Bürgermeisterkandidat Dennis Jahn ist seit 2022 Abgeordneter im Niedersächsischen Landtag und hat sich zum Ziel gesetzt, in Wietze die Stichwahl zu erreichen. AfD-Gegner versuchten den Auftritt von Weidel unter anderem durch laute Musik zu stören. Laut Polizei ist jedoch alles friedlich verlaufen.
7: Öfter mal den Bus nehmen? Für viele Menschen in Niedersachsen stellt sich diese Frage gar nicht, weil keiner fährt. Was kann Kommunalpolitik daran ändern? Welche Zukunft hat der öffentliche Nahverkehr auf den Dörfern? Das ist eine ganz wichtige Frage im ländlichen Wahlkampf. Wir haben im Kreis Gifhorn Antworten gesucht und dafür den Bus genommen.
13: Die Linie 164. Ich fahre von Brome zum Bahnhof in Gifhorn. Fast 40 Kilometer, eine Stunde im Bus. Mit dem Auto geht es deutlich schneller. Doch wer keins hat, ist auf den Bus angewiesen. Wer steigt unterwegs ein und wo wollen die anderen Fahrgäste hin?
14: Ich fahre jetzt erstmal Gifhorn Bahnhof und von da aus fahre ich noch Richtung Braunschweig weiter, Bahnhof Süd.
13: Vormittags sind viele Plätze frei. Der Bus ist pünktlich. Dirk Drews fährt normalerweise früher und macht da auch andere Erfahrungen.
14: Dadurch, dass viel Verkehr ist morgens, ist natürlich meistens immer verspätet. Dann kriege ich zum Beispiel meinen Anschlussbus in Gifhorn teilweise nicht, dann muss ich erstmal da warten.
13: Ein Busfahrplan muss zum Alltag passen. Fahrzeit, Takt und Anschlüsse entscheiden darüber, ob Menschen ohne Auto selbstständig unterwegs sein können.
15: Bis 19:30 oder 20 Uhr fährt bei uns ab und zu was und sonst gar nichts mehr. Und deswegen, wenn man halt mal bis 22 Uhr draußen bleiben möchte, müssen die Eltern halt jedes Mal einen abholen oder irgendwo hinfahren. Und das ist halt dann auch irgendwann nicht mehr die Lösung.
13: Mehr Busse und ein dichterer Takt würden die Erreichbarkeit auf dem Dorf verbessern. Doch außerhalb des Schul- und Berufsverkehrs fahren oft wenig Menschen mit. Und jede zusätzliche Fahrt kostet. Ein Problem. Wie kann man das ändern? Das frage ich vor Ort nach, beim Bürgermeister der Samtgemeinde.
16: Wir sind als doch relativ kleine Kommune, sind wir mit unseren gesetzlichen Aufgaben ja schon wirklich an der Grenze des Machbaren. Und wenn wir dann noch andere Aufgaben dazu nehmen, dann sind wir einfach komplett finanziell ausgeblutet. Das schaffen wir nicht. Deswegen, was wir machen können, ist Ideen geben, Probleme aufzeigen und dadurch eben die Hoffnung verbunden, dass es tatsächlich ankommt bei denjenigen, die es entscheiden, im Kreistag.
13: Die Gemeinde kann also nur den Bedarf anmelden, aber keine Linien bestellen. Das macht der Landkreis, der die Busse bezahlt. Der Kreistag bestimmt über den Haushalt und damit darüber, wie viel Geld in den Busverkehr fließt. Geplant wird das Angebot wiederum vom Regionalverband, der das auch für die Landkreise Helmstedt, Peine, Wolfenbüttel und Goslar und die Städte Braunschweig und Wolfsburg übernimmt. Hier erfahre ich, dass Wünsche und finanzielle Mittel stark auseinandergehen.
17: In dieser Zeit müssen die 5 Landkreise und 3 kreisfreien Städte in unserer Region ein jährliches Defizit von über 100 Millionen Euro ausgleichen. Das ist eine Summe, die sich in den letzten Jahren mehr wie verdoppelt hat. Und insofern ist, glaube ich, auch klar, dass auch die Kommunen momentan schauen, was können wir uns noch im ÖPNV leisten? Können wir uns mehr leisten? Oder ist nicht die Frage, die wir erst einmal beantworten können, wie können wir das bestehende Angebot sichern?
13: Im Wahlkampf setzen die Parteien unterschiedliche Schwerpunkte über die Ausrichtung des Busverkehrs im Landkreis Gifhorn. Die AfD will einen sicheren, sauberen und zuverlässigen ÖPNV, die CDU einen verlässlich, flexibel und besser vernetzten. Für die SPD soll der Busverkehr zuverlässig, planbar und barrierefrei sein. Die Grünen wiederum fordern Rufbusse und den Ausbau von Angebot und Takt. Die Linke einen breit aufgestellten, eng getakteten ÖPNV kostenlos. Ich habe gelernt, Nahverkehr auf dem Land ist ein Spagat. Mobilität ermöglichen und das Angebot finanzierbar halten. Wer gewählt wird, kann Prioritäten setzen, aber den Busfahrplan nicht im Alleingang machen.
7: Ja, und Sie können am Sonntag entscheiden. 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Gerne schon mal vormerken. Irgendwann erreicht die Klimakrise auch unser Fast Food. Wegen der Dürrephase diesen Sommer bleiben die Kartoffeln klein. Also weniger Pommes, kürzere Pommes, teurere Pommes, alles denkbar. Die Hälfte von Deutschlands Kartoffelfeldern, die verteilt sich auf Niedersachsen. Und so ist die Knollenkrise natürlich auch ein Thema bei der großen Fachmesse in Springe, wenn auch nicht das einzige.
18: Größter Publikumsmagnet auf der Messe? Kartoffelroder im Praxistest. Das Hightech-Modell, selbstfahrend mit 530 PS, Kostenpunkt rund 600.000 Euro. Malte Messerschmidt hat vor 2 Jahren den elterlichen Hof in Eime bei Eelze übernommen und will den Betrieb neu ausrichten.
19: Die Technik wird zwar auch immer größer, aber auch immer filigraner. Wir können nicht mehr nur ernten, sondern gleichzeitig auch Dreck aussortieren, vielleicht auch Steine aussortieren, Kraut aussortieren. Und wir gehen immer mehr in die Tiefe der Technik. Und das macht es eben umso spannender und umso komplexer.
18: Neue Sorten, ein Riesenthema auf der Potato.

0: Europe 2026. Veronika Riepel-Bauer hat einen großen Kartoffelzuchtbetrieb im Landkreis Hildesheim.
1: Wir sind Pflanzkartoffelvermehrer. Wir wollen Kartoffeln produzieren, die sehr hohe Qualitäten haben, wo möglichst wenig Krankheiten in der Knolle drin ist, weil die Knolle wird ja dann wieder in den Boden gepflanzt, soll möglichst viel Ertrag bringen. Deshalb ist der Aufwand beim Pflanzkartoffelanbau ein bisschen höher.
0: Ihre Kunden, Landwirte im In- und Ausland. Neben Speisekartoffeln produziert Veronika Riepel-Bauer auch Saatkartoffeln für die Chips- und Pommesproduktion, etwa für große Fastfood-Ketten.
1: Die Pommes, die müssen sogar in den USA genauso schmecken wie in Europa. Deshalb sind super hohe Anforderungen an die Sorten. Die müssen sich ja weiterentwickeln, die müssen mit dem veränderten Klima klarkommen, weniger Stickstoff, mehr Hitzeperioden und trotzdem muss sie auch noch immer genau gleich aussehen. Und das ist schwierig, aber die Züchtung tut ihr Allerbestes.
0: Immer weniger zugelassene Pflanzenschutzmittel, neue Krankheiten und extreme Wetterbedingungen. Der Anbau wird immer anspruchsvoller. Auf der Fachmesse zeigen 300 Aussteller, welche Lösungen es gibt. Unkrautbekämpfung ist für alle Landwirte bei allen Kulturen ein Dauerthema, auch für Malte Messerschmidt. Er schaut sich einen neuen Hackroboter an. Der erkennt Unkräuter per Kameratechnik und hackt sie millimetergenau aus.
2: Wir müssen also weg von viel Pflanzenschutz hin zu ein bisschen mehr Mechanik, um einmal Resistenzen vorzubeugen, aber genauso eben auch Ökologie und Ökonomie in Einklang zu bringen.
0: Trotz oder vielleicht wegen all der Schwierigkeiten in ihrem Job wollen Landwirte wie Malte Messerschmidt und Veronika Riepel-Bauer wissen, was geht.
1: Landwirtschaft ist und bleibt einfach der schönste Beruf und es macht ja auch Spaß, den weiterzuentwickeln. Hier geht es ja auch gerade darum, miteinander zu sprechen, sich gemeinsam die Entwicklungen anzuschauen und da blicke ich auch positiv in die Zukunft, weil da gibt es auf jeden Fall viele Wege.
0: Bei der Potato Europe geht es für die Landwirte um mehr als um neue Kartoffelsorten und intelligente Technik. Im Mittelpunkt steht die Frage, wie sieht die Agrarwirtschaft von morgen aus?
3: Ein Gutes hatte dieser heiße Sommer. An vielen Tagen war Freibadwetter. Jetzt geht die Saison zu Ende. Abschiedsschmerz in den Bädern. Aber hat dieser Sommer wenigstens gegen die Finanzsorgen geholfen? Viele Bäder schreiben ja rote Zahlen. Wie ist es also gelaufen? Wir haben uns in der Region Osnabrück um eine Bilanz gekümmert.
4: Fantastisch. Einfach viel besser als gedacht.
5: Das ist hier Sommerhotspot. Also die Leute lieben es, hier hinzukommen.
6: Es ist ganz toll. Wir hatten so schönes Wetter, wir hatten so eine gute Saison.
7: Das Osnabrücker Moskaubad. Für das Team heißt es jetzt aufräumen. Seit einigen Tagen ist hier die Saison gelaufen.
8: Kaffee?
5: Kannst du so, ist da noch was drin?
8: Ja.
5: Dann nimm den auch mit. Also ich persönlich finde es ein sehr schöner Abschluss. So jetzt den ganzen Sommer hier gewesen, richtig geackert. Und jetzt noch mal so ganz entspannt alles ausklingen lassen. So einmal so einen Abschied finden, indem man alles wegräumt. Ist wie wenn man auszieht und in eine neue Wohnung zieht, finde ich. Das ist sehr cool.
9: Ich werde es vermissen, also die Leute hier und diese Sommerstimmung. Ich bin einfach ein Sommerfan.
7: Fast 130.000 Besucher, rund 20% mehr als im vergangenen Jahr, so das Fazit hier. Auch in ganz Niedersachsen ist die Saison richtig gut gelaufen. Rekordtage zum Beispiel in Oldenburg und Göttingen. Fast alle Städte melden bessere Zahlen als im Vorjahr. Dennoch tragen sich die Bäder finanziell nicht selbst, auch nicht das Moskaubad.
10: Es gibt große Faktoren, die dazu spielen. Das sind einmal Energiekosten, keine Frage, ne? Wenn man sieht, wie groß die Wasserflächen hier sind. Ja, natürlich aber auch Personalkosten. Wir reden ja immer von Fachkräftemangel und wir wollen ja auch, dass zukünftig Bäder auch gut geführt und auch ausreichend Personal sein soll. Dann sollten sie auch gut bezahlt sein und das ist auch hier so und das wollen wir auch. Und man muss auch sagen, dass der Eintrittspreis ja nie die Kosten deckt.
7: Und das ist eigentlich überall so. Im Moskaubad gibt es keinen Investitionsstau. Niedersachsenweit liegt er laut Deutscher Gesellschaft für das Badewesen aber bei rund 3 Millionen Euro pro Bad. 15 Kilometer weiter im Freibad Bad Iburg läuft die Saison noch ein paar Tage. 2 Jahre war es dicht, weil der Betrieb der klammen Kommune zu teuer wurde. Dann haben es die Bürger übernommen. Und jetzt Rekordzahlen. Doppelt so viele Besucher wie früher im Schnitt.
4: Ein Stein fällt uns vom Herzen. Das Wetter hat uns natürlich auch jetzt mit in die Karten gespielt. Aber das ist etwas so Schönes, was man hier erreicht hat.
7: Und die Besucher?
8: bemerkenswert, was die geleistet haben. Und

0: Und ja, das sollte man belohnen und hingehen.
1: Es ist so ein schönes Bad. Und das war so schade, dass das geschlossen war.
2: Vor allem nach diesen 40-Grad-Tagen, wo man nicht mal stehen konnte, ohne zu schwitzen, war das Freibad auf jeden Fall eine sehr gute Abkühlung.
3: Spenden, Zuschüsse und vor allem mehr als 400 ehrenamtliche Helfer. Das ist das Erfolgsrezept.
4: Es ist schon so, dass ortsansässige Unternehmen tatsächlich auch ihr Know-how ganz oft reingebracht haben. Oder auch Leute, die eine handwerkliche Ausbildung haben, sich hier richtig engagiert haben mit ihren Fachkenntnissen. Jeder gibt halt das, was er kann. Weißt du, der eine kann gut Kuchen backen, der andere weiß, wie so eine Stromanlage funktioniert. Und das ist eigentlich das Tolle.
3: Die meisten Freibäder aber sind, wie das Osnabrücker Moskaubad, in kommunaler Hand. Sie abzugeben, steht meist nicht zur Debatte.
5: Eine Gemengelage an Nutzern, an Menschen, an Leuten, die hierher kommen, da frage ich mich, das kriegen wir sonst so in Gesellschaft nicht hin. Das schaffen wir, Gott sei Dank, in den Bädern. Und wie großartig das ist, ja, das sollte uns schon auch vielleicht den einen oder anderen Euro wert sein.
3: Denn Bäder sind nicht nur Orte zum Schwimmen lernen. Gesundheit, Begegnung, soziale Teilhabe und Erholung, all das bieten sie.
6: Freibadliebe bleibt, auch wenn sie jetzt dicht machen. Spazieren gehen, das geht ja das ganze Jahr zum Glück. Auch auf die Schnelle zwischen Regenschauern. So wie hier in Wietzen, da spielt der Himmel die Hauptrolle. Gefühlt wie Aprilwetter, schreibt uns Marion Inselmann. Besten Dank. Eins darf auch heute nicht fehlen, die Wetteraussichten. Carsten Schwanke, der steht schon bereit. Dann um 20 Uhr übernehmen die Kollegen der Tagesschau. Wir melden uns morgen wieder mit Hallo Niedersachsen. Ich wünsche Ihnen einen fabelhaften Abend. Danke fürs Interesse und machen Sie es gut. Tschüss.
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8: Einen schönen guten Abend, herzlich willkommen zu den Wetteraussichten für Niedersachsen. Der Frühherbst kündigt sich bei uns in den nächsten Tagen eher mit etwas wolkenreichem Wetter an. Denn direkt vom Atlantik werden die Tiefdruckgebiete zu uns kommen. Und deshalb sieht die Sonnenscheinausbeute, wir sehen hier die Sonnenstunden für Hannover, folgendermaßen aus. Am morgigen Freitag und am Sonnabend bekommen wir immerhin noch so rund 4 bis 5 Stunden zusammen. Statt theoretisch 12 bis 13 Stunden, aber es wird auf jeden Fall noch größere Wolkenlücken geben. Der Sonntag hingegen wird ein überwiegend stark bewölkter Tag sein, auch mit Regen dabei. Und zu Wochenbeginn am Montag kann sich dann wieder häufiger die Sonne zeigen. Eine erste Front mit dichteren Wolkenfeldern wird uns morgen im Verlauf des Nachmittags erreichen. Wir sehen hier die Lage dieser Front morgen Mittag über der Deutschen Bucht, über der Nordseeküste. Und dahinter kommen dann weitere Tiefdruckgebiete, vor allem dann in Richtung Sonntag, die dann auch den Regen bringen. Der Wettervorschaufilm zeigt das ziemlich eindrücklich. Hier kommen die ersten Wolkenfelder. Morgen dann im Verlauf des Nachmittags auch mit etwas Regen. Dann ist es erstmal wieder vorübergehend trocken. Der Sonnabend lange Zeit trocken. Unmittelbar an der Nordseeküste kann es regnen. Was wir hier sehen, das sind dann schon die Regenwolken für den Sonntag. Heute Nacht bleibt es aber auf jeden Fall auch trocken. Und es gibt zwischendurch auch längere Zeiten, in denen es aufklart. Und vor allem in der Osthälfte Niedersachsens gehen die Temperaturen dann doch in einstelligem Bereich zurück, 4 bis 9 Grad hier in der Osthälfte, die Tiefstwerte im Nordwesten unter den Wolken, die dann in der zweiten Nachthälfte kommen, sind es eher 10 bis 12 Grad. Morgen Vormittag aus Nordwesten immer dichtere Wolken, mittags auch schon erste Regentropfen und der Nachmittag bringt dann vor allem in der Westhälfte leichten Regen. In der Osthälfte bleibt es auch am Nachmittag trocken. Die Temperaturen steigen morgen auf Werte zwischen 18 und maximal 22 Grad. Der Wind weht aus südwestlichen Richtungen. Übermorgen am Sonnabend kann vor allem an der Nordseeküste ein bisschen Regen fallen. Sonst bleibt es trocken. Der Sonntag bringt Schauer und Gewitter. Der Montag einen Mix aus Sonne und Wolken.
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16: Es ist fast schon ein Ritual, der bundesweite Warntag am zweiten Donnerstag im September. Vorsicht, Gefahr im Verzug, das ist die Botschaft an die Bevölkerung. Sie haben heute bestimmt auch so eine Nachricht auf Ihr Handy bekommen. Nach Startschwierigkeiten im ersten Jahr läuft der von Bund und Ländern vorbereitete Tag inzwischen aber ziemlich erfolgreich ab. Doch die Warnung allein ist nur ein wichtiger Baustein für den Bevölkerungsschutz.
17: Eines vorweg, im Großen und Ganzen hat sie geklappt, die vielbeschworene Probe für den Ernstfall. Punkt 11 Uhr geht er los, der an- und wieder abschwellende Heulton tausender Sirenen, Millionen Handys piepen. In den Leitstellen beobachtet man genau, ob technisch alles funktioniert an diesem 6. nationalen Warntag. In den ersten Jahren standen Katastrophen wie die Überschwemmungen im Ahrtal im Vordergrund, doch das ändert sich gerade.
18: Neu beim diesjährigen Warntag ist insbesondere die gefühlte Bedrohungslage. Das heißt, die Menschen haben nicht mehr das Gefühl, dass man sich mit solch einem Warntag nur auf Naturkatastrophen vorbereitet, sondern dass es eben auch darum geht, das Bewusstsein für so etwas wie Drohnenangriffe, wie verhalte ich mich dort dann, zu schärfen.
17: Brisant hat in Berlin nachgefragt, wie die Menschen den Warntag erlebt haben.
19: Das ist keine schlimme Erfahrung oder hat mich jetzt nicht erschreckt, aber es war natürlich gut, dass es so gut funktioniert hat.
20: Ich finde es ganz gut, dass die Sirenen auf den öffentlichen Gebäuden und so alles wieder aktiviert wird.
21: Bei uns hat er auch nicht so wirklich funktioniert. Nee, also das hat man schon erwartet, weil wir wussten ja, okay, er wird kommen, dass er eigentlich reibungslos ablaufen sollte, aber dem war nicht so. Das heißt, wahrscheinlich ist noch Nachholbedarf.
19: Mainz hat 15 Minuten später einmal kurz gepiept. Ja, einmal ganz kurz, aber es kam keine richtige Benachrichtigung. Aber die Entwarnung kam. Da war ich dann beruhigt.
17: Die Entwarnung nach 45 Minuten ist dann auch die Neuerung dieses Warntages. Und auch bei den Sirenen tut sich etwas. Der Bund unterstützt deren Modernisierung mit Millionen. Allerdings, der Alarm ist nur ein erster Schritt. Er soll die Menschen anhalten, sich in einer Krisensituation zu informieren.
18: Viel mehr machen kann man als Einzelperson in den ersten Stunden einer Kriegs- oder Krisenlage ohnehin nicht. Dann ist der Staat gefordert. Auch die öffentliche Seite hat sich mittlerweile auf solche Situationen vorbereitet, trainiert das auch regelmäßig, schweigt aber zu den Details, auch wenn man keine Unruhe in der Bevölkerung schüren möchte.
17: Fakt ist, die Zeiten werden unsicherer. Ob Drohnenangriffe auf den Flughafen Leipzig oder die jüngsten Sabotageakte gegen die Stromnetze, die Bedrohungen nehmen zu. Doch was tun im Ernstfall?
18: Wir wissen, dass das Krisenbewusstsein in Deutschland sich deutlich verbessert hat. Allerdings haben die Menschen oft das Gefühl, dass sie gar nicht wissen, wie sie sich konkret zu verhalten haben. Und da müsste der Staat in Vorlage gehen, sozusagen PR für Bevölkerungsschutz, für Katastrophenschutz machen. Da reicht das nicht aus, nur hier und da mal einen Projekttag an einer Schule einzuführen oder einzelne Kapitel in Schulbüchern zu ergänzen.
17: Wo der Staat zu wenig macht, ist der Einzelne umso mehr gefragt.
20: Jeder Bürger hat ja selber für sich eine Verantwortung. Und das sollte erstmal jeder machen. Und das muss in das Bewusstsein der Bürger wieder eingehen.
22: Wir sind darauf überhaupt nicht vorbereitet. Wir haben ein paar Kerzen zu Hause, wenn der Strom ausfällt, und das ist es.
17: Dabei könnte Deutschland in Sachen Zivilschutz viel von den Skandinaviern lernen.
18: Schweden hat schon vor 8 Jahren eine Broschüre an die Haushalte verteilt, wie man sich im Kriegsfall verhalten soll. Und Norwegen bereitet die Bevölkerung jedes Jahr durch Rundschreiben auf mögliche Beschlagnahmen durch das Militär vor. Da haben wir in Deutschland noch einigen Aufholbedarf.
17: Die gute Nachricht, der nationale Warntag erreicht inzwischen mehr als 90% der Bevölkerung.
16: Mit gezogener Waffe stellen Beamte am Dienstag einen Mann in einem Waldstück bei Aachen. Heute hat die Polizei diese Aufnahmen hier der Bodycam veröffentlicht. Sie zeigen die Festnahme des mutmaßlichen Stromsaboteurs. Die beiden aufmerksamen Autobahnpolizisten waren an der Großfahndung gar nicht beteiligt, aber ihnen waren Trampelspuren im umgemähten Gras aufgefallen. So stießen sie auf das gut getarnte Versteck und den Tatverdächtigen Daniel V. Er ließ sich dann auch widerstandslos festnehmen und gab zu, der Gesuchte zu sein. Der Mann soll Anschläge auf das deutsche Stromnetz verübt haben. Inzwischen hat die Bundesanwaltschaft die Ermittlungen gegen den Verdächtigen auch übernommen. Kommen wir jetzt zu unserem nächsten Thema. Es war einer der spektakulärsten Betrugsfälle der deutschen Kriminalgeschichte, kann man sagen. Mit frei erfundenen Windparks zog Hendrik Holt arglosen Investoren Millionen Euro aus der Tasche. Sie zahlten für Windkraftparks, die es so aber gar nicht gab. Geschickt täuschte Holt auch Politiker, trat sogar als Sponsor der Münchner Sicherheitskonferenz auf. Vor 6 Jahren flog dann der Schwindel auf. Holt wurde zu 8 Jahren Haft verurteilt. Doch jetzt nutzte der clevere Betrüger einen Freigang, um sich abzusetzen. Nach ihm läuft eine weltweite Großfahndung.
0: So sah sich Hendrik Holt immer gern, als erfolgreichen Unternehmer und eleganten Lebemann. Doch das alles war wohl nur die Fassade eines Schwindlers, dem es jetzt gelungen ist, die Justiz an der Nase herumzuführen. Der verurteilte Millionenbetrüger ist verschwunden, obwohl er noch 2 Jahre im Gefängnis sitzen müsste. Sein letztes Lebenszeichen? Ein Instagram-Video, das Straßenzüge in der russischen Hauptstadt Moskau zeigt. Die Berliner Justizsenatorin Felor Badenberg zitiert gegenüber dpa die Anwältin des Häftlings, der beabsichtige, nicht nach Deutschland zurückzukehren. Besonders dreist, vor seiner Flucht hatte Holt sogar eine E-Mail an die Justiz geschickt.
1: Der Verurteilte hat ausrichten lassen, dass er die Bundesrepublik verlassen hat und nicht in die JVA des offenen Vollzugs Berlin zurückkehren wird. Die Mail ist am Morgen nach seiner Nichtrückkehr in die JVA bei der JVA eingegangen und uns dann auch am darauffolgenden Tage übersandt worden.
0: Der Fall Hendrik Holt liest sich wie das Drehbuch einer Gaunerkomödie. Der 36-Jährige aus dem Emsland überredet jahrelang Energiekonzerne zu Investitionen in Windkraftparks, die es gar nicht gibt. Die angeblichen Gutachten und Genehmigungen dafür hat er selbst gefälscht. Genau wie einen Doktortitel, den er nicht hat. Gesamtschaden 10 Millionen Euro, mit denen sich Holt ein Luxusleben ermöglicht. 2020 wird er im Berliner Nobelhotel Adlon verhaftet. Das Landgericht Osnabrück verurteilt den Betrüger zu 8 Jahren Haft. Noch im Gefängnis heiratet er und bekommt eine Tochter. Die Justiz gewährt ihm offenen Vollzug. Er muss in der Berliner JVA übernachten, darf sich aber tagsüber frei bewegen. Dabei lässt sich Holt sogar von einem Filmteam der ARD begleiten und zeigt erschreckend wenig Reue über seine Taten.
2: Ach, im Grunde kann ich Windräder überhaupt nicht leiden. Und ich habe ja entsprechend auch dafür gesorgt, dass die überhaupt nicht gebaut wurden.
0: Freigänger wie Holt dürfen die JVA verlassen, wenn sie eine günstige Sozialprognose und gefestigte Lebensumstände haben und keine Wiederholungsgefahr besteht. Und das, obwohl Holt keinen Hehl aus seiner Lebensphilosophie macht.
2: Ich glaube grundsätzlich, dass Gier eine gute Eigenschaft ist. Die muss da sein. Also im Gesetz heißt es schön Gewinnerzielungsabsicht, aber es ist eigentlich ein anderes Wort für Gier. Gier ist gut.
0: Den offenen Vollzug hat der Millionenbetrüger jetzt offenbar genutzt, um sich abzusetzen. Frau und Kind hat er zurückgelassen. Strafrechtliche Konsequenzen hat seine Flucht aus der Haft in Deutschland übrigens nicht.
1: Allein aufgrund der Flucht ist nicht mit einem zusätzlichen Strafverfahren zu rechnen, wenn in dem Zusammenhang keine weiteren Straftaten begangen werden.
0: Nach Hendrik Holt wird inzwischen weltweit gefahndet. Ob er wirklich ins Ausland geflohen ist, ist aber derzeit noch unklar. Möglicherweise sind die Liebesgrüße aus Moskau ja nur ein weiterer Schwindel des Millionenbetrügers aus dem Emsland.
16: Wer seine Augen kontrollieren lassen will, der geht normalerweise zum Augenarzt oder zum Optiker seines Vertrauens. Da sind wir jetzt seit geraumer Zeit, kann man das aber auch im Drogeriemarkt machen lassen. Die Handelskette DM bietet ein Augenscreening an, mit dem man eben bestimmte Krankheiten erkennen kann, heißt es zumindest schnell und für den kleinen Geldbeutel. Aber daran gibt es auch Kritik.
23: Erstmal zur Drogerie statt zum Augenarzt. Ein Sehtest und KI-gestützte Fotoauswertung für gut 15 Euro. Durchgeführt durch geschulte Mitarbeiter, die aber kein medizinisches Fachwissen haben. Die Kette DM bietet das Screening in einigen Filialen an, zum Beispiel hier in Aachen. Kunden finden:
24: Zum Arzt zu gehen ist vielleicht erstmal ein zu großer Aufwand, aber wenn es so eine Maschine gibt, die zum Beispiel dann einfach hier so drin steht, ist es eher naheliegender, einfach mal aus Spaß zu sagen, ja komm, ich teste mal meine Augen.
25: Ich würde eher zum Optiker gehen, bin ich ehrlich, weil ich glaube, da hat man noch die Beratung dazu.
23: Das Ergebnis bei DM bekommen Kunden nach etwa 24 Stunden per E-Mail. Nun klagt der Verein Wettbewerbszentrale vor dem Landgericht Karlsruhe gegen DM, weil bei dem Screening medizinisch nicht ausgebildetes Personal eingesetzt werde.
26: Und das
3: bei der Werbung suggeriert wird, dass bestimmte Augenkrankheiten zuverlässig erkannt werden können und frühzeitig erkannt werden können und dass dadurch ein weiterer Arztbesuch entbehrlich wäre.
23: DM hält das eigene Angebot für einen wichtigen Baustein in der Gesundheitsvorsorge.

0: Wir sehen, dass wir einen Wandel in der Gesellschaft haben, nämlich dass Gesundheit immer mehr in den Fokus rückt, aber auch die Selbstvorsorge immer mehr in den Fokus rückt.
1: Und so testet die Kette im Angebot immer mehr Gesundheitsleistungen, von Augenscreening über Blut- und Hautanalysen bis zum Vertrieb apothekenpflichtiger Medikamente.
2: Da geht es natürlich in die amerikanische Richtung. In den USA kann man viele Medikamente im Drugstore kaufen. Ob das unbedingt sinnvoll ist, das fragt man sich.
3: Ich finde halt, je nachdem, was für Werte daraus kommen, ist es halt auch schwierig, wenn man dann alleine damit dasteht, weil man das auch oft nicht richtig einordnen kann.
1: Gegen DM gibt es gleich mehrere Klagen der Wettbewerbszentrale. Nichts Geringeres als eine Signalwirkung erwartet der Essener Gesundheitsökonom David Matusiewicz. Andere Unternehmen warteten schon auf die Urteile.
4: Die Rolle von DM sehe ich als Pionier im Markt, die natürlich neue graue Zonen antesten und damit eben auch eine gewisse Rechtssicherheit dadurch bekommen.
1: Offen sind aber Fragen wie, wer trägt die medizinische Verantwortung?
4: Weil bei DM oder bei anderen Drogerien stehen ja keine Ärzte dort. Ne? Das heißt, ich bin da erstmal alleingelassen mit meinem Test. Und da die Reise weiterzuführen, dass sich dann telemedizinisch zum Beispiel ein Arzt zuschaltet, zu Hause, wie auch immer das interpretiert, das sehe ich als wichtigen nächsten Schritt.
1: Drogeriemärkte bieten zunehmend Gesundheitsleistungen an. Wie weit DM und andere Anbieter dabei gehen dürfen, entscheiden nun Gerichte. In Karlsruhe wird ein Urteil für November erwartet.
5: Das Tagesschau-Studio in Hamburg ist quasi das zweite Wohnzimmer von ihm hier, von Jens Riva. Heute hatte er Frühdienst. Er präsentierte auch sehr gewohnt souverän die Nachrichten im ARD-Morgenmagazin. Doch dann spielte ihm die Technik einen Streich. Eine Mikrofonpanne. Plötzlich sah es so aus, als würde er gleich ein Liedchen schmettern. Und das wäre gar nicht so überraschend gewesen, denn Jens Riva liebt es durchaus sehr zu singen.
6: Schnell zu den Nachrichten in Hamburg.
7: Also rein optisch wirkt er alles so wie immer, heute früh im ARD-Morgenmagazin.
8: Guten Morgen.
7: Dumpf klingt Jens Riva, das Mikrofon spinnt. Während er die Meldungen vorliest, beginnt das große Gewurstel im Hintergrund, nicht im Bild, aber unüberhörbar. Zum Glück hat das Tagesschau-Team immer ein Ass im Ärmel bzw. ein Ersatzmikro im Tisch.
9: Singen werde ich jetzt nicht mit diesem Mikrofon. Wir bitten, den Mikrofonausfall zu entschuldigen.
7: Sieht ein bisschen aus wie bei einem Karaoke-Abend. Der Anblick erinnert uns an die 90er Jahre. Damals moderierte Jens Riva die deutsche Schlagerparade. Sein eigenes Gesangstalent war nicht gefragt, aber er strahlte von den CDs zur Show. Dann zur Jahrtausendwende der Auftakt zur One-Hit-Wonder-Karriere.
10: Sag mal, wir sind dir so dankbar, dass die Zeit mit dir so lang war.
7: Jens Riva, ein Teil der Tagesschau All-Stars, ein Rap als Geschenk zum Abschied von Dagmar Berghoff. Und außerdem vor 5 Jahren die rote Laterne als verkleidete Chilischote bei The Masked Singer am Ende Platz 10. Die Mikropanne heute war nicht die erste. Bei bis zu täglich 15 Stunden Live-Programmen aus den Tagesschau-Studios gilt aber auch, wo gehobelt wird, fallen Späne. Solche Momente sind echte Hinhörer.
9: Wir melden uns wieder um 6.30 Uhr und damit zurück nach Köln. Hört auf zu lachen.
7: Und eine halbe Stunde später lief heute alles wieder wie am Schnürchen, ganz ohne Mikro, mit Schnur.
6: So, guten Morgen. Verkabelt, Mikro an, dann hallo.
9: Hallo und guten Morgen.
5: Sehr charmant überstanden, das Ganze. Ab heute steht die neue und finale Staffel der Erfolgsserie Babylon Berlin in der ARD-Mediathek. Und begleitend dazu gibt es auch eine spannende Doku, die die Anfangswochen der NS-Diktatur, um die es in der Serie geht, auf völlig ungewohnte Weise in den Blick nimmt. Sie zeigt, wie 7 prominente Persönlichkeiten in Berlin, Befürworter und Gegner des NS-Regimes, die Situation damals erlebt haben und mit ihr auch umgegangen sind. 2 von ihnen stellen wir vor.
11: Berlin, 30. Januar 1933. Hitler wird Kanzler. Viele begreifen nicht, was das bedeutet.
12: Viele nehmen das erstmal nicht so ernst, was da 1933 passiert. Für viele Menschen bedeutet die Reichskanzlerschaft Hitlers auch erstmal ein mehr oder minder faszinierendes Abwarten.
11: Magnus von Levezow, ehemaliger Admiral, ist einer von vielen, dessen Leben sich jetzt radikal ändert. Gerade erst hat er Hitler schriftlich die Treue gelobt. Er will Karriere machen. Die Nazis umgekehrt brauchen angesehene Persönlichkeiten wie ihn. Ab Februar 1933 residiert er am Alexanderplatz in der Roten Burg, dem legendären Polizeipräsidium der Stadt. Magnus von Levezow, erst seit kurzem Nazi, wird Polizeipräsident.

0: für die Polizei war es so, dass sehr viele Polizeioffiziere, Polizeipräsidenten ausgetauscht wurden. Das haben die Nazis sehr schnell und sehr konsequent gemacht.
1: Aber die Übernahme der Polizei ist nur ein Baustein. Überall werden Schlüsselpositionen in Staat und Gesellschaft mit Nazis besetzt. Die Gleichschaltung beginnt. Besonders wichtig die Presse und die damals neuen Medien Kino und Hörfunk. Möglichst viele sollen vom Kurs der Nazis überzeugt werden.
2: Es gehört zu den erschreckenden Parallelen zwischen damals und heute, dass die Nazis ohne die neuen Medien, ohne das Radio vor allem, so weiß man, nicht an die Macht gekommen wären. Die bedienen das ebenso gut wie heute die Rechte, die Social Media bedienen kann.
1: In der Redaktion der Weltbühne, einer linksliberalen Zeitschrift, ahnt der Herausgeber als einer der Ersten, dass es eine schwierige Zeit wird. Karl von Ossietzky kann sich allerdings nicht vorstellen, dass es möglich ist, den ganzen Rechtsstaat auszuhebeln.
0: Und man fühlte sich natürlich schon auch durch die Gesetze geschützt. Aber dass man in Privatwohnungen angegriffen wurde, dass man sich keine gesetzliche oder juristische Möglichkeit mehr hatte, gegen Übergriffe zu wehren, das konnte man sich nur sehr schwer vorstellen.
1: Es geht einfach alles zu schnell, zu radikal. Besonders einschüchternd der sogenannte Schießerlass. Unter Magnus von Levezo heißt es jetzt, dass auf Gegner des NS-Regimes im Zweifel direkt geschossen werden soll.
0: Der Schießbefehl war natürlich etwas, was die Leute sehr beunruhigt hat. Weil klar war, wenn irgendwas in einer Demonstration oder sowas schief geht, kann ich erschossen werden. Also das geht ja schon sehr weit in der Bedrohung.
1: Innerhalb weniger Wochen nimmt die Unterdrückung massive Ausmaße an. Und als am 27. Februar 1933 auch noch der Reichstag brennt, angeblich von Kommunisten angezündet, geht die Hatz erst richtig los. Den überzeugten Demokraten Karl von Ossietzky erwischt es als einen der Ersten. Er kommt erst ins Gefängnis, später ins KZ. Wenige Tage später, Parlamentswahl. Viele hatten immer noch nicht verstanden, was auf dem Spiel steht. Die Nazis bekommen die meisten Stimmen. Im Parlament wird das Ermächtigungsgesetz verabschiedet. Unter Druck stimmen auch fast alle anderen Parteien zu. Ab sofort kann Hitler ohne Parlament und Kontrolle durchregieren.
0: Man muss als Wähler die richtige Entscheidung treffen vorab. Wenn erst mal ein Antidemokrat an der Regierung ist, zählt es nicht mehr nach Monaten oder Wochen, dann zählt es nach Tagen, bis die Demokratie zerstört sein kann.
1: Magnus von Levezo wird am Ende als Polizeipräsident entlassen, weil er den Nazis trotz allem nicht radikal genug ist. Karl von Ossietzky bekommt den Friedensnobelpreis für seinen Einsatz für Frieden und Demokratie, stirbt aber an den Folgen der Nazihaft.
3: Die ganze spannende Dokumentation zum Untergang der ersten deutschen Demokratie finden Sie ab sofort, wie gesagt, in der ARD-Mediathek. Und reinschauen lohnt sich hier auf alle Fälle. Es gibt eine neue Entwicklung im Fall Marius Borg-Heuby. Wir schauen nach Norwegen in wenigen Sekunden. So, gestern haben wir auf das norwegische Königshaus geschaut, als König Harald V. beigesetzt wurde. Und heute gibt es von dort die nächste Nachricht. Der Fall Marius Borg-Heuby muss neu verhandelt werden. Der Sohn von Königin Mette-Marit war ja im Juni unter anderem wegen zwei Vergewaltigungen und häuslicher Gewalt verurteilt worden. Seitdem befindet er sich in Untersuchungshaft, verbringt die aber mit elektronischer Fußfessel auf Gut Skaugum, den Anwesen der Königsfamilie. Nach dem Tod seines Stiefgroßvaters Harald wurde ihm in den vergangenen Wochen auch öfter mal Ausgang gewährt, auch gestern zur Beisetzung. Heute nun hat ein Gericht aber entschieden, die Berufung von Heubys Anwälten zuzulassen. Wann neu verhandelt wird, ist allerdings noch nicht entschieden. Und da würde ich mal sagen, fragen wir mal nach bei Arne Bartram, schon seit Tagen unser Auge und Ohr in Norwegen. Arne, ich grüße dich, hallo. Was bedeutet denn diese Entscheidung für Marius? Ist er nun aus der Untersuchungshaft bzw. dem Hausarrest entlassen? Wie muss man sich das Ganze vorstellen?
4: Nee, das heißt erstmal nur, dass ein Berufungsgericht sich das Urteil nochmal angeguckt hat, nachdem Marius Borg-Heuby bzw. seine Anwälte Berufung eingelegt haben, direkt nachdem das Urteil gefallen ist. Und dieses Berufungsgericht hat gesagt, naja, wir müssen uns das Ganze nochmal anschauen. Es gibt schon Punkte, über die man diskutieren kann in diesem Urteil, auch über das Strafmaß. Und deshalb wird dieser Prozess eben jetzt nochmal ganz von vorne aufgerollt. Für ihn heißt es aber erstmal, wir wissen nicht, wie es weitergeht. Er bleibt erstmal in Untersuchungshaft und eben darf im Moment mit einer Fußfessel diese Untersuchungshaft zu Hause verbringen.
3: Diese neuen Punkte würden mich noch sehr interessieren. Wie hat denn das Gericht diesen Schritt tatsächlich begründet, den Prozess noch einmal komplett neu aufzurollen?
4: Ja, ich habe mir tatsächlich dieses Urteil mal schicken lassen vom Gericht. Das ist sehr juristennorwegisch. Im Prinzip steht einfach da drin, naja, wir haben uns das Ganze nochmal angeguckt und tatsächlich gibt es Hinweise darauf, dass es sich lohnt, das Urteil nochmal genauer anzusehen, die Beweise zu prüfen. Denn das war ja in diesem ganzen Prozess, der sich ja über mehrere Wochen und Monate gestreckt hat, immer sehr, sehr strittig, welche Beweise kann man denn überhaupt hier gelten lassen. Es ging ja vor allem um die Vergewaltigungen. Mehrere Frauen soll er vergewaltigt haben, als die geschlafen haben, und er soll davon Bilder und Videos gemacht haben. Und da war immer strittig, okay, inwieweit gelten jetzt eigentlich diese Videos und Bilder wirklich als Beweise? Inwiefern kann man sehen, dass die Frauen da geschlafen haben und es deshalb eben eine Vergewaltigung war, weil sie nicht zustimmen konnten? Und da hat das Gericht gesagt, okay, das gucken wir uns am besten einfach noch mal ganz von vorne an.
3: Schauen wir auf die andere Seite, auf die Familie. Gab es schon eine Reaktion von der inzwischen ja Königsfamilie? Und wenn ja, wie sah die aus?
4: Die Familie, die Königsfamilie sagt ja immer wieder, nee, er ist zwar Teil der Familie, aber eben nicht Teil der offiziellen Thronfolge. Und deshalb äußert man sich zu diesem ganzen Verfahren in der Regel generell nicht und versucht das auch maximal weit von sich zu schieben. Und das wird wohl auch so bleiben in diesem Fall.
3: Dankeschön, Arne Bartram, für die Informationen. Vielen, vielen Dank. Nach Deutschland jetzt wieder zurück. Glamour, große Namen und jede Menge strahlende Gesichter. Auch sie hier, Olivia Jones, hatte Grund zur Freude beim Deutschen Fernsehpreis in Köln gestern Abend. Wenn die Besten der Besten ausgezeichnet werden, darf natürlich auch der große Auftritt nicht fehlen. Und den beherrscht Olivia Jones eben mal perfekt. Wer sich noch freuen und feiern durfte und was noch so los war, wir waren für sie dabei.
5: Das ist der Deutsche Fernsehpreis. Wir sind wieder zusammen. Ah, ist doch ein einziger Freudentaumel.
6: Barbara Schöneberger ruft und alle kommen. Die Promis schieben sich eng an eng auf dem roten Teppich zum Deutschen Fernsehpreis. Die Nominierten wie immer nervös. Er kann entspannt in den Abend gehen. Peter Klöppel weiß schon vor der Verleihung, dass er den Ehrenpreis bekommt. Für mehr als 4.500 Nachrichtensendungen in 32 Jahren.
7: Ja, das ist eine große Ehre, am Ende einer Karriere noch mal so gewürdigt zu werden. Man guckt noch mal ein bisschen zurück auf die, in meinem Fall, 40 Jahre Fernsehen, die ich gemacht habe. Und wenn man den Eindruck hat, dass da auch andere Leute gesagt haben, das hat er ganz ordentlich gemacht, dem geben wir jetzt, sagen wir mal, am Ende noch mal einen Preis dafür, dann nehme ich den sehr, sehr gerne an.
8: Das war jetzt die offizielle Antwort. Wie hat er sich wirklich gefreut?
9: Auf jeden Fall. Auf jeden Fall.
6: Olivia Jones ist Stammgast beim Deutschen Fernsehpreis. Dieses Jahr ist es aber besonders emotional. Denn das ZDF hat das Leben der Drag Queen nacherzählt mit Johannes Hegemann in der Hauptrolle. Gerade in der heutigen Zeit sei der Fernsehfilm ein wichtiges Zeichen für Toleranz in der Gesellschaft.
10: Jeder kann so sein, wie er gerne sein möchte, ne?
11: Genau, und ich glaube, dieser Mut, den Olivia in ihrem Leben vorgelebt hat und gezeigt hat, für sich zu zeigen, so zu sein, wie man ist, diesen Mut, das ist eine Wahnsinnsinspiration.
10: Und der Kampf um Freiheit ist nach wie vor sehr, sehr wichtig und den müssen wir weiterhin kämpfen.
11: Lass uns mutig sein, ja. Das sage ich allen. Ja.
10: Mehr Mut anstatt Wut.
6: Insgesamt geht es bei diesem Fernsehpreis um viele ernste Themen. Den Krieg in der Ukraine, aber auch um Rechtsextremismus, Terrorismus. ARD und ZDF holen sich die meisten Auszeichnungen. Die ARD bekommt Preise unter anderem für die beste Dramaserie 113 und die beste Reality-Show mit der Sendung Werwölfe.
12: Das Spiel von List und Täuschung.
13: Das war ein Risiko. Natürlich gab es auch einen Aufschrei. Die ARD macht jetzt auch noch Reality. Muss sie machen. Das ist ein Genre, was unglaublich viele Menschen gerne gucken. Warum soll das öffentlich-rechtliche Fernsehen das nur den Privaten überlassen? Gibt es überhaupt keinen Grund für.
14: Sie
6: Diese Aufzugsfahrt von Heute-Show-Reporter Fabian Köster und dem bayerischen Ministerpräsidenten Markus Söder ist in die Fernsehgeschichte eingegangen und bekommt ebenfalls einen Preis.
14: Immer noch ein bisschen surreal. Also ich kann es immer noch nicht glauben, dass ich den Deutschen Fernsehpreis gewinne und dass es doch am Ende eine gute Idee war, mit Markus Söder in einem Aufzug stecken zu bleiben. Das hätte ich nicht gedacht.
6: Der Deutsche Fernsehpreis 2026. Ein Abend voller Magie, aber diesmal auch mit vielen ernsten Tönen.
3: In diesem Jahr könnte man meinen, steht das Filmfest in Venedig ganz im Zeichen von Familie. Gestern Abend haben wir über den gemeinsamen Film von Schauspielerpaar Penelope Cruz und Javier Bardem berichtet. Heute geht es bei uns um Ben Affleck und seinen Bruder Casey, der nicht nur Schauspieler ist, sondern auch Regisseur und sich durchaus Hoffnung macht auf einen goldenen Löwen.
15: Die Affleck-Brüder in Venedig. Casey Affleck, der Jüngere, bringt einen Independent-Film ins Kino. Bruder Ben, der Blockbuster-Star, beschert reichlich Aufmerksamkeit. Casey ist vermutlich aber viel dankbarer für die familiäre Unterstützung, da die Brüder nicht nur den Verlust ihrer Mutter betrauern, sondern, wie Casey nun verriet, auch den des Vaters.
16: Ich widme den Film meinen Eltern. Ich habe dieses Jahr sowohl meine Mutter als auch meinen Vater verloren, die mir sehr viel bedeutet haben. Ich hätte ihnen den Film so gerne gezeigt, aber dazu kam es nicht mehr. Ich glaube, er hätte ihnen gefallen.
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23: Das Beste am Norden sind unsere geilen Torten. Yay! Geil.
24: Kippe weg.
25: Bisschen Marihuana.
26: Achtung, Waffe! Ja.
12: Ein Satz für Hermann Herzog und Christina Gerwing vom Zoll. Die A30 westlich von Osnabrück. Sie suchen Drogen, Waffen und hohe Geldsummen.
27: Wie viele Hunde? Nur ein.
12: Wir fragen besonders nach Waffen, Drogen und Geldbeträge über 10.000 Euro. Wir wollen einen Blick in Ihr Auto werfen. Kommen Sie bitte raus und öffnen den Kofferraum. Das junge Paar ist gerade aus den Niederlanden eingereist. Die beiden sind Osteuropäer. Das gilt in Deutschland als Waffe. Das müssen wir zu Protokoll nehmen.
28: Griffbereit in der Mittelkonsole.
27: Darf ich das nicht haben?
12: Nein, das ist nicht erlaubt. Das ist eine Waffe. So etwas griffbereit zu führen, ist in Deutschland verboten. Die Frau erklärt, dass das Messer ihrem Bruder gehört.
28: Jetzt fängst du an zu heulen, du. Und die beiden Joints sind auch von dir, Brasser. The joints also from your brother.
24: Und das hier unten drin auch?
12: Sind die Joints auch von Ihrem Bruder?
24: And this?
28: Hier, nimm mit dazu.
24: Ja, warte, ist noch nicht alles.
28: Ja, ich hau noch mal drauf.
27: And und das hier?
28: Who's is it?
27: Ist das ihrs oder ihrs? Okay. Haben Sie noch mehr im Auto?
28: The joints in your bag.
27: Ist das alles? Jetzt packen wir alles raus.
24: Wir haben ziemlich oft in den Pringles-Verpackungen unten noch was reingesteckt. Also das ist wirklich ziemlich oft. Yes. Bisschen Marihuana. Zwei Joints.
0: Die Geschichte ist, die sind anderthalb Wochen in Delft gewesen, Urlaub gemacht. Ja, soweit ja auch glaubwürdig erstmal. Und dann haben wir kontrolliert, das Messer gefunden. Und die haben beide haben ja

0: Und so.
1: Wenn der Hund etwas wittert, verharrt er in einer Art Starre. So wie jetzt bei der Tasche, in der die Joints waren. Früher haben die Spürhunde gekratzt und gebellt.
0: Das Problem war immer schon, dass Anhaftungen da sind, dass geringste Mengen da sind, die im Prinzip keine Strafanzeige rechtfertigen. Wenn ich in Holland einen Joint gedreht habe, das krümelt ein bisschen rum und der Hund kratzt alles kaputt, ja, dann ist der Schaden da und wir haben den zu ersetzen.
1: Drogenbesitz ist in Deutschland strafbar, aber die Beamten finden nur geringe Mengen, womöglich Eigenbedarf.
2: Obwohl ich ganz ehrlich sein muss, so ein bisschen Marihuana, ich finde es nicht gut, aber halte ich persönlich, ich bin kein Fachmann, nicht für so gefährlich. Aber wir haben hier eine Zeit lang, jetzt ist das weniger geworden, auch sehr viel mit Heroinabhängigen zu tun gehabt. Und wenn man sieht, wie weit so eine Drogen Menschen runterreißen können, dann motiviert einen das ganz gewaltig, weil man nicht möchte, dass die eigenen Kinder jemals so enden. Ne?
1: 82 Kilo Rauschgift haben sie im vergangenen Jahr aus dem Verkehr gezogen. Das meiste war Haschisch, dicht gefolgt von Kokain.
0: Und hopp. Super schön. Ah, gut so.
1: Das Paar macht zur Erinnerung noch ein Selfie. Sie wissen wohl, dass sie keine große Strafe zu erwarten haben. Vom Gewerbegebiet in Gildehaus zurück auf die Autobahn. Hermann Herzog ist schon 66, denkt aber nicht ans Aufhören und möchte gerne noch ein paar Jahre weitermachen. Er verhandelt deswegen gerade mit dem Zoll, ob das geht. Hier an der Grenze zu den Niederlanden arbeiten er und seine Kollegin Christina Gerwing für die Kontrolleinheit Schüttorf. Fast täglich stehen sie auf ihrer Pole-Position, wie sie sagen.
2: Man muss das Gefühl haben, irgendwas stimmt bei dem Auto nicht oder könnte nicht stimmen. Dann fahren wir los und gucken uns das an. Den zum Beispiel, nee, wie war der drin?
3: Zu voll.
2: Okay, der war zu voll, das bringt das nichts. Einzelfahrer, zwei Mann in der Regel mit mehr Leuten, das schmuggelt in der Regel keine größeren Mengen.
4: Ist sogar ein guter.
2: Ja.
1: Nach Niedersachsen kommen die meisten Drogen über die Nordseehäfen. Die Autobahn A30 gilt aber weiter als Hauptstrecke zwischen den Niederlanden und Osteuropa.
2: Der gute Mann gibt an, er ist für einen Tag in Den Haag gewesen als Tourist, hat sich dafür das Auto von seinem Schwager geliehen. Das ist natürlich eine bisschen haarsträubende Geschichte, ne? Würde man im ersten Moment sagen. Müssen wir mal sehen, wie sich das entwickelt. Okay. Kupitsch in Hollandia, Bronn, Narkotiki, Dude mit Hunde. Schlafter? Brosche come out?
4: Das glaube ich ihm nicht.
2: Ich auch nicht.
1: Hermann Herzog hat mit den Jahren ein wenig Polnisch gelernt.
2: Schwarze Folienbeutel, Gerd.
4: Was?
2: Schwarze Folienbeutel.
4: Ja, Klebeband hat er da auch liegen, ne?
2: Ja. Gerd, mach schon mal den Hund fertig. Weil. Werden über Verpackungsmaterialien. Hier Klebeband ist da, Folienbeutel und auch Folie auf Rolle.
1: Die Zollbeamten wissen, Rauschgift wird gern in schwarze Folie verpackt und dann irgendwo im Auto versteckt. Es ist dadurch schwieriger zu erkennen. Nach eigenen Angaben ist der Mann Kickboxer.
0: Dieses Bündelchen mit Geld.
2: Ja,
0: da lag das drin, in der Klappe.
2: Lass ihn da hinten noch mal schnüffeln. Ich habe da jetzt ziemlich frei gemacht.
0: Okay.
2: Wenn er immer noch die Seitenverkleidung will, dann müssen wir sie runternehmen.
0: Oh.
2: Was? Nein, ich will nur wissen, ob der Hund.
1: Raptor wittert etwas. Es ist aber nicht eindeutig.
0: Nee, Hermann.
4: Show me your hands, please.
1: Christina Gerwing kontrolliert, ob es Anhaftungen an den Fingern gibt. Festgestellt werden können Kokain, Marihuana und Amphetamin.
4: Wenn man jetzt eben einen Wischtest, um mal zu gucken, ob er überhaupt in Holland mit Drogen in Kontakt gekommen ist, das hilft uns ja dann schon ein bisschen weiter. You take Kokain? No, the tests say yes. It's positive. Ja. Ob jetzt konsumiert oder nur angefasst, wissen wir natürlich nicht. Ja, Hermann, Kokain ist positiv.
2: Ja.
4: Und Amphetamin so ganz leicht. Also irgendwie scheint er in Berührung gekommen zu sein.
2: Ja, gut. Damit. Wir müssen weiter gucken.
4: Ja.
2: Gerd, wie kriege ich hier die Rücksatzversuche da hinten mal mit? Das war gleichzeitig.

0: Einen Moment.
1: Hier ist zumindest der Tank eben auch gleich. So.
0: Ich versuch da mal das Ding nach hier rauszuschieben.
2: Nee.
0: Na, guck mal hier.
1: Ja, könnte schon eher gewesen. Nee, aber der äußere Wink, nee, der hätte Macken, wenn er geschlagen worden ist.
3: Hier war keiner dran. Also das, da lege ich die Hand für ins Feuer.
4: Mehr als eine Stunde suchen sie nun schon.
3: Das ist auch ein gängiger Schmugglertrick. Die nehmen die Akkus aus den Handys raus, dann können die nicht angepeilt werden. Und auch nicht abgehört.
4: Alle denkbaren Verstecke im Innenraum wurden kontrolliert.
3: Der Unterboden, der ist mindestens mit Verkleidung 20 cm dick. Das ist, finde ich, arg viel. Normal ist da immer nur ein bisschen Lüftung, Dämmstoff 5 cm. Wir müssen damit auf die Grube.
4: Auf die Grube, das heißt zurück zur Zollstation. Dort gibt es eine Untersuchungsgarage, in der man die Autos auch von unten kontrollieren kann. Hermann Herzog ist sicher, da muss was sein. Wenn sie nichts finden, müssen sie alles wieder so zurückbauen, wie es einmal war.
3: So schnell kann ich

0: Hier ist alles normal, also da ist nicht dran gearbeitet worden. Das ist, kannst du wo reingucken, das ist wirklich, da setzt sich langsam Flugrost. Das ist, sind die originalen Blechteile.
1: Ja, für uns scheiße. Für den Beteiligten alles gut.
2: Okay, Herr Katsch?
3: Ja.
2: Okay.
1: Da sind ja.
0: Cool, da sind ja. Das sind Papiere. Ja,
3: alles.
0: Die Anzeichen waren sowas von sicher. Und wenn du dann nicht die Kleinigkeit findest, zumindest die Kleinigkeit findest, dann begreifst du es einfach nicht. Ne? Der grinst sich einen doch. Der grinst sich.
3: Ja, natürlich tut er das.
0: Das ärgert einen nebenbei dann noch. Ne?
4: Aber schon kurze Zeit später haben sie das nächste Auto im Fokus. Eine alleinreisende Frau.
0: Deutscher Zoll, sprechen Sie Deutsch?
5: Ja.
6: Ja?
0: Ja. Okay, we want to have a look. Can you come out, please?
5: Ja.
4: Die Frau gibt an, dass sie in den Niederlanden einen LKW kaufen wollte. Für 24.000 Euro. Letztlich sei ihr der Preis aber zu hoch und der Lastwagen nicht gut genug gewesen. Darum sei sie jetzt wieder auf der Rückreise. Hermann Herzog kommt das alles sehr merkwürdig vor.
0: Aber die war ja nur einen Tag da, die ist ja nur heute da gewesen, eigentlich. Die ganze Geschichte stimmt, kann ich nicht sagen. Sie erzählt, sie ist Fahrlehrerin und möchte sich jetzt privat einen LKW kaufen, um damit ein bisschen rumzufahren, aber nicht für die Fahrschule. Bisschen ungewöhnlich, auch kann sein. War nur ein Tag da, auch möglich, aber wir gucken mal. Sie hat sehr viel Werkzeug dabei. Ich weiß ja nicht, ob sie den LKW gleich reparieren muss.
3: Noch haben wir nichts.
4: Wenn die eigene Suche nicht weiterführt, dann muss Raptor ran.

0: Gut. Bisschen Marihuana.
1: Ja.
0: Ja, Mann.
2: Das haben wir ganz oft. Und genau, schreiben dann eine Anzeige. Und damit war es das dann für uns.
3: Aber ich persönlich würde sagen, sie kommt mit dem blauen Auge davon. Ne? Sie wird irgendwann einen Brief kriegen, die Sache ist eingestellt oder was hat sich das?
4: Bald könnte der Zoll weniger zu tun haben. Denn in Deutschland wird gerade die Legalisierung von Marihuana diskutiert. Der nächste Morgen. Christina Gerving und Hermann Herzog rüsten sich für die nächste Schicht. Sie sind ausgestattet mit Reizspray und einer Schusswaffe, tragen schusssichere Westen. Aber scharf geschossen wurde noch nie.
3: Wir haben es zwar wohl manchmal mit schrägen Vögeln zu tun, aber das kommt auch eben darauf an, wie man auf die Leute zugeht und wie aufmerksam man selber ist. Das hat man selber in seiner Hand, ob das zu einer gefährlichen Situation wird oder nicht.
4: Das erste zu kontrollierende Fahrzeug heute, ein schwarzer BMW.
3: Er ist sehr angespannt.
2: Mega.
3: Ja,
2: okay. Can you open the back?
3: Yes, please open bagage.
2: Wait there?
3: Ja, sowohl Tina als auch ich sind der Meinung, dass der Mann unwahrscheinlich angespannt ist, dass er innerlich vibriert. Ne? Als wenn alle Sachen wie Drahtseile gespannt sind.
4: Den größten Einzelfund hat die Kontrolleinheit Schüttorf im vergangenen Jahr mit über 14 Kilo Kokain gemacht. Marktwert fast 1 Million Euro.
3: Handschuhfach ist der Griff ab. Komme ich nicht rein.
2: Schlecht.
3: Please, Mr. Can you open?
4: Bei diesem Mann sind sie alle besonders wachsam. Sie sind der Meinung, irgendwas stimmt mit ihm nicht.
2: Sollen wir vielleicht doch einmal Gerd rein? Der Typ ist
3: ja, so, Gerd, der ist so ja, ist ja verständlich. Soll Gerd sowieso. Ach so, Achtung, Waffe!
4: In dem verschlossenen Handschuhfach hatte der Mann diese Pistole versteckt. Jetzt sind sie gewarnt. Raptor was? Muss ran.
3: Mr. Please, one time, all out. Kollege, come to the dock. Yes, all out. Das handelt sich hierbei um eine CO2-Waffe. In diesem Magazin hier wird so eine Patrone eingefüllt, wie man die von den Partyfässern kennt oder von diesen Sahnesiphons. Die ist jedenfalls jetzt unscharf, weil kein Gas drauf ist.
4: Raptor zeigt insgesamt noch wenig Interesse.
0: Na komm. Nee, nicht durchs Fenster. Das wäre nicht so gut. Komm her. Hermann, negativ. Nix drin. Negativ.
2: Kai schreibt das eben.
3: Kai schreibt, das ist ja auch gut. Das ist mir ganz, ganz nett. Ganz lieb.
4: Der Mann kann wieder einpacken. Die Pistole wird konfisziert und soll später von Experten begutachtet werden. Zurück zur Autobahn. Hermann Herzog und Christina Gerving sind heute Teil einer Großkontrolle auf einem Parkplatz. Vier Teams sind im Einsatz und dazu eine vollmobile Röntgenanlage für Lkw.
5: Prima. Und jetzt lohnt sich Sie zu dem Scanner hin, ja? Kommen Sie hier rum oder muss ich Ihr Auto wegstellen? Ja, einfach folgen.
4: Normalerweise können Lastwagen nur schwer kontrolliert werden. Zu groß sind die Flächen, zu schwer die Ladung. Der Zoll hat bundesweit 3 Röntgenanlagen dieser Art. Wegen der Strahlung muss eine Fläche von 40 mal 40 Metern abgesperrt werden. Andreas Geißler aus Köln ist ein speziell geschulter Bildauswerter des Zolls. Er bedient das Gerät. Die Röntgenanlage fährt um den Truck herum und scannt dabei den Inhalt.
1: Wenn jetzt hier in den Kartonstapeln etwas drin wäre, zum Beispiel Zigaretten, dann haben die eine andere Dichte und eine andere Struktur. Dann sehe ich das, dass sich da etwas unterscheidet. Ich kann nicht immer direkt sagen, ist das jetzt, sind das jetzt Zigaretten, sind das irgendwelche Drogen. Aber ich sehe, dass da eine Auffälligkeit ist, ein Unterschied zu der anderen Ladung. Ja, wenn da jetzt in der Ladung, in den Paletten was drin wäre, dann könnte ich das erkennen. Aber hier haben wir halt auch nichts Besonderes, Auffälliges. Von daher ist er für uns negativ und kann die Reise fortsetzen.
4: Aber es gibt auch andere Fälle.
1: So, hier haben wir einen Kleintransporter, kleinen LKW, auch mit festem Aufbau, der Motoren und Motorenteile geladen hat. Hier im Vorderbereich sieht man noch eine Sackkarre auf einer Palette. Was hier auffällt, ist der vordere Bereich hinterm Fahrerhaus sehr dunkel dargestellt, also ist hier eine Masse. Wenn man genau hinschaut, sieht man auch, dass hier eine doppelte Wand verbaut wurde. Hier ist die eigentliche Stirnwand, dann haben wir den Zugang gefunden und letztendlich dies dort rausgeholt. Das waren dann letztendlich 250 Kilogramm Marihuana.
4: Die Kontrolleinheit Schüttorf fordert das Gerät etwa viermal im Jahr an. Besonders Ladung in Containern kann nur schwer überprüft werden. Viele kommen aus Rotterdam.
1: Hier haben wir einen Container, der hat Textilien geladen und irgendwelche weiteren Materialien, die sich aber insoweit homogen darstellen. Und hier erkennt man dann aber oben im oberen Eck eine Struktur, die nichts mit dem Rest der Ladung zu tun hat. Bei der Öffnung hat schon herausgestellt, dass dort eine Sporttasche war mit 5 Kilogramm Kokain letztendlich.
3: Kupitschen Hollandia, Bron, Narkotiki, Duze mit uns.
6: Bin uns auch.
3: Ne? Tosche einmal wartet.
4: Heute werden aber nicht nur LKWs, sondern gleichzeitig auch Autos unter die Lupe genommen. Gleich nebeneinander ein schwarzer Mercedes und ein blauer Passat. Hundeführer Gerhard Weiß ist auch da, mit Raptor.
7: Also in der Mittelkonsole soll es drin sein, aber es ist sehr gut verbaut. Bloß wenn ich dem Hund ein bisschen ziehe und er kommt nicht weg, dann ist da auch was. Es ist nur unser Job, das zu finden. Komm mal her, komm mal her. Ja, alles gut.
3: Gut so, bedankt. Papier liegt für das Auto.
4: Der schwarze Mercedes ist sauber. Hundeführer Weiß gibt beim Passat noch nicht auf.
7: Vor ein paar Tagen hatte ich an der gleichen Stelle was. Ne? War aber so in die Ecken gequetscht, man konnte es kaum kriegen. Und wo das da ist, ich weiß nicht.
4: Gerhard Weiß vertraut aber seinem Hund. Er ist sicher, dass in dem Auto Drogen versteckt sind. Entweder drinnen oder hinter dem Armaturenbrett im Motorraum.
3: Ich weiß nicht, der Kollege, der war aufgefallen, dass da mehrere Schrauben fehlen und der Hund hätte wohl vom Fahrzeuginneren im Bereich des Armaturenbretts angezeigt. Und jetzt hatte er nicht den passenden Schlüssel dafür da. Den haben wir aber Gott sei Dank. Ja. Gucken wir mal, ne?
4: Gerhard Weiß ist schon 44 Jahre beim Zoll, noch länger als Hermann Herzog. Beide sind dafür bekannt, besonders gründlich zu sein.
3: Ja, die verkantet irgendwie oder was. Dann kriegst du nicht mit dem Finger. Hey, nur das drin, was drin sein soll, ein Steuergerät.
8: Gib ich Ihnen die Papiere wieder, ne?
7: Nö, bin noch nicht fertig.
4: Und Gerhard Weiß hat Erfolg.
7: Sag mal, zurückkommen, Lecker.
9: Ja, du kannst umdrehen, Anzeige schreiben. Wie bitte?
7: Mal wieder, das ist jetzt nicht viel, nur ein Reiner und dann vielleicht 5 Gramm Marihuana.
9: Ja, sehr schön.
7: Aber ich denke, dass im Auto noch mehr verbaut ist, weil der ganz intensiv im Bereich Armaturenbrett angezeigt hat. Nur, es ist so gut verbaut, wir finden es im Augenblick nicht. Aber das hier war unter dem Sitz, was er mir eben von hinten angezeigt hat. Ne? Na gut. Man darf halt nicht zu früh aufgeben. Und wenn die Kollegen meinen, da ist nichts, ist manchmal doch was da. Und es geht hier nicht um diese paar Gramm, sondern wenn der Hund anzeigt, will ich auch wissen, ob was da drin gewesen ist oder nicht. Und wenn der Hund anzeigt, dann ist da auch was. Ja. Gut gemacht, jawohl. Oh. Schön gemacht. Ja. Komm, hinlegen. Hinlegen. Super.
4: Hermann Herzog und Christina Gerwing sind wieder auf der Pole Position. Ein silberner Audi TT ist ihnen aufgefallen. Es ist auch schon mal vorgekommen, dass einer abgehauen ist, erzählt Hermann Herzog. Aber meistens hätten sie den dann doch mit Hilfe anderer Kollegen nach einer Fahndung bekommen.
3: Wie lange waren Sie in Rotterdam?
10: Eine Woche.
3: Gut. Haben Sie aus Rotterdam oder sonst aus Holland was mitgebracht?
2: Wir fahren
3: ganz speziell nach Waffen, Narkotika oder großes Geld.
10: Ich habe kein nichts.
3: Die haben nichts. Gut, da haben wir ein schickes Auto, da brauchen wir ja nichts.
2: Geht.
3: Gut, wir guck du bei ihr mal. Wir möchten mal gucken. Steigen Sie mal aus, bitte.
2: Können Sie auch einmal hier hinkommen?
3: Alles, was Sie in den Taschen haben, bitte einmal auf den Sitz legen, ja? Nein, hier die Taschen. Pockets. Hallo. Gut, warten Sie bitte da vorne. Wir gucken mal ins Auto.
2: Was ist das? Amphetamin? Ist aber noch nicht mehr vielen Gramm oder so.
3: Ja, der Mann ist sehr nervös. Das Verhalten, der babbelt wie so ein Wasserfall. Aber nicht so richtig mit Sinn und Verstand. Irgendwie hat man das Gefühl gleich, dass der eigentlich nur schnell weg möchte wieder. Und das wollen wir jetzt nicht so gerne. Müssen wir mal abwarten.
2: Also am 21.09. waren Sie noch in Polen.
3: Ja, also kann das mit der Woche nicht hinkommen.
2: Nee.
3: Wir haben heute erst den 24.
2: Ja.
3: Vor drei Tagen also.
2: Ja, abends um 11:30 waren die noch in Polen.
3: Ja, dann waren die maximal zwei Tage.
2: Ja.
3: Ein Tag hin, ein zurück.
2: Hier ist noch mehr Amphetamin, Herr Mann. Hier ist noch mehr Amphetamin.
3: Ja.
2: Noch eine Tüte drin.
3: Ja, siehste.
2: Was ist das, deine? Deine?
10: Ja, aber...
2: Ja, nix aber.
3: Wann haben Sie das letzte Mal Amphetamin genommen?
2: Ich denke mal gerade noch, oder?
3: Wann haben Sie das letzte Mal konsumiert?
10: Wednesday.
3: Mittwoch?
10: Mittwoch.
3: Okay. Nein, das glaube ich auch nicht. Ich war gestern Nacht um 2:30 noch in Polen.
2: Ja, siehst du?
3: Also sind die nur hingefahren.
2: Geh jetzt.
4: Und dann, Christina Gerwing wird fündig.
2: Hermann, festnehmen.
3: Ja. So.
2: Kippe gut. Weg.
10: So.
2: You are arrested, ja?
3: Okay. Sie sind vorläufig festgenommen wegen Verdacht des Rauschgiftschmuggels, Vergehen gegen die Abgabenordnung
2: und
3: das Betäubungsgesetz.
2: Ein Kilo oder so.
3: Sie können zur Sache aussagen, Sie brauchen nicht. Sie können jederzeit einen Rechtsanwalt verlangen und Einzelbeweise beantragen. Verstanden? Okay.
0: Stopp.
2: Kilo Amphetamin, würde ich sagen.
3: Ja, denke ich auch.
2: Ja.
3: Mach mal auf und mach einen Test.
0: Sie wollten nur unbedingt Toilette machen?
2: Bitte.
0: Sie wollte unbedingt Toilette machen.
2: Nee,
0: entweder wollte sie stiften gehen oder hat noch was versteckt.
2: Ich denke, sie hat eher unten vielleicht noch was drin. Aber
0: ja.
4: Nach der Festnahme werden die beiden mit auf die Wache genommen und dort auch noch körperlich durchsucht.
2: Eigentlich schon klar. Also wir machen jetzt noch eben einmal einen Test, weil wir jetzt gleich bei der Fahndung anrufen. Ich glaube, das hat sich eh schon. Ja, ist Amphetamin.
0: Das reagiert dann, ne? Und dann muss es die Farbe hier oben annehmen. Dann ist es Amphetamin. Wenn es anders färbig ist, ist es kein Amphetamin.
3: Ich weiß nicht, wie Amphetamin im Moment gehandelt wird. 10.000, 12.000 ungefähr, denke ich. Vielleicht auch ein bisschen mehr, je nachdem, wie rein es auch ist. Ne? Das können wir ja nicht feststellen, das muss später im Labor untersucht werden, wie hoch der Reinheitsgrad auch ist. Ne? Ja, ich habe gesagt, er soll einmal mit dem Mund durch.
4: Ein Kilo Amphetamin. Eingewickelt in ein Handtuch. Im Kofferraum. Im gesamten vergangenen Jahr hat die mobile Zolleinheit Schüttorf nur 2 Kilo davon aufgestöbert. Also ein dicker Fisch.
11: Sieht's.
0: Und da. Ja. Das ist möglich.
11: Na, ja. Nehmen wir mit.
3: Jetzt,
11: nur,
3: ne? Ja, ihm.
2: Der versteht auch Deutsch übrigens, ne?
3: Ja, der versteht, was ihr erzählt.
11: Hallo?
2: Ja. Nee, das wollte ich damit sagen.
3: Ja, ja.
2: Bis gleich.
11: Ja, bis gleich.
3: Das ist schon eine nicht geringe Menge. Das ist mit mehreren Jahren Freiheitsentzug Strafe angedroht. Und es kommt jetzt darauf an, letztendlich, was man denen nachweisen kann, ob die es für sich selber, um Geld damit zu machen, geholt haben oder ob die ein paar hundert Euro kriegen als Kuriere. Kuriere werden meistens nicht ganz so hart bestraft. Aber so in der Regel, diese Dinge haben wir meist so 3 bis 4 Jahre.
4: Und morgen stehen Hermann Herzog und Christina Gerving wieder an der A30. Auf der Pole Position. Auf der Jagd nach Drogenschmugglern.
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0: Komm, mach mit.
1: Werden lieber noch ein bisschen im Bett bleiben sollen.
0: Oh, du bist jetzt in einem Alter, da sollte man schon auf sich achten. Bewegung tut dir gut.
1: Sag ich doch. Werden noch ein bisschen im Bett bleiben sollen. Schluss jetzt mit diesem Ankämpfen gegen den inneren Schweinehund. Bisschen Spaß darf doch wohl auch sein.
0: Ah, du Kopf. Oh.
1: Woran denkst du?
0: An Manuel. Weißt du noch, wer...
1: Ach, bitte, Elena. Ich möchte jetzt nicht über unseren Sohn sprechen. Ne? Na komm, wer zuerst unter der Dusche ist.
0: Hey, hey, hey! Keine Chance!
2: Bin ich zu spät?
3: Nein, sie ist zu früh.
2: Das gibt's ja nicht.
4: Ein Leid mit dem anderen auf die Ferse. So schleunig folgen sie. Laert! Eure Schwester ist ertrunken.
2: Ertrunken, sagt ihr? Wo?
4: Es neigt ein Weidenbaum sich über den Bach und zeigt dem klaren Strom sein graues Laub, mit welchem sie fantastisch Grenze wand. Wie gefällt Ihnen das?
2: Ja, ein bisschen stürmisch, oder?
4: Wann immer ich die Ophelia gespielt habe, war sie wild!
2: Sie spielen aber nicht die Ophelia, sondern die Gertrude.
5: Mein lieber Moritz, wer sagt, dass die Königin temperamentlos sein soll?
2: Der Regisseur.
4: Was weiß denn dieser blutleere Langweiler vom Leben? Nichts, nichts! Ich kenne das Leben. Alle Höhen, alle Tiefen. Und dieser Dilettant, der wird mich nicht daran hindern, wieder in die Höhen hinaufzuschießen. Meine Gertrud wird sich eingraben.
2: Aber Sie sollen doch ganz langsam kommen, fast wie tot.
4: Und genau darum geht es. Ich bin nicht tot. Ich bin sehr, sehr lebendig.
2: Das ist seine Konzeption und ich glaube, wenn...
4: Was Sie jetzt glauben, lieber Moritz, ist wirklich unwichtig. Jetzt nehmen Sie diesen Spot da hinten und richten Sie ihn auf Bühnenmitte. Ja?
2: Sie kommen doch von der Seite.
4: Mitte, habe ich gesagt. Ein Leiden tritt dem anderen auf die Fersen. So schleunig folgen sie. Laertes! Eure Schwester ist ertrunken!
6: Herr Bergheim!
4: Geht schon!

0: Wir sollten in Zukunft vielleicht doch eher tun, was der Regisseur vorschlägt.
1: Jetzt fangen Sie mich auch noch an, dieser Null nach dem Munde zu reden.
2: Guten Tag, ich bin Dr. Stein. Was ist passiert?
3: Thea Bergheim. Ihr Alter wollte sie mir nicht verraten. Sie ist gestürzt, leichte Gehirnerschütterung und Verdacht auf Wirbelsäulenfrakturen.
1: Also ich bin völlig klar im Kopf, Herr Doktor. Und gebrochen habe ich mir auch nichts.
2: Das werden wir dann sehen. In die zwei, bitte.
0: Also dann, toi, toi, toi. Hier.
1: Oh, Moritz? Soll ja viel wegkommen in den Krankenhäusern.

0: Sollen wir jemanden benachrichtigen? Angehörige, Freunde?
1: Danke, nein. Herr Fenner da draußen, mein Assistent ist ja da. Wenn Sie wollen, können Sie ihn auch als Angehörigen oder Vertrauten betrachten. Nur bitte sagen Sie mir erst mal, was mit mir los ist.
2: Ja, ich muss den Verdacht des Notarztes bestätigen. Sie haben eine Wirbelsäulenfraktur, BWK 12.
1: Ja, das kann doch gar nicht sein. Ich stehe kurz vor der Premiere.
2: Sind Sie Schauspielerin?
1: Sie kennen mich nicht.
0: Frau Bergheim war früher mal ein großer Filmstar.
1: Früher, ja, früher. Heute wird hier kaum noch was Anspruchsvolles produziert. Deswegen spiele ich auch nur noch Theater.
2: Wann genau ist denn die Premiere?
1: In 3 Wochen.
2: Es tut mir leid. Bis dahin werden Sie in gar keinem Fall wieder fit sein.
1: Das wollen wir ja mal sehen.
3: Was ist das eigentlich für ein Stück?
4: Hamlet. Sie spielt die Königin. Der Intendant setzt auf ihren Namen. Sie war ein Star, wissen Sie? Allerdings geht es seit ein paar Jahren mit ihr nur noch bergab. Bei ihrer Agentur ist sie eine Karteileiche. Die Presse schreibt nichts mehr. Naja, das volle Programm eben. Aber sie hängt ihrem Ruhm von damals natürlich immer noch nach.
2: Und Sie versuchen, sie in dieser Illusion zu lassen?
4: Naja, so gut es eben geht. Aber wenn jetzt wegen des Unfalls die Aufführung platzt, dann... Frau Bergheim war erst letztes Jahr auf Entzug wegen ihrer Tablettensucht. Und ehrlich gesagt habe ich Angst, dass sie wieder rückfällig werden könnte. Sehen Sie denn wirklich keine Möglichkeit, ihre Heilung ein bisschen zu beschleunigen? Vielleicht geht's ja mit dem Stützkorsett. Ich meine, als Königin muss sie sich ja nicht so viel bewegen.
2: Naja, die letzten Befunde stehen zwar noch aus, aber da kann ich Ihnen keine großen Hoffnungen machen. Also.
0: So, das ist Ihr Zimmer.
1: Nein, nein, Oberschwester, bitte. Haben Sie kein Einzelzimmer? Ich kann keine Gesellschaft ertragen.
0: Tut mir leid, die Station ist voll.
5: Hallo, ich bin die Olga. Guten Tag, Frau Bergheim. Machen Sie sich keine Sorgen, ich werde übermorgen entlassen. Dann haben Sie hier Ihre Ruhe.
1: Sie kennen mich.
5: Ja, ja, letzte Woche, da lief doch so ein alter Film mit Ihnen im Fernsehen.
0: Wir holen Sie dann nachher zum CT.
1: Ja. Hat er Ihnen gefallen?
5: Ach ja, das war schon ganz nett. Leichte Kost eben, ne?
1: Leichte Kost eben, ne? Wissen Sie, wie schwer das ist, leichte Kost zu machen? Was haben Sie denn bis jetzt in Ihrem Leben so zustande gebracht, wenn ich mal fragen darf?
5: Ich bin Kosmetikerin.
1: Ja, ja.
5: Na ja, seit ein paar Monaten arbeitslos.
1: Sehen Sie, in Ihrem Alter hatte ich schon mehrere Filmpreise. Titelseiten auf sämtlichen Illustrierten.
5: Aber nicht für den Kitsch, den ich da letzte Woche gesehen habe, oder?
1: Na, liebes Kind, jetzt halten Sie mal die Luft an. So ein Urteil steht Ihnen überhaupt nicht zu.
4: Guten Tag, die Damen.
1: Jetzt stellen Sie sich mal vor. Da legen die mich hier mit einer arbeitslosen Kosmetikerin zusammen, die sie auch noch anmaßt, unqualifizierte Kommentare über Kunst abzugeben.
5: Hallo, hab ich Ihnen irgendwas getan?
1: Gar nicht hinhören. Gar nicht hinhören. Also, was ist im Theater los?
4: Sollten wir nicht erstmal das hier klären?
1: Nein, Moritz, nein. Ich zahle Sie nicht dafür, dass Sie sich vorlauten jungen Damen widmen. Das sind diese Blumen von Ihnen, ne?
4: Ja, nein, vom Intendanten mit den besten Wünschen.
1: Ja, gut, hätte ich auch persönlich mal vorbeikommen können, ne? Legen Sie das Grünzeug hier auf den Nachttisch. Ist die Presse informiert?
4: Nein, wieso?
1: Finden Sie nicht, dass meine Fans wissen sollten, dass ich die Premiere vielleicht verschieben kann, dass ich hier leide?
4: Ja, also, ich könnte in Absprache mit dem Theater eine Pressemitteilung verfassen.
1: Machen Sie das, ja, ja, machen Sie das. Halt, Moment. Können Sie das zu mir nach Hause, holen Sie mir ein paar Sachen. Ich brauche einen Morgenmantel, ich brauche ein Nachthemd, ich brauche Kosmetika, naja, Sie wissen schon.
4: Jetzt?
1: Ja, jetzt.
4: Ach so. Hier.
1: Danke.
4: Bis gleich.
1: Bis gleich.

0: Greifen Sie zu, den hat mir gerade ein Patient geschenkt.
1: Danke, aber mir ist heute schon den ganzen Tag etwas übel.
0: Hat das was zu bedeuten? Bitte sagen Sie doch den Kollegen, Sie können sich bedienen. Ich will ja nicht alleine dick werden.
2: Oh, hat jemand Geburtstag?
1: Ist von einem Patienten.
3: Klasse. Ich habe nämlich noch nicht gefrühstückt.
2: Ich habe mit dem Professor über den Patienten Kaspari gesprochen. Wir sollten doch einen Bypass legen.
1: Ja, aber können wir das vielleicht später besprechen?
2: Sie waren doch auch dafür, noch mal zu operieren.
1: Ja, ja.
3: Alles in Ordnung.

0: Ich wollte mich nur entschuldigen.
1: Ha?
0: Ich wollte mich nur entschuldigen.
1: Hat sie dich geschickt?
0: Nein. Ich arbeite seit 7 Jahren für sie. Manchmal ist sie unausstehlich, aber eigentlich...
1: Ja, ganz besonders, wenn man ihre alten Filme kritisiert.
0: Das muss man verstehen.
1: Ich nicht. Aber du verdienst ja damit dein Geld.
0: Darum geht's doch gar nicht.
1: Naja, ich würde wahrscheinlich auch einiges dafür tun, um mal wieder einen Job zu bekommen und ihn auch zu behalten. Aber mir ist kalt, ich gehe wieder rein.
0: Zurück in die Höhle der Löwin?
1: Ach was. Ich stecke mir die Dinger hier ins Ohr und dann kann die lieber stecken, so viel sie will.
2: Wenn wir nichts unternehmen, dann könnte es zu partiellen Lähmungen kommen. Das äußert sich in Kraftminderung, Gefühlsstörung, Inkontinenz, also Blasenschwäche.
3: Hören Sie auf. Was raten Sie mir?
2: Unter diesen Umständen halte ich eine OP für das Vernünftigste.
3: Danach kann ich dann wieder auf der Bühne stehen.
2: Ja, wenn die OP gelingt, dann...
3: Wenn sie nicht gelingt?
2: Die Chance, dass die OP gut verläuft, ist sehr groß. Aber ich muss Sie natürlich auf die Risiken hinweisen.
3: Sie sind sich völlig sicher mit Ihrer Diagnose? Bitte verstehen Sie mich jetzt nicht falsch, aber in meiner Situation muss ich mich doch an jeden Strohhalm klammern. Mein Comeback steht auf dem Spiel.
2: Wäre es Ihnen lieber, wenn wir Professor Simoni, unseren Klinikchef, hinzuziehen?
3: Danke.
1: Hey, sie ist nicht da.
0: Hast du eine Ahnung, wo sie sein könnte?
1: Bei irgendeiner Untersuchung?
0: Ich helfe dir.
1: Weißt du, die Bergheim? Die ist ein bisschen wie meine Mutter. Der war ich auch nie gut genug. Naja, das war schon hart für die Frau Studienrätin, dass die eigene Tochter nur mit Ach und Krach die Realschule schafft und seitdem Gesichtsmasken auflegt.
0: Naja, muss ja nicht jeder Medizin oder Jura studieren, hm?
1: Du setz dich doch mal hin. Du machst mich ganz nervös. Weißt du, eigentlich will ich Maskenbildnerin werden. Aber ich habe mich noch nicht getraut, mich irgendwo zu bewerben. Naja, und wenn ich überlege, dass ich dann tagtäglich mit so abgedrehten Typen wie der Bergheim zu tun hätte.
0: Ich habe Ihnen Ihre Sachen gebracht. Kann ich sonst noch was für Sie tun? Was sagen denn die Ärzte? Irgendwelche Neuigkeiten?
3: Ja. Ich werde mindestens 100 Jahre alt. Und jetzt lassen Sie mich alleine. Wenn Sie unbedingt mit der Friseuse flirten möchten, bitte nicht in meinem Zimmer.
0: Auf Wiedersehen, Frau Bergheim.

Also wenn Sie mich nochmal beschimpfen wollen, dann müssen Sie es schnell tun. Übrigens, Ihr Assistent hat sich bei mir für Ihr unmögliches Verhalten entschuldigt. Ist ein netter Typ. Ich frage mich, wie der das so lange mit Ihnen aushält.

0: Schmeckt sie nicht?
1: Doch, doch. Du kochst wunderbar. Du hast was auf dem Herzen, stimmt's?
0: Dasselbe wollte ich dich gerade fragen.
1: Ich war zuerst. Schieß los.
0: Tja, also, ich habe da heute so ein Angebot gekriegt, für ein Jahr in China zu arbeiten. Ich soll ein paar mittelständische Unternehmen aus Sachsen beraten, die sich da ansiedeln wollen. Es ist aber noch nichts entschieden. Ich kann mir auch durchaus noch vorstellen, das Angebot auszuschlagen. Aber vielleicht hast du ja auch Lust mitzukommen. Die brauchen da bestimmt auch Ärzte.
1: Komm mal her. Nimm mich in den Arm. Es kann sein, dass ich schwanger bin. Zumindest der Schnelltest war positiv. Ich habe mir für morgen freigenommen und einen Termin bei meiner Gynäkologin gemacht, um ganz sicher zu sein.
0: Das heißt, dass ich China nur als Tourist kennenlernen werde. Irgendwann mal. Ich liebe dich.
1: Ihr könnt doch nicht so tun, als ob...
0: Bitte, das ist Vergangenheit.
2: Ja, an Dr. Steins Diagnose gibt es keinen Zweifel. Eine Operation ist unausweichlich. Es tut mir leid, dir nichts anderes sagen zu können.
3: Sie wissen, was das für mich bedeutet.
2: Wir werden Sie schon wieder auf die Beine bringen. Schließlich möchte ich Sie bald wieder auf der Bühne erleben.
3: Ach, Sie haben mich schon mal gesehen.
2: Hm. Bei Ihrem letzten Gastspiel hier in Leipzig.
3: Oh Gott, das ist ja schon fast... Ja, es ist lange her.
2: Aber es war unvergesslich.
3: Wenn ich nicht mehr auf die Bühne kann, bin ich tot, Herr Professor.
2: Sie haben doch sicher nichts dagegen, wenn ich den Eingriff übernehme.
4: Sie sind der Chef.
5: Sag mal ein paar Namen.
6: Charlotte. Josephine. Desiree. Oder wie wär's mit Elena?
5: Und was ist, wenn's ein Junge ist?
6: Ach, da will ich gar nicht drüber nachdenken. Ich will eine Tochter.
5: Eichhorn? Ja, aber ich bin schon unterwegs. Verstehe. Dann komme ich eben später. Bis dann.
6: Was ist?
5: Die Praxis von Frau Dr. Ewald. Ich komme erst in einer Stunde dran. Also wenn du ins Büro musst, dann...
0: Nee. Ich habe mir doch auch einen ganzen Tag freigenommen. Wegen dringender Familienangelegenheiten.
5: Dann lass uns noch ein bisschen fahren.
7: Schön, dass Sie sich auch mal wieder blicken lassen.
8: Was passiert denn jetzt mit Ihnen?
7: Ich werde operiert.
8: Was? Warum haben Sie mir nichts davon gesagt?
7: Denn Sie sind doch jetzt anderweitig beschäftigt.
8: Aber Sie haben mich doch gestern gleich weggeschickt.
7: Moritz, ich habe Angst. Sollte mir irgendwas zustoßen, Sie wissen, was Sie tun müssen, ja?
9: Frau Bergheim, wir müssen.
7: Ja. Wir können.

0: Elena! Wie tut's dir denn weh?
1: Geht schon. Oh.
2: Schlimmer, als ich befürchtet habe.
3: Doch eine B-Verletzung.
2: Der Wirbel ist völlig instabil. Hier, sehen Sie?
4: Der Blutdruck ist am Limit. Blutet es sehr stark.
3: Ja. Wo bleiben die Blutkonserven?
4: Die kommen gleich. Noch eine Häs.
2: So. Die Längsträger sind drin. Jetzt nur noch die Querverstrebungen.
3: Und dann noch von ventral?
2: Nein. Wir müssen warten, bis die Patientin sich erholt hat.
5: Alles okay. Keine freie Flüssigkeit. Soweit ich das überblicke, ist das nochmal gut gegangen.
6: Also dann erstmal herzlichen Glückwunsch zum Nachwuchs.
5: Da schließe ich mich an. Sie sollten aber zur Beobachtung noch 1-2 Tage hierbleiben.
7: Darf ich mal sehen? Haben Sie was dagegen, wenn Christoph auch?
5: Natürlich nicht. Eigentlich hätte er gleich mit reinkommen können. Wir sind hier ja sozusagen unter uns.
8: Was ist?
6: Alles in Ordnung. Kommen Sie rein.
7: Lust auf ein bisschen Kinderfernsehen?
8: Ja, klar. Sieht man denn schon, ob es ein Junge oder ein Mädchen ist?
7: Er wünscht sich eine Tochter.
8: Wie lange dauert das denn noch?
6: Du magst sie sehr, stimmt's?
8: Ja. Auch wenn es für dich so aussieht, als würde ich nur an ihrem Rockzipfel hängen.
6: Ach was. Ich spring doch auch nicht ins kalte Wasser. Also ich meine, ich kann dicke Backen machen, aber das war's dann auch schon.
8: Ich könnte ja probieren, dich vom Theater als Praktikantin in der Maske unterzubringen. Der Chef ist wirklich ein netter Typ.
6: Das wäre super. Aber ich meine, du weißt ja gar nichts über mich. Wie kannst du mich da empfehlen? Wenn ich dann doch nur eine Niete bin, das fällt doch alles auf dich zurück.
8: Stimmt. Also was ist? Ja oder ja? Und, wie ist es gelaufen?
2: Dürfte ich erst mal erfahren, wer Sie überhaupt sind, junger Mann?
3: Herr Fenner wurde von der Patientin als Vertrauensperson benannt.
2: Und Sie?
6: Ich bin schon weg. Kommst du noch mal vorbei? Mhm.
2: Frau Bergheim hat großes Glück gehabt. Die OP war kompliziert, ist aber letztendlich gut verlaufen. Sie muss 2 bis 3 Monate pausieren. Bis zur Premiere wird sie nicht wieder gesund sein, was schade ist. Ich hatte bereits Karten bestellt.
8: Als ich da vorhin vor dem Behandlungszimmer rumstand und nicht wusste, was los ist, da habe ich mich immer wieder gefragt, ob auf uns vielleicht ein Fluch liegt.
9: Seit wann bist du abergläubisch?
8: Das hat doch mit Aberglauben nichts zu tun. Irgendwie kommt halt alles wieder hoch und da gehen einem die komischsten Gedanken durch den Kopf.
2: Wie geht es Ihnen, Frau Eucher?
7: Den Umständen entsprechend. Mein Chef, Professor Simoni.
8: Christoph Mahler.
5: Ich habe Professor Simoni gebeten, noch mal einen Blick auf die Ultraschallaufnahmen zu werfen. Ich hatte da so einen Verdacht.
7: Stimmt irgendwas nicht?
2: Nach Auswertung der Aufnahmen habe ich etwas entdeckt, das auf ein Nackenödem hindeutet.
8: Was heißt das?
2: Das Kind könnte eine Chromosomschädigung haben. Es könnte behindert sein.
7: Gibst du mir mal das Bild? Ich kann hier nichts entdecken.
2: Es gibt noch andere Aufnahmen, die meine Vermutungen deutlicher zeigen.
9: Aber das ist noch zu früh, eine solche Diagnose zu stellen. Die Nackendicke lässt sich doch erst zwischen der 11. und 13. Woche exakt bestimmen.
5: Ja, aber es deuten sich jetzt schon Auffälligkeiten an. Wir dachten, wir sollten Ihnen das sagen.
9: Jedenfalls ist mir der Rollstuhl erspart geblieben.
8: Sie werden wieder richtig durchstarten, glauben Sie mir. Hier, das wird Sie aufmuntern.

0: Die Leipziger Zeitung hat heute einen Artikel über Sie gebracht.
1: Hm? Was schreiben die? Ach, Sie denken aber auch an alles. Das ist sehr gut. Die schreiben, dass schon fast alle Vorstellungen ausverkauft waren. Man kennt mich noch. Ich hatte schon Angst, dass die im Theater mich einfach umbesetzen, weil ich ja so lange ausfalle. Aber nach so einer Presse muss ich mir da wohl keine Sorgen machen, oder? Was meinen Sie?
0: Also ich denke, die wissen schon, was sie an ihnen haben.
1: Hätten wir auch ruhig die ganze Zeit damit bringen können, nicht nur diese Kopie.
0: Was kann ich denn sonst noch für Sie tun?
1: Ich bin zufrieden. Mir geht's gut. Und wenn ich wieder auf den Beinen bin, dann werden wir richtig durchstarten. Wir sind doch ein tolles Team. Aber hören Sie auf, sich mit diesem Mädchen abzugeben. Das gefällt mir nicht. Ich habe nicht jahrelang daran gearbeitet, Ihnen ein bisschen Stil beizubringen, damit Sie sich an diese Friseuse verschwenden.
2: Mein Freund will nicht noch mal etwas Ähnliches erleben wie bei unserem ersten Kind. Es starb an Mukoviszidose. Er rät mir mehr oder weniger zur Abtreibung.
3: Aber doch nicht, bevor Sie nicht die komplette pränatale Diagnostik durchlaufen haben. Es kann genauso gut sein, dass ab der 13. Woche sich alles in Wohlgefallen auflöst.
2: Das denke ich auch, aber Christoph...
3: Sie werden die richtige Entscheidung treffen. Für sich. Ja? Da kommt meine Wachablösung. Alles Gute für Sie und Conny. Mhm.
4: Kann ich noch etwas für Sie tun? Vielleicht wollen Sie ja noch ein bisschen reden mit mir.
2: Natürlich am liebsten mit Christoph. Mhm. Nachdem Sie und Professor Simoni heute Nachmittag hier waren, ist er völlig überfordert weggerannt und seither nicht mehr aufgetaucht. Wie würden Sie sich verhalten? So als Mann in seiner Situation?
4: Naja, ich kann schon verstehen, dass er sich erstmal zurückzieht und diese Nachricht verdauen muss. Will er das Kind nicht?
2: Woher soll ich das wissen? Er verkriecht sich und schweigt. Er geht nicht mal ins Telefon.

0: Was soll das denn?
1: Ich bin entlassen. Ab heute haben Sie Ihr Einzelzimmer.
0: Und Sie helfen beim Packen. Und wenn Sie mit dem Packen helfen fertig sind, dann wäre es sehr, sehr freundlich von Ihnen, wenn Sie Ihre Arbeitskraft wieder in meine Dienste stellen würden. In voller Tatendrang. Es gibt viel zu tun.
2: Es tut mir leid, aber das geht jetzt nicht.
0: Wie bitte?
2: Ich werde Olga zu einem Vorstellungsgespräch ins Theater begleiten. In der Maske werden Praktikanten gesucht.
0: Sie sind mein Assistent. Und ich verbiete es Ihnen, sich für eine arbeitslose Friseuse so aus dem Fenster zu lehnen. Mein Gott, schlimmstenfalls fällt doch alles auf mich zurück. Wollen Sie meinen Ruf ruinieren?
2: Lass uns gehen.
0: Wenn Sie jetzt gehen, dann müssen Sie gar nicht erst wiederkommen. Sie sind gefeuert!
3: Ich glaube, wir müssen uns ein bisschen beeilen. Du kannst nicht gleich am ersten Tag zu spät kommen.
1: Hm? Ja, ich komm. Warte. Aua! Das wollte ich schon immer mal. Auf einer Bühne stehen.
3: Und, wie ist es?
1: Wahnsinn!
3: Finde ich auch.
1: Meinst du, sie hat das wirklich ernst gemeint?
3: Thea hat mich schon 1000 Mal rausgeschmissen.
1: Ich finde das wirklich schlimm, wenn du ausgerechnet wegen mir deinen Job verlierst.
3: Ich werde ihr jetzt noch einen letzten Liebesdienst erweisen und vor dem Intendanten auf den Knien herumrutschen, damit er sie nicht rausschmeißt. Aber dann ist Schluss, ich kündige. Und du hörst jetzt mal auf, dir meinen Kopf zu zerbrechen und konzentrierst dich auf den Vorstellungsgespräch. Hm?
1: Und was ist, wenn ich mich zu blöd anstelle?
3: Hey, du gehst da jetzt hin und kriegst den Job, verstanden?
4: Hallo, Onkel Jens.
1: Ich hab Angst.
4: Tja, du musst jetzt durch.
1: Erzähl mir noch mal was über den Mann, bei dem ich mich jetzt vorstellen soll.
4: Also unser Chefmaskenbildner mag ängstliche Leute überhaupt nicht, ganz im Gegenteil. Er liebt selbstbewusste junge Menschen, die wissen, was sie wollen.
1: Na prima.
4: Bitte. Ja, und hier wird sich dann im Wesentlichen deine Arbeit abspielen. Wir treffen uns nachher im Foyer. Und jetzt

0: müsste ja.
1: Hallo.
0: Ich habe mindestens 100 Mal versucht, dich anzurufen.
1: Ich weiß. Ich war zu Hause. Ich habe nachgedacht. Ich kann das nicht.
0: Was? Du willst uns keine zweite Chance geben?
1: Uns beiden schon. Aber ich finde, darüber hinaus sollten wir das Schicksal nicht noch ein weiteres Mal herausfordern. Was ist, wenn sich in den nächsten Wochen herausstellen sollte, dass das Kind definitiv behindert sein wird? Wärst du dann bereit?
0: Nein.
1: Und du glaubst, du bist stark genug, das durchzustehen? Es kann ja sein, dass ich feige bin. Aber all die Bilder von damals sind auf einmal wieder da. Manuel ist in meinen Armen gestorben.
0: Das ist nicht fair. Ich war auf diesem Symposium für betroffene Eltern.
1: Ich habe damals total den Boden unter den Füßen verloren. Unsere Beziehung war kaputt und ich hing in der Flasche. Ich war sehr lange in Behandlung, um wieder trocken zu werden.
0: Das hast du mir nie erzählt.
1: Ich hab's verdrängt. Und jetzt ist plötzlich alles wieder da. Es tut mir leid.
0: Es ist wohl besser, wenn du jetzt gehst.

0: dir lief's wohl nicht so glatt, hm?
1: Der Vertrag wird aufgelöst. Keine Ahnung, wie ich hier das beibringen soll.
0: Aber du hast ja damit gerechnet.
1: Ja, schon, aber wenn es dann so weit kommt, dann weiß ich auch nicht.
0: Sie hat dich rausgeschmissen, also geht es dich auch eigentlich nichts mehr an.
1: Ich kann Thea nicht im Stich lassen.
0: Aber wenn du jetzt nicht die Kurve kriegst, dann...
1: Stell dir mal vor, ich denke nicht immer zuerst an mich.
0: Danke. Aber was kannst du denn noch tun?
1: Keine Ahnung. Vielleicht kriege ich den Regisseur auf unsere Seite. Wenn der aus künstlerischen Gründen eine Umbesetzung ablehnen würde, dann könnte man vielleicht noch was retten.
0: Den sie mal als Dilettanten und Niete beschimpft hat?
1: Ja. Aber vielleicht hat er ja die Größe, bei seinen Schatten zu springen. Der war zwar unerstehlich zu ihm, aber immerhin hat er bei seiner Inszenierung auf ihren Namen gesetzt.
0: Hm. Na dann, viel Glück.
1: Kann ich gebrauchen.
0: Hey, sehen wir uns noch mal wieder?
1: Ich gebe ihm was zur Beruhigung.
2: Beruhigen. Ich will mich nicht beruhigen. Ich hatte so gehofft, dass Christoph sich für das Baby für uns entscheidet. Ich werde das Baby auf jeden Fall bekommen. Finden Sie das falsch?
3: In dieser Frage gibt es kein richtig oder falsch. Da muss jeder

0: Dann kümmere ich mich jetzt mal um die Entlassungsformalitäten.
1: Dr. Brent, hallo.
0: Ja?
1: Danke für alles.

0: bin doch nicht blind. Darf doch nicht wahr sein.
1: Tun Sie einfach so, als wäre ich gar nicht da. Ich habe nur meinen CD-Player vergessen.
0: Und? Schon vorgesprochen im Theater?
1: Ja. Und ich habe es sogar geschafft.
0: Wow. Sind Sie ja sicher mächtig stolz auf Sie.
1: Ja. Auch wenn Sie das natürlich nicht so toll finden.
0: Dieser kleine Erfolg ist Ihnen doch zu gönnen. Nur passen Sie auf, dass Sie mir nicht so nahe kommen, wenn ich wieder im Theater bin.
1: Ja, wenn.
0: Was soll das denn heißen?
1: Das fragen Sie doch am besten Ihren Ex-Assistenten.
2: Was machst du hier?
0: Diese Friseuse macht so merkwürdige Andeutungen. Ist im Theater was vorgefallen?
1: Sag's ihr.
2: Ich habe wirklich alles versucht zu verhindern, aber der Intendant besteht auf einer Umbesetzung.
0: Umbesetzung?
2: Danke.
1: Darf ich vielleicht auch
2: Geh
1: mal
2: bitte. Lass uns jetzt bitte allein.
0: Es gibt doch überhaupt keinen Grund für eine Umbesetzung.
2: Dann nochmal, was machen Sie da?
0: Wer ist denn Zeit?
2: Bleiben Sie liegen!
1: Nicht bewegen! Liegen lassen! Ich hole Hilfe!
2: Das wäre Frau Bergheim.
3: Wir haben ihr ein starkes Schmerzmittel gegeben.
2: Können Sie schon sagen, ob der Sturz irgendwelche...
4: Nein. Die bisherigen Befunde ergeben kein klares Bild. Wir können nur abwarten. Warum ist sie denn bloß aufgestanden?
2: Sie wollte mir beweisen, wie fit sie ist.
3: Das gibt's doch nicht.
2: Das Theater hat sie gefeuert.
4: Bitte?
2: Sie können sich ja vorstellen, was das für sie bedeutet. Ich wollte die Hiobsbotschaft eigentlich von ihr fernhalten, bis sie wieder auf den Beinen ist, aber

0: Und, wie geht's ihr? Hey, bitte sag doch was. Ich hab so ein schlechtes Gewissen.
1: Das ist auch richtig so.
0: Sie hat wieder auf mir rumgehackt. Da ist mir eben der Kragen geplatzt.
1: Trotzdem.
0: Es tut mir leid. Glaub mir, ich trete nicht nach, wenn jemand schon am Boden liegt. Ich werde immer ganz rot, wenn ich lüge.
1: Aber du bist ganz blass.
0: Überzeugt dich das?
1: Ja.
0: Sagst du mir jetzt, wie es hier geht?
1: Die Ärzte können noch nicht genau sagen, welche Folgen der Sturz haben wird.
0: Kann ich zu ihr?
1: Sie schläft jetzt. Wenn du dich mit ihr aussehen willst, musst du morgen wiederkommen. Na dann.
0: Das ist jetzt vielleicht nicht ganz passend, aber ich würde irgendwo noch was trinken gehen.
1: Ja, das ist nach so einem verkorksten Tag wahrscheinlich genau das Richtige.

0: Sie haben großes Glück gehabt. Ihr Leichtsinn hätte Sie doch noch in den Rollstuhl befördern können.
1: Ich war noch nie vernünftig. Wenn man mich zum alten Eisen legen will, dann muss ich denen und mir beweisen, dass es dafür keinen Grund gibt.
0: Aber Ihr Körper hat dann doch die Grenzen aufgezeigt. Sie können nicht immer so tun, als wären Sie 30.
1: Für das Großmutterfach bin ich einfach nicht geschaffen, Herr Professor.
0: Sie sollten versuchen, Ihr Leben nicht nur nach Rollen auszurichten. Keine Bühne, keine Kamera. Seien Sie doch einfach mal Sie selbst.
1: Was würden Sie tun, wenn Sie Ihren Beruf nicht mehr so ausüben könnten, wie Sie möchten?
0: Das ist eine sehr gute Frage.
1: Aha. Wie lautet die Antwort?
0: Wenn es mal mit der Verdrängung gar nicht mehr klappt, sollte man wenigstens einen Menschen an seiner Seite haben.

0: der einen auffängt.
1: Erst gestern hatte ich noch Moritz. Jetzt habe ich mich auch noch mit dem zerstritten.
0: Was war der Grund?
1: Der Junge möchte sich emanzipieren und dich hindrehen daran. So einfach ist das, wie im Groschenroman. Ich bin die böse Hexe. Aber besser gesagt, ich bin die böse Königin.
0: Sie müssen ihm einfach mehr Luft zum Atmen lassen. Aber das wissen Sie ja inzwischen selbst.
2: Danke, dass du gekommen bist.
3: Danke, dass du mich überhaupt noch sehen willst.
2: Ja. Aber es wird das letzte Mal sein. Ich respektiere deine Entscheidung. Auch wenn es mir schwerfällt, aber du musst mich auch verstehen. Du solltest das Angebot in China annehmen.
3: Ich weiß nicht, ob ich das kann.
2: Deine Entscheidung gegen das Kind ist auch eine Entscheidung gegen mich.
3: Warum bist du denn so kompromisslos?
2: Ich will klare Verhältnisse. Ich werde das Kind alleine großziehen. Und ich brauche auch keine finanzielle Unterstützung.
3: Aber ich habe doch nicht gesagt, dass ich mich aus der Verantwortung stehlen will.
2: Nein, aber ich will einen klaren Schnitt. Keine halben Sachen, verstehst du?
3: Ist dein letztes Wort?
2: Was erwartest du von mir? Soll ich warten, bis wir uns in einem Jahr wiedersehen? Und dann gehen wir in die nächste Runde, falls dir das Kind dann genehm ist? Es tut mir leid, aber das kann ich nicht.
1: Schön, dass Sie da sind, Moritz. Eigentlich habe ich es gar nicht verdient, dass Sie mir so die Treue halten.
4: Ach was, ohne Sie bin ich noch aufgeschmissen.
1: Wissen Sie, ich habe vieles einfach nicht wahrhaben wollen. Und Sie haben auch nur mitgespielt, damit ich Ruhe gebe.
4: Naja, manchmal schon.
1: Der Intendant, der mich gestern gefeuert hat, der schickt mir am Tag zuvor keine Blumen. So infam ist er nicht, stimmt's?
4: Stimmt, die Blumen kommen von mir.
1: Und dieser ominöse Zeitungsartikel, den haben Sie auf Ihrem Computer gebastelt. Wenn ich das alles schon gestern durchschaut hätte, ich glaube, ich hätte mich von der nächsten Brücke gestürzt. Komisch, ne? Und heute? Alles so unwichtig. Könnten Sie sich vorstellen, mit mir nochmal ganz neu zu starten? Ich werde mich ändern. Ich habe mich schon geändert. Eine Nacht auf der Intensivstation, das macht einen versöhnlicher und auch ein bisschen bescheidener.
4: Apropos versöhnlich. Olga wartet draußen. Soll ich sie reinholen?
1: Ich hab doch sofort gewusst, dass ihr beide gut zusammenpasst.
4: Ach ja?
1: Na, wäre ich sonst so auf sie losgegangen, wenn nicht aus begründeter Eifersucht?
5: Guten Tag.
1: Hallo. Ich weiß sie nicht. Nicht mehr.

0: Mann, komm schon, bitte. Nur dieses eine Mal. Gib mir deine Schicht.
1: Ich handle mir doch keinen Ärger mit Dr. Scherbers ein. Geh nach Hause.
2: Ist doch nur ein Abendessen.
3: Jo, ein Abendessen mit allen Bergers.
4: Du gibst wohl nicht auf, oder? Ihr wisst schon, dass ich euch keinen Dienstetausch erlauben darf.
2: Ja, und ich verzichte bestimmt nicht auf eine Radiusfraktur bei Dr. Moreau.
4: Dr. Moreau ist übrigens nicht für seine Geduld berühmt.

0: Und?
1: Mist.
2: Du bist bei Dr. Lindner, nicht auf der Onko, auf der Kinderstation. Untersuchung läuft schon. Und du? Bitte. Julia freut sich wirklich auf heute Abend.
1: Schon klar. Alle freuen sich. Berger ist schon seit Tagen aufgeregt.
0: Du wirst es überleben. Was für ein Strahlen, oder? Ich würde sagen, Michael hat es geschafft. Die Gaumenspalte ist geschlossen, verheilt gut. Wie läuft's denn mit dem Trinken?
1: Ach, super. Er verschluckt sich nicht mehr ganz so häufig. Manchmal schafft er sogar 50 Milliliter.
0: Wirklich? Mhm. Wie schön. Wie ist mit Ihnen?
3: Nee, er schreit nicht mehr ganz so viel.
0: Ah. Herr Dr. Rantala? Herr Rantala, das ist der kleine Michel mit seinen Eltern, Familie Klaas. Möchten Sie sich kurz setzen?
1: Nee, alles gut, das ist nur die Aufregung. Ich freue mich so für ihn.
3: Also, ich find's nicht normal. Sie hat immer wieder Husten und Atemnot.
0: Frau Klaas, sollen wir uns das mal anschauen?
3: Ja, bitte.
4: Okay, ich bereite Behandlungsraum 1 vor.
0: Gut. Kommen Sie mit mir? Wir lassen die Jungs einfach mal alleine.
1: Okay. Julius, falls Michel Hunger bekommt, habe ich hier noch ein Fläschchen, ja? Warte. Oh Gott.
5: Die Muscheln sind gleich soweit. Dann stoßen wir an.
6: Das hat Wolfgang mitgebracht. Das ist unser Familienalbum.
7: Oh nee, Papa, echt jetzt?
5: Ja, das ist doch interessant.
8: Wer ist denn der dicke Junge?
6: Ah, das ist unser Julchen, da war sie so ein bisschen.
7: Oh.
5: Es kann losgehen. Setzt euch bitte.
7: Dankeschön. So.
5: Das Muschelrezept ist übrigens aus Ihrem Kochbuch.
6: Alles gut bei dir?
5: Ja, alles gut. Ich will noch was sagen, bevor wir essen. Frau Krieger, Rebecca, wir kennen uns jetzt ja schon ein Weilchen. Das alberne Gesieze, sagen wir einfach du zueinander. Schon okay war. Eine blöde Idee.
7: Nein, es...
6: Die Muscheln werden kalt.
5: Ja.
7: Guten Appetit.
9: Die Vena jugularis ist überprall gefüllt. Warum hat sie denn eine Einflussstauung?
0: Herr Klaas? Außer Husten zeigt Ihre Frau noch sonstige Symptome? Schwindel, Kopfschmerzen, irgendwas in der Art?
3: Morgens hat sie öfters Kopfschmerzen und der Kreislauf schwindet manchmal. Aber wir dachten, es liegt am Schlafmangel.
0: Ja, sie warten bitte hier, ja?
3: Was ist mit meiner Frau?
0: Wir kümmern uns jetzt erstmal um die Armverletzung. Danach werde ich sie zum Röntgen bringen. Wir finden raus, was ihr fehlt.
10: Rantala hier. Wir brauchen eine OP. Ja, wir sind schon fast da.
9: Fühlen Sie sich ein bisschen besser, Frau Klaas?
1: Ja, ja.
9: Frau Klaas, bitte so liegen bleiben. Blutdruck wieder normal, 110 zu 75.
0: Der Arm wird jetzt gleich vollständig betäubt sein, dann werden wir das nähen. Morgen früh untersuchen wir sie dann noch mal.
1: Muss ich länger hier bleiben? Nee, Michael.
9: War ganz schön viel die letzten Monate, was?
1: Ich bin so fertig.
9: Kann Ihr Mann Sie ein bisschen unterstützen?
1: Ich weiß nicht. Michael kann ja nichts dafür, aber Julius kommt mit dem Schlafentzug nicht so gut klar. Ich habe mir auch manchmal gewünscht, dass er einfach aufhört zu schreien.
9: Frau Klaas, Sie machen das alles sehr, sehr gut. Ja? Schauen Sie, Michel konnten wir das Trinken schon ein bisschen erleichtern. Und jetzt kümmern wir uns einfach um Sie. Ein Schritt nach dem nächsten. Einverstanden?
1: Mhm.
11: Hier findet man ja gar nichts. Krieger, Sie sehen elendig aus.
1: Danke auch.
11: Ich tippe mal wild drauf los. Ihnen ist der gestrige Abend auf den Magen geschlagen. Ja, Schuldeigene. Was will man noch von einem Familientreffen erwarten?
1: Halten Sie meine Familie da aus.
11: Berger. Frau Berger? Hier muss es irgendwo ein Nest geben.
6: Mir ist gar nicht gut. Oh Gott, Sie auch?
11: Ich würde mal sagen, Familienausflug in den Behandlungsraum. Hä? Schaffen Sie das?
1: Nein, nein, nein, nein, nein. Ich hab

0: noch 2 OPs heute.
1: Krieger, ich glaube, Ihre Patienten sehen das ein bisschen anders. Und nehmen Sie gleich den Eimer mit, der wird heute noch Ihr bester Freund. Abmarsch!
2: Kann ich dir was abnehmen?
3: Danke, es geht schon.
2: Was gibt's denn zu feiern?
0: Die Verleihung des Johannes-Hartley-Preises in Leipzig.
2: Ah ja, das ist heute. Mhm. Bist du aufgeregt?
0: Ein bisschen, aber die Rede hält Dr. Stein, dem liegt sowas. Und
3: ich habe ein Kleid, ich habe Make-up, ich habe alles, was ich brauche. Oh, entschuldige. Ah, wenn man vom Martin. Ich denke, du hältst die Rede. Wieso wollen die denn jetzt plötzlich eine Frau? Das fällt ihnen echt früh ein. Nee, ist kein Problem. Ich kann, ich lass mir was einfallen. Ich habe ja noch ganz viel Zeit und kann das machen.
0: Bis später. Ciao. Kannst du mir vielleicht doch was abnehmen? Das zum Beispiel.
2: Ah. Eine Traumazentrumübung.
0: Ist keine große Sache.
2: Ich kann.
0: Wenn du irgendwelche Fragen hast, dann ruf mich einfach an, okay?
2: Dann hast du am Ende wahrscheinlich mehr Arbeit, als wenn du es selbst machst.
0: Okay, wir machen es noch anders. Ruf mich nicht an, sondern frag dich einfach jedes Mal, was würde Leila tun? Danke!
4: Herr Klaas! Harte Nacht gehabt?
5: Hauptsache, du hast sein Schnuffeltier dabei. Und meine Frau stellt sich das ganz schön einfach vor. Ich krieg ihn nicht ruhig.
4: Was hat er denn? Na du? Brauchst du frische Windeln?
5: Nee, hat er gerade gekriegt.
4: Hunger?
5: Der wollte die ganze Zeit nichts trinken.
4: Vielleicht hat er seine Meinung geändert.
5: Ja, wahrscheinlich. Muttermilch ist ja alle, aber das schmeckt ihm hier nicht.
4: Darf ich?
5: Ja.
6: Kleiner Knirps. Noch viel zu viel mit dem Hunger. Wollt's einfach nur raus, ne?
1: Ja, ich hab doch nicht so viel versprochen. Hm? Immer raus damit, Krieger.
0: Ach, mir ist so schlecht.
7: Julchen, wie fühlst du dich denn?
1: So, Frau Berger. Übelkeit, Durchfall?
7: Mir ist schlecht. Und meine Lippen kribbeln so komisch.
1: Wie hängen Sie gleich alle an den Tropf? Was gab es denn gestern Abend Schönes?
7: Zu essen?
0: Familienessen?
7: Vielleicht eine Lebensmittelvergiftung.
0: Schönen Dank aber auch.
7: Papa hat den ganzen Abend nichts gegessen.
1: Ich denke mal, Herr Berger darf sich auf ein familieninternes Donnerwetter gefasst machen, ne?
0: Definitiv.
8: Dr. Moreau. Haben Sie zufällig meine Tochter gesehen, meine Sekretärin? Was ist denn passiert?
1: Sie wollten die Damen nicht zufällig vergiften, oder?
8: Berger?
9: Frau Klaas' Werte sehen soweit ganz gut aus.
10: Morgen. Seid ihr bereit für die Übung?
9: Sie sind nicht Dr. Scherbers.
10: Und Sie sind noch zu zweit?
11: Rebecca hat sich die Sache noch mal durch den Kopf gehen lassen.
9: Lebensmittelvergiftung, sie liegt auf Station, aber es geht ja wohl den Umständen entsprechend ganz gut.
10: Gut, dann müssen wir eben ohne Sie starten. Dr. Scherbers ist was dazwischen gekommen.
11: Was für eine Übung überhaupt?
10: Kommunikation im Traumazentren-Netzwerk. Die Vernetzung der einzelnen Kliniken hat nur einen Effekt, wenn man miteinander redet. Ihr sollt lernen, wer, wann, mit wem, was kommunizieren muss, um die Patienten bestmöglich und schnellstmöglich zu versorgen.
0: Cool.
11: Ich bin aber noch an dem Fall Klaas.
10: Du wirst immer an einem Fall sein, Mikko. Die Fortbildung läuft nebenher. Die Assistenzärzte der anderen vernetzten Kliniken sind auch jeweils an ihrem Ort mit dabei. Ich werde natürlich die ganze Zeit bei euch sein. Also lest euch ein, wir machen nachher einen Testlauf. Wenn es gut läuft, dürft ihr mit mir ins richtige Telefon. In einer Stunde in der Notaufnahme.
1: Vielleicht hat Dr. Lindner ein paar Tipps für homöopathisches Türöffnen. Na, Sie wollen doch, dass Ihre Frauen überleben, oder nicht?
8: Ich verstehe das nicht. Ich habe mich genau ans Rezept gehalten. Muscheln.
1: Muscheln?
8: Muscheln und Wein. Ein sehr guter Weißwein.
1: Ja. Ein echtes Dilemma. Berger, Berger, Berger. Hölle oder Zahnarzt?
8: Wie kommen Sie denn darauf?
1: Na, Sie kochen ohne zu essen. Und mit dem Gläschen zu viel versuchen Sie, Ihre Zahnschmerzen zu betäuben. Und beim Sprechen tut's richtig weh, oder?
8: Aber ich kann Sie doch jetzt nicht einfach allein lassen.
1: Also Hölle. Grüßen Sie den Zahnklempner von mir.
8: Berger.
1: Ich habe Ihnen was gegen die Übelkeit mitgebracht.
3: Ich raste aus.
2: Oh, soll ich später noch mal wiederkommen?
3: Das ist doch kein Kleid.
2: Ich glaube, meine Mutter hat so eins.
3: Das ist ein Zelt.
2: Kann man das nicht enger machen lassen?
3: Enger machen, bis heute Abend. Elias, ich brauche ein anderes Kleid.
2: Ich habe jetzt den Startschuss für die Übung gegeben. Rebecca fällt leider aus, aber ich habe an deinen Mantra gedacht und ich mache die Übung jetzt mit Miko und Dr. Jahn trotzdem.
3: Ich weiß überhaupt nicht, was ich ohne dich machen würde.
2: Aus Zeitmangel kein neues Kleid bestellen und nackt auf die Bühne gehen. Du hast jetzt wenigstens genug Zeit für die Rede.
3: Scheiße, die Rede muss ich auch noch schreiben.
12: Na, satt und zufrieden?
13: Ja, seit er wieder an die Brust durfte.
3: Abpumpen hat auch gut geklappt, damit du wieder einen Vorrat hast.
13: Wie ist das eigentlich? Kann Michel hier bleiben? Der wäre doch bei Nora besser aufgehoben.
3: Wie stellst du dir denn das vor? Ich habe doch ständig Untersuchungen.
12: Es wird sicher leichter, Herr Klaas. Ne, Michel? Schön lieb sein zu Papa.
13: Du, das war nur ein Gedanke. Bei so einer Operation konntest du auch bei ihm sein.
3: Julius, ich habe Schmerzen. Ich bin total erledigt. Kannst du jetzt bitte einmal für deinen Sohn da sein?
13: Einmal. Ich bin die ganze Zeit für ihn da, aber er lässt mich nicht. Hallo.
3: Hallo.
14: Frau Klaas, wie fühlen Sie sich?
3: Ja, wie schon. Hat das Röntgen was gezeigt?
14: Ja, deshalb bin ich hier. Zunächst einmal mit Ihrem Herz ist alles in Ordnung. Wir haben etwas anderes gefunden. Sehen Sie hier diesen kleinen hellen Fleck? Ist hier nochmal vergrößert. Das ist eine sogenannte Raumforderung. Und diese Raumforderung, die ist für Ihren Husten und für Ihren Zusammenbruch verantwortlich.
13: Entschuldigung, was ist eine Raumforderung?
3: Ist das Krebs?
14: Wir werden jetzt zunächst einmal alle anderen Möglichkeiten abklären. Das heißt, Ihnen stehen einige Untersuchungen bevor. Unter anderem ein CT und eine sogenannte Endosonographie. Was das im Einzelnen ist, werde ich Ihnen dann nochmal genauer erklären. Es muss kein Krebs sein.
3: Aber es ist nicht ausgeschlossen. Julius? Julius!
14: Ich bin gleich wieder bei Ihnen, ja?

0: Ist viel gerade, oder?
1: Wenn Nora Krebs hat, ich schaff das nicht.
0: Wie gesagt, das wissen wir noch nicht genau. Selbst wenn, es gibt mittlerweile wirklich gute Behandlungsmethoden.
1: Unserem Sohn ging es die ganze Zeit so schlecht und wir haben wochenlang nicht geschlafen. Weil sie nur Sorgen gemacht haben um die OPs. Ich habe gehofft, dass es wenigstens erstmal irgendwie gut wird. Dann wird meine Frau krank. Seitdem der Kleine da ist, haben wir nicht einen schönen Moment gehabt. Es war nur Stress. Ich kann nicht mehr.
0: Ich weiß. Herr Klaas, Ihre Frau muss jetzt ins CT. Wenn Sie Hilfe mit Michel brauchen, Sie können sich jederzeit an die Kinderstation wenden. Die helfen Ihnen gern.
1: Ja. Danke.
2: Und schon beim Zahnarzt gewesen?
3: Ich habe jetzt keine Zeit für sowas, also.
4: Also mein Labor hat sich wieder mal ausgezahlt.
3: Und was sagt mir das jetzt?
4: Also mein neues Plattenlesegerät sagt Domoinsäure. Das ist ein Nervengift aus Algen. Kommt aber auch immer häufiger in Muscheln vor.
3: Wie schlimm ist das?
4: Ja, es kommt ganz auf die Konzentration an. Also die Symptome reichen von leichter Übelkeit über Verwirrtheit, Kreislaufprobleme bis hin zu bleibenden Nervenschäden.
3: Aber
4: wobei wir nur ganz knapp über den zulässigen Wert liegen. Ja, ganz knapp.
3: Dann wird das wieder?
4: Unterschiedlich schnell. Hängt von der Körperverfassung und dem Gewicht ab.
3: Aber ich muss doch irgendwas tun können.

0: werden.
1: Also, Herr Berger, Sie machen mir nicht den Eindruck, als würden Sie Probleme gerne an der Wurzel packen.
0: Wären Rebeccas OPs frei?
2: Die übernehme ich. Und den Stationsdienst dann wohl auch, denn du musst dich ja noch in die Abläufe fürs Traumazentrum einlesen. Wie läuft das?
0: Na, ich komme nicht richtig dazu.
2: Aha. Lies dich ein, sobald dein Fall dir Luft lässt. Dann kommt dann dazu.
0: Okay, danke.
3: Oh, Mist. Ich muss in den OP, ich nehme grün. Grün ist schön. Okay.
4: Also, Frau Klaas, wir werden uns das jetzt mal von innen anschauen. Dazu werde ich gleich dieses Endoskop durch Ihre Speiseröhre einführen. Als Erstes bekommen Sie jetzt von mir etwas, damit Sie sich ein bisschen entspannen können.

0: Oh Gott, diese Ruhe. Ich hätte nie gedacht, dass man so müde sein kann. Von allem.
1: Sauerstoffsättigung bei 92.
0: Seit Michels Geburt sind wir wie ausgewechselt. Ich keife nur noch rum. Julius wird immer stiller. Vor seiner Geburt, der war der lustigste, fröhlichste, energiereichste Mensch, den ich je kennengelernt habe. Aber jetzt, wenn er Michel hochnimmt, dann schreit er noch mehr. Ich muss immer da sein. Das Leben fühlt sich an wie ein einziger Kampf.
1: Sie sind alle in einer Ausnahmesituation. Natürlich ist das belastend.
0: Alle sagen, Kinder sind das größte Glück der Welt. Sieht zum Glück aus.
1: Sie werden jetzt gleich schlafen. Erholen Sie sich ein bisschen. Finden Sie das echt normal, was Frau Klaas erzählt? Wenn wir mit der Untersuchung durch sind, dann lassen wir Sie bitte ein bisschen länger schlafen, ja? Okay.
2: Dumoinsäure, ich fass es nicht. Wir hängen hier noch ewig rum.
3: Die OPs kommen wieder.
2: Klar, wenn ich Fachärztin wäre, dann hätte ich jetzt auch leicht reden.
3: Du tust so, als ob er das mit Absicht gemacht hätte.
2: Ich hätte einfach nicht kommen sollen, aber du und die anderen, ihr musst mich ja ewig bequatschen.
3: Ja, sorry, dass ich nicht ewig zugucken will, wie Papa und du umeinander rumtanzen, nur weil keiner von euch den nächsten Schritt machen will.
2: Ein Eis hätte es auch getan. Weißt du eigentlich, wie lange ich mich auf diesen Bypass vorbereitet habe? Zum Kotzen!
4: Ihr seid wie zwei Teenies.
3: Rebecca, dein Bypass fängt an. Wollen wir wenigstens zugucken?
2: Ja, klar, jetzt reib's mir auch noch unter die Nase. Das war alles eine Scheißidee. Wenn ich nicht gekommen wäre, müsste ich jetzt auch nicht zugucken.
3: Rebecca.
2: Schuld daran ist einfach nur Bergers blöder
4: Familienwahn.
3: Ja, ganz toll, Rebecca. Sag mal, geht's eigentlich noch?
5: Zwieback?
6: Nein.
1: Die Bilder bestätigen den Endobefund. Die Raumforderung sieht glattwandig, begrenzt aus.
7: Eine bronchogene Zyste?
1: Das wird auch zu den Untersuchungsergebnissen passen, ja.
7: Aber es bleibt ein Restrisiko, dass es doch Krebs ist.
1: Hundertprozentig werden wir das auch erst nach der OP wissen. Aber die Zyste hat sich einen denkbar schlechten Platz ausgesucht.
7: Ja. Sie drückt auf der rechten Seite oberhalb des Herzens auf die Vena Cava Superior. Daher auch die Ohnmacht.
1: Für deine Herausforderung, für die Familie und für uns auch.
7: Armer Herr Klaas, bekommt es im Moment echt mit der Schaufel serviert.
1: Bereiten Sie sich gut auf die OP vor, Miko, ja?
8: Dr. Berg? Dankeschön.
2: Ist es das?
8: Das rote Telefon. Beziehungsweise Ersatztelefon, wir wollen die Leitung ja nicht blockieren. Rund um die Uhr besetzt. Wenn Patienten im Traumazentren-Netzwerk koordiniert werden müssen, dann klingelt es hier. Effizientes Teamwork ist hier wichtig. Das heißt, Sie gehen ans Telefon und ein Kollege, in dem Fall ich, unterstützt Sie am PC. Dann kann's losgehen.

0: Darf ich?
1: Bitte.
0: Habe ich hier mitgebracht. Johanniskraut. Probieren Sie mal, ist lecker. Es gibt Neuigkeiten zu Ihrer Frau. So wie es aussieht, ist die Zyste gutartig.
1: Aber?
0: Die OP wird ein bisschen riskanter.
1: Warum?
0: Eigentlich bin ich gerade auf dem Weg zu Ihrer Frau, um mir das zu erklären. Kommen Sie einfach mit. Kann ich irgendwas für Sie tun?
1: Für mich? Für mich geht's ihr doch überhaupt nicht.
0: Es geht um Sie alle drei, Sie sind eine Familie.
1: Ja, Familie ist es. Nora und Michel sind eine Familie. Ich weiß auch nicht. Ich schaue meinen Sohn an und ja, da ist nichts.
2: Bei Kilometer 85?
3: Mhm.
2: Leipzig schickt zwei NRWs. Wir unterstützen mit einem Team im Heli.
3: Unser Notarztteam ist mit dem Helikopter in etwa 3 Minuten auf dem Weg zu Ihnen. Ja, wir leiten Ihre Anfrage an die Sachsenklinik weiter. Gut.
2: So schnell muss das gehen.
1: Ich hab's mir anders vorgestellt. Und egal, was ich mache, Nora ist es nicht genug.
0: Ja. Sagt Ihnen der Begriff postnatale Depression etwas?
1: Was soll Nora jetzt noch alles haben?
0: Nicht Nora, Sie.
1: Zuerst mein Kind, dann meine Frau und jetzt soll ich auch noch verrückt sein. Ja, vielen Dank auch.
0: Herr Klaas.
4: Dieses Netzwerk aus Traumazentren in mehreren Städten dient der Optimierung der Prozessoptimierung und Strukturqualität durch. Oh Gott, das ist so trocken. Kann doch nicht so schwer sein, eine Rede zu schreiben.
2: Schönes Kleid.
4: Ah, danke. Ja, es ist sehr schön und viel zu kurz. Ist total unpassend. Ist jetzt der zweite Fehlkauf. Aber da ich mich mit dieser Rede sowieso vor der gesamten medizinischen Fachwelt blamieren werde, ist das Kleid auch egal.
2: Kann die Rede nicht jemand anders schreiben?
4: Ja, Matteo. Dann wird's natürlich der Hit.
2: Nein, aber im Ernst, warte mal kurz. Ich hab hier doch irgendwo. Warte. Ja. Ehemalige Patienten. Kommilitonen, Angehörige. Wenn du mal einen Anwalt brauchst. Oder einen Redenschreiber.
4: Einen Redenschreiber? Ich weiß nicht.
2: Die hier. Lagfertig, klug, auf den Punkt.
4: Die kenne ich sogar. Elias, du bist mein Held.
5: Ganz vorsichtig, Frau Berger.
6: Geht schon wieder.
5: Zeigen Sie mir bitte Ihre Hände, wie bei der Maniküre.
6: Da ist nichts.
5: Das sehe ich ein bisschen anders. Neurotoxine können im Nervensystem Schäden verursachen. Es kann zu Ausfallerscheinungen kommen.
6: Ich bin nur ein bisschen geschwächt.
5: Zum EKG. Also bis jetzt nichts Besorgniserregendes. Die leichten Extrasystolen behalten wir im Auge.
6: Und Julia und Rebecca?
5: Ja, die sind jung. Denen geht's eh viel zu gut.
6: Danke, Moro.
5: Sie warten hier noch einen Moment. Eine Krankenschwester holt sie gleich ab, ja?
7: Na?
5: Blumen stehen Ihnen gut?
6: Der ist aber groß.
7: Nicht so groß wie mein schlechtes Gewissen.
6: Stell ihn doch da ab. Was ist mit deiner Wange?
7: Ach nichts, ich hab nur ein bisschen.
6: Warst wieder nicht bei der Vorsorge.
7: Wie hältst du es bloß mit mir aus?
6: Ich hasse Langeweile sehr.
7: Meinst du, sie überlegt sich das noch mal mit dem Du?
6: Wölfchen.
7: Den Blick kenne ich. Ich hab's versaut. Ich habe meine Familie vergiftet, alle gegen mich aufgebracht. Und Julchen und Rebecca streiten sich. Wegen mir.

0: Gut gegessen, ein Bäuerchen, und die Welt ist in Ordnung. Ne?
1: Wo genau musste Julius eigentlich so dringend hin? Sie haben doch Besseres zu tun, als hier Babys rumzuschieben.
0: Das ist schon in Ordnung.
1: Manchmal frage ich mich, kann er nicht oder will er nicht?
0: Rocklas, ich weiß, dass bei Ihnen beiden gerade nicht alles ganz rund läuft, aber sagen Sie, gibt es irgendjemand, der noch auf Michel aufpassen könnte?
1: Nee. Wieso geht's um dieses Ding?
0: Wir wollen Sie bereits morgen operieren.
1: Morgen? Nee, das geht nicht.
0: Doch. Der Druck, den die Zyste auf ihre umliegenden Gefäße ausübt, der kann schnell stärker werden und damit lebensbedrohlich.
1: Was ist noch?
0: Wir können sie leider nicht minimal invasiv operieren. Das heißt, wir müssen ihren Brustkorb auf der linken Seite öffnen.
1: Wo ist denn bloß Julius? Das mache ich doch nicht ohne ihn.
0: Ich habe ihn bereits informiert. Er kommt sicher bald zurück.
1: Er weiß es. Und ist dann gegangen.
2: So, das war gerade so cool. Wir haben einen Helikopter für ein Polytrauma mit Leipzig koordiniert. Ja, dann Miko. Helikopter, Polytrauma.
3: Ja, Traumazentrum, Testlauf lief super, alles klar. Diesmal mit dem richtigen Telefon.
2: Mit echten Patienten.
3: Miko, du schaust am besten zu und verfolgst alles auf der Checklist. Bleibt am Telefon und wenn was ist, sagt Bescheid.
2: Schau, es ist eigentlich gar nicht so schwer. Du musst nur... Oh, oh.
3: Das ist eine Übung, oder?
2: JTK Traumazentrum, Dr. Jahn. Aha. Ja, Herzinfarkt mit neurologischen Ausfallerscheinungen nach Autounfall.
4: Ja.
2: Ja? Serienfrakturen an Hand, Arm und Brustkorb. Ja, verstanden.
4: OP ist frei. Alle Kapazitäten auch.
2: Also, ja?
4: Keine Ahnung. Besser, wir fragen Elias.
2: Sekunde, wir klären das schnell ab.
4: Elias? Ich fürchte, er ist gerade nicht zu sprechen.
2: Sekunde. Ja, ja, mir ist klar, dass das schnell gehen muss. Wir brauchen eine Entscheidung. Jetzt. OP ist geblockt. Ja. Kardiologie?
4: Kardiologie.
2: Radiologie?
4: Radiologie.
2: Anästhesie?
4: Anästhesie.
2: Chirurgie?
4: Chirurgie.
2: Und OP-Team ist alarmiert.
4: Ja.
2: Ja, Stroke-Unit macht sich bereit. Ja, Sie können kommen.
4: Wir haben gerade ein Polytrauma koordiniert.
3: Ihr habt was?

0: Isabella, ich, ehrlich, und das klappt bis heute Abend? Das ist der Wahnsinn. Ich bin dir so dankbar. Hör zu, ich schicke dir alle Infos, die du brauchst, über das Traumazentrum jetzt per E-Mail. Aber das ist alles voller Fachleute heute Abend. Das sind Mediziner, die kennen sich aus. Es darf nicht zu trocken sein. Lieber lustig oder emotional oder... Du, kann ich dich gleich zurückrufen? Okay, danke dir. Ja, Elias, es läuft.
1: Super.
0: Was ist los?
1: Ach, die haben sich nicht an die Absprachen gehalten.
0: Wer?
1: Miko und Dr. Jahn. Die haben einfach ohne Rücksprache mit mir oder einem anderen Facharzt ein Polytrauma angenommen.
0: Ohne ausreichend Kapazitäten?
1: Nein, nein, der Patient ist versorgt, ist alles gut. Aber das geht doch nicht.
0: Okay. Nein, natürlich geht das nicht. Wenn da einmal was schief geht, dann haben wir ein Polytrauma vor der Tür und kein Mensch weiß Bescheid.
1: Also?
0: Also?
1: Was würdest du tun, damit ich's tun kann?
0: Das ist doch klar. Die beiden haben sich deinen Vorgaben widersetzt. Hätte ich dir das damals durchgehen lassen?
1: Auf gar keinen Fall.
0: Also?
1: Also?
0: Also muss es Konsequenzen für sie haben, sonst tanzen sie dir bald auf der Nase rum.
2: Warum hast du Papa das Kochbuch geschenkt?
3: Letztendlich ist also auch falsch.
2: Wie kann man sowas mögen?
3: Muscheln sind lecker.
2: Sag nicht das Wort.
4: Jetzt sehen Sie mal, womit ich es jeden Tag zu tun habe. So, Ihre Neurocheck.

0: Decks sehen soweit ganz gut aus.
1: Dann können wir hier bald alle raus.
0: Berger, Sie behalten Ihre Mutter im Auge, ja?
2: Was? Wieso das denn?
3: Je älter der Patient, desto wahrscheinlicher ist ein schwerer Verlauf.
2: Oh, danke, Julchen. Ihr Ärzte seid wirklich gnadenlos.
0: Blutdruck, Neurostatus, wenn sich irgendwas ändert.
3: Dann sag ich sofort Bescheid.
1: Toll, und ich?
0: Hey, wenn es Ihnen Spaß macht, können Sie Berger beim Überwachen überwachen.
2: Hört auf!
3: Mama?
2: Ich bin gleich wieder da! Benehmt euch!
1: Musst du nicht Moreau Bescheid geben? Julius! Ich hab dich 1000 Mal angerufen. Wie kannst du uns nur alleine lassen?
4: Es tut mir leid.
1: Michel schläft oben. Ich habe einfach nicht gewusst, was ich noch machen soll.
4: Ja, es tut mir leid.
1: Die wollen mir den Brustkorb aufschneiden. Ich brauch dich.
5: Ich versuch's doch die ganze Zeit.
1: Was?
5: Keine Ahnung. Michel bin ich total fremd.
1: Michel braucht dich.
5: Du verträgst mich doch auch nicht mehr, oder?
1: Ich liebe dich.
5: Ich kann das nicht. Schau mal, Dr. Lindner hat gesagt, wir können Michel auf der Kinderstation abgeben.
1: Das stimmt nicht mit dir.
5: Wir können ihn einfach da lassen.
1: Du willst Michel abschieben, während ich operiert werde? Ist dir eigentlich alles egal? Wenn du das mit Michel und mir nicht willst, dann beenden wir das hier und jetzt. Brauchst nicht wiederkommen.

0: Sie üben für die Ligatur an der Azugosvene?
1: Sie liegt im Weg, wenn wir thorakal reingehen. Aber ich krieg sie nicht.
0: Ich muss mit der linken Hand flacher bleiben.
1: So? Wie hat Frau Klaas auf die OP reagiert?
0: Sie macht sich große Sorgen.
1: Herr Klaas ist immer noch nicht wieder aufgetaucht? Ganz schön krass, seine Familie so im Stich zu lassen.
0: Er sieht sie nicht als Teil dieser Familie. Versagensängste, Handlungsunfähigkeit, Desinteresse, das sind für mich alles Symptome einer
1: postnatalen Depression?
0: Ja.
1: Ich wusste gar nicht, dass Männer das auch kriegen können.
0: Also ein Kind kann schon einiges über den Haufen werfen. Warum sollten Väter dagegen immun sein?
1: Nachvollziehen kann ich sein Verhalten trotzdem nicht.
0: Ich glaube, mit Logik kommen Sie bei der Psyche nicht weit. Er muss es selber fühlen, spüren. Vor allem muss er loslassen und zulassen, dass man ihm hilft. Ja. Gut gemacht.

0: Ich bin so durch mit dem Tag.
1: Warum isst du Muscheln, wenn du keine magst?
0: Warum kommst du zu dem Essen, wenn es so schlimm für dich ist?
1: Ist es gar nicht so. Mann, der macht mich einfach erst so.
0: Ich weiß, Papa ist übergriffig. Der mischt sich in alles ein. Einmal hat er mir vor den Augen von meinem Ex-Freund mein altes Schaukelpferd geschenkt, weil er dachte, dass ich schwanger bin.
1: Nicht wirklich, oder?
0: Du hättest dein Gesicht sehen sollen, als er dir das Du angeboten hat.
1: Ich glaube, ich bin einfach noch nicht so weit. Aber das vorhin, das wollte ich nicht.
0: Du wolltest nur nicht, dass er es hört.
1: Aber was die OPs angeht, da bin ich wirklich nachtragend.
0: Ja, verstehe ich, wäre ich auch.
1: Als ob, Miss Perfect. Hat sich ganz schön gemacht, der dicke Junge, wa?
2: Wir haben uns genau an die Ablaufplanung gehalten.
3: Anfrage entgegengenommen, Ressourcen gecheckt, Plan erstellt.
4: Was habt ihr nicht?
3: Ihr okay abgewartet.
2: Ich habe entschieden.
3: Nein, stimmt nicht, ich war's.
4: Keiner muss hier für einen anderen den Kopf hinhalten. Ihr habt euch

0: beide von der Situation mitreißen lassen, weil ihr dachtet, der Patienten läuft die Zeit davon, richtig?
1: Genau das.
0: So, das darf aber nicht sein. Wenn ihr mich mal nicht erreichen könnt, es gibt genug Oberärzte auf Kurzwahl. Ja, so viel Zeit muss sein. Wir sind hier ein Team.
1: Klar.
0: Okay?
1: Verstanden.
2: Kommt nicht wieder vor.
0: Wartet. Dem Patienten geht es gut. Aber das darf nicht noch mal passieren. Deswegen gibt es eine Strafe. Ihr werdet alle Medikamentenwagen auf Station 5 auffüllen und putzen.
3: Alle!
4: Schläft meine Frau noch?
2: Ja, und sie schnarcht.
4: Das lernt man leben mit der Zeit. Haben wir nicht alle unsere kleinen Macken?
2: So wie Angst vom Zahnarzt?
4: Wenn der nur mit der Spritze auf mich zukommt.
2: Oder mit dem Riesenbohrer.
4: Sie auch.
2: Als ich 9 war, da hatte ich mal richtig fiese Zahnschmerzen und hab's niemandem erzählt. Meine Mama konnte mich erst zum Zahnarzt schleifen, als ich schon Fieber hatte. Aber wir, sie erzählen's Julia. Tut mir leid wegen vorhin. Das ist kein blöder Familienwahn. Das war einfach nur ein bisschen viel.
4: Wir müssen uns nicht duzen, wenn Ihnen das unangenehm ist.
1: Frau Klaas?
2: Ja.
1: Sie sollen noch nicht aufstehen.
2: Ich weiß, aber ich wollte vor der OP noch Milch abpumpen, aber irgendwie ist diese bescheuerte Pumpe hier kaputt. Ach, irgendwie ist alles kaputt. Oh Gott. Julius ist endgültig weg.
1: Legen Sie sich bitte hin.
2: Okay. Michael wird doch Hunger bekommen.
1: Frau Klaas, alles in Ordnung? Hey, wir brauchen hier Hilfe. Und einen Reha-Wagen.
5: Frau Klaas, ganz ruhig atmen, ja? Ganz ruhig.
1: Sie verliert das Bewusstsein. Beatmung vorbereiten. Dr. Lindner, der Druck auf die Gefäße bei Frau Klaas steigt. Wir stabilisieren. OP 2? Okay.
6: Es beruhigt mich zu hören, dass anderen Müttern ihre Töchter auch verloren gehen. Das ist mir mal mit Wolfgang passiert.
7: Sie haben mal Ihren Mann verloren?
6: Nein, nicht meinen Mann, Julchen. Sie war gerade 4. Wir waren im Urlaub auf einem riesigen Stadtfest und da war sie plötzlich verschwunden. Ich habe sie stundenlang gesucht.
7: Haben Sie sie gefunden?
6: Ja, zum Glück. Auf einer Hüpfburg. Quietschvergnügt, sie hat mich überhaupt nicht vermisst.
7: Und Herr Berger?
6: Herrn Berger, den haben wir abends vom Hotel aus angerufen und da gab's große Tränen. Mein Mann hat seinen Geschäftstermin abgesagt, ist die ganze Nacht lang durchgefahren und war dann bei uns. Morgens in Spanien.
7: Wow, das nenne ich Vaterliebe.
6: Ja, das ist es. Es ist schön. Schön, dass wir mal ein bisschen Zeit miteinander verbringen. Trotz...
7: Geht's Ihnen nicht gut?
6: Mir ist so komisch.
7: Frau Berger?
8: Ich brauche ein Baby und ein Reha-Wagen. Schnell.
9: Ich öffne die Pleura. Pleura eröffnet. Schön.
1: Der Atemstillstand kam so plötzlich. Ich konnte nicht warten.
9: Gab es einen Grund für den Kollaps?
1: Ich glaube, die Klaasens haben sich gerade getrennt.
10: Nora,

0: Blutdruck 90:60. Fallen.
1: Das ist eine Blutung. Massiv. Ein ganzer Blutsee hier. Saugen. Ich sehe nichts. Tupfer. Besser hier, da. Da ist die Perforation. Naht.
2: Was ist mit Nora?
1: Ihre Frau hatte einen Atemstillstand. Wir mussten sie sofort in den OP bringen. Aber keine Sorge, es geht ihr gut. Sie wacht gerade auf.
2: Ich müsste eigentlich Michel suchen, aber ich kann mich nicht bewegen.
1: Die Kinderschwester hat sich sehr gefreut, als sie Michel wieder gesehen hat. Herr Klaas, Sie dürfen sich Hilfe suchen. Ist egal, ob therapeutisch, Freunde, Familie. Hauptsache, Sie tragen das nicht alles mit sich allein herum.
2: Also dann wirklich eine, postnatale Depression. Ne?
1: So wie Ihnen geht so vielen Eltern. Ist egal, Frau oder Mann. Solange Sie nur bereit sind, was dagegen zu tun. Der erste Schritt, der muss von Ihnen kommen.
2: Aber was ist, wenn es zu spät ist?
1: Ist es nicht. Reden Sie mit Ihrer Frau.
0: Tut mir leid, dass du alleine anfangen musstest, aber die OP konnte nicht warten.
3: Hi. Deine Strafe.
0: Damit sie aus ihren Fehlern lernen.
3: Mhm. Warum die Medikamentenwagen?
0: Was würde Leila tun?
3: Ich hätte ja ganz andere Seiten aufgezogen.
0: Noch mehr putzen?
3: Putzen ist total harmlos, Elias. Bei dem, was die beiden gemacht haben, wäre eine Meldung nötig oder eine Abmahnung.
0: Abmahnen? Also, Dr. Jan hat schon eine Abmahnung. Dann wird sie aus dem JTK fliegen.
3: Wer sich nicht an die Regeln hält, fliegt.
0: Muss es wirklich sein?
3: Ja. Los, sag's ihm. Du hast die Übung mit ihnen durchgeführt. Du entscheidest über ihre Strafe. Wenn sie abgemahnt werden sollen, dann musst du ihnen das sagen.
4: Wo sind denn meine Heldinnen? Ich bin so froh, dass nichts passiert ist. Was machst du denn für Sachen?
5: Dank deiner Tochter. Sie war sofort zur Stelle mit ihrem Defi.
4: Rebecca, ich weiß gar nicht, wie ich mich bei...
6: Oh Gott, Papa, das ist so typisch für dich.
4: Der hier ist für dich.
5: Euer Vater hatte ein furchtbar schlechtes Gewissen. Und ihr seid in Zukunft etwas netter zu ihm.
4: Das müssen wir feiern. Ich könnte euch...
5: Nein.
4: Bouillabaisse.
6: Nein.
4: Aber was kann ich denn sonst für euch tun?
6: Geh zum Zahnarzt.
4: Ja, gleich morgen kümmere ich
5: mich. Wolfgang!
4: Aber ich bin nicht der Einzige.
6: Wer? Du hast es versprochen.
0: Miko, Dr. Jan, habt ihr eine Sekunde? Die Sache heute in der Notaufnahme, das geht so nicht.
7: Wissen wir, sonst wären wir auf Visite und nicht hier.
0: Ja, aber ich meine, das geht so wirklich nicht.
7: Reicht dir nicht, dass wir seit Stunden Medikamentenwagen schrubben, obwohl sie vorher blitzeblank waren?
0: Jetzt macht's mir nicht noch schwerer. Ich bin euer Vorgesetzter und als solcher kann ich euch das nicht durchgehen lassen. Ihr habt die Regeln gebrochen, das muss Konsequenzen haben, also muss ich euch, also rein juristisch gesehen, muss ich... Nee, sorry, ich will die beiden nicht abmahnen.
6: Abmahnen?
0: Leila, ich halte in dem Fall eine Abmahnung für falsch.
3: Ich auch. Siehst du? War gar nicht so schwer. Weiter putzen.
0: Wie jetzt? Ich sollte gar nicht?
3: Elias, woher weiß ich, was ich tun soll?
0: Erfahrung.
3: Mein Bauchgefühl. Was würde Leila tun? Das sollte eine Orientierungshilfe sein. Das war kein Regelwerk. Du musst immer auf dein Bauchgefühl hören. Und du musst das machen, was du für richtig hältst. Und wenn dein Bauchgefühl dir sagt, dass du mir widersprechen solltest, dann musst du mir immer widersprechen. Okay?
1: Entschuldigung. Dürfen wir?
8: Kinderbesuch auf der Intensiv ist eigentlich nicht erlaubt, aber kommen Sie rein, sie schläft noch.
1: Hm? Da wird sich die Mama freuen, wenn sie dich sieht.
8: Hallo, Frau Klaas.
9: Hallo.
8: Sie haben Besuch?
9: Julius.
1: Hey.
9: Ist mit Michel alles in Ordnung?
1: Ja. Wenn es dir gut geht, geht es uns auch gut. Ich muss dir was sagen. Ich habe mit Dr. Lindner geredet. Und er meint, ich hätte eine Depression. Ich glaube, er hat recht. Seit Michels Geburt ist mir das alles über den Kopf gewachsen. Ich habe immer so eine Beklemmung auf der Brust. Und wenn ich Michel im Arm habe, denke ich immer, ich würde ihn gleich kaputt machen. Oder als würde ich ihn fallen lassen. So, als würde ich ihm halt nicht genug geben oder nicht genug lieben.
9: Wenn ihr euch sehen könntet. Ihr seid perfekt.
1: Nora, ich liebe dich auch.
9: Wir kriegen das hin.
3: Das ist ganz schön viel Karton für so ein bisschen Kleid.
10: Willst du es wirklich zurückschicken?
3: Elias, es geht mir bis zum Bauchnabel.
10: Vielleicht passt Sarah, ja.
3: Witzig.
10: Hast du eigentlich die Rede rechtzeitig bekommen?
3: Ja, habe ich. Und sofort wieder gelöscht.
10: Wieso?
3: Ich habe auf mein Bauchgefühl gehört. Ich dachte, es ist am allerbesten, wenn ich mich dahin stelle und ganz frei und spontan erzähle, warum mir das Traumazentrum so am Herzen liegt.
10: Hm. Ja, finde ich gut. Und was wirst du jetzt anziehen?
3: Weißt du, wir haben den Preis als Ärzte gewonnen. Da kann ich ihn auch als Ärztin entgegennehmen.

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13: Das Beste, Mann, sind unsere Berge.
14: Wer muss zum Doktor? Müsst ihr zum Doktor? Geht los. Und möchtest du auch Nüsse? Nuts?
15: Ja.
14: Und Kaki auch?
15: Ja.
14: Kaki. Tee ist da.
15: Ja.
14: Soll Juli dir einen Tee machen? Möchtest du einen Tee haben?
15: Tee, ja.
14: Eine Kaki auch?
15: Ja.
14: Die kannst du, glaube ich, morgen essen. Und brauchst du auch noch Masken?
15: Maske unbedingt.
14: Unbedingt. Stecke ich dir hier rein, ja? Bitte schön. Pass auf dich auf.
16: Julia Herrmann gehört zum Arztmobil. Jeden Sonnabend steht es hier an der Hamburger Holstenstraße. Seit rund 6 Jahren behandeln die Ehrenamtlichen kostenlos Wohn- und Obdachlose.
14: Es kommt immer so in Schüben. Jetzt geht es gerade, manchmal haben wir schon mehr, aber frohes neues Jahr. Es ist einfach, jeder Dienst ist total unterschiedlich. Man kann es schlecht voraussagen.
16: Ihr Wartezimmer ist unter freiem Himmel. In der Praxis übernimmt heute Levke Sonntag.
14: Wer hat Nummer 6 von euch?
17: 6 oder 9?
15: Ja,
17: 9. Komm rein.
16: Die Ärztin für Innere, Sucht- und Notfallmedizin behandelt pro Schicht bis zu 40 PatientInnen.
17: Hast du die Creme drauf gemacht?
15: Ja.
17: Sieht aber besser aus als letzte Woche.
15: Mhm.

0: Ihr Motto? Wer die Not auf der Straße sieht, muss einfach handeln.
1: Dennis ist einer unserer Substitutionspatienten. Wir substituieren ja bis zu 20 nicht versicherte drogenabhängige Menschen. Und er kommt heute und holt sich wie jeden Samstag sein Betäubungsmittelrezept ab. Und dann machen wir halt auch wie bei Dennis jetzt. Der hat eben dieses krasse Handexem. Behandeln wir das natürlich mit Fragen, wie es geht, wo können wir helfen, läuft alles. Du siehst jetzt aus wie ein Boxer. Sylvester Stallone, no Rocky.
2: Das ist Bruce Lee.
1: Das wird besser wieder.
0: Draußen bittet eine verzweifelte Frau Julia um Hilfe. Ihr Mann sei schwer krank, die Familie nicht krankenversichert.
3: Brauchst du ein Taschentuch? Das
4: ist der Dilda. Gott segne dich.
3: Machen wir gerne.
4: Vielen Dank.
3: Sehr gerne. So, nimm die Packung mit. Guck mal, nimm die Packung mit.
4: Danke sehr.
3: Alles gut.
0: Julia kann nicht an Ort und Stelle helfen. Sie vermittelt an die Praxis ohne Grenzen.
3: Also ich habe natürlich lieber Momente, die nicht traurig sind und wo einem nicht Diagnosen mitgeteilt werden von Patienten, die eben für uns schwierig einfach sind, weil wir eben keine Möglichkeiten haben. Und ohne Versicherung mit schweren Erkrankungen ist es eben auch schwer, muss man einfach sagen. Und ich habe es natürlich lieber, wenn ich Tage habe, wo wir Husten, Schnupfen, Heiserkeit behandeln müssen, unsere Ärzte, und eben nicht so tragische Geschichten einfach.
0: Alexander, wann war deine letzte Urinprobe?
1: Urine Control. Urine? UK?
0: Rund 20% der PatientInnen spricht kein Deutsch.
1: Also es ist sehr oft schwierig. In ganz schlimmen Fällen, wenn ich überhaupt nichts verstehe, rufe ich Freunde an. Ich habe viele Freunde, die viele Sprachen sprechen. Und dann machen wir es mal über Telefondolmetscher und sonst über Hand und Fuß. Also oder auch mal über Google Translator. Irgendwie kriegt man immer irgendwann raus, wo das Problem ist. Aber es ist natürlich erschwert.
5: Nein, ich muss übersetzen.
1: Dolmetscher, herzlich willkommen.
0: Hier am Hotspot Holstenstraße steht das Arztmobil jeden Sonnabend etwa 4 Stunden lang. Warst du am 2. Januar noch mal im Krankenhaus?
1: Yes?
6: Ja.
1: Ja, bist du da gewesen?
6: Nein, da gut, so alles gut. Da gut, alles gut.
0: Neben Husten, Entzündungen und Gelenkschmerzen bringen viele Obdachlose auch ihre Sorgen mit in die Sprechstunde.
7: Ich habe mal 3,5 Jahre auf der Straße gelebt, aber ich habe nie auf der Straße geschlafen.
8: Oh, da kann ich nicht von singen.
7: Weil ich habe gesehen, wie die Leute auf der Straße schlafen. Und ich kann nicht haben, wenn die Pässen, die Matratze und die Sachen laufen in der Münkerstraße von den Leuten, die einkaufen wollen, die ja, gehen manche, so. Ja, so. Die kommen nie wieder.
8: Können
7: so.
8: Dafür.
7: Die können nichts dafür, weil sie hier zu viel saufen.
8: Ich habe 10 Jahre habe ich gewartet, bis ich eine Wohnung. So lange war ich obdachlos, habe in verschiedenen Einrichtungen gewohnt.
7: Aber im Moment ist es mit Wohnung und obdachlos und Wohnung und WGs und Wohnung roh. Das nennt man besetzt. Der Winter ist da, ja. Die Leute haben schnell versucht, November, Dezember was zu kriegen. Sie haben gekriegt, aber fast da Konter. Die Mieten steigen. Überall. Auch sogar die Sozialwohnung.
0: Die Praxis ist für alle da. Mittlerweile kommen immer häufiger auch ältere Menschen.
3: Möchtest du auch ein süßes Brötchen und Nüsse?
0: Jolanta lebt von einer kleinen Rente. In ihrer Single-Wohnung hat sie mit Ungeziefer zu kämpfen.
9: Ich wurde immer mit Medikamenten versorgt. Und manchmal ging mir auch seelisch nicht so gut. Dann wurde ich hier ein bisschen getröstet, aufgebaut. Und da ich hier wohne, Stresemannstraße, da komme ich gerne hier. Aber hier, Julia hatte, glaube ich, immer für jeden ein Lachen, ja, ein nettes Wort. Und ich glaube, ja, sie wird hier noch lange bleiben. Ich habe hier keine Probleme. Wir sind fast wie eine Familie hier.

0: Hamburg gilt deutschlandweit als Hauptstadt der Obdach- und Wohnungslosen. Hier hat jeder 100. Einwohner keine feste Bleibe. Im Bundesdurchschnitt ist es nur jeder 500. Allein im vergangenen Jahr starben laut Statistik mindestens 23 wohnungslose Menschen auf der Straße. Der nächste Tag in der Zentrale des Arztmobils. Heute schwärmt das Team auf die Reeperbahn aus. Dort ist auch das vierköpfige Küchenteam im Einsatz. Die Helferinnen bereiten neben Obst und Tee rund 300 selbst geschmierte Brote vor. Im Hauptberuf arbeitet Britta Niemann-Behrens als Eventmanagerin. An den Wochenenden packt sie auch beim Arztmobil mit an.
1: Ich weiß es nicht, ob das immer nur so ein Helfersyndrom ist oder so, sondern man möchte einfach irgendeinen Beitrag leisten. Ich meine, wir leben alle in gut situiert und ich finde, eigentlich kann jeder irgendeinen Beitrag leisten. Und mir liegen nun mal die Obdachlosen am Herzen, also schon immer. Und von daher bin ich ganz froh, dass ich genau in diesem Bereich was machen kann.
0: Mirja Esch ist gelernte medizinisch-technische Assistentin. Sie ist seit der Geburt ihrer Kinder Hausfrau, half in Kindergarten und Schule mit. Mirja gehört seit 5 Jahren zur Stammbesetzung des Arztmobils.
2: Weil auch morgens oder mittags, wenn wir da stehen, sind die Leute halt eben teilweise auch sehr betrunken. Und dann geht es darum, wer stand länger in der Schlange, wer hat schon länger auf uns gewartet. Und dann gibt es da schon manchmal irgendwie ziemliche Aggressivität untereinander. Aber nie gegen uns. Und es ist auch so, dass wir das immer sehr, sehr gut abpuffern können. Das heißt, wenn wir dann dazwischen gehen, wo mein Mann immer sagt, mach das nicht. Aber dann kriegen wir das immer eigentlich immer ganz gut wieder unter Kontrolle. Und dann, also ich habe nie Angst. Ich habe noch nie Angst gehabt, glaube ich, auf der Reeperbahn.
0: Sonntagmittag. Im Caddy Rudi und im Bus Lola, wie alles im Verein spendenfinanziert, geht es für das Team nun zur Verteilung auf die Hamburger Reeperbahn. Hier warten rund 200 Bedürftige auf die Helfenden. Küchenteam und Arztmobil parken nur wenige Meter voneinander entfernt. Die Idee? Das Küchenteam baut während der Essensausgabe Vertrauen auf und ermutigt so zu einem möglichen Arztbesuch.
3: Moment, es geht noch weiter. Ich muss von meiner Kollegin auch noch was. Ja. Brot?
4: Ja, bitte.
3: Ja? Kannst du euch zwei mitnehmen? Auch Fisch, ne?
5: Ja.
3: Haben wir die Gabeln für den Fisch mitgenommen?
5: Du kannst auch gerne schon weitergehen.
0: Tagsüber ist die sündigste Meile der Welt bekannt für jede Menge Aggressivität, Armut und Not.
5: Danke, danke.
2: Wir haben gerade von einem Herrn ein Kalendergeschenk bekommen. Und das ist halt ganz oft so, dass die Leute, die hier stehen, weil sie halt auch immer wissen, dass wir für sie da sind, und wollen sie uns halt immer irgendwas zurückgeben. Und da geht einem immer so ein bisschen das Herz auf.
3: Ah, Eva. Ich dachte schon, ich sehe ihn nicht mehr.
0: Einen Tisch weiter, die Elmshorner Suppenhühner. Sie verteilen jeden zweiten Sonntag selbstgemachte Eintöpfe auf der Reeperbahn. Die Chefin der ehrenamtlichen Küchencrew ist Martina Kramer. Seit 8 Jahren ist sie dabei.
6: Für Inge brauche ich.
3: Noch eine.
0: Martina ist auf dem Weg zu einer Langzeitobdachlosen. Man kennt sich auf dem Kiez.
7: Hallo, hi, meine Liebe.
8: Ja.
7: Alles gut?
8: Ja.
7: Das ist super. Ja, ja, das ist super. Ja.
8: Katze auch?
7: Ja.
8: Katze auch?
7: Ja, okay, ist mir gut.
0: Kartoffelsuppe, Reispfanne, Tierfutter. Bei Martina geht niemand leer aus. Sowohl die Suppenhühner als auch das Arztmobil helfen in Eigeninitiative. Die Hilfsorganisationen unterstützen sich auch untereinander.
9: Also aufhören werde ich mit Sicherheit irgendwann, weil ich bin auch nicht mehr die Jüngste. Aber es würde was fehlen. Also ich habe es jetzt in Spanien gemerkt, im Urlaub. Ich war dann ja eben halt bei der letzten Verteilung nicht

0: dabei. Ja, aber da liefen mir auch die Obdachlosen über den Weg. 4 Stück habe ich kennengelernt und die habe ich dann bekocht.
1: Hast du?
2: Nach 2 Stunden auf der Reeperbahn geht es für die 62-Jährige nun noch nach Elmshorn zur nächsten Essensverteilung. Wenn alle Wohn- und Obdachlosen gegessen haben, beginnt für den Chirurgen und die Medizinstudentin im Arztmobil die eigentliche Arbeit. Nächster Patient, ein schwer angetrunkener Obdachloser. Er hatte letzte Woche eine Schlägerei. Die Folge: 2 blaue Augen und eine aufgeplatzte Braue. Heute sollen die Fäden gezogen werden.
3: Ja, danke. Mach mal die Augen, close your eyes.
4: Nee, mach mal locker. Relax. Willst du einen drauf machen? Das sind tatsächlich 4 so offene chronische Wunden und dann Erkältung. Gerade in dieser Zeit Schnupfen, Rückenschmerzen. Wenn die so sich irgendwas gebrochen haben und dann zur Kontrolle hierher kommen. Eigentlich hat man alles, was so eine Grundversorgung, so eine medizinische Grundversorgung ist quasi. Die kommen hier zur Blutdruckkontrolle, die kommen zur Zuckerkontrolle.
2: Michael Siassi hat das Mobil vor 6 Jahren mitgegründet.
3: Ein ganz wichtiger Punkt ist rund um die Uhr Unterkünfte, sprich Winternotprogramm rund um die Uhr und massives Vorantreiben der Housing First Programme. Denn Unterkunft ist alles. Und wir sehen es bei Patienten von uns. In dem Moment, wo die eine geordnete Unterkunft bekommen, verbessert sich der Gesundheitszustand manchmal derart schlagartig, dass wir selbst baff davor stehen und uns freuen natürlich.
2: Heute ist für das Arztmobil Feierabend auf der Reeperbahn. Hier werden sie in 2 Wochen wieder stehen, um Hilfsbedürftige ohne Krankenkasse medizinisch zu versorgen. Mindestens 19.000 Menschen sind in Hamburg wohnungslos. Der Senat will für sie über das Winternotprogramm rund 1.000 befristete und durch Housing First 30 dauerhafte neue Wohnungen schaffen.
5: Nachfüllpacks von denen haben wir auch.
2: Mittwochmittag. Die Gründerinnen Julia und Levke arbeiten auch mal unter der Woche im Arztmobil.
6: Wir gucken jetzt einmal die Medikamente kurz an, ob das, was wir üblicherweise rausgeben und brauchen, ausreichend vorhanden ist.
5: Brauchen wir noch eine Packung Prospan?
6: Ja, ich würde noch eine Prospan reintun. Analgetika haben wir genug. Nasenspray würde ich auch noch ein paar reinfüllen.
2: Über Spenden kommen Lebensmittel, Kleidung und vor allem Medikamente zusammen. Die lagert das Team in der eigenen Zentrale. Vor allem im Winter ist der Verbrauch besonders hoch.
6: Davon haben wir auch noch ein bisschen. Das reicht eigentlich. Aber das sieht doch ganz gut aus.
5: Ja.
2: Von Hamburg-Lockstedt aus fahren die Helferinnen heute ins 30 Kilometer entfernte Bergedorf. Hier wollen sie neue Medikamentenspenden abholen. Die Lage auf der Straße verschärft sich in letzter Zeit.
5: Es ist leider mehr geworden. Also unsere Hoffnung war mal, dass es uns irgendwann nicht mehr geben muss oder sollte. Und das ist bis jetzt nicht eingetreten, sondern ganz im Gegenteil. Die Patientenzahlen steigen und Altersarmut spielt bei uns auch eine Rolle.
2: Diesen Winter fehlt es überall an Schmerzmitteln, Hustenlösern und Antibiotika. Dieser Apotheker hat rechtzeitig gebunkert. Medikamente und Schlafsäcke. Alles Spenden seiner Kunden.
6: Hallo.
7: Na, stellt einfach ab.
6: Frohes neues Jahr.
8: Ich denke, wir machen erstmal die Maske.
6: Hallo.
7: Frohes neues Jahr. Hallo. Na, alles leer?
6: Ja, alles leer.
7: Braucht ihr neue?
6: Ja, gerne.
7: Bestellung ist fertig. Schlafsäcke haben wir euch da hingelegt.
6: Super.
7: Ich hole das mal, ja?
6: Ja.
7: Einen Moment bitte.
6: Wow. Das sind schon einige, die wir gleich. Wir reden ja über Menschen, die auf der Straße leben. Das heißt, die permanent der Nässe ausgesetzt sind und eben auch Minusgraden und die brauchen schon einen ordentlichen Schlafsack. Deswegen verteilen wir auch viele Schlafsäcke, weil einer halt nicht so lange hält, wie er eigentlich halten sollte, unter den bestimmten Lebensbedingungen. Und viele kriegen halt in einer Saison mehr als einen Schlafsack, was völlig in Ordnung ist. Super.
5: Vielen Dank.
6: Ah, unser Prospan Bromok. und Taschentücher. Tausend Dank.
7: Wenn die Firmen Dank. Spendabel sind, gibt es sie natürlich direkt weiter für euch.
6: Super.
1: Wenn ich meine Kunden so sehe, die einen Schlafsack kaufen, da sagen viele genau das, dass sie sich freuen, dass für die Leute im Land was passiert, die halt oft vergessen werden. Ne?
2: Seit 5 Jahren spenden der Apotheker und seine Kunden dem Arztmobil gezielt Medikamente und Schlafsäcke.
6: Wie viel ist noch in der anderen Filiale?
4: 30 Schlafsäcke ungefähr.
6: Okay.
2: Die Obdachlosenhelferinnen müssen bei ihrer Arbeit immer wieder improvisieren.
6: Wir haben nicht ein großes Krankenhaus hinter uns, wo wir Leute stationär unterbringen können. Wir sind in unserer Diagnostik, die wir machen, sehr beschränkt. Wir machen keine Laboruntersuchung beispielsweise. Wir müssen wieder lernen, erstmal den Menschen genau anzuschauen, genau zu befragen, mit den Menschen zu reden, zu kommunizieren. Und das ist sehr schön.
2: Knapp die Hälfte der Wohnungs- und Obdachlosen in Hamburg ist jünger als 25 Jahre. Die Zahlen steigen. Immer mehr junge Menschen aus Osteuropa hoffen in der Hansestadt auf einen Job und stranden. Bis 2030 will der Senat die Obdachlosigkeit in Hamburg abgeschafft haben. Sonnabend in der Zentrale des Arztmobils. Heute hat Diana Müller Dienst. Der beginnt üblicherweise mit Tee kochen und Kisten packen.
8: Ja, wir haben jetzt nicht aufgefüllt.
2: Die Krankenschwester managt die Dienstpläne. Mindestens 4 Helfende braucht es pro Einsatz.
9: Am Anfang war das so, dass wir sehr, sehr viel gearbeitet haben. Oder am Anfang der Corona-Zeit, Levke, Julia, ich eigentlich jedes Wochenende unterwegs waren, weil das Team natürlich sehr geschrumpft war. Jetzt ist es so, dass wir sagen, nicht mehr wie 1-2 Mal, weil das geht einfach auch an die Substanz. Auch das Familienleben zu Hause leidet natürlich drunter, wenn man jedes Wochenende unterwegs ist. Das geht natürlich nicht, ne? Aber ich bekomme das ganz gut hin. Ich versuche immer gleich für den ganzen Monat den Plan zu machen, dass wir sagen, okay, der Januarplan, der Februarplan, das wird immer gleich für den ganzen Monat.
2: 4 Hamburger Hotspots steuert die rollende Arztpraxis regelmäßig an. Jeden Sonnabend im Programm die Düppelstraße neben dem S-Bahnhof Holstenstraße im Zentrum der Hansestadt. In den vergangenen Jahren hat sich das Areal immer mehr zu einem Treffpunkt für Obdachlose, Drogenabhängige und Einsame entwickelt. Die Folgen? Erhöhte Polizeipräsenz und Beschwerden von Anwohnern. Beim Arztmobil finden die häufig Übersehenen der Hansestadt Zuflucht, Versorgung und ein offenes Ohr.
4: Na? Was denn? Kommst du mit den Medikamenten gut zurecht?
10: Ja, haben wir gerade gesagt. Und Urinkontrolle nächste Woche. Hast du eine Fahrkarte?
11: Nein, habe ich nicht.
10: An welchen Tag willst du hin?
11: Dienstag.
10: Okay. Dienstag, das ist der 17.
11: Ja.
10: Gut, mach sie klar.
4: Mach ich klar?
2: SubstitutionspatientInnen bekommen für Praxisbesuche eine Fahrkarte.
11: Für Samstag kriege ich auch, bitte?
4: Ja, ja, bin da schon am Start.
10: Ach, trocknet schon.
4: Trocknet, dass das nicht verwischt. Pass mal schön auf, dass es nicht verwischt. Muss erst trocknen. Aber Janko, das ist klar, dass du Dienstag in die Praxis gehst?
11: Ja.
4: Versprochen?
11: Versprochen.
4: Schwöre?
11: Danke.
2: Janko ist schon seit 3 Jahren Stammpatient hier im Bus.
11: Für mich ist sehr, sehr wichtig das. Das ist ein Wunder, dass diese Arztmobil gibt. Ne? Das ist super, echt. Ich bin so dankbar an diese Leute.
2: Timon und Armin haben gesehen, was das Arztmobil leistet und wollen auch helfen. Sie schmieren Brote und verteilen sie vor dem Bus.
12: Wir sind entweder hier oder auch am Hauptbahnhof oft. Weil man so regnerischen Tagen. Danke, freut mich. Vor allem an so regnerischen Tagen ist es manchmal recht schwer, eine große Masse von Menschen zu finden, die dann hilfsbedürftig ist. Aber ja, wir tun unser Bestes.
2: Im rauen Alltag sind Menschen, die zuhören, selten.
13: Dann sehen wir uns vor deinem Geburtstag am Dienstag. Ich merke mir das. Ich hoffe.
14: Na gut.
13: Bleib gesund.
14: Immer mehr los. Ciao.
13: Tito. Tschüss.
2: Christian lebt seit 4 Jahren auf der Straße. In ein Wohnheim will er nicht, da habe er keine Freiheiten.
15: Du stehst draußen, ne?

0: Ja.
1: Ist das jetzt nicht zu feucht bei dem Wetter?
0: Nee, mit gutem Schlafsack, Isomatte und gutem Schlafplatz. Das Wichtigste.
1: Okay. Wir geben dir ein bisschen Voltaren mit.
0: Ja.
1: Na, ich füll dir was ab.
2: Der 39-Jährige schläft auf einer Pappe. Das verursacht Nacken- und Rückenschmerzen.
1: Max, kriegst du das vorne zu? Du musst das, glaube ich, einmal aufziehen.
2: Kürzlich hat er wieder den Schlafplatz gewechselt.
0: Und da ist ein schönes großes Dach. Auch als mal Orkan war, ist man da am besten geschützt und man hat da seine Ruhe und ich schlafe lieber allein, habe ich festgestellt. Also selbst wenn ich jetzt hier 5 Jahre kennen würde, wäre es vielleicht noch was anderes, aber man hat einfach alleine seine Ruhe, man passt besser, kann besser auf seine Sachen aufpassen. Man muss natürlich auch daran denken, dass man das alles ein bisschen verschnürt sozusagen. Also zum Beispiel einen Rucksack nehme ich als Kopfkissen und tue ihn an meinen Kinderwagen noch anschließen, den ich als Transportwagen habe oder so. Wenn man das mal vergisst, im Tiefschlaf könnte ja trotzdem einer. Das würde ich, glaube ich, nicht merken. Also.
2: Gerade im Winter ist das Arztmobil für viele Obdachlose die einzige Anlaufstelle.
3: Also ein großes Problem sind die offenen Beine in der nassen und kalten Jahreszeit. Das ist so, man glaubt immer, dass die Menschen nur frieren würden. Sie haben aber lange Unterzeug, dicke Wollsocken, ähnliches an, aber das ist nass und klamm und liegt eng an der Haut an, die dann völlig aufgeweicht ist, kaputt geht, mazeriert, wie wir sagen, und da heilt so gut wie keine Wunde.
1: Wolltest du noch zum Arzt rein? Nee.
2: Rentnerin Gudrun Degelow war Leiterin eines Pflegeheims. Jetzt hilft sie, wie alle hier, ehrenamtlich.
4: Es kann ja tatsächlich jedem Menschen jeden Tag passieren, ne? Durch eine Scheidung, durch Arbeitsverlust, wie auch immer. Nicht jeder ist so stark und kann sich selber aus diesem Loch nach oben graben, sage ich mal. Das kann ja nicht jeder. Und dann kommen womöglich noch gesundheitliche Probleme dazu. Dann sind sie nicht krankenversichert. Oh, das ist einfach nur eine Dramatik. Und von der Menschheit vergessen, ne? Das ist bitter.
2: Dieser Winter ist bislang vergleichsweise mild. Dennoch gab es dieses Jahr schon Minustemperaturen sowie viel Regen und Wind. Während der Corona-Pandemie hat die Spendenbereitschaft erheblich abgenommen. ExpertInnen warnen, dass sich die Zahl wohnungsloser Menschen künftig noch stark erhöhen könnte. Es mangele an sozialem Wohnungsbau. Inflation und steigende Mieten setzten auch der Mittelschicht immer mehr zu. Nächster Sonnabend an der Düppelstraße. Nach fast 4 Stunden Einsatz will das Team um Julia und Levke eigentlich Feierabend machen. Doch es fehlt immer noch eine Stammpatientin. Die wollte schon vor einer Stunde da sein.
5: Waren auch nicht alle Supsis da, Juli, ne?
6: Nee, und Nina kommt in 10 Minuten.
5: Na, entzückend. Vielleicht sollte sie sich mal eine Uhr zulegen. So. Wollen wir zusammenpacken?
7: Da kommt sie. Ach, was ein Glück.
5: Na? Na? Rechtes Ohr oder linkes Ohr? Ha?
7: Leise.
5: Hast du ein Handy?
7: Ja.
5: Was ist auf dem Handy drauf?
7: Eine Uhr.
5: Ah. Komm rein.
7: Ja.
5: So, meine Liebe, leg mal deinen Apfel hier hin, bitte.
7: Das ist doch nicht zu kotzen, oder? Sag mal ehrlich, bitte.
8: Okay.
5: Kriegst du ein Bein da hoch?
8: Ja, so. Wunderbar.
7: Aber.
5: Sollen wir ein bisschen.
7: Oh, geil aus,
5: ja, mega.
8: Besser aus als erwartet.
5: Gibt's immer auch immer.
8: Haben wir das infiziert?
2: Nina lebt auf der Straße. Ihr Freund Boris starb vor einer Woche, wohl an einer Überdosis. Eine Trauerfeier soll an ihn erinnern.
5: Hattet ihr denn jetzt Bilder schon in groß oder?
7: Ich hab einen Karton Fotos, da sind alte Bilder von ihm bei, Bilder, wo er mit seinem Sohn in der Karre drauf ist.
5: Ich habe auch so ein, zwei.
7: Ich bin auch noch immer sehr, sehr, sehr traurig.
5: Guck mal, es ist ganz furchtbar wichtig, dass er jetzt einen guten Abschied kriegt und dass alle Leute, die nochmal seinetwegen zusammenkommen möchten, das auch können. Deswegen ist es wichtig, dass ihr euren Hintern hochkriegt. Und wenn ihr es nicht schafft, dann ruft uns an oder schreibt uns, dann helfen wir euch. Mir ist das auch wichtig. dass das ein schöner Tag wird.
7: Ist doch ein schöner Tag,
5: ne? Und dass wir auch hinterher irgendwie uns zusammensetzen können. Das müssen wir nur organisieren.
7: Ja. Das soll ein schöner Erinnerung sein.
5: Ja?
7: Auf jeden Fall.
5: Okay.
2: Helfen, bevor es zu spät ist. Dafür gehen die Ehrenamtlichen an ihre eigenen Grenzen.
5: Es ist manchmal viel. Es ist wirklich, Arztmobil ist 24/7.
9: Ja.
5: Es gibt keinen Tag mehr ohne Julia.
9: Wir sprechen immer ab. Also, wir telefonieren eigentlich jeden Tag. Wenn mal einer von uns im Urlaub ist, dann versuchen wir uns immer so Raum zu geben. So, ne? Dann ruft man an, wenn der eine kann. So. Ja, aber auch selbst dann telefonieren wir.
5: Nein, es ist schon eine tiefe Freundschaft entstanden. Ja. Und auch mit anderen aus dem Team. Und darüber bin ich persönlich sehr dankbar, dass ich so tolle Menschen kennengelernt habe und mit denen so ein tolles Projekt machen kann.
9: Ja, das ist echt super. Also nur genauso
5: sagen. Wenn ich Julia ärgern will, dann sage ich immer, ich steig aus. Dann weiß ich, ihr Blutdruck geht kurz mal in die Höhe.
9: Ja.
5: Nein, es ist wirklich schön.
2: Der Satz, den Julia und Levke mit am häufigsten gesagt bekommen: Es ist so schön, dass ihr für uns da seid und euch unsere Sorgen anhört.
10: Klüger kommt fest.
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12: Wenn ich rausfahre, das ist einfach ja, nicht in Worte zu fassen. 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
15: Wenn die Sehkraft schwindet, wird das Leben unscharf. Gutes Sehen ist keine Selbstverständlichkeit. Man muss es sich leisten können. Dass sich selbst in einer wohlhabenden Stadt wie Hamburg viele Menschen keine Brille leisten können, schockierte Christiane Faude-Großmann.
16: Ich habe eigentlich immer nach einer Art oder nach einer Idee gesucht, wie man, wie ich selbst mich noch mehr einbringen kann. Ne? Es gibt gebrauchte Kleidung, gebrauchte Autos, alles gebraucht. Also müsste ich ja auch irgendwie damit Brillen weiterhelfen. Ja, und dann fing ich an, erstmal so im Freundeskreis zu fragen, wer hat eine Brille, die er nicht mehr braucht. Und dann kamen ganz viele von ihren Eltern, Omas und was man alles so in seinen Kellern und Schubladen aufhebt. Und ja, von da an hat sich das Ganze dann letztendlich zu einem Projekt entwickelt.
15: Vor der St. Ansgar-Schule in Hamburg-Hohenfelde hat sich eine lange Schlange gebildet. In ihrem früheren Job in der Öffentlichkeitsarbeit der Diakonie brauchte Christiane nur Stift und Papier. Jetzt schleppt sie 300 gebrauchte Brillen. Ihre Sprechstunden finden immer dort statt, wo Obdachlose und Arme hinkommen. Und weil sie weder Augenärztin noch Optikerin ist, braucht sie immer professionelle Unterstützung. Heute kommen insgesamt 3 ehrenamtliche Optiker.
17: Hallo Dennis, wie schön. Toll, dass du da bist. Hi. Grüße
15: euch. Dennis Holzberg und Mara von Appen.
18: Dennis. Hallo.
19: Hi.
17: Sehr schön. Du bist schon mit Maske ausgerüstet. Ich habe Masken da. Und ich habe alles nachgefüllt. Also wir sind gut, wir sind eigentlich gut aufgestellt für alle Fälle. Dennis hat die noch nicht gesehen. Ich habe solche, sind die denn? Ja, hier.
18: Ich bin ja hier mit
17: die Tüten hier machen lassen.
18: Ja.
17: Guck mal, also richtig ordentlich. Ne?
18: Toll.
17: Lob mich mal.
18: Hast du gut gemacht. Ja.
15: Dennis und Mara würden gerne öfter helfen, doch sie können nur am Wochenende. Obdachloseneinrichtungen haben dann meist geschlossen. Heute ist Sonnabend und Wohlfühlmorgen.
7: Wie lange bleibt ihr denn?
17: Bis 1. Ich weiß, du hast nur eine Stunde, genau. Ja. Die Ilona kommt ab 11.
18: Ja, ich bleib komplett.
17: Genau.
15: Den Wohlfühlmorgen gibt's zweimal jährlich. Und er ist nicht nur bei den Besuchern beliebt.
16: Also es werden mehr werden, wenn wir mehr schaffen, ist gut. Aber wir müssen pünktlich aufhören, weil ich habe nachher noch einen Anschlusstermin.
19: Ja.
16: Und der muss nachher auch weg und sonst schaffen wir das alles nicht.
15: Christiane mag die besondere Stimmung am Wohlfühlmorgen, obwohl die Besucher hier manchmal Berührungsängste haben.
16: Ja, mal sehen, was uns heute hier erwartet. Wir werden auch oft mit Ärzten verwechselt. Und wenn die Optiker sagen, nee, wir sind kein Arzt, wir sind nur Optiker, dann ist manchmal, merkt man schon, ach so, ne? Dann geht schon die Schwelle ein bisschen runter. Aber eben neue Menschengruppen da zu erschließen und ich freue mich immer drauf. Ich finde es immer spannend, gar nicht nur.
15: Nach einer knappen Stunde ist der mobile Optikerladen parat für die ersten Kunden.
16: Was ist das Problem mit dieser Brille? Können Sie mit dieser Brille noch sehen?
20: Doch,
16: geht noch gut.
20: Sehen. Nur ich wollte eine als
16: Reserve haben.
20: Reserve, weil
16: Verstehe.
20: Ich wohne auf der Straße.
16: Ja.
20: Alles passiert, wenn man auf der Straße ist. Wenn man schläft, wach auf und alles weg. Rucksack und das ist leider so auf die Straße.
16: Wir könnten gucken, ob wir etwas finden, mit dem Sie auch gut sehen können. Dann hätten Sie eine Reservebrille.
20: Ja.
16: Dieses Gerät misst automatisch. Ja. Das tut nicht weh. Sie schauen einfach rein und erkennen eine Blume.
15: Vor 6 Jahren hat Christiane Mehrblick gegründet. Seitdem ist sie auch so etwas wie eine Hilfsoptikerin.
16: Entspannt zurücklehnen und nicht sprechen.
15: Mit dem Autorefraktometer kann Christiane die groben Werte der Sehschwäche erkennen.
16: Danke.
15: Kurz- oder Weitsichtigkeit, Hornhautverkrümmung und die sogenannte Achse, also wie die Hornhautverkrümmung im Auge verläuft, all das kann das Gerät bestimmen. Die Herausforderung, eine möglichst passende Gebrauchtbrille zu finden.
16: Also im besten Fall müssen halt 6 Werte stimmen, ne? Die unterschiedlich sind. Und dementsprechend groß ist dann eben auch immer die Variante, die man dann da findet.
15: Dank der Werte auf dem Begleitschein können Sie schon mal eine grobe Vorauswahl treffen. Doch auch das Gestell muss einigermaßen passen. Wellness für Wohnungslose und Arme, das ist das Motto am Wohlfühlmorgen. Und dazu gehört nicht nur eine Brille. In der Schulaula bereiten freiwillige Helfer ein Schlemmerfrühstück für 400 Gäste vor. Fürs gepflegte Gefühl sorgen Friseurschüler.
21: Sag einmal gerne rüber.
22: Der Punker braucht sein Euro wieder. Färben tue ich sowieso auf der Straße.
23: Das hier alles kürzer, die Koteletten kürzer.
15: Kommen darf, wer Platz findet. Kaffee und Shampoo-Duft zieht durch die Flure. Die Messbrille ist im Dauereinsatz.
19: Sehr gut. Dann möchte ich Sie bitten, die ganze Reihe einmal vorzulesen.
24: 9, 2, 7, 3.
19: Jawohl.
16: Ich besitze keine Kompetenz dazu und ich finde auch kein Recht zu fragen, sind Sie bedürftig? Ich finde, das obliegt mir nicht. Mit dem Angebot, was wir machen, wie gesagt, wir sind ja zum größten Teil in Obdachloseneinrichtungen. Das heißt, Menschen gehen nicht, glaube ich nicht, sage ich jetzt einfach mal so, nicht freiwillig in eine Obdachloseneinrichtung, um zu sagen, oh, da kriege ich günstig eine Lesebrille. Vielleicht täusche ich mich da auch, aber da vertraue ich, oder wir alle, unserem Bauchgefühl, muss ich sagen, ja. Wie können wir Ihnen denn helfen heute?
25: Ich möchte eigentlich mehr oder weniger nur die Augenbestimmung machen lassen, sowohl für Ferne als auch für Nahe. Ich brauche bloß die Werte.
16: Okay, weil?
25: Meistens nehme ich so eine Laserbrille, sowas, und mache die Gläser dann zusammen.
16: Ach so, Sie basteln sich dann selbst eine Brille?
25: Ja, ich bin Bastler, aber ich brauche die Augenwerte.
16: Darf ich bei Ihnen mal die Bestimmung machen? Sie können gerne sitzen bleiben. Ich mache mal eine automatische Messung mit diesem Gerät. Jetzt einmal bitte nicht sprechen.
15: Brunos patente Art hat ihm zu seiner Unterkunft verholfen. Als Tausch Wohnen gegen praktische Hilfe.
16: Danke.
25: Also ich bin beeindruckt.
16: Ja.
25: Ich bin ja nur auch Techniker, aber
17: Dann darf ich Sie jetzt mal bitten, dass Sie bei meiner Kollegin Platz nehmen. Also die Leute helfen sich oder versuchen sich in der Not zu helfen. Ne? Also so mit dreimal Teser Crepe rum oder ja, ich habe das doch mit Sekundenkleber, aber es fällt immer wieder raus. Also solche Geschichten, die kommen auch vor. Da sind auch sehr windige Sachen dabei, was natürlich traurig ist. Also es hört sich jetzt so witzig an, aber ist natürlich bitter. Da versuchen wir natürlich,

0: dann das Bestmögliche zu machen, dass sie mit dieser Version nicht weiter durch die Welt laufen müssen.
1: Fahren Sie Auto?
2: Inzwischen ist auch die dritte Optikerin gekommen. Sie übernimmt die Detailmessung bei Bastler Bruno.
3: Also rechts ist eine 4 und links ist eine 6, hä?
1: Die Sehleistung ist nicht so gut.
3: Schade, das war die 9, ne? Oder der 8.
1: Nicht raten.
3: Nicht raten.
1: Nicht raten, gut. Nein.
3: Man muss es sehen, ja?
1: Sie müssen es schon sehen, genau.
3: Okay.
2: Es stellt sich heraus, bei allem Basteltalent, diese Sehschwäche wird Bruno nicht ohne Profibrille in den Griff kriegen.
1: 2?
3: 2.
1: Super, dann haben wir's. Wir sind jetzt bei einer Sehleistung von knapp 100%, von 50. Ohne Brille 50%, mit haben wir 100.
3: Oh. Oh. Ist ja wie hier, Wohlfühlmorgen.
1: Genau so ist es.
2: Auf Wohnungssuche gehen, sich mit dem Nötigsten versorgen, die Würde im Alltag auf der Straße erhalten, all das ist schwierig, wenn die Sehkraft schwindet oder die Brille verloren geht. Dann scheint das Leben endgültig zu entgleiten. Wie es langsam wieder Konturen gewinnen kann, hat Wilfried Dender erlebt. Kräuter pflücken hätte er vor kurzem ohne Brille höchstens riechend bewältigen können.
4: Vielleicht hätte ich es auch gar nicht gemacht, weil mir das genervt hätte. Ne? Oder kommt einer vorbei, sieht das. Und was macht der denn? Da kriecht mit der Nase gleich in die Kräuter rein. Hätte ich es vielleicht gar nicht gemacht. Wie in vielen anderen Situationen ja auch. Ne? Einkaufen, wie auch immer, Bushaltestelle. Und deshalb, wie gesagt, ich habe mich auch meistens nur aufgehalten, wo ich mich auskannte, wo ich ungefähr wusste, da kann dir nichts passieren.
2: Nach 10 Jahren auf der Straße bewohnt der ehemalige Groß- und Außenhandelskaufmann nun eine Kirchenkarte. 15 Quadratmeter mit Küchenecke und Garten, direkt bei Christiane um die Ecke. Vor einiger Zeit hatte sie ihm eine Brille gebracht. Jetzt will sie sehen, wie es ihm geht.
0: Prima, danke schön.
2: Hören, wie er sich eingelebt hat. Und ob er mit der Brille gut zurechtkommt.
0: Das geht so, ne? Die Möglichkeit haben wir ja leider sehr selten, dass wir die Menschen weiter mit begleiten dürfen oder noch mal einen Einblick bekommen, dass die Brille auch ein Teil ihres positiven Weges sein kann.
4: Es ist eigentlich ein ganz anderes Gefühl. Das ist wie so ein Aufatmen, ne? Als ob sie irgendwie nach einem Tauchgang aus dem Wasser kommen. Nach Luft atmen, haben Sie eine Brille? Oh, ne? Also erstmal schauen Sie sich um, nehmen das Umfeld erstmal ganz anders wahr. Das ist mir dann aufgefallen, wo ich diese erste Brille wieder hatte. Dann ist mir erstmal aufgefallen, wie dreckig meine Hose war oder dass da ein Loch drin war, was ich vorher gar nicht gesehen habe. Und deshalb sagen Sie mal, geh zum Optiker, lass dir eine machen. Ja, das würde er vielleicht machen, aber er traut sich beim Optiker gar nicht rein.
2: Gerade kleinere Optikerläden beliefern Christianes Mehrblickprojekt regelmäßig mit ausgedienten Brillen. Die sammelt sie für ihre Kunden ein.
0: Hallo Melanie.
5: Hi.
0: Du hast wieder was für uns.
5: Genau.
0: Ah, klasse.
5: Ein ordentliches Päckchen.
0: Super, super. Dass
5: wieder einen guten Empfänger findet.
0: Sehr schön, da freue ich mich. Herzlichen Dank.
2: Mit dem Karton voller Gebrauchtbrillen fährt sie zu einer anderen gemeinnützigen Einrichtung. Bei Nutzmüll in Wandsbek arbeiten 50 Langzeitarbeitslose in unterschiedlichen Projekten.
0: Moin! Mehrblick ist wieder da.
2: Früher hat Christiane das Reinigen und Nachmessen der Brillen noch selbst erledigt. Inzwischen steht das Ultraschallgerät bei Nutzmüll, genauso wie das Messgerät. Die Zeit im Lockdown haben sie und das Nutzmüllteam genutzt, um eine Brillendatenbank aufzubauen. Dafür wird jedes Stück fotografiert und ein Datensatz angelegt.
0: Wir haben ja über 1000 Brillen inzwischen bei uns im Lager. Darum ist es wichtig, dass man da eben auch über eine Datenbank Zugriff hat, dass man dann auch das Passende schnell rausfindet und durch die Kommunikation per Telefon teilweise oder WhatsApp oder E-Mail können wir dann Daten, die wir eben nicht von den Brillen, die wir in der Sprechstunde nicht dabei haben, was eben auch hin und wieder vorkommt, können wir aber in der Datenbank abfragen und dann können wir die innerhalb von wenigen Tagen dann den Leuten über die Einrichtung zukommen lassen.
2: Selbst Christiane muss sich mitunter mehr Durchblick verschaffen. Dafür geht sie zu Örjan Graf.
0: Ja, ich habe hier wieder unsere gesammelten Werke mitgebracht, was wir da schon alles mal erarbeitet hatten. Ich habe nämlich hier die Januar.
2: Der Unternehmensberater coacht sie ehrenamtlich. Heute treiben sie Geldsorgen hierher.
6: Wenn wir jetzt über Finanzierung sprechen, was hast du da für ein Bauchgefühl? 10 läuft. Ich bin versorgt für die nächsten Jahre. Ich kann meinen Job machen. 0 heißt, ich weiß gar nicht, ob es nächstes Jahr weitergeht.
0: Ja, tatsächlich. Also für dieses Jahr sind wir noch einigermaßen im Soll, aber vom Gefühl her würde ich sagen eher eine 4. Ja.
6: So, hier haben wir eine 0, ganz schlecht. Hier haben wir eine 10, ist super. Und wir sind hier bei einer 4. So.
0: Ja.
6: Was hätte hier sein müssen, dass du jetzt schon gesagt hättest, ich bin eigentlich über der Mitte?
0: Ja, also ich habe noch einen Antrag laufen, der ja, über 20.000 Euro ist. Mhm. Aber wenn der nicht genehmigt wird, dann habe ich ein großes Problem. Definitiv.
6: Okay. Ja. Gibt es aus deiner Sicht irgendwas, was man tun kann, um hier die Wahrscheinlichkeit zu erhöhen oder zu beschleunigen? Oder
0: leider
6: muss man
0: nicht.
6: Da einfach warten?
0: Man muss einfach warten, ja. Also wenn auch gemeinnützig, aber wir sind eine Personengesellschaft und man ist gesetzlich verpflichtet, gewisse Dinge zu machen. Ich muss die Mitarbeiter zum Beispiel versichern, dann kann ich jetzt nicht sagen, ist mir jetzt mal egal, mache ich halt nicht, ne? Wenn was passiert. Also es gibt einfach gesetzliche Auflagen, die muss ich erfüllen und die kosten auch Geld. Also sprich Steuerberater, ne? So. Ich kann keine Bilanz erstellen. Wenn dafür das Geld nicht mehr da ist, dann nützt die beste Idee nichts, weil dann geht es einfach nicht.
6: Also ich finde, es ist zum Teil schwierig auszuhalten. Jetzt bin ich in der Unternehmensberatung, die Kunden zahlen dafür viel Geld. Und ich sehe, was sie für einen Finanzierungsbedarf hat. Und der ist natürlich im Verhältnis lächerlich. Ja, und dass wir hier in Deutschland, in Hamburg, in der reichsten Stadt sind mit den meisten Millionären und gleichzeitig uns darüber unterhalten, wie sie sich über Wasser hält, für eine Brille, die heutzutage gefühlt nichts mehr kostet, das finde ich schon traurig. Also ist auf jeden Fall, ist schwierig auszuhalten manchmal.
2: Weil die Not stetig steigt, will Christiane mit mehr Blick expandieren. In Berlin am Bahnhof Zoo ist sie regelmäßig. Laut paritätischem Armutsbericht gibt es in Deutschland 13,8 Millionen Arme, 600.000 mehr als vor der Pandemie. Mit geretteten Lebensmitteln versorgen die Tafeln über 2 Millionen Menschen und werden damit langsam zum Mittagstisch der Nation. Inzwischen stillen die freiwilligen Helfer der Stadtmission am Bahnhof Zoo nicht nur den Hunger, sie kümmern sich auch um viele andere Nöte.
7: Möchten Sie zur Brillenberatung gehen, zur Sehstärkenbestimmung? Gucken Sie mal.
8: Ja, haben Sie was?
7: Na, na klar, ab 15 Uhr. Bitte schön.
9: Grün oder rot?
8: Grün.
7: Sehr so, freundlich. Ist doch eine
8: Dankeschön.
7: Gute Gelegenheit.
8: Ja, danke schön.
7: Ne? Gerne.
9: Joghurt.
8: Sehr gerne.
2: Direkt hinter der Essensausgabe ist Christiane eingetroffen.
10: Hallo Christiane, wie schön. Grüß dich.
11: Na, hallo.
10: Komm rein, dann geh was
11: wieder
10: los.
11: Ja.
2: Optikerin Sabine Will macht die Brillenberatung inzwischen meistens ohne Christianes Hilfe. Unterstützt von Studenten, die die Koordination übernehmen.
0: Die Optiker vor Ort zu finden, ne? Die sagen, Mensch, tolle Idee, dafür brenne ich, mache ich mit. Also das ist immer das A und O. Wenn wir die Menschen haben, die die Idee mittragen, alles andere geht, dann kann man schon mal loslaufen. Ne? Und die Menschen kommen von alleine, das hat sich auch gezeigt. Das ist tatsächlich überall gleich, wo wir sind.
2: Palermo zum Beispiel. Er lebt seit seinem 12. Lebensjahr auf der Straße, musste vor Übergriffen und psychischer Gewalt fliehen. Mit der Brille will er einen Neustart wagen.
12: 56983049255.
13: Super. Genau.
12: Krass, was so ein bisschen Glas anrichten kann.
13: Wie setzen Sie die mal auf? Gucken wir erstmal für die Ferne. Wie ist denn das jetzt? Das angenehm?
12: Da ist die dritte Reihe wieder verschwommen.
13: Die dritte Reihe ist verschwommen.
12: Ja. Also es nimmt gerade Fahrt auf, also es wird jetzt wieder besser. Ich muss mal die Brille kurz abnehmen, das beschlägt immer. Aber nach 15 Jahren Straße darf man mal wieder sattelfest werden. Und ja, jetzt strebe ich gerade eine Ausbildung zum Erzieher an, weil ich im Bereich Streetwork mich auch sehe, so anderen zu unterstützen.

0: schon bevor es auf die Straße kommt. Und ich halt auch die ganzen Projekte, die es gerade so gibt, auch ziemlich cool finde und da zukünftig gerne auch unterstützen wollen würde.
1: Noch etwas besser, glaube ich. 4, 2, 6.
2: Habe ich dann die Nahsicht. Das ist praktisch meine Gleitsichtbrille. Das ist irgendwie komisch jetzt halt für mich.
3: Bleibt das so gleich?
4: Hat sich das Warten doch gelohnt?
5: Ja, definitiv.
4: So, jetzt kann man da vorne auf den blauen Stuhl Platz nehmen.
6: Also eine Brille wäre nicht schlecht, weil sonst, ja, okay, bin ich doch etwas.
4: Also du hast auch noch keine Brille getragen oder hast eine Brille?
6: Ich hatte sonst eigentlich mal Kontaktlinsen, aber habe ich jetzt auch nicht mehr.
4: Oh ja, ist aber schon ganz schön, ne? Mhm. Also -4 sowas, das wäre schon ziemlich kurzsichtig, ja.
6: Ich habe viel weggeworfen, viele Chancen. Lebenschancen einfach liegen lassen und viel Scheiße gebaut. Und ja, dann kam das so. Irgendwann, glaube ich, also ich bin jetzt 28, muss ich mein Leben mal um 180 Grad auch drehen. So, sonst irgendwann, also wenn es weiter so geht oder wie ich die letzten Jahre gelebt habe, dann ist das, wird das schwierig. Aber ja. Das sollte sich ändern und muss sich eigentlich auch ändern.
3: Sonst beschlägt die immer gleich.
7: Sabine bildet an der Hochschule für Technik Studenten aus. Der heutige Tag mit den vielen jungen Patienten wird den beiden so schnell nicht aus dem Kopf gehen.
3: Das wäre jetzt einmal noch nicht hundertprozentig die Werte, die wir bräuchten, aber wie sieht das da vorne aus?
4: Bis zu welcher Zeit kommst du da?
6: 9, 8.
4: Also wäre auf jeden Fall schon mal besser als ohne, ne?
6: Ja.
3: Probier nochmal die dürfte von den Werten besser sein. Guck mal die, genau.
6: Jo, cool.
4: Steht dir richtig gut.
6: Ja, super.
4: Also war die falsche Seite, ne? So siehst du gar nichts.
6: Die Optik ist auch erstmal.
4: Toll.
6: Vielen Dank.
4: Gerne. Noch ein Etui. Wonach schlägt das Herz? Schwarz, Silber, Braun? Mir egal ist ab jetzt nichts mehr in deinem Leben. Du musst dich entscheiden. Also.
6: Dann nehme ich Braun.
4: Bitte.
6: Super.
4: Noch ein.
6: Okay. Danke.
4: Alles Gute. Ja.
6: Ciao.
4: Tschüss.
3: Man wird sehr demütig, so was das Leben anbelangt. Aber wenn man auch gerade jungen, also viel jungen Menschen auch begegnet, die so ihr Päckchen oder auch zwei zu tragen haben im Leben und ja, dann eben sich auch zurücknehmen, wie man das eben auch gehört hat, sagt, ach, ich möchte Ihnen nicht zur Last fallen und vielen Dank, wo ich denke, mein Gott, es ist bloß eine Brille. Ja, also wir machen ja echt nichts Weltbewegendes hier, aber das muss ich schon sagen. Also darum liegt mir dann auch immer viel daran, was auch immer für ein Schicksal dann dahinter steht. Also dem so gerecht zu werden, wie es eben menschenwürdig ist, so würde ich es vielleicht mal ausdrücken.
7: Inzwischen ist Christiane zu einer Art Handlungsreisenden in Sachen Brillennotversorgung geworden. Neben Berlin und Hamburg hat sie auch Sprechstunden in Hannover und heute zum ersten Mal in Kiel. Ob sie den Expansionskurs fortsetzen kann, steht in den Sternen. Die 20.000 Euro sind noch nicht bewilligt. Dabei gibt es für Kiel schon eine engagierte Optikerin.
3: Die Optiker sind eine ganz große Hilfe. Nicht nur, dass sie die Expertise mitbringen, weil ich ja wie gesagt keine Optikerin bin, aber auch so diese menschliche Sicherheit. Ja? Die kennen das ja schon durch den Umgang mit den Kunden. Und trotzdem ist das noch mal eine andere Art der Empathie, mit diesen Menschen zusammenzuarbeiten. Und da kann ich mich voll und ganz drauf verlassen.
8: Genau, das hat die erwähnt, das ist schon mal moin. Okay, das ist nett von Ihnen. Also wenn Sie es mit aufhalten für Sie, dass Sie da durchkommen, geht das?
7: Treibende Kraft für die Expansion nach Kiel war Gabi Behrens. Die Optikerin ist fast von Anfang an dabei. Als sie von Hamburg nach Kiel zog, wollte sie gern weitermachen.
9: Ich habe schon gesehen, 21, das ist stattlich, ne?
4: Das ist gut. Ist stattlich, das, ja. Das fordert uns ja, heute.
9: Das geht.
4: Das war auch mit dem Zaun zu.
9: Ja,
4: schön, dass es dann auch
9: reicht. Aber okay,
5: Ja, aber das sind ja nur ein paar Meter, ne?
9: Das ist schon auch sportlich. Aber ich muss sagen, wir haben ja angefangen und hatten dieses automatische Messgerät noch nicht. So, und seit Christiane das hat, das ist ja so Gold wert. Und ich bin viel, viel schneller nachher im Abgleich, sodass wir von der Menge auch viel mehr schaffen können.
3: Hallo, wunderschönen guten Morgen. Wir haben schon Mittag zwischendurch. Sie dürfen einmal hier Platz nehmen, bitte.
9: Hallo.
3: Wie cool, mit Skateboard unterwegs.
9: Dann ich mal mit dem Blick in die Richtung. Da gibt es ja diese Tafel.
10: Ja,
9: mit
10: 617325.
9: Das ist wahrscheinlich schon gleich die ziemlich untere Reihe. Gibt es da drunter auch noch?
10: Darunter sind doch gar keine.
9: Ach, ja, stimmt. Entschuldigung.
3: Das war schon der letzte.
9: Super, das war schon die letzte.
3: Gut. Aber einfach erst mal gucken, ob das zum Lesen funktioniert.
10: Das funktioniert sehr gut.
3: 245.
10: Ja. Ab 40 Jahre steigt die Fehlsichtigkeit in der Nähe.
3: Und wissen Sie was, weil Sie so ein cooles Board dabei haben, habe ich noch was ganz Tolles für Sie jetzt gerade schon. Achtung! Und?
10: Das ist ja magnetisch.
3: Yeah!
10: Top!
3: Wie finden Sie das? Dann wünschen wir Ihnen jetzt
9: einen
3: guten Tag. Passen Sie auf sich auf.
10: Ja, ganz großen Dank.
3: Gerne.
10: Also ich hatte das eigentlich ein bisschen so erwartet. Und finde die aber viel netter, als ich das erwartet hatte.
9: Dann können Sie gar nicht gucken.
11: Wird es jetzt schlechter?
9: Also das ist...
11: Da sind dann die Finger manches Mal einfach zu decken.
10: Auf jeden Fall tausendmal besser.
3: Alles? So.
12: Doch, die sieht gut aus.
9: So, und man kann die auch so runterziehen.
12: 7, 3, 4, 6.
3: So, der nächste bitte.
11: Sie haben ja im Moment auch noch so ein bisschen Schwellung im Auge. Mhm. Ne? Das macht sich natürlich in der Sehleistung auch bemerkbar.
10: Ja, ein Stressproblem, weil ich eine Klappe S habe. Nach ECDL.
11: Also man hat vielleicht manchmal Berührungsängste, wenn die Kleidung nicht so ganz sauber ist oder na, man doch mal so eine Alkoholfahne hat. Da tue ich mich jetzt nicht schwer mit. Das mag für manche ein bisschen anstrengender sein. Aber bis jetzt habe ich immer nur erlebt, dass die Leute super zuvorkommend waren. Die waren auch eher ein bisschen zurückhaltend, weil sie es auch schön finden, dass wir ihnen helfen. Und immer super dankbar. Ja, sonst, wie gesagt, müssen wir den Mundschutz runternehmen, weil es einfach beschlägt. Es hatte keinen Wert. Da kommen wir beide nicht weit.
3: Ich habe keinen Wert mit dem Teil. Etwas, gucke ich nach dem Unterricht.
7: Die Tatsache, dass Brillen für manche Menschen unerschwinglich sind, wollen Christiane und ihre Optikerinnen korrigieren. Aber es muss nicht immer eine nagelneue Brille sein.
11: Zum Lesen, zum Weitwerkgucken geht die noch nicht. Ich gucke noch mal für die Ferne, weil das ist ja ohne Brille auch ganz schön schlecht.
13: Ich habe Probleme, kleine Sachen zu lesen, gerade am Handy. Ist schwierig zum Lesen dann, die Sachen. Ja. Deswegen bin ich ganz froh, dass es hier diese Möglichkeit gibt. Klar, gibt ein Stück Qualität wieder zurück.
11: Mit wenig Zeitaufwand kann ich schon auch was bewegen. Und ich bewege etwas, was sofort eine Wirkung hat. Das ist eben kein langfristiges Projekt, erst 3 Jahre, 4 Jahre später. Sondern wir sehen sofort, die Menschen können gucken. Und das ist dieses, glaube ich, das, was ich so schön finde an dieser Arbeit, dass ich sofort eine Rückmeldung für mich finde.
3: Dass diese Freude bei den Menschen gleich sichtbar ist und sich eben auch auf uns überträgt, auf die ganze Arbeit überträgt. Und das ist auch das, was doch immer noch mal 1, 2 Tage danach auch bleibt. Diese Lebenssplitter, wie ich das immer nenne, was die Menschen eben uns in dieser kurzen Zeit doch erzählen oder darlegen, das ist Teil der Arbeit, ja.
7: Gut sehen als Menschenrecht. Diesem Ziel ist Christiane gerade etwas näher gekommen. Die 20.000 Euro sind bewilligt worden. Damit geht es zwar nur kurzfristig aufwärts, aber sie kann wieder das machen, was sie am liebsten tut. Mit Coach Örjan Zukunftspläne schmieden.
14: Haben wir das schon mal im Blick hier? Machen wir es sogar in der Reihenfolge, dass du mich erstmal auf einen neuen Stand bringst. Ja?
3: Also wir könnten definitiv mehr Sprechstunden anbieten in allen Standorten.
14: Würde aber auch heißen, nach meinem Verständnis, der Bedarf ist deutlich höher als das, was du jetzt gerade leisten kannst.
3: Ja, definitiv.
7: Nach Hannover, Berlin und Kiel soll jetzt auch Mainz folgen. Da wird die erste Sprechstunde noch in diesem Jahr sein.
14: Nehmen wir mal das hier. Dass man das hier so schön mitnehmen kann. So.
7: Christianes Perspektive für Meerblick reicht weit über die Elbe hinaus.
3: Wenn man diesen Gedanken des Think Big hat, dann würde ich sagen, 10 Standorte, also noch mal 5 in 5 Jahren. Es ist natürlich sehr ambitioniert. Ich muss das gar nicht alleine machen, aber dass mehr Menschen diese Idee aufgreifen, auch in anderen Städten, und dann sagen, cool, wie geht das? Kannst mir helfen? Ich mache das auch in Stuttgart oder in Frankfurt oder in Köln. Das wäre schon toll, ja.
7: In einem sind sich alle ihre Unterstützer einig. Kurzsichtig ist Christiane Faude Großmann ausschließlich in ihrem Brillenpass.
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24: Uhr, hier ist NDR Info. Willkommen dazu. Vor genau 25 Jahren erreichten uns verstörende Bilder aus den USA. Bilder, die sich ins Gedächtnis eingebrannt haben, mit Flugzeugen, die ins World Trade Center flogen. Ein beispielloser Terroranschlag, fast 3000 Menschen starben. Weltweit wird heute der Opfer gedacht, auch in Hamburg. Hamburger Polizisten legten zu Ehren der Todesopfer und Helfer Blumen nieder am Erinnerungsstein für die Opfer des 11. September. Die Gedenktafeln liegen vor dem ehemaligen US-amerikanischen Generalkonsulat. Nach einer Schweigeminute sprachen US-Generalkonsul Woodard und Hamburgs Innensenator Grote von einem Tag, der die Welt für immer veränderte, aber auch von einzigartiger Solidarität. Und in der Geschichte des 11. September spielt Hamburg eine gewichtige Rolle, denn 3 der 4 Todespiloten hatten hier gelebt und die Anschläge mitgeplant. Das waren die Täter. Es gab aber auch Opfer. Von den 11 Deutschen, die damals bei den Anschlägen ums Leben kamen, stammte ein Mann aus Hamburg. Für dessen Schwester ist der 11. September 2001 nicht nur ein historisches, sondern vor allem ein persönliches Datum.
25: Der 11. September 2001. Ein Tag, der ganze Leben geteilt hat in ein Davor und ein Danach. Auch das von Sibylle Dirks aus Hamburg.
26: Bin ich um 2:30 in den Supermarkt und wollte Einkäufe machen und hatte das Radio an. Und um 3:15, also dann war es 3:10, war ein völlig entsetzter NDR2-Moderator und erzählte von einem Flugzeug, das in den einen Turm des World Trade Centers geflogen ist.
25: Ihr Bruder lebt damals in San Francisco. Sie ist sich sicher.
26: Mein Bruder war immer so ein Glückskind, dem passiert nichts.
25: Sie ruft ihre Mutter an. Die weiß, Christian ist beruflich in New York.
26: Und da hat sie sofort gesagt, er ist tot. Ich weiß, dass er tot ist.
25: 10.28 Uhr, der Nordturm stürzt ein. Christian Wemmers aus Hamburg ist im 106. Stock, hat ausgerechnet an diesem Morgen dort ein Meeting. 7 Wochen später, Sibylle Dirks fliegt nach New York, Gedenkfeier für Angehörige.
26: Da durften wir in die Ruinen. Das war ja eine Apokalypse. als wir aus New York weggeflogen sind, und da habe ich gedacht, oh, jetzt lässt du ihn im Stich, jetzt lässt du ihn alleine, er liegt da irgendwo.
25: Christian Wemmers wird

0: Das ist meine Lehre aus dem 11. September.
1: Christian Hans Rudolf Wemmers, geboren am 12. Oktober 1958 in Hamburg, vermisst 11. September 2001 New York City.
2: 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September finden Sie bei ARD Sounds einen neuen Podcast des NDR, Pearl Harbor, Deutschland nach 9/11. 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Die Verunsicherung bei den VW-Mitarbeitern ist groß. Ob zum Beispiel das Werk in Emden geschlossen wird, hat die Unternehmensleitung offen gelassen. Fakt ist, VW muss sparen, aber auch investieren und umstrukturieren, um wettbewerbsfähig zu bleiben. Doch dem Gesamtbetriebsrat von Volkswagen reicht es mit der Ungewissheit. Er hat jetzt einstimmig beschlossen, von einer Sonderklausel des Tarifvertrags Gebrauch zu machen und will damit erreichen, dass es zu einem Treffen kommt.
3: Deswegen haben wir als Gesamtbetriebsrat besprochen, dass der Konzernvorstand nicht nur über soziale Medien, über Medien an sich und über das Intranet in irgendwelchen Interviews an die Belegschaft zu kommunizieren hat, sondern sich an den Standorten vor die Belegschaft stellen muss und deutlich machen muss, in welcher Situation das Unternehmen ist und was aus Sicht des Konzernvorstands in dieser Krise bei Volkswagen zu tun ist.
2: Soweit VW-Betriebsratschefin Carvalho. Stralsund an der Ostsee, eine wunderschöne Stadt und Welterbe mit sehr vielen historischen Gebäuden. Viele Menschen zieht es hierhin, nicht nur Touristen. Und das hat Folgen für den Wohnungsmarkt. Die Mieten steigen kräftig und es ist oft schwierig, etwas Bezahlbares zu finden. Für manche Menschen bleibt da erstmal nur die Obdachlosenunterkunft. Heute, am Tag der Wohnungslosen, haben wir die in Stralsund besucht.
4: Denn legen wir los. Dann kommt.
5: Auf diesen Arbeitseinsatz in der Stralsunder Obdachlosenunterkunft hat sich Leiter Andreas Hoth länger vorbereitet. Die alte Abstellkammer soll in den nächsten Stunden ein gut sortiertes Wäschelager werden. Und eine Etage tiefer im Keller soll aus der Kleiderkammer alles, was nicht Kleidung ist, raus. Denn wenn die Polizei mal wieder jemanden aufliest, ist für Hoth und sein Team die Kleiderkammer erster Anlaufpunkt.
4: Es ist immer schön, dass wir sagen können, hier ist eine warme Hose, hier sind ein paar Schuhe, ein bisschen was festes Schuhwerk. Es ist schwierig, wenn man jetzt schon mal irgendwo gestrauchelt ist und eine Zwangsräumung hinter sich hat. Dann ist jetzt neuerdings wichtiger nicht die Schufa-Erklärung, sondern die Vormieterbescheinigung.
5: Für Bewohner Robert und Lars ist es selbstverständlich mit anzupacken, gerade im künftigen Aufenthaltsraum. Wie alle hier haben auch sie ihre Geschichte, sind hier erst einmal aufgefangen worden.
6: Ja, Trennung von einer Freundin. Die Wohnung blieb auf ihren Namen. Ja, bin dann raus. Erstmal gucken. Wunderbar. Damit man sich versteht, ja. Einfach das Menschliche. Zusammenhalt, also wirklich. Passt, also wunderbar. Also. Ich kann mich nicht beklagen über Lars, also wirklich.
7: Und man bringt halt auch viel mit. Und
5: der Koch und der Schlosser, beide wünschen sich dennoch ein Zurück in die Normalität. In seinen 20 Jahren hatte Andreas Hoth im Sommer noch nie so viele Bewohner. 41 von 44 Plätzen belegt, immer öfter Zwangsräumung wegen Mietrückständen.
4: Wenn das kalt draußen ist, Minusgrade sind und Schnee liegt, dann machen wir aus dem Zweibettzimmer mal ein Dreibettzimmer. Wir lassen niemanden draußen.
5: Was den Chef jetzt freut, das Wäschelager und sogar den neuen Aufenthaltsraum haben seine Bewohner geschafft.
2: Das ist Seegras, sieht unspektakulär aus, ist aber fürs Wattenmeer von großer Bedeutung, denn dort leben viele Meeresbewohner. Und das ist wichtig für den Küstenschutz, auch weil das Gras die Wellen bremst. Allerdings sind die Seegraswiesen bedroht und verschwinden langsam. Viele Länder pflanzen sie deshalb nach und auch die niedersächsische Küstenschutzbehörde plant das und ist dafür jetzt im Wattenmeer.
8: Bis ins kommende Jahr nehmen Mitarbeiter des NLWKN die Seegraswiesen im Nationalpark Niedersächsisches Wattenmeer genauestens unter die Lupe. Untersucht werden Strömungen, Sedimentveränderungen, Wasser- und Bodenqualität, um herauszufinden, welche Bedingungen das schwindende Gras benötigt, um zu gedeihen.
9: Ich sehe zwar, welche Organismen immer so ungefähr im Seegras vorkommen, aber jetzt wollen wir es mal quantifizieren. Das heißt, wir wollen genau wissen, ne, welche Arten, in welchen Seegrasbereichen, ist da viel Seegras, wenig, gibt es dann mehr von den oder den Tieren. Das heißt, wir wollen

0: Und das so ein bisschen in Zusammenhang bekommen. Man will ja Seegras wieder ansiedeln.
1: Warum Seegras ausstirbt, ist unklar. Allein in den Niederlanden sind 90% der Flächen verloren gegangen. Deshalb wird dort bereits großflächig wieder angepflanzt. Denn Seegraswiesen sind wichtig für den Klimaschutz und dienen zudem als CO2-Speicher und Lebensraum. Erfahrene Sea Ranger aus den Niederlanden helfen mit, um herauszufinden, ob Neuanpflanzungen hier im niedersächsischen Watt auch Sinn machen würden. In den Niederlanden renaturieren wir die Flächen auf zwei unterschiedliche Weisen. Zum einen sehen wir ganze Flächen neu aus und zum anderen verpflanzen wir Ableger aus noch intakten Flächen in Gebiete, die wir gut erforscht haben und für geeignet befunden haben. Das ist das, was hier gerade noch passiert. Je nach Untersuchungsergebnis könnten im kommenden Jahr erste Testpflanzungen stattfinden.
2: Und jetzt gucken wir noch kurz aufs Wetter. In der kommenden Nacht gibt es immer wieder ausgedehnte Wolkenfelder über dem Norden. Zum Beginn des Wochenendes ist es morgen dann stark bewölkt bis bedeckt, nur vereinzelt auch mal freundlich. Die Temperaturen heute Nacht liegen bei 10 bis 15 Grad. Am Tage steigen sie auf 19 bis 23 Grad an. Der Sonntag bringt dann stellenweise Schauer bei bis zu 20 Grad und die neue Woche startet freundlicher bei 17 bis 22 Grad. Und das war NDR Info. Hier geht's jetzt weiter mit der WAPO Bodensee und direkt danach melden wir uns wieder. Bis später. Tschüss.
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0: Mama?
1: Mama! Mama!
2: Was ist denn?
3: Hören Sie das? Das ist der Erregungsruf der Wasserralle.
4: Sie machen mir ein bisschen Angst, Dr. Doolittle.
3: Ich kann nicht mit Tieren sprechen. Das charakteristische Kruid-Kruid der Wasserralle findet sich in jedem ornithologischen Standardwerk.
4: Wie konnte ich das vergessen?
3: Die schreien, um ihr Gelege zu beschützen. Momentan ist zweite Brutsaison. Da stimmt was nicht.
5: Mitten durchs Rallennest. Wer auch immer das war, das gibt Ärger. Aber richtig. Ja, die können noch nicht weit sein.
1: Großwarnung oder SEK?
3: Wasserrallen stehen auf der roten Liste der gefährdeten Tierarten. Das ist nach § 329 StGB Absatz 2 Unterpunkt 6 eine Straftat.
1: Natürlich. Vielleicht sollten wir es erst mal da hinten versuchen.
6: Einbrecher. So ein Quatsch. Ich habe die Tür nicht ganz zugemacht und da gab es ein bisschen Zugluft.
1: Seit wann durchwühlt Zugluft Schubladen, Mama?
6: Du hast doch selbst gesagt, dass nichts fehlt.
1: Aber da war jemand im Schilf.
6: Und wenn schon. Die Polizei hat ganz bestimmt Besseres zu tun, als sich um Leute im
7: Schilf... Marvin! Wasserschutzpolizei, Fernbach mein Name, das ist mein Kollege Spitznagel.
8: Morgen.

0: Morgen.
1: Morgen.
0: Ist der Wasserhahn kaputt?
1: Es ist kälter.
0: Und dreckiger.
1: Ich wecke Niklas mit der Johanna-Spezialmethode.
0: Aha. Wollte Nele das nicht machen?
1: Hat sie nicht geschafft.

0: Hey, morgen. Gut, dass du zurückrufst. Ich wollte eigentlich nur fragen, ob das heute nach dem Referat noch steht. Cool. Nee, ich mach gerade noch fertig. Da muss ich noch meinen verpennten Bruder wecken. Rat mal, was ich gerade aus der Regentonne geholt habe.
1: Die Person trug also einen dunklen Pullover. Wie groß? Wie alt?
2: Mittel.
3: Mittelgroß und mittelalt?
4: Ob man das in der Dämmerung so gut erkennen kann?
1: Vielleicht einer Ihrer Gäste, Frau Rau.
4: Momentan habe ich nur einen Gast. Und der schläft noch.
3: Darauf können wir jetzt keine Rücksicht nehmen.
4: Es ist doch überhaupt nichts passiert.
5: Aufmachen, Polizei! Macht nicht auf.
4: Guten Morgen, Herr Stark. Schon so früh auf den Beinen?
6: Ja, ich bin ja schon lange vor Sonnenaufgang los.
5: Kleinen Spaziergang durchs Schilf gemacht?
6: Nein, ich war Kraniche beobachten. Ins Schilf darf man doch gar nicht.
1: Da wurde ein Reihennest zerstört.
6: Die stehen doch auf der roten Liste.
1: Herr Stark, können wir festhalten, dass Sie in der letzten halben Stunde woanders gewesen sind?
6: Ja, gut. Ich würde jetzt nur wahnsinnig gerne frühstücken.
4: Selbstverständlich. Rührei, wie immer.
6: Gerne, wie immer.
5: Also, ich gehe jetzt Spuren sichern.
0: Und dabei finden Sie den Täter?
5: Da bin ich mir aber sehr sicher.
0: Danke. Guten Appetit.
6: Danke.
0: Nach Ihnen. Lass Sie schmecken.
7: Ey! Findest du das witzig?
0: Schon.
7: Dämliche Bitch! Das kriegst du zurück!
0: Bist du viel zu faul zu, so früh zur Regentonne zu gehen?
7: Ja! Sei Mama Sklave! Schreib dich bei ihr ein, Fischkopf! Was denn? Deine tollen neuen Freunde nenne ich doch auch so!
0: Es ist 6 Wochen her und Nina und Grit haben sich längst entschuldigt.
7: Gibst du ihnen deswegen immer die Eisbecher aus?
0: Den Babu machen, obwohl alle dich nur auslachen, ist natürlich viel schlauer.
8: Habt ihr zur zweiten Stunde?
0: Nein. Wieso?
8: Ja, weil der Bus in 2 Minuten fährt.
0: Mein Referat ist in der ersten.
9: Tut mir leid, dass meine Mutter eben so unwirsch war. Die Ruhe der Gäste liegt ihr eben sehr am Herzen.
1: Ja, so wie meinem Kollegen da, der Naturschutz. Und Sie sind sich aber sicher, dass es ein Einbruch war?
9: Ganz sicher. In der durchwühlten Schublade im Flur ist Bargeld. Ein Glück, dass ich rechtzeitig da war.
1: Aber wenn nur die eine Schublade offen war, da muss der Täter sicher ausgekannt haben.
9: Bert Stark wohnt hier seit 5 Tagen. Ich muss wirklich los. Sie können mich im Café Stemmler erreichen, falls Ihr Kollege noch Fragen hat.
1: Oh, da bin ich sicher.
10: Sie arbeiten im Stammlokal meiner Mutter.
9: Ach, Frau Fernbach ist, ja, die kenne ich gut. Ihre Cocktailabende sind berühmt.
1: Und berüchtigt, habe ich mir sagen lassen.
10: So, hier ist meine Handynummer.
1: Und ich sag den Kollegen von der Streife Bescheid, dass sie hier ab und zu mal einen Extrablick riskieren.
10: Vielen Dank. Auf Wiedersehen.
0: Mach's gut.
4: Ja, du auch.
3: Der Beweis.
1: Was ist das? Eine Niete.
3: Ja, damit werden wir den Rowdy überführen. Und zwar endgültig.
1: Weiß denn die KTU schon Bescheid?
3: Natürlich.
1: Gut.
11: Hilfe! Hilfe!
1: Frau Rau, was ist denn passiert?
11: Oh, jemand hat mich gestoßen. Von hinten.
3: Sind Sie verletzt?
11: Ich glaube nicht, nein.
1: Frau Rau, konnten Sie sehen, wer das war?
11: Ich erinnere mich nicht. Nur an Schritte. Schwere Schritte. Bestimmt von einem Mann.
1: Wir waren da, also kann der nur hinten reingekommen sein.
3: Alles verschlossen.
6: Ich habe gerade Schreie unter der Dusche gehört. Was ist denn passiert?
1: Das werden wir aufklären.
11: Ich gehe so lange nach oben. und leg mich ein bisschen hin.
5: So, ich hätte jetzt mal gern den Ausweis.
1: Julia, überprüfen Sie doch bitte mal einen Bert Stark, Gast in der Pension Rau. Ja,

0: mein Referat versaut, du Saftarsch.
1: Was? Ich? Dein Referat? Sag mal, merkst du noch was?
0: Wegen dir bin ich zu spät gekommen.
1: Och, das tut mir aber leid. Meinetwegen musste kleine Johanna mit Wasser spielen, statt pünktlich loszugehen.
0: Ich kann dich wenigstens entschuldigen.
1: Tut mir so leid. Und jetzt geht Dobby sich mal die Hände bügeln.
0: Genau das bist du. Ein blöder Troll.
1: Dobby ist ein Hauself und du ein Fischkopf.
2: In der Schule der Gewalt. Gewalt.
3: Bert Stark, Firma Schmitz und Dressler Immobilien. Soweit ich herausfinden konnte, sind die ziemlich unangenehm.
4: Ja, solchen Firmen ist alles zuzutrauen. Alte Frauen angreifen und Rallennester beschädigen ist wahrscheinlich erst der Anfang.
3: Im Polizeiticker Konstanz gibt es in der Gegend eine Meldung über einen entlaufenen irischen Wolfshund. Schwarz, riesengroß, aber harmlos. Sowas ist öfter an den Halsbändern dran.
5: Hunde durchwühlen aber keine Schubladen.
6: Mhm. Ja, ja. Nein, Schätzele. Alles gut. Ich muss jetzt auflegen. Jetzt guck nicht so.
5: Zahlt doch alles die Versicherung.
6: Alter Grantler.

0: Schmitz und Dressler Immobilien sind eine Verbrecherbande. Die haben auch versucht, sich den Hof vom alten Hämmerle unter den Nagel zu reißen.
1: Laut den Kollegen von der Kripo haben die sich darauf spezialisiert, Besitzer von Filetgrundstücken vom Verkauf zu überzeugen.
2: Offenbar mit derben Methoden. Hier laufen einige Anzeigen wegen Nötigung und Vandalismus.
3: Der Stoß von hinten, die kaputte Scheibe, die durchwühlte Schublade, das passt.
0: Die arme Evi hat schon genug mitgemacht, als ihr Mann damals so früh gestorben ist. Seitdem geht's mit der Pension bergab.
1: Saniert wäre die Pension sicher eine Goldgrube. Direkt am Naturschutzgebiet, nur vom See aus einsehbar.
0: Oder man baut direkt was Neues auf das Grundstück. Solange bis das gesamte Ufer mit seelenlosen Kästen vollgestellt ist. Dann kotzt der Lokalpatriot in mir im Strahl.
2: Wo willst du hin?
0: Den feinen Herrn Stark darauf aufmerksam machen, dass man sich hier die Grundstücke nicht einfach so unter den Nagel reißt.
2: Nee, nicht bevor wir nicht genau wissen, was in der Pension vorgeht. Fernbach, hallo? Frau Rau, beruhigen Sie sich. Ich bin gleich da.
4: Andreas?
2: Jetzt brauche ich einen Lokalpatrioten. Nach dir.
5: Der ganze Flur stand unter Wasser.
2: Gibt's Zeugen?
5: Meine Mutter war die ganze Zeit auf ihrem Zimmer. Und sie hört doch schlecht. Die hat nichts mitbekommen, bis ich da war.
0: Wo ist Stark auf seinem Zimmer?
5: Meine Mutter meint, in den letzten Tagen war er um diese Uhrzeit immer joggen. An der Uferpromenade.
0: Das passt ja. Dreht ihr alle Hähne auf und während das Wasser läuft, zieht er gemütlich ein paar Runden.
2: Bloß weil's passt, muss es ja nicht stimmen. Oder findest du es besonders unauffällig, als einziger Gast die Pension zu sabotieren?

0: Wasserschutzpolizei Rambach. Mein Name, grüß Gott. Wo waren Sie denn zwischen 12 und 15 Uhr?
1: Im Restaurant Bellini, eine Pizza essen.
0: In Joggingklamotten?
1: Ja, ich mache hier Urlaub.
0: Mhm. Zum Wasserschaden in der Pension Rau haben Sie dann auch nichts zu sagen, gell?
1: Ja, meine Frau Rau, ich hoffe, es ist nicht so schlimm.
0: Ja, würde sicher negativ auf den Verkaufspreis auswirken.
1: Ah, verstehe. Wegen Ihrer Vorurteile gegen meinen Berufsstand darf ich jetzt hier nicht in Ruhe Urlaub machen. Da würden mir jetzt aber auch eine ganze Menge Vorurteile gegen Polizisten einfallen. Aber wissen Sie was? Dann genieße ich doch lieber die gute Luft.

0: Also, Herrn Stark müssen wir von der Liste streichen.
1: Ja, aber da war doch nur er.
0: Genau. Ihre Mutter hat geäußert, dass sie möglicherweise den Vorfall mit der Glastür selbst verursacht hat.
1: Aber der Kerl im Schilf und der Mann im Haus.
0: Es ist für sie denkbar, dass ihre Mutter vielleicht einfach gestürzt ist und dass sie vergessen hat, den Wasserhahn zuzudrehen.
1: Meine Mutter ist alles andere als vergesslich. Sie kann sämtliche Telefonnummern der Stammgäste auswendig.
0: Beeindruckend?
1: Ja, ich weiß. Es sind gerade keine Stammgäste da. Aber nur weil sie über den Tod meines Vaters nicht hinwegkommt, ist sie noch lange nicht verrückt. Wissen Sie, irgendwann wird hier alles renoviert und dann geht es bergauf.
0: Ja, wenn Sie die Pension übernehmen.
1: Die Pension ist seit 4 Generationen in Familienbesitz. Helfen Sie uns. Na schön.
0: Auf jeden Fall scheint es mir eine gute Idee, Ihre Mutter erstmal nicht mehr allein zu lassen. Okay?
2: Selber warm machen können.
0: Tut mir leid. Manchmal passieren eben Dinge, die man nicht vorhersehen kann.
2: Manchmal, jedes Mal.
0: Scheibenkleister. Okay, ich mach's aus, ja?
2: Mutter des Jahres. Yeah.
3: Ich hab morgen früher Schluss. Eingekauft ist ja schon. Wenn du mir das Rezept gibst, kann ich doch kochen.
0: Würdest du?
3: Klar. Du musst mir nur verraten, wo das Gemüsemesser liegt. Es ist irgendwohin verschwunden.
2: Ich weiß diesmal wirklich nicht.
0: Diesmal?
3: In der letzten Zeit kommt dauernd irgendwas weg. Oder es liegt an den unmöglichsten Orten. Neulich habe ich 3 Schokoriegel im Gefrierfach gefunden und das Nudelsieb lag im Brotkasten. Also entweder wir haben einen Hausgeist oder Oma lässt langsam nach.
0: Guten Appetit.

0: Ich liebe das.
1: Mama, hast du das Gemüsemesser gesehen?
0: Das muss noch da unten liegen. Ich habe es zum Blumenschneiden gebraucht. Wolltest du dir einen Salat machen?
2: Nee.
0: Das solltest du aber. Ich mein's nur gut. Mit ein bisschen Disziplin und ein paar kleinen Tricks, da geht's ganz einfach. Ich esse auch Süßes. Aber nur aus dem Gefrierschrank.
2: Was?
0: Naja, wenn ein Schokoriegel gefroren ist, dann kannst du doch nur ganz kleine Stücke abreißen. Ja, und dann isst du automatisch weniger.
3: Das Nudelsieb im Brotkasten, ist das auch eine Diätsache?
0: Nein, da habe ich alte Brötchen getrocknet für Frikadellen. Ich bin nicht senil.
2: Nein, natürlich nicht, das habe ich auch gar nicht.
0: Also, aber nett, dass du dir Gedanken machst. Aber bei Johanna wäre das angebrachter.
2: Was meinst du?
0: Dass sie überfordert ist, sich um Niklas zu kümmern.
2: Na komm, kümmern ist nicht das richtige Wort. Johanna ist einfach die Große.
0: Niklas wollte nicht aufstehen. Und da ist Johanna zu ihrem eigenen Referat zu spät gekommen. Selbst wenn Johanna keine Probleme macht, heißt das nicht, dass sie keine hat.

0: Hallo, hier ist Nele Fernbach. Bitte hinterlassen Sie eine Nachricht.
1: Bettina Rau hier. Also entweder war hier gerade jemand im Garten oder ich werde langsam verrückt.

0: Morgen, meine Süße.
1: Morgen.
0: Tut mir leid, was gestern mit deinem Referat passiert ist.
1: Nicht zu ändern.
0: Ich würde es gern wieder gut machen. Ist nicht schön, aber immerhin selbst ausgedruckt.
1: Kinogutschein. Dankeschön.
0: Für zwei.
1: Dann nehme ich dich mit.
0: Ich hatte gehofft, dass du das sagst.
1: Eiswürfel oder Regentonne. Gegen die Temperatur ist er immun.
0: Okay. Wie viel Dreck und Käfer nimmst du immer so?
1: Viel.

0: habe geschlafen und nichts mitbekommen. Wie oft denn noch?
1: So oft Sie wollen, es wird nicht glaubhafter.
0: Sie wollten mir doch gestern schon was anhängen.
1: Und Sie hatten ein Alibi, ja. Aber auch nur, weil Sie aufgrund der hohen Immobilienpreise sich jede Menge Komplizen leisten können. Geben Sie es doch zu. Sie hatten den Auftrag, die alte Efi Rau von ihrem Grund und Boden zu vertreiben. Und weil Sie ihr keine Angst machen konnten, haben Sie ihr eins über den Schädel gezogen und sie ins Wasser geschmissen.
0: Ich bin unschuldig.
1: Das kann schon mal grundsätzlich nicht sein. Sie arbeiten für eine Immobilienfirma.

0: hätte mein Handy wohl besser angelassen.
1: Hätte ja auch die 110 anrufen können. Aber da war ja nichts Konkretes, außer diesem Schatten. Ich dachte, ich hätte jemanden im Garten gesehen, so um 5:30.
0: Ihre Mutter vielleicht.
1: Und diese Zeit?
0: Im Schilf? Ist Ihnen sonst noch was aufgefallen?
1: Ich bin ja hin, aber da war nichts. Dann bin ich halt zur Arbeit.
2: Wenn ich das hier so überschlage, dann hat Ihre Firma, und da spreche ich nur vom Großraum Konstanz, in letzter Zeit Immobilien im Wert von 4,5 Millionen Euro gekauft. Von alten Leuten, von Leuten, die in Schwierigkeiten gekommen sind, von Leuten, die verkaufen wollten und von solchen, die sie erst überzeugt haben.
3: Ja, richtig. Ganz legal überzeugt, mit Geld. Viel Geld.
2: Deshalb auch die Anzeigen gegen Ihre Firma wegen Vandalismus und Nötigung.
3: Falls es Ihnen aufgefallen ist, stammen diese Anzeigen ausnahmslos von konkurrierenden Unternehmen mit weniger Geld. Zwei sind gerade diesen Monat eingestellt worden. Können Sie gerne überprüfen.
2: Ja, werde ich machen.
3: Im Prinzip haben Sie auch völlig recht. Ich war tatsächlich in der Pension Rau, um eventuelle Kaufoptionen auszuloten.
2: Auszuloten?
3: Ein paar Tage als Gast und man weiß am besten, was an einem Objekt so zu machen ist. In der Pension Rau leider fast alles. Aber das ist auch sehr viel Ursprünglichkeit. Das sollte man bewahren.
2: Sie sind so edel.
4: Bert Starks Aussage scheint zu stimmen. Zwei Anzeigen gegen Schmitz und Dressler wurden gerade eingestellt.
5: Es gab wohl tatsächlich noch kein Angebot an Efi Raum. Der Chef von Stark hat mir das gerade am Telefon bestätigt. Man war von der Immobilie noch nicht ganz überzeugt.
2: Jetzt alles auf Anfang.
0: Das klingt vielleicht verrückt, aber was, wenn Efi Rau das alles selber inszeniert hat? Den Einbruch, den Überfall, das Wasser?
2: Weil sie verrückt war.
4: Alte Menschen tun manchmal Dinge, die man nicht so recht nachvollziehen kann. Die kognitiven Fähigkeiten lassen nach. Sie werden wieder wie Kinder.
0: Nee, nee. Efi Rau war ja abgesehen von der Trauer um ihren Mann beneidenswert klar für ihr Alter.
2: Dass dieser Stark erstmal raus ist, heißt noch lange nicht, dass es nicht doch ums Grundstück geht. Es gibt noch mehr Haie im Teich.
5: Haie leben im Meer.
2: Halt den Rand, Spitznagel.
0: Nichts. Zumindest nichts, was uns weiterhelfen kann. Drei Menschen in einem Haus. Einer ist tot, einem können wir nichts nachweisen. Wer bleibt übrig?
4: Ich kann mir Bettina Rau nicht als Mörderin vorstellen. Die hat sich die ganze Zeit so rührend um ihre Mutter gekümmert. Und wenn es den Kerl in der schwarzen Jacke wirklich gegeben hat, dann waren vier Leute im Haus und nicht drei.
0: Ich denke ja auch nur laut.

0: Mama und ich gehen Sonntag ins Kino. Das ist Wiedergutmachung für das vergeigte Referat. Nur sie und ich. Du hast ja auch sowieso Fußball.
1: Der neue Verein stinkt. Alles hier stinkt. Der verschissene See, die ganzen Vollidioten in der Schule. Überall stinkt es nach Arschlöchern.
0: Spitzenhaltung, um anzukommen und Freunde zu finden. Ey, Arschloch. Ey, du stinkst voll, weil du kommst voll nicht aus Hamburg, Alter.
1: Ich sag, was ich denke. Ehe ich den Arsch kriege, gehe ich lieber zurück nach Hamburg zu Papa.
0: Ach ja. Glaubst du echt, er will dich wieder haben? Hey, Kleiner. Tut mir leid. Schaffst du schon alles irgendwie? Ich helf dir.

0: Waren Sie in letzter Zeit mal im Kino?
1: Ja, klar. Wieso?
0: Ich bin ein bisschen raus und möchte gern mit meiner Tochter in den Seepalast. Können Sie mir einen Film für eine 16-Jährige empfehlen?
1: Sie haben meine Tochter?
0: Ja, wieso?
1: Weil Sie bisher immer nur von Ihrem Sohn erzählt haben.

0: Wie geht's denn jetzt weiter?
1: Mein ganzes Leben lang habe ich mir gewünscht, die Pension zu übernehmen. Aber so. Ich weiß nicht, ob ich das kann. Ich wollte, dass meine Mutter das miterlebt. Dass sie sich endlich zur Ruhe setzen kann und dass sie stolz auf mich ist.
0: Ihre Mutter wäre sehr stolz auf Sie, da bin ich sicher.
1: Aber die Bank muss ja auch mitmachen. Hier muss ja alles neu gemacht werden. Und das bei den Schulden aus den letzten Jahren. Und der Pflichtanteil, den ich an Angela auszahlen muss. Ich weiß nicht, wie hoch der ist und wie schnell ich den auszahlen muss. Die Testamentseröffnung ist, glaube ich, in 2 Wochen oder so.
2: Wer ist Angela?
1: Meine Schwester. Sie lebt in Esslingen. Wir haben keinen Kontakt mehr. Aus vielerlei Gründen.

0: Pension und Grundstück verschuldet. Bettina nicht mal die Alleinerbin. Das ist so ziemlich das Gegenteil von einem Motiv.
1: Wieso wussten wir nichts von der Schwester?
0: Ich habe da die ganzen Jahre immer nur Bettina gesehen. Es gab einfach keinen Grund, die Familie bisher zu überprüfen.
1: Jetzt gibt's einen.
2: KTU und Rechtsmedizin haben sich gemeldet. Todesursache war ein Herzstillstand. Wahrscheinlich von der Anstrengung. Die alte Frau hat wohl noch ziemlich lange versucht, wieder auf den Steg zu kommen.
1: Wie ist sie denn überhaupt ins Wasser gekommen?
2: Sturz vom Steg. Daher kommt auch die Kopfverletzung.
1: Also ein Unfall?
2: Da wollten sie sich nicht festlegen, aber es gibt tatsächlich frische Hämatome auf der Brust.
1: Durch einen Stoß?
2: Oder eben vom Versuch, wieder rauszuklettern.
1: Haben die sonst noch was gefunden?
2: Nee, aber ziemlich interessant ist, was sie nicht gefunden haben. Nämlich Hämatome am Rücken.
0: Vom Stoß, als sie im Haus angegriffen wurde.
2: Wurde sie also nicht?
0: Ja, die wird sich ja wohl kaum einfach selbst dahin gelegt haben.
1: Möglicherweise eben doch.
0: Das heißt, sie hätte das vielleicht wirklich alles selbst verursacht. Die Einbruchspuren, den Wasserschaden.
1: Evi Rau war weder dement noch verrückt. Die hat also einen Grund gehabt dafür. Vielleicht hilft uns das Testament weiter. Die Eröffnung ist erst in 14 Tagen. So lange müssen wir noch warten, fürchte ich.

0: Mama, du musst versprechen, dass du nicht böse bist.
1: Wieso soll ich böse sein? Das riecht total lecker.
0: Ich würde gern mit Niklas ins Kino gehen. Statt mit dir.
1: Ach, Süße. Ich freue mich doch, wenn ihr Geschwister was zusammen unternehmt.
0: Niklas braucht einfach ein bisschen Aufmunterung im Moment. Hier, kannst du mal rühren? Ich sag's ihm nur schnell.
1: Na klar. Naja. Was denn? Ist doch toll, wie sozial sie ist.
2: Das ist nicht sozial, das ist Mitleid. Und es hilft gar nichts, wenn Johanna hier die Rolle der Mutter Teresa übernimmt. Zum Erwachsenwerden gehört auch

0: Eine gute Portion Egoismus.
1: Mhm. Wohl nur zum Erwachsenwerden.
0: Jede Kette und jede Familie ist nur so stark wie ihr schwächstes Glied. Und meistens reißt sie da, wo man es am wenigsten vermutet. Du hast mich ganz gut verstanden. Ich meine nicht Niklas. Der hat mehr als eine gesunde Portion Egoismus.
1: Mama, Johanna ist...
0: Johanna hat nie gelernt, auf sich selbst aufzupassen. Man muss seinen Kindern auch beibringen, nehmen zu können.
1: Mama, dann hast du bei mir ja alles falsch gemacht.
0: Ach, das ist doch was ganz anderes. Du bist ein Einzelkind, da braucht man nicht so viel Ellbogen. Und außerdem glaube ich, dass ich bei dir das Soll übererfüllt habe. Wolltest du nicht rühren?

0: Also was genau machen wir hier jetzt? Die lassen uns doch eh nicht zur Testamentseröffnung.
1: Natürlich nicht, aber ich will wenigstens wissen, wer kommt. Vielleicht gibt uns das noch irgendeinen Hinweis. Ja, ich weiß, es ist vage und spekulativ und wissen Sie was Besseres?
0: Nee, nee. Schauen wir mal, was passiert.
1: Testamentseröffnung ist in 5 Minuten und diese Angela Rau ist noch nicht da.
0: Mhm, solche Leute kommen immer zu spät. Die Akte von der ist dick wie ein Roman. Drogen, Alkohol am Steuer, Ladendiebstahl und 3 Jahre auf Bewährung wegen Betrugs.
1: Jede Familie hat ihr schwarzes Schaf.
0: Bei uns ist aus allen was geworden. Die Eltern müssen sich halt Mühe geben.
1: Das wird sie sein.
2: Frau Rau?
1: Ja? Guten Tag, Fehrenbach. Dürfte ich Ihnen ein paar Fragen stellen?
3: Natürlich. Aber bitte kurz, ich komme ungern zu spät.
1: Von Ihrer Schwester haben wir gehört, dass Sie sich seit ungefähr 20 Jahren nicht gesehen haben. Und Ihre Mutter haben Sie eigentlich auch nie besucht, richtig?
3: Wir waren nie diese Art von Familie. Die wir haben uns etwas zu sagen Art. Was das?
0: Wissen Sie, was der kostet? Mit der Ausstattung?
1: Nein. Sie?
0: Ich hätte ihn am liebsten in Nachtgrau Metallic, wenn ich es mir leisten könnte.
1: Kommen Sie.
0: Ich komme gleich nach.
1: Okay.

0: Gibt's was Neues von Efi Rauch?
1: Nein.
0: Dann müssen wir den Fall schließen.
1: Ohne jemals zu wissen, was in ihrem Kopf vorgegangen ist.
2: Ohne neue Erkenntnisse zeigt die Staatsanwaltschaft uns einen Vogel.
1: Weiß ich. Vielleicht wäre alles ganz anders gekommen, wenn ich die Sache von Anfang an ernster genommen hätte.
0: So ist das eben in der Provinz. Die Leute wachsen einem schneller ans Herz. Ist alles ein bisschen enger und persönlicher hier.
1: Genau deswegen bin ich damals weggegangen.
0: Hat dich keiner gezwungen, zurückzukommen.
3: Okay, vielen Dank. Ja, Ihnen auch. Genau, bis zum nächsten Mal. Ja, tschüss.
4: Bettina, verdammt, jetzt wart doch mal!
5: Was ist dich, ein Parkverbot oder was?
3: Alles gut. Hab nur eine Halteabfrage durchgeführt. Routinemäßig. Ihre Schwester hat es ganz schön eilig. Was war?
5: Es geht sie überhaupt nichts an.
3: Ich kann sie auch selber fragen. Ich kenne sie schon ziemlich lang. Genau wie ihre Mutter. Und den Notar.
5: Machen Sie doch, was Sie wollen.
3: Mach ich auch.
6: Ich hab das sofort gewusst, dass das Auto nicht zu ihr passt.
7: Und ich hab gedacht, sie wäre neidisch. Der Wagen läuft also über die Mutter.
6: Ja. Und ich bin mir ziemlich sicher, dass Efi Rau den Wagen auch gekauft hat. Auf jeden Fall laufen Steuern und Versicherungen über ihr Konto. Und da bin ich natürlich hellhörig geworden und hab gleich noch mal weiter ermittelt. Die Miete für Angela Raus Wohnung in Esslingen hat sie gezahlt und die ganzen Geldbußen.
7: Und das, wo die Pension so verschuldet ist. Jetzt würde mich wirklich mal interessieren, was in diesem Testament steht.
6: Das habe ich den Notar auch schon gefragt.
7: Und?
6: Er hat gesagt, das geht mich nichts an.
7: Herr Stark, Sie reisen ab.
8: Um wiederzukommen. Es gibt ja so einiges zu tun hier in den nächsten Monaten.
7: Ach, die Pension wird jetzt verkauft.
8: Man hat ganz unverhofft uns ausnahmsweise mal ein Angebot gemacht. Eins, was wir nicht ablehnen konnten.
5: Das habe alles ich gekauft, von meinem Geld. Hier ist nur noch altes Zeug drin, wenn du das Haus verhökerst.
9: Sag mal, was willst du denn eigentlich? Du hast doch alles. Einen guten Job, eine große Wohnung. Du brauchst doch gar kein Geld.
5: Im Gegensatz zu dir habe ich mir das alles selber erarbeitet. Du hattest ja nur deine Partys im Kopf. Und die Kerle und die Drogen und was weiß ich. Ich habe mich um die Mama gekümmert und um die Pension. Du hast sie ja nur ausgenutzt.
9: Gekümmert? Kontrolliert hast du sie. Mit mir konnte sie wenigstens mal lachen. Entschuldigung. Hast du ernsthaft wegen mir die Polizei gerufen?
5: Das hätte ich besser mal machen sollen.
10: Ihre Mutter hat im Testament nicht geschrieben, was Sie sich gewünscht haben?
9: Ach! Sie bekommt den Pflichtteil, ich den Rest. Und jetzt hätte ich sehr gerne, dass Sie gehen.
10: Ihre Mutter hat Sie ja schon länger unterstützt. Ohne das Wissen Ihrer Schwester. Nicht wahr?
9: Raus jetzt.
3: Das geht leider nicht so einfach. Weil wir immer misstrauisch werden, wenn jemand vom Tod eines anderen profitiert. Wir nennen das Motiv.
9: Denken Sie, ich bin bescheuert. Was wollen Sie mir denn jetzt anhängen?
3: Kann es sein, dass Sie neulich im Naturschutzgebiet unterwegs waren?
9: Nee. Wieso?
3: Weil Sie da was verloren haben.
9: Ja. Ich war da und habe das verdammte Schilf verbogen. Als Kinder haben wir da immer gespielt.
10: Und warum waren Sie da? Wegen Geld?
9: Ich hatte ein bisschen Stress und brauchte schnell was. Überweisen hätte so lange gedauert.
3: Deswegen die offene Schublade, weil Ihre Mutter am Bargeld war.
9: Das hat aber nicht gereicht. Es gab aber noch die Reserve am Steg. Meine Mutter hat den Banken nie vertraut und Bettina auch nicht. Deshalb gab es immer eine Reserve in bar, versteckt in einer Metallkassette unten am Steg. Aber bevor sie sie holen konnte, ist Bettina gekommen.
10: Und um zu vertuschen, dass sie bei ihr waren, hat ihre Mutter versucht, die Schuld Bert Stark in die Schuhe zu schieben?
9: Oder auf irgendjemand anderen.
3: Deswegen hat sie so getan, als wäre sie gestoßen worden und hat das Wasser aufgedreht.
9: Meine Mutter hatte einfach Angst, dass Bettina alles erfährt, wenn die Polizei so rumschnüffelt. Hätten Sie nicht so ein Fass aufgemacht von wegen Naturschutz, wäre das alles gar nicht passiert.
10: Und am nächsten Morgen wollte Ihre Mutter dann das Geld vom Steg holen.
9: Sie ging möglichst in der Dämmerung dorthin. damit sie keiner vom See aus sieht. Ja? Sie wollte das machen, sobald Bettina weg ist, aber die musste ja unbedingt in der Pension übernachten.
3: Und dann haben sie die Kassette früh am Morgen zusammengeholt und dabei haben sie ihre Mutter in den See gestoßen.
9: Sind Sie verrückt?
3: Sie wussten doch ganz genau, was in dem Testament steht.
9: Ich war aber gar nicht da. Bettina hat doch im Haus Wache gehalten. Ob Sie es glauben oder nicht, ich habe meine Mutter geliebt.
1: Ob ich Ihnen glaube, ist gar nicht so wichtig. Aber ich kann mir gut vorstellen, was das Gericht daraus machen wird.
3: Mord, wenn Sie Pech haben. Totschlag, wenn Sie Glück haben.
9: Ich war es nicht.
2: Bettina Rau darf jetzt nicht nur ihre Mutter, sondern auch ihren Traum begraben. Ist das fies.
0: Ich mochte die alte Evi, aber ganz ehrlich, wie sie sich verhalten hat, das war nicht gerade die feine Art.
2: Nach allem, was Bettina für sie getan hat.
1: Ich fürchte, als Mutter passiert einem das schneller, als einem lieb ist, dass man sich auf die Seite vom schwächeren Kind schlägt.
3: Trotzdem ungerecht. Wahnsinnig ungerecht.
0: Ganz offensichtlich hatte Evi geplant, dass das alles erst nach ihrem Tod auffliegt.
3: Ist ihr ja auch gelungen.
1: Und was

0: Ich hab's eilig, ich muss zur Arbeit.
1: Es muss hart für Sie gewesen sein. Immer die zu sein, die hilft, die sich kümmert, die nie Probleme macht. Weil das ja nicht heißt, dass man keine Probleme hat. Nicht wahr? Aber Ihre Mutter hat immer nur Angela unterstützt. Sie konnten machen, was sie wollten. Sie hatte Angela einfach lieber als sie. Das ist so ungerecht. Das ist furchtbar ungerecht. Aber die eigene Schwester unschuldig ins Gefängnis zu schicken, ist auch nicht gerade fair. Angenommen, Angela hätte sich wirklich nicht ins Haus getraut, weil sie ihm nicht begegnen wollte. Dann wäre nur sie da gewesen, als ihre Mutter sich zum Steg geschlichen hat und ins Wasser gefallen ist.
2: Hilfe!
0: Mama, komm, ich helf dir. Du blutest ja. Was ist denn?
3: So viel Geld. Mindestens 10.000 Euro. Ich habe mich noch gefreut, ich wollte es zur Bank bringen.

0: Aber Ihre Mutter hatte andere Pläne mit dem Geld.
1: Was ist denn? Was machst denn du da? Das ist nicht dein Ernst. Das ist das Geld, das die ganzen Jahre gefehlt hat. Das ich zugeschossen habe für die Pension. Ja? Und das hast du ihr gegeben?
2: Sie braucht es.
1: Du musst damit aufhören, Mama. Du musst den Kontakt zu Angela abbrechen. Die nutzt uns doch nur aus. Das weißt du doch.
2: Sie ist mein Kind.
1: Ich bin auch dein Kind. Und ich... Ich bin immer... Immer für dich da.
2: Ich habe dich nicht darum gebeten.
0: Da habe ich kapiert, was los ist.

0: wollte. Danke, dass du das für Niklas und mich alles machst. Also, was du machst.
1: Da nicht für.

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0: 16 Uhr. Willkommen zu NDR Info. Vor genau 25 Jahren erreichten uns verstörende Bilder aus den USA. Bilder, die sich ins Gedächtnis eingebrannt haben. Mit Flugzeugen, die ins World Trade Center flogen. Ein beispielloser Terroranschlag. Fast 3000 Menschen starben. Weltweit wird heute der Opfer gedacht, auch in Hamburg. Hamburger Polizisten legten zu Ehren der Todesopfer und Helfer Blumen nieder am Erinnerungsstein für die Opfer des 11. September. Die Gedenktafeln liegen vor dem ehemaligen US-amerikanischen Generalkonsulat. Nach einer Schweigeminute sprachen US-Generalkonsul Woodard und Hamburgs Innensenator Grote von einem Tag, der die Welt für immer veränderte, aber auch von einzigartiger Solidarität. Und in der Geschichte des 11. September spielt Hamburg eine gewichtige Rolle, denn 3 der 4 Todespiloten hatten hier gelebt und die Anschläge mitgeplant. Das waren die Täter. Es gab aber auch Opfer. Von den 11 Deutschen, die damals bei den Anschlägen ums Leben kamen, stammte ein Mann aus Hamburg. Für dessen Schwester ist der 11. September 2001 nicht nur ein historisches, sondern vor allem ein persönliches Datum.
1: Der 11. September 2001. Ein Tag, der ganze Leben geteilt hat in ein Davor und ein Danach. Auch das von Sibylle Dirks aus Hamburg.
2: Bin ich um 2:30 in den Supermarkt und wollte Einkäufe machen und hatte das Radio an. Und um 3:15, also dann war es 3:10, war ein völlig entsetzter NDR2-Moderator und erzählte von einem Flugzeug, das in den einen Turm des World Trade Centers geflogen ist.
1: Ihr Bruder lebt damals in San Francisco. Sie ist sich sicher.
2: Mein Bruder war immer so ein Glückskind, dem passiert nichts.
1: Sie ruft ihre Mutter an. Die weiß, Christian ist beruflich in New York.
2: Und da hat sie sofort gesagt, er ist tot. Ich weiß, dass er tot ist.
1: 10.28 Uhr, der Nordturm stürzt ein. Christian Wemmers aus Hamburg ist im 106. Stock, hat ausgerechnet an diesem Morgen dort ein Meeting. 7 Wochen später, Sibylle Dirks fliegt nach New York. Gedenkfeier für Angehörige.
2: Da durften wir in die Ruinen. Das war ja eine Apokalypse. Als wir aus New York weggeflogen sind, und da habe ich gedacht, oh, jetzt lässt du ihn im Stich, jetzt lässt du ihn alleine, er liegt da irgendwo.
1: Christian Wemmers wird nie gefunden. Seiner Schwester bleibt ein Trenchcoat am Morgen des 11. September im Hotel gelassen.
2: Der hing immer in der Garderobe. 22 Jahre, 23 Jahre hing der bei uns. Und letztes Jahr war mein jüngerer Sohn in New York und hat den mitgenommen. Und der hängt jetzt in dem Museum von den Angehörigen.
1: Was bleibt? Der Verlust. Er verändert, wie sie lebt.

0: 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Die Verunsicherung bei den VW-Mitarbeitern ist groß. Ob zum Beispiel das Werk in Emden geschlossen wird, hat die Unternehmensleitung offen gelassen. Fakt ist, VW muss sparen, aber auch investieren und umstrukturieren, um wettbewerbsfähig zu bleiben. Der Gesamtbetriebsrat von Volkswagen will nun per Sonderklausel ein Treffen erzwingen. Es reiche ihm mit der Ungewissheit.
1: Deswegen haben wir als Gesamtbetriebsrat besprochen, dass der Konzernvorstand nicht nur über soziale Medien, über Medien an sich und über das Intranet in irgendwelchen Interviews an die Belegschaft zu kommunizieren hat, sondern sich an den Standorten vor die Belegschaft stellen muss und deutlich machen muss, in welcher Situation das Unternehmen ist und was aus Sicht des Konzernvorstands in dieser Krise bei Volkswagen zu tun ist.
0: Und soweit Betriebsrätin, Betriebsratschefin, so Cavallo. Noch 9 Tage, dann wählen die Menschen in Mecklenburg-Vorpommern einen neuen Landtag. Wir von NDR Info schauen deshalb auf die Parteien, die dort um Wählerstimmen und um Sitze im Landtag hier im Schweriner Schloss kämpfen. Das tun wir in einer Serie und heute ist das BSW an der Reihe.
2: Sarah Wagenknecht, die Gründerin des BSW und ihr Spitzenkandidat in Mecklenburg-Vorpommern, Peter Schabbel. In Ostberlin geboren, Beruf Heilpraktiker, lebt in der Gemeinde Ganzlin. Schabbel tourt durchs Land und macht sich Hoffnung auf einen Einzug in den Landtag.
3: Jetzt hat uns ja gerade dieses fantastische Ergebnis, dieser sichere Einzug von Sachsen-Anhalt, der gibt uns noch mal richtig Rückenwind, der gibt uns noch mal richtig Schwung. Und ich möchte darüber berichten, was wir heute für eine tolle Erfahrung hier in Schwerin erlebt haben. So viel Zuspruch hatten wir noch an keinem Wahlstand, noch an keinem Wahltag gehabt. Also das hat uns richtig noch mal was in der Gesellschaft bewegt.
2: Stabile Unternehmen, starke regionale Wirtschaft, ein Hausarzt in der Nähe, so das Wahlprogramm, darunter auch die Wahrung von Landesinteressen.
3: Eine plakative Thematik ist die Öffnung von Nord Stream 2 zum Beispiel. Da stehen wir ganz klar, sind wir ganz klar dafür, dass so schnell wie möglich Verhandlungen geführt werden müssen, dass Nord Stream 2 wieder geöffnet wird. Wir brauchen das für die Energiesicherheit. Wir brauchen mehrere Energieanbieter.
2: Eine Öffnung von Nord Stream 2, Frieden mit Russland. Das möchte Schabbel durchsetzen. Hier sieht er Schnittmengen mit der AfD und kann sich eine Zusammenarbeit bei zentralen Themen vorstellen.
3: Und es ist unerträglich für mich, diese Kriegsrhetorik zu erleben und diese Kriegswirtschaft vor allen Dingen zu erleben. Und deshalb ist das unsere Programmatik.
2: Schabbel ist optimistisch, mit diesem Kurs zu punkten. Nach dem Erfolg in Sachsen-Anhalt kann er sich schlichtweg nicht vorstellen, nicht in den Landtag einzuziehen.
0: Und am Montag geht es hier dann weiter mit unserer Serie über den Landtagswahlkampf in Mecklenburg-Vorpommern. Beherrschen Sie noch die Handgriffe, die Leben retten können? Oft ist es ja so, man lernt sie einmal zum Führerschein und der liegt bei den meisten ja ziemlich lang zurück. Täglich erleiden in Deutschland aber hunderte Menschen einen Herz-Kreislauf-Stillstand und müssen wiederbelebt werden. In der Hamburger Innenstadt haben wir mal aus Anlass des Tages der Ersten Hilfe einen Test gemacht, wer wie gut helfen kann.
4: Lieselotte und Jonas zeigen, wie jeder Leben retten kann. Denn mehr als 350 Menschen erleiden in Deutschland täglich einen Herz-Kreislauf-Stillstand. Dann gilt:
5: Wir drücken in der Brustmitte mit dem Handballen, sind senkrecht über der Person und machen das in einem Verhältnis 30 zu 2, also 30 mal drücken, 2 mal beatmen.
4: Aber wissen die Menschen in Hamburg, was im Ernstfall zu tun ist?
6: Schwierig. Ich würde es machen. Ich denke, das ist so, das wäre so ein Ablauf, der dann in der Situation kommen würde.
7: Ich denke ja, weil mein Mann bei der Feuerwehr ist und man doch da noch einiges mitbekommt.
8: Ich habe in der Klinik gearbeitet und da wird man gedrillt.
9: Vor 15 Monaten habe ich selbst einen Unfall gehabt, einen Herzstillstand, bin ich runtergefallen. Da gab es zufällig einen Arzt dabei, er hat mich reanimiert. Aber selbst, ich habe keine Ahnung, Entschuldigung.
4: Auch ein Defibrillator kann bei der Wiederbelebung helfen.
10: Achtung, folgen Sie den Anweisungen des Gerätes.
4: Die Bedienung

0: ist einfacher, als man denkt. Wo sich im näheren Umkreis ein solches Gerät befindet, zeigt die App ASB Shocked.
1: Wenn wir sie öffnen, wird uns hier direkt der Defibrillator in der Nähe angezeigt. Da können wir draufklicken und wir können über die App auch den Notruf wählen.
0: Zu wenige Menschen helfen sofort. Nur bei jedem zweiten Herzstillstand traut sich jemand wiederzubeleben, bevor der Rettungsdienst da ist. Dabei ist gerade diese Zeit entscheidend.
2: Jeder, der vor Ort ist und jemanden findet, der keine normale Atmung hat, sprich einen Kreislaufstillstand hat, ist die wichtigste Stütze in einer Rettungskette.
0: Etwa 6 bis 8 Minuten vergehen in Großstädten, bis ein Rettungswagen vor Ort ist. In dieser Zeit gilt, nicht vorbeigehen, Wiederbelebung starten.
3: Jede Branche hat ihre ganz großen Preise. Die Filme haben die Oscars oder in Deutschland den erst vor 2 Tagen verliehenen Deutschen Fernsehpreis. Goldstandard beim Radio ist der Deutsche Radiopreis. Im Hamburger Theater an der Elbe wurden die besten und beliebtesten Radiomacher Deutschlands ausgezeichnet.
4: Mit Tanzvideos auf TikTok ist sie durchgestartet, die 16-jährige Sahida aus Berlin. Durch Social Media und Streaming bekommt Radio immer mehr Konkurrenz. Früher mussten Künstler darauf hoffen, dass das Radio ihre Musik spielt.
5: Das erste Mal, als ich einen Song rausgebracht habe und das erste Mal im Auto während einer Fahrt im Radio gehört, habe ich natürlich brettlaut gemacht und war so stolz. Und deshalb verbindet mich und Radio natürlich extrem viel.
4: Der Deutsche Radiopreis. Es blitzt und funkelt in Hamburg im Theater an der Elbe. Die Auszeichnung ist so etwas wie der Oscar der Branche und feiert die besten und beliebtesten Radiomacher Deutschlands in 10 Kategorien.
6: Die sollen ihren Scheiß hier nicht vor meiner Haustür abstellen.
4: Ein Comedy-Podcast über Nachbarn im Mehrfamilienhaus. NDR 2 gewinnt mit Barmbek Bump als bestes Entertainment.
7: In dem Moment hatte ich das erste Mal den Gedanken, der plant was, der will mit mir ins Bett.
4: Beste Reportage, Deutschlandfunk Nova berichtet über sexualisierte Gewalt in der Schule.
8: Es ist immer noch eine sehr wichtige Informationsquelle. Nicht nur Musik, aber Informationsquelle, die wir brauchen.
9: Keine Fake-Geschichten und keine Manipulation. Neutrales Radio ist heute wichtiger denn je.
4: Radio setzt auf echte Menschen, die lachen, weinen und jubeln. Preisgeld gibt es übrigens keines. Aber hoffentlich neue Fans fürs Radio.
3: Und sie haben auch ganz viele Fans. In den USA hat gerade die neue American Football-Saison begonnen. Die beliebteste Sportart in dem Land. Und auch in Deutschland wird Football gespielt, besonders erfolgreich im Norden. Der amtierende deutsche Meister bei den Frauen kommt aus Hamburg. Und den Titel wollen sie behalten. Am Wochenende stehen die Hamburgerinnen im Halbfinale. Und wir haben 2 Spielerinnen kennengelernt, die einiges auf sich nehmen für ihre Leidenschaft.
10: Snap, Tackle, Long Run. Diese Frauen schwören drauf. Tasche packen, ins Auto und ab zum Training. Für Jay und Dion geht's 500 Kilometer zu ihrem Team, den Hamburg Amazons, aus den Niederlanden an die Elbe. Sogar Dion Baut selbst versteht manchmal nicht, warum sie sich das alles antut.
11: Normalerweise kommen diese Gedanken auf der Hälfte der Strecke. Gestern zum Beispiel sind wir abends gefahren, weil dann ja eigentlich weniger los sein soll. 70 Kilometer lang war aber ein LKW vor uns.
10: Das bisher wichtigste Spiel des Jahres. In wenigen Tagen ist Kickoff, das Halbfinale der deutschen Meisterschaft. Jay Del Pasci, Wide Receiverin, eine der besten Offensivspielerinnen der Liga. Ihr Ziel ist klar.
12: Oh Gott, ich denke, dass wir natürlich wieder Meisterinnen werden wollen. Ganz persönlich möchte ich einfach fokussiert sein und den Moment genießen. Na klar, es bedeutet viele Opfer, hierher zu kommen und zu spielen, aber gleichzeitig gibt es auch sehr viele schöne Dinge.
10: In Deutschland ist der Frauenfußball voll im Trend. Noch nie gab es so viele Teams, aber trotzdem bleiben auch Vorurteile.
11: Sobald man jemandem die Spielzüge erklärt und jemand Videos sieht, heißt es, oh, das ist aber brutal. Auf diesem Niveau spielst du? Viele denken, wir wären viel schlechter als die Männer.
10: Gelder, Sponsoren, Unterstützung. Im Frauenfußball kaum vorhanden. Im Team der deutschen Meisterinnen aus Hamburg fließt kein einziger Cent.
13: Well, yeah, that's women's sports.
11: Naja, das ist halt Frauensport, oder nicht?
12: Ja, ich denke schon. Gleichzeitig ist es aber so, wenn man für etwas so eine große Leidenschaft hat wie wir, dann lässt man sich wohl von niemandem davon abhalten.
10: Morgen spielen sie in Hamburg im Halbfinale der Deutschen Meisterschaft gegen Stuttgart.
3: Und jetzt noch kurz zum Wetter. Im Norden wird es morgen stark bewölkt bis bedeckt, nur vereinzelt mal freundlich bei maximal 19 bis 23 Grad. Am Sonntag stellenweise Schauer bei bis zu 20 Grad und die neue Woche startet freundlicher bei 17 bis 22 Grad. Und das war NDR Info. Hier geht es jetzt weiter mit Wer weiß denn sowas? Und um 17 Uhr sind wir dann wieder zurück. Bis dahin, tschüss.
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21: 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Heute bei Wer weiß denn sowas? Mike Krüger im Team mit Bernhard Hoeker. Und sie spielen gegen Mareike Amado und Elton. Es geht los! Herzlich willkommen, meine Damen und Herren, zu einer neuen Ausgabe Wer weiß denn sowas? Heute mit einem Gast, der zu den häufigsten Gästen in unserer Sendung zählt, weil er einfach immer Spaß macht und auch Zeit hat. Ja? Mike Krüger, meine Damen und Herren. Ja. Mittlerweile Zeit hat, muss man ja sagen. Ja?
22: Als Rentner hast du viel Zeit. Ich wohne eine halbe Stunde von hier. Mir geht nicht. Ich könnte öfter.
21: Ja, wir rufen ja oft mal kurzfristig an. Ne? Aber manchmal bist du ja anderweitig beschäftigt. Ne? Nimmst gerade einen Podcast mit Thomas Gottschalk auf.
22: Ich stehe immer bereit.
21: Ja?
22: Ja. Ja, außer ich spreche mal mit Thomas.
21: Genau, Podcast, ja. Ne? Läuft
22: Thomas,
21: ja.
22: Läuft immer super. Leute, ja? Es läuft
21: Musik.
22: So irre.
21: Läuft. Musik du hast auch. Auch wieder neue Hits.
22: Ich war auf 1 in den YouTube-Videocharts.
21: Oh! Oh. Hey. Nicht schlecht.
22: Mit was?
21: Mit was?
22: Vor den ganzen Rappern. Und zwar mit einem ganz neuen Titel, der heißt Alter weißer Mann.
21: Ach,
22: ja. Anscheinend habe ich da ein Thema angesprochen, was doch viele auch auf YouTube interessiert.
21: Ja. Also viel Spaß heute mit Bernhard. Mike Krüger, meine Damen und Herren. Und wir freuen uns immer, wenn du kommst, Mareike. Schön, dass du mit dabei bist.
23: Wenn ich komme.
21: Ja, natürlich. Wir müssen ja eines mal sagen. Also ich weiß nicht, ob du schon mal auf YouTube auf 1 warst, aber du bist ja mit deinen Social-Media-Kanälen auch sehr erfolgreich, weil du hast ja den Influencer Award bekommen 2022.
23: Der beste.
21: Ja, der beste Kanal einer Persönlichkeit.
23: Ja. Ne? Aber ist das jetzt die Rentnerfolge oder diese Sendung? Also mit
21: nur weil Mike da ist, meinst du?
23: Nein, mit uns beiden.
21: Ach so.
23: Weil ich bin ja auch letzten Monat in diesem Alter gekommen wie er. Ne?
21: Ja. Ja, aber bei dir sieht man es noch nicht so.
23: Nein,
21: aber jetzt erstmal ganz viel
23: mit
21: Spaß.
23: Elton, ne?
21: Mit
23: so.
21: Elton. Ja?
23: Der Beste.
21: So. Ja. Und meine Damen und Herren, ich habe was ganz Spannendes noch für Sie zum Anfang dieser Sendung. Wussten Sie eigentlich, dass rein flächenmäßig Liechtenstein, Andorra und Monaco zusammengenommen kleiner sind von der Fläche her als Berlin?
22: Nein.
21: Ja.
23: Oh.
21: Interessant. Ne? So, jetzt gucken wir mal auf die Publikumsverteilung. Hinter Mike Krüger und Bernhard sitzen 55 Zuschauerinnen und Zuschauer. Hinter Mareike Amado und Elton 70. Das heißt, Team Elton darf gleich die erste Kategorie auswählen, aber wir schauen erstmal, was überhaupt alles so dabei ist. Hier sind die heutigen 12 Kategorien. Hier ist die Wand. Die 12 Kategorien heute sind total genial. Was bin ich? Andere Länder, andere Sitten. Kurios. Straßenverkehr. Zeitung. Am Flughafen. Das Fragezeichen. Literatur. Essen und Trinken. Hund, Katze, Maus und Technik. Für jede richtige Antwort gibt es 500 Euro. Beide Teams haben einen Publikumsjoker. Ihr dürft gleich die erste Kategorie auswählen.
23: Also ich würde sagen, als Holländerin nehmen wir mal andere Länder, andere Sitten.
21: Ja, ja. Natürlich. Ne?
0: Ja.
21: Die erste Frage heute. Ein mexikanischer Freizeitpark ist darauf ausgerichtet, A, blinden Besuchern das Fahren auf Achterbahnen zu ermöglichen, B, Haustiere mit speziellen Fahrgeschäften zu unterhalten oder C, Kinder einen realistischen Einblick in die Erwachsenenwelt zu geben.
23: Es kann alles sein.
0: Blinden Besuchern das Fahren auf Achterbahn zu ermöglichen, ist eine super Idee, aber...
23: Nee, in Mexiko nicht. Denke ich.
0: Ja, vor allen Dingen, das ist doch... Achterbahn ist ja eh auch ein Bauchgefühl. Da musst du, in Anführungszeichen, dann geleitest du den doch nur zur Bahn.
23: Und da sitzt dann.
0: Also ich würde A... Das halte ich oder hoffe ich für normal, dass Besucher Achterbahn ermöglicht.
23: Haustiere.
0: So, Haustiere mit speziellen Fahrgeschäften zu unterhalten. Das ist natürlich lustig. Aber.
23: In Mexiko?
0: Ja, spann mal so einen Wellensittich in der Achterbahn. Das ist. Schon eine andere Jungs. Geschichte.
23: Kinder ein. Ja, obwohl es schon lustig ist. Ich würde dafür gehen.
0: Du würdest auf B gehen.
23: Ja.
0: Gucken wir uns noch mal kurz, nur ganz kurz hier.
23: Kinder.
0: Kinder. Das heißt, die Kinder werden in eine Erwachsenenwelt reingeschubst. Die müssen arbeiten, die müssen für andere kochen.
21: Als ob so dein Leben aussieht.
23: Ja, also.
0: Arbeiten und kochen, doch.
23: Ich denke, ich würde für. Also B würde ich noch drüber lachen. Ne? Also das ist sicher lustig. Kannst ja alles mitbringen. Deine Schlange und dein Känguru. Alles in den Fahrgeschäften.
21: Eine Schlange wäre lustig, dann können die an so einer Achterbahn Schlange schwimmen.
23: Genau.
21: Na gut.
23: Aber du darfst es sagen, ey, weil du bist so ein intelligenter Junge. Du riechst, was es ist. B oder C? Riech es.
0: Ich finde halt Kindern, also Freizeitpark und Erwachsenenwelt, wir Erwachsene, wir müssen ja schon viel durchmachen. Das ist ja nicht wirklich immer nur Freizeit.
23: Nee.
0: Deswegen bin ich auch eher dann bei
23: dir. Meinst du, was ich alles durchgemacht
0: habe? Ja, eben. Ja.
23: Willst du das Geschichte mal hören jetzt? In den
0: ja, warte, pass auf. Wir nehmen B und in der Zeit kannst du mir deine Geschichte erzählen.
21: Und irgendwo muss der Name Wilde Maus ja auch herkommen.
1: 1999 wurde im mexikanischen Santa Fe der La Ciudad de los Niños Freizeitpark eröffnet, der Kindern mit Hilfe von Rollenspielen einen realistischen Einblick in die Erwachsenenwelt vermitteln soll. Als Feuerwehrmann oder Zahnarzt verdienen die Kinder die parkeigene Währung, die dann wiederum für Freizeitaktivitäten ausgegeben werden kann. Für seine sehr kapitalistische Herangehensweise ist das mittlerweile weltweit mit Franchise vertretene Parkkonzept allerdings stark in die Kritik geraten.
21: Es bleibt erstmal bei null, aber ihr habt noch fünf weitere Fragen bis zum Finale. Womit wollt ihr denn anfangen?
2: Fährst du noch Auto?
5: Ja.
2: Oder fliegst du nur noch?
5: Ich darf noch Auto fahren. Wir nehmen Straßenverkehr. Okay.
21: Im Vergleich zu einem neuwertigen Autoreifen ist ein Reifen, der ca. 50.000 Kilometer gefahren wurde, A, zwischen 1 Kilo und 1,5 Kilo leichter, B, mindestens 7,8 Dezibel bei durchschnittlicher Geschwindigkeit lauter, oder C, weniger anfällig bei hoher Geschwindigkeit zu platzen.
5: 50.000 Kilometer gefahren. Okay, der ist schon abgenutzt, aber ist der tatsächlich ein Kilo abgenutzt?
2: Also, das ist es geht um den Abrieb.
5: Ne? Ja. Das wäre eine Menge Feinstaub, der da in die Luft
2: geht. Es ist auch, das ist auch, ich glaube, die Reifen sind das Hauptfeinstaubproblem.
5: Ja, ja.
2: Wie viel Kilo wiegt denn so ein Reifen?
5: Also, sagen wir mal, der wiegt 5, 6 Kilo, dann wäre das ein Viertel, ne?
2: Dann wird der danach nur noch 4, 5 Kilo.
5: Ja. Oder also, er wird auf alle Fälle nicht lauter, glaube ich. Ne?
2: Ja, das ist nicht B. Wird er lauter?
5: Glaube ich nicht. Weil das Profil wird weniger.
22: Von daher denke ich, wird er nicht lauter.
2: Der Lärm ist ja
22: durch
2: die Luft, die da weggedrückt wird. Und C, der ist

0: Ist auch mit Sicherheit anfälliger fürs Platzen.
1: Weil sonst würden die Leute ja alle ununterbrochen ihre Autoreifen fahren bis zum Ende, sagen, ja, ich fahre jetzt schon 200.000 Kilometer, der platzt gar nicht mehr.
2: Der platzt nie.
1: Nee, der platzt nie mehr. Der ist so abgefahren, der platzt nicht mehr. Ja, ich glaube, wir würden A nehmen.
0: Wir nehmen A.
1: Wir nehmen mal A und sagen, wir stehen auf leichte Reifen.
3: Wenn Autoreifen etwa 50.000 Kilometer zurücklegen, entspricht das einer durchschnittlichen Lebensdauer von 4 Jahren. Während dieser Zeit geben Reifen ständig Kleinstpartikel in Form von Feinstaub oder Mikroplastik ab. Durch diesen Reifenabrieb verliert jeder Reifen zwischen 1 und 1,5 Kilogramm Gewicht. Laut einer britischen Studie aus dem Jahr 2020 stellt der Reifenabrieb eine weitaus größere Gesundheitsgefahr für Menschen und Umwelt dar als Autoabgase.
4: Und damit die ersten 500 Euro. Das
0: sind Mikropartikel, die gehen auch ins Grundwasser.
5: Ja, jetzt bist du dran.
1: Jetzt bin ich dran. Flughafen.
5: Flughafen.
1: Da waren wir schon mal, oder?
5: Ja, da war ich öfter.
2: Warum müssen bei der Flughafenkontrolle Laptops oder Tablets in der Regel vor dem Scannen aus der Tasche genommen werden? A. Elektronische Geräte benötigen eine andere Strahlungsintensität. B. Die Lithium-Ionen der Akkus weisen eine erhöhte Brennbarkeit auf. Oder C. Nicht röntgendurchlässige Bauteile der Geräte versperren die Sicht.
1: Wir können ruhig laut.
5: Es könnte A sein. Weil man musste früher immer die Dinge rausnehmen, sonst gingen sie kaputt. Elektronische Geräte benötigen eine andere Strahlung.
1: Ja, aber das heißt ja, pack meinen Koffer dahin und dahinter oder davor mein Tablet. Dann muss ja da einer stehen und die Strahlungsidentität
5: umwechseln.
2: Intensität
1: auf höher stellen.
5: Ja. Ist auch komisch. Machen die nicht.
1: Das machen die, glaube ich. Nee. Das ist, glaube ich, eine Strahlungseinheit. Aber ich finde alles komisch. Die Lithium-Ionen der Akkus weisen eine erhöhte Brennbarkeit auf. Ja.
5: Vielleicht C. Nicht röntgendurchlässige Bauteile der Geräte versperren die Sicht.
1: Aber die versperren die Sicht doch auch immer noch, wenn die alleine da liegen.
5: Ja.
1: Ich kann damit überhaupt nichts anfangen.
5: Ich auch nicht.
2: Wollen wir es ans Publikum geben?
5: Ja. Sollen wir das machen? Wenn du nichts, ich kann auch nichts damit anfangen. Komm, wir fragen das Publikum.
1: Nicht röntgendurchlässige Bauteile der Geräte versperren.
5: Wir fragen das Publikum.
1: Ja, wir fragen mal das Publikum.
2: Wir fragen das Publikum.
5: Jetzt fragen wir das Publikum.
2: Also es stehen schon 10, kein Problem.
5: Okay.
1: Dann such dir aus, ich
5: darf
1: beschäftige
5: mich doch nicht umdrehen.
1: Doch, jetzt,
2: doch,
1: ja.
2: jetzt darfst du.
1: Ach so. Haben wir ja schon. Such du dir einen aus, ich beschäftige mich noch mit
2: Antworten. Schau dir diese gestandenen Damen und Herren an. Also, wer soll's denn beantworten?
5: Der sieht aber streng, kommt der aus Bayern ganz hier. Dann nehmen wir den.
2: Ja. Vielen Dank euch allen.
5: Der Bayer nehmen wir, gell?
2: Bin ja nur froh, dass du keine Klischees im Kopf hast. Ja? Hallo.
6: Hallo.
2: Wie heißt du?
6: Ich bin der Seppo. In Bayern geschrieben halt Josef.
2: Okay, woher kommst du? In Bayern?
6: In Bayern, aus dem Bayerischen Wald, circa, aus Roding heißt es, ist ca. 35 Kilometer östlich vor Ringsburg.
2: Ah, okay. Alles klar, Sepp. Was machst du beruflich?
6: Ich bin technischer Leiter in der Rohstoffgewinnung.
5: Oh, dann weiß der das.
2: So, jetzt sind wir gespannt. Was sagst du?
6: Ich würde C nehmen, Akt werde ich sagen, könnte ich ausschließen, weil das läuft ja durch den gleichen Scanner durch. B ist der gleiche und C könnte man vorstellen, weil gerade in einem Laptop mit durch Wärmeabgabe Aluminiumfolie und sowas verbaut ist, dass da die Strahlen nicht durchkommen.
2: Ich hätte es nicht besser erklären können. Ja. Sepp,
5: können Sie es noch mal wiederholen, weil ich habe gar nichts verstanden.
2: Wir schicken dir die Übersetzung, wir faxen es dir zu. Okay.
3: In der Regel müssen Laptops oder Tablets bei Flughafensicherheitskontrollen aus ihren Taschen genommen werden. Der Grund dafür ist eng mit der Leistungsfähigkeit der Röntgenmaschinen verbunden. Die Röntgenstrahlen können nicht effizient genug in dichte Bauteile wie den Akku oder das Netzkabel eindringen, was die Sicht auf möglicherweise darunterliegende Gegenstände beeinträchtigt. Dies trifft insbesondere auf ältere Scansysteme zu. Einige Flughäfen, darunter der Flughafen München, verwenden moderne 3D-Scanner, die in der Lage sind, gefährliche Gegenstände unter Laptops zu erkennen, weshalb das Herausnehmen des Laptops in solchen Fällen nicht mehr erforderlich ist.
2: Sehr herzlich, richtige Antwort. Sehr gut. Die ersten 500 Euro.
1: Jetzt, ja,
7: Also der Laptop versperrt die Sicht auf andere Dinge im Koffer. Jetzt habe ich es verstanden. Ich dachte, der Laptop, die Bauteile in dem Laptop versperren die Sicht von anderen Sachen im Laptop.
2: Aber Elton, wir haben es inzwischen gelöst. Ihr habt 500 Euro. Ihr habt 500 Euro.
7: Ja, jetzt. Ja.
8: Er hat doch nur
7: synchronisiert.
5: Dann hätte ich, ja, okay. Sepp,
7: total genial.
5: Sepp, danke,
1: total genial.
5: Bist noch ledig, Sepp.
2: Make-up-Schwämmchen und doppelseitiges Klebeband eignen sich, um A, klemmende Schubladen zu reparieren, B, das Herausrutschen aus Pumps zu verhindern oder C, abgeknickte Klettverschlusshäkchen wieder aufzurichten.
5: Das wissen die sicher.
1: Oder lacht sie so?
7: Ja, ja.
1: Ich hab dir schon so oft deine Pumps repariert.
5: Das weißt stimmt, du? In 1980.
1: Weißt du noch?
5: Ja, ja.
1: Da kam sie beim WWF-Club, das kennst auch du nicht mehr.
2: Doch, vom Hörensagen schon.
1: Ja, vom Hörensagen.
7: Ich kenn das doch vom Sehen.
1: Da kam sie raus, weißt du, ihre Schuhe eine halbe Nummer zu groß. Was macht Mike? Er nimmt ein Schwämmchen, Klebeband. Schon
5: vollkommen richtig.
1: Super Auftritt von Mareike.
5: Das stimmt.
1: Eine berühmte Sendung im WDR.
7: Moment, ganz kurz.
2: Findet man sicher auch noch.
7: Ist das eine ernsthafte Geschichte gerade?
5: Ja,
7: oder?
5: Ja.
1: Ich würde es heute wieder so machen, wie damals.
7: Also mal abgesehen von dieser Geschichte, würde ich das auch aufgrund von deiner Geschichte.
1: Ja. Und auch von deiner Geschichte.
7: Auf jeden Fall würde ich mich einfach raushalten jetzt.
1: Ach, du willst dich raushalten?
7: Ja.
1: Ja, dann nehmen wir die Geschichte, die ich gerade erzählt habe. Wir nehmen B.
7: Okay. Ja, wir nehmen die Geschichte, die er gerade erzählt hat. Ja. Wir nehmen B.
2: Ja, das war ja eine sehr schöne Geschichte.
1: Ja, vielleicht wird sie ja gleich gezeigt.
7: Die Originalbilder von damals.
3: In zu großen Pumps zu laufen ist unangenehm und kann schnell zu Blasen führen. Um das Herausschlappen zu verhindern, eignet sich ein Make-up-Stämmchen. Zugeschnitten kann es mit doppelseitigem Klebeband in die Ferse der Schuhe geklebt werden und gleicht so die fehlenden Millimeter aus.
2: Also falls es mal nicht anders geht. Ja, 1000 Euro für Mike und Bernhard.
7: Ich merke schon heute wieder mal, es ist egal, was wir nehmen.
8: Die leichten Fragen.
7: Die leichten sind ja da drüben. Ja. Deswegen ist es völlig Wurst.
5: Wir nehmen Kurios.
7: Jawohl.
1: Ja. Kurios.
2: Der kanadische Anwalt und Transportunternehmer Charles Vance Miller vermachte sein Ferienhaus auf Jamaika einer Frau, die per Zufall aus dem Telefonbuch gewählt, die er per Zufall aus dem Telefonbuch gewählt hatte. B, der Person, die es als erste nach seinem Ableben erreichen sollte. Oder C, drei verfeindeten Anwaltskollegen.
5: Also, eine Frau, die ihr... Ich weiß nicht. Nee, ich denke, witzig ist natürlich B. Ne? Weißt du, siehst du all die Leute da rennen über dem Strand und in Jamaika, um so schnell möglich bei dem Haus zu kommen. Und dass sie da schon Tage für die Tür stehen, bis er tot ist. Das ist. Was würdest du nehmen?
7: Also, ich persönlich, Bauchgefühl wäre bei A, weil, ich kann es nur so erklären, der ist ja Anwalt und Transportunternehmer. B hat was mit Transport irgendwie zu tun und C hat was mit Anwalt zu tun.
5: Ja.
7: A ist völlig egal.
5: Also ich würde dann für A gehen.
7: Ich finde ja C an sich auch sehr, sehr lustig.
5: Ach so. Drei verfeindete Anwaltskollegen.
7: Ja. Du magst die überhaupt nicht und die mögen sich untereinander auch nicht und die kriegen dein Haus. Und dann müssen die mal sehen, müssen die sich einigen.
5: Das ist auch witzig.
7: Das ist irgendwie auch witzig. Aber wie gesagt, ich würde bauchgefühlmäßig trotzdem eher A nehmen, weil B hat was mit Transport zu tun, C hat was mit Anwalt zu tun und A ist völlig frei. Also deswegen würde ich
5: nehmen C. A meine ich.
7: Wir nehmen mal A.
5: A.
2: Ist auf jeden Fall die lustigste Geschichte, richtig.
3: Der kinderlose Anwalt und Transportunternehmer Charles Vance Miller hinterließ nach seinem Tod am 31. Oktober 1926 eines der skurrilsten Testamente der Weltgeschichte. Unter anderem sollte sein ehemaliges Haus auf Jamaika an drei verfeindete Anwaltskollegen gehen. Eine Bedingung für die Erbschaft wäre gewesen, dass der Erlös eines möglichen Teilverkaufs an Bedürftige der Stadt Kingston verteilt werden sollte. Doch Miller hatte das Haus bereits vor seinem Tod verkauft. Warum er es dennoch in sein Testament aufnahm, ist ungeklärt.
4: Ihr müsst das noch mal neu denken. Es bleibt erst mal bei 500 Euro.
5: Ich sagte doch, Shay.
7: Tja. Das stimmt.
4: Wie wolltet ihr weitermachen?
5: Guten Morgen.
1: Bevor ich mich nicht mehr dran erinnern kann, was bin ich?
4: Ist das nicht, wer bin ich?
7: Was bin ich, bevor ich es vergesse?
1: Das finde ich auch interessant.
4: Das Elvis Taxon bezeichnet Arten von Lebewesen, die evolutionär unabhängig A. gleichartige und füreinander verständliche Laute entwickelt haben, B. einer zuvor ausgestorbenen Art sehr ähneln oder C. eine charakteristische Hüftbewegung aufweisen.
1: Am einfachsten wird C, ne?
7: Ja, das denkt.
1: Da denkt jeder sofort dran.
7: Gleichartige und füreinander verständliche Laute entwickelt haben. Das heißt, wir haben einen Lama und einen Hirschkäfer. Und die haben zufälligerweise gleichartige und füreinander verständliche Laute entwickelt. Ist das damit gemeint? Ja, ne?
1: Ja, das ist damit gemeint. So. Nun würde ich vielleicht nicht Lama und Hirschkäfer nehmen,
7: ja,
1: aber...
7: Ja, vielleicht. Sondern Lama und Grille.
1: Ja, nee, oder Hirschkäfer und Grille.
7: Hirschkäfer, also
1: so,
7: genau. Ja. Zwei verschiedene, ein Hund und Katze oder sowas, wenn die dann, genau, wenn die das hätten.
1: Einer zuvor ausgestorbenen Art sehr ähneln.
7: Das wiederum finde ich ja schon sehr spannend. Also diese ganzen Elvis ist ja egal. Also, es würde auch passen, weil Elvis ja gar nicht tot ist. Der läuft ja immer noch rum.
1: Den gibt's ja noch. Also zwei finde ich, B finde ich nicht schlecht.
7: Also B würde mir auch gefallen, ne?
1: Das also das so ein C ist, wäre mir... redaktionell zu einfach. Von daher würde ich Hüftbewegung ausschließen. Also A oder B?
7: Also A würde ich. Also
1: ich finde,
7: Taxon ist ja Taxonomie. Ja. Das ist ja die Sortierung der Tiere. Und warum nur nach Lauten? Aber da geht es immer um Arten, wie die miteinander verwandt sind.
1: Genau. Dann wir einigen uns auf B.
4: Ja.
1: Ja.
4: Haben wir.
3: Von Taxonomie ist die Rede, wenn Organismen in Bezug auf ihre evolutionäre Entwicklung beschrieben und klassifiziert werden. Ein Taxon kann zum Beispiel die Art sein, der ein Lebewesen sich zuordnen lässt. Das sogenannte Elvis-Taxon geht dabei auf Elvis Presley und seine Nachahmer zurück und beschreibt Arten von Lebewesen, die einer zuvor ausgestorbenen Art in ihrer äußeren Erscheinung sehr ähneln und auf deren ökologische Nische besetzen. Dazu zählen zum Beispiel deren Nahrung oder die Aktivitätszeiten. Die sich ähnelnden Merkmale sind dabei evolutionär unabhängig voneinander entstanden.
4: Richtige Antwort. 1500 Euro. Nächste Kategorie.
7: Such ruhig aus.
5: Fragezeichen.
7: Ja.
4: Wenn sich Miffys und Tiffys streiten, dann diskutieren A. Australier, ob Melbourne als Hauptstadt geeigneter wäre als Canberra.
1: Genau.
4: B. Amerikaner, ob Basecaps nach vorne oder nach hinten getragen werden sollen. Oder C. Briten über die Reihenfolge der Zubereitung einer perfekten Tasse Tee.
5: Miffys und Tiffys, was meinst du? Irgendwie bist du schwer am Denken.
7: Ja, ich bin ja ein bisschen. Also, Iffis sind ja irgendwie eine Fangruppierung. Das ist ja wie mit.
5: Miffis aus Melbourne.
7: Ja, das M ist natürlich, könnte für Melbourne stehen, das stimmt. Aber für was steht denn das T? Canberra heißt es ja nicht. Nee. Ich bin mal C. Mit der Tasse Tee, weil das ist ein bisschen von wegen, wann kommt die Milch zum Beispiel zuerst rein? Die Miffys Milch zuerst vielleicht oder Tee zuerst rein? Das sind die Tiffys, die erst Tee reinmachen. Da wäre ich dafür. Aber Australien, wie gesagt, Melbourne, ja, Miffys, aber was? Ich kann nichts mit Tiffys anfangen. Bei den Basecaps, ich wollte mir immer eine Basecap kaufen, die nach draußen ist. Ich komme in den Laden rein und alle immer nach vorne. Okay.
4: Hast du schon mal hier gesehen, ey?
7: Das also deswegen bin ich bei C. Und das ist auch, es ist auch irgendwie was, das sind zwei wirklich Parteien, die Miffis.
5: Muffins.
7: Muffins sind auch sehr lecker. Ich nehme C. Ja.
5: Er sagt C. Ihr sagt C.
2: Nee, er hat T gesagt.
5: T. T auf C.
3: Bei der Frage Miff or Tiff streiten sich Briten über die Reihenfolge bei der Zubereitung einer perfekten Tasse Tee. Die Miff-Fraktion bevorzugt es, zuerst die Milch und im Anschluss den Tee in die Tasse zu geben. Sie argumentieren, dass dies früher gemacht wurde, damit das Porzellangeschirr nicht aufgrund des heißen Wassers zersprang. Bei der Tiff-Methode hingegen kommt zuerst der Tee, damit im Anschluss die Milchmenge richtig dosiert werden kann. Verfechter der jeweiligen Methode werden auch Miffis bzw. Tiffis genannt.
2: So, 500 Euro dazu, ihr steht bei 1000. Habe ich sehr gerne gesehen, den Film. Ich bin ja ein Tee-Gernseher.
7: Oh.
0: Der war gut. Der war richtig gut. Der über drei Silben hat der gepasst. Wie geil ist das denn?
2: Warte mal, bis was mit Thüringen kommt.
0: Ja, genau. Bei Technik vielleicht.
1: Wir nehmen Technik. Ja.
2: Die in den 1850er Jahren entwickelte Technik der Ferrotypie führte rund ein Jahrhundert später dazu, dass A. Billy the Kid im Westernfilm zum Linkshänder wurde, B. in Prag gusseiserne Ladenschilder von den Fassaden fielen oder C. auf Schreibmaschinen die Querztastatur Einzug hielt.
1: '1850, da war ich 2. Da habe ich das noch nie mitgekriegt. Schade. Ferrotypie, schon mal gehört?
0: Ferroeisen, ja. Und Typos Schrift, also Zeichen, Eisenzeichen.
1: Dann haben wir es ja schon.
0: Ja.
1: Ja. Aber er hat es ja gerade erklärt. Ferrotyp, Eisenzeichen.
2: Was soll man nehmen?
1: Wo kommen Eisenzeichen vor?
0: Bei der Schreibmaschine.
1: Bei der Schreibmaschine.
0: Und das hing doch damit zusammen, dass die so angeordnet werden, damit die sich nicht verhaken. Ja. Weil die entsprechend schwer, breit und sonst was sind.
1: Ja. Alles andere ist auch, für diese Kids ist schön, eine schöne Idee. Aber warum der plötzlich Linkshänder sein sollte im Film?
0: Nur ganz kurz.
1: Gibt es
0: die Kuwärtstastatur, die Querztastatur oder Querti dann wahrscheinlich, gibt es die erst seit 1950 oder gab es die schon früher?
1: 1850.
0: Ja, aber 100 Jahre später führte sie dazu.
1: 100 Jahre später. Da war ich 2.
2: Da hast du dich verrechnet, ne?
1: Ja. Na, dann sind es natürlich die Ladenschilder. Nein, das war ein Spaß. Nein, ich fand die Erklärung von Bernhard einfach so cool. Und wir reden jetzt über, warum die so toll war, die Erklärung von Bernhard. Mir fällt aber nichts Besseres ein, obwohl ich damals knapp schon fast gelebt hätte.
0: Ja, mir fällt auch nichts anderes ein.
1: Nein, dann nehmen wir das auch.
0: Wenn uns nichts anderes einfällt.
1: Dann nehmen wir C.
2: Mit toller Erklärung und voller Überzeugung.
1: Ja.
3: Die Ferrotypie ist eine fotografische Technik, bei der eine dunkle Metallplatte mit einer lichtempfindlichen Flüssigkeit beschichtet wird. Durch die Belichtung bildet sich das Fotomotiv spiegelverkehrt direkt auf dem Trägermaterial ab. Ein solches Foto zeigt Billy the Kid um 1880 mit seiner vermeintlich linken Hand vor dem Holster seines Revolvers. Der Westernstreifen The Left-Handed Gun mit Paul Newman in der Hauptrolle eines linkshändigen Billy the Kid bezieht sich 1958 sogar titelgebend auf diesen historischen Irrtum.
2: Die Erklärung war so schön.
0: Ja, aber ich sag nur 1950, wieso wollen Sie nicht auf mich?
2: Es bleibt bei 1500 Euro und so schnell könnt ihr schon ausgleichen.
0: Jetzt ärgere ich mich aber.
2: Aber nur mit einer richtigen Antwort.
1: Ja.
2: Wir haben noch Zeitung, Literatur, Essen und Trinken und Hund, Katze, Maus.
5: Sollen wir Zeitungen?
7: Können wir gerne machen.
5: Ja.
2: Warum besitzen zwei der ältesten traditionellen US-amerikanischen Printpublikationen jeweils ein Loch in der oberen linken Ecke? A. Die Windlöcher verhindern, dass die Auslage am Kiosk wegweht. B, sie wurden früher unter anderem in Toiletten aufgehängt. Oder C, Porto

0: Kosten fallen durch das reduzierte Gewicht geringer aus.
1: Also die Windlöcher verhindern, dass die Auslage am Kiosk wegweht. Also
2: nee.
1: Wie soll, also dann liegt die da, da ist ein Loch, dann weht das doch trotzdem weg.
2: Das muss irgendwo dranhängen.
1: Das muss dranhängen. A würde ich ausschließen, C, die Portokosten fallen durch das reduzierte Gewicht geringer aus. Das wäre natürlich jetzt krass, wenn das stimmen sollte.
2: Nein.
1: Wie wären denn bei B? Oder?
2: Ja, das. Ja, weil viele Männer, wenn sie auf den Klo gingen, haben dann gerne die Zeitung auch gelesen.
1: Ja.
2: Die sind da Stunde drauf geblieben.
1: Ja.
2: Früher.
1: Immer noch. Ich habe ja, wenn es keine Zeitung mehr gab, habe ich ja sogar mal die Inhaltsstoffe von diesen ganzen Sachen, die da im Bad rumstehen, gelesen. Also B.
2: Dann gehen wir für B. Okay. Wetten, dass es falsch ist.
0: Aber ich muss euch leider sagen, die Sache hat einen Haken.
3: Oh. Ein Almanach ist eine Kalenderzeitschrift mit astronomischen Daten und landwirtschaftlichen Ratschlägen. Der seit 1792 erscheinende Old Farmer's Almanac und der 26 Jahre jüngere Farmer's Almanac sind Nordamerikas älteste Almanache. Beide Zeitschriften werden bis heute mit einem Loch in der oberen linken Ecke ausgeliefert, da die Leserschaft früher selbst ein Loch in die Ecke bohrte, um sie in ihren Häusern, Scheunen oder Toiletten aufzuhängen.
1: Lass mir erst mal was für einen Haken.
4: Na ja, einen Haken, damit man die Zeitung aufhängen kann. Ja. Ja. 1.500 Euro Ausgleich.
5: Also bei den drei Kategorien traue ich mir bei Hund, Katze, Maus am ehesten was zu. Und wir haben immer noch das Publikum. Was denn bei dir?
6: Also okay, ich hatte mal einen Hund. Also von daher alles gut. Katze, Maus bist du zuständig.
5: Ich mach Katze, wir nehmen Hund, Katze, Maus.
0: Ein Wiener Wissenschaftsteam kam 2023 zu dem Ergebnis, dass Hunde, die unrealistische Ereignisse betrachten, A, diese ignorieren und sich in eine andere Richtung wenden, B, mit echter Überraschung reagieren oder C, aus Frustration aggressiv werden und bellen oder knurren.
5: What? Sehr lustig. Ich war zufälligerweise gerade bei Herrn Rutter in seiner Show.
6: Ach,
5: und da hat er das
6: hilft ja.
5: Daher weiß ich, dass man in den 70ern noch dachte, Hunde hätten keine wirklichen Gefühle.
6: Ja.
5: Man weiß, dass das inzwischen falsch ist. Also dass man immer mehr findet an Gefühlen, die Hunde haben. Also Trauer und so weiter auch. Also Dinge, die man nicht sehr hündisch findet. Überraschung ist vielleicht auch so etwas. Also Dinge, die merkwürdig sind. Wenn ich manchmal mit unserem Hund spiele und ums Sofa herumkrabbel, dann guckt er auch immer.
2: Ja.
6: Ja, erzähl weiter.
5: Ja. Ja, und dann wechsle ich die Richtung.
6: Ja.
5: Dann ist er überrascht.
0: Aber eins muss ich sagen, seit der Bernhard bei Martin Rutter in der Show war, folgt er deutlich besser. Das hätten wir früher machen sollen. Ja. Manchmal hat man die guten Ideen immer zu spät.
6: Ja, ich weiß nicht, bin ich Bernhards Erklärung gefolgt am Anfang. Nun war er bei Rütter in der Show. Wenn man da war, dann weiß man, glaube ich, alles über Hunde. Also da würde ich mich dann Bernhard anschließen.
5: Ich nehme B.
6: Ja, er nimmt B.
0: Gut. Muss ja nur noch richtig sein.
2: Ja. Auch richtig.
3: Eine Studie der Veterinärmedizinischen Universität Wien untersuchte, wie Hunde auf sogenannte Erwartungsverletzungen reagierten. Zum Beispiel wurden den Hunden Videos mit animierten Kugeln gezeigt, die hinter Objekten verschwanden, die kleiner waren als die Kugel. Während die Hunde diese unrealistischen Ereignisse betrachteten, konnte bei ihnen eine Pupillenerweiterung festgestellt werden. Außerdem blickten die Hunde länger auf die Szenerie und erkundeten sie, wenn möglich. Laut den Forschenden deutet dies darauf hin, dass die Tiere von den Ereignissen überrascht waren.
0: Liebe Grüße an der Stelle an unseren lieben Freund Martin Rütter. 2.000 Euro.
6: Irre. Bin ich auch nicht gut. Ja, verwunderlich, dass Essen und Trinken noch übrig bleibt. Ja,
0: weiß auch nicht, was hier los ist heute.
6: Das nehmen wir aber natürlich mal ganz schnell.
2: Bitterballen.
5: Und haben die Leute noch.
0: Was unterscheidet die pflanzliche Fleischalternative Tempeh von Tofu? A. Tempeh ist nicht für den Rohverzehr geeignet. B, fermentierte Sojabohnen sorgen für einen pilzartigen Geschmack. Oder C, enthaltenes Weizeneiweiß kann Unverträglichkeiten auslösen.
2: Enthaltenes Weizeneiweiß kann Unverträglichkeiten auslösen. Das könnte sein.
0: Hast du dich schon mal mit vegetarischer, veganer Ernährung versucht?
2: Ich habe vieles in meinem Leben versucht und auch das habe ich wirklich versucht.
0: Ja?
2: Aber ich bin für nichts allergisch.
0: Okay.
2: Nur für Männer.
0: Aber was ist denn eigentlich für eine Geschichte mit den 40 Schweinen, die bei dir im Garten stehen?
2: Dass du das weißt.
0: Ja.
2: Ja, für jede Enttäuschung steht ein Schwein in meinem Garten.
0: Okay.
2: Große, dicke, dünne, lachende, hässliche. Die Schlimmste stehen dort, wo mein Hund pupst. Und so verarbeitet man einiges.
0: Also es ist ja eine schöne Idee, dass du für jede schlechte Erfahrung mit einem Mann ein Schwein in deinen Garten gestellt hast.
2: Ja, auch Fernsehdirektoren.
0: Ach so, weil ich wollte gerade fragen, 40? Uiuiui.
2: Nee, stehen auch Fernsehdirektoren da, Produzenten. Wenn Elton noch so weitermacht, steht das.
1: Das ist ja auch schon eine Art Ehre.
6: So, aber jetzt mal ganz kurz.
2: Ja, Schatz.
6: Ist A und C nicht im Prinzip das Gleiche?
2: Ja, im Prinzip ja. Sollen wir einfach mal sagen A und C?
6: Da A und C für mich das Gleiche ist, ist es vielleicht B. Fermentierte Sojabohnen sorgen für einen pilzartigen Geschmack. Und das ist doch schon mal gut, weil ich roher an sich Tofu schmeckt ja nach gar nichts.
2: Nee, musst du einiges mitmachen.
6: Muss man einiges mitmachen. Lass uns B nehmen, oder?
2: Also ich bin's, ich find's nicht, aber er sagt es und ich. Also wenn nicht, dann stehst du in meinem Garten.
0: Nee, das machen wir ganz am Ende. Das gucken wir ganz am Ende. Da warten wir das Finale ab, Mareike.
1: Naja, dann.
6: Wir nehmen B.
0: Immer B.
1: Weil A und C ist für mich das Gleiche.
2: Okay, er nimmt B.
3: Die aus Indonesien stammende traditionelle Spezialität Tempeh ist in Deutschland noch eher unbekannt, eignet sich aber roh, gebraten oder frittiert als pflanzliche Fleischalternative. Tempeh liefert viele Proteine und ist leicht bekömmlich. Wie Tofu basiert es auf Sojabohnen. Allerdings werden die im Ganzen belassenen Sojabohnen mit einem Edelschimmelpilz behandelt, der die gepresste Bohnenmasse fermentiert. Dadurch erhält Tempeh eine feste, kernige Struktur und einen pilzartigen bis leicht nussigen Geschmack.
0: 500 Euro dazu. Und die letzte Frage für Mike Krüger und Bernhard aus der Kategorie Literatur. Der erste Roman von Edgar Wallace von 1905 trieb den Autor trotz hoher Verkaufszahlen an den Rand des finanziellen Ruins da. A. Er einen Wettbewerb ausrief, die Gewinner aber nicht bezahlen konnte. B. Leser ihn aufgrund der vielen Schimpfwörter im Buch verklagten. Oder C. Sowohl Buchtitel als auch Cover einem Schweizer Kinderbuch glichen.
6: Also es gibt, ich weiß nicht, welchen Roman er als ersten geschrieben hat. Aber es gibt zum Beispiel Der Frosch mit der Maske, gibt's von ihm. Und könnte ich mir ein Kinderbuch mit Der Frosch mit der Maske, könnte ich mir auch vorstellen.
1: Und was war dann 1905 das Problem? Er musste dann nicht Alimente, er musste dann Rechte zahlen.
6: Rechte zahlen. Was soll er für einen Wettbewerb ausgerufen haben?
1: Wer ist der Täter?
6: Das hätte eher der Verlag dann gemacht.
1: Und B hätte auch eher der Verlag ausgebadet.
6: Ja.
1: Ne?
6: Leser, viele Schimpfwörter im Buch. Ihn verklagen.
1: Wir haben ja noch das Publikum.
6: Wir haben ja noch das Publikum.
0: Natürlich.
6: Das sagt er jetzt.
1: Guck mal, wir würden C nehmen, wenn keiner war. Aber vielleicht weiß, kennt jemand vielleicht.
6: Vielleicht wirklich. Kennt jemand den ersten Roman von Edgar Wallace.
1: Muss schon einer den Unterschied zwischen Arthur Conan Doyle und Edgar Wallace kennen? dann ist er schon weiter als ich.
6: Keiner.
1: Ah, oh, okay.
6: Ah.
0: Ja. Hallo. Ja, so. Woher kommst du?
7: Aus Duisburg.
0: Okay. Friedhelm. Edgar Wallace, wie schaut's da aus?
7: Keine Ahnung. Ich weiß nicht.
0: Gute Voraussetzung. Ja,
7: aber ich denke immer, dass das Antwort C die richtige ist und würde mich dem auch anschließen.
0: Genau. Möchtest du jemanden grüßen, Friedhelm?
7: Nein, nein, das braucht er nicht.
0: Ja, gut. Danke. Ich dachte nur, wenn du aufstehst und hilfst, dann sollst du ja auch die Chance haben.
3: 1905 erschien der erste Roman von Edgar Wallace, Die vier Gerechten. Um seinen Krimi zu vermarkten, schrieb der Engländer einen Zeitungswettbewerb aus und versprach ein Preisgeld von 500 Pfund für die Person, die den im Buch geschilderten Fall lösen konnte. Die Verkaufszahlen stiegen abrupt an. Allerdings hatte Wallace vergessen zu erwähnen, dass der Gewinn nur einmal ausgeschüttet wird. Als Hunderte von richtig eingereichten Auflösungen den damals 30-Jährigen an den Rand des finanziellen Ruins trieben, übernahm das Zeitungsunternehmen die Kosten.
5: Das ist geil.
0: Hi.
5: Schöne Geschichte.
0: Friedhelm, das trotzdem danke. Aber ihr habt es in Gemeinschaft dann nicht richtig entschieden.
6: Obwohl wir das Kinderbuch Die vier Gerechten, das kenne ich auch.
5: Ja. Ja.
6: Ja.
0: Wir schauen auf den Zwischenstand vor dem Finale. Mareike und Elton haben 2000 Euro erspielt. Ja. Mike Krüger und Bernhard ebenfalls 2000 Euro. Und so geht es jetzt ins Finale. Die Kategorie, aus der die heutige Masterfrage kommt, ist Anatomie.
2: Oh mein Gott.
0: Ja.
2: Ja, das ist echt wahr.
0: Ja, ja. Beide Teams haben gesetzt. Hier ist die heutige Masterfrage. Welcher Teil des Skeletts eines ausgewachsenen Menschen besteht in der Regel aus den meisten Einzelknochen? A. Hand, B. Schädel oder C. Fuß? Ihr habt 20 Sekunden ab jetzt.

0: Beide Teams haben ihre Antwort eingeloggt, haben Geld gesetzt. Mareike und Elton haben gesetzt. 2000 Euro, alles. Mike und Bernhard haben gesetzt. Auch alles. Auf welche Antworten wurde getippt? Team Elton tippt auf Antwort A. Team Bernhard tippt auf Antwort A. Der Schädel besteht aus 22 Knochen. Okay. 15 Gesichtsknochen für den Gesichtsschädel und 7 Knochen für den Hirnschädel. Die Hand aus 27 Einzelknochen mit 8 Handwurzel, 5 Mittelhand und 14 Fingerknochen. Und der Fuß, 7 Fußwurzelknochen, 5 Mittelfußknochen und 14 Zehenknochen. Die machen es nämlich aus. Der Fuß besteht tatsächlich aus 26 Knochen. Oh, das heißt, Antwort A ist richtig.
1: Komm, eine Schätzfrage.
0: Beide Teams haben 4000 Euro auf dem Konto. Und damit fällt die Entscheidung mit der Schätzfrage. Welches Team gewinnt die 4000 Euro? In wie viele Sprachen und Dialekte wurde die 1948 von der UNO verfasste Allgemeine Erklärung der Menschenrechte bisher übersetzt? Ihr habt 20 Sekunden. Ab jetzt!

0: ja noch so ein paar.
1: Ach, Dialekte. Sehr feuriges Publikum heute.
0: Ne? Gerade in Afrika sind wahrscheinlich sogar. Ach, Dialekte.
2: Ja. Ah, ich sagte mir.
1: Was haben die Teams getippt?
0: Ja. Das
1: haben wir. Mareike und Elton.
2: Doch, Schwein
1: haben
2: im Garten.
1: Mareike und Elton haben getippt. Sehr gut. 100. Bernhard und Mike haben getippt. 420.
2: Siehst du?
0: Ja.
1: Stand Februar 2024. Es sind genau 562 Sprachen und Dialekte. Und damit gewinnen Mike und Bernhard die 4.000 Euro. €4.000 heißt für jeden von euch 72,73 €. Herzlichen Glückwunsch. Das hat sich auf jeden Fall gelohnt. 72,73 € auch für unsere drei App-Mitspieler und App-Mitspielerinnen. Ich bin sehr gespannt, wo noch Platz ist bei Mareike im Garten.
2: Ich habe noch so ein Plätzchen, aber ein guter, ne? Also. Ja,
1: okay.
2: Aber es hat großen Spaß gemacht. Schweinchen.
1: Vielen Dank an unsere beiden Gäste. Danke, Mareike Amado. Danke, Mike Krüger. Danke an Bernhard und Elton. Wir sehen uns dann zur nächsten Folge wieder. Viel Spaß noch hier im Ersten. Schönen Abend. Tschüss.

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1: Klüger kommt fest.
2: Ja, perfekt.
1: Wenn ich rausfahre, das ist einfach ja, nicht in Worte zu fassen. Ne? Es ist wunderschön einfach.
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6: Uhr, hier ist NDR Info. Willkommen dazu. Vor genau 25 Jahren erreichten uns verstörende Bilder aus den USA. Bilder, die sich ins Gedächtnis eingebrannt haben. Mit Flugzeugen, die ins World Trade Center flogen. Ein beispielloser Terroranschlag. Fast 3000 Menschen starben. Weltweit wird heute der Opfer gedacht, auch in Hamburg. Hamburger Polizisten legten zu Ehren der Todesopfer und Helfer Blumen nieder am Erinnerungsstein für die Opfer des 11. September. Die Gedenktafeln liegen vor dem ehemaligen US-amerikanischen Generalkonsulat. Nach einer Schweigeminute sprachen US-Generalkonsul Woodard und Hamburgs Innensenator Grote von einem Tag, der die Welt für immer veränderte, aber auch von einzigartiger Solidarität. In der Geschichte des 11. September spielt Hamburg eine gewichtige Rolle, denn drei der vier Todespiloten hatten hier gelebt und die Anschläge mitgeplant. Das waren die Täter. Es gab aber auch Opfer. Von den 11 Deutschen, die damals bei den Anschlägen ums Leben kamen, stammte ein Mann aus Hamburg. Für dessen Schwester ist der 11. September 2001 nicht nur ein historisches, sondern vor allem ein persönliches Datum.
7: Der 11. September 2001. Ein Tag, der ganze Leben geteilt hat in ein Davor und ein Danach. Auch das von Sibylle Dirks aus Hamburg.
8: Bin ich um 2:30 in den Supermarkt und wollte Einkäufe machen und hatte das Radio an. Und um 3:15, also dann war es 3:10, war ein völlig entsetzter NDR2-Moderator und erzählte von einem Flugzeug, das in den einen Turm des World Trade Centers geflogen ist.
7: Ihr Bruder lebt damals in San Francisco. Sie ist sich sicher.
8: Mein Bruder war immer so ein Glückskind, dem passiert nichts.
7: Sie ruft ihre Mutter an. Die weiß, Christian ist beruflich in New York.
8: Und da hat sie sofort gesagt, er ist tot. Ich weiß, dass er tot ist.
7: 10.28 Uhr, der Nordturm stürzt ein. Christian Wemmers aus Hamburg ist im 106. Stock, hat ausgerechnet an diesem Morgen dort ein Meeting. 7 Wochen später, Sibylle Dirks fliegt nach New York. Gedenkfeier für Angehörige.
8: Da durften wir in die Ruinen. Das war ja eine Apokalypse. Als wir aus New York weggeflogen sind, und da habe ich gedacht, oh, jetzt lässt du ihn im Stich, jetzt lässt du ihn allein, er liegt da irgendwo.
7: Christian Wemmers wird nie gefunden. Seiner Schwester bleibt ein Trenchcoat am Morgen des 11. September im Hotel gelassen.
8: Der hing immer in der Garderobe. 22 Jahre, 23 Jahre hing der bei uns. Und letztes Jahr war mein jüngerer Sohn in New York und hat den mitgenommen. Und der hängt jetzt in dem Museum von den Angehörigen.
7: Was bleibt? Der Verlust. Er verändert, wie sie lebt.
8: Wenn ich etwa einen Plan habe,

0: Griffe, die Leben retten können. Oft ist es ja so, man lernt sie einmal zum Führerschein und der liegt bei vielen schon lang zurück. Aber täglich erleiden in Deutschland hunderte Menschen einen Herz-Kreislauf-Stillstand und müssen wiederbelebt werden. In der Hamburger Innenstadt haben wir aus Anlass des Tages der Ersten Hilfe den Test gemacht, wer wie gut helfen kann.
1: Lieselotte und Jonas zeigen, wie jeder Leben retten kann. Denn mehr als 350 Menschen erleiden in Deutschland täglich einen Herz-Kreislauf-Stillstand. Dann gilt:
2: Wir drücken in der Brustmitte mit dem Handballen, sind senkrecht über der Person und machen das in einem Verhältnis 30:2, also 30 Mal drücken, 2 Mal beatmen.
1: Aber wissen die Menschen in Hamburg, was im Ernstfall zu tun ist?
3: Schwierig. Ich würde es machen. Ich denke, das ist so, das wäre so ein Ablauf, der dann in der Situation kommen würde.
4: Ich denke ja, weil mein Mann bei der Feuerwehr ist und man doch da noch einiges mitbekommt.
5: Ich habe in der Klinik gearbeitet und da wird man gedrillt.
6: Vor 15 Monaten habe ich selbst einen Unfall gehabt, einen Herzstillstand, bin ich runtergefallen. Da gab es zufällig einen Arzt dabei, er hat mich reanimiert. Aber selbst, ich habe keine Ahnung, Entschuldigung.
1: Auch ein Defibrillator kann bei der Wiederbelebung helfen.
7: Achtung, folgen Sie den Anweisungen des Gerätes.
1: Die Bedienung ist einfacher, als man denkt. Wo sich im näheren Umkreis ein solches Gerät befindet, zeigt die App ASB Shocked.
8: Wenn wir sie öffnen, wird uns hier direkt der Defibrillator in der Nähe angezeigt. Da können wir draufklicken und wir können über die App auch den Notruf wählen.
1: Zu wenige Menschen helfen sofort. Nur bei jedem zweiten Herzstillstand traut sich jemand wiederzubeleben, bevor der Rettungsdienst da ist. Dabei ist gerade diese Zeit entscheidend.
9: Jeder, der vor Ort ist und jemanden findet, der keine normale Atmung hat, sprich einen Kreislaufstillstand hat, ist die wichtigste Stütze in einer Rettungskette.
1: Etwa 6 bis 8 Minuten vergehen in Großstädten, bis ein Rettungswagen vor Ort ist. In dieser Zeit gilt: Nicht vorbeigehen, Wiederbelebung starten.
0: Jede Branche hat ihre ganz großen Preise. Die Filme haben die Oscars oder in Deutschland den erst vor 2 Tagen verliehenen Deutschen Fernsehpreis. Goldstandard beim Radio ist der Deutsche Radiopreis. Im Hamburger Theater an der Elbe wurden die besten und beliebtesten Radiomacher Deutschlands ausgezeichnet, umrahmt von Showacts.
10: Mit Tanzvideos auf TikTok ist sie durchgestartet, die 16-jährige Sahide aus Berlin. Durch Social Media und Streaming bekommt Radio immer mehr Konkurrenz. Früher mussten Künstler darauf hoffen, dass das Radio ihre Musik spielt.
11: Das erste Mal, als ich einen Song rausgebracht habe und das erste Mal im Auto während einer Fahrt im Radio gehört, habe ich natürlich brettlaut gemacht und war so stolz. Und deshalb verbindet mich und Radio natürlich extrem viel.
10: Der Deutsche Radiopreis. Es blitzt und funkelt in Hamburg im Theater an der Elbe. Die Auszeichnung ist so etwas wie der Oscar der Branche und feiert die besten und beliebtesten Radiomacher Deutschlands in 10 Kategorien.
12: Die sollen ihren Scheiß hier nicht vor meiner Haustür abstellen.
10: Ein Comedy-Podcast über Nachbarn im Mehrfamilienhaus. NDR 2 gewinnt mit Barmbek Bump als bestes Entertainment.
13: In dem Moment hatte ich das erste Mal den Gedanken, der plant was, der will mit mir ins Bett.
10: Beste Reportage: Deutschlandfunk Nova berichtet über sexualisierte Gewalt in der Schule.
14: Es ist immer noch eine sehr wichtige Informationsquelle. Nicht nur Musik, aber Informationsquelle, die wir brauchen.
15: Keine Fake-Geschichten und keine Manipulation. Neutrales Radio ist heute wichtiger denn je.
10: Radio setzt auf echte Menschen, die lachen, weinen und jubeln. Preisgeld gibt es übrigens keines. Aber hoffentlich neue Fans fürs Radio.
0: Im Wendland in Niedersachsen ist ein sehr seltener Besucher unterwegs gewesen, ein junger Elchbulle. Laut Jägerschaft hat es das seit hunderten Jahren im Landkreis Lüchow-Dannenberg nicht gegeben. Aufgenommen wurde der Elch den Angaben nach mit einer Wildtierkamera. Wo genau er gesichtet wurde, hält die Kreisjägerschaft zum Schutz des Tieres geheim. Wer dem Bullen begegnet, sollte Abstand halten, so die Empfehlung. Und an der Ostseeküste vor Ueckermünde wurden Möwen gesichtet. Das allerdings ist überhaupt nicht ungewöhnlich, aber das Foto fängt halt die Morgenstimmung sehr schön ein. Wie es beim Wetter weitergeht, sagen wir Ihnen jetzt. In der kommenden Nacht gibt es immer wieder ausgedehnte Wolkenfelder über dem Norden. Zum Beginn des Wochenendes ist es morgen stark bewölkt bis bedeckt, nur vereinzelt auch mal freundlich. Die Temperaturen heute Nacht liegen bei 10 bis 15.

0: Grad. Am Tage steigen sie auf 19 bis 23 Grad. Der Sonntag bringt dann stellenweise Schauer bei bis zu 20 Grad. Und die neue Woche startet freundlicher bei 17 bis 22 Grad. Das war NDR Info. Hier geht's weiter mit Leopard, Sebe und Co. Schönes Wochenende, schönen Tag. Tschüss.
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0: Hautpflege unter Hochdruck. Doch die Morgentoilette ist nicht für alle Elefanten gleich. Zwei bekommen eine Sonderbehandlung von Thorsten Körmann.
1: Also ich gehe jetzt Shanna und Tura waschen. Die waschen wir nur mit dem Schlauch und nicht mit diesem ominösen Hochdruckreiniger, weil wir da ja die kleine Rani drin haben mit knapp 4 Wochen. Das mische ich mir jetzt mal schön ein bisschen handwarm an und dann geht das los. Oh, wie Badewanne zu Hause jetzt. Jetzt los.
2: Püppi, du musst nicht hierher kommen.
1: Du weißt das nämlich schon, hä, du Bauser. Tura vorwärts. Vorwärts. Chandra Lift. Oh, freust du dich? Freust du dich? Hier, du Pfeife.
0: Eine Premiere. Elefantenbaby Rani trifft zum ersten Mal auf einen Wasserschlauch. Und was kann man sonst noch so mit dem Ding anstellen?
1: Na, das Spiel, das sieht man noch, die freut sich. Das macht Spaß, als kleines Baby, kleines Kind. Ne? Oh, macht Spaß mit dem Wasser. Huhuhuhu. Ja, du musst mal schön Quatsch machen. Huhu. Quatsch, Mama, Baby. Huhuhu. Ja, guck mal hier. Tura, komm hier. Sandra.
0: Rani heißt übersetzt Prinzessin. Nur die Größe der Badewanne passt nicht so ganz zur Größe ihrer Majestät.
1: Ja, die möchte jetzt mit der Badewanne spielen hier. Die ist auch noch ein bisschen klein, wir haben auch noch ein bisschen größere, aber das langt, für den Anfang langt das hier.
0: Baden und duschen zugleich. Ihren Freischwimmer macht Rani dann eben später. Vorläufig geht es auch wie bei einer Kneippkur. Erst die Vorderbeine, dann die Hinterbeine.
1: Die kleinen Elefanten haben uns immer narrenfrei, so bis 3-4 Monate haben die komplett narrenfrei. Abgesehen einer Sache, sie dürfen uns nicht rumlaufen, das lernen die auch. Nein, wenn die so blöde rumlaufen, was sie ja tun können, ansonsten können die machen, was die wollen. Das noch.
0: Dabei wird auch mal der Thorsten nass, wenn die kleine Prinzessin ihr Reich erkundet.
1: Also vor allen Dingen hat sie jetzt Spaß. Spielen ist ja wohl für alle, ob nun Menschen oder Tierkinder, eminent wichtig. Und Spaß soll man ja auch haben. Ja, Pippi?
3: Für dich.
1: Machen wir Feierabend.
0: Große Aufregung bei den Haushühnern. Ein Ei wird erwartet. Eine der Hennen hockt im Stroh und presst, was das Zeug hält. Dave und Benjamin kommen genau richtig.
4: Ach, guck mal, unser Huhn legt gerade ein Ei. Ach Gott, ist sie angestrengt.
5: Die geht einer rauspressen.
4: Jetzt ist es jetzt da. Jetzt ist es draußen, schnell, da flupscht gerade noch, siehst du's?
0: Schon liegt's im Stroh.
5: So, und gleich fängt sie an zu gackern und freut sich, sie hat ein Ei gelegt. Und wissen alle anderen Hühner auch, dass sie ein Ei gelegt hat.
0: Ist das auch wirklich da?
5: Macht das aber auch. Ei ist da, kannst wieder losgehen.
4: Die ist total angestrengt. Die muss ich jetzt erstmal erholen.
0: Und langsam warm gackern, damit auch ja alle wissen, was los ist.
5: So, wir können jetzt ganz laut an, sie hat ein Ei gelegt.
4: Ja, stimmt.
5: Der Hahn freut sich auch, siehst du?
4: Ja.
5: Ist übrigens der Vater von den ganzen Küken. So, nun hör mal auf zu gaggern. Gib mal her dein Ei. Das ist das Resultat.
0: Eierdieb Benjamin flüchtet mit der Beute.
5: Wir gehen jetzt zum Ara-Haus, da stehen gut Maschinen. Und gestern ist ein Küken geschlüpft und das holen wir jetzt. Und das bringen wir dorthin. Packen das da rein. Guck mal, wie groß das ist.
4: Ja, ganz schön groß. Im Gegensatz zu dem.
5: Ja, ne? Vielleicht ist das ein Doppelei.
0: Morgens bei den Bisons. Der Tag hat kaum begonnen und es ist heiß im Revier. Volker Friedrich schwitzt schon ziemlich.
1: Heute passiert so viel hier, ich weiß gar nicht, wo ich anfangen soll. Also, erstmal wird heute unsere Straße hier neu gemacht. Es wird sehr laut heute. Und dann kriegen wir heute neue Auszubildende. Und die kommen gleich. Fängt wieder von vorne an. Jedes Jahr das Neue. So, die habe ich schon aufgemacht.
3: Ja, und dann müssen sie erstmal lernen, mit Haken und Schaufel umzugehen. Also man kann nicht viel erwarten, die ersten paar Tage. Aber da waren wir ja alle mal irgendwann gewesen. So fängt das Leben ja an. Und das dauert dann noch 50, 60 Jahre. Dann endet das irgendwann. Bei mir nämlich in 16 Jahren. Und deswegen gleich sagen, dass er noch 60 Jahre arbeiten muss oder sie. Weiß ja nicht, wer da kommt. Wahnsinn, ne? Dass man so lange arbeiten muss bis zur Rente.
0: Na, das sind ja freudige Aussichten.
3: Moin. Guck mal, kaum spricht man von Teufel, da kommt er schon.
6: Guten Morgen, ich bin ja neuer Auszubildender.
3: Na?
6: Sven.
3: Und Volker. Herzlich willkommen.
6: Danke.
3: Gleich Hemd in die Hose.
6: Am ersten Tag ist man natürlich nervös. Ich war schon im Januar hier zum Praktikum, aber es ist trotzdem, jetzt geht der Ernst des Lebens richtig los. Ja, aufgeregt ist man erstmal. Man weiß ja nicht, wo man hinkommt, was auf einen zukommt.
3: So fängt das Leben an. Morgens kommt plötzlich einer und da muss jetzt noch 60 Jahre arbeiten. Das ist eine Zeit, ne? 60 Jahre. 60.
0: Wie so ein Boss Wotan freut sich schon auf die Neuen. Personal kann man schließlich nie genug haben.
3: So, Sven, das ist Andy und das war nochmal
7: Jasmin.
3: Die ist eine Praktikantin, die ist nur 3 Tage bei uns. Die läuft auch mit Andy rum und ich laufe ganz alleine rum.
6: Andy, alles klar.
0: In seinem Revier ist Volker der Chef, aber auch nicht von Anfang an. Wie war denn sein erster Tag?
3: Oh, der war aufregend, anstrengend. Weil wir haben diese komischen langen Reisigbesen, da konnte ich überhaupt nicht mit umgehen. Und dann habe ich da die Diele gefegt, da war es nicht ordentlich genug. Und der eine, das musst du besser machen. Da kam der andere, der da Chef war, der macht das zum ersten Mal heute. Und du hast ihn ja nicht rumzuschreien. Und da, oh, wo bist du bloß hier gelandet? Das sind Eindrücke, die behält man sein Leben lang, den ersten Tag eigentlich im Grunde genommen. Ne?
0: Seit mehreren Wochen waren die Elefanten nicht mehr in der Außenanlage. Schließlich sollte sich Rani erst mal an die anderen gewöhnen und die sich an sie. Inzwischen kann das Elefantenbaby fast alles, was die Großen können. Naja, zumindest tut sie so, als ob. Bevor wieder alle nach draußen dürfen, überprüfen Christian Wenzel und Moritz Möhring das Gehege.
8: Wir gucken uns jetzt einmal den Zaun an, der neu errichtet wurde, zum Schutz unserer kleinen Elefantenkinder. Damit die nämlich nicht als erstes gleich in den Graben segeln, dann müssen wir uns das Ganze mal so ein bisschen anschauen.
9: Und ob der auch hält überhaupt, ne?
8: Ja, ich denke schon.
9: Aber
8: schau mal, das ist alles fest.
9: Ja. Ne? Ja, mal gucken, ob die Stütze hier auch alles richtig fest ist, ne?
8: Ja.
9: Aber also, das sieht auch alles ordentlich stabil aus, ne?
8: Festgezogen, ja.
9: Hier unten ist auch alles eben, ne?
8: Ja. Pass mal rüber mit der Hand.
9: Ja.
8: Nicht, dass sich die Kleinen da den Rüssel.
9: Ne, da passiert nichts, alles schön versenkt. Also.
8: Hübsch, hübsch.
0: Die Kleinen dürfen nicht durch den Zaun fallen, die Großen müssen noch immer an die Möhren der Besucher rankommen.
9: Naja, ist allein schon das Eigengewicht so von 4 Tonnen, wenn die sich dagegen lehnen, gegen den Zaun, was sie natürlich tun. Und auch die Kleinen, wenn die hier am Toben sind und da ab und zu mal kommt das immer vor, dass sie da auch mit voller Wucht reinrennen. Das muss dann schon halten.
8: So, das ist hier auch alles schön,
9: keine
8: Nasen drauf.
9: Ja, dann können sie ja kommen.
8: Ja, dann können die kommen. Dann müssen wir vielleicht mal ein bisschen ausbremsen, Auge drauf haben. Denn wenn jetzt vielleicht von einem Elefant mit Charakter Zicken, Ilse meint, dann doch mal einen Fußtritt zu verteilen aus Futterneid, dann wird der kleine Elefant nicht gleich hinübergehoben.
9: Ja, ist schon besser mit dem
8: Zaun. Aber das sollte schon funktionieren. Aber ja,
9: gut, das ist alles. Ist ja alles gut und stabil und alles gut.
8: Das wird
9: geworden.
8: Schon schön.
9: Gut, dann ich denke auch, können das die Elefanten klappen. Kommen, ne?
8: Ja.
0: Im Hühnerhaus von Hagenbeck gibt es nur ein Thema. Benjamin, der berühmt-berüchtigte Eierdieb, hat wieder zugeschlagen. Doch der Raub war nicht grundlos.
10: Gucken wir mal
11: Licht anmachen.
10: Wie weit die Eier sind.
11: Welche ist denn das nächste?
10: Also wenn es die 44 noch gibt, dann ist es die 44?
11: Nee.
10: Und dann müsste es die 45 sein.
0: Gezielt durchleuchten die Diebe ein Beutestück aus früheren Raubzügen.
10: Also die Schierlampe, das ist jetzt die Lampe. Das ist sowas Ähnliches, also man kann es übertragen sagen wie so ein Ultraschall. Also wir können da reingucken und sehen, wie weit sich das Küken im Ei entwickelt hat. Also wenn es hier zum Beispiel ist es ja kurz vorm Schlupf, da ist das ja alles Schatten, das heißt, das ist das Küken. Und alles, was hier vorne ist und durchleuchtet wird, also was hell leuchtet, das ist Luft.
11: Das Faszinierende, was ich daran finde, ist, dass halt aus Eiweiß und Eigelb ein richtiges Küken entsteht. Was laufen kann, was Federn hat, was Knochen hat. Und das ist halt doch ganz erstaunlich.
0: Ach so. Dave und Benjamin sind also gar keine Eierdiebe, sondern eigentlich Hebammen?
4: Unser Küken, das piepst schon ganz laut. Hey, hast du es geschafft?
2: Ja.
4: Machst du das Licht aus?
11: Ja.
4: Einmal in den Eimer.
11: Rein.
4: Klasse. Also in der Schale kann man noch die Adern ganz gut erkennen, wo das Küken quasi versorgt wurde mit. Und das Küken hat dann mit seinem Eizahn, der ist hier am Schnabel, kann man die noch sehen, hat der...
11: Da oben drauf.
4: Da oben, ja, aber es ist winzig, also man kann es nicht ganz
11: mit
4: so deutlich sehen.
11: Viel Vorstellungskraft geht das schon.
4: Hat er quasi sich so lange in dem Ei rum gedreht, bis der hier dann diese Zacken reingeritzt hat und dann bricht das Ei quasi so auf. Und dann kommt das Küken da raus.
0: Das sind aber mal nette Diebe, bringen sogar ihre Beute zurück. Auch wenn die Form sich etwas verändert hat.
11: So, guck mal, nun kommst du zu deinen Geschwisterchen.
4: Genau.
11: Hier. Hab dann noch einen Kumpel.
4: Erstmal ist es schon ziemlich fremd und weiß nicht, wo es ist, weil gerade ist es ja in so einer komischen, viereckigen Maschine geschlüpft und jetzt hat es grünen Teppich unter sich und ein bisschen größeres Zuhause. Aber das dauert ein, zwei Stunden, da rennt es mit den anderen genauso rum und lernt, wie man pickt. Das müssen sie immer erst lernen. Und wenn da halt schon größere drin sind, die das können, dann zeige ich es den Kleinen und dann geht das ganz schnell.
0: Wie praktisch. Die Kinderstube erzieht sich selbst.

0: Die Bisons trauen ihren Ohren nicht. Volker Friedrich philosophiert doch tatsächlich über das, was hinten rauskommt.
1: Das ist alles eine Übung. Macht man noch einen kleinen Zopf. Jetzt habe ich schon drei drauf. Den kleinen zählen wir nicht. Den nehme ich so am Rande mit. Und jetzt muss ich auf dem Weg zur Schubkarre. Dann nehme ich noch den mit. So, das ist der vierte. Guck, passt genau rauf, wie ich sagte. Und das geht, ne? Und wenn so ein kleiner Junge aus der Schule kommt, für den ist er, oh, dann rennen sie mal so. Aber es ist verständlich, ne? Das kriegt er aber auch noch hin, dann irgendwann. Und dann gibt es ja immer so kleine Tricks. Die lernt man ja auch mit den Jahren, denn, ne, wenn man so eine Schubkarre hat und die ist ein bisschen voll, das so rauf zu machen, ist schlecht. Dann nimmt man mal sein Knie. Hopp. Ja, aber da kommen die alle noch hinter. Und das Witzige ist ja, man bringt ihnen das ja bei. Und manche nehmen das ja nicht an, weil sie denken, oh, das schaffe ich auch so. Und letztendlich, wenn man dann ganz zum Schluss guckt, dann machen sie es nachher doch so. Das ist ja so. Darum sagt man immer die alten Hasen.
0: Andy fordert Volker zum Wettkampf heraus. Die Aufgabe, wer bekommt mehr Schiete auf seine Schaufel?
1: Dann mach mal deine sechs Haufen, wo du eben rumgeprault hast.
2: Ja, vor Anfang?
1: Ja, aber hier, ich sag dir welche. Den hier. Den, den, den, den und den. Ne? Ja, er hat ja eben gesagt, er schafft sogar sechs. Ne, jetzt muss er ja ordentlich treten und platt machen und so. Guck mal, hier siehst du das? Ja, guck mal, wie er jetzt packen muss.

0: Und dann soll er sie auch noch mit einem Arm
1: tragen. Hier, das ist schon der zweite.
0: Nee, den nicht. Ich hab gedacht, die großen hast du gesagt.
1: Ich mach mehr dazu.
0: Ich mach vier.
1: Soll ich sie noch auf den Kopf balancieren? Oder?
0: Nee, vier nehme ich so, hab ich ja halt gesagt. Eventuell noch fünf, aber sechs. Ne? Guck mal, wie er schon am Kämpfen ist. Das,
1: ich bin noch nicht am Kämpfen.
0: Ja, jetzt hast du erst vier drauf.
1: Ich bin gehandicapt.
0: Da sind jetzt erst vier drauf. Wieso bist du gehandicapt?
1: Fünf schon.
0: Ja, eben hast du noch rumgeprallt. Guck mal, jetzt vier sind das. Hier, eins, zwei, drei, vier. So, jetzt kommt der fünfte. Und jetzt soll er sie gleich noch mit einer Hand.
1: Fünf.
0: So, und jetzt kommt noch ein großer Sechster. Guck mal, aber so lädt er es ja nicht auf.
1: Die Schnacker, ey.
0: Ja, dann mach mal, los, komm. Ja?
1: Oh, Alter.
0: Ja, ich weiß das, wie so ein Scheiße wiecht.
1: Das ist doch nichts anderes wie Elefantenkacke.
0: Ich mach das ein paar Jahre.
1: Aber ich hab sie drauf gekriegt.
0: Ja, aber du hast gesagt, du kriegst sie da hin.
1: Ich hab nicht gesagt. Ich hab gesagt, ich krieg sie auf die Schaufel.
0: Hier hab ich gesagt, so und dann hin.
1: Ich hab gesagt, ich krieg sie auf die Schaufel. Mehr hab ich nicht gesagt. Ich krieg ja sogar noch zwei drauf. Aber von Tragen war nie die Rede.
0: Das sind die Schnacker.
1: Ja, wieso? Du hast ja noch was dazu gedichtet.
0: Nein, ich hab gesagt, ich schaff vier. Und du hast gesagt, du schaffst sogar sechs.
1: Ja, ja. Ja, sechs sind drauf.
0: Ja, aber hintragen. Die kommen ja nicht alleine da hinten hin, ne? Guck mal, jetzt muss ich abquälen. Oh, hier.
1: So.
0: Ja, aber. Oh. Du wärst nämlich nie fertig, wenn du so arbeitest. Guck mal, jetzt fällt dir das gleich noch runter. Na? Na? Na? Sag ich doch.
1: Scheiße.
0: Weichei, der hat mir nichts in der Arme. So, ich wusste das ja, dass er das nicht schafft. Nur mit Hängen und Würgen.
2: Tura und Chandra hätten Lust auf einen Ausflug nach draußen. Baby Rani findet es schon hier in der Box spannend genug.
3: Klein Rani soll das erste Mal ins große Gehege. Und das ist natürlich alles aufregend. Das haben wir jetzt so ungefähr ca. 4 Wochen gewartet, dass sie das alles beruhigt, dass sie ihre Geschwister kennenlernen, Lasing, Yashoda kennenlernen, Candy kennenlernen. So, dann ist diese Aufregung schon mal vorbei. Und dann kommt die nächste Aufregung, dass man ins große Gehege geht. Jetzt haben wir da einen schicken Zaun gezogen, jetzt können alle, die ganze Familie zusammen sein, das ist doch wunderbar. Rani, komm! Hey, wo bist du denn?
4: Komm, geht gleich los. Musst du wach werden. Wach werden, nicht mehr schlafen.
3: So, jetzt sie wach. Thomas! Moritz, alles klar? Dann kann das ja gleich losgehen. Erst die ein und euch kommen wir gleich hinterher. Für Elefanten ist immer alles neu. Und wenn was neu ist, dann ist man immer so ein bisschen hibbelig. Aber was die Alten ausstrahlen, die das natürlich kennen, da spielt das keine Rolle.
2: Als erstes kommt die Gruppe mit den Jungtieren Charuk und Sheila in das Außengehege. Dann kommt Nesthäkchen Rani, immer sicher zwischen Mamas Beinen. Da freut sich auch Papa Hussein von nebenan. Für Klein Rani ist alles neu. Sie lernt zum ersten Mal die Sonne kennen. Charuk hat auch gleich Hummeln im Hinter.
3: Die sind alle aufgeregt, die waren hier noch nicht drin, Rani war hier noch nicht drin. Charuki ist ja ein halbes Jahr alt, der ist noch aufgeregter, weil der da viel mehr verarbeiten kann im Kopf und hin und her läuft. Aber das beruhigt sich, Tag, noch und Tag und noch und Tag, das wird immer besser.
2: Naja, und so ein Sandbad trägt auch enorm zur Entspannung bei. Und Rani beruhigt sich auf Babyart.
3: Die trinkt jetzt gerade, ganz entspannt, alles gut. Wenn Mama entspannt ist, sind die Babys auch entspannt. Geht bei Elefanten genauso wie bei Menschen auch. Genau das Gleiche.
2: Milch trinken, bisschen dösen und die Sonne genießen. Was für ein Leben. Männernotstand. Die Siegerhirsche vermissen einen ihrer Böcke. Und auch bei den Nilgau-Antilopen ist der Kerl weg. Beide sind in Sicherheitsverwahrung, denn es gab Streit unter den Jungs. Dirk Stutzki wartet auf Tierärztin Adriane Prahl.
5: Morgen.
6: Morgen, ach, da bist du ja schon. Gut, ich hab die auch schon drin.
5: habe ihn dann nämlich in einer kleinen Gruppe separiert schon mal. Ja, da hinten ist er.
6: Oh ja.
5: Wenn es um die Damen geht, dann können wir den Männern ja ganz komisch werden. Und das ist eben das Problem im Moment auch. Also die bauen ja das Geweih auf und fegen das dann ab, also diesen Bast. Und das ist jetzt gerade passiert, dann ist es auch recht spitz. Und das ist aber eigentlich dafür da, dass die Hirsche untereinander kämpfen. Und der hat nun sich leider Gottes den Nilgabock ausgesucht, der wesentlich größer ist als er.
2: Und dabei hat der Kleinere den Kürzeren gezogen und humpelt nur ordentlich.
6: Also ich vermute, der hat einfach ein paar ordentliche Prellungen, also dass ihm die Muskeln wehtun und dass es hoffentlich nichts Schlimmeres ist, also dass irgendwelche Bänder mit betroffen sind oder irgendwelche Gelenke oder so. Sieht man jetzt äußerlich zumindest erstmal nichts. Und deshalb versuchen wir es jetzt erstmal auf die Weise.
2: Adriane muss den Siegerhirsch impfen, nur dafür muss der Bock erst einmal gut stehen.
5: Oh, ganz ruhig, ganz ruhig. Jetzt sind sie alle drüben, ne?
6: Sind jetzt alle hinten.
5: Das macht aber nichts.
6: Wenn er so steht wie jetzt zum Beispiel und der Kleine da mal sich ein bisschen bewegen würde, dann wäre es eigentlich gar nicht so unpraktisch. Wenn deine Nase mal ein bisschen, genau.
2: Jetzt auf einmal wird der Seker klein mit Hut und hat Angst vor dem Blasrohr.
6: Ist der drin, ja?
5: Der ist drin. Der ist drin! Das ist ja ein Ding! Der ist auch losgegangen.
6: Hirschi guckt ein bisschen empört, was das jetzt sollte, aber.
2: Hauptsache überstanden.
5: So, Hirschi, auf Wiedersehen.
2: Giftiges Getümmel im Tropenaquarium. Die Gila-Krustenechsen sind nicht ohne. Erst recht nicht, wenn sie Hunger haben. Da hilft nur Verstecken und Warten, bis Beute kommt. Und die kommt tatsächlich. Heidi Rohr und Sebastian Behrens bringen Mäuse zu den giftigen Echsen.
7: Wir müssen auch darauf aufpassen, dass wir nicht gebissen werden, weil dann müssen wir sofort ins Krankenhaus Notdienst anrufen. Der Herzschlag wird langsamer oder schneller. Beim Kreislauf kann man Probleme bekommen, Lähmungen. Nekrose, das heißt dann, dass die Körperpartie abstirbt vielleicht. Dann auch diese Wunde, die sie beißen, die haben sehr spitze Zähne auch. Also ist nicht ungefährlich.
2: Zum Glück kennt Heidi sich aus. Bewaffnet mit einer Zange macht sie sich auf die Suche nach den Gilas.
8: Kuckuck.
9: Oh, eine, was für eine Ausbeute.
8: Ja, eine. Oh, musst du nicht meckern. Guck mal. Oh, lecker Mäuschen. Du musst die aber auch festhalten.
2: Hochgiftig und ein bisschen ungeschickt. Heidi guckt nach den anderen Tieren.
8: Na, aufstehen.
7: Also die sind jetzt nicht so die Jäger, dass sie hinterherlaufen oder so. Die schnappen die sich dann und wenn sie die dann beißen, die wissen, dass sie Gift haben. Und die sind, ich finde sie paddelig ein bisschen beim Fressen. So mal daneben schnappen und dann brauchen sie auch super lange und sind so, oh, na ja. Guck mal. Oh, es ist lecker. Möchtest du eine andere haben? Nicht die schlecht. Eine weiße. Hast du die?
2: Doch die Krustenechse ist äußerst wählerisch. Mm-mm.
7: Wenn er keinen Hunger hat, dann will er nicht fressen. Ist auch okay. Er ist ja jetzt nicht abgemagert.
8: Oh, wie lecker.
2: Na, das findet aber auch bloß Heidi.
9: Er hätte bestimmt gerne lebendige.
8: Guck mal. Mmh. Willst du selber aus dem Teller holen?
2: Wieder keine Begeisterungsstürme. Zumindest nicht bei der Echse.
7: Ich mag die ganz doll. Ich stehe aber sowieso so auf exotische Tiere. Ich weiß nicht, ob es die Farbe vielleicht ist. Die Kopfform ist lustig. Diese laufen so ein bisschen paddelig. Also ich mag sie.
2: Bei aller Liebe. Sebastian macht mal lieber wieder den Deckel zu. Selbst ist der Mann. Stolz spaziert der Nandu-Hahn vor seinem Nachwuchs her. Brüten und Aufzucht der Küken übernehmen die Kerle. Manchmal allerdings muss Volker als Ersatzpapa einspringen.
0: Also in unserer Brutmaschine, da habe ich ja Eier reingelegt von unseren Nandus. Da hatte der Papa ja zwei Junge selbst ausgebrütet und ist dann von den Gelege weggelaufen, weil die Jungen ja mit weggelaufen sind. So, und da habe ich die restlichen Eier genommen, die noch waren. Das waren noch vier Stück. Und die habe ich in die Brutmaschine gepackt. Und heute ist das erste Ei angepickt gewesen. Und da muss ich jetzt mal hingucken.
2: Stündliche Kontrolle.
0: Oh nein. Eben guckt er es noch aus dem Ei. Ich war gerade angepickt und jetzt ist er schon raus.
2: Ein Nando-Küken mehr. Nur um wenige Minuten hat Volker das Schlüpfen verpasst.
0: Und der Herr sprach, es werde Licht. Und nun, ich mach mal ganz kurz auf, für eine halbe Minute. Das darf man. Dann kann ich auch die Stangen wegnehmen. So sieht ein frisch geschlüpftes Nando-Küken aus. Guck mal, es ist noch so nass. Das muss jetzt erstmal trocknen. Und das ist die Eierschale, wo er gerade rausgekommen ist. So. Und hier sieht man gerade, schlüpft das zweite Küken. Schön. So, hoppa, hoppa, hoppa. So, jetzt legen wir ihn hier oben rein. Und der andere, der schlüpft in einen Augenblick später halt.
2: Na, erstmal tief durchatmen.
0: Damit er jetzt ein bisschen Ruhe hat, machen wir das Licht wieder aus. Das muss ich jetzt erstmal von den Strapazen des Schlüpfens erholen. Die Maschine trocknet ihn jetzt auch. So kommt langsam Leben in die Bude. So, dann machen wir das Licht wieder hier aus, damit er seine Ruhe hat.
2: Bei den Nilgau-Antilopen und den Siegerhirschen hat es sich rumgesprochen. Es gab Stunk zwischen den Böcken. Dirk sorgt für Ordnung.
5: Also wir haben ja eben den Siegerhirsch behandelt. Und unser Nilgau-Bock, der muss jetzt leider erst mal ein paar Tage drin bleiben, bis der Siegerhirsch sich so weit erholt hat, dass er auch wieder vor ihm flüchten kann. Deswegen bereite ich jetzt hier den Kral vor, habe ein bisschen Futter dabei, gleich kriegt er noch ein bisschen Wasser. Und dann kommt unser Nilgau-Bock, der arme Mumbai, muss dann erst mal ein paar Tage hier sitzen. Ist dann eben so.
2: Ungerecht. Dabei hat doch der andere angefangen.
5: Gut. Bisschen Mais.
2: Begeistert ist Mumbai nicht. Immer kommen die kleinen Fiesen mit ihrer Masche durch.
5: Na du, da guckst du, wa? Ja, ja, so ein Theater hier. Alles nur wegen dem komischen Hirsch. Also die können schon, auch aufgrund ihrer Größe und ihrer Hörner, können die recht gefährlich werden. Das schon. Man sieht ja auch, so ein Siegerhirsch, der ist dann auch relativ schnell verletzt. Und wenn er uns angreifen oder mich angreifen würde, das wäre auch gefährlich. Aber er ist eigentlich zu Menschen ist er bisher recht nett gewesen. Er möchte jetzt aber raus, glaube ich auch. Ja, ist gut, Digga. Ja, geh mal. Geh mal raus. So, siehst du gut. Feine, Digga. Fein.
2: Und wo sind die anderen?
5: Was machst du? Hm? Na, das geht ja schon mal. Wenn man was essen kann, dann ist es alles nicht so schlimm, ne?
2: Aber ungerecht ist es trotzdem. Und das Leben ist ja auch nicht nur Fressen, oder?
5: Also er möchte natürlich gerne zu seinen Damen, die hier draußen rumspringen. Und das kennt er natürlich auch nicht, da drinnen zu sein. Das ist natürlich ein bisschen blöd für ihn jetzt. Eigentlich kann er da gar nichts dafür. Er ist eigentlich unschuldig. Er hat sich eigentlich nur gewehrt. Was man aber auch verstehen kann, wenn man so gepiesert wird von so einem kleinen Zwerg. Ist nur ein paar Tage, Digga. Gräm dich nicht.
2: Im Tropenaquarium ist jemand ungeduldig. Anaconda Anna hat Hunger. Wenn sie dürfte, würde sie ein Wasserschwein oder einen Tapir verschlingen. Aber bei Marion Minde und Heidi Rohr hat Anna keine Wahl.
10: Wir wollen jetzt die Anaconda füttern gehen und die Fische, die damit im Wasser sind. Das heißt, wir haben hier Meerschweinchen aufgetaut, drei Stück. Wird sie so nach und nach fressen, das dauert ziemlich lange.
2: Die Anaconda tötet, indem sie ihre Beute erwürgt. Gerne schleppt sie ihre Opfer auch mal mit ins Wasser. Meerschweinchen, ein echter Leckerbissen.
10: Letztes Mal warst du ja nicht dabei, nee. Ne, als wir das gemacht haben. Nee, das also ist ganz easy. Wir haben ja hier die aufgetauten Meerschweinchen. Und die nehme ich dann einfach mit der Zange und halte ihr das dann so hin. Naja, es ist insofern immer ein bisschen Risiko, weil man nie weiß, ob sie wirklich dann auch das Schweinchen attackiert, was ich da in der Zange habe, oder ob sie eben mehr auf die Körperwärme reagiert und dann eben tatsächlich mal ganz schnell auf die Hand geht oder eben am Bein hängt. Und die hat viele, viele spitze Zähne. Da kann sie also ordentlich was mit kaputt machen, wenn sie einen damit beißt.
2: Oder wenn Anna versucht, Marion zu erwürgen. Auch wenn sie langsam und gemächlich aussieht, sie kann sehr schnell sein.
7: Wenn sie jetzt zubeißen würde, würde ich dann gleich den Notruf wählen und ihr dann versuchen zu helfen. Weil sie würde wahrscheinlich dann ins Wasser gehen und Marion dann mitnehmen.
10: Naja, wird sie schon schaffen auf jeden Fall. Ne? Also ich hoffe mal, vielleicht erst versuchst sie abzuwickeln und dann den Notruf wählst.
7: Gleichzeitig.
10: Ich schleiche mich mal von hinten an.
7: Ja.
2: Von wegen anschleichen. Anna beobachtet die beiden ganz genau.
7: Ich stehe hier. Ich mach denen die Tür zu.
10: Ja, ganz schnell, ne?
7: Genau.
10: Oh Gott, sie kommt. Hilfe.
7: Ja.
10: So. Wo ist sie denn? Ich sehe gerade gar nichts.
7: Sie liegt da vorne noch an der Wasserkante.
10: Ach da, ja, okay. Mal sehen, ob ich sie ein bisschen rauslocken kann.
7: Ja.
10: Jawohl. Dass das Tier schon tot ist, hat sie nicht mitgekriegt, ne?
7: Nee.
10: Aber das hat auch gut geklappt.
2: Anna hat sich mal wieder von ihrer besten Seite gezeigt. Die Nando-Familie ahnt noch nicht, dass sie bald weiteren Zuwachs bekommt. In Volkers Brutkasten schlüpfen die Küken wie am Fließband.
0: So, der zweite ist also auch geschlüpft, dass ich den nicht hochgesetzt habe. Und das ist der von heute Nachmittag, der geschlüpft ist jetzt. So, jetzt hole ich die da mal raus und setze sie hier in diesen Eimer. Hallo, Hugo Hesse. Oh, bist du müde? Komm her. Ach, du bist ja ein Süßer. So, seht euch diese strammen Beine an. Wird mal ein kräftiger Vogel. So, den setzen wir erstmal rein. So. Prima. Ja, du musst den Kopf auch hoch machen, Duschkopf. So. Und dann nehmen wir den zweiten. Na, du kannst ja schon sitzen. Prima machst du das. Ui. So, und das ist Nummer zwei. So, du kommst dazu. Sehr schön.
11: Also die beiden Lütten, würde ich sagen, fühlen sich wohl. Guck mal hier, sie haben sich jetzt beide gefunden.
0: So, meine Süßen, jetzt geht's ab in euren kleinen Käfig. Festhalten, es wird wackelig. Licht machen wir aus. So, guck mal, kriegt ihr jetzt zum ersten Mal Sonne in euren Leben. Das, die rufen jetzt nach Papa. Ja, da musst du noch zwei, drei Tage warten, ja? Ja. Jetzt würde der Hahn, wenn der Hahn da wäre, würde er jetzt sofort kommen, klappern mit dem Schnabel. Und würde dann. Aber das werden wir ja noch mal die nächsten Tage irgendwann sehen, wenn ich die rüberbringe zu denen. Jetzt müssen sie erstmal unter die Rotlichtlampe. So, meine Süßen. So, hier habe ich schon alles vorbereitet. Na, ihr seid ja hübsch.
2: Ein paar Seidenhühner haben sich extra zur Begrüßung in den Stall geschlichen.
0: Guck mal hier, setz immer noch das Rotlicht. Einer. So, da ist er schön warm unter. Und du auch. So, prima. Jetzt werden sie gleich rufen, weil es unheimlich ist. Guck mal. Jo, du pfeift mal nicht. Oder weine nicht, mein kleines. Ja, Bieb. Die sind ja ganz erschöpft noch von heute Morgen und von heute Nachmittag von Schlüpfen. Das strengt ja ganz schön an. Ne? Das musst du dir vorstellen, du warst jetzt so irgendwo drinne, das Ei kommt raus, du kommst da raus und dann plötzlich die Wärme noch von der Maschine und die Anstrengung halt. Ne, ne, ihr Süßen? So. Das war's. Dann bis morgen früh.
2: Tembesi, Kabora und Tawanga müssen mal wieder warten, denn Tierpfleger Toni Kershaw hat da so eine Idee. Löwen statt Altpapiersammlung?
12: Zu Hause bin ich neulich umgezogen und meine Lebensgefährtin ist nur am Merken, dass die Kartons ständig im Weg sind. Und habe gedacht, was soll ich mit den Kartons machen? Entweder wegbringen oder bringen die hier hin. Und habe mir überlegt, was kann ich damit machen und habe beschlossen, dass die Löwen kriegen die.
2: Ein Überraschungspaket für Raubtiere. Jetzt soll ein Umzugskarton für Bewegung im Leben der Löwen sorgen. Was dabei wohl wieder rauskommt.
12: So, komm hier, Wanda, komm mal, was ich hier habe für euch. Was habe ich hier denn? Komm hier. Keiner von euch neugierig? Komm mal gucken. Das sind eigentlich meine Haustiere, wenn man so will. Die kennen mich an Schritt, an Gang, an Stimme und alles, was es

0: Gibt.
1: Ja, die sind fast wie meine eigenen Kinder, was ich, wenn man so will.
2: Aber nur Tembesi zeigt Interesse. Kartons gibt's schließlich nicht alle Tage.
0: Geht davon aus, dass wahrscheinlich der Weibchen zuerst ankommt, weil der Männchen ist zwar größer, stärker, dominanter, aber der ist nicht unbedingt der König der Tiere, jedenfalls nicht in meinen Augen.

0: Und tatsächlich, neugierig wagen sich Tembesi und Kabora vor. Tawanga folgt sogleich.
1: Pappkarton hat eigentlich gar keine Chance. Das war mir schon klar von vorne weg. Der eine hat es jetzt oben für sich beansprucht und liegt da drauf und lässt die anderen drei nicht ran. Beschäftigung für vier Löwen war es gedacht. Scheinbar vernünftig sich nur eine damit hauptsächlich. Aber gut, im Laufe des Tages werden die alle rankommen können.
0: Und der vermeintliche König der Tiere?
1: Im Moment hat er keine Chance, weil die drei Weibchen sind vor ihm dran, was die Beute angeht. Eins gegen drei ist kein fairer Kampf.
0: Bei den Pelikanen Pelle und Susi geht's chaotisch zu. Marabu Charlotte kann da nur mit dem Kopf schütteln. Jetzt müssen sogar Tobias Taraba und Tierärztin Adriane Prahl anrücken.
2: Pelle ist, bevor er zur Flugschule gegangen ist, über Susi gestolpert. Hat so einen kleinen Bauchklatscher gemacht und seitdem humpelt er. Und das müssen wir uns jetzt einmal angucken. So, Charlotte, kommst du?
3: Komm mal ab, Digga.
2: Charlotte! Charlotte, komm rein. Jetzt haben wir euch. Die sind halt doch immer sehr verfressen. Und wenn ich dann hier mit dem Fischeimer stehe und wenn wir Pelle jetzt behandeln wollen, sind die halt einfach im Weg. Deswegen kommen die jetzt einfach rein, können danach auch gleich wieder mit dazu.
3: Das ist aber ganz schön am Eiern, ne? Das tut mir schon weh.
2: So, Pelle, kommst du einmal her?
3: Komm mal her, lass dich mal angucken. Hm?
0: Aber Pelle will nicht.
3: Oh, was ist hier los? Ne?
2: Sag mal hier.
3: Ich hab Bert Nein gesagt. Entweder er
2: sagen, kommt
3: freiwillig oder wir gehen und fangen ihn.
2: Ich würde mal sagen, ihr das Zweite, ne?
3: Jo, Pelle. Du bist umzingelt. Genau die Ecke.
0: Schnell und schmerzlos greift Tobias zu. Adriane muss das Bein untersuchen.
2: Blöde.
3: Das Gelenk ist schmerzhaft und auch warm. Also
2: okay.
3: Da hat er sich wahrscheinlich irgendwie ein bisschen verstaucht. Hm.
0: Da hilft nur eins, eine Spritze. Pelle findet das gar nicht lustig.
3: Was machst du, so komische Sachen, ne?
0: Er ergreift schleunigst die Flucht.
3: Da bist du ja wieder.
0: Na ja, so ein Arztbesuch ist zwar nicht schön, aber muss ja sein.
3: Der kriegt jetzt einmal was gegen die Schmerzen und was Entzündungshemmendes, weil das Gelenk ist doch ganz schön schmerzhaft und geschwollen.
0: Ein kleiner Pieks mit heilender Wirkung.
2: So, du hast keine Lust mehr, ne? Lass ich dich mal los.
3: Genau.
2: Ui, ui, ui, ui, ui.
3: Ganz schnell weg.
0: Erst mal wieder Federn sortieren. Die haben die ganz schön durcheinander gebracht, die beiden.
2: So, Pelle, deine Frauen lasse ich jetzt auch mal wieder raus. So, hallo, die Damen. Meck mal rum. Genau.
0: Bei den Wapitis wird ein Baby erwartet. Dank Dave ist Volker gerade noch rechtzeitig da.
4: Fein, Pidi. Noch fährst du da hinten irgendwo hin. Na, Pidi.
0: Ein Fuß ist schon zu sehen.
4: Wir haben jetzt die Wapiti-Geburt, wo wir die ganzen Tage drauf gewartet haben. Jetzt ist das endlich soweit. Man sieht schon die Vorderbeinchen rausgucken von den einen Fuß. Und das andere war ihm auch schon da, es ist wieder reingekommen. Das geht, glaube ich, jetzt ratzfatz. Ich denke, eine halbe Stunde ist das raus. Schön.
0: Eigentlich hat Volker schon Feierabend.
4: So, Dave hat mich gerade angerufen gehabt. Mir berichtet, dass da was im Gange ist.
0: Aber die Geburt will er sich nicht entgehen lassen.
4: So, Dave, lass uns mal da hinten in die Ecke gehen. Dann können wir von da aus ein bisschen beobachten. Die Karre nehmen wir mit weg.
2: Ja.
4: Und dann gucken wir mal von da aus ein bisschen zu.
0: Dave ist nur selten bei den Wapitis eingeteilt und dann gleich so was Tolles.
5: Live dabei, die Erste. Ansonsten nur, wenn sie ganz frisch da waren oder so, dass man sie schippen musste und so. Aber dabei noch nie. Und Volker hat ja schon die ein oder andere Wapiti-Geburt erlebt.
4: 101.
0: Und er kann seine Wapitis lesen.
4: Die legt sich gleich ab. Siehste, der Fachmann wieder, ne? Du bist wieder sprachlos, ne?
5: Ich bin immer sprachlos, du.
0: Auch für einen Wapiti-Flüsterer ist jede Geburt besonders.
4: Naja, ist schon aufregend, weil man muss erstmal gucken, ob das alles gut geht. Das ist schon die ganze Aufregung nachher, dass das Baby gut rauskommt, nicht, dass das irgendwie quer sitzt oder so, aber das sieht ja optimal aus jetzt. Man sieht, dass die Nase auch raus will, die Beine sind schon draußen und da ist alles gut. Ich habe auch schon mitgeholfen gehabt. Da hatte sie mal 4 Stunden gebraucht für eine Geburt. Da kamen nur die Beinchen raus und die Nasenspitze. Und mehr hat sie nicht rausgekriegt. Das war ihre Erstgeburt. Und da habe ich vorsichtig die Beinchen mit dem Handtuch gepackt und dann gleich gezogen. Hat sie sich auch gut gefallen lassen. Aber eigentlich im Großen und Ganzen geht das von ganz alleine alles.
5: Da ist da, ja.
4: So, dann kommt noch mal ein Stück. Jetzt. Ja, jetzt ist der Kopf raus. So, jetzt ist alles geschehen. Jetzt geht das auch nicht mehr rein. Jetzt kommen die Ohren. Oh, wunderbar. Brauchst du noch nicht mal. Kommt von ganz alleine. So, schwersten Teil hat sie raus. Jetzt muss sie sich auch ein bisschen entspannen. Und dann steht sie auf. Dann reißt die Nabelschnur, zack. Und da ist das jetzt. Jetzt frisst sie das alles ab. Die Fruchtblase. Die frisst sie auch auf, um keine Spuren zu hinterlassen. Na Dave, jetzt wär's noch mal Papa bei mir im Revier, wa?
0: Ständig Kabbeleien und Streit. Die Mandrills haben nur Blödsinn im Kopf und Toni muss sich immer neue Beschäftigungen ausdenken. Aber nur mit Heu und Stroh im Karton kann er hier nicht punkten. Also kommen noch Nüsse und Getreide mit dazu. Luke auf für die Affenpost. Für die Mandrills ist es das erste Mal, dass sie ein Paket bekommen. Aber keine Spur von Angst. Einer nach dem anderen beißt in die Kartonverpackung, bis die ganze Meute das Ding zerpflückt und die Schätze herauspult.
1: Blödsinn gibt es ja oft hier drin, da das sind eigentlich Kinder, halbstarken, Teenager, wenn man so will. Noch desto, wir haben jetzt 28 Stunden, das heißt, es gibt immer irgendwas in Gang. Irgendeiner macht immer irgendeinen Schwachsinn. Und wenn einer macht was, dann machen alle was.
0: Genau. Egal, was es ist, sogar Pappkarton fressen. Einer macht es vor und alle anderen machen es nach. Früher oder später. Na denn, guten Appetit.
1: Es bleibt einfach nichts von dem Pappkarton morgen über. Es ist alles aufgefressen, es ist weg. Der Pappkarton ist absolut harmlos und ich mache mir keine Gedanken darüber. Das gehört einfach dazu.
0: Marabou Charlotte sehnt sich nach Aufmerksamkeit. Nur den Kopf nicht hängen lassen, Rettung naht. Tobias Taraba und Robin Petzold haben was Besonderes vor.
2: Wir basteln jetzt ein bisschen was für Charlotte, die ja zukünftig in unserer Flugschule halt auch mitfliegen soll. Machen wir jetzt mal so ein bisschen Beschäftigung. Ich habe hier so eine Pappröhre mitgebracht. Machen wir jetzt ein paar Löcher rein. Wir gleich ein paar Mehlwürmer rein tun. Und dann kann die gleich mal so ein bisschen mit der Papprolle rumspielen. Wir natürlich auch ein bisschen beschäftigt werden. Sie klaut uns ja schon immer, dass nicht nied- und nagelfest ist. Dann lass uns mal reingehen.
4: Ja, ja.
2: Na, einer zu. So, Pelikane. Charlotte ist halt ziemlich neugierig, die ist ja auch noch so jung, die ist ja jetzt circa so 1,5 Jahre alt. Da ist man natürlich auch noch ein Kind, auch als Marabu, sehr neugierig, will natürlich alles ausprobieren, sehr verspielt auch eigentlich. Guck mal,

0: darauf hast du auch schon den ganzen Tag gewartet, ne? Was ist das? So, wenn sie das dann halt längere Zeit dreht und wendet, fallen dann halt mal so ein, zwei Mehlwürmer raus. Hier liegt ja einer, mal sehen, ob sie den auch findet. Guck mal, Charlotte. Na, da sind auch die Mehlwürmer. Ja, Band ist doch
1: interessant. Band ist noch interessanter, ne? Ui.
0: So, guck mal, was hier alles rumliegt. Da haben wir ganz viele Mehlwürmer.
2: Guck mal da, Charlotte.
0: Guck mal. Dicker Mehlwurm.
3: Erst frisst sie, dann macht sie irgendeinen anderen Quatsch. Sie weiß wahrscheinlich auch nicht, was sie immer tut. Ja.
4: Und jetzt ein bisschen Schleife üben.
5: Ich würde sie schon als intelligent einschätzen, weil sie sehr, sehr neugierig ist. Sie ist nicht eine, die da irgendwie in der Ecke sitzt und nicht weiß, was sie mit sich anzufangen hat. Aber naja, also hochintelligent und begabt würde ich sie jetzt auch nicht einschätzen. Das war zum Thema, genau. Zum Thema hochintelligent. Thema, ne?
0: Intelligenz,
5: genau. Hast du uns das ja genau gezeigt gerade.
4: Erste Fellpflege beim frisch geborenen Wapiti-Kalb. Volker und Dave sind froh, dass die Geburt so gut verlaufen ist.
6: Jetzt reinigt die Mutter das, leckt das Junge gleich trocken, damit der Kreislauf in Gang kommt bei den Jungen. Und dann wird es Augenblick später versuchen aufzustehen. Das ist natürlich sehr anstrengend für Mutter und Kind gewesen. Aber für das Kind kommt jetzt erstmal die schwierige Sache, jetzt mit dem Aufstehen gleich. Dann wird es noch ein paar Mal hinfallen.
4: Und dann der erste Versuch.
6: So, und jetzt?
4: Gar nicht so leicht auf so wackeligen Beinchen.
6: Also vom Kopf her würde ich sagen, ist das ein Junge. Ich hoffe, es ist ja ein Mädchen, das ist ein großes, kräftiges, aber.
0: Ja, passt. Bom. Also wenn Volker sagt, vom Kopf her ist es ein Junge und er sagt, er hofft, es wird ein Mädchen, dann sag ich, es ist ein Mädchen.
6: Muss.
0: Einfach nur, um zu widersprechen.
4: Bisher weiß nur Mama, was es ist. Und Volker, der spekuliert weiter.
6: Jetzt würde ich sogar wieder sagen, es ist ein Mädchen, wenn das so in den Kopf fällt. So, und das andere Bein auch noch vor und dann haben wir es geschafft. Fällt er sowieso noch mal um. Kämpfer.
4: Was für ein Kraftakt mit Beinen aus Gummi.
6: Ja.
0: Ui.
6: Und er steht.
5: Das ist ein Junge. Hab ich schon gesagt, dass es ein Junge ist?
6: Oh nein. Ich geh mal gucken, was sie sagt. Ich geh erst mal ein Stück gucken. Lass mal sehen. Hm? Ist gut. Einmal rum. Hm? Ja, hast du fein gemacht. Feines Mädchen. Lass mal gucken. Einmal ohne Schwanz.
5: Das eine. Ja, ist gut.
6: Komm hier. Einen habe ich noch. Das ist ein Junge. Oh, hab ich doch gesagt. Bitte auch ab. Alte Zicke. Bitte, ich hau den Arsch voll. Ein Junge.
4: Und eine wachsame Mutter.
6: Aber sie passt drauf auf. Ne? Man hat es gemerkt, sie hat mich zwar rangelassen, aber sie hat auch versucht, so ungefähr, geh weg von meinem Kind.
0: Ja,
6: ne?
0: Ja.
6: Wenn du jetzt hingehst, geh mal hin.
0: Nee, ich gehe da nicht hin. Die macht
6: die lässt sich gar nicht rankommen erst. Sie geht gleich vorher schon auf den los.
4: Aber das Kleine darf alles. Und das Wichtigste, erstmal trinken.
0: Siehst du, hätten wir jetzt gewettet, dann hätte sie die Wette gewonnen.
6: Ich hab sie ja gewonnen. 50 Euro habt ihr gesagt, alle.
0: Genau.
6: Na.
0: Ja, stimmt.
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0: 18 Uhr ist es. Guten Abend. Von einer skrupellosen Bande ist die Rede, von immenser krimineller Energie. Im Raum Hannover schlug die Polizei an mehreren Orten gleichzeitig zu. 7 Menschen wurden festgenommen, nach 3 Männern wird noch gefahndet. Sie sollen sich Wohnungen angemietet, Menschen hineingelockt, gefesselt und mit Messern bedroht haben. Durchsucht wurden deshalb jetzt Wohnungen in Hannover, Laatzen, Ronnenberg und in Herzberg in Brandenburg. Ziel der Täterin und der Täter war es, Geld zu erpressen, Schmuck, Handys, Kryptowährung. Die Polizei spricht von einer brutalen Raubserie. Nachgefragt bei unserem Reporter Nils Christoph, was ist denn zu den Hintergründen bisher bekannt? Weiß man, wie die Täter vorgegangen sind?
1: Es gab wohl nicht die eine Masche, sondern die mutmaßlichen Täter, haben sich immer unterschiedliche Geschichten ausgedacht, um die Menschen in die Wohnung zu locken. Die Polizei nennt das Geschäftsbeziehungen. Man will nicht so ins Detail gehen, aber ein Beispiel kann man wohl nennen. Und zwar geht es um einen möglichen Online-Verkauf. Da wurden die Menschen in die Wohnung gelockt. Bei diesem Verkauf hat es da nie gegeben, sondern die Menschen wurden überfallen, gefesselt und dann eben ausgeraubt. Wohl von sehr jungen mutmaßlichen Tätern. Alle sind so zwischen 17 und 26 Jahre alt. Einige von ihnen sind noch auf der Flucht, konnten noch nicht gefasst werden. Und die Polizei geht davon aus, dass es auch Hintermänner gibt, also Menschen, die von dieser Raubserie noch mehr profitiert haben als die Festgenommenen und die auf der Flucht sind.
0: Eine brutale Raubserie im Raum Hannover. Informationen waren das von Nils Christoph. Besten Dank. Niedersachsen will bei Hightech ganz vorne mit dabei sein. Es geht um Kernfusion, es geht um Strom aus ganz neuartigen Reaktoren. Fakt ist, die Landesregierung will einem Startup aus München dafür Millionen beisteuern. Fakt ist aber auch, profitieren wird davon vor allem Bayern. Niedersachsen wird eine Art Zulieferer. Auf die Streitpunkte rund um die Standortfrage gucken wir gleich. Vorher schauen wir, um was für eine, Zitat, Schlüsseltechnologie es da geht.
2: Das Prinzip der Kernfusion, leichte Atomkerne, etwa die Wasserstoffisotope Deuterium und Tritium, werden bei extrem hohen Temperaturen miteinander verschmolzen. Dabei wird Energie frei und die könnte künftig zur Stromproduktion genutzt werden. Der entscheidende Unterschied zu Atomkraftwerken: bei der Kernfusion werden Atomkerne verschmolzen, bei der klassischen Atomkraft gespalten. Und es entsteht kein hochradioaktiver Müll wie in einem Kernkraftwerk. Auch Niedersachsen war als Standort für ein Fusionskraftwerk im Gespräch, unter anderem das ehemalige Kernkraftwerk Stade. Das Land stieg jedoch aus der geplanten Großinvestition aus. Jetzt hat Bayern den Zuschlag erhalten, Kostenpunkt rund 2 Milliarden Euro. 400 Millionen davon will der Freistaat investieren. Niedersachsen soll nun bei der Technologiezulieferung eine Rolle spielen. Das Unternehmen Proxima Fusion plant hier die Produktion spezieller Hochtemperatur-Supraleiter. Diese werden für zukünftige Fusionskraftwerke benötigt.
0: Spannende Technik. Niedersachsen will also Millionen geben. Die Standortfrage aber löst Debatten aus.
3: Die CDU wollte von Ministerpräsident Olaf Lies wissen, warum das Start-up Proxima Fusion seinen Kernfusionsreaktor in Bayern bauen wird und nicht in Niedersachsen.
4: Und das war eine nennenswerte Form der Beteiligung, die notwendig gewesen wäre. Nämlich in etwa 400 Millionen Euro. Das wäre eine nicht zu schulternde Herausforderung gewesen. Das muss man einfach sagen.
3: Es lag also am Geld, sagt der Ministerpräsident. Hätte auf dem Gelände des ehemaligen AKWs in Stade wirklich die Energiequelle der Zukunft entstehen können? An Kernfusion wird seit Jahrzehnten geforscht. Es gibt Erfolge, vieles bislang aber nur in der Theorie. Ob es in absehbarer Zeit gelingt, ein Fusionskraftwerk zum Laufen zu bringen, darüber streiten Experten und auch Landespolitiker. Die CDU sieht darin eine historische Chance, die die Landesregierung wegen ideologischer Bedenken verpasse.
5: Das wäre eine echte Chance gewesen, vor allem weil die Raumordnungspläne ja auch in Stade schon so waren, dass man zu Kernkraft hätte am Standort Stade forschen können. Und nur weil das Wort Kern bei Kernfusion vorkommt, gab es möglicherweise Vorbehalte von den Grünen. Und da

0: Hepp steht 993 Einwohner und im Gemeinderat keine einzige Partei. Heute ist Ratssitzung im Dorfgasthaus. Volle Hütte. 16 Zuschauer sind gekommen.
1: Sind da Änderungswünsche, Vorschläge? Wer dem Beschlussvorschlag so zustimmen kann? Einmal um Abstimmung. Einmal Handzeichen. Das ist einstimmig. Danke.
0: Einstimmig, das ist hier oft so. Schon vor Jahrzehnten haben sie sich in Heppstedt überlegt, auf Parteien zu verzichten. Alle treten auf einer Liste an. Hier gibt's keine Fraktionen, kein Schwarz, Rot, Grün oder Blau. Alle sitzen an einem Tisch, alle sprechen die gleiche Sprache.
1: Ich glaube, das macht halt auch einen Unterschied, wenn man Fraktionen hat, die kungeln für sich, die haben die Informationen, die anderen lesen sich andere Informationen aus irgendwelchen Sachen raus. Und dann sitzt man in einer Sitzung und es kommt dann zueinander und dann merkst du, was ist das?
0: Straßensanierung, Kindergarten, Baumschnitt. In Heppstedt klappt viel, trotz leerer Kassen, weil es nicht um Macht und Parteitaktik geht.
2: Ich glaube, dass wir den großen Vorteil haben, dass wir immer das Dorf als Ganzes im Blick haben und gar nicht irgendwelche parteipolitischen Dinge beachten müssen, sondern einfach nach Gefühl, nach Meinung aus dem Dorf, wenn man sich da einfach mal umhört, dass man das dann auch so umsetzt, wie es dann im Dorf auch gebraucht wird und nicht, wie vielleicht die Partei das gerne hätte.
0: Am Sonntag entscheidet das Dorf, wer die 9 Plätze im künftigen Rat bekommt. Ein Gewinner steht heute schon fest, die Wählergemeinschaft Heppstedt.
3: Geschichte passt nicht in so ein paar Sekunden. Zu komplex, zu vieles muss man wissen. Und doch versucht ein junger Erzieher aus der Region Hannover genau das. Erinnerungen und Geschichte in Sekunden zu erklären. Er spricht mit Überlebenden des Holocaust, veröffentlicht ihre Geschichten auf TikTok. Eine Brücke in die Vergangenheit im digitalen 2026.
4: Geschichte per TikTok näher bringen. Das macht der Isernhagener Luis Pavelek mit Zeitzeugen. Der 28-Jährige hält ihre Lebensgeschichte auf Social Media fest. Bis zu 3 Millionen Aufrufe haben diese Videos.
5: Todes-KZ Bergen-Belsen. Hier waren über 120.000 Menschen.
6: Es war die absolute Hölle.
5: Die Ruine einer ehemaligen Häftlingsbaracke.
6: Die junge Generation von heute zieht ihre Informationen aus dem Internet raus. Und da können wir noch so viele Bücher veröffentlichen und Gedenkstättenfahrten machen, aber die jungen Leute informieren sich selbst. Und deshalb habe ich es mir mit den Überlebenden, es sind 25, zur Aufgabe gemacht, aufzuklären.
4: Zusammen gehen sie auch zu den Jugendlichen in die Schulen. Regelmäßig halten sie Vorträge in der IGS Lehrte. Thomas Gabelin wurde 1944 im Ghetto- und Konzentrationslager Theresienstadt geboren.
7: Meine Erfahrung aus den Gesprächen in Schulen ist, dass die Schülerinnen und Schüler dann kommen und sagen, ja, so wussten wir das ja gar nicht. Dieser persönliche Eindruck von persönlichen Schicksalen, der ist entscheidend, der bildet wirklich weiter.
4: Für viele Schülerinnen und Schüler ist es eine besondere Begegnung.
8: Es hat mich wirklich viele Sachen beeindruckt, weil ich ja auch, es ist hier schwierig, von persönlichen Sachen zu erzählen. Und ich habe auch mehrmals auch Tränenaugen bekommen.
9: Ich fand generell die Vorstellung sehr schön. Ich meine, auch die Momente werden ja auch irgendwann nicht mehr da sein, dass auch Leute generell nicht da sind, die uns das erzählen könnten.
4: Gemeinsam wollen Luis Pavelek und Thomas Gabelin weiter in Schulen und sozialen Medien gegen das Vergessen arbeiten.
3: Was passiert, wenn Schiffe alt sind und abgefragt werden müssen? In Deutschland gibt es dann nur 2 Anlaufstellen. Eine davon hat heute ihren Betrieb aufgenommen.
10: In Bremerhaven werden zukünftig alte Schiffe recycelt. Auf der Lloyd-Werft ist dafür jetzt eine neue Anlage in Betrieb gegangen. Die aus den Schiffen gewonnenen Rohstoffe sollen wiederverwertet werden, etwa für den Bau neuer Schiffe oder in der Autoindustrie. Rund 90% aller Seeschiffe außer Dienst werden bislang in Südasien abgewrackt, oft unter gefährlichen Bedingungen für Menschen und Natur.
11: Zu wenig Sicherheitsstandards für Arbeitskräfte, es passieren viele Unfälle, Todesfälle leider auch immer noch sehr viele, zu wenig Standards, was Schutzkleidung betrifft, aber auch die Umwelt ist in Gefahr.
10: Bremerhaven wird nach Emden die 2. Anlage in Deutschland. Beide arbeiten auf Grundlage der sogenannten Hongkong Convention. Sie definiert Vorgaben für den Arbeits- und Umweltschutz beim Abwracken und Recycling von Schiffen. Ein feuerspuckender Vulkan, die nachgebaute Arche Noah und eine 24.000 Flaschen große Biersammlung. Die Isarhatsche in Bisping ist wohl eine der skurrilsten Attraktionen in Niedersachsen. Sie hat jetzt einen neuen Besitzer, nachdem im vergangenen Jahr der Eigentümer verstorben und seitdem auf unbestimmte Zeit geschlossen war. Seit heute ist

0: Klar, der neue Eigentümer des 23 Hektar Parks ist das Unternehmen Rossmann. Wir können Ihnen bestätigen, dass Rossmann das Grundstück erworben hat. Derzeit haben wir jedoch noch keine Entscheidung darüber getroffen, wie das Objekt zukünftig genutzt werden soll. Zum Kaufpreis wollte sich das Unternehmen nicht äußern.
1: Diese grünen Bänder am Meeresboden, die wirken ja erstmal so ein bisschen unscheinbar, aber dieses Seegras ist unheimlich wichtig für Meeresbewohner, die darin Schutz finden und für Wellen, die abgebremst werden. Ja, aber das Grün, das geht zurück. Weltweit versuchen Länder, Seegras wieder anzusiedeln, in Niedersachsen auch. Und dafür ist man momentan im Wattenmeer unterwegs.
2: Bis ins kommende Jahr nehmen Mitarbeiter des NLWKN die Seegraswiesen im Nationalpark Niedersächsisches Wattenmeer genauestens unter die Lupe. Untersucht werden Strömungen, Sedimentveränderungen, Wasser- und Bodenqualität, um herauszufinden, welche Bedingungen das schwindende Gras benötigt, um zu gedeihen.
3: Ich sehe zwar, welche Organismen immer so ungefähr im Seegras vorkommen, aber jetzt wollen wir es mal quantifizieren. Das heißt, wir wollen genau wissen, ne, welche Arten. In welchen Seegrasbereichen ist da viel Seegras, wenig? Gibt es dann mehr von den oder den Tieren? Das heißt, wir wollen das so ein bisschen in Zusammenhang bekommen. Man will ja Seegras wieder ansiedeln.
2: Warum Seegras ausstirbt, ist unklar. Allein in den Niederlanden sind 90% der Flächen verloren gegangen. Deshalb wird dort bereits großflächig wieder angepflanzt. Denn Seegraswiesen sind wichtig für den Klimaschutz und dienen zudem als CO2-Speicher und Lebensraum. Erfahrene Sea Ranger aus den Niederlanden helfen mit, um herauszufinden, ob Neuanpflanzungen hier im niedersächsischen Watt auch Sinn machen würden. In den Niederlanden renaturieren wir die Flächen auf zwei unterschiedliche Weisen. Zum einen sehen wir ganze Flächen neu aus und zum anderen verpflanzen wir Ableger aus noch intakten Flächen in Gebiete, die wir gut erforscht haben und für geeignet befunden haben. Das ist das, was hier gerade noch passiert. Je nach Untersuchungsergebnis könnten im kommenden Jahr erste Testpflanzungen stattfinden.
1: Ja, und was dem Wattenmeer sein Seegras, ist dem Ostfriesen sein Tee. Nur normalerweise wächst der Tee ganz woanders. Ursprünglich kommen Pflanzen oft aus Asien. Ein Mann im Kreis Wittmund aber hat festgestellt, die fühlen sich doch im ostfriesischen Boden erstaunlich wohl.
4: Tee aus Ostfriesland. Klingt erstmal ungewöhnlich, wächst hier aber tatsächlich. Im alten Gemüsegarten seiner Urgroßmutter hat Albo Schulz Teesträucher gepflanzt. Mit dem ostfriesischen Klima kommen die Pflanzen aus Taiwan, Korea und China erstaunlich gut zurecht. Vor allem der saure Boden hier in Ezel scheint ihnen gut zu tun.
5: Ja, als ich es vor 6 Jahren gepflanzt habe, im Herbst, da hatte ich keine Ahnung. Also ich habe gedacht, vielleicht komme ich im Frühjahr wieder und es ist doch alles verschwunden. Und das ist jetzt eine Pflanze, es ist schon Wahnsinn und ich muss mich bemühen, dass sie nicht zu groß wachsen.
4: Nach der Ernte kommen die nächsten Schritte. Schulz muss die Blätter welken, rollen und später noch mehrere Stunden trocknen.
5: Ich rolle, damit die Zellmembranen sich ein bisschen öffnen, brechen, gebrochen werden, damit mehr Flüssigkeit entweichen kann. Also Tee ist sehr komplex. Und man weiß, dass durch das Rollen sich das Aroma da noch besser entfalten kann.
4: Dann kommt der entscheidende Moment, der erste Schluck. Seine Tante verkostet das Ergebnis.
6: Mal gucken. Oh ja, sieht gut aus. Sieht sogar sehr gut aus. Dieser ist schön. Ich finde, der ist sehr schön mild. Also wirklich, der ist wirklich gut gelungen. Ganz hervorragend.
4: Noch reicht die Ernte nicht für den Verkauf. Albo Schulz sucht Mitstreiterinnen und Mitstreiter und hofft, dass mit dem Tee in Ostfriesland auch eine kleine Gemeinschaft von neuen Teebauern wächst.
1: Im Moment ist es eher trüb in Niedersachsen. Wir schauen mal, wie es weitergeht. In der Nacht dicht bewölkt, etwas Regen, später klart es auf, 10 bis 15 Grad. Morgen vor allem im Südosten dichte Wolken und Regen im Harz, sonst wechseln sich Sonne und Wolken ab. Nachmittags Regen an der Nordsee und die Aussichten, Sonntag trüb mit etwas Regen, Montag trocken, Dienstag wieder Schauer. Ja, hier geht es jetzt weiter mit den Hofgeschichten. Ihnen schon mal ein schönes Wochenende. Sonntag Kommunalwahl und deshalb steht hier auch schon der Tisch, wo am Sonntag die ersten Ergebnisse auflaufen werden. Schalten Sie gerne rein um 19.30 Uhr in Hallo Niedersachsen. Bis dahin, tschüss.
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11: Good morning. Liebe Leute, was ist hier los? Hä?
7: Unruhe am frühen Morgen im Schweinestall von Hermann Poppen. Vor schweren Aufgaben stehen die Azubis Elias Reich und Helene Blom auf dem Sophienhof.
8: Ja! Geil! Hat geklappt!
7: Auf Hof Hahnenkamp analysiert ein Experte den Kuhcode.
12: Das sind so 3-4 Parameter, wo ich drauf achte. Der gefällt mir erstmal ganz gut.
7: Und Steffen Tut möchte, dass seine Mutterkuhherde umzieht.
13: Die müssen jetzt hungrig, wie sie sind, durch das frisch gewachsene Futter. Das machen die natürlich nicht so gerne.
7: Ostfriesland, morgens um 7 am Stadtrand von Aurich. Auf dem Biohof Sonnenschein von Familie Poppen werden 400 Schweine langsam wach. Letzte Nacht hat es ordentlich gestürmt und geregnet. Aber um die nassen Ausläufe können sich Hermann Poppen und seine Mitarbeiter erst später kümmern.
14: Ich muss mal gucken, ob die Jungs hier schon drüben sind.
7: Wichtiger ist für Hofchef Hermann jetzt erst einmal die Morgenroutine im Stall.
14: Morgens ist immer erst Tiere füttern, Kontrolle, ausmisten, Stroh reinschmeißen. Das ist jeden Morgen fast gleich. So, auf geht's.
15: Ja.
14: Ihr dürft arbeiten, ich guck zu.
7: Aber wenn das seine Frau erfährt.
14: Ach so, Mist. Nee. So, auf geht's.
7: Kevin ist auf dem Hof fest angestellt. Simon macht hier sein freiwilliges ökologisches Jahr.
14: Guten Morgen.
7: Das Biofutter baut Hermann größtenteils selbst an.
14: So. Einmal automatisch gefüttert.
7: Gleichzeitig kontrolliert Hermann, ob alle Schweine fressen und ob sie den Schwanz ringeln. Dann geht es ihnen gut. Sonst würden sie ihn hängen lassen.
14: Das ist ja im Biobereich ist es ja so, dass die Schwänze nicht abgeschnitten werden dürfen. Und das wird ja sehr, sehr oft im Konventionellen gemacht, dass sie am dritten Tag ungefähr, da werden die kopiert. Damit die, wenn die nachher in den Ställen sind, also die Ferkel zusammen sind, nicht mit dieser Schwanzbeißerei, das kennt man, hört man ja immer wieder, anfangen. Und so ist das halt natürlich. Ne? Und wenn die so schön gekringelt sind, dann ist alles in Ordnung. Dann sind die gesund. Kollegen hier. So. Das Stroh einstreuen und sowas, das macht Kevin gleich. So, meine Mädels.
7: Das Stroh verteilen übernehmen die Schweine selbst. So sind sie beschäftigt.
14: Ja, du kriegst auch gleich was.
7: Kevin arbeitet schon seit 5 Jahren bei Hermann und seiner Familie.
14: Alles gut?
15: Ja.
14: Alles in Ordnung?
15: Ja.
7: Das Besondere am Hof Sonnenschein, er ist ein Inklusionsbetrieb. Menschen mit Beeinträchtigung bekommen hier eine feste Anstellung.
14: So, Kollege Eber, bitteschön.
7: Und sie sind komplett in die Arbeitsabläufe eingebunden.
14: Good morning. Liebe Leute, was hier los? Hä? Ja, ich komm, ist ja alles gut.
7: In dieser Herde sind viele junge, ungestüme Sauen. Deshalb sind sie beim Fressen in Einzelboxen.
14: Freunde, bleibt mal ein bisschen locker hier. Fressi da.
7: 2019 haben Hermann und seine Frau den Betrieb auf Bio umgestellt. Auch wegen ihrer Kinder, die einen konventionellen Schweinehof nicht übernehmen würden. Ihre Töchter sind noch im Studium. Sohn Hilko macht eine Lehre zum Landwirt.
14: In 2 Wochen kommt Hilko zurück, ist er mit der Ausbildung fertig. Dann wird es noch mal interessant, dann wird hier alles neu gemischt. Wenn hier junge Leute reinkommen, die haben ganz andere Ideen. Das ist nicht einfach, was abzugeben, aber es macht uns auch glücklich. Das ist einfach so. Und man muss den jungen Leuten auch eine Chance geben. Einfach, auch wenn sie Fehler machen, da lernt man draus, da lernen wir draus, da lernen die Jungen raus, die nächste Generation. Und wir haben auch Fehler gemacht und die muss man machen dürfen.
7: Jetzt geht es weiter in den Abferkelstall. Dort hat eine Sau gestern Nachwuchs bekommen. Auf dem Sophienhof in Neustrelitz muss die

0: Jugend heute nicht bei der Ernte helfen. Elias Reich und Helene Blom räumen auf für die Biolandpartie von Mecklenburg-Vorpommern. Landesweit öffnen sich nächste Woche Biobetriebe für interessierte Besucher. Dann muss Ordnung herrschen auf dem Hof von Carsten Duziak.
1: Im Prinzip muss für die gesamte Biolandpartie der ganze Streifen komplett frei bleiben oder frei sein, weil wir hier zum einen eine Strohburg hinstellen wollen, dann wollen wir auch noch Geräte hinstellen, die wir für Bodenbearbeitung und unsere Kartoffeln brauchen. Also Kartoffelroder, Legemaschine, solche Geschichten. Ne, damit die Leute auch dann halt wirklich sehen können von, das ist ein Pflug, der schmeißt die Erde von links nach rechts um. Dann kommt ein Grubber, dann die Legemaschine und dass sie das einmal richtig schön sehen können. Und dafür brauchen wir halt eben diese Fläche und die soll halt auch schön aussehen.
0: Die Biolandpartie hat Hofchef Carsten Duziak zum Jugendprojekt erklärt. Die Azubis sind komplett allein verantwortlich. Sie sollen ein Aktionsprogramm für den Tag erarbeiten und dafür alles vorbereiten. Den Plan dafür hatte Helene schnell im Kopf. Aufräumen ist viel schwieriger. Was kann weg und was ist vielleicht irgendwann noch zu gebrauchen?
1: Man muss gucken, dass du es so hinstellst, dass es nicht im Weg steht. So, das ist das Problem. Weil sonst räumst du es wieder weg und das kostet alles Zeit und Geld. Und das ist halt das Problem. Gerade sowas wie eben der Abschnitt von den Bäumen, das musst du so hinpacken, dass es notfalls da auch einfach vergammeln kann.
0: Jahrelang wurde hier nicht mehr aufgeräumt. Meistens nur einfach abgestellt, was irgendwie im Weg war. Elias und Helene sind deshalb genau die Richtigen, um hier wieder Ordnung zu schaffen. Sie würden Wertvolles nie wegwerfen. Als Jüngste auf dem Hof haben sie den neutralen Blick, was vom Sammelsurium wirklich weg kann und was nicht. Aber Unrat zu entsorgen ist auch eine Frage der Sicherheit.
1: So, schön BG-konform. Rückwärts runter. Wenn du irgendwo runterspringst, sind dir irgendwann die Füße von weg. Knie, Fußgelenke, alles. Und das ist nicht schön. So.
0: Helene plant das große Ganze. Und Elias hat schon vor Wochen begonnen, immer mal nach Feierabend hier ein wenig aufzuräumen.
2: Doch, ich finde das eine schöne Aufgabe. Immer das Schönste, wenn man irgendwas macht und sieht, es ist was Schönes, also es kommt was Schönes dabei raus. Und aufräumen jetzt, bei dem Wetter habe ich überhaupt kein Problem mit. Also ein bisschen Wind, ein bisschen Sonne, angenehme Temperatur, Maschinen, Teamwork, dann macht es am meisten Spaß.
0: Die großen, sperrigen Teile haben die beiden weggeräumt. Sie fürchten aber noch Überraschungen, wie zum Beispiel Müll vom Unkraut überwuchert, den sie noch ausbuddeln müssen. Nordfriesland in Schleswig-Holstein. Auf Hof Hahnenkamp ist ein Beraterteam für Milchviehbetriebe angereist. Andrea Elskamp und Simon Epping sollen mit Urte und Jörg die wirtschaftliche Situation verbessern.
3: Na Simon, wie ist denn der Milchpreis in NRW jetzt so?
4: Der Milchpreis im letzten Monat lag bei 40 Cent. Sagen wir, die Prognosen sind schon so, dass der Milchpreis jetzt langsam, sagen wir, steigt.
3: Ja, da kriegt man schon Tränen in die Augen, weil wir schon sehr gut produzieren und auch auf einem guten Niveau oder hohem Niveau unterwegs sind. Und ja, bei uns ist das aktuell, dass wir 33 Cent bekommen. Aber das ist auch ein krasses Molkereiproblem hier bei uns. Andere Molkereien im Kreis zahlen auch schon besser, aber auch noch lange nicht kostendeckend. Also definitiv nicht, aber schon sehr, mehr als demotivierend.
0: Die Berater arbeiten unabhängig und optimieren Tierernährung, Tiergesundheit und das Management.
4: Fütterung ist immer ein ganz großes Thema. Da hängt ganz viel von ab, ob die Kühe gesund bleiben, wie hoch die Milchleistung ist. Deswegen gucken wir uns auch die Silos an, also das Grundfutter, weil da einfach viel von abhängt. So, das ist jetzt komplett, sagen wir, der erste Schnitt, oder?
5: Das ist der komplette erste Schnitt jetzt hier, genau.
0: Hier wird jetzt Temperatur gemessen.
4: Wir gucken uns jetzt an, wie gut sind die Randbereiche verdichtet. Ist Nacherwärmung ein Thema oder haben wir hier eine stabile Silage, die wir in hohen Mengen einsetzen können? Aber wie wir jetzt hier sehen, ist erstmal das Futter unauffällig. Die Schrägen zeigen keine Nacherwärmung. Also der Haufen sieht sehr stabil aus.
0: Die Zusammenarbeit ist für Urte und Jörg existenziell. Denn wegen der schlechten Milchpreise kämpfen sie weiterhin um jeden Cent. Sie zahlen einen monatlichen Grundpreis für die Beratung und sind seit Jahresbeginn in engem Kontakt mit den Experten. Das rechnet sich schon jetzt.
3: Seitdem wir mit

0: den begonnen haben, bis jetzt haben wir halt 5 Liter pro Kuh im Schnitt erhöht. Also, und das alles aus dem Grundfutter, ohne teure Pülverchen einzusetzen, dass halt der Milchpreis nicht mitzieht. Da können wir, ja, sind wir leider das letzte Glied in der Kette, weil wir keinen haben, an den wir unsere steigenden Kosten halt weitergeben können. Ich kann ja schlecht zu den Kühen sagen, wir fressen nur noch alle 2 Tage und ihr müsst trotzdem 41 Liter geben. Es geht halt nicht, und unter dem enormen Arbeitsaufwand und dem Druck ist es schon sehr, sehr belastend. Also muss man sich auch jetzt ziemlich zusammenreißen, dass man nicht weint, weil da ziemlich viel dran hängt.
1: Jetzt geht es für eine sogenannte Schüttelprobe in den Stall. Dadurch erkennen die Berater, ob jede Kuh entlang des Futtertisches auch die gleiche ausgewogene Ration bekommt. Denn nur dann kann sie auch die maximale Leistung geben.
2: 131 Gramm. Wichtig ist erstmal, dass immer die gleiche Menge genommen wird. Nicht, dass einmal 200 Gramm genommen wird, einmal 400 und einmal 600. Dann ist das Ergebnis auch immer unterschiedlich. 174. Wir sehen schon sehr viele Betriebe. Urte und Jörg machen das schon auf einem sehr hohen Niveau. Das zeigen auch die Kennzahlen. Also die Milchleistung ist auf einem sehr hohen Niveau. Und die Milchleistung ist immer auf einem hohen Niveau, wenn gute Arbeit gemacht wird und die Kuh gesund ist. Und daran sieht man, dass hier schon vieles richtig gemacht wird. Aber das ist ein Prozess. Man muss immer weiter daran arbeiten, damit das hohe Niveau auch gehalten werden kann. Jetzt scheißen mal 2 Kühe. Das ist immer, wenn fremde Leute in eine Herde gehen, dass die mal schneller anfangen zu scheißen.
1: Und den Kot guckt sich Simon gleich ganz genau an. Auf Hof Sonnenschein von Familie Poppen im ostfriesischen Aurich geht die Morgenkontrolle weiter. Eine Sau hat gerade erst Ferkel bekommen.
3: Wir gucken nach, ob die alle leben, klar. Ne? Und dann müssen wir es eintragen. Ja, ja, alles gut. So. Geh du mal weg. Wo ist denn der Rest vom Schützenfest? Ne? Draußen keine? Ist gut. 2, 4, 6, 8, 10, 11. Die sind gestern geboren. Die Kleinen da.
1: Bei modernen Hochleistungszüchtungen sind wegen des Profits Wurfgrößen von 18 Ferkeln und mehr möglich. Hermann versucht, einen anderen Weg zu gehen.
3: Diese Sauen, die habe ich selber gezüchtet. Die habe ich mit echt viel Mühe, habe ich mir die so hingezüchtet, dass es passt. Ne? Dass sie nicht so viele, also 11 ist ein bisschen knapp, aber wenn die so 13 lebende Ferkel bekommen, 14 ist das alles gut. Die haben 14 Zitzen. Ne? Ein totes? Nee.
4: Nö. Lag da in Stroh.
1: Eine kurze Kuscheleinheit mit den Ferkeln, das gehört für Kevin während des Ausmistens dazu und ist möglich, weil Hermanns Sauen sehr entspannt bleiben. Jetzt brauchen die Ferkel nur noch frisches Stroh, dann geht es endlich zum Frühstücken in die Hofküche. Dort haben Tochter Nele und Ehefrau Nadja schon alles vorbereitet. Die Hausarbeit teilt sich die Familie.
5: Das ist nicht mein Steckenpferd. Nee. Nee, nee. Da macht tatsächlich Hermann mehr als ich. Muss man schon sagen. Das ist schon so.
6: Papa schmeißt alles nur in die Spülmaschine.
5: Ja, immerhin.
6: So richtig aufräumen kann man das auch nicht nennen.
1: Die Poppens essen immer zusammen mit ihren Mitarbeitern. Das Verhältnis untereinander, freundschaftlich und familiär. Nadja ist Sozialarbeiterin. Die beiden Töchter studieren in Oldenburg Pädagogik und helfen in ihrer Freizeit auf dem Hof mit.
5: Und?
3: Was und?
5: Alle gefüttert.
3: Kevin und Simon haben alles im Griff.
5: Ja, Simon, habt ihr alles im Griff? Das ist doch
3: sehr gut.
5: Super.
3: Das wollen wir hören.
1: Zum Hofteam gehört auch Nadjas Nichte Hanna. Sie hilft bei der Direktvermarktung. Nur Sohn Hilko fehlt heute früh. Und Tochter Rika. Die war beim Fußball.
5: Ja, wir haben noch für Rika mitgedeckt, aber...
7: Ich glaube, die kann auch die.
5: Könnte sein.
7: Muss den Sonderbezug noch ausschlafen. Und hat sie nicht mehr gelohnt, weil Gladbach 3-0 verloren hat.
5: Ja, das war noch nicht mal erfolgreich.
3: Ja, aber es war knapp.
7: Die erste Halbzeit soll richtig gut gewesen sein. Besser als bei Bremen. Das war von Anfang an schlecht.
1: Bei den Poppens ist Fußball ein großes Thema. Und Hermann engagiert sich im örtlichen Verein sogar als Trainer. Jetzt erst einmal stärken, bevor es mit der Arbeit sportlich weitergeht. Im Harzer Vorland gibt es Arbeit auf dem Stoppelacker. Für die Aufbereitung seiner Flächen hat Steffen Tuth Unterstützung.
8: Ja, allerdings. Der Lohnunternehmer ist da und streut unseren Mist aus. Das sind quasi die Hinterlassenschaften von unseren Mutterkühen der letzten 12 oder 6 Monate Winterhaltung. Und jetzt müssen die verteilt werden. Und da muss ich einmal kurz rangehen. Kalk wird auch noch geliefert. Hallo Papa.
1: Es ist Hochsaison und Steffen hat in seinem kleinen landwirtschaftlichen Betrieb alle Hände voll zu tun. Der Lohnunternehmer aus der Nachbarschaft übernimmt mit seinem Streuwagen eine zeitraubende Aufgabe. Mehr als 300 Tonnen Biomasse wollen ausgebracht werden.
8: Das ist unsere Feldmiete, wo der Mist aus den Laufstellen von unseren Mutterkühen und von ein paar pferdehaltenden Betrieben aus der Umgebung immer zusammengefahren wird über den Winter. Und ja, im Herbst oder im Spätsommer nach der Ernte, also hier stand vor 3 Wochen noch Weizen, der wurde geerntet, einmal Stopp überarbeitet und jetzt wird der Mist drauf gestreut. Dann wird hier jetzt gleich im Anschluss gegrubbert, dass hier gar nicht so viel, der Mist gar nicht so trocken wird, sondern gleich ein bisschen in den Boden eingemischt wird. Und dann ist das ein Tipptopp-Dünger. Ne? Also das Einzige, was wir als Biobetrieb auch wirklich können neben Gülle, ist halt Festmist. Und ja, Ralf lädt die Bude jetzt schön voll und dann können sie dann weiter streuen. In diesem Sinne, frohes Schaffen.
9: Also der Mist ist sehr gut, schön nass.
8: Guter Mist. Ja, das sieht man jedes Mal, wenn du drauf haust. Der
9: packt
8: die Bude doch ganz schön.
9: Also der ist schön saftig, richtig, der ist nicht trocken und so, der ist richtig gut. Ne?
8: Wenige, die so viele Misthaufen sehen wie du übers Jahr.
9: Oh wei.
8: Und wenn, also wenn ich das Urteil bekomme, dann bin ich auf jeden Fall zufrieden.
9: Das, ja, ist, das ist wirklich ein sehr guter Haufen. Manchmal sieht man ja nur Strohhaufen, ja, von Pferdemist, ja, und so. Und der lässt sich auch schlechter laden. Ne?
8: Du lässt das Ausbringen auch fast zu teuer für. Dann kann ich den Stroh auch auf dem Acker lassen.
9: Ja, ja.
8: Darf man ja auch nicht vergessen. Ne? Also ich meine, die Maschine, wenn die läuft, das braucht alles Energie. Energie ist gerade teuer, wenn ich jetzt mit dem Gruber hier drüber fahre. Man muss ja auch immer schauen, dass man irgendwo vom Hektar auch irgendwo eine kostendeckende Rechnung hinbekommt. Ne?
1: Perfektes Teamwork mit schweren Maschinen. Die Experten Ralf und Sören schaffen mit Radlader und Streuwagen den schweren Mist auf den Acker. Und Steffen sorgt mit seinem Gruber dafür, dass der gute Biodünger unter die Erde kommt. So funktioniert Kreislauflandwirtschaft.
8: Ja, genau. Just in time wird das Ganze auch gleich eingearbeitet. Einmal noch die Flügel runterklappen, damit das schön schier dann auch aussieht. Der Boden ist auch noch ein bisschen feucht. Ne? Also die Niederschläge der letzten Wochen haben auch ein bisschen was gebracht. Das Einzige, was ich jetzt einmal mache, ist zu gucken, ob der Gruber schön läuft, so wie er soll. Da haben wir 15 cm und dann müsste man vorne noch mal das vordere Schar. Und das sind auch 15. Muss halt schön waage liegen, ne, dass alle Schare gleichmäßig tief in die Erde gehen und dann passt das schon. Ist schon cool, so einen Großflächenstreuer zu haben. Früher haben wir das auch gestreut, selber gestreut. Aber mit so einem kleinen Miststreuer, dann hast du hier Bahn für Bahn, dann bist du hier einen Tag, anderthalb Tage dabei, um die 300 Tonnen zu verteilen. Naja, und der rotzt das einfach so raus. Ne? Schön gleichmäßig verteilt, das ist echt schick. Und jetzt können wir hier unsere Bahn ziehen hin und her. Mein Vater löst mich gleich ab, weil wir müssen eigentlich noch Kühe umtreiben heute. Dann kann der Senior hier sich den Vormittag vortreiben, das macht ja auch Spaß.
1: Der Spaß auf dem Harzer Acker ist nur der Anfang. Zur weiteren Bodenoptimierung will Steffen am Abend auch noch eine Zwischenfrucht ausbringen. Im nächsten Frühjahr werden dann auf dieser Fläche Kartoffeln und Ackerbohnen gepflanzt. Auf dem Sophienhof beginnen beim Aufräumen die Tiefbauarbeiten. Elias Reich und Helene Blom müssen abgestorbene Bäume aus dem Boden buddeln. Wenn die Wurzeln tief verzweigt in der Erde liegen, könnte es mühselig werden und dauern.
10: Bäumchen Nummer 1 und jetzt kommt der, bei dem ich gespannt bin. Das hört man schon, wenn der Arm sich bewegt, der knackt dann. Und der saß nämlich richtig. Ja. Ja! Geil! Hat geklappt. Ist das schön.
1: Elias hat extra den Gabelvorsatz an den Radlader montiert. So versucht er, ein ganzes Wurzelwerk aus dem Boden zu holen.
11: Stück für Stück reißen hier die Wurzeln und irgendwann hast du ihn raus. Also, ja, dauert zwar ein bisschen, aber besser so, als dass man sich eine Schaufel oder so verbiegt von Radlader. Und die sind ja sehr massiv. Also bevor die durchbrechen, piept der Sensor hier. Ich habe hier einen Sensor, wenn das zu schwer geht, fängt er an zu piepen. Und wenn das zu schwer geht, dann hört der Radlader automatisch auf. Dann kann ich nichts mehr machen. Also von daher bin ich eigentlich so am sichersten, dass nichts kaputt geht.
1: und wie zum Beweis meldet sich prompt der Sensor.
11: Das war das, dass er auf einmal zu doll hat.
1: Das nächste Problem ist versteckt. Überall sollen noch alte Bleche lagern. Wie viele, weiß keiner. Die meisten liegen schon seit Jahren hier, vom Unkraut zugewachsen und überwuchert. Leichtmetallverkleidungen von alten Schuppen. Noch aus einer Zeit der DDR-Mangelwirtschaft, als man alles aufhob, um es irgendwann wiederzuverwenden. Mittlerweile ist es nur noch Schrott und viel zu lang für den Abfallhänger. Aber auch jetzt hat Elias die Technik raus.
0: Schön, wunderbar. Alter, ey.
1: Sie vermuten immer noch Bleche. Elias stochert deshalb etwas tiefer in der Erde, zur Sicherheit.
0: Leck mir doch an die Füße, was ist das denn? Scheiße, Alter, ey. Willkommen bei Hof Duziak. Ja. Hui. Wunderbar.
1: Das Blech ist noch länger. Die beiden Azubis müssen es erstmal falten bzw. zusammentreten, damit es auf den Hänger passt. Erst dann kann Elias beweisen, dass er ein richtiger Hochstapler ist.
0: Ja. Also ich hätte da nicht so viel draufgepackt, deswegen ist es gut, wenn er das macht. Aber wird ja eh alles noch mit Spanngurten weg, also festgemacht, wenn wir es wegbringen. Und wir müssen ja zum Glück nur, ich sag mal, einen Kilometer in die Richtung.
1: Dort ist gleich der Recyclinghof. Zurück in Schleswig-Holstein. Auf Hof Hahnenkamp geht es mit dem Beraterteam jetzt ran ans Tier.
2: Kondition ist erstmal gut, die gefällt mir. Ich sehe eine sehr aktive, freudige Herde.
1: Und von dieser will Simon jetzt Kotproben nehmen.
2: Wenn man das hier einen Tag macht und ich dann mit der Hand drüber gehe, dann erkenne ich schon, ob ein Kot gut ist oder ob der schlecht verdaut ist, ob wir viele Faseranteile haben. Dann gucke ich, ob ich Energie sehe, also Stärke aus der Mais-Silage. Dann, wenn ein Kot ganz schlecht ist, dann haben wir so einen Dickdarmschleim, der sich löst und im Kot zu finden ist. Also das sind so 3-4 Parameter, wo ich drauf achte. Das ist jetzt eine Momentaufnahme, dann beim Sammeln. Der Kot ist schön gleichmäßig. Wir sehen wenige Partikel, ich sehe keine Stärke, keinen Schleim. Der gefällt mir erstmal ganz gut.
1: Berater Simon Epping greift nicht nur zu. Er schaut auch sonst im Stall von Urte und Jörg ganz genau hin.
2: Was jetzt so ein bisschen auffällt, wenn die Kühe anlaufen, ist gerade eine Kuh so ein bisschen weggerutscht. So, das heißt, dass der Boden glatt ist. Sagen wir, dann noch mal so ein Tipp oder Ratschlag, dass man dann guckt, dass man den einmal aufraut. Da gibt es eine Maschine für, damit die Kühe wieder mehr Halt haben und nicht ausrutschen und dann Verletzungen stattfinden können. Das kann mit Aufregung zu tun haben, aber der Kot ist zu dünn. Das kann fütterungsbedingt sein, das kann auch sein, dass die zu wenig gefressen hat. Aber das ist auf jeden Fall ein auffälliges Tier. Und wenn wir zu viele auffällige Tiere haben, dann müssen wir auf jeden Fall die Ration anpassen.
1: Simon will es jetzt noch genauer wissen. Es geht in den Melkstand zum Kotwaschen.
0: Weißt du, was man Geld verdient, Simon, ist geil, oder?
2: Das Waschen ist nicht die Herausforderung. Die richtigen Rückschlüsse zu ziehen, das ist nachher die Herausforderung.
1: Alle 2 Monate ist Simon mit seiner Kollegin Andrea hier, um mit Otto und Jörg an den Stellschrauben zu drehen, an denen überhaupt noch was geht.
0: Ist beruhigend auf jeden Fall, dass Jörg und ich wissen, dass wir trotz der heftigen Umstände auf dem richtigen Weg sind und auch mal ein Lob bekommen, dass das, was wir machen, gut ist. Und die auch Seelsorge sind zwischendurch.
2: Genau, wir haben jetzt hier, sagen wir, den so lange gewaschen, bis nur noch klares Wasser kommt. Jetzt beurteilen wir mal einmal sozusagen die Faser, die hier ist. Wir sehen jetzt erstmal so keinen Schleim. keine Stärke, das sind ein bisschen Maischalen. Wenn da jetzt viel, sagen wir, Stärke noch drin ist, dann müssen

0: Müssen wir schauen, sagen wir, wie ist die Kornaufbereitung, müssen wir da was anpassen. Das sieht aber erstmal gut aus, es ist sehr gleichmäßig. So, dann würde ich das mal einmal zusammenpressen. Das kann man dann nach Volumen beurteilen. Wir wiegen es, weil wir es immer gleich machen, um das noch besser beurteilen zu können. Und da ist auch ganz wichtig, dass wir den Vergleich haben zum vorherigen Kot auswaschen. Da haben wir, Andrea hat jetzt gerade hier ein Bild gemacht, wir dokumentieren das. Wenn sich die Ration jetzt nochmal verändert, weil wir mehr Gras füttern müssen, weil einfach wenig Maissilage da ist, dann werden wir das beim nächsten Mal nochmal auswaschen. Und dann können wir sehen, ist das ein Unterschied, hat sich das verbessert, verschlechtert, um dann auch die richtigen Rückschlüsse daraus zu ziehen.
1: Am Ende werten sie alles am Laptop aus und beschließen die nächsten Schritte. Die Berater fahren danach direkt zu einem Betrieb auf der Insel Föhr. Im Harzer Vorland kümmert sich Steffen Tuth um seine Mutterkuhherde. Für die mehr als 20 Kühe und Kälber wird es Zeit für den Umzug auf die nächste Futterfläche.
2: Na Mädels, ihr wisst genau, wo es hingeht, ne? Hoffe ich zumindest. Die haben nämlich jetzt gerade die Fläche blank gefressen da oben. Da waren sie lang genug. Hier waren sie davor. Und jetzt müssen sie einmal wieder nach ganz unten an den Anfang. Das ist meistens der schwerste Weg, weil die müssen jetzt hungrig, wie sie sind, durch das frisch gewachsene Futter. Das machen die natürlich nicht so gerne. Aber müssen sie. Die sind halt überall die ganze Zeit eingezäunt. Das heißt, das Schlimmste, was passieren kann, ist, dass sie irgendwo stehen bleiben und sie denken, naja, wir essen jetzt erstmal hier einen Happen, aber wenn man Geduld dabei hat, dann geht das. Dann kommt her mit, jetzt kommt. Okay, mal komm. Komm, her, komm, komm, komm. Komm, her, komm. Komm, her, komm.
1: Es geht gut los. Auf der ersten Fläche lässt sich kein Tier vom frischen Grün ablenken. Auf dem knappen Kilometer bis zum Ziel bremst nur der erste Weidezaun.
2: Guck mal, stehen brav vor dem Tor und wissen genau, wo es lang geht. Ihr wisst, wo es hin muss, ne? Einmal hoch ins frische Futter. Komm hier, komm! Geh mal, komm! Komm, jetzt, komm!
1: Steffens älteste Kuh ist bereits vor 20 Jahren auf genau dieser Strecke gelaufen. Die Futterfläche ist einzig für die Kälber neu.
2: Komm hier, komm, Kleiner, komm, komm runter, komm.
1: Nicht alle Tiere können dem Tempo folgen. Dabei war der größte Teil der Herde schon fast am Ziel.
2: Man sieht sie, jetzt drehen sie noch mal um, weil sie merken, warte mal, da fehlen noch welche. Jetzt toben sie hier ein bisschen rum. Die freuen sich natürlich auch immer wieder, hier in ihr Zuhause zu kommen. Das ist immer die Fläche, wo sie als erstes im Jahr hinkommen. Hey, wo wollt ihr denn hin? Kommt mit, wir gehen nach vorne. Komm hier, komm.
1: Bis zur anvisierten Futterfläche, auf dem bereits der Wasserwagen platziert wurde, sind es noch ein paar Meter.
2: Die kennen den Weg besser als ich scheinbar. Die wissen, wo es lang geht, die wissen, wo sie hinwollen. Jetzt stehen nur noch zwei Stück da hinten unter dem Baum und genießen noch einen Zwischensnack. Na los, kommt her, ihr beiden, komm! Und das ist ja auch das Schöne. Also ich meine, für die Jahreszeit noch so einen üppigen Aufwuchs hier zu haben, ist auch nicht selbstverständlich.
1: Und das frische Grün ist dann doch zu reizvoll. Steffen wird seine Tiere erst am späten Nachmittag auf die vorgesehene Futterfläche locken können.
2: Wenn der Plan genauso aufgeht wie dieser hier, stehe ich da, raschel einmal, rufe laut und dann kommen sie alle hingelaufen, dann mache ich den Zaun zu und dann haben sie da mindestens eine Woche, vielleicht auch anderthalb, hier nochmal eine Woche und dann gehen wir langsam wieder hoch bis zu der anderen Fläche und dann, ja, sind zwei Monate auch schon bald Abtrieb. Dann wird es irgendwann Winter. Aber noch haben sie frisches Grün, das ist erst das Wichtigste.
1: Die Tiere sind versorgt, der Acker ist bestellt. Steffen kann erst mal Pause machen.
3: Ja, heute vor 25 Jahren die schrecklichen Terroranschläge auf Amerika, auf die westliche Welt, 9/11. Islamwissenschaftler und Terrorismusexperte Dr. Guido Steinberg ist heute Abend bei uns. Wir werden über diesen 11. September sprechen, über das, was danach kam, welche Folgen das hat und welchen Gefahren wir auch in Deutschland tatsächlich ausgesetzt sind. Sehr spannender Abend, jetzt bei das.
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3: Ja, Ihnen zu Hause einen wunderschönen guten Abend. Ganz herzlich willkommen zu Das Rote Sofa. Natürlich live aus Norddeutschland. Heute ein Tag, an den wir denken. Ein Tag, nämlich wir denken an diesen Tag, an dem sich die Welt ändert. Wahrscheinlich wir alle wissen noch, wo wir waren, als die Flugzeuge damals ins World Trade Center einschlagen. 9/11, heute vor 25 Jahren. Wir wollen heute diesen Tag und seine Folgen besprechen, auch inwieweit die Folgen uns heute noch bedrohen. Unser Gast wurde kurz nach den Anschlägen ins Referat Internationaler Terrorismus im Bundeskanzleramt berufen, gilt als der Kenner der islamistischen Szene. Islamwissenschaftler und Terrorismusexperte Dr. Guido Steinberg. Herzlich willkommen auf dem Roten Sofa.
5: Vielen Dank für die Einladung.
3: Eine Frage, die wahrscheinlich jeder beantworten kann. Wo waren Sie damals? 14.46 Uhr deutscher Zeit.
5: Berlin-Schöneberg, am Schreibtisch. Und ich glaube, ich habe erst ein bisschen verspätet erfahren, dass das zweite Flugzeug in die Türme geflogen ist. Ich war zu Hause und habe dann kurz gemurmelt, Osama bin Laden.
3: Das habe ich schon gehört. Wie sind Sie sofort auf Osama bin Laden gekommen?
5: Ich war ein Saudi-Arabien-Experte. Mhm. Osama bin Laden ist 1994 ausgebürgert worden. Ich habe mich so mit Staat und Religion befasst, Religionsgelehrten, Klerus und solchen Dingen. Wirklich ein klassisches islamwissenschaftliches Thema. Aber bin Laden und Al-Qaida waren natürlich immer da, wenn es um das Thema ging, in den ganzen 90er Jahren. Und aus meiner Sicht gab es keinen anderen Verdächtigen in dem Moment. Und ab dem Moment hat zumindest meine Familie mich als Experten ernst genommen.
3: Mhm. Wir werden darüber heute noch ganz ausführlich sprechen, was damals passiert ist, wie Amerika, wie die Welt reagiert hat, wie Deutschland reagiert hat, was das für Folgen auch für unsere Gesellschaft hat. Schön, dass Sie unser Gast sind. Danke. Ja, New York gedenkt der 2.977 Opfer und an diejenigen, die an den Folgen gestorben sind. Und auch bei uns im Norden wird innegehalten. Julia Freistedt.
6: In New York versammeln sich heute, am 25. Jahrestag nach dem Terroranschlag, Angehörige und Trauernde, um der Opfer zu gedenken und die Namen der Getöteten vorzulesen.
7: Vincent Paul Abante.
8: Lawrence Christopher Abell.
7: Alana Abraham.
6: Sechs Schweigeminuten erinnern an die Einschläge in die Zwillingstürme des World Trade Centers und deren Einsturz. Die Bilder lösen bis heute Entsetzen aus bei Überlebenden, Anwohnern und Rettungskräften. Erstmals gibt es heute eine siebte Schweigeminute für all jene, die erst Jahre später an Krankheiten oder Verletzungen durch die Anschläge gestorben sind. Jack Joyce war damals als Feuerwehrmann in New York im Einsatz. Er und seine Kameraden atmeten während der Rettungsarbeiten Staub, Gift und Asbest ein.
9: Wir haben Glas und Beton geschluckt. Wir hatten das im Magen und in der Lunge.
6: Mehr als 9000 betroffene Menschen sterben in den Folgejahren. Dreimal so viele wie durch die Anschläge selbst, die meisten von ihnen an Krebs. Auch in Hamburg gibt es heute eine Gedenkfeier. Polizisten legen Blumen nieder am Erinnerungsstein vor dem ehemaligen US-amerikanischen Generalkonsulat. Nach einer Schweigeminute betonen Hamburgs Innensenator Andy Grote und der US-Generalkonsul Scott Woodard, dieser Tag hat die Welt für immer verändert. Erinnern sollte man sich aber auch daran,
10: wie sind die Menschen in Hamburg und in andere Städte zusammengekommen, um die Opfer zu ehren und wieder unsere Demokratie zu unterstützen und zeigen, dass unsere Werte sind anders. Und wir sollten eher auf Freundschaft und menschliche Werten ehren. Und wir sollten uns von jeder Form von Extremismus wegkehren.
6: Auch ein Vierteljahrhundert nach den Anschlägen bleiben die Opfer und das Leid so vieler Menschen weltweit unvergessen.
3: Ja, Bilder von Ground Zero. Wir kommen gleich zurück zum Thema. Vorher aber noch der hiesige Nachrichtenüberblick von Christine Donau. Darüber spricht der Norden.
11: Bauerntag auf der Landwirtschaftsmesse Mela in Mühlengeetz bei Güstrow. Das Treffen stand in diesem Jahr unter dem Motto Zukunft für Acker, Stall und Dorf. Dabei diskutierten unter anderem Vertreter der politischen Parteien im Land, wie sie sich die Zukunft der Nutztierhaltung und Perspektiven für den ländlichen Raum vorstellen. Sozusagen eine landwirtschaftliche Wahlarena 9 Tage vor der Landtagswahl in Mecklenburg-Vorpommern. Auf dem Messegelände präsentieren sich noch bis Sonntag rund 900 Aussteller aus 11 Ländern. Auch mit dabei etwa 800 Nutztiere. Spuren der Verwüstung in einem Einkaufszentrum in Lübeck. Gegen 3 Uhr nachts hatten mutmaßlich 2 Männer einen Geldautomaten im Foyer des benachbarten Supermarkts in die Luft gejagt. Durch die Druckwelle wurden auch die angrenzenden Geschäfte in Mitleidenschaft gezogen. Der Sachschaden noch unbekannt. Die Täter sind vermutlich mit einem dunklen Audi auf der Flucht. Wie hoch ihre Beute ausgefallen ist, ließ die Polizei noch offen. Teile der Geldkassetten seien am Tatort gefunden worden. Erwischt. Eine Wildtierkamera im Wendland hielt diesen denkwürdigen Moment fest. Ein junger Elchbulle in Niedersachsen. Mehr Material liegt uns leider nicht von ihm vor, deshalb die folgenden Symbolbilder. Im Landkreis Lüchow-Dannenberg gab es laut dortiger Jägerschaft seit Jahrhunderten keine Elchsichtung. Offenbar ist das Tier aus Polen eingewandert. Vermutlich vermisst er seine Artgenossen. Vor allem die Ladies, denn gerade ist Paarungszeit. Deshalb sollte man ihm auch nicht zu nahe kommen, so der Kreisjägermeister von Lüchow-Dannenberg.
3: Heute 25 Jahre 9/11 und passend zu diesem Tag ist bei uns Terrorismusexperte Dr. Guido Steinberg. Wir werden uns gleich ausführlich unterhalten. Vorher ein Porträt über Ihre Arbeit von Sarah Markus und Laura Neumeister.
12: Auch seine Welt verändert sich am 11. September 2001. Zum Zeitpunkt der Terroranschläge ist der Islamwissenschaftler Guido Steinberg zu Hause in Berlin. Träumte eigentlich von einer ruhigen Laufbahn an der Universität. Doch es kam anders. Nach den Angriffen geht er als Terrorismusexperte ins Bundeskanzleramt, taucht tief ein in die Welt des globalen Dschihadismus, wird zu einem gefragten Experten und Interviewpartner.
13: Guten Abend, Guido Steinberg.
14: Dass in den letzten Jahren die Bedeutung des Internets für islamistische Terroristen insgesamt sehr, sehr stark zugenommen hat.
12: Er erkennt die Muster im Chaos, ist in fast allen deutschen Terrorprozessen als Gutachter dabei. Analysiert, wie sich der islamistische Terror in 25 Jahren verändert hat und unsere Gesellschaft bedroht. Ein Wanderer zwischen den Welten. Terrorexperte Guido Steinberg.
3: Herr Steinberg, 25 Jahre ist das jetzt her, 9/11. Hätte dieser Anschlag, diese Anschläge, hätte man das vorher erkennen können, dass da was im Busche ist, dass da was passieren wird?
5: Ja, ich glaube schon. Es gab eine Menge Hinweise. Und,
3: was waren das für Hinweise?
5: Ja, es gab Hinweise beispielsweise vom FBI, aus den USA, die von verdächtigen Flugschülern berichtet haben. Aber die haben einfach ihre Adressaten in Washington nicht gefunden. Es gab eine ganze Menge Hinweise darauf, dass Al-Qaida so etwas planen könnte. Nehmen wir einfach den Anschlag auf das World Trade Center von 1993. Das war noch nicht die Organisation, aber das waren Leute, die später zur Organisation gekommen sind. Wir haben dann so ab 1997, 98 erkennen können, dass Al-Qaida immer mehr amerikanische Ziele angreift und dabei immer anspruchsvoller wird. Erst Botschaften in Ostafrika, am 12. Oktober 2000 dann einen Zerstörer im Hafen von Aden im Jemen. Kleinere Attentate. Also es gab da eine Menge Hinweise darauf, dass eine Organisation sich Anschläge auf die USA zum Ziel gesetzt hatte. Ich glaube, dass das Grundproblem war, dass sich niemand vorstellen konnte, dass eine Organisation möglicherweise Flugzeuge als Waffen wie Raketen einsetzt und damit das wirtschaftliche Zentrum der USA bekämpft. Also das World Trade Center, das militärische Zentrum, das Pentagon und eines der politischen Zentren, nämlich das Kapitol. Man nimmt an, dass das Kapitol das dritte Ziel war. Und wenn man sich nicht vorstellen kann, dass so etwas passiert, dann ist es ungeheuer schwierig, aus so kleinen Hinweisen einen Plan zu entdecken. Und da haben wir es seit dem 11. September 2001 sehr viel einfacher. Die meisten anderen großen Attentate sind verhindert worden. Es hat ja auch nichts Ähnliches mehr gegeben. Die größten Attentate, die wir sonst kennen, waren die von Paris etwa 2015 mit so etwa 130 Toten, Moskau vor 2 Jahren mit 180 Toten, ich bin mir nicht ganz sicher. Also nie wieder ist eine Terrororganisation in die Nähe dieses Erfolgs in Anführungszeichen gekommen, weil man sich mittlerweile vorstellen kann, was solche Organisationen vielleicht vorhaben. Und dann hat man eben, dann haben westliche Staaten zumindest, aber auch Russland und China, riesige Apparate, die in der Lage sind, so etwas zu verhindern.
3: Über diese Apparate auch, wie diese Apparate in Deutschland funktionieren oder möglicherweise auch nicht funktionieren, werden wir uns gleich noch unterhalten. Und da teilen Sie für sich die Welt in ein Vorher und Hinterher?
5: Ja, aber vielleicht nicht so stark, wie viele das heute und in den letzten Tagen gemacht haben. Ich mache mir ganz viele Gedanken darüber, welche Epoche im Moment vorbei ist. Wir merken das ja. Mhm. Selbst der letzte Kanzler hat es gemerkt, der hat ja von Olaf Scholz, hat von einer zweiten Zeitenwende gesprochen. Die gibt es im Moment. Ich glaube aber, dass die Epoche, die jetzt zu Ende ist, nicht mit dem 11. September begonnen hat. Sondern die hat begonnen mit dem Ende des Ost-West-Konfliktes. Und das ist die Ära der unipolaren Supermacht USA. Und die kann man dann unterteilen, diese Ära. Vielleicht in eine erste Phase, wo die Orientierung noch fehlt. Dann in eine zweite Phase, die wird geprägt durch den 11. September, durch den globalen Krieg gegen den Terror. Das ist jetzt ein
3: Zitat. Was ja auch eine Einigkeit der westlichen Welt beschworen hat.
5: Genau, aber mit fürchterlichen Fehlleistungen, wie vor allem dem Irakkrieg. Vielleicht muss man auch sagen, dass Afghanistan ein Fehler war. Also mit Interventionen in der ganzen Region. Und dann eine dritte Phase, in der man merkt, die Amerikaner, die ziehen sich zurück. Da gibt es Kriegsmüdigkeit schon so seit 2008. Barack Obama hat damit eine Wahl gewonnen. Vielleicht nicht ursächlich, aber es war ein wichtiges Argument. Und wir sehen seitdem, dass alle amerikanischen Präsidenten, so unterschiedlich sie sein mögen, Obama, Trump 1, Biden, Trump 2, den Nahen Osten eigentlich nicht mehr haben wollen. Die wollen weg, die wollen Richtung Pazifik, die wollen vielleicht auch Richtung Kanada, Grönland, Kuba, Venezuela.
3: Ja, die Orientierung mehr Richtung China und solche Richtungen, wo halt eine Feindschaft, eine mögliche Feindschaft erkannt wird.
5: Genau, das ist so der Konsens bis zu Joe Biden. Im Moment gibt es ja noch eine weitergehende Strategie, die sagt, naja, wir ziehen uns vielleicht auf unsere Interessensphäre zurück. Aber ich würde immer sagen, dass diese Jahre von 1985 bis 2022, so ganz grob, dass die eine große welthistorische Phase sind und dass die zweite Zwischenphase mit dem 11. September beginnt und dann vor allem dazu führt, dass die Amerikaner sich in wirklich katastrophale Kriege im Nahen Osten begeben. Bei Afghanistan bin ich etwas ambivalent. Darüber kann man sicherlich auch streiten. Den Irak halte ich tatsächlich für den großen Fehler, so eine Art Ursünde westlicher
3: 2003, der ja auch vieles bewirkt hat, der Irakkrieg. Werden wir gleich noch mal über die Folgen, was das auch provoziert hat, dieser Irakkrieg, können wir auch gleich noch mal sprechen. Ich möchte noch mal ein paar Bilder zeigen von diesem Tag vor 25 Jahren. Was geht in Ihnen vor? Also ich persönlich kann sagen, es berührt mich sehr stark, weil ich das alles live gesehen habe. Ich weiß es noch wie heute. Wenn ich diese Bilder sehe, das macht was mit mir, muss ich ehrlich sagen. Wie ist das bei Ihnen?
5: Ja, das geht mir auch so. Also jedes Mal, wenn ein Flugzeug in den Turm fliegt, merke ich das im Bauch. Es ist wie ein Schlag in den Magen. Und bei mir beginnt dann immer ein Film, der viel zu tun hat mit den Leuten, die in den Flugzeugen gesessen haben. Ja. Ein bisschen mehr. Das ist wahrscheinlich die professionelle Deformation mit den Tätern, weil ich die natürlich sehr genau kenne. Wir haben sehr viel Zeit darauf verbracht, nach dem 11. September in den deutschen Behörden zu prüfen, gibt es da Ansatzpunkte, müssen wir da noch weiter gucken, gibt es da vielleicht eine zweite Zelle, die Ähnliches vorhat. Und dann haben wir zunächst einmal auf diese Leute geguckt, auf ihre ganzen Kollegen, vor allem in Hamburg, auf das, was dann...
3: Mohammed Atta. Mohammed
5: Atta,
3: genau. Der Pilot. Mhm.
5: Ja, 3 Piloten, die aus Hamburg kamen. Aber die Hamburger Zelle, die durchaus so ein Dutzend, vielleicht 15 bis 20 Leute hatte, die haben wir uns ganz, ganz genau angeguckt. Und all diese Dinge, die beginnen dann bei mir im Kopf zu rattern. Ganz einfach deshalb, weil ich mit der Erkundung dieses Themas und der Suche, auch der Suche nach weiteren Problemen, nach weiteren Zellen doch sehr viel Lebenszeit verbracht habe.
3: Wir schauen uns noch mal die Bilder an. Sarah Markus mit einigen Eindrücken von diesem Tag und was daraus geworden ist.
11: Bilder, die sich ins kollektive Gedächtnis eingebrannt haben. Die Terrorangriffe am 11. September treffen das Herz der Weltmacht USA. Knapp 3000 Menschen verlieren ihr Leben.

0: New York im Ausnahmezustand. In den folgenden Stunden stellt sich heraus, 19 islamistische Attentäter haben 4 Passagiermaschinen entführt. 2 Flugzeuge fliegen in die Türme in New York, ein drittes in das Pentagon bei Washington. Bei Pittsburgh stürzt die 4. entführte Maschine ab. Einige der Attentäter leben jahrelang unentdeckt in Hamburg. Unter ihnen auch der mutmaßliche Anführer der Todespiloten Mohammed Atta, der an der Technischen Universität Stadtplanung studiert hat. Präsident Bush ruft den Krieg gegen den Terror aus. Die Jagd auf Osama bin Laden beginnt, strategischer Kopf des Terrornetzwerks Al-Qaida.
1: Dead or alive.
0: Die USA erklären Afghanistan den Krieg. Das Taliban-Regime stürzt. 2011 spürt ein US-Sonderkommando bin Laden in Pakistan auf und tötet ihn. Noch viele Jahre später ist der Schmerz über den Verlust nicht vergessen. Ground Zero, wo die Türme standen, ist seit 2011 eine Gedenkstätte. Die Namen der Opfer eingraviert. Auch in diesem Jahr werden die 3000 Namen von Angehörigen verlesen. Gegen das Vergessen.
2: Diese Bilder ist einfach noch so präsent, dass man richtig eine Gänsehaut bekommen kann. Wie muss man sich das vorstellen, Herr Steinberg? Was passiert dann in der amerikanischen Regierung, in den amerikanischen Geheimdiensten?
3: Das war ein ebenso großer Schock wie bei uns. Allerdings haben die Amerikaner so reagiert, wie sie in solchen Fällen reagieren, nämlich mit großer Aggressivität. Und ich glaube, sie haben damals einen grundsätzlichen Fehler gemacht. Sie haben dieses Phänomen Al-Qaida nicht wirklich verstanden. Sie haben sich wohl vorgestellt, dass eine Organisation, die in der Lage ist, über Kontinente hinweg solche Angriffe zu verüben, gegen die damals einzige Supermacht, dass die besonders stark und mächtig und gut organisiert sein muss. Das war aber gar nicht der Fall. Das waren maximal einige tausend Mann. Und die waren deshalb so stark, weil sie Geld hatten. Das war die saudische Komponente. Osama bin Laden war reich. Mhm. Und weil es so eine kleine Gruppe von Profiterroristen gab, die schon einmal ausprobiert hatte, unabhängig von bin Laden, wie das so ist mit Anschlägen weltweit. Die waren verantwortlich für den ersten Anschlag auf das World Trade Center 1993. Da ist eine normale Autobombe in der Tiefgarage explodiert. Das war damals schon gefährlich. Die haben aber auch damals schon Anschläge auf Flugzeuge geplant. Die haben beispielsweise mal in Ostasien, so bei so einem Probelauf, einen Sprengsatz unter einem Sitz detonieren lassen. Der hat dann nur, in Anführungszeichen, einen Passagier getötet, keinen größeren Schaden angerichtet. Aber deswegen war natürlich auch bekannt, dass solche Planungen in der Welt waren. Und diese Leute kommen dann wenige Jahre vor dem 11. September nach Afghanistan, die schließen sich bin Laden an und die haben dann diese Planungen begonnen. Das große Problem, was sie lange hatten, war, dass sie nur einen Piloten hatten. Das war ein Saudi, Hani Hanjour. Das war der mit dem Pentagon. Der hat, kann man drüber streiten, aber der hat einen besonders anspruchsvollen Angriff geflogen, weil das Pentagon ja recht klein und recht flach ist, schwer zu treffen. Aber es fehlte an weiteren Piloten. Und dann sind 1999 mindestens 4 Mann aus Hamburg gekommen und Al-Qaida hat sofort erkannt, was für eine Möglichkeit das bietet. Das waren alles 3 recht kluge Leute, alle haben studiert mit mehr oder weniger großem Erfolg. Die konnten alle Arabisch, Deutsch und auch ganz gut Englisch und die haben sich bereit erklärt, mitzumachen. Und dann war alles da, was Al-Qaida brauchte. Aber Al-Qaida war eine kleine Organisation. Man hätte die viel gezielter.
2: Also mit Geheimoperationen wäre wahrscheinlich sinnvoller gewesen, nur auf Geheimdienstebene.
3: Man kann durchaus argumentieren, dass man damals die Taliban hat stürzen müssen. Aber aus heutiger Sicht würde ich das so sehen. Man hätte mit Luftangriffen, Spezialkräften, Nachrichtendiensten wahrscheinlich dasselbe Ergebnis erzielt, vielleicht sogar bessere Ergebnisse. Ohne aber die dramatischen Folgen zu haben in Afghanistan und dann später im Irak.
2: Und man darf auch nicht vergessen, es wurde natürlich weltweit wurde an die Partnerschaft erinnert. Weltweit wurden die Partner mit ins Boot geholt. Wie koordiniert man das? Wie überzeugt man da auch jedes Land, da mitzumachen? War das eine

0: Und jetzt bei den Europäern, Frankreich, Großbritannien, Deutschland, auf die es ankam, gab es da überhaupt keine Debatte darüber. Das war vollkommen klar, dass man jetzt den Amerikanern Solidarität zusagen muss. Und ich hatte auch den Eindruck, dass das bei den meisten Politikern auch so gemeint war. Und das war in Deutschland, Deutschland ganz besonders wichtig, weil wir natürlich zu diesem 11. September viel beigetragen haben. Drei der vier Piloten kamen aus Hamburg. Und man wusste damals ja noch nicht, ob vielleicht die Deutschen nicht größere Fehler gemacht haben. Mm-mm. Ob die vielleicht ganz klare Hinweise hatten auf diese Planungen und die übersehen haben. Und als dann sehr schnell klar wurde, wie aggressiv die Amerikaner reagieren, dass sie vorhaben, ja, die haben ja innerhalb von wenigen Wochen eine große militärische Aktion in Afghanistan begonnen. Der Krieg in Afghanistan beginnt Anfang Oktober 2001 schon. Da war vollkommen klar, man muss den Amerikanern jetzt ein paar Angebote machen, um nicht das Verhältnis nachhaltig zu beschädigen.
1: Ganz interessant ist ja auch, wie die islamistische Welt reagiert hat. Was gab es da? Da gab es ja Freude, kann man das so ausdrücken, dass man es dem Westen gezeigt hätte?
0: Ja, allerdings würde ich sagen, dass das eher ein Minderheitsphänomen ist. Das ist natürlich schwierig. In mehreren Regionen, in denen es sehr, sehr wenige Demokratien gibt, solche Dinge zu klären. Damals gab es auch noch nicht diese Meinungsumfragen in autoritären Staaten, die man heute vielleicht durchführen kann. Es gab also die Bilder von Jubel. Da waren durchaus einige dabei. Die meisten Regierungen aber haben sich auf die Seite der Amerikaner geschlagen. Auch diejenigen, die sehr amerikakritisch waren, weil sie natürlich Sorge hatten, dass sie irgendwie ins Fadenkreuz gelangen können. Mein Eindruck war aber damals, dass auch große Teile der arabischen und der islamischen Welt doch schockiert waren von diesen Anschlägen. Viele haben den Amerikanern natürlich den Teufel an den Hals gewünscht, aber nicht all diesen Menschen im World Trade Center. Ich bin mir nicht sicher, wer da die Mehrheit gestellt hat. Aber ich habe viele, viele Stimmen gehört, die damals auch gesagt haben, man kann vielleicht mal einen amerikanischen Zerstörer oder einen Flugzeugträger angreifen, aber doch bitte nicht sowas.
1: Menschen, 2.977 Menschen, dazu denn die Menschen, die an den Folgen gestorben sind. In der NDR-Doku Das Erbe von 9/11 geht es auch um menschliche Schicksale, die mit den Anschlägen verbunden sind. Vor allem auch um deren Kinder, Lennart Bannholzer und Konstanze Nastrawutz.
2: Nick Gorki fährt heute zum Ground Zero, zum Ort, an dem die Türme standen, heute eine Gedenkstätte. Für die Opfer der Terroranschläge, die Nick nicht erlebt hat und die trotzdem sein Leben geprägt haben.
3: It's fortunate and unfortunate.
4: Seine Ecke ist die beste Stelle für Fotos. Man überblickt die Gedenkstätte. Aber es ist eben auch die Stelle, wo sein Name ist.
3: Where his name is.
2: Nicks Vater, Sebastian Gorki, ist im Südturm gestorben. Die beiden haben sich nie kennengelernt, denn im September 2001 war Nick zwar schon auf dem Weg, aber noch nicht geboren.
4: Es ist schwierig, jemanden zu vermissen, der nie da gewesen ist. Aber je älter ich werde, desto öfter sind da Momente, wenn andere sagen, mein Vater war bei meinem Schulabschluss da. Und da frage ich mich dann, wie wäre er gewesen?
3: What he would have been like.
2: Sebastian Gorki kommt aus Deutschland. Er arbeitet damals für die Deutsche Bank in New York und lernt in der Stadt die Mutter von Nick kennen, Paula. Nick besucht sie so oft er kann. 2001 ist eigentlich sie diejenige, die im World Trade Center arbeitet. Sebastian hat am 11. September keinen Termin in den Twin Towers, denkt sie. Paula fährt damals mit der U-Bahn zur Arbeit. Zum World Trade Center. Als sie gerade unten ankommt, wird der Tag zur Hölle.
5: So I was standing right there when the plane went in.
6: Ich stand direkt davor, als das erste Flugzeug eingeschlagen ist. Und dann habe ich hochgeschaut. Keiner wusste, dass es ein Flugzeug gewesen ist. Aber der Himmel verwandelte sich in die Hölle.
5: The sky just turned into

0: Like hell. Pieces coming down, flying everywhere.
1: Kurze Zeit später schlägt auch im zweiten Tower ein Flugzeug ein. Paula bringt sich in Sicherheit, eilt nach Hause und findet auf ihrem Anrufbeantworter eine Nachricht von Sebastian. Ein Anruf aus dem World Trade Center.
2: Und in dem Moment, in dem ich die Nachricht abhöre, stürzt der Turm ein. Ich bin von einem Krankenhaus zum anderen gerannt. Doch es kam kein Anruf. Nichts.
0: With the hope that things were gonna get better and they were gonna find him.
2: Bis die Deutsche Bank ein Sicherheitsprotokoll hatte. Die wussten genau, welcher ihrer Mitarbeiter wo in den Türmen war. Da wusste ich es.
0: To know exactly where he was in the building.
1: Für Nick und Paula hat der Tod von Sebastian eine tiefe emotionale Wunde hinterlassen. 25 Jahre sind vergangen, doch das Leben ist weitergegangen.
3: Er war 27, als er gestorben ist. Ich bin heute 24, 3 Jahre jünger. Und das bestärkt mich so sehr darin, mein Leben in vollen Zügen zu genießen. Es könnte so schnell vorbei sein.
1: Sebastians Erbe ist die Lebenslust und eine starke Verbindung zwischen Sohn und Mutter.
4: Wir empfehlen an dieser Stelle noch die Dokumentation September, heute Abend 20.15 Uhr im Ersten. September, heute Abend 20.15 Uhr im Ersten. Wie sind Sie kurz nach den Anschlägen dann ins Bundeskanzleramt gekommen?
5: Ich hatte an der Uni einen auslaufenden Vertrag, ein Angebot für 2 Jahre, halbe Stelle. Das hat hinten und vorne nicht gereicht und dann habe ich einfach gedacht, naja, jetzt teste ich mal meinen Marktwert, vielleicht hat sich ja jetzt etwas verändert. Und dann habe ich tatsächlich innerhalb von wenigen Wochen 4 Angebote bekommen und ja, das Bundeskanzleramt war das mit Abstand, das war schon das mit Abstand attraktivste, eine unbefristete Stelle. Das war damals, das war viel, das Bundeskanzleramt.
4: Gerhard Schröder damals?
5: Ich habe gerade überlegt, ja, eine rot-grüne Regierung, das fand ich damals zumindest sehr cool. Ja, das war gut.
4: Wie ist man vorher in Deutschland überhaupt vorgegangen, um dieses Netzwerk aus Mohammed Atta, aus den Piloten, die in Hamburg ausgebildet wurden, um die zu enttarnen? Wie ist man da vorgegangen? Was gab es da für Möglichkeiten, für Hinweise auch?
5: Nach dem 11. September. Naja, wir wussten natürlich sehr, sehr schnell, wer da unterwegs war. Mhm. Das habe ich natürlich alles nicht mitbekommen. Das waren die Tage, die Wochen nach dem 11. September. Mhm. Und die Amerikaner haben die Informationen aus den Flugzeugen sehr, sehr schnell geliefert. Es war, glaube ich, schon am nächsten Tag klar, dass einige der Täter wahrscheinlich aus Hamburg kommen. Die Namen kamen dann. Und als ich dazugestoßen bin, dann Anfang Januar 2002, da war vieles schon aufgearbeitet. Aber da war die ganz große Frage, gibt es so etwas Ähnliches noch? Wer sind die Kollegen? Wer sind die Freunde? Wen haben die so alles in Deutschland getroffen? Wer hat die vielleicht beeinflusst?
4: Wie konnte sich so ein Netzwerk überhaupt aufbauen?
5: Ja, das war damals noch nicht so wichtig. Das war dann in den nächsten Monaten wichtig. Aber damals ging es vor allem darum, gibt es da irgendeine Person oder eine Gruppe, an die wir rankommen über das Umfeld, die noch einen Anschlag plant. Und das hat die ersten Monate des Jahres 2002 geprägt. Und es hat tatsächlich auch eine Anschlagsplanung Anfang 2002 in Deutschland gegeben. Interessanterweise allerdings ohne eine direkte Verbindung zu Al-Qaida. Das war eine kleine Gruppe von Palästinensern, die saßen im Ruhrgebiet. Und die hatten Kontakt zu einem Mann, der aus dem Umfeld von Bin Laden stammte, aber eine eigene Gruppe hatte. Der hieß Abu Musab al-Zarqawi. Das ist letzten Endes der Gründer des IS, immer unabhängig von Al-Qaida. Und die wurden dann aufgegriffen. Aber in dieser ganzen Suche im Umfeld der Hamburger Zelle, da hat man keine aktive Planung mehr aufgefunden. Und ich bin mir nicht mehr sicher, wann wir das gewusst haben. Das war dann irgendwann im Verlaufe des Jahres 2002.

0: Und dann ging es auch um die Fragen, was ist denn da so alles falsch gemacht worden? Was muss man jetzt tun? Und da hat die Bundesregierung damals sehr, sehr schnell reagiert. Mit einem ganz wichtigen neuen Gesetz, Paragraph 129b des Strafgesetzbuchs.
1: Mitglied in einer terroristischen Vereinigung ist strafbar?
0: Im Ausland, ja. Bis dahin war es nicht strafbar, bei Al-Qaida zu sein. Oder bei der Hamas oder bei der Hisbollah. Bei den letzten beiden Organisationen hat das dann auch noch eine Weile gedauert. Dann gab es die Rasterfahndung ohne wirkliche Ergebnisse. Ganz, ganz viele junge Leute, Islamwissenschaftler wurden eingestellt. Aber auch darüber hinaus, die Nachrichtendienste haben mehr Personal bekommen, mehr Geld. Die Polizei hat es bekommen, auch andere Behörden. Also da hat Deutschland richtig aufgerüstet, um das Problem in den Griff zu bekommen. Und glücklicherweise gab es tatsächlich keine Planung weder für Deutschland noch aus Deutschland heraus. Das war fast das größere Horrorszenario, dass noch einmal aus Deutschland ein Anschlag gegen amerikanische Ziele verübt wird und dann das Verhältnis nachhaltig geschädigt wird.
1: Das Verhältnis war zu dem Zeitpunkt so, dass wir solidarisch waren mit Amerika. Die Bundeswehr war in Afghanistan. Wie beurteilen Sie im Nachhinein den Einsatz der Bundeswehr in Kunduz?
0: Ich halte das insgesamt für ein Scheitern. Die deutsche Politik hat vor allem versucht, eine Region in Afghanistan zu finden, die ruhig ist. Die hatten natürlich überhaupt keine Spezialisten, die ihnen das beurteilen konnten. Man hat damals immer von Bad Kunduz gesprochen, als sei das ein Erholungsort. Aber da gab es durchaus Taliban-Strukturen und so ab 2005, 2006 hat man dann langsam gemerkt, dass auch im Norden des Landes der Aufstand angezogen hat. Und die Deutschen wollten nicht so richtig mitmachen. Die wollten zwar Solidarität zeigen, die deutsche Politik, Bundeswehr ist was anderes. Die wollten Solidarität zeigen, aber keinen Krieg führen. Und dann hat sich nach den ersten Anschlägen die Bundeswehr immer stärker eingeigelt, zurückgezogen in ihre Einsatzorte.
1: Daraufhin mussten amerikanische Truppen ja auch noch zusätzlich rekrutiert werden.
0: Genau, 5000 Mann haben die Amerikaner in das Einsatzgebiet der Deutschen geschickt, wo die Deutschen 5000 Mann hätten stellen sollen. Das ist durchaus einer der Gründe, warum diese große Truppenaufstockung der 2010er Jahre dann nicht mehr zum Erfolg geführt hat. Die Deutschen haben ganz schlicht nicht mitgemacht, haben aber trotzdem, ich glaube, 54 Mann verloren. Finde ich sehr schwierig.
1: Nicht mitgemacht hat Deutschland dann auch 2003 beim dritten Golfkrieg, beim Irakkrieg, je nachdem, wie man es nennen mag. Saddam Hussein wurde ausfindig gemacht und dann auch verurteilt und hingerichtet. Was hat dieser Golfkrieg, der ja auf Basis von vermeintlichen Massenvernichtungswaffen ausgelöst worden ist, die es dann ja gar nicht gab, wie sich hinterher herausstellte. Was hat dieser Golfkrieg, der ja ein großes Scheitern ist, was Sie auch vorhin schon gesagt haben, was hat der bewirkt? An Schlechtem, muss man ja sagen.
0: Ungeheuer viel. Heute muss man vielleicht sagen, dass dieser Irakkrieg vor allem dazu geführt hat, dass Iran seinen Einfluss im Nachbarland ausgeweitet hat. Ja, der Aufstieg Irans zur Regionalmacht beginnt mit dieser Intervention, die den wichtigsten Feind der Iraner aus dem Feld geschlagen hat. Aber für das Thema Terrorismus ist die wichtigste Folge die Entstehung des Islamischen Staates. Mhm. Ich habe Ihnen eben schon von dieser Person erzählt, Abu Musab al-Zarqawi. Jordanier, hat seine eigene kleine Gruppe in Afghanistan und der zieht 2002 in den Irak, weil er dort auf die Amerikaner wartet. Und baut eine neue Organisation auf. Nach vielen Wirren entsteht dann daraus der Islamische Staat. Und das in einem Land, in dem es vorher so gut wie keinen islamistischen Terrorismus gibt. Es gibt so ein paar Dutzend Mann. In dem es auch keine Handlungsmöglichkeiten für Terroristen gibt, weil es ja eine brutale Diktatur war, die jegliche Opposition im Keim erstickt hat. Und die Amerikaner müssen sich vorwerfen lassen, dass sie damit die Erfolge im Kampf gegen Al-Qaida, die sehr groß waren, vollkommen zunichte gemacht haben, weil da eine neue Organisation entstand, der Islamische Staat, die später viel, viel mächtiger und stärker wurde als Al-Qaida das je war.
1: Wurden dadurch auch Märtyrer einfach geschaffen, die dann wiederum anderes Aggressionspotenzial auslösen?
0: Sicherlich im Einzelfall, aber ich glaube, das größte Problem ist ganz banal, dass die Amerikaner damals ein System gestürzt haben. Dieses System im Irak hatte starke Sicherheitskräfte, eine sehr starke Armee und die wichtigen Leute, die loyalen Leute, die wurden alle aus der sunnitischen Minderheit im Land rekrutiert. Es gibt so etwa 20% arabische Sunniten, ganz viel aus dem Stamm von Saddam Hussein, seine Nachbarn, ganz viele Leute aus Mosul. Mhm. Und mit einem Schlag verlieren diese Menschen ihre Arbeit. Die haben in dem neuen Irak unter einer schiitischen Regierung, beeinflusst von Iran, überhaupt keine Möglichkeiten auf eine geregelte Zukunft. Und die tun sich dann in den nächsten Jahren zusammen mit Dschihadisten, die aus Afghanistan kommen, die über den Iran, über den Nordirak, über die Türkei kommen, aus aller Herren Länder, bilden diese neue Organisation Islamischer Staat. Und man kann das bis heute beobachten, bis in deutsche Gerichtssäle, dass ganz viele Anhänger des Islamischen Staates zunächst einmal gar keine Dschihadisten sind, sondern das sind Anhänger des alten Regimes, die mit Islamismus auch nicht viel zu tun haben, die aber da die Möglichkeit sehen, diesen neuen, verhassten Staat und auch die Amerikaner zu bekämpfen. Und das ist die eigentliche Katastrophe, weil Al-Qaida durchaus erfolgreich bekämpft wird, vor allem durch Obama mit
1: Drohnen. Was Größeres ist daraus entstanden?
0: Was viel Größeres. Ich hatte das eben gesagt, wir gehen meist so von wenigen tausend Mann aus, die 2001 zu Al-Qaida gehören. Beim IS in der Hochzeit, da haben wir mindestens 40.000 Mann unter Waffen. Alleine aus dem Ausland, aus aller Herren Länder, ziehen 40.000 Männer und Frauen nach Syrien, um sich zu großen Teilen dem IS anzuschließen. Viel größeres Phänomen. Auch die Zahl der Anschläge, die es dann gegeben hat, Berlin, Paris, Brüssel, aber auch in anderen Weltgegenden, Moskau, Teheran, die ist viel, viel größer. Auch die Zahl der Opfer ist viel größer.
1: Ich möchte mal einen Blick nach Deutschland wenden. Wir haben ja schon über die Terrorzelle in Hamburg gesprochen. In Hamburg gibt und gab es ja, 2024 wurde sie geschlossen, die Blaue Moschee. Vielleicht kann man das mal an diesem Beispiel auch sagen. Welche Rolle spielt die Blaue Moschee in Deutschland für eine Islamisierung?
0: Also ich glaube, dass die Blaue Moschee zumindest beim Thema Al-Qaida nicht wichtig ist, eine schiitische Moschee. Mhm. Wir haben einen anderen Fall, der mich immer geärgert hat. Mohammed Atta und seine Kollegen waren ja am Steindamm in Hamburg in der Al-Quds-Moschee, also die Jerusalem-Moschee. Und in den Folgejahren war die nicht geschlossen. Und ich habe dann immer wieder gehört von jungen Dschihadisten, die dorthin gegangen sind und alle wissen wollten, wo hat denn Mohammed Atta gebetet. Die wurde erst 2010 geschlossen. Das zeigt also ein Muster. Die Blaue Moschee ist eine etwas andere Form von Terrorismus. Wir haben hier durchaus beobachten können, schon vor 2005, also in der Zeit, als ich Zugang zu anderen Informationen hatte, dass das so eine Art Geheimdienstzentrale der Iraner war.
1: Ja.
0: Hat mit Al-Qaida nichts zu tun, aber das war durchaus ein Sicherheitsproblem und aus meiner Sicht ganz paradigmatisch für die deutsche Terrorismusbekämpfung, dass eine solche Moschee 20 Jahre lang fortbesteht, obwohl man weiß, da planen iranische Dienste möglicherweise Anschläge.
1: Wie gefährdet sind wir denn eigentlich in Deutschland mit islamistischen Anschlägen konfrontiert zu werden? Es gab ja verschiedene. Ich sag mal, Beispiel Solingen, der Anschlag auf dem Christopher Street, der jetzt gerade erst.
0: Genau, das ist erst ein paar Wochen her, zwei Monate vielleicht. Im Juli war es, Ende Juli in Berlin. Wir vergessen so ein bisschen, dass es eine ganze Reihe von Anschlägen gegeben hat. Solingen haben sie genannt, mit 3 Toten, 8 Schwerverletzten. Wir hatten Mannheim, ein toter Polizist, der Anschlag auf die Verdi-Demo in München, Anschlag auf Fußballfans in Bielefeld, glücklicherweise ohne Tote, aber mit wirklich schwer verletzten und schwer traumatisierten Menschen. Und noch einige Anschläge mehr. Fitnessstudio in Duisburg, auf einen ICE Richtung Nürnberg. Das ist eine regelrechte Welle. Die Anschläge sind nicht mehr so aufsehenerregend, weil es in der Regel Einzeltäter sind. Die mögen angeleitet werden vom IS. Die stehen oft in Kontakt mit der Organisation, die fertigen auch Bekennervideos an oder malen.

0: wollen sich Flaggen, um damit anzudeuten, wo sie hingehören. Das ist das eine Problem, das wir haben. Ich glaube, dass das Problem deshalb nicht so groß ist im Moment.
1: In der Relation gesehen.
0: Also nicht mehr die großen Anschläge wie noch in Paris vor 11 Jahren. Nicht so groß ist, weil es keine große Organisation gibt. Nicht so wie Al-Qaida zwischen 1998 und 2005. Nicht so wie der IS zwischen 2014 und 2017.
1: Aber es sind doch diese verdeckten Einzelaktionen.
0: Genau. Aber das macht das Problem fragmentierter, kleiner. Aber das ist natürlich für die Opfer, denken Sie nur an Solingen, 3 tote Menschen, 8 schwer verletzt bei nur einem Täter. Das ist durchaus dramatisch. Das ist ein Phänomen, was wir haben. Zweitens, und deswegen ist die Blaue Moschee so wichtig, wir können in den letzten Jahren beobachten, dass iranische Dienste, und zwar der Geheimdienst der Revolutionsgarden und andere Einheiten, verstärkt versuchen, Anschläge zu verüben. Auch oft sehr niedrigschwellig. Es hat einen Anschlag gegeben auf ein Restaurant in München. Es wurden einige Ambulanzen in den Niederlanden oder in Belgien abgebrannt. 2 orthodoxe Juden wurden in London mit einem Messer angegriffen. Aber die Iraner mobilisieren, die Hisbollah im Moment noch nicht. Es gibt so ein paar Hinweise darauf, dass die Hamas vielleicht letztes, ich glaube, heute war es in den Nachrichten, dass die Hamas letztes Jahr einen Anschlag geplant hat.
1: Ja.
0: Jetzt ist Anklage erhoben worden vor dem Kammergericht Berlin. Und dann haben wir natürlich Terrorismus durch junge Menschen, die von den Russen losgeschickt werden. Ob man das als Terrorismus wertet. Aber insgesamt ist die Sicherheitslage im Land sehr, sehr labil.
1: Diese radikalen Islamisten, was ist deren Ziel? Weswegen verüben sie oder lassen sie Anschläge verüben in Deutschland?
0: Das Ziel beim IS ist klar. Oder würden wir vielleicht systematisch mit der Al-Qaida noch mal beginnen. Al-Qaida wollte damals am 11. September einen Rückzug der USA aus dem Nahen Osten bewirken. Weil Osama bin Laden in Saudi-Arabien gescheitert war. Der wollte gerne seine Regierung, das Herrscherhaus der Familie Saud, stürzen. Das war stark und er war der Meinung, dass wenn das Bündnis zwischen den Saudis und den USA zerbricht, dann könnte er die Macht übernehmen in einer Revolution. Ist alles vollkommen gescheitert. Das hat die Amerikaner reingezogen. Beim IS ist die Strategie eine ganz andere. Oder ist auch, da geht es eher darum, die USA in die Region zu holen. Aber für die westliche Welt hat der IS eine ganz, ganz andere Strategie. Er möchte nämlich Bürgerkriege provozieren. Und das hat er auch in verschiedenen Schriften immer wieder erläutert. Er will, dass wenn ein islamistischer Terroranschlag geschieht, Rechtsextreme in Deutschland, in Frankreich oder in Großbritannien sich an friedlichen Muslimen rächen. Dass dann beispielsweise ein Flüchtlingsheim in Flammen aufgeht. Und damit will er innere Konflikte schüren.
1: Ich danke Ihnen ganz herzlich. Wir hätten jetzt noch eine halbe Stunde, Stunde weitersprechen können. Wir sind leider am Ende unserer Live-Sendung. Ich danke Ihnen ganz herzlich für diese spannenden Einblicke, teilweise auch erschütternden Einblicke. Dr. Guido Steinberg, toll, dass Sie heute Abend unser Gast war. Ich möchte für Sie zu Hause noch erwähnen, wir haben auf der ndr.de-Seite noch eine Umfrage, NDR fragt. Da geht es um das Sicherheitsgefühl bei uns in Deutschland. Wir lassen das einfach mal sacken. Toll, dass Sie unser Gast waren. Kommen Sie jederzeit wieder. Tolle Einschätzung. Dankeschön. Morgen ist die sympathische Kollegin Inka Schneider hier und hält sich dann mit Schauspielerin Rea Haader-Fennewald. Und wir wünschen Ihnen jetzt noch gute Informationen mit den Regionalmagazinen. Wir sehen uns dann bald wieder. Bis dann. Tschüss.

Auf geht's in den Freitagabend mit Hallo Niedersachsen. Moin und guten Abend. Und Sie sehen's, wir haben es schon mal aufgebaut für den großen Wahlabend am Sonntag. Da sitzen dann die Experten, das Team von Infratest DIMAP und liefern uns Zahlen für Niedersachsens Regionen. Schauen wir aber erstmal auf das Tagesgeschehen von heute. Und da hat die Polizei Hannover offenbar eine ganz miese Raubserie gestoppt. Mehrere junge Leute sollen ihre Opfer in eine Wohnung gelockt haben, dann gefesselt und mit einem Messer bedroht. Heute lief es umgekehrt. Da klickten bei den mutmaßlichen Tätern die Handschellen. Durchsucht wurden jetzt Wohnungen in Hannover, Laatzen, Ronnenberg und Herzberg in Brandenburg. 7 Tatverdächtige konnten festgenommen werden. Nach 3 weiteren wird gefahndet. Die Gruppe hat Geld erpresst, Schmuck, Handys, sogar Kryptowährung geraubt. Laut Polizei ein besonders brutales Vorgehen.

0: Mein Kollege Nils Christoph hat noch mehr zu diesem Fall. Nils, was kannst du uns zu den Hintergründen sagen?
1: Naja, die Polizei ermittelt wohl schon seit längerer Zeit in dieser Sache. Und die mutmaßlichen Täter sind alle noch recht jung, also 17 bis etwa 26 Jahre. Es gab ja mehrere Festnahmen. Allerdings hat die Polizei noch nicht alle mutmaßlichen Täter erwischen können. Es sind noch einige auf der Flucht. Und die Polizei geht davon aus, dass es sogar auch noch Hintermänner geben könnte, also Menschen, die von diesen Raubüberfällen profitieren.
0: Ich habe schon diese Wohnung angesprochen, in die die Opfer gelockt wurden. Wie genau sah denn diese Masche aus? Wie ist das abgelaufen?
1: Naja, es gab jetzt nicht diese eine Masche, also wie eine Dating-Geschichte oder Drogendeals, sondern es gab immer unterschiedliche Geschichten, mit denen die Menschen in die Wohnung gelockt wurden. Die Polizei möchte da eher das nennen als Geschäftsbeziehung, aber nicht ins Detail gehen. Was wir wohl wissen, ist, dass unter anderem es mutmaßliche Online-Geschäfte gegeben hat, die dann in der Wohnung abgewickelt werden sollten. Aber es gab dann am Ende kein Online-Geschäft, sondern die Menschen wurden gefesselt, erpresst und ausgeraubt.
0: Interessante Hintergründe von Nils Christoph. Vielen Dank dafür. Beginnt in Niedersachsen ein großes Stück Zukunft oder sind da übersteigerte Hoffnungen im Spiel? Die Rede ist von Kernfusion. Das ist ein großes Versprechen auf die Energiegewinnung von morgen. Gleichzeitig werden laut Experten noch Jahrzehnte vergehen, bis die Technologie tatsächlich einsatzfähig ist. Läuft es nach Plan? Sind wir bis dahin mit Strom aus Wind und Sonne weitgehend versorgt? Aber das Rennen um die Kernfusion läuft und Niedersachsen will mitspielen.
2: Das Prinzip der Kernfusion, leichte Atomkerne, etwa die Wasserstoffisotope Deuterium und Tritium, werden bei extrem hohen Temperaturen miteinander verschmolzen. Dabei wird Energie frei und die könnte künftig zur Stromproduktion genutzt werden. Der entscheidende Unterschied zu Atomkraftwerken: bei der Kernfusion werden Atomkerne verschmolzen, bei der klassischen Atomkraft gespalten. Und es entsteht kein hochradioaktiver Müll wie in einem Kernkraftwerk. Auch Niedersachsen war als Standort für ein Fusionskraftwerk im Gespräch, unter anderem das ehemalige Kernkraftwerk Stade. Das Land stieg jedoch aus der geplanten Großinvestition aus. Jetzt hat Bayern den Zuschlag erhalten, Kostenpunkt rund 2 Milliarden Euro. 400 Millionen davon will der Freistaat investieren. Niedersachsen soll nun bei der Technologiezulieferung eine Rolle spielen. Das Unternehmen Proxima Fusion plant hier die Produktion spezieller Hochtemperatur-Supraleiter. Diese werden für zukünftige Fusionskraftwerke benötigt.
0: Bayern hat also die Nase vorn im Freistaat. Da entsteht ein nationaler Demonstrationsreaktor für Kernfusion. Immerhin, die Landesregierung will Investitionen für die Komponenten nach Niedersachsen holen. Im Landtag heute war das Echo dazu ziemlich geteilt.
3: Die CDU wollte von Ministerpräsident Olaf Lies wissen, warum das Start-up Proxima Fusion seinen Kernfusionsreaktor in Bayern bauen wird und nicht in Niedersachsen.
4: Und das war eine nennenswerte Form der Beteiligung, die notwendig gewesen wäre. Nämlich in etwa 400 Millionen Euro. Das wäre eine nicht zu schulternde Herausforderung gewesen. Das muss man einfach sagen.
3: Es lag also am Geld, sagt der Ministerpräsident. Hätte auf dem Gelände des ehemaligen AKWs in Stade wirklich die Energiequelle der Zukunft entstehen können? An Kernfusion wird seit Jahrzehnten geforscht. Es gibt Erfolge, vieles bislang aber nur in der Theorie. Ob es in absehbarer Zeit gelingt, ein Fusionskraftwerk zum Laufen zu bringen, darüber streiten Experten und auch Landespolitiker. Die CDU sieht darin eine historische Chance, die die Landesregierung wegen ideologischer Bedenken verpasse.
5: Das wäre eine echte Chance gewesen, vor allem weil die Raumordnungspläne ja auch in Stade schon so waren, dass man zu Kernkraft hätte am Standort Stade forschen können. Und nur weil das Wort Kern bei Kernfusion vorkommt, gab es möglicherweise Vorbehalte von den Grünen. Und da konnte er sich dann bei seinem Koalitionspartner nicht durchsetzen und hat das Geld von seinem grünen Finanzminister nicht bekommen.
3: Die Grünen weisen das zurück. Man habe nichts von konkreten Plänen in Stade gewusst. Skepsis kommt aus dem Umweltministerium. Auf Nachfrage heißt es, Kernfusionskraftwerke würden kurzfristig keinen Beitrag zur Einhaltung der Klimaziele leisten können.
0: Ganz handfeste Forschung zur Gegenwart läuft im Wattenmeer. Es geht dort um das stille Sterben der Unterwasserwiesen an der Küste. Seegras ist gemeint. Von Irland über Belgien bis nach Dänemark verschwindet es nach und nach. Sollte es also von Menschenhand wieder angepflanzt werden? Antworten soll diese Untersuchung liefern.
6: Diese Stelle im Watt vor dem Arngaster Leuchtturm mitten im Jadebusen ist ideal für das, was die Forscher herausfinden wollen. Hier wuchert es nämlich geradezu, das Seegras, was merkwürdig ist, denn eigentlich gehen die Bestände seit Jahren zurück. Überall, außer hier. Deshalb schaut sich Jürgen Stoiber den Boden genau an und nimmt Proben.
7: Also hier ist sehr grober Sand, viele Muscheln, das sieht man auch, sieht jetzt.
6: So genau wurden Seegrasstellen noch nie zuvor untersucht, obwohl der Rückgang seit Jahrzehnten beobachtet wird.
7: Ich sehe zwar, welche Organismen immer so ungefähr im Seegras vorkommen, aber jetzt wollen wir es mal quantifizieren. Das heißt, wir wollen genau wissen, ne, welche Arten, welchen Seegrasbereichen, ist da viel Seegras, wenig, gibt es dann mehr von den oder den Tieren. Das heißt, wir wollen das so ein bisschen in Zusammenhang bekommen. Man will ja Seegras wieder ansiedeln.
6: Das ist das Ziel, denn erst in den letzten Jahren ist deutlich geworden, wie wichtig das Seegras für unsere Umwelt ist. Es ist ein Rückzugsort für Tiere und ein klimaverbessernder CO2-Speicher. Die Bodenproben kommen ins Labor. Jürgen Stoiber ist nicht allein. Die Untersuchung ist international angelegt. Auch Grundwasserproben von hier kommen mit und GPS-Sender liefern im kommenden Jahr Daten über die Strömung. Und nicht nur das.
8: Auf der anderen Seite misst das quasi über mehrere Satelliten die Höhe des Seebetts. Und wenn wir das eben, das haben wir jetzt einmal erfasst, da haben wir einmal die Erhöhung des Seebetts. Und wenn man das jetzt zum Beispiel nächstes Jahr nochmal misst, kann man eben sehen, wie hat sich das verändert.
6: Eine besonders wichtige Untersuchung, sagt Johanna Bierisch. Für die Meeresbiologin bringen Seegraswiesen einen ausschlaggebenden Vorteil. Die wohl wichtigste Aufgabe für den Menschen ist, dass Seegras den Boden festigt.
8: Da sieht man auch ein bisschen, da wo Seegras wächst, ist meistens auch ein bisschen Erhöhung im Seebett. Das heißt, es fängt auch so ein bisschen das Sediment ab, stabilisiert das. Und das ist eben auch wichtig für den Küstenschutz, für die Abtragung, also gegen die Abtragung der Küste. Genau.
9: Und dann gucken wir jetzt auch noch nach der Epifauna und Flora. Das ist halt das, was dazwischen so wächst und lebt. Und wenn da viel drin lebt, dann ist das halt super für die Biodiversität. Und dann schreiben wir jetzt noch auf, so, sie hat gerade gemessen, wie viel Wasser hier in der Wiese steht, so in den Quadraten jeweils.
10: Ich glaube, das ist das erste Mal, dass es einfach in diesem großen Umfang erforscht wird tatsächlich. Also es werden immer Umweltparameter bei den normalen Standards, sage ich jetzt mal, Kartierung mit aufgenommen. Aber wir haben jetzt ja ein größeres Interesse daran und machen jetzt wirklich ja Ursachenforschung im Prinzip. Einmal quer hier rüber über den Jadebusen. Auf der anderen Seite, da haben wir eine Wiese, die ist leider eher im Abbau. Und da wird das wahrscheinlich möglicherweise anders aussehen.
6: So ähnlich wie in den Niederlanden, wo 90% der Seegrasflächen verschwunden sind. Die Sea Ranger, die bei dem Projekt hier mit dabei sind, bringen viel Erfahrung mit und unterstützen das NLWKN-Team. In den Niederlanden renaturieren wir die Flächen auf zwei unterschiedliche Weisen. Zum einen sehen wir ganze Flächen neu aus und zum anderen verpflanzen wir Ableger aus noch intakten Flächen in Gebiete, die wir gut erforscht haben und für geeignet befunden haben. Das ist das, was hier gerade noch passiert. Nächstes Jahr könnte mit ersten Testpflanzungen gestartet werden. Das hängt von den Ergebnissen dieser Untersuchung ab.
0: Wir bleiben noch an der Küste zum Start der Kurznachrichten. Da ging nämlich deutschlandweit erst die zweite Recyclinganlage für Schiffe in Betrieb. Ein maritimer Riesenschrottplatz.
2: In Bremerhaven werden künftig alte Schiffe recycelt. Auf der Lloyd-Werft ist dafür eine neue Anlage in Betrieb gegangen. Die aus den Schiffen gewonnenen Rohstoffe sollen wiederverwertet werden, etwa für den Bau neuer Schiffe oder in der Autoindustrie. Rund 90% aller Seeschiffe außer Dienst werden bislang in Südasien abgewrackt, oft unter gefährlichen Bedingungen für Menschen und Natur.
11: Zu wenig Sicherheitsstandards für Arbeitskräfte, es passieren viele Unfälle, Todesfälle leider auch immer noch sehr viele, zu wenig Standards, was Schutzkleidung betrifft, aber auch die Umwelt ist in Gefahr.
2: Bremerhaven wird nach Emden die zweite Anlage in Deutschland. Beide arbeiten auf Grundlage der sogenannten Hongkong Convention. Sie definiert Vorgaben für den Arbeits- und Umweltschutz beim Abwracken und Recycling von Schiffen. In der Debatte um Jobabbau und mögliche Werksschließungen im Volkswagen-Konzern verschärft die IG Metall den Ton. In Hannover gaben Gewerkschaft und VW-Betriebsrat bekannt, dass sie eine Klausel aus dem Tarifvertrag von 2024 nutzen werden.
12: Wir fordern jetzt also das Unternehmen auf, an den Tisch zu kommen, sich zu erklären und mit uns darüber zu reden, dass und wie dieser Tarifvertrag eingehalten wird.

0: In dem fraglichen Vertrag hatten Unternehmen und Gewerkschaft vor rund 2 Jahren verschiedene Punkte zur Zukunft der Werke beschlossen. Angesichts eines verschärften Wettbewerbs hatte VW zuletzt allerdings offen gelassen, ob die Zusagen tatsächlich eingehalten werden. Die Arbeitnehmervertretung wittert jetzt Vertragsbruch. Gespräche zwischen den beiden Parteien sollen zeitnah starten. Ein feuerspuckender Vulkan, die nachgebaute Arche Noah und eine 24.000 Flaschen große Biersammlung. Die Isarhatsche in Bispingen ist wohl eine der skurrilsten Attraktionen in Niedersachsen. Sie hat jetzt einen neuen Besitzer, nachdem im vergangenen Jahr der Eigentümer verstorben war. Seit heute ist klar, das Unternehmen Rossmann hat den 23 Hektar großen Park gekauft. Wir können Ihnen bestätigen, dass Rossmann das Grundstück erworben hat. Derzeit haben wir jedoch noch keine Entscheidung darüber getroffen, wie das Objekt künftig genutzt werden soll. Zum Kaufpreis wollte sich das Unternehmen nicht äußern.
1: Die Erinnerung an den millionenfachen Mord an Juden während des Holocausts bleibt wichtig, weil die deutsche Geschichte uns damit zeigt, wie schnell gesellschaftlicher Hass in systematischen Massenmord umgeschlagen ist. Dass es immer weniger Zeitzeugen gibt, die aus eigenem Erleben erzählen können, wie grauenhaft Nazi-Deutschland zu ihnen war, das ist vor allem an Gedenktagen ein Thema. Wir gehen außer der Reihe mal darauf ein, weil ein Mann aus der Region Hannover zeigt, wie es gehen kann. Erinnerungskultur auf TikTok.
2: Meine Lieben, ich stehe hier mit dem lieben Thomas und Thomas hat den Holocaust überlebt.
3: Geschichte per TikTok näher bringen, das macht der Isernhagener Luis Pavelek mit Zeitzeugen. Der 28-Jährige interviewt sie und hält ihre Lebensgeschichte auf Social Media fest. Bis zu 3 Millionen Aufrufe haben diese Videos.
4: Todes-KZ Bergen-Belsen. Hier waren über 120.000 Menschen.
2: Es war die absolute Hölle.
4: Die Ruine einer ehemaligen Häftlingsbaracke.
2: Die junge Generation von heute zieht ihre Informationen aus dem Internet raus. Und da können wir noch so viele Bücher veröffentlichen und Gedenkstättenfahrten machen, aber die jungen Leute informieren sich selbst. Und deshalb habe ich es mir mit den Überlebenden, das sind 25, zur Aufgabe gemacht, aufzuklären. Und wir merken immer wieder, egal wo wir sprechen und wo wir sind, die Schüler kennen uns, sie kommen auf uns zu und sagen, Mensch, das, was wir da gesehen haben oder was ich gesehen habe, das war so interessant. Ich bin danach mit meinen Eltern mal zum Beispiel nach Bergen-Belsen gefahren und wollte genau wissen, wie es dort war.
3: Und so ein Schulbesuch steht wieder an. Denn regelmäßig halten sie Vorträge in der IGS Lehrte. Thomas Gabelin wurde 1944 im Ghetto und Konzentrationslager Theresienstadt geboren. Er erzählt die Erfahrungen seiner Familie.
5: Juden waren damals natürlich schon ausgeschlossen von bestimmten Veranstaltungen. Nicht ins Kino, Theater, Parks durften sie nicht rein und so weiter. Und könnt euch vorstellen, ihr seid ja in dem Alter, was hättet ihr mit dem Stern gemacht, wenn er nach draußen gegangen wärt?
3: Mehr als 45 Schulen haben die beiden in den letzten Jahren besucht. Die aktuellen Wahlergebnisse und der wachsende Zuspruch für die AfD erschüttern Gabelin und bestärken ihn in seiner Arbeit.
6: Also es ist mir ganz wichtig, dass die jungen Leute einen persönlichen Überblick bekommen über das, was in der Nazizeit geschehen ist. Ich denke, so bloße Zahlen, 6 Millionen tote Juden und so weiter, die sagen einem nichts. Meine Erfahrung aus den Gesprächen in Schulen ist, dass die Schülerinnen und Schüler dann kommen und sagen, ja, so wussten wir das ja gar nicht. Dieser persönliche Eindruck von persönlichen Schicksalen, der ist entscheidend, der bildet wirklich weiter.
3: Für viele Schülerinnen und Schüler ist es eine besondere Begegnung.
7: Es hat mich wirklich viele Sachen beeindruckt, weil ich ja auch, es ist schwierig, von persönlichen Sachen zu erzählen. Und ich habe auch mehrmals auch Tränenaugen bekommen.
8: Ich folge ihm auf TikTok, Insta. Ich finde, er lädt halt jeden Tag, ein Video hoch. Sieht man auch, wie Auschwitz auch mal richtig aussah und so.
9: Also ich fand generell die Vorstellung sehr schön. Ich meine, auch die Momente werden ja auch irgendwann nicht mehr da sein, dass auch Leute generell nicht da sind, die uns das erzählen könnten.
3: Und genau das möchten die beiden noch weiter vermitteln. Für Luis Pavelek und Thomas Gabelin ist es eine Herzensangelegenheit.
6: Ich finde es toll einfach, was so ein junger Mensch sich derartig intensiv um dieses Thema kümmert. Und das auch bearbeitet, also nicht nur selbst für sich, sondern das auch nach draußen trägt. Das finde ich, das kann ich nicht. Ich kann nicht mit TikTok, hab sowas alles nicht. Ne, das hat er.
2: Und ich, das muss ich dringend erwähnen, Thomas, du bist ein Mensch, der immer offen ist für alle Abenteuer.
3: Für sie stehen noch weitere Abenteuer an. In Schulen, über Bücher und Social Media. Zusammen kämpfen sie gegen das Vergessen.
1: So.

0: wertvoll, dass heutzutage jeder sein Lebensglück frei verfolgen kann, geschützt vom Grundgesetz und mit dem Recht zu wählen. Sonntag ist ja Kommunalwahl und vor Ort spielt das Parteibuch keine große Rolle, heißt es immer. So sind Parteien nichts Schlechtes, weil wir uns für ein bestimmtes Programm, für eine bestimmte Politikrichtung eben entscheiden können. Aber zumindest auf dem Dorf geht es tatsächlich auch ganz ohne.
1: Heppstedt, 993 Einwohner und im Gemeinderat keine einzige Partei. Heute ist Ratssitzung im Dorfgasthaus.
2: Mein Name ist Helmut Müller, ich bin parteilos und bin im Gemeinderat.
3: Ich bin Heidi Stellies, parteilose Bürgermeisterin der Gemeinde Heppstedt.
4: Ich bin Friederike Frank, ich bin parteilos im Gemeinderat Heppstedt und ich bin hier die Wirtin.
1: Und die Wirtin hat heute gut zu tun, bevor sie Politik macht. Volle Hütte, 16 Zuschauer sind gekommen. Schon vor Jahrzehnten haben sie sich in Heppstedt überlegt, auf Parteien zu verzichten. Alle treten auf einer Liste an.
5: Sind da Änderungswünsche, Vorschläge? Wer dem Beschlussvorschlag so zustimmen kann, einmal um Abstimmung, einmal Handzeichen. Das ist einstimmig, danke.
1: Einstimmig, das ist hier oft so. Probleme räumen sie in Heppstedt meistens vorher weg. Heute geht es zum Beispiel um ein Infoblatt für die Bürger, falls der Strom mal länger ausfällt.
5: Die Feuerwehr wird nicht die große Instanz sein können, die dann Informationen durchs Dorf bringt. Da sind wir vielleicht dann in dem Moment auch unterstützend als Ratsmitglieder gefragt.
1: Keine Parteien, keine Fraktionen, kein Schwarz, Rot, Grün oder Blau. Alle sitzen an einem Tisch, alle sprechen die gleiche Sprache.
5: Ich glaube, das macht halt auch einen Unterschied, wenn man Fraktionen hat, die kungeln für sich, die kungeln für sich, die haben die Informationen, die anderen lesen sich andere Informationen aus irgendwelchen Sachen raus. Und dann sitzt man in einer Sitzung und es kommt dann zueinander und dann merkst du, was ist das?
6: Ich bin Iris Bammann, parteilos Mitglied im Gemeinderat Heppstedt.
7: Günther Rosenbruck, ich bin parteilos und im Gemeinderat.
8: Ich heiße Karl-Heinz Meyer und bin parteilos im Gemeinderat von Heppstedt.
1: Und dieser Gemeinderat bewegt was. Straßensanierung, Kindergarten, Baumschnitt. Hier klappt viel, trotz leerer Kassen, weil es nicht um Macht und Parteitaktik geht.
9: Ich glaube, dass wir den großen Vorteil haben, dass wir immer das Dorf als Ganzes im Blick haben und gar nicht irgendwelche parteipolitischen Dinge beachten müssen, sondern einfach nach Gefühl, nach Meinung aus dem Dorf, wenn man sich da einfach mal umhört, dass man das dann auch so umsetzt, wie es dann im Dorf auch gebraucht wird und nicht, wie vielleicht die Partei das gerne hätte.
1: Woanders regiert der Streit, in Berlin vor allem. Warum nur? Warum immer Knatsch, fragen sie sich in Heppstedt.
5: Das ist mir manchmal alles zu starr. Zu starr und einfach zu wenig an die Menschen gerichtet.
10: Das macht ja die Politik kaputt, dass ja, sie genau. Immer am Streiten unnütz. Sind und unnütz. Ja. Und das kostet Stimmen und man hat es jetzt auch in Sachsen-Anhalt gesehen, was dabei rauskommt.
5: Man hat vielleicht eine Kampfabstimmung, dann ist es auch gut. Und dann fängt man nicht zwei Wochen später wieder an und rollt das Ganze wieder auf und fängt das Ganze wieder zu hinterfragen.
8: Wüsste ich nicht, dass wir, wenn wir ein Thema abgestimmt haben, dass wir es 14 Tage später wieder bei uns auf dem Tisch liegen haben.
11: Oder vier Wochen. Darüber beschwert, ne? Das wird dann einfach so angenommen und dann war das die Abstimmung, genau, die zählt.
12: Ich bin Jürgen Blanken, ich bin parteilos im Gemeinderat.
13: Ich bin Julia Heuduck und ich bin parteilos im Heppstedter Gemeinderat.
14: Mein Name ist Holger Meyer, ich bin Mitglied im Gemeinderat Heppstedt und parteilos.
1: Demokratisch gewählte Volksvertreter, alle in einem Team. An großen Streit kann sich hier keiner erinnern.
15: Nee, gab's hier nicht, wüsste ich nicht.
16: Nee. Das gibt es nicht. Dass das im Rat rumst, das gibt es nicht. Jeder kennt den anderen persönlich, ja. Und jeder denkt, ich gebe das Beste für den Ort, ja.
1: Am Sonntag entscheidet das Dorf, wer die 9 Plätze im künftigen Rat bekommt. Ein Gewinner steht heute schon fest. Die Wählergemeinschaft Heppstedt.
0: Mehr als 2000 solcher Kommunalparlamente werden Sonntag neu gewählt, vom kleinen Ortsrat bis zum Kreistag. Und es gibt irre viele Anekdoten dazu. Eine wiederholt sich bei jeder Wahl in Surhop, ein Stadtteil von Buchholz in der Nordheide ist das. Dort führen 10 Stufen zur Wahlkabine, unsere Zahl zur Wahl.
17: Sie dürfen wählen und müssen dafür in einen Fitnesskeller. Kein Witz. Und das ist nicht das einzige ungewöhnliche Wahllokal. In Rheindorf, da wird in einem privaten Gartenhäuschen gewählt. Und auf Norderney setzen sie ihr Kreuz in einem Strandkorb. Und jetzt in den Fitnesskeller von Dagmar Müsing.
18: Die muss jedes Wahljahr umbauen.
17: Das heißt, Fitnessgeräte raus, Wahlkabinen rein. Und dann stehen am Wahltag ihre Nachbarn vor der Tür, um ihre Stimme abzugeben.
19: Moin.
17: Warum? In Surhub gibt es keinen passenden öffentlichen Raum.
20: Echte Fehlleistung.
17: Ohne Dagmar Müsings Keller müssten die Menschen zum Wählen viel weiter weg.
21: Andere möchten eben halt nicht weit fahren und gehen dann einfach nicht zur Wahl. Und gerade in der heutigen Zeit ist das mega wichtig, dass man zur Wahl geht.
17: Und deswegen räumt sie regelmäßig ihren Keller leer. Und das schon seit mehr als 20 Jahren. Ein Wahllokal im Fitnesskeller. Wer hier hin will, muss erstmal die Treppe runter. Und zwar 10 Stufen. Unsere Zahl zur Wahl.
0: 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Schönes Jubiläum. Seit 10 Jahren gehört die ostfriesische Teekultur zum immateriellen Weltkulturerbe. Mit 300 Litern pro Kopf wird da tatsächlich ordentlich was weggeschlürft im Jahr. Aber kann Ostfriesland nicht nur beim Konsum Maßstäbe setzen, sondern auch als Anbaugebiet? Das klingt vielleicht ein bisschen weit hergeholt, aber Aibo Schulz, der zeigt in Etzel, wie es gehen kann mit Tee made in Ostfriesland.
22: Hier wächst, was Ostfriesland sonst vor allem trinkt: Tee. Im alten Gemüsegarten seiner Urgroßmutter hat Aibo Schulz Teesträucher gepflanzt.
23: Ich pflücke gerade die Teeblätter. Also der Standardpflückansatz ist, die Knospe und zwei Blätter zu pflücken.
22: Tee gehört schon lange zu Aibo Schulz Leben, verbunden mit einer besonderen Faszination. Sein Job und seine Neugier führten ihn nach Asien und damit immer tiefer in die Welt des Tees. Zurück in Deutschland traf er andere Teebauern und bekam den Anstoß, es hier selbst zu versuchen.
23: Und dann, ich war im Auto da, bei der Abreise haben die mir halt de facto zwei Kisten mit Teepflanzen in die Hände gedrückt und gesagt, probier doch mal aus. Wie gesagt, in Ostfriesland, sie haben gehört, da gibt es noch keinen Tee, das müsste man probieren.
22: Also probierte er es aus, an unterschiedlichen Stellen, erstmal ohne Erfolg. Schließlich setzte der 49-Jährige die Pflanzen einfach in den Gemüsegarten in Etzel. Ohne Gewächshaus, ohne besondere Pflege. Ob das gut geht, wusste er selbst nicht.
23: Ja, als ich es vor 6 Jahren gepflanzt habe, im Herbst, da hatte ich keine Ahnung. Also ich habe gedacht, vielleicht komme ich im Frühjahr wieder und es ist doch alles verschwunden. Und das ist jetzt eine Pflanze. Es ist schon Wahnsinn und ich muss mich bemühen, dass sie nicht zu groß wachsen.
22: Die Teepflanzen fühlen sich hier erstaunlich wohl. Saurer Boden, Halbschatten und Wasser, das finden sie auch in Ostfriesland. Geerntet werden kann hier allerdings weniger und seltener als in Asien. Für den eigenen Bedarf reicht es inzwischen trotzdem. Dafür braucht es allerdings mehr als frisch gepflückte Blätter.
23: Gestern habe ich den Tee gepflückt und über Nacht war der Tee am Welken. Und ich rolle, damit die Zellmembranen sich ein bisschen öffnen, brechen, gebrochen wurden, damit mehr Flüssigkeit entweichen kann. Also Tee ist sehr komplex. Und man weiß, dass durch das Rollen sich das Aroma da noch besser entfalten kann.
22: Nach dem Rollen können die Blätter oxidieren, also mit Sauerstoff reagieren. Dadurch werden sie dunkler und entwickeln ihr typisches Schwarzteearoma. Dieser Prozess dauert mehrere Stunden. Dann fehlt noch das Trocknen. All das macht Aibo bisher von Hand. Auch um den gesamten Prozess von Grund auf zu lernen. Irgendwann sollen Roll- und Trocknungsmaschinen die Arbeit erleichtern. Bis dahin verarbeitet er den Tee im Haus seiner Tante. Gemeinsam verkosten sie das Ergebnis der Ernte vom Mai diesen Jahres.
23: Soll ich schon? Ja, für 3 Minuten.
24: Ja, mache ich.
23: Danke.
24: Soll ich mal gucken? Oh ja, sieht gut aus. Sieht sogar sehr gut aus. Dieser ist schön. Ich finde, der ist sehr schön mild. Also wirklich, der ist wirklich gut gelungen. Ganz hervorragend.
22: Aibo Schulz ist fasziniert von Tee und allem, was dahinter steckt. Die Geschichte, die Kultur, aber auch die Biologie und Chemie. Für beide ist es mehr als nur ein Getränk.
24: Das gehört quasi bei mir zu meinem Leben dazu. Ich kann mein Leben ohne Tee. Das übersteigt jetzt meine Vorstellungskraft.
22: Noch ist es ein kleines Experiment. Schulz tauscht sich mit anderen Teebauern aus, liest sich in die Materie ein und probiert vor allem vieles selbst aus. Für den Verkauf reicht die Ernte noch nicht. Doch Schulz will weiterlernen und sucht dafür Menschen, die genauso viel Lust auf Tee haben wie er.
23: Also mich würde es freuen, wenn noch mehr Leute probieren, ihren eigenen, also Teepflanzen zu pflanzen, einfach so als
2: Dekoration, so als Hecke im Vorgarten oder halt auch ein paar Pflanzen, von denen sie

0: Dann Tee machen.
1: Vielleicht wächst hier also bald nicht nur Tee, sondern auch eine kleine Gemeinschaft von Menschen, die Lust haben, ihn selbst anzubauen.
2: So wie der Tee in Ezel, so hat auch Maisanbau mal klein angefangen. Auf großen Flächen startete das erst in den 50ern richtig durch. Und auch da läuft jetzt die Ernte. Zurück bleibt so eine Maisschneise bei Wievelstede im Ammerland. Danke an Anke Meinerdus für das Bild. Sven Plöger, der war lange nicht dran mit dem Wetter. Heute serviert er uns gleich die Aussichten fürs Wochenende. Ich sag vorher schon mal Tschüss von uns hier im NDR Niedersachsen. Danke fürs Reinschauen. Morgen 19.30 Uhr sind wir wieder da. Bis dahin erstmal schönen Abend.
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4: Einen schönen guten Abend. Ich begrüße Sie ganz herzlich hier zu Ihrem Wetter für Niedersachsen. Man merkt es deutlich, die Tage werden kürzer, die Nächte dann logischerweise länger und deswegen können die Temperaturen tiefer absinken. Und heute Morgen hat man es gemerkt. Wetze bei Northeim 4,3 Grad, das ist dann schon frisch, wenn man sich morgens vor die Tür begibt. Auch in Soltau 4,4, Uelzen 4,6, die anderen können Sie hier mitlesen. Also eine frische Nacht. In den nächsten Tagen gehen die Temperaturen aber wieder hoch. Grund natürlich die Wetterlage. Sie sehen, das Azorenhoch versucht von Südwesten so ein bisschen auf uns überzugreifen, wie man früher immer so schön gesagt hat. Aber Sie sehen gleichzeitig auch hier die Tiefdrucktätigkeit. Das heißt, das ist eine etwas durchwachsende Lage, die da auf uns zukommt. Und das macht sich temperaturmäßig wie folgt bemerkbar. Das ist der 15-Tage-Trend für unsere Landeshauptstadt Hannover. Sie sehen morgen um die 22 Grad. Dann geht es vor allen Dingen zum Sonntag zurück. Ein eher trüber und zeitweilig nasser Tag. Die Boden und Böden freuen sich. Und dann in Richtung Dienstag gibt es noch mal einen Schwall warmer Luft. Da könnte es raufgehen bis 25 Grad und dann wieder eher auf September-typische Temperatur. Und wir gucken in die Nacht, das Frontensystem, was von Westen reinkam. Das spielt sich hier so ein bisschen aus über Niedersachsen. Viele Wolken, ab und zu mal auch ein kurzer Schauer. Später von Nordwesten her, von Ostfriesland her, immer mehr Aufklaren des Himmels. Und die Temperaturen, die liegen dann morgen früh in einem Bereich zwischen 10 und 12 Grad, am Wasser 14, 15. Das wärmt ein wenig. Und der morgige Vormittag ist nach Südosten noch mit den Frontresten beschäftigt, nach Nordwesten mit viel Sonnenschein. Und diese Zone des wolkenärmsten Wetters wandert dann weiter nach Osten. Von Nordwesten kommen dann dichtere Wolken hinterher, später auch einzelne Schauer. Die Temperaturen erreichen dabei dann Werte zwischen 18 und 21 Grad. Der Wind, der kommt aus West bis Südwest. Die nächsten Tage, wie gesagt, der Sonntag relativ nass, Montag freundlicher, Dienstag eben der warme Tag. Und dann gehen die Temperaturen zurück.
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14: Guten Abend, ich begrüße Sie zur Tagesschau. Die Terroranschläge vom 11. September 2001. Vor 25 Jahren haben sie die Weltgeschichte in ein Davor und Danach geteilt. Heute wird unter anderem in New York an die Opfer erinnert. Damals hatten Terroristen der islamistischen Al-Qaida 4 US-Linienflugzeuge entführt. Die erste Maschine schlug um 8.46 Uhr Ortszeit in den Nordturm des World Trade Centers in New York ein. Wenig später traf ein weiteres Flugzeug den Südturm. Beide Türme stürzten ein und begruben tausende Menschen unter sich. Den dritten Flieger lenkten die Terroristen in das Pentagon in Arlington in der Nähe der US-Hauptstadt. Das vierte Flugzeug stürzte auf einen Acker im Bundesstaat Pennsylvania. Es sollte wohl das Weiße Haus oder das Kapitol in Washington treffen. Bei den Terroranschlägen starben insgesamt etwa 3000 Menschen.
0: Es ist ein stilles Gedenken, das mit einer Schweigeminute beginnt, in Anwesenheit aller noch lebenden ehemaligen US-Präsidenten. Anschließend lesen Angehörige die Namen der Opfer vor, mehrere Stunden lang. Seit dem frühen Morgen strömen sie zu dem Ort, der ihr Leben für immer verändert hat. Ich habe einen Cousin, der an diesem Tag verstorben ist. Ich möchte an ihn und all die anderen erinnern. Man darf sie niemals vergessen. Es tut immer noch weh wie am ersten Tag. Er war unser jüngerer Bruder, gerade einmal 30 Jahre alt. Die Anschläge vom 11. September haben tiefe Spuren hinterlassen. Nicht nur bei den Angehörigen, sondern auch bei überlebenden Anwohnern und Rettungskräften. Jack Joyce war vor 25 Jahren für die Feuerwehr von New York im Einsatz. Viele seiner Kameraden von damals sind an den Spätfolgen der Anschläge gestorben oder leiden bis heute unter ihnen. Ich kenne keinen Feuerwehrmann, der hier im Einsatz war und keine Beschwerden hat. Es gibt Lungenprobleme, Probleme mit den Nasennebenhöhlen. Auch die Magen-Darm-Probleme sind unglaublich. Die Helfer waren giftigem Staub ausgesetzt, atmeten Asbest ein. Mehr als 9000 von ihnen starben in den Folgejahren, viele an Krebs. Die Stadtverwaltung soll das Ausmaß der Luftverschmutzung vertuscht haben, um ihre eigene Haftung zu begrenzen. Menschen wurden krank, weil Politiker sie belogen haben und ihnen versicherten, es sei unbedenklich, giftige Luft einzuatmen. Mehr als 170.000 Seiten Regierungsakten sollen den Vorwurf belegen. Sie sind seit Dienstag im Internet einsehbar und könnten Ex-Bürgermeister Giuliani belasten, einen politischen Verbündeten von US-Präsident Trump. Der bleibt dem Gedenken in New York heute fern, spricht stattdessen vor dem Pentagon, einem weiteren Anschlagsort. Der 11. September für ihn offenbar auch ein Grund für den aktuellen Krieg gegen Iran. Wir werden niemals vergessen. Deshalb kämpfen wir heute. Die Islamische Republik Iran wird niemals eine Atombombe haben.
7: Die Islamische Republik Iran wird niemals eine nukleare Waffe haben.
0: In New York endet das Gedenken mit einer Premiere. Zum ersten Mal gibt es eine zusätzliche Schweigeminute für jene, die an den Spätfolgen des 11. September gestorben sind.
14: Marion Schwickler in New York, die Gedenkfeier ist zu Ende. Was sind dazu Ihre Eindrücke?
12: Das war ein Tag mit vielen Gänsehautmomenten. Wir haben gerade eben noch die Dudelsäcke gehört der New Yorker Polizei und der Feuerwehr, die hier zum Abschluss der Zeremonie noch gespielt haben. Man hatte heute das Gefühl, die ganze Stadt ist verstummt und die ganze Stadt gedenkt der Toten von damals. In den 4 Stunden Zeremonie sind 3000 Namen vorgelesen worden und die Vorlesenden waren alle Angehörige. Viele waren die Enkelkinder oder die Kinder von Opfern. Viele haben ihre Großeltern nie kennengelernt. Und diese Zeremonie läuft nach dem immer selben Ritual ab und das ist auch tatsächlich so gewollt, weil man ganz bewusst das monoton halten will. Es soll wie ein Gebet sein und Trost spenden. Politische Reden sind hier nicht gewünscht, sondern man will sich auf die Opfer konzentrieren. Und ich habe sehr viele Menschen hier getroffen, die mit Bildern gekommen sind von ihren Angehörigen, die Never Forget auf ihren T-Shirts stehen hatten. Und ein Feuerwehrmann hat mir gesagt, sich zu erinnern ist extrem schmerzhaft, aber wir dürfen niemals vergessen.
14: Marion Schmickler aus New York, vielen Dank an Sie. Und damit zu Gudrun Engel. Sie steht vor dem Pentagon in Arlington bei Washington. Es heißt, die Welt sei nach dem 11. September 2001 eine andere. Wie haben die Terroranschläge die USA verändert?
15: Das Ganze hat die USA sehr stark geprägt. Gesellschaftlich war das hier immer eine sehr freiheitsliebende Gesellschaft. Der 11. September hat das Ganze verändert hin zu einer mehr sicherheitsorientierten Gesellschaft. In der Folge wurde hier das Heimatschutzministerium gegründet. Mittlerweile eines der größten Ministerien im Staat. Das sogenannte Patriot Act, das Patriotengesetz, hat den Weg freigemacht zur Überwachung von Bürgern in den USA. Und es gibt verstärkte Kontrollen seither weltweit an allen Flughäfen, nur noch geringe.

0: Bundesregierung unter Präsident Bush den Krieg gegen den Terror aus. Nicht nur die Hintermänner sollten ausfindig gemacht werden. Auch die Staaten, die nach Ansicht der Regierung die Terroristen unterstützt hatten, gerieten ins Visier. Als erstes griffen die USA keine 4 Wochen nach dem 11. September Afghanistan an. 1,5 Jahre später begann der Krieg gegen den Irak.
1: Wadi al-Salam, der größte Friedhof der Welt in Najaf im Irak. Auch viele der schätzungsweise 250.000 Opfer, die infolge der US-Invasion getötet wurden, sind hier begraben. Mehr als die Hälfte davon waren Zivilisten. 2003 marschieren die USA in den Irak ein, stürzen Saddam Hussein, den autoritären Herrscher. Fast 300.000 Soldaten sind direkt am Einmarsch beteiligt. Der damalige US-Präsident Bush verkauft den Krieg als Erfolg. Doch die Auswirkungen sind für viele Iraker katastrophal. Auf den Sturz Saddam Husseins folgt ein Machtvakuum im Land. Gewalt und Kämpfe prägen den Alltag. Später nutzt der sogenannte Islamische Staat das Chaos für seinen Terror. Mit dem Einmarsch im Irak hat man das gesamte politische System des Landes zusammenbrechen lassen. Und man hat dadurch die Bühne bereitet für ein neues Herrschaftssystem. Plötzlich haben Milizen, die sich aufgrund ethnischer und religiöser Zugehörigkeit zusammengeschlossen haben, mitregiert. Etwas, das Schule gemacht hat in der gesamten Region. Vor allem schiitisch dominierte Milizen mit engen Verbindungen zum Nachbarland Iran sollen heute großen Einfluss auf Politik und Wirtschaft haben. US-Truppen wiederum planen nach mehr als 2 Jahrzehnten im Irak ihren Abzug bis Ende des Monats. Überfällig sei das, sagen viele Irakerinnen und Iraker in der Hauptstadt Bagdad. Wir wollen keine Einmischung von außen, weder von den Amerikanern noch von anderen Ländern. Das irakische Volk sollte das Sagen haben. Doch nicht alle Bevölkerungsgruppen im Irak sehen die Rolle der Amerikaner gleich kritisch.
2: Vor allem die Kurden haben damals vom Einmarsch der Amerikaner profitiert. Unter Saddam Hussein wurden sie verfolgt. Mithilfe der Amerikaner konnten sie sich im Nordirak dann eine weitgehende Autonomie erkämpfen.
0: Wie sehr der 11. September 2001 das Leben vieler Menschen verändert hat, das zeigt die Dokumentation September gleich im Anschluss an diese Tagesschau. In der Folge von 9/11 wurde auch der Jemen destabilisiert. In dem Land, das Al-Qaida lange als Rückzugsort diente, tobt seit Jahren ein Bürgerkrieg. Jemenitische Regierungstruppen kämpfen dort mit Unterstützung Saudi-Arabiens gegen die mit Iran verbündete Houthi-Miliz. Nun haben die Houthis strategisch wichtige Gebiete entlang der Meerenge Bab al-Mandab eingenommen. Diese ist Teil einer der wichtigsten Schifffahrtsrouten zwischen Europa und Asien.
3: Es sind heftige Kämpfe zwischen den Houthi und jemenitischen Regierungstruppen. Der Krieg im Jemen ist neu aufgeflammt. Die Houthi-Miliz greift seit Anfang dieser Woche auch Militärstellungen und Ölanlagen im Nachbarland Saudi-Arabien an, wie hier südlich der Stadt Medina. Die Führung der Houthi macht Saudi-Arabien mit seiner Luft- und Seeblockade gegen die von ihnen kontrollierten Gebiete für die neue Eskalation verantwortlich. Saudi-Arabien stellt seine Aggression gegen den Jemen nicht ein. Weil wir die Hoffnung aufgegeben haben, unsere Rechte auf dem Verhandlungsweg zu erreichen, haben wir folgende Schritte ergriffen: Blockade gegen Blockade und Eskalation gegen Eskalation. Bislang kontrollierten die Houthi an der Westküste die Hafenstadt Hodeidah, Lebensader für die Versorgung der Bevölkerung, aber auch für Waffenlieferungen der Miliz. Jetzt haben sie ihre Kontrolle südlich entlang des Roten Meeres ausgeweitet. Kämpfer nehmen gestern die strategisch wichtige Hafenstadt Mokka ein.
4: Die Houthis können noch leichter eben diese zentrale Meerenge des Warenverkehrs und des Ölverkehrs auch zwischen Europa und Asien und zwischen dem Golf und Asien kontrollieren. Ja, und das können sie natürlich auch noch weiter ausweiten, wenn sie das wollen, über die Angriffe auf saudische Schiffe hinaus.
3: Die schiitische Miliz droht damit, die Meerenge zu blockieren. Damit hätte ihr Verbündeter Iran neben der Straße von Hormuz ein weiteres Druckmittel im Krieg gegen die USA.
0: Die Rentenreform ist eines der wichtigsten, aber auch umstrittensten Projekte der Bundesregierung. Über die Umsetzung wurde zum Abschluss der Haushaltswoche im Bundestag kontrovers debattiert. Bundesarbeitsministerin Baas verteidigte die Pläne. Der Sozialstaat müsse für die kommenden Jahrzehnte fit gemacht werden. Schwerpunkt sei dabei die Zukunft der Rente. Baas verantwortet den mit Abstand größten Etat im Haushalt. Von den geplanten gut 500

0: 155 Milliarden Euro des Bundeshaushalts 2027 sind für Arbeit und Soziales mehr als 200 Milliarden vorgesehen. Das meiste davon fließt in die Rente.
1: Rekordausgaben, doch die Debatte dreht sich hauptsächlich um Kürzungen. Ministerin Baas zeigt sich überzeugt, ohne Reformen habe die Rente insgesamt keine Zukunft.
2: Deshalb müssen wir daran festhalten, eine Rentenreform in dieser Legislatur umzusetzen. Alles andere kommt uns teuer zu stehen, führt zu Rentenkürzungen und zu massiv steigenden Beiträgen.
1: Aus Sicht der Grünen sollte es keine Ausnahmen mehr bei der gesetzlichen Rente geben.
3: Indem alle Menschen von Beamtinnen und Beamten, Politikerinnen und Politiker, aber auch Selbstständige in die Rentenkasse einzahlen sollen.
1: Der Staat gebe das Geld an der falschen Stelle aus, sagt die Linke.
4: Für Panzer, Raketen und militärische Aufrüstung ist plötzlich jede Summe verfügbar. Bei Rente, Jobcentern und Sprachkursen wird dagegen jeder Euro dreimal umgedreht.
1: Die AfD kritisiert, dass die abschlagsfreie Rente nach 45 Beitragsjahren abgeschafft werden soll.
5: Die Rente mit 63 ist kein Geschenk des Staates. Es ist ein erworbener Anspruch der Menschen. Diese Menschen haben ihr Leben lang mit mehr als 45 Jahren harter Arbeit dieses System getragen.
1: Die Union verteidigt die Reformpläne der Koalition.
6: Das Besondere an der Rentenreform ist, dass sie einmal über die Legislatur hinausdenkt, dass sie eine soziale Ausgewogenheit hat, die Belange der älteren Generation wahrnimmt, aber zum ersten Mal seit langer Zeit auch die Belange der jungen Generation wahrnimmt.
1: Baas versprach heute Übergangsregelungen für die Rente nach 45 Beitragsjahren. Darauf könnten die Bürger sich verlassen.
0: Mit Karte oder Handy bezahlen, das soll bald auch in Deutschland überall möglich sein. Das Finanzministerium will dafür sorgen, dass Kundinnen und Kunden selbst entscheiden können, wie sie die Rechnung begleichen, mit Bargeld oder digital. Mehrere Nachrichtenagenturen liegt ein entsprechendes Papier vor. Jedes Geschäft, Restaurant oder Café soll demnach künftig mindestens eine elektronische Bezahlmöglichkeit anbieten. Er ist so etwas wie der Oscar der Hörfunkbranche, der Deutsche Radiopreis. Aus mehr als 400 eingereichten Beiträgen hat die Jury des Grimme-Instituts gestern Abend in Hamburg die Gewinner ausgezeichnet. Zur besten Reportage wurde die Schülerin von Deutschlandfunk Nova gekürt. Der Preis für das beste Entertainment ging an den Radiosender NDR 2 für den Comedy-Podcast Bambig Bump – Prange vs. Rode. Und nun die Wettervorhersage für morgen Samstag, den 12. September.
7: Hoher Luftdruck beeinflusst das Wetter im Süden, tiefer Luftdruck den Norden. In der Nacht kann es vom Norden bis in die Mitte ab und an leicht regnen oder nieseln. Am Tag südlich von Main und Mosel bis 12 Sonnenstunden. Von der Mitte bis in den Norden Sonne und Wolken. Vor allem im Norden und Osten kann es den ein oder anderen kurzen Schauer geben. Am Nachmittag an der Nordsee Regen. In der Nacht 15 bis 3 Grad, am Tag 18 Grad im Bayerischen Wald, 27 Grad am Oberrhein. Am Sonntag im Süden länger Sonne, sonst Wolken, Regen und Schauer, in der Nordwesthälfte auch Gewitter. Am Montag Richtung Südosten noch Schauer, sonst ist es wieder trocken bei Sonne und Wolken. Am Dienstag im Westen und im Norden nass, teilweise mit Gewittern, sonst ist es oft sonnig.
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9: Oh, die Hamburger Küche ist eigentlich ja ziemlich geil.
10: Sie ist deftig süß, unaufgeregt und ehrlich. Geprägt von der Seefahrt, regionalem Obst und Gemüse und jahrhundertealter Tradition.
11: Ich stelle einen Bonbon im Mund und dann geht's weiter.
12: Wir nehmen uns alle Freiheiten.
13: Frischer geht's nicht, ne?
14: Für mich ist es ein Stückchen Heimat auf der Zunge.
15: Ja, es sieht im Grunde genommen aus wie ein getrockneter Kuhflaum.
16: Und wenn das frisch gemacht ist, geht das schon richtig gut runter.
17: Ein Essen für jede Altersstufe.
18: Pinker Kartoffelmus, das ist doch toll.
19: Meine Mutter hat die auch gekocht. Von der habe ich auch das Rezept.
20: Die Mutter aller Hamburger.
21: So einfach kann gute Küche sein.
20: freue mich schon auf das Gesamtergebnis.
10: Es ist 5 Uhr morgens.
21: Schön ist, wenn man um diese Uhrzeit auf der Elbe ist, man ist nicht nur ganz alleine. Diese Ruhe ist einfach fantastisch. Ich fahre ja unheimlich gerne morgens um diese Zeit auf die Elbe, weil das, ich sag mal, auch fischereitechnisch besser ist. Morgens um 5, sag ich mal so, dann ist noch kein Wind und sowas. Der Wind entsteht ja meistens erst so um 10. Mein Vater hat dann gesagt, zum zweiten Frühstück, dann kommt der Wind. Denn, ne? Und das ist auch so. Das gibt mir Kraft.
10: Vor 100 Jahren gab es noch weit über 100 Berufsfischer auf der Elbe. Jetzt sind es nicht einmal mehr 10.
21: Ich brauche möglichst viel Aal, weil wir haben ja ein Fischgeschäft und Rita braucht ja ganz viel Aale. Das Problem ist, der Aal ist ja sehr, sehr wenig geworden. Deswegen gibt es da gewisse Schonzeiten. Und da muss ich eben versuchen, möglichst viel Aale zu fangen außerhalb der Schonzeit. Also ein halbes Jahr hat man die Möglichkeit, Aale zu fangen. Und ein halbes Jahr Schonzeit ist das. Ne? Ich bin Lothar Bukow, 69 Jahre, einer der letzten Elbfischer auf der Unterelbe. Eigentlich habe ich dieses Fischerblut schon immer in den Adern gehabt. Die Fischerei Bukow existiert schon seit dem 30-jährigen Krieg, also 1648.
10: Die körperliche Arbeit ist hart, vor allem für Lothar, der unter einer erblichen Muskelatrophie leidet. Aufhalten lässt er sich davon nicht.
21: Hier kannst du diese ganzen grünen Algen sehen, dieser ganze Scheiß. Machen die ganzen Reuten dreckig und denkst nichts. Kommt hier auf jeden Fall weg. Das, was da zappelt, ist ein Zander. Erst mal sehen, dass ich die Aale rauskriege. Im Laufe meiner Fischereilaufbahn habe ich es mir dann angewöhnt. Laichreife Fische lasse ich alle wieder schwimmen. Ja. Und der ist noch ein bisschen löst.
10: Und der ist ein Aal.
22: Soll ich ihn reinnehmen?
21: Den kriegst du nicht rein.
10: Jetzt nimmt Lothar Kurs auf die Elise, seinen Fischkutter.
21: Jahrgang 1946.
10: Den er in den 80ern fit gemacht und seitdem viel genutzt hat. Mittlerweile dient Elise hauptsächlich als Lager.
21: Die können sich erst mal erholen wieder.
10: 15 Kilo Aal.
21: Dann machen wir die Bude mal ein bisschen duster.
10: Ein Zander und 6 Flundern. ...5400 Restaurants hat Hamburg zu bieten. Ein Klassiker auf der Speisekarte.
23: Aus dem Ofen.
24: Aufgewärmt vom Vortag, noch viel leckerer.
23: Halbes Schwein auf Toast.
25: Guck nur so ein Stück Fleisch aus dem Brötchen raus. Und das Ganze schwimmt in Bratensoße. Oh, das ist einfach mega geil.
10: Das gesuchte Gericht gibt es in der Hafen City. Hier im Oberhafen trifft Tradition auf Moderne. Einst Umschlagplatz für regionales Obst und Gemüse, ist das Viertel jetzt Kreativquartier. In der Oberhafen-Kantine können sie vieles. Ganz besonders gut Rundstück warm.
26: Ich würde sagen, wir sind so die Bastion des Hamburger Rundstücks.

Wir legen den Schweinebraten auf dem Bett, einfach ein bisschen Zwiebel, Sellerie, Kräuter, Möhre, Gewürze, damit da einfach schon mal im Backofen Aromen reinkommen. Dann rösten wir die Gemüse zusammen mit Knochen an und das

0: bildet die Basis für die Jus, für die Soße, die wir ja auch brauchen.
1: Dann nehme ich den Rest jetzt hier.
0: Das Rundstück warm ist eigentlich ein gutbürgerliches bis arme Leute-Essen aus der Vergangenheit.
2: Lorbeerblatt, bisschen Chili.
0: Fertig, jetzt kann es in den Ofen. Geschichtlich wird es, soweit ich das recherchieren konnte, 1869 zum ersten Mal erwähnt in einem alten Hamburger Reiseführer. Und es ist ein Gericht, was im Prinzip ein Überbleibsel ist des Sonntagessens, wo die gute und vorausschauende Hausfrau einfach immer ein Stückchen in der Hinterhand behalten hat, um dann am Montag zusammen mit einer trockenen Semmel vom Wochenende, eben dem Rundstück, noch ein veritables Gericht zu zaubern. Ich bin Sebastian Libbert. Ich würde mich selber als Unternehmer bezeichnen. Viel Zeit fließt in die Gastronomie und die Oberhafenkantine ist seit 15 Jahren eine Liebeserklärung sowohl an die Stadt Hamburg als auch an das gute und bodenständige Essen.

0: Anita, die ehemalige Wirtin und Seele des Hauses aus dem Jahr 1925. Sturmfluten und Gezeiten haben dem Gebäude zugesetzt. Schräglage, nach einer Sanierung steht es sicher.
1: Die Schräglage spüren wir gar nicht mehr. Also dafür sind wir zu lange hier und sind das sehr gewohnt. Manche Gäste, da funktioniert es nicht. Passiert so zwei, dreimal im Jahr, dass trotz Umsetzen, trotz Schnaps und anderen Hilfsmitteln die Gäste es nicht hinkriegen und die werden dann richtig seekrank und müssen dann leider gehen.
0: Oder eben nach draußen. Da fühlt es sich nicht schräger.
1: Schönen guten Tag. Darfst du schon was zu trinken sein?
2: Ich würde großes Alsterwasser nehmen.
1: Ein Alster?
3: Ich würde sagen, ich nehme eine Fritz Cola, bitte.
1: Normal oder zuckerfrei? Sehr gerne.
0: 50-50 ist das Mischungsverhältnis von Bier und Brause fürs Alsterwasser. Die Zusammensetzung der Bratensoße fürs Rundstück warm ist etwas komplexer. Eik, der seit 15 Jahren bei Sebastian in der Küche arbeitet, hat das Gemüse auf den Punkt gegart und bringt den Geschmack jetzt in die Soße.
4: Perfetto.
1: Was dürfen wir euch Schönes machen?
2: Zweimal das Hamburger Rundstück.
1: Okay, sehr gerne.
0: Zu dem Gericht gibt es auch eine Kiezlegende. Nach der zauberte ein Wirt das Rundstück warm aus Resten, weil seine Köchin krank und die Gäste hungrig waren. Fakt ist, dass es spätestens ab dem frühen 20. Jahrhundert auf vielen Hamburger Tellern landete und hier gerne gegessen wird.
1: Zweimal Rundstück.
3: Dankeschön.
0: Wer mag, bekommt den Deep Dive zur Geschichte seines Essens mitserviert.
1: Oh, es wird gehandelt als die Mutter aller Hamburger. Ja, das wurde dann von deutschen Auswanderern mit nach Amerika gebracht, wurde so serviert in der Form, wie es ihr seht. Und dann hat sich irgendjemand gedacht, das geht mit einer Frikadelle bzw. mit einem Patty besser. Und vor allen Dingen kann man es ja so schlecht aus der Hand essen. Wir können es gerne probieren. Servietten haben wir genug da, aber empfehlen würde ich es nicht.
2: Dankeschön.
1: Guten Appetit.
3: Danke.
5: Mein erstes Mal. Ich hatte meinen Cousin tatsächlich gefragt, was ist so typisch für Hamburg, welche Spezialität. Und da ist ihm gleich halt das Hamburger Rundstück eingefallen. Und schmeckt sehr lecker. Ich bin positiv überrascht.
6: Dadurch, dass die Scheiben so dünn sind, sind die auch schön lecker im Prinzip, die Kombination. Und auch ein bisschen der Salat mit ein bisschen rote Beete, was jetzt so haben, ist ganz lecker.
0: Zum nächsten Klassiker.
7: Lang, bestückelt, dann aufgekocht. Lecker.
8: Oh nee, um Gottes Willen kein Fisch.
9: Wie Elbwasser mit dem

0: frischen Grünzeug drin.
1: Noch nie gegessen?
2: Das habe ich auch noch nie gegessen.
1: Hört sich hamburgerisch an.
2: Ja.
3: An der südwestlichen Grenze zu Hamburg liegt die Gemeinde Jock, das Zentrum des alten Landes und die Wirkungsstätte des Elbfischers und seiner Frau. In dieser Gegend wird Obst angebaut und Ritas Aalsuppe gefeiert.
4: Die Basis sind die Schinkenknochen und Schwarte. Und anschließend kommen dann Gemüse rein, Porree, Sellerie und Möhren und Backobst. Meine Mutter hat die auch gekocht. Von der habe ich auch das Rezept. Und wir haben jetzt einfach noch Aal mit reingetan.
3: Aalen drin, also alles drin. In ihrem Fischbistro verkaufen die Buckos Frisches, Geräuchertes und Eingekochtes.
5: Hallo.
4: Hey, hallo.
3: 27 Jahre sind sie verheiratet.
5: Ich habe dir mal ein bisschen Beifang wieder mitgebracht. Oh,
4: klasse.
5: Ein paar schöne Elbboot, so 6 Stück. Mhm. 6 Personen können wieder essen kommen hier.
4: Ja, mach ich nachher fertig.
5: Ja.

0: Das Tagesgeschäft im Laden beginnt um 11 Uhr. 7 Stunden Arbeit hat Lothar dann schon hinter sich. Zeit für den meditativen Part seines Handwerks. Reusen, flicken und räuchern. Eine Etage tiefer lagert er den Aal.
1: Das sind hier alles so Brataale. Die sehen noch alle recht grün aus, deswegen heißen die ja auch Aalgrün. Und hier in dem anderen Becken habe ich dann meine Hot Volée, die ich dann selber räuchere. Das sind alles große Blankaale. Und hier unten, das sind kleine Aale. Die nehme ich nächstes Mal wieder mit, wenn ich zum Fischen fahre. Die werden wieder ausgesetzt.
2: Wasser wird direkt über die Grete geführt. Ich koche ungefähr im Jahr 100 Liter. Also ein Viertel verkaufen wir außer Haus. Entweder gefroren, dass der Kunde sie gefroren mitnimmt, oder eingekocht. Schönen guten Tag.
3: Hallo.
2: Was kann ich für Sie tun?
3: Also ich gerne mal die Aalsuppe probieren, aber in klein bitte.
2: Ja. Gut.
4: Kommt der Nehmann auch, ne?
2: Ja, aber der ist gerade am Räuchern.
1: Alles schön da. Die waren jetzt 2,5 Stunden da drin.
2: Einmal die große Aalsuppe.
3: Ja, alles schön.
4: Dankeschön.
2: Bitteschön.
4: Oh, die sieht ja gut aus.
2: Guten Appetit.
4: Danke.

0: Es ist ja nicht nur Aal, sondern auch viel anderes. Dadurch hat es so eine salzig-süß-saure Note, aber ist lecker.
1: So wie es sein muss.
2: Das hätte ich nicht gedacht, dass das schmeckt. Dass das gut schmeckt. Sehr lecker.

0: Und was sollte man in Hamburg noch probiert haben?
1: Oh, Alkohol.
2: Oh, was ist der Geschmack?
3: Kann ich leider nichts zu sagen. Hab ich noch nie gehört.
4: Wir kommen aus Frankfurt, ich kenne das nicht.
2: Mensch, wieso kennen wir sowas nicht?
0: Im Südosten Hamburgs, in Bergedorf, sitzt das Traditionshaus von Habe. Bergedorf war bis 1938 noch eine Stadt und wurde dann von Hamburg eingemeindet. Ein Grund, warum es hier auch ein Bergedorfer Etikett für den Hamburger Rotsporn gibt.

0: Der Wein ist ja vorher geschwefelt worden. Ich gucke, ob es nicht zu viel Schwefel war. Und hat eine schöne, fruchtige Art, wie wir das gerne haben wollen, mit zu viel Holz. Aber wir wollen ja keinen barrikbelasteten Wein haben letztendlich, sondern wir wollen einen schönen, weichen, runden Alltagswein haben. Das ist eigentlich das Ziel von Rotstroh.
1: Ursprünglich kam der Rotspon, ein junger Bordeaux, in Holzfässern per Hansekogge nach Hamburg, wurde bis zur Reife gelagert und dann abgefüllt. Seinen Namen erhielt er, weil der rote Wein das Holz, also den Spon, färbt.
0: Ich bin Christoph von Havel und bin Inhaber einer über 150 Jahre alten Weinkellerei und Spirituosenmanufaktur. Und wir füllen heute noch Rotspon aus Hamburg. Ja, immer rein in die gute Stube. So, hier haben wir den Rotspon stehen mit dem historisierten Stadtwappen der Stadt Hamburg. Das ist übrigens das gleiche Wappen, wie es über dem Eingang des Rathauses ist. Das Ladengeschäft, das erste, gab es erst so in den 1930er Jahren. Und überall gibt es natürlich alte Sachen aus unserer Firma. Das ist so, ob Sie eine alte Uhr dort haben, die also von 1828 noch kommt und hier sich im Laden wieder gefunden hat. Das ist hier alles mit rein versteckt sozusagen. Auch die ganzen Regale, ist alles alt.
1: In Zeiten von Hektik, digitaler Reizüberflutung und Ragebait zählen hier nicht schnelle Klicks, sondern Handwerk und Erfahrung. Das gilt auch dort, wo der Kunde es gar nicht sieht. Tradition zieht sich wie ein roter Faden bis in den Weinkeller.
0: Mittlerweile ist das auch traditionell, was wir hier machen. Weil auch die Gerätschaften, ich glaube, die Korkmaschine ist vom Baujahr 1960. Und auch der Rundfüller ist über 35 Jahre alt. So füllt heute fast kein Betrieb mehr Wein mit dem kleinen Salzrundfüller. Kleine Winzerbetriebe in Deutschland mieten sich eher eine fahrbare Füllanlage. Aber es ist eben so, Rotspon darf nur Rotspon heißen, wenn er hier gelagert und hier gefüllt ist. Also das Fass läuft gerade leer. Das ist das letzte Fass, was wir nachfüllen jetzt sozusagen. Weil wir zusehen, dass wir in der heißen Sommerzeit keine Ware oben mehr liegen haben im Lager. Die letzten 300 Flaschen. Und dann geht es erst im Herbst wieder weiter.
1: Das leere Fass kommt wieder hoch auf den Speicher. Ganz traditionell, bis zur nächsten Lieferung aus Frankreich. Die wird übrigens online bestellt. Denn ein Traditionsbetrieb kann nur bestehen, wenn er auch mit der Zeit geht.

0: An den Landungsbrücken die Beschreibung des nächsten Hamburger Klassikers.
1: Mamas Lieblingsgericht.
2: Auch nicht meins.
3: Mhm. Ja, pflanzliches und fleischliches toll vereint.
4: Süßlich-sauer so irgendwie, ja. Zum Reinlegen auf jeden Fall.
5: Sieht aus wie ein Eintopf, ne? Das mache ich aber nicht.
0: Es geht in den Norden der Stadt, nach Ohlsdorf, in die Idylle von Kleinborstel. Der Stadtteil ist geprägt von Einfamilienhäusern und viel Grün. Auf den Teller kommt eine Interpretation des Hamburger Klassikers Birnen, Bohnen und Speck.

0: bin Hamburger. Ja, zu Hause gab es Birnenbohnen und Speck, also das ist klar. Klassisch, also gekochter Speck, dann halt die kleinen Birnen, die wurden dann in dem Sud gegart. Dann wurde das Ganze leicht gebunden, Bohnenkraut dazu und Salzkartoffeln. Ich habe das ein bisschen angepasst an das, was wir hier sonst auch machen. Das heißt, irgendwie durch diesen leichten französischen Einschlag ist das eben halt zu einer Quiche geworden. Es ist was Modernes, es ist ein anderer Kontext, das gefällt mir ganz gut. Mein Name ist Markus Schröpfer. Ich bin Koch und betreibe in Kleinborstel die Weinbar Thornberg 22.
1: Markus hat weltweit in großen Häusern gekocht, zwischendurch als Food-Designer und Programmierer gearbeitet und festgestellt, dass er nicht ohne das Kreative der Küche kann.
0: Ich mache eine Quiche, einen Quicheteig, und dann werden da Kartoffeln eingeschichtet. Die nächste Schicht werden Bohnen sein, und dann kommen Birnen, und dann kommt der Speck, und dann gießen wir eine Liaison, das ist halt eine Sahne mit Ei, mit Gorgonzola vermengt, damit das Ganze ein bisschen mehr Geschmack bekommt darüber, und dann wird es im Ofen gegart.
1: Eröffnet hat Markus mit Beginn der Pandemie. Sein Konzept musste er da von gesellig auf isoliert umkrempeln. Mittlerweile läuft's nach dem ursprünglichen Plan.
2: Hallo Markus.
0: Hey Jonas.
2: Na?
0: Na, alles gut?
2: Wie geht's dir?
0: Gut. Meine Kellner, wir sind zu 8 im Moment, mit mir dann 9. Einige von denen haben mit 15 hier angefangen, sind jetzt durchs Abitur durch. Einer hat bei mir während des Studiums schon im Restaurant gearbeitet. Der ist jetzt in leitender Position tätig, schon längere Zeit.
2: Ich bin irgendwann ein bisschen weiter rausgezogen hier in die Nähe. Und als ich dann gehört habe, dass er hier was aufgemacht hat, bin ich natürlich mal vorbeigekommen, erstmal nur als Gast. Und ja, saß dann hier an einem Abend und es wurde ein bisschen stressiger. Und habe dann ganz spontan gefragt, ob ich tatsächlich mal ein paar Teller rausbringen kann. Und er sagt, klar, mach. Und irgendwie, ja, als ich dann die ersten 2 Teller hatte, dachte ich direkt so, krass, das hat mir richtig doll gefehlt. Und dann haben wir uns zusammengesetzt und ja, seitdem bin ich so 1-2 Mal die Woche hier. Und ja, es bereitet mir wirklich unglaublich viel Freude.
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4: Wir wohnen nur 200 Meter entfernt und mögen trotzdem so ziemlich jeden Donnerstag uns wahnsinnig gerne hier hinsetzen. Wir sehen Leute, die irgendwie aus dem Stadtteil sind und vorbeilaufen und winken und fühlen uns bei Markus sau wohl. Das Essen ist lecker und der Wein ist toll. Und
5: wir sagen immer, es ist unser zweites Wohnzimmer.
4: Ja.
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6: Ja, lecker, ne?
7: Ja, eine schöne Kreation.
3: 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Aux Champs-Élysées.
0: Eine ist schon fast weg. Eine Quiche. Also ich find's gut. Also und die Gäste, die ich gesprochen habe, auch. Macht auf jeden Fall Spaß.

0: Zurück an den Landungsbrücken suchen wir nach einer weiteren kulinarischen Perle der Stadt.
1: Ist fluffig, ist weich, ist süß, zergeht so ein bisschen auf der Zunge.
2: Auch hier die Rosé und in weich, nicht der auf den Hüften.
3: Tuckerschock ist eigentlich vorprogrammiert.
1: Wer das nicht macht, das stimmt was nicht.
0: Es geht in den Nordwesten, nach Harvestehude, auf den Isemarkt. Hier gibt es eine süße Versuchung. Hamburger Speck.
4: Gut. Wunderbar. Du stehst.
0: Um 5 Uhr früh ist das Einparken auf der Marktfläche am angenehmsten. Bonbon-Pingel gehört seit 1949 zum festen Ensemble des Isemarkts.
5: Hast du alles?
4: Ja. Wenn die Klappen ausgehen, das ist immer das Schönste. Ich finde das wie ein Theaterstück, was dann beginnt. Ja.
0: Das Schlafenland.

0: wir haben den Original-Hamburger Speck mit Himbeergeschmack. Dann haben wir den Zitronenspeck. Dann haben wir den Waldmeister-Speck. Schon verrückt, wie viele Sorten das gibt. Der Hamburger Speck, das hat ja mein Vater damals erprobt. Und seitdem ist es immer noch genau dasselbe Rezept. Wir sind Bonbonpingel, seit Generationen ein Familienbetrieb. Unsere Kinder sind jetzt schon die fünfte Generation. Es wird nie langweilig, jeder Tag ist doch irgendwie anders. Also eigentlich wie Hobby. Und das macht uns, glaube ich, auch aus.
1: Jetzt dürfen Sie.
2: Jetzt noch Hamburger Speck.
1: Ja, gerne. Also alle schönen Sorten.
2: Ja.
1: So, einmal Ihre Sachen. Das ist wunderschön.
3: Alles für die Enkelkinder.
2: Die kennen das schon immer.
1: Warum?
2: Weil ich sie ihnen immer gekauft habe. Wir waren dann hier. Und da gibt es ja auch die kleine Fabrik dazu. Da sind wir dann auch immer. Und das ist für sie Hamburg.
3: Seit 1966 ist die Produktion in Schleswig-Holstein die Wirkungsstätte der Männer im Familienbetrieb.

0: die machen ja den größten Teil eben halt den Speck, die Bonbons, die Marzipansachen. Und das Gebäck wird natürlich auch zu Hause alles fabriziert. Also wir haben schon ganz viel zu tun. Und wir haben auch viele Sorten.
1: Wir ziehen alle an einem Strick. Das ist ja das Schöne an der Geschichte. Wir wollen alle das Gleiche. Wir wollen Qualität haben und zufriedene Kunden.

0: Na, Opa?
1: Ja.
0: Na? Wir sind den ganzen Tag Speck geschnitten und dann wissen Sie auch, was Sie getan haben.
2: Norman ist der Neueste im Pingel-Team.
1: Die Geheimnisse von dem Hamburger Speck hat tatsächlich immer wieder Opa Pingel mir beigebracht. Und ich gebe mir da doch schon sehr Mühe bei, dass das so weiterläuft, wie es jetzt ist.
3: Kannst du irgendein Geheimnis verraten?
1: Liebe.
2: Normans größte Liebe steht auf dem Isemarkt. Treuen Pingelkunden fällt das auf.
4: Ich bin auch sehr gut akzeptiert von den Kunden, die uns zu Hause besuchen. Gestern habe ich auch ein Kompliment bekommen, dass er sehr sympathisch ist. Wann es denn soweit ist? Ich so, das weiß ich nicht. Hallo. Ich habe für jeden mal einen Hamburger Speck, die sind ganz weit. Ja, für dich auch. Machst du? Dankeschön. Für dich auch. Kommst du auch doch an? Bei uns ist ja auch ein bisschen Nachwuchs zu Hause. Meine Schwester hat
5: herzlichen Glückwunsch.
6: Ja, das ist
5: schön.
6: Seitdem ich klein bin, ich glaube 4 Jahre alt, sind wir hier mit meinen Eltern hin. Habe ich mich hinten angestellt und geklopft. Da war noch alles zu. Und sie haben immer aufgemacht und ich durfte eine kleine Tüte zusammenstellen. Und ja, dann, deswegen ist es so ein generational Ding. Und seitdem wir ausgewandert sind, also ich bin 22 Jahre jetzt ausgewandert nach Australien, komme ich mit meinen Kindern einmal im Jahr und sie wachsen sozusagen auch auf mit Pingel.
4: Tschüss! Dann wünsche ich eine schöne Woche.
3: Dankeschön.
4: Bitte, schönen Tag noch. Tschüss.
2: Zeit für einen weiteren Klassiker.
7: Etwas Längliches mit was Roten drauf.
8: Jeder hat da irgendwie sein eigenes Rezept und schwört da drauf.
7: Filet im Darm?
9: Nein, ist ja kein Filet.
7: Man nennt das so.
8: Geschnitten?
7: Geschnitten. Und mit einer roten, scharfen Soße und gelben Pulver.
2: Das Kultgericht steht in den Städten direkt an der Elbe auf der Speisekarte.
10: Gehst du in die Stadt, was macht dich da satt? Leckerwurst.
11: Hallo, lieber.
10: Kommst du von der Schicht?
11: Hallo.
10: Was Schöneres gibt es nicht als wie Currywurst.
11: Super. Wie viel sind das?
12: Ungefähr 180 Stück.
13: Ab in den Kühlraum.
14: Die Berliner reklamieren das Ganze sich, aber ich meine, in Wahrheit kommt ihr aus Hamburg.
15: Entweder im Pott. Oder in Berlin oder vielleicht in Hamburg gibt es ja dieses schöne Buch, die Erfindung der Currywurst. Hat mir gut gefallen. Unterm Strich ist es mir persönlich allerdings relativ egal. Ich bin David Pohle, ich bin 57, bin Imbisswirt und Verleger vom Magazin Der Hamburger und liebe Hamburg und die Elbe.
2: Vor 3,5 Jahren hat die kleine Rast den Besitzer gewechselt und seitdem nach und nach eine hochwertigere Ausstattung und regionale Produkte auf der Speisekarte.
16: Okay, Jakob, die sind gleich auch fertig.
15: Na und? Wie viele Würste habt ihr schon?
16: 10 für die Veranstalter.
15: Wann kommen die?
17: 16:30 war geplant,
16: haben wir
17: 25 Fischbrötchen fertig.
15: Hi. Sehr schön, Leute. Ja, dann kann ich mich ja
17: auf uns verlassen, ja, ja.
15: Auf euch verlassen. Sehr schön.
2: Die Currywurst geht gut. Vielleicht liegt's an der Rezeptur.
16: Also wir haben da schon eine geheime Komponente. Das ist ein bisschen Cola.
15: Wir haben ungefähr 50 Jugendliche zwischen 16 und 20, die hier arbeiten. Dann kommen alle im Großen und Ganzen aus den Schulen und Vereinen hier.
16: Das macht auch was mit dem Team Spirit, würde ich sagen, wenn sich alle kennen und verstehen. Man trifft sich auch generell, wir kommen ja alle von hier. Und dann ist man nicht nur Arbeitskollegen, sondern da entwickeln sich schon Freundschaften. Ja.

0: Die Nummer 36, Currywurst Pommes, ist fertig.
1: Und wie schmeckt die?
2: Super gut. Scharf.
3: Am Wochenende geht die Currywurst hier besonders oft über den Tresen. Ein Spitzenkoch auf dem Weg zum nächsten Gericht.
4: Ich fahre jetzt auf den Hof Eggers, um dort meine Vorbereitung zu machen für unser Kochevent. Wir haben eine kleine Eventreihe zusammen konzipiert, wo wir die Produkte des Biohofs und meine Kochkunst in den Fokus stellen.

0: Moin.
1: Henning Beken, der Chef auf dem Hof.
0: Ja, ist da klar?
2: Ja, kannst ja mal.
0: Schürze liegt bereit.
2: Schürze, Lange. Hast du es selbst mitgebracht, oder nicht?
0: Ja, für mich, aber für dich.
2: Ja, für mich auch.
0: Also perfekt. Bis gleich. Ne? Bis gleich. Oh, da steht da so eine Karre. Auf meinem Parkplatz. Ich habe keinen Parkplatz hier, aber ich bin jetzt mal da geparkt und dann ist direkt Gewohnheitsrecht.
3: Ich bin Sebastian Junge, bin 38 Jahre alt und bin ehemaliger Küchenchef und Inhaber des Bio-Restaurants Wolfsjunge. Jetzt studiere ich und mache so kleine Events nebenher.
0: Die Schweinekeule, finde ich, würde ich hier drin finden wahrscheinlich. Ja, alles gut. Ich verschaffe mir erstmal einen Überblick. Henning, Hefe habt ihr hier vorne im Kühlschrank theoretisch? Oder wo habt ihr die versteckt?
2: Hefe habe ich, wenn du in die Kühlung gehst, ja, in den Kühlraum, ja, linke Seite, Mitte.
0: Ja.
1: Der Spitzenkoch und der Bauer bereiten das Festmahl mit 9 verschiedenen Gerichten auf dem Hof gemeinsam vor. Seinen Sauerteig pflegt Sebastian seit 10 Jahren.

0: Aber Henning ist auch noch dabei, seine Technik zu finden, sag ich mal, ne?
1: Ja, du.
0: Wenn du sagst so,
1: komm mal, so geht
0: im
1: das,
0: Küchenkontext, ne? Musst du sie halt so schälen. Aber so hat da jeder seine Vor- und Nachteile. Wenn ich mich jetzt auf den Trecker setze, dann sieht das genauso aus, wie wenn Henning Kartoffeln schält.
1: Ah, würdest du das nicht lieber machen, Sebastian?
0: Ja, ich bin schneller, ja, aber was soll ich denn?
1: Ich versuche da so ein bisschen den Überblick zu behalten.
0: Dann musst du ja, was von meinen Aufgaben jetzt übernehmen.
1: Genau.
0: Das wird dann ja wieder
1: auch wieder nichts, ne?
0: Nee. Wir kennen schon seit ein paar Jahren, so auch aus dem Kontext, als ich noch ein Restaurant hatte und Henning uns mit Kräutern und Jungpflanzen beliefert hat.
2: Der denkmalgeschützte Biohof Eckers ist Bauernhof, Event-Location und mit nur 30 Kilometer Entfernung zum Zentrum ein beliebter Rückzugsort für gestresste Hamburger.

0: 2, 3.
1: Das sind doch, 9, oder?
0: Das sind 9, ja. Dann sind das die, das ja. Bleibt so. Also ich habe es jetzt ein bisschen weiter nach hinten gezogen, um das hier noch ein bisschen mehr im Grün zu haben.
1: Ja.
0: Und weil man dann auch noch von da hinten noch ein bisschen besseren Blick auf den Hof hat.
1: Cool. Ich bin wieder in der Küche.

0: 65 Gäste wollen sie bewirten.
1: Dann mache ich gleich noch zwei Laibe, wo ich so ein bisschen Haferflocken einarbeite.
0: Die Chance, einen guten Fisch auf den Teller zu bekommen, ist in Hamburg groß. Um welchen geht's hier?
2: Oma. Die Küchentür ist zu, es riecht nach Fisch, es riecht nach Speck. Und ich weiß gar nicht, wie ich das beschreiben soll.
3: Platt.
4: Platt. Platt. Hamburg, platt.
2: Flacher Fisch.
4: Paniert, gebraten mit Speckwürfeln obendrauf.
2: Das Gefühl, wenn du bei Oma reinkommst und du riechst halt den Speck und den Fisch, was ja schon eine ungewöhnliche Mischung an sich ist. Und dann siehst du das auf den Teller, wie sie das da hingelegt hat. Und diese Speckwürfel darüber, ein bisschen Butter drauf. Ich könnte direkt wieder loslegen. Also das ist auf jeden Fall das Gericht schlechthin. Ne?
0: Es gilt die inoffizielle Faustregel, je näher an der großen Elbstraße, desto frischer der Fisch. Das Fischereihafen-Restaurant ist eine dieser freshen Adressen. Weit vorne auf der Speisekarte die Scholle Finkenwerder Art.
5: Genieße die Aussicht und glaub, ich werd nie wieder traurig.
6: Als mein Vater 1981 das Restaurant übernahm, ne, war ich 10 Jahre alt.
7: Ja, können Sie gerne.
6: War aber bei der allerersten Mitarbeiterversammlung, bei der Begrüßung, als 10-Jähriger dabei. Mein Name ist Dirk Kowalke. Ich bin der Inhaber vom Fischereihafen-Restaurant. Betreibt das jetzt in zweiter Generation. Mein Vater dazu gerechnet, also macht jetzt 45 Jahre, in denen die Familie Kowalke im Fischereihafen-Restaurant am Ruder ist.
0: Das Herzstück des Traditionshauses. Scholle brauchen Sie hier reichlich.
8: Ein paar tausend Kilo habe ich schon gemacht. Die Finkenwerder Scholle ist mit Speckstippe, ne, mit schön gerösteten Speck obendrauf.
6: Die Zubereitung ist einfach. Man braucht die topfrische Ware natürlich. Das ist das Allerwichtigste dabei. Und dann ein bisschen Zitrone, Salz. Meliert, gut abgeklopft. Und dann Butterschmelz, goldbraun, gebraten.
8: Schön, ne?
6: Kartoffelgurkensalat dazu.
8: So, jetzt haben wir unsere Scholle fertig.
6: So einfach kann gute Küche sein.
0: Das frisch mit dem Genussmichel ausgezeichnete Restaurant ist immer gut besucht. Und auch wenn gerade keine Schiffe vorbeiziehen, zu gucken, gibt's genug.
9: Ja. Kleines Geschäftsessen, ein paar Sachen bequatschen. Und
6: perfekt.
9: Das kann man ja hier immer perfekt machen.
6: Herzlich willkommen.
0: Die Liste der Promis unter den Gästen ist lang. Die Bilder verewigt in der Äußerung.

0: Wir haben das hier schön komprimiert alles, ne? Alles so nah beieinander. Manchmal, wenn alle Kellner auf einmal im Office sind, ist ein bisschen eng. Aber dafür sind die Wege kurz, ne? Und ganz gut.
1: Ich setze mich nochmal da.
2: Laufen müssen die Mitarbeiter bei vollem Haus viel. Auf der Panoramaterrasse finden 50 Gäste Platz.
3: Dass wir heute aber hier in der Sonne sitzen.
2: Aber voll. Drinnen gibt es Tische für weitere 170 Personen. Das Mittagsmenü wechselt jede Woche. Wenn man ganz viel Glück hat, ist es die Scholle Finkenwerder Art.
4: Es geht weiter.
5: Geschult?
2: Heute nicht. Aber natürlich steht der Klassiker immer auf der Karte.

0: Zurück auf dem Biohof Eckers in den Vier- und Marschlanden. Das Gebiet im Südosten der Stadt gilt schon seit dem 18. Jahrhundert als Hamburgs Gemüsegarten.
1: Kann man gleich schön in Scheiben schneiden.
2: Die ist ganz aromatisch.
1: Ja, die ist toll, auf jeden Fall. Die heißt Foniro.
2: Wie viele Kilo brauchen wir?
1: Er braucht 3 Kilo und ich würde behaupten, das reicht schon für ihn.
2: Ja, gut.
0: Er ist Bio-Spitzenkoch Sebastian Junge, der hier auf dem Hof sein Festmahl kochen will.
1: Also das Schöne hier am Hof Eggers ist ja auch einfach, dass wir das, was wir aus der Erde ziehen, dass wir das eigentlich direkt im Mund stecken können, weil dieser Hof seit über 30 Jahren nach Bio-Standards bewirtschaftet wird. Und das ist einfach total toll, ne, für uns, dass der Hof oder der Boden, besser gesagt, in dem Fall seit über 30 Jahren keinerlei Pestizide gesehen hat, keine Mineraldünger oder irgendwas. Also das, was wir hier rausziehen, ist einfach wirklich richtig gut.
2: Wir sind Local Veg. Wir machen lokales Gemüse, also saisonales Gemüse, direkt von uns zum Endkunden.
1: Wir sind jetzt in die 5. Gemüsesaison gegangen und bauen hier mittlerweile über 40 verschiedene Gemüsesorten an. Und alles mit unseren Händen, mit ganz viel Liebe und Sorgfalt.
0: Das Gemüse der beiden gibt's als Abokiste oder direkt auf dem Hof.

0: würde sagen.
1: Wie viele brauchen wir? Wir brauchen ja eigentlich erstmal nur zwei für ihn und wir brauchen
0: genau,
1: noch
0: zwei von jedem, hat er gesagt.
1: Noch zwei mehr, ne?
2: Die Seniorbäuerin Christine Eggers.
1: Wolltest du auch einen Romana-Salat? Dann können wir gleich einen ernten.
3: Hallo. Frischer geht's nicht, ne?
1: Dann musst du nachher nicht nochmal wiederkommen. Was gibt's denn heute Mittag?
3: Eier in Senfsoße.
1: Ah, perfekt. Mhm.

0: für das erste Event hatten wir das noch sehr grün. Wir hatten Salate und ich glaube Frühlingszwiebeln das erste Mal geerntet. Und jetzt wird es halt einfach ein bisschen mehr.
1: Und da gucken wir natürlich, dass wir die feinsten Sachen für den Spitzenkoch raussuchen.
2: Bestellt hat Sebastian schon vor einer Woche.
1: Hallo.
3: So, ich wollte mein Gemüse mal einsammeln.
1: Ja, schau mal, ob wir alles da haben.
3: Ah, ganz
1: genau. Rucola eben geerntet, Fenchel.
3: Ach, schön mit dem Fenchelgrün. Ja.
1: Reicht das mit dem Chinakohl,
3: ja,
1: oder brauchst du einen mehr?
3: Nee, der passt.
0: Genau, hier ist der Mix aus der langen rote Beete und der Kugeligen.
3: Okay, cool.
1: Und hier nur mal so als Achtung, da haben wir so ein bisschen kleine Hagelschäden.
3: Ja, kein Problem.
1: Das ging leider nicht besser. Reicht das mit den Zucchini oder?
3: Ich überlege, ob ich vielleicht noch.
0: Wir haben genug auf jeden Fall.
3: Ob ich noch, glaube, ihr könnt noch mal die gleiche Menge Zucchini dazu machen.
0: Ja, sehr gerne.
1: Das ist ja kein
0: Problem. Da hatten wir vier, da packen wir noch mal vier dazu.
3: Kohlrabi war nicht fertig, meintet ihr, ne?
0: Ich sag mal so, wir haben Kohlrabi, aber der ist noch relativ klein.
3: Nee, dann bringt das, glaube ich, nichts.
0: Mhm.
3: Dann
0: nehm zwei brauche ich noch.
3: Nehme ich vielleicht lieber noch so von den Zwiebeln was mit.
0: Ja,
1: gerne.
0: Wir haben auch frischen Knoblauch, gerade das erste Mal geerntet.
3: Oh, cool, ja. Den nehme ich auf jeden Fall für ein.
0: Guck mal, da kannst du dir
3: fürs
0: sonst
3: Abschmecken
0: auch
3: mit, ja. Ich nehme mal jeweils so einen Bund hier mit.
1: Gerne, also unbedingt.
4: I'm gonna be round.
3: Perfekt. Ja, ausgezeichnet.
0: Schön. Und
3: ja, nehme ich den ersten Schwung.
4: Ja, my favorite vegetable.
2: Und jetzt?
5: Prickelig, erfrischend, lecker.
6: Eine Mischung aus
5: Bier und Selter.
6: Ja, Alkohol mit Brause.
7: Aber früher mal gesagt, das für die Kinder, die noch kein Bier trinken dürfen. Ne?
2: Es geht ans andere Wasser der Stadt, die Alster. 4 Milliarden Liter Wasser fassen Binnen- und Außenalster gemeinsam. Den gesuchten Klassiker, das Alsterwasser, hat die Stadt nicht ganz so großzügig bevorratet. Mit insgesamt 18 Fahrgastschiffen ziehen die Dampfer der Alstertouristik hier ihre Runden.
8: So, wir haben es 15.55 Uhr. Wichtigste Frage vorab. Sind alle da?
2: Dominik Friemann schippert seit 6 Jahren über die Alster. Alster Wasser trinkt er nur nach Feierabend.
9: Haben Sie ein bisschen Nachsicht? Ist ziemlich voll am Brunch. Also wenn Sie was benötigen, der Josef kommt zu Ihrem Tisch. Na, also da haben Sie bitte ein bisschen Nachsicht, wenn er nicht sofort bei Ihnen ist.
2: 58:42 das Mischungsverhältnis des hier ausgeschenkten Alsterwassers. Über den Ursprung lässt sich streiten. Manche nennen das Alsterradler, vermutlich, weil sie nicht wissen, dass es seit 1920 als Alsterwasser bekannt ist.
9: Die meisten denken sich erstmal, was ist das für ein Getränk? Das muss ich ausprobieren. Und dann wird dem bewusst, wir fahren ja gerade auf der Alster und trinken ein Alsterwasser. Und wenn man dann noch auf dem Schiff Alsterwasser unterwegs ist, ne, dann hast du den Jackpot. Das ist ja alles bei uns möglich.
2: So viel Glück haben wir heute nicht. Der Alster-Schwan gleitet aber auch schön durchs Alsterwasser.
9: Muss mal rufen. Schlauchboot. Panik. Oha, noch mehr Panik. 3 Jahre geht die Ausbildung zum Hafenschiffer. Und dann kann man das Patent für den Hamburger Hafen bekommen. Das ist ein Binnenschifffahrtspatent, regional begrenzt auf den Hamburger Bereich. Und dann kann man hier auf dem Alsterwasser mit dem Alsterwasser zusammenfahren. Das ist ein Ort, der ist schon ziemlich besonders und einmalig. Ja, gibt's nicht nochmal so. Kurs Richtung Jungfernstieg. Ich verabschiede mich von Ihnen. Ich wünsche Ihnen noch eine wunderschöne Zeit. Tschüss!

0: Zurück an der Elbe. Wieder auf der Suche nach einem Klassiker, der einfach Peak ist.
1: Oh, süß. Knusprig.
2: Fluffig. Kross obendrauf.
1: Oh, herrlicher Teig, gewickelt mit, ich meine, Zimt.
3: Ja. Zimt, ja. Zimt.
4: Es sieht so ein bisschen aus wie ein Kuhfladen, wo einer reingetreten ist. Es ist ein bisschen breit getreten. Aber es schmeckt wesentlich besser.
0: Im Nordwesten der Stadt, nicht weit vom Isemarkt, liegt das Restaurant Klinker. Guess who's back? Still doing that shit, Andre? Oh, for sure. Yeah. Check me out. Auf der Dessertkarte das Franzbrötchen. Modern interpretiert.
5: So, dann kommt mal gerne mit. Ich zeige euch mal das Restaurant Klinker von innen. Da, wo heute gekocht wird, wurden früher Rucksäcke verkauft und so Tracking-Ausstatter.
6: Finde die besten kleinen Franzbrötchen gemacht. Die sind hier richtig viral gegangen.
5: Hier ist unsere Ausgabe, Passstation und unsere Küche, die quasi nicht ganz klassisch wie in der französischen Küche nach Posten sortiert ist, sondern hier gibt es so eine spezielle Aufteilung, dass wir uns nach Gerichten organisieren. Wir bedienen uns Techniken aus der gehobenen alten Gastronomie, haben auch gebundene Speisekarten, Weinkarten, nicht so viele QR-Codes auf dem Tisch, aber bilden eben durch den vegetarischen Fokus auch eine moderne Art von Bistro-Küche ab. Mein Name ist Aaron Hasenpusch, ich bin 33 Jahre alt und betreibe das Restaurant Klinker gemeinsam

0: knuspriger zu weicher Textur.
1: Mega schwer zu kriegen.
2: Außen hast du dieses schön karamellisierte vom Zucker. Du hast Crunch, du hast ein bisschen was Fruchtiges und halt dieses Saftige.
3: Da musst du richtig lange suchen.
2: Die Kunst hinterm Franzbrötchen, würde ich behaupten.
3: Hat er richtig gut drauf. Das kriegst du nirgendwo sonst.
0: Und wir wandeln das eben durch einen Massaman-Curry noch mal in so eine Richtung ab, die irgendwie eine Brücke schlägt zwischen dem Altbekannten, aber auch etwas Neuem. Und zusammen ergibt es irgendwie eine gute Brücke auch, ohne die Gäste zu überfordern. Das ist Seelenfrieden. Gelebter Seelenfrieden.
4: Ja.
5: Danke.
6: Dieser Seelenfrieden spiegelt sich auch im Klinker-Team wieder. Vielleicht liegt es daran, dass sie vor der Schicht alle zusammen essen und das Restaurant nur montags bis freitags von 18 bis 0 Uhr geöffnet ist. An den Landungsbrücken geht die Suche weiter. Was fehlt? Kleiner Tipp, Fischbrötchen sind es nicht.
7: Oh, leckerli. Ja, schön. Schön gefärbt, rot.
8: Rollmops.
7: Genau, Gurke, rote Beete. Ja, und dann reinhauen, ne?
8: Ja.
9: Mit so Kartoffelbrei, meine ich, und Fisch. Also, keine Ahnung, was da noch alles dabei war, aber...
10: Schmeckt leckerer, als es aussieht.
11: Sowas würde ich nicht essen.
12: Und auch nicht kochen.
13: Pinker Kartoffelmus, das ist doch toll. So, noch ein bisschen was rein, was du machst, ne? Bisschen Eier, bisschen Fleisch, alles top.
6: Zurück in den Südosten der Stadt, nach Kirchwerder. Spitzenkoch Sebastian Junge ist dabei, sein Menü inklusive einer Gourmet-Version vom Lapskaus zuzubereiten.
14: Ich bin definitiv auch beim Lapskaus als Hamburger Favorit. Das ist für mich ein Gericht, das mich an meine Kindheit erinnert, das für eine Bodenständigkeit steht, das echt viele tolle Geschmacksprofile vereint. Und Lapskaus, das ist, kann man mich nachts um zwei wecken, würde ich essen.
6: Das Rindfleisch vom Biohof hat Sebastian 6 Stunden lang gekocht. Gewürzt ist es natürlich mit Biogemüse.
15: Und jetzt mache ich das in Häppchengröße, dass wir das durch den Fleischwolf lassen können. Und dann wird die rote Beete dazu gewolft, gestampfte Kartoffel dazu. Ich habe eingelegte rote Beete, die ich damit reinwolfe, für den Säurecharakter. Und dann ist der Lapskaus schon fast fertig.
6: Henning bereitet gemeinsam mit seinem Schulfreund Nils die Festtafel vor.
16: Dann kannst du das Paket mal aufmachen, gucken wir mal, was drin ist, würde ich sagen. Oh. Akkurat muss das sein. Nils kommt immer zu mir nach Hause und rückt die Bilder gerade, wenn die nicht gerade hängen. Haben die eigentlich eine Seite, wie rum man sie drauflegen muss? Irgendwie nee, ne? Und dann so ein Gewitter jetzt gleich. Ne? Wenn wir das alles schön eingedeckt haben, dann kommt bestimmt so ein Gewitter. Guck mal, da ziehen schon die Wolken auf.
6: Auch Sebastian hat gut zu tun, aber kein Crashout. 65 kleine Portionen Lapskaus sollen das werden.
14: Das habe ich hier so ein bisschen im Ofen halb warm gehalten.
6: Den Fleischwolf hat er mitgebracht, ein Überbleibsel aus seinem Restaurant. Die rote Beete ist zum Schluss dran, damit sie die Fleischreste mitnimmt. Und jetzt noch die Brühe vom Tafelspitz.
14: So, jetzt muss ich mir gleich auf die Suche gehen, ob ich noch irgendwas Rote-Bete-mäßiges finde, dass ich noch ein bisschen die Farbe pimpen kann. Guck ich gleich mal. Da geht noch mehr.
17: Moin.
6: Moin. Glück gehabt.
14: Guck mal, jetzt haben wir langsam ein Rot, mit dem ich leben kann.

0: 35.
1: So schön.
2: Ich freue mich sehr, dass ihr hier seid und dass wir gleich mit unserem Festmahl starten werden. Heute auch noch dabei als Hamburger Klassiker Klein Lapskaus eingesetzt. Gibt es heute mit dem Onsen-Ei. So ein bisschen wie ein pochiertes Ei, nur halt in der Schale gegart. Und anstatt des Rollmopses haben wir euch vom norddeutschen Welzen Schinkenpuder gemacht. Das gibt so die leicht fischige Komponente dazu. Wären wir jetzt hier irgendwie 5 Leute, können wir natürlich richtig schön mit so einem Anrichtering arbeiten und sagen, Mensch, mach das mal richtig schön rund. Aber hier sind wir auf dem Hof, wir machen das alleine und da richte ich das so ein bisschen wilder an.
3: 3 Tage Vorbereitung für ein Festmahl.
0: Da bin ich mal gespannt. Super.
2: Mhm. Das Welzpulver ist halt so als Salzersatz gedacht. Und das ist wirklich das i-Tüpfelchen für mich dazu.
4: Sehr gut, wie immer, weil ich Lapskaus liebe.
5: Was ich sehr schön fand tatsächlich war das, wie heißt das Ei? Bonsai?
6: Onsen.
5: Das Onsen-Ei.
7: Die rote Beete kam tatsächlich sehr gut durch. Und normalerweise habe ich immer ein bisschen Angst vor rote Beete, aber die war wirklich klasse.
2: Schon eine ganz schöne Stimmung da, oder? Muss leider mal hin, aber erstmal muss ich aufräumen.

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8: Moin, ich bin Bettina Tietjen und ich liebe Camping. Zeit für das nächste Roadtrip-Abenteuer. Wir starten auf Norderney, fahren durchs Emsland in die Niederlande, über das Eiselmeer nach Amsterdam. Danach geht's vorbei an Windmühlen, Grachten und endlosen Küstenlandschaften bis ans Meer. Unser Ziel, Seeland. Auch dieses Mal habe ich prominente Begleitung dabei. Matthias Steiner, Olympiasieger im Gewichtheben, Boxlegende Regina Halmich, Schauspieler Sven Martinek, Moderator und Schauspieler Jochen Schropp und Köchin Zora Klipp. 6 Camper, 3 Wohnmobile, für eine Woche zusammengeschweißt.
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8: Der dritte Tag unseres Roadtrips startet im Emsland, kurz vor der niederländischen Grenze. Den Campern auf diesem sehr akkuraten Platz scheint das Wetter nichts auszumachen. Der Blick zum Himmel ist nicht sehr vielversprechend.
10: Hallo!
11: Morgen!
10: Morgen! Guck mal, und wieder ein herrlicher, sonniger Tag.
12: Ach, wie schön.
10: Aber immerhin, Sven sieht nach Sommer aus.
12: Ja.
10: Ja, aber
13: wir fahren jetzt Richtung Süden, oder?
12: Was?
13: Wir fahren doch Richtung Süden,
10: ja,
13: oder?
10: Ja, wir fahren doch Richtung Süden. Also wir fahren los, du fährst heute mit mir, ne? Das haben wir schon ausgemacht.
11: Wir fahren heute zusammen.
10: Wir machen ein Frauen-Dream-Team und mit den anderen müssen wir mal gucken. Wir fahren mal vor und gucken, holen die da ab. Ne?
13: Alles
10: mal
13: klar.
10: Gucken, ob die fertig sind. Ich hoffe es.
12: Ach Mensch, Frau Nachbarin.
11: Na?
12: Na?
11: Wie geht's?
12: Gut.
11: Hast du gut geschlafen? Komm mir nicht zu nah, ich hab mich ein bisschen erkältet.
10: Na, ihr Süßchen.
12: Moin.
10: Hallo.
12: Hi.
10: Wie war's denn so bei euch? Im Luxus?
12: Wir können uns nicht beschweren, oder?
11: Es war muckelig.
12: Ja, es war sehr muckelig. War schön.
10: Ja. Ja. Also ich muss meine Toilette noch leeren.
12: Okay.
11: Oh, das ist
10: und
11: so nett.
10: Das kann man, aber hier ist so ein Automat. Und das ist wirklich super. Und dann müssen wir noch Grauwasser bei Regina. Also Grauwasser ist halt das Schmutzwasser.
12: Okay.
10: Jetzt nicht die Toilette, sondern das Abwasser vom Duschen, vom Händewaschen. Und
13: der Tank ist leer, festgestellt.
10: Welcher Tank?
13: Bei dem einen.
10: Ach so, der Benzintank.
13: Benzintank.
10: Also ja, gut, das kann
13: da noch entscheidend, ob es weiterkommt.
10: Dann weiß ich aber nicht, ob das hier auf den Platz geht. Nee. Da müssen wir wahrscheinlich nochmal anhalten. Wie machen wir das jetzt? Wir beide fahren zusammen, haben wir schon ausgemacht. Wie verteilen wir den Rest jetzt?
12: Ich fahre jetzt erstmal mit Sven und wir fahren dann nachher noch, weil heute ist dein letzter Tag.
10: Ja, Zoras letzter Tag.
14: Und wir fahren dann auch nachher nochmal.
8: Ja, Zora Clip verlässt uns heute schon. Ihr Kind ist gerade mal ein Jahr alt. Da habe ich natürlich volles Verständnis dafür, dass sie nicht den gesamten Trip mit uns macht.
12: Okay.
10: Okay. Okay. Bis gleich. Wissen Sie, wo dieser wo ist denn dieser Toilettenentleerungsautomat? Hier Miklo in. Ach, draußen. Ah, okay.
11: Die Leute sehen die Tieten und die fragt gleich nach dem Kloentleerer.
10: Genau.
11: Super. Ihr müsst, glaube ich, auch noch ein Stück vor.
10: Du musst eigentlich jetzt gehen.
11: Ja. Ich muss mir das jetzt hier erstmal angucken. Und jetzt ziehen, oder was?
10: Ich glaube, ja. Zieh mal. Das ist Frischwasser. Das siehst du, so geht's. Das ist richtig.
11: Der Elefant pinkelt.
10: Ja. Musst du dann, aber danach musst du es zumachen wieder, wenn es raus ist.
11: Ja, aber das ist ja praktikabel.
10: Ja, das ist super. Das haben alle Campingplätze.
12: Aber wie soll das funktionieren?
15: Jetzt.
12: Habe ich letztens in Österreich in so einem Supermarkt. Die machen ab 18 Uhr die Kasse zu, aber du kannst bis 20 Uhr noch einkaufen. Du musst nur vorne deine Bankkarte einmal scannen, damit sie sehen, dass du Geld hast.
14: Und jetzt ist hier kein Mensch mehr?
12: Nee, jetzt, das ist jetzt wie so eine Selbstbedienungskasse. Ist ja witzig, ja, oder?
11: Das ist mein...
13: Also da ist gar nichts abgebildet, ich glaube, das geht...
11: Ich habe das schon mal... Doch, ich habe das schon mal gemacht.
13: Okay.
15: Sieht guck mal, das sieht aus wie breit aus. Das hier, oder?
13: Ja, aber das sieht sehr breit aus. Geht das überhaupt hin? Guck, geht das hier rein, in das Ding da?
11: Sieht... Nee. Oder?
15: Doch.
12: Ich bring Zora hier mal so ein Schokogetränk mit. Keine Ahnung, irgendwie habe ich das Gefühl, die mag das.
13: Vor allem, das ist zu breit. Schau mal hier, das ist
11: aber
13: viel
11: hier
13: schmaler.
11: Steht,
13: du kriegst das ja gar nicht rein.
11: Ja, hier das hier steht C3,
13: das hier geht,
11: aber
13: das geht,
11: ist,
13: geht sich gar nicht aus.
11: Das ist zu breit.
13: Das ist zu breit. Das muss ja hier rein.
11: Oh Mann.
13: Ja.
14: Wir nehmen hier noch so eine Dinger mit. So, dann haben wir alles.
11: Dann muss ich gucken. Da, ich glaube, da ist noch eine klassische.
13: Also, oh. Wie gehen wir denn in unser Auto?
11: Und ich dachte, ich habe das einmal, brauche ich das nicht zu machen. Wo ist denn jetzt hier das?
15: Schnell rein und Fenster hoch, Matthias.
12: Ich finde das im Supermarkt ja auch teilweise ganz praktisch. Aber ehrlich gesagt unterhalte ich mich auch gerne mit den Kassiererinnen und Kassierern.
11: Ja, Leute, viel Spaß jetzt. Jetzt kommt meine absolute Lieblingssituation.
10: Das ist das echte Leben.
13: Aber es ist doch sehr hygienisch, ja?
11: Ja.
13: Super.
11: Da stehen auch noch ganz viele andere Zaungäste. Frau Tietjen, dann werden die ihre Toilette.
14: Das war schön bei euch hier.
12: Auch. Danke
14: das
12: für
14: war ganz toll.
12: Danke,
14: habt eine schöne
12: Auswahl.
14: Zeit.
12: Vielen Dank.
14: Wiedersehen.
12: Tschüss. Ciao, ciao.
11: Das war's, ne? Deckel rauf.
14: Ja. Kacke am Dampfen.
11: Der Automat ging nicht. Meine Toilette passt da nicht rein. Ich musste es doch so entleeren.
12: Guck mal, ich hab dir was mitgebracht.
14: Ja.
12: Einen kleinen Schokodrink.
14: Guck mal,
12: bisschen
14: wir
12: was
14: haben
12: süßes Nervennahrung.
14: Guck mal, das haben wir dir auch bekommen. Kommt von Herzen.
11: Oh, jetzt habe ich aber. Ich habe gerade die Toilette entleert. Kannst
14: ja, dann,
11: du das?
14: Dann nimmst du es entgegen.
11: Ich nehme es für Bettina. Ja, dann
10: danke.
11: Wir fahren jetzt los. Gen Süden?
12: Okay.
11: Also.
12: Endlich Italien!
11: Ja, wir fahren nach Holland. Also geplant ist unter anderem eine Grachtenfahrt. Ich weiß nicht, wie das im Wetter ist. Momentan wird es ja gehen.
12: Oh, wie toll!
11: Ne? Ja, wir gucken
12: cool.
11: Mal.
12: Ja, das finde ich gut.
15: Es ist ja mein letzter Abend.
11: Ja, leider.
15: Ich dachte, ich könnte noch mal für euch kochen.
11: Oh. Ja, das ist
10: ja
11: toll.
10: Ja. Sehr gut.
15: Dann fahren Matthias und ich nämlich noch einkaufen und dann sehen wir uns auf dem Platz.
11: Okay,
15: alles klar. Lassen wir mal.
11: See you later.
13: Dankeschön nochmal.

0: fährst gerne Auto auch?
1: Ja, ich fahr gerne Auto.
0: Und auch große? Also hast du ein bisschen mit größeren auch schon gefahren? Oder?
1: Nee, jetzt lach nicht, ich hab einen Smart. Aber
2: so, das Auto von Zora und Matthias müsste so langsam mal tanken. Wie sieht es da eigentlich bei den anderen aus?
1: Ja, bei uns ist auch so.
3: Ja, also Sven und ich sind dann auch dabei.
4: Genau.
2: Sehr gut. Next Stop Tankstelle, würde ich sagen.
3: Achtung, Zora, Moment. Sven hat noch einen kleinen Spruch auf Lager.
4: Ich bin dafür sehr tankbar.
1: Dankeschön.
2: Ja, vielen Dank auch.
0: Ich glaube, da vorne ist ja eine.
1: Da haben wir eine Tankstelle.
0: Guck mal, Diesel 1,97, das geht noch.
2: Ja. Da habt ihr ja die größte Tanke genommen, die man jetzt finden konnte, ne?
0: Ja, das ist ja wirklich. Warte mal, ich parke jetzt erstmal da vorne, weil hier ist ja alles voll.
2: Darauf erstmal eine saure Zunge.
0: Fährt ihr jetzt weg?
1: Der Vater fährt vor.
0: Mhm. Ist da auch Diesel?
5: Ja, das ist auch Diesel. Yep.
2: Das
0: so,
2: klappt.
0: Das klappt?
1: Ja.
6: Weiter, weiter, weiter.
0: Das ist jetzt nicht meine Lieblingsbeschäftigung.
1: Ich wollte gerade sagen, machst du das nach Gefühl?
0: Das macht doch immer mein Mann. Ah. Ach, das ist ja überhaupt nicht der Tank. Oh Gott, das ist ja wieder mega peinlich. Ich war falsche Seite.
1: Andere Seite?
0: Andere Seite, ich dachte.
1: Reicht der Tankschlauch nicht?
0: Das ist ein Elektro. Oh nein!
1: Ich habe noch nicht überlegt, gesehen. Wie rum, haben wir nicht gesehen.
0: Aber ich habe noch überlegt, wie rum stehen wir denn immer? Ja. Aber wir stehen immer so rum an der. Aber wo soll denn der Tankdeckel kommen?
1: Aber ich guck mal.
0: Das wird alles rausgeschnitten. Das wird bitte alles rausgeschnitten.
4: Das scheint ja die begehrteste Tankstelle überhaupt zu sein.
6: Du könntest da, wenn die Bettina weg ist, mit einer Runde so schräg hinfahren.
4: Dass wir beide, genau.
6: Dass, vorne ist, also praktisch an der Zapfsäule vorbei, dann kann ich auch schräg und kann tanken.
4: Super Idee.
0: Hier ist er! Hier! Ah. Ich wusste doch, dass mein Mann immer an der Seite hier steht.
1: Ah, wird aber auch eng, ne? Ja.
0: Das könnte knapp werden, ja.
1: Knapp. Was sollen wir mal gucken?
0: Dann muss ich doch warten, bis er weg ist.
3: Ob er jetzt hier rauskommt, ist die große Frage.
4: Das wird jetzt schwierig hier.
3: Na ja, einmal vielleicht da rum.
4: Er muss da raus.
1: Ne? Einschlagen? Ganz, ja. Als vor. Und wieder einschlagen, andersrum, ja. So. Und. Let's go.
2: Läuft. Geht weiter?
6: So, fertig. So.
2: Auf nach Holland.
6: Auf nach Holland.
1: Willkommen in den Niederlanden.
2: Schon da sind wir. Ach, ich mag Holland, ja.
4: Ich habe mich zwar schon immer mit so Sachen beschäftigt, wie ich habe Pova gemacht, bewusstes Sterben. Ich habe
3: bewusstes Sterben?
4: Bewusstes Sterben, also das machen die Tibeter. Da war ich mit meiner Yogalehrerin damals. Wir haben so Kriya-Yoga gemacht.
0: Ich mache ja Yoga, aber meine Yogalehrerin weiß auch, dass wir machen die eben 5 Minuten sitzen, atmen und so weiter und dann geht's los. Mhm. Also ich habe überhaupt keinen Bock auf dieses Bling, Bling, Bling.
1: Ja,
0: denke über dein Leben nach und wir wollen uns einkehren, unser Motto.
1: Ja, du kannst mir auch mit so Yoga-Gedöns und so. Kerzen anmachen und diese, da kannst du mich ja eigentlich mit jagen.
4: Da saßen wir dann so mit 2000 anderen Leuten in so einem Riesenzelt und dann lernten wir diese Meditation, wo du aus dem Körper rausgehst und...
3: Mit DMT oder Ayahuasca oder was?
4: Nein, gar nichts, nur mit einer Meditation. Und okay. Das war so irre. Dann kam dieser Moment, wo das passierte, da kann ich dir nicht mehr erklären, was war. Ich sah verschiedene Farben oder so.
0: Heute haben wir das Motto, wir denken darüber nach, wo sind wir im Leben, möchten wir einen Neuanfang.
4: Wenn du dann einmal so eine transformierende Atemsession gemacht hast, das ist sowas von mindblowing.
1: Wir schließen jetzt die Augen. Was war der Tag? Wir picken uns die schönen Dinge raus. Dann mit so einer Stimme, da kriegst du schon Aggressionen.
3: Ich mache gerade eine Ausbildung, die sich

0: mit Energiearbeit beschäftigt. Und unsere Ausbilderin sagt halt immer, ne, immer auf das Positive achten, immer auf das Positive.
1: Wir können jeden Tag, wir können jetzt für dieses Gespräch dankbar sein.
0: Ja. Wir können uns aber auch aufregen, dass das Wetter so schlecht ist.
1: Das können wir auch machen. Aber dadurch wird sich nichts ändern.
2: Nee, eben. Ne? Ich habe jetzt gerade mal nach einem Supermarkt geguckt. Und ich würde jetzt mal sagen, wir nehmen jetzt mal hier den, ich habe keine Ahnung, der heißt.
1: Gerade? Oder?
2: Einfach erstmal geradeaus, ja.
3: Boah.
4: Matthias!
3: Er reagiert.
5: Deine Marke ist ja nun mal das Boxen. Und du hast ja, das ist ja schon 20 Jahre her, dass du aufgehört hast. Das heißt, du hast ja, ja angefangen in einer Zeit, wo das total unüblich war, dass Frauen boxen. Als Kind eigentlich, ne?
6: Absolut. Also als junges Mädchen habe ich angefangen. Und für mich war das selbstverständlich. Ich habe nur einfach gemerkt, wo ich den Sport gemacht habe, dass mein Umfeld total komisch reagiert hat. Also so unter dem Motto, wie kann man eine Frau so eine Sportart machen lassen?
5: Aber wie hast du das denn ausgehalten? Ich meine, das ist ja, man muss ja, du musst ja sportliche Höchstleistung
6: ja.
5: und gleichzeitig diese Häme aushalten.
6: Und ich glaube tatsächlich, Bettina, dass diese Aggression, die ich dann so in mir hatte und dieses Rechtfertigen zu müssen, das hat mich angetrieben.
5: Ach so.
6: Also das war wirklich so mein Motor, wo ich gesagt habe, euch werde ich es allen zeigen.
7: Hier trennen sich vorerst unsere Wege, denn Zora und Matthias haben einen Supermarkt gefunden. Und wir machen einen Zwischenstopp in dem beschaulichen niederländischen Örtchen Giethoorn.
5: So, da wären wir. Da
0: also ich bin jetzt schon verliebt.
5: Wie schön
0: ist
5: oder?
0: Das herrlich hier. Ne?
5: Ja.
0: Das ist ja so schön, diese Idyllisch. Ganzen Häuschen, ja. Dieses Wasser. Ja.
2: Ganz toll.
7: Das Venedig der Niederlande, so wird Giethoorn auch genannt. Das ist vielleicht ein bisschen übertrieben. Aber mit all den Grachten, den kleinen Brücken und redgedeckten Häusern hat der Ort wirklich seinen ganz eigenen Charme. Und was gehört hier unbedingt dazu? Eine Grachtenfahrt.
5: Ich möchte nicht so gerne am Anfang gleich fahren, sage ich euch gleich.
1: Sehr gut, okay.
5: Ist aber warm jetzt, ne?
1: Ja. You stepped aside with a vibe I ain't never seen. Oh, das wird knapp.
0: So ein bisschen Phantasialand auch.
2: Oh, sollen wir Bettina noch Socken mitbringen? Bei dem Wetter?
3: Da hier unten. Hier sind doch schöne. Haben wir doch schöne bunte.
2: Die Karotte ist doch super.
3: Nehmen wir doch die.
2: Die ist doch super. Dann lass mal bezahlen, oder?
3: Dann gehen wir bezahlen.
5: Ja, das ist gut, wenn es leichter gesagt
8: wird. Ich weiß überhaupt nicht.
9: Wir können keine Geschwindigkeit.
6: Die haben uns echt ein tolles Boot gegeben.
5: Das haben die extra gemacht. Die wollten das so.
0: Ich weiß auch gar nicht mehr, wo überhaupt noch geradeaus ist.
1: Jetzt ist wenn du jetzt wieder zurücklenkst, ist geradeaus.
2: Ja.
0: Bin ich jetzt geradeaus?
1: Nee.
5: Jetzt musst du wieder nach links.
1: Ja, genau. Und jetzt musst du gleich wieder zurücklenken.
5: Jetzt können wir die anderen vorbeilassen.
0: Ich muss hier einmal das hier aushalten.
5: Oh, wollen die rechts vorbei? Die wollen rechts Verkehr.
1: Rechts kommt Verkehr.
5: Aber wieso wollen die rechts und nicht links?
0: Ich komme hier überhaupt nicht weg.
3: Grachten, ne? Ich meine, im Endeffekt sind es Flüsse.
2: Ja.
3: Klingt aber schöner, Grachten.
2: Eine Gracht. Grachtenfahrt.
5: Oh! Hilfe! Das ist doch schade.
6: Wieder links.
5: Das ist so ein Bootscooter, das haben wir uns noch nicht gesagt.
1: Also, Geräusche ein bisschen wie in der Achterbahn.
5: Oh,
6: Achtung, jetzt wieder rechts.
1: Ja.
5: Oh. Man muss sich wahrscheinlich eingrooven, oder?
0: Man muss sich ein bisschen eingrooven. Oder ich kann auch sagen, ich habe, glaube ich, jetzt 500 Kalorien verbrannt in den letzten 2 Minuten.
2: Oh, ich hoffe wirklich, dass wir heute Abend jetzt mal schöneres Wetter haben.
3: Also langsam würde ich wieder zur Sonnenbrille greifen. Es wird heller.
2: Es wird heller. Wir fahren auch ins etwas hellere.
3: Ja.
6: Also es ist immer ein bisschen zeitverzögert, wenn du was machst. Ja. Wenn ich jetzt nach rechts lenke, dann dauert es noch mal 5 Sekunden. Ja. Wann geht er nach rechts?
5: Also du kannst auch gar nicht bremsen.
2: Hey. Hallo.
6: Hallöchen.
2: Oh, da sehe ich doch Bettinas Wagen.
3: Ah, da sind sie.

0: Jetzt geht's auf einen See, da gibt's zum Glück keine Hindernisse.
1: Hey! Können wir nicht da reinfahren und mit denen ein kleines Bierchen trinken? Ah, nee, ist leider Einbahnstraße.
2: Müssen wir um dieses Ding rumfahren?
0: Müssen wir
1: Ach,
0: da?
1: Kommt mal durch, das waren Deutsche.
3: Müssen wir da rein?
2: Da hinten lang, wir fahren nicht hier rein.
1: Nee, ich glaube auch, wir fahren geradeaus.
3: Aber jetzt gib mal ein bisschen Vollgas.
2: Ja, mach ich hier gerade. Vielleicht können Sie ja mit paddeln.
4: Ist das schön.
3: Aber wirklich?
4: Und das erwartest du gar nicht, dass so viele Leute rumlaufen hier, gell? Hammer.
3: Kann man sich nicht ausdenken, wie schön das hier ist.
0: Die sind so gechillt, die Holländer.
2: Ja, ja. Das
1: und
2: ist so.
1: Irgendwie fröhlich.
3: Ja, ja.
2: Habe ich das Gefühl.
3: Ja, die sind entspannt.
2: War nicht, was ich so geliebt habe, Hermann van Veen?
3: Doch.
2: Weil der war auch, ne?
5: Warum bin ich so fröhlich?
0: Der ist ja, den gibt's ja immer. Der war letztens noch bei mir in der Sendung. Der ist immer noch genauso cool wie früher.
2: Vögel patschen im Pfützen hinein, es blitzt. Gott macht ein Foto von der Welt.
3: Schau mal, du wohnst hier.
4: Ja, das wäre schon schön.
1: Da rein?
3: Kann sein,
1: weil das ist das Vorletzte, das müsste dann das sein.
2: Oder
1: ist es da hinten? Wir fahren den hinterher, oder?
3: Bettina! Jochen!
2: Das war das schön.
3: Das war sehr, sehr schön. Wir fahren ja jetzt weiter. Ne? Wir fahren jetzt ans Eiselmeer. Und da ist ein Erlebniscampingplatz, also so ein Art Festival-Campingplatz, wo ganz viel los ist. Kommt, Kinder, wir gehen los.
2: Ja, Mama.
3: Weiter geht die Reise.
2: Ja, Marie.
6: Auf eins?
0: Ja, auf eins.
6: Wie geht das?
0: Ganz normal, Kupplung treten und... Ja, wieso geht denn der Gang jetzt nicht rein?
4: Wir werden immer noch soweit.
0: Ja, jetzt, der Gang geht irgendwie nicht rein.
3: Worauf warten wir jetzt gerade noch mal? Sollen wir einfach alle losfahren?
0: Na, bitte nicht schon wieder losfahren.
7: Bei uns geht gerade der Gang nicht rein.
3: Ah, okay, super.
0: Hast du Handbremse angezogen? Oder ist der schon drin?
6: Hm? Vielleicht, das ist der erste Gang, ne?
0: Ja, wenn er fährt, ist er drin. Okay. Erfährt.
6: Weil er muss mich nur wieder anschneiden.
0: Ich habe dich zuletzt im Fernsehen gesehen bei diesem Kampf mit Stefan Raab, bei diesem großen Comeback von ihm und von dir auf diese Sinne ja auch. Ne?
3: Ja.
0: Hat er, als er dich gefragt hat, ob du das machen würdest, hast du sofort gesagt ja oder
3: Nein.
0: hast du erst überlegt?
3: Wir haben einen ganzen Monat verhandelt und dann haben die mir wirklich tatsächlich das geboten, was ich wollte. Und dann konnte ich nicht mehr Nein sagen. Also es war einfach geldmäßig so, dass ich gesagt habe, komm, scheiß drauf, wir machen das noch.
0: Und musstest du denn da lange für trainieren?
3: Ich wollte einfach, dass es so leicht, wie es mir gefallen ist, dass es auch so leicht aussieht, weißt du? Und dafür musst du einfach fit sein.
0: Ja.
3: Und ich war bei diesen Raabkämpfen immer sozusagen der Dirigent. Ich habe das Geschehen bestimmt und habe geguckt, dass es einfach für die Leute attraktiv aussieht. Ich bin ja jetzt heute nur noch da. Morgen geht es für mich schon wieder nach Hause.
8: Es könnte sein, dass ich heute schon ein paar
3: Tränen. Ein paar Tränen werden fließen, Jochen.
8: Ja.
3: Obwohl es erst 3 Tage sind, ne?
8: Ja. Und dann fragt man sich manchmal bei so Dating-Shows, wie die sich so schnell verlieben können.
3: So geht's.
8: Aber ich glaube,
3: vielleicht
8: wenn man
3: müssen sie einfach mal bei Teaching Camp mitmachen.
8: Ja.
3: Ich bin fein mit diesen Raabkämpfen. Das ist auch ein kleiner Teil von mir.
0: Genau,
3: das ist
0: ein Teil deiner Biografie.
3: Das spiegelt zwar nicht meine Karriere, aber es gehört trotzdem irgendwo dazu.
0: Ist halt Showbusiness.
3: Und das ist Showbusiness, genau.
0: Aber habt ihr euch vorher dann gar nicht getroffen?
3: Nein. Ich habe ihn nie gesehen. Nein.
0: Hätte man ja gedacht, dass man dann irgendwie mal zusammensitzt und mal so.
3: Null. Also, ich habe gesagt, das ist echt schade, weil wir haben ja gemeinsam echt so eine Historie mit unseren Kämpfen.
0: Eben.
3: Ja, dass man da auch so ein bisschen Wertschätzung mitbringt. Aber war halt nicht so. Ja, mein Gott.
8: Und sag mal, du hast deinen Papa auch verloren.
3: Ja, das Schicksal hat es nicht gut mit mir gemeint in den letzten 2 Jahren, möchte ich mal so sagen.
8: Ja?
3: Also. Mein Opa ist gestorben, ich hatte eine Fehlgeburt. Dann ist mein Vater innerhalb von 2 Wochen super plötzlich verstorben, als ich sogar im Urlaub war.
8: Innerhalb von 2 Wochen?
3: Ja,

0: Dann,
1: das tut mir leid.
0: Dann ist 4 Wochen später meine Oma gestorben. Mhm. Dann bin ich Tante geworden und dann bin ich selber Mutter geworden. Und das ist alles innerhalb von 2 Jahren passiert. Und da, das kann man, glaube ich, gar nicht, komme ich auf 35.
1: Was war die besondere Verbindung zu deinem Papa?
0: Das war einfach ein ganz besonderer Typ Mensch. Wir hatten eine ganz besondere Erziehung. Mein Vater war ein extremer Freigeist. Er selber hat ja auch das Campen geliebt, die Freiheit geliebt. Und ich bin seine erste Tochter und ich bin ein absolutes Papakind gewesen. Ja, also ich hatte auch wirklich, das ist ja das Paradox, ich hatte ja auch mit das Schönste in den letzten 1,5 Jahren, weil ich schwanger war, oder weil ich schwanger war, weil ich Tante geworden bin, weil ich selber ein Kind bekommen habe.
1: Wurde halt überschattet so ein bisschen.
0: Und das wurde komplett überschattet.
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3: So, das hätten wir geschafft.
0: Das ist ja eine richtig coole Ecke hier.
1: Das ist ein richtiger Hippie-Campingplatz.
3: Ja, wie es zu uns passt. Okay, dann bauen wir auf und dann gucken wir, wie wir den Rest des Tages vergnüglich verbringen, oder?
1: Machen wir so.
4: Yes, man.
3: Yes, yes, yes.
5: Ein außergewöhnlicher Ort ist das hier. Kein ganz normaler Campingplatz, sondern auch ein riesiges Festivalgelände.
1: Nein.
3: Was?
1: Nein.
5: Wirklich? Jochen hat wohl heute mit seinem Nachtlager das Große losgezogen.
1: Oh mein Gott, ist das süß.
3: Das ist ja hübsch.
5: Und auch meine Zora braucht ein trockenes Bettchen.
6: Ja!
5: Und Matthias und Sven toben sich ein bisschen aus.
1: Scheiße! Oh!
3: Soll ich auch hochgehen?
1: Ja, bitte. Guck mal, sogar 2 Betten.
3: Oh Gott, hier darf man aber nichts getrunken haben.
1: Nee, also vor allem auch bergab, das ist krass.
3: Und wenn man wie ich mehrfach nachts aufs Klo muss.
1: Ich ja auch.
3: Oh nein.
0: Fahr einfach mal hier rein jetzt.
3: Ja.
0: Müsste es ja sein jetzt hier, ne?
3: Ich glaube ja.
0: So, Achtung, Bremse. Hä, das ist ja cool. Das ist das größte Zelt, was ich je so bestückt gesehen habe. Können wir doch alle drin schlafen.
3: Also ich muss wirklich sagen, jeder Campingplatz hat so seinen eigenen Charme.
0: Krass, ne? Gehabt. Die waren so unterschiedlich.
7: Na, Halleluja. Oh.
8: Mama, das ist heftig hier.
9: Was ist denn damit?
8: Das könntest du probieren.
9: Oh, du Stück. Oh, das tut an die Füße weh.
8: Nee, das wird nix.
9: Nee?
1: Ja, gut. Ja,
3: nee, echt schön. Und da richtig, wir hier nicht kochen, schön. Wir können ja hier nicht kochen.
1: Nee, gehen wir jetzt erstmal nochmal zu Zora.
3: Genau.
9: Mama Mia.
1: Ja, siehst du?
3: Köstlich.
0: Sehr lecker.
3: Ich finde es eigentlich gut mit dem Wetter, das ist jetzt ein bisschen doof, aber wie findet ihr es so insgesamt eigentlich so, dieses Erlebnis, unser Gruppenerlebnis?
10: Ich finde es super. Ja, was ich auch so spannend finde, ist bei allen Gesprächen, die wir jetzt hatten, jeder hatte so sein oder hat seinen Erfolg. Ne? Und trotzdem sieht jeder noch irgendwie so ein ganz anderes Potenzial in sich. Klar mache ich meinen Beruf gerne. Aber ich mache den Beruf seit 51 Jahren und dann gibt es noch so viel zu lernen da draußen. Und ich will nie aufhören zu lernen.
3: Mhm. Und Jochen, du bist ja auch gerade so ein Punkt, wo du überlegst, ne? Moderation, Schauspiel, ist das eigentlich alles, ne?
11: Ich habe letztens mir mal so überlegt, was ist mein 2-Jahres-Plan, was möchte ich in den nächsten 2 Jahren noch lernen, weil ich eigentlich immer jedes Jahr eine Ausbildung mache seit 3 Jahren. Und ich habe mich immer noch nicht getraut, damit auch was zu machen. Und ich glaube, so langsam kommt alles zusammen, dass ich Menschen vielleicht auch beratend zur Seite stehen kann, wenn es um Transformation geht oder um Veränderung. Weil die meisten Leute haben Angst vor Veränderungen. Und eine Veränderung muss nicht groß sein. Aber
12: ich glaube, viele leben, ich habe einen schönen Satz gelesen, viele leben lieber mit einer Unzufriedenheit als mit einer Unsicherheit.
11: Mhm.
3: Ja. Das ist ein interessanter Satz.
4: Und das ist ein ganz
10: interessanter Satz. Ein anderer Satz, der mich so bewegt, ist, die Leute bleiben lieber im bekannten Unglück, als ins unbekannte Glück zu gehen.
4: Genau, das kommt im Grunde das Gleiche raus.
3: Und was sagt die Kleine dazu, was die alten Leute hier so übers Leben erzählen?
6: Ich lausche.

0: einfach mal und hör so zu. Ich meine, ich hatte ja nur gerade die größte Transformation, die man, glaube ich, als Mensch durchmachen kann. Ich bin von als Frau zu einer Mama geworden.
1: Eben, das meine ich ja.
0: Und ich glaube halt irgendwie, wenn man mit sich selber, ich zum Beispiel, ich würde mich als sehr selbstbewusst beschreiben und ich habe auch überhaupt keine Angst vor Veränderungen, weil ich mit mir selber so sicher bin. Und das heißt, man kann so natürlich auch ganz anders in Situationen reingehen. Und ich finde es unheimlich spannend, Veränderungen mitzumachen. Ich finde es immer cool, was Neues auszuprobieren drauf. Und ich denke mir halt auch immer so, was kann schief gehen? Aber irgendwo muss man halt anfangen, genau. Und genau.
1: Das siehst du, das erinnert mich aber wirklich so an mich. Weil bei mir war auch immer der Mut größer wie die Angst.
0: Ja.
1: Ja? Und wie du auch gerade gesagt hast, du hattest keine Angst vor Veränderung, weil du dir so sicher warst, so selbstsicher.
0: Ja.
1: Und das war auch bei mir. Also ja. Ich wusste, dass ich das kann. Ich selbst, ich habe es mir
0: zugetraut. Genau, und deswegen schaffst du es dann auch immer weiter nach vorne.
2: So, was aber jetzt ein trauriger Einschnitt ist für uns alle, ne? In diesem kurzen Leben, was wir zusammenführen, ist ja, dass du abhaust. Du ist ja dein letzter Abend heute.
0: Ja, ich habe es ja schon gesagt, ich bin frisch Mama geworden und ich habe den Kleinen jetzt das erste Mal für 4 Nächte alleine gelassen, aber jetzt mag ich ganz schnell wieder zurück. Und jetzt dachte ich, du hast jetzt schon die ganzen letzten Tage geklagt. Du hast geklagt, ich habe so kalte Füße, ich habe keine langen Socken mitgebracht.
2: Ja, habe deine Socken vergessen. Ach nein, wie süß, mit Möhren, guck mal. Ich habe Möhrensocken.
0: Matthias und ich, wir haben dir ein paar Socken ausgesucht.
2: Ach, wie süß. Danke. Aber wir wollen dich doch feiern, dann schenkst du mir was.
0: Ja, und zum Feiern habe ich auch noch was mitgebracht. Ich habe ja jetzt schon so viel von meinem Vater erzählt. Der hat mir ja auch das Campinggehen in die Wiege gelegt. Aber wir haben jetzt neulich, kurz nachdem er gestorben ist, seinen Campingwagen ausgeräumt. Und dann habe ich diese Flöte gefunden. Und wir haben dieses Instrument immer die Beutelratte genannt.
3: Mhm. Ach, du kannst einfach alles. Das war das traurigste Abschiedslied, was ich je gehört habe.
4: Jetzt bin ich irgendwie doch froh, dass du gehst.
1: Also dann müssen wir jetzt nochmal auf dich anstoßen.
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0: Es ist ja schön, du.
6: Heute vor 25 Jahren erschütterte der Anschlag auf das World Trade Center die Welt und schnell führte die Spur der Attentäter zu uns in den Norden, nach Hamburg. Doch auch eins der Todesopfer kam aus der Hansestadt. Wie seine Schwester sich an diesen Tag erinnert, dazu gleich mehr hier bei NDR Info.
7: Seit 64 Jahren ist er Mitglied der SPD, wie er aktuell über seine Partei denkt, verrät uns SPD-Urgestein Björn Engholm.
8: Außerdem bei uns Marianne Koch, zwei Bergretter aus der ARD-Erfolgsdoku In höchster Not und die Weltmeisterin im Tischkicker, die haben wir auch da.
7: Wir sind bereit, Sie hoffentlich auch.
6: Die Woche ist geschafft, aber es war kein Freitag wie jeder andere. Wir schauen zusammen drauf, jetzt hier bei NDR Info. Wo warst du am 11. September? Das ist eine Frage, die wohl jeder beantworten kann, der damals schon auf der Welt war. 25 Jahre ist das heute her. Aber trotzdem sind die Bilder der einstürzenden Twin Towers bis heute präsent. Auch und vor allem in Hamburg, denn hier lebten drei der Attentäter vor dem Anschlag. Rund 60 Menschen versammelten sich am Vormittag zu einer Zeremonie am Alsterufer. Dort gedachten sie der Toten mit einer Schweigeminute. Eine Dudelsackband spielte, ein Brauch aus New York, wenn dort Feuerwehrleute zu Grabe getragen werden, von denen viele durch die Rettungsarbeiten ihr Leben verloren. Und schon in der letzten Nacht waren in New York die Twin Towers mit einer Drohnenlichtshow wieder auferstanden. 2977 Lichter erinnerten an die Menschen, die damals starben, eines für jeden von ihnen. Und auch der damalige Hamburger Innensenator Olaf Scholz erinnerte sich heute im NDR-Interview an diese Zeit.
9: Wer diese Bilder einmal gesehen hat, wird sie sein Leben lang nicht vergessen. Ich nicht. Und selbstverständlich ist es dann etwas noch Bedrückenderes mitzubekommen, dass möglicherweise, und am Ende hat sich herausgestellt, tatsächlich einige

0: der Terroristen lange in Hamburg gelebt hatten. Das war schlimm und umso mehr eine Aufforderung, alles richtig zu machen.
1: In Hamburg lebten die drei Terroristen aber nicht nur, hier radikalisierten sie sich wohl auch. Hier fanden sie Unterstützer und von hier aus machten sie sich auf in die USA, um dort das Attentat vorzubereiten. Aber Hamburg ist nicht nur deswegen für immer mit 9/11 verbunden, sondern auch, weil eines der Opfer von dort kam.
2: Hamburg 2026, eine Stadt in ihrem Alltag und die Stadt, in der vor 25 Jahren das Undenkbare geplant wurde.
3: Und hatte das Radio an und um 14:45, also dann war es 14:50, war ein völlig entsetzter NDR2-Moderator und erzählte von einem Flugzeug, das in den einen Turm des World Trade Centers geflogen ist.
2: Ihr Bruder lebt damals in San Francisco. Sie ruft ihre Mutter an, die weiß, Christian ist beruflich in New York.
3: Und da hat sie sofort gesagt, er ist tot, ich weiß, dass er tot ist.
2: 10.28 Uhr, der Nordturm stürzt ein. Christian Wemmers aus Hamburg ist im 106. Stock, hat ausgerechnet an diesem Morgen dort ein Meeting. Atta, Scharrach, Al-Shechri. Drei der vier Todespiloten haben in Hamburg gelebt, studiert, gebetet, geplant.
4: Als klar war, dass die hauptverantwortlich waren für diese Anschläge, tatsächlich aus Hamburg kamen, war das eine ganz furchtbare Mischung aus Trauer, Wut, Betroffenheit, dass in der Stadt, für die auch ich ja in der Polizei Verantwortung getragen habe, so etwas offensichtlich vorbereitet werden konnte.
2: 17. September 2001, 6 Tage nach dem Anschlag.
5: Deshalb halte ich es für notwendig, dass wir auch über andere Methoden nachdenken als die wir heute haben. Eine dieser Methoden ist die Rasterfahndung.
2: Daten aus Melderegistern, Universitäten und Ausländerbehörden werden abgeglichen. Nach Merkmalen wie männlich, muslimisch, Student. 10.000 Datensätze. Auch Obaid Said, damals Pharmaziestudent mit afghanischen Wurzeln, bekommt Besuch. Ob wegen der Rasterfahndung oder anderer Ermittlungen, bis heute unklar.
6: Das hat bei uns geklingelt. Ich habe aufgemacht. Auf einmal stehen zwei Polizeibeamte in Zivil und haben sich vorgestellt wegen der Ereignisse vom 11. September. Da habe ich gesagt, so, ja, was haben wir damit zu tun? Kam meine Frau rein und meinte sie, ja, dann kommen Sie doch mal rein. Man ist auf einmal aus dem Nichts ist man verdächtig gewesen.
2: Oktober 2001, Gedenkfeier für Angehörige. Sibylle Dirks fliegt nach New York.
3: Da durften wir in die Ruinen. Das war ja eine Apokalypse. Als wir aus New York weggeflogen sind, und da habe ich gedacht, oh, jetzt lässt du ihn im Stich, jetzt lässt du ihn allein, er liegt da irgendwo.
2: 25 Jahre sind vergangen. Was bleibt?
3: Wenn ich etwa einen Plan habe, einen Wunsch, dann mache ich das sofort. Ich warte nicht mehr. Das habe ich mir wirklich abgewöhnt, auf irgendwas zu warten. Das ist meine Lehre aus dem 11. September.
1: 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Politisch war es eine ziemlich intensive Woche. Nach dem Wahlsieg der AfD in Sachsen-Anhalt konnte man so ein bisschen den Eindruck gewinnen, dass bei allen anderen Parteien nicht mehr Politik, sondern Panik vorherrschte. Und das zeigte sich auch im Bundestag. Da fanden eigentlich die Beratungen zum Haushalt statt. Die werden traditionell aber auch dafür genutzt, um mit der Regierung in den Ring zu steigen. Hier ein kleiner Ausschnitt.
7: Ich sag Ihnen eins. Schauen Sie sich Ihre Kollegen links und rechts von Ihnen an. Einer von den beiden wird in der nächsten Legislaturperiode nicht mehr dasitzen, wenn Friedrich Merz mit Ihnen fertig ist.
8: Ja, Frau Weidel, heute können Sie vor Kraft kaum laufen. Sie wollen hier keinen Dialog. Das, was Sie mit ausgestreckter Hand immer wieder sagen. Sehen Sie.
9: Also wir sind hier jetzt nicht auf dem Fußballplatz. Heben Doch. Sie sich das fürs Wochenende aus. Wenn das jetzt hier noch mal passiert, so ein Verhalten, schmeiße ich Sie hier raus. Mir reicht es jetzt hier.
1: Kerstin Dausen in Berlin hat die Debatten für uns verfolgt. Kerstin, wie hast du denn die Atmosphäre im Bundestag wahrgenommen?
10: Naja, der Tonfall im Bundestag ist ja schon in den vergangenen Jahren immer schärfer geworden. Aber in dieser Woche war es wirklich außergewöhnlich heftig. Und das hat natürlich was mit dem Wahlausgang in Sachsen-Anhalt am vergangenen Sonntag zu tun. Die Bundesregierung dünnhäutig, allen voran der Kanzler, der sich bei der Generaldebatte am Mittwoch von der AfD immer wieder hat provozieren lassen. Aus der AfD-Fraktion kamen sehr viele hämische Zwischenrufe am Mittwoch. Heute kam es zu einem Eklat aus der quasi entgegengesetzten Ecke des Parlaments. Eine linken Abgeordnete nannte einen AfD-Redner einen Faschisten, hat sich dafür Ordnungsrufe eingefangen. Also man hat gemerkt im Bundestag, die Spannungen zwischen den politischen Lagern, die waren geradezu greifbar. Ja, und mittendrin Brandbriefe, erste Rücktrittsforderungen an den Kanzler. Und ja, die nächsten Wahlen stehen ja kurz bevor, am Sonntag in Niedersachsen Kommunalwahl und in rund einer Woche dann ja Mecklenburg-Vorpommern und Berlin.
1: Ja, und eigentlich ging es ja um den Haushalt im Bundestag. Die geplanten Ausgaben des Bundes steigen im kommenden Jahr auf rund 555,4 Milliarden Euro. Und heute ging es um den größten Batzen, nämlich um die 201 Milliarden Euro, die Arbeitsministerin Bärbel Baas bekommen soll. Die kriegt ja aber auch ziemlich viel Kritik wegen der Rentenreform. Stichwort Rente mit 63. Wie hat die sie denn verteidigt?
10: Ja, sie hat sehr klar gemacht, dass die Koalition grundsätzlich an der geplanten Rentenreform festhalten will. Das geplante Aus der Rente nach 45 Beitragsjahren hatten ja nicht nur die CDU-Ministerpräsidenten aus dem Osten kritisiert, sondern auch Bärbel Baas' Parteifreundin Manuela Schwesig. Baas sagte zwar, dass für alle, die die Rente mit 63 bereits verabredet hätten, ein Vertrauensschutz gelte, aber dass an strukturellen Reformen kein Weg vorbeiführe.
11: Und wenn wir unser Versprechen einhalten wollen, dass auch in Zukunft die Renten sicher sein sollen und vor allen Dingen die jungen Menschen nicht überbelastet werden, dann braucht es eine Reform. Und deshalb müssen wir daran festhalten, eine Rentenreform in dieser Legislatur umzusetzen. Alles andere kommt uns teuer zu stehen, führt zu Rentenkürzungen und zu massiv steigenden Beiträgen.
10: Ja, und die drei Oppositionsfraktionen, AfD, Grüne und Linke, die sehen das anders und werfen der Bundesregierung eine Politik der sozialen Kälte vor.
1: Kerstin Dausen, du wirst das weiter für uns beobachten. Vielen Dank dafür nach Berlin. Um Geld ging es unbekannten Tätern heute Nacht auch in Lübeck. Sie führten darüber aber keine Debatten, sondern wählten den drastischen Weg und sprengten kurzerhand einen Geldautomaten.
12: Die Explosion war gegen 3 Uhr nachts in diesem Einkaufszentrum. Dabei entstanden erhebliche Schäden. Nach ersten Schätzungen im unteren fünfstelligen Bereich. Verletzt wurde nach ersten Erkenntnissen niemand. Bei den Tätern soll es sich laut dem Landeskriminalamt um 2 Männer handeln. Wie viel Geld sie erbeuten konnten, ist noch unklar. Sie sollen mit einem dunklen Audi in Richtung Mecklenburg-Vorpommern geflohen sein. Die Polizei sucht jetzt nach Zeugen. Am Mittag konnten die Kunden den Supermarkt wieder betreten. Heute ist in Bremerhaven eine Recyclinganlage für Schiffe eröffnet worden. Der Stahl soll für neue Schiffe oder in der Autoindustrie verwendet werden. Bislang werden etwa 90% der alten Schiffe kostengünstig in Südasien, vor allem in Pakistan, Bangladesch und Indien, abgewrackt. Durch ein neues internationales Abkommen, das das umweltfreundliche Recyceln von Schiffen fördern soll, werden die Aufträge auch für deutsche Werften attraktiv. Es ist erst die zweite Recyclinganlage dieser Art in Deutschland. In Emden hatte letztes Jahr die erste eröffnet. Die Bundesregierung will Fischern auf Nord- und Ostsee einen Zuschuss für Diesel in Millionenhöhe zahlen. Grund ist der wirtschaftliche Druck durch den Iran-Krieg. Ab dem kommenden Montag können Fischereibetriebe Anträge auf Beihilfen von bis zu 50.000 Euro stellen. Insgesamt stünden 4,5 Millionen Euro für die Branche bereit. Die Zahlungen sollen nun vorerst rückwirkend für den Zeitraum von März bis Juli gelten. Das Landwirtschaftsministerium plant eine Verlängerung der Unterstützung und ist dafür mit der EU im Gespräch.
1: Wer wohnungslos wird, der hat in vielen Fällen schon einen ziemlich langen Leidensweg hinter sich. Doch in der Regel ist er damit nicht.

0: am Ende. Denn kein Dach zu haben, das einen schützt und wärmt, das ist ein Leben am Rande der Gesellschaft. Und das führen auch bei uns im Norden immer noch viele Menschen. Der heutige bundesweite Tag der wohnungslosen Menschen will auf ihre schwierige Situation aufmerksam machen.
1: Vor mehr als 7 Jahren hatte er seine Wohnung verloren und seitdem jahrelang auf der Straße gelebt.
2: Die Herausforderung ist ja im Winter die Kälte vor allen Dingen, einen warmen Platz zu finden, nicht weggejagt zu werden und vor allen Dingen einen sicheren Platz zu finden. Nicht überfallen zu werden, nicht zusammengeschlagen zu werden, nicht beklaut zu werden.
1: Wie Dieter Fischer geht es immer mehr Menschen in Schleswig-Holstein. Fast 29.000 waren im Januar dieses Jahres in Notunterkünften untergebracht. Dazu kommen Wohnungslose, die bei Freunden schlafen oder auf der Straße. Etwas weniger als im Vorjahr, aber 3-mal so viele wie noch 2022.
2: Ist sehr belastend. Ist unwahrscheinlich belastend.
1: Rund 100 von ihnen haben Landtagspräsidentin Christina Herbst und die Diakonie am Tag der Wohnungslosen zum Grillfest eingeladen, um auf ihre Lage aufmerksam zu machen.
3: Die Lage der Obdachlosen in Schleswig-Holstein ist dramatisch. Und dahinter sind ja immer Einzelschicksale. Also ich denke an die Familien, Familien mit Kindern, die obdachlos werden. Keine Familie gehört in eine Notunterkunft. 1/3 der obdachlosen Personen sind Frauen in diesem Land. Es sind alte Menschen, teilweise mit Pflegeproblemen, die dann von Pflegediensten versorgt werden.
1: Trennung, familiäre Konflikte oder Krankheit. Oft stecken persönliche Schicksale dahinter und der Wohnungsmarkt im Land.
3: Wir haben steigende Mieten und das bringt immer mehr Menschen unter einen Druck, dass sie ihre Wohnung nicht mehr bezahlen können, dass sie keinen sicheren Ort mehr haben, dass sie sich betroffen fühlen.
1: Dieter Fischer hat mit Unterstützung der Wohnungslosenhilfe der Diakonie in Norderstedt vor kurzem eine Wohnung gefunden.
2: Ich bin heilfroh, dass ich ein Dach über dem Kopf habe und noch dazu eine gute Wohnung erwischt habe, eine Zwei-Zimmer-Wohnung, 50 Quadratmeter mit Balkon, und ich werde da wahrscheinlich nie wieder ausziehen, es sei denn mit den Füßen zuerst.
1: Die Diakonie fordert mehr bezahlbaren Wohnraum und mehr präventive Angebote, damit Wohnungslosigkeit im Idealfall gar nicht erst entsteht.
0: Und jetzt noch der Blick aufs Wetter fürs Wochenende. Morgen Vormittag schieben sich längere Zeit Wolken vor die Sonne. Dabei pendeln sich die Höchstwerte bei 19 bis 23 Grad ein. Und auch am Samstagnachmittag gibt es weiter viele Wolken. Am Abend fällt dann etwas Regen. Der Wind weht schwach, teils mäßig aus westlichen Richtungen. Am Sonntag dann weiter viele Wolken, stellenweise Regenschauer bei 17 bis 20 Grad. Am Montag dann bewölkt, aber zeitweise kommt auch die Sonne raus bei 17 bis 22 Grad. Und das war der Tag bei uns im Norden und das Ende einer ziemlich intensiven und spannenden Woche. Ich hoffe, Sie können ein bisschen zur Ruhe kommen. Gleich geht's weiter hier mit 3 nach 9, der Talkshow aus Bremen. Gäste sind unter anderem der ehemalige Ministerpräsident Björn Engholm, die Komikerin Mirja Bös und der Journalist Louis Klamroth von Hart aber fair. Ich wünsche noch einen unterhaltsamen Abend und ein schönes Wochenende. Machen Sie es gut. Tschüss.
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0: Zuschauerinnen und Zuschauer, herzlich willkommen zu 3 nach 9. Wir sind zurück aus der Sommerpause.
1: Judith und ich sind bestens erholt und freuen uns jetzt, diese Gäste bei uns in Bremen begrüßen zu können.
0: Sie ist gesegnet mit einer ansteckenden Fröhlichkeit und man kann sich kaum vorstellen, wie es ist, wenn sie mal so richtig ausrastet. Ich bin gespannt, ob es hier bei uns passiert. Willkommen, Mirja Böss.
1: Fast 65 Jahre trägt er das Parteibuch der SPD mit sich. Ob er in all den Jahren je daran gedacht hat, es zurückzugeben und warum er erst jetzt unserer Einladung in Bremen gefolgt ist, fragen wir SPD-Urgestein Björn Engholm.
0: Bisher hat sie in ihrer Karriere 51 Titel gewonnen in einer Sportart, die Sie vielleicht noch nicht so ganz auf dem Schirm haben. Hier ist die fünffache Weltmeisterin im Tischkickern, Lindran.
1: Und ich freue mich auf eine Frau, die die erste Moderatorin von 3 nach 9 war und so vieles mehr, Schauspielerin, Ärztin, Moderatorin einer Hörfunksendung Medizin, Bestseller-Autorin aus München zugeschaltet, Marianne Koch.
2: Guten Abend. Hallo. Hallo.
0: Auch diese beiden brauchen Mut, denn sie sind zur Stelle, wenn Menschen bei einer Bergtour in Not geraten und retten dann nicht selten Leben. Extra aus Oberbayern zu uns in den hohen Norden gekommen sind Tobias Stöffelbauer und Toni Fock, die Bergwachtler.
1: Was die Aula seiner ehemaligen Schule damit zu tun hat, dass er schon als kleiner Junge Interesse an Politik und seinen Protagonisten gezeigt hat, erzählt uns heute der hart, aber fair Moderator Luis Klamroth.
2: Zuschauerinnen und Zuschauer, die politischen Ereignisse beherrschen im Moment die Schlagzeilen. Aber es ist natürlich noch viel mehr passiert in unserer Sommerpause. Und wir wollen unseren Blick am Anfang der Sendung zuerst mal auf das Schöne und das Leichte richten. Nämlich auf ein Ereignis im August, die totale Sonnenfinsternis. Giovanni und ich haben sie verpasst. Und ich bin gespannt, was mit unseren Gästen ist. Mirja, hast du es erleben können?
3: Ja, das war ja was. Ich habe es erlebt aus Versehen. Auf Mallorca. Also wir waren auf Mallorca in Ferien, hatten die aber auch schon vorher geplante Ferien und haben aber nicht beachtet, dass es dann gleichzeitig ist. Und dann wohnten wir 300 Meter vom Meer entfernt und zwar genau an so einem Strandabschnitt, wo man das ganz hervorragend sehen konnte. Und das war schon beeindruckend. Also ich würde jetzt nicht extra irgendwo hinreisen, aber ich war ja da.
2: Ja. Und wie war so die Stimmung? Waren da auch noch andere Urlauber oder Einheimische?
3: Da waren Urlauber, es waren viele Einheimische auch da, die sich alle dann an der Küste versammelten. Einige mit Wein, ich hatte ein Bier in der Hand. Also man hatte sich da so schön gemütlich gemacht in den Klippen und guckte zu. Und als es dann soweit war, wurde getanzt und gesungen auch. Also jeder zwar für sich, aber auch so insgesamt als Gruppe. Also man rückte so zusammen, weil sowas Besonderes passierte. Und dann war es irgendwann vorbei und jeder ging wieder seiner Wege. Aber mich hat es beeindruckt, muss ich sagen.
2: Ein schönes Erlebnis des Sommers. Wirst du in Erinnerung behalten in deiner persönlichen Chronik? Sommer 2026?
3: Vor allem, weil ich tatsächlich aus Versehen auch noch angefangen habe zu weinen, weil ich ausgerechnet habe, dass ich die nächste Sonnenfinsternis mich nicht mit meinen Söhnen, also ich habe zu meinen Söhnen gesagt, dann könnt ihr euch doch dann treffen und dann sind wir wohl nicht mehr dabei. Und dann war auch schon zu Ende mit Reden.
2: Oh.
3: Yeah. Hat der Große aber Gott sei Dank das so aufgehoben und gesagt, der ist mitten in der Pubertät. Ja, das ist eine schöne Idee.
2: Giovanni, wir haben Sie ja verpasst dieses Jahr. Ich war auf Dreharbeiten in Südfrankreich und habe mich gewundert, warum die Restaurants so leer sind.
1: Aber ich wusste ja auch nicht so, dass es so lange dauert, bis es wiederkommt.
2: Ja, wir beide werden es nicht mehr erleben können. Auch nicht zusammen und getrennt auch nicht. Wie war es denn bei euch? Habt ihr das zusammen erleben können? Die Sonnenfinsternis.
4: Na, also ich habe es tatsächlich nicht einmal alleine gesehen, weil einfach der Berg davor war. Ja, es wurde zwar ein bisschen dunkel, aber dann war einfach nichts. Also ich habe es bewusst gesucht, aber der Berg war.
2: Du hast den gleichen Berg davor gehabt, Toni, ne?
5: Die Geografie spielt gegen uns.
1: Ja.
0: Was war dann euer schönstes Erlebnis im Sommer? Was kommt in eure Sommerchronik 2026? Ja.
5: Bei mir ganz klar, ich habe es heuer geschafft, mal wieder mehr Zeit mit der Familie zu verbringen. Die letzten Jahre war oft mehr los im Sommer. Und Handy weg, aktiv einmal Anrufe wegdrücken, WhatsApp nicht lesen und wirklich da ein bisschen mehr Zeit reinstecken. Auch wenn es nur mehr sein könnte, natürlich.
2: Ach, schön. Ja. Und Luis, ich weiß nicht, ob es dir zu persönlich ist, aber was war dein schönstes Erlebnis
6: fernab? Ein offenes Buch, Judith.
7: Ja. Das werden wir, daran werden wir dich erinnern.
2: Ein offenes
6: Buch. Ich hatte ein ähnliches, sozusagen eine ähnliche Erfahrung mit der Sonnenfinsternis. Ich war in Dänemark in den Dünen und die Menschen teilten sich so diese Brillen, die man ja brauchte. Ich dachte zuerst natürlich völlig übermütig, ich könnte da so reingucken, aber das war keine gute Idee. Und dann haben wir die Brillen benutzt. Und das Schöne daran war, es gibt ja wenig Momente, wo so viele Menschen noch sozusagen gleichzeitig eine ähnliche Erfahrung miteinander machen, außer vielleicht die Zuschauer, die 3:09 gucken.
2: Ja.
6: Aber
7: bei uns summiert sich das in 52 Jahren. Ja.
6: Aber es war tatsächlich sehr schön und ein Moment, den ich sicher auch in meine Chronik für den Sommer 2026 schreibe.

0: Und es war etwas wolkig. Und wir haben dann als Ersatz für dieses Erlebnis einige Freunde eingeladen, mit denen und ihren mitgebrachten Flaschen Rotwein, von denen man nicht weiß, ob sie überhaupt noch trinkbar sind, weil alt. Mhm. Mit denen gehen wir an die Wakenitz. Das ist der Ausläufer vom Ratzeburger See. Da ist so ein kleiner Ponton. Da steht man, sitzt man. Und dann macht man diese Flaschen auf. Zu Hause geht das nicht. In der Wohnung. Weil da macht man die Augen zu, wenn es nicht mehr geht, die Flasche und kippt sie direkt ins Wasser. Und denkt, zumindest die Fische haben noch was davon. Wenn schon nicht hier. Und da war eine Flasche dabei. Eine exzellente Flasche aus dem Jahre 1989, 88 oder 90, wo ich von vornherein gewettet hätte, geht überhaupt nicht. Und sie war astrein trinkbar. Und wenn Sie wissen, so eine Flasche hätten Sie selbst nie gekauft. Das war ein Geburtstagsgeschenk. Dann nehmen Sie es mit großem Genuss zur Kenntnis.
1: Und verraten Sie auch, was es war?
0: Das war eine Lafite.
1: Das ist ein Name, der sehr viel Respekt einflößt.
0: Ja, ich finde Lafite, Latour, Petrus, das sind die Dinge, wo man einen Menschen kennen muss, der einmal im Jahr einlädt.
1: Damit man in den Genuss geht, kommt.
0: Dann nimmt man alles nicht mehr zur Kenntnis drumherum. Man sind dann ganz in der Nähe, dass ja nichts davon verloren geht. Okay. Also kaufen könnte man es nie, aber es ist einfach.
2: Danke.
1: Marianne, was war dein Glücksmoment in den letzten Wochen und Monaten?
3: Vor allem, dass meine Familienangehörigen aus Amerika da waren und dass ich einen sehr runden Geburtstag im Kreise meiner Familien feiern durfte.
1: Ach, wie schön. Ja, ich komm gleich wieder zu dir. Aber von Lynn würde ich gerne erfahren. Ich habe gehört, dass du im Sommer, wenn andere Leute Ferien machen, besonders viel trainierst. Wie war es in diesem Jahr und was war daran trotzdem schön?
4: Ja, die letzten 10 Jahre habe ich eigentlich nichts anderes gemacht, außer im Keller zu kickern. Und das hat mich aber auch noch nie gestört, dass ich das irgendwie anders mache als andere, die dann vielleicht den Sommer noch mehr genießen. Dafür bin ich dann im November immer auf die Kanaren oder so gefahren. Da kann man dann nochmal Sonne tanken. Aber jetzt dieses Jahr ist das nächste Turnier, was ich spiele, im Oktober einer der größten internationalen Turniere. Und da werde ich auf jeden Fall nochmal in den Keller müssen.
1: Und wir drücken die Daumen für das Turnier. Ja? Marianne, ich meine, wir sind hier in Bremen. In der Stadt, in der du 8 Jahre 3 nach 9 moderiert hast. Und du hast vor kurzem Geburtstag, Und ich finde, wir dürfen dir nach München einen extra Applaus schicken, wenn du erlaubst.
3: Dankeschön.
1: Du hast uns die Ehre gegeben, vor 2 Jahren, als wir unseren 50. Geburtstag gefeiert haben, ja, dass du hier warst. Warum sitzt du heute in einem Studio des Bayerischen Fernsehens in München?
3: Ihr habt mich natürlich eingeladen, wieder nach Bremen zu kommen. Aber ich bin jetzt, muss man sagen, ziemlich alt geworden. Um genau zu sagen, 95. Wow. Und da ist es nicht mehr.
1: Hör dir das an.
3: Ja.
1: Hör dir das bitte an.
3: Und da geht man nicht mehr so gerne aus dem Haus. Aus dem Haus schon, natürlich hier in das Studio beim BR. Aber so längere Flüge und so macht man halt nicht mehr so gerne.
1: Vollstes Verständnis, blöd, Marianne, wir bedauern es. Vollstes Verständnis, in dem Hotel, in dem Judith und ich fast immer übernachten, wenn wir 3 nach 9 haben.
5: In getrennten Zimmern?
1: In getrennten Zimmern. Super, dass du es nochmal präzisierst, sonst wäre jemand auf Gedanken gekommen.
3: Ja, ja.
1: Wurde schon sehr, sehr bedauert, dass du nicht, also selbst da bist du unvergessen.
3: Schauen wir mal, was nächstes Jahr ist.
1: Okay, okay. Also kommt auf

0: Wollen wir uns zusammen anschauen, was du schon alles gemacht hast? So, ganz kurz.
1: Maria. Ich mag keine lustigen Männer. Fröhlich bin ich selber.
2: Ach so. Marianne Koch ist 1931 in München geboren. Inzwischen ist sie 95, denn das Altwerden, das hat die versierte Ärztin, Medizinjournalistin und hochverehrte Schauspielerin immer schon auf später verschoben, mit Leichtigkeit.
3: Nicht eine Stunde Schauspielunterricht, nicht eine Stunde Sprachunterricht, nichts, gar nichts. Einfach nur frech losgelegt.
2: Zum Film ist sie in den 50ern also zufällig gekommen. Als Medizinstudentin hat sie in den Semesterferien im Filmkopierwerk gejobbt, wurde entdeckt und statt im Uni-Hörsaal sah man sie dann auf der Leinwand. Mal mit Klaus Kinski, mal mit Kurt Jürgens, auch mit Heinz Rühmann. Ihre Kinokarriere führte sie bis nach Hollywood und in die Arme von Clint Eastwood. Für eine Handvoll Dollar. Auch als 3-nach-9-Moderatorin der ersten Stunde war sie präsent und mit Legenden vertraut.
4: Und es ließ sich irgendwann das Du nicht mehr ganz vermeiden, ja. Und nur, ich meine, nicht so, ich meine, das war rein gesellschaftlich, es war, ja.
2: Als ihr mit 40 der ganze Ruhm und Rummel über war, ging sie zurück in den Hörsaal, wurde summa cum laude Medizinerin und hat als Internistin manch Menschenleben gerettet. Wir freuen uns auf Frau Dr. Koch.

0: Marianne, und wir mussten so viel weglassen. Aber es ist schön. Ja, es ist trotzdem wahnsinnig
1: ja,
0: schön.
1: Ja, also ich weiß nicht, ob ihr nur die bösen Sachen weggelassen habt. Aber
0: gibt es, gäbe es denn böse Sachen in deinem Leben?
1: Oh, wahrscheinlich ja.
0: Und wenn wir auf die andere Seite...
1: Aber nicht sehr böse. Okay. Nicht sehr böse.
0: Und wenn wir auf die andere Seite schauen, wenn du so im Rückblick, was würdest du sagen, war die erfüllendste, schönste Zeit in deinem Leben?
1: Es gab immer wieder schönste Zeiten. Aber das einschneidendste Erlebnis war wahrscheinlich der Tag, als ich erfuhr, dass ich das Staatsexamen in Medizin bestanden habe. Ja, ja. Da war ich irgendwie nicht mehr ganz auf der Erde, da habe ich mich so wahnsinnig gefreut. Da war ich allerdings auch schon 45 Jahre alt.
0: Okay, und jetzt kommt mal dein Applaus.
1: Danke.
0: Auf welchem Platz der Liste der schönen Momente rangiert dein Einstieg bei 3 nach 9?
1: 3 nach 9 war ja dann 74, das war etwas später. Und rangiert natürlich ganz weit vorne, ist ja klar. Es war lustig. Ich wusste natürlich nicht, ob ich sowas kann. Aber Radio Bremen hat mir zugesichert, in dem Moment, wo man sieht, dass ich das nicht schaffe, weil ich ja keine Journalistin war, nichts, dass sie dann mich wieder friedlich entlassen würden. Und dazu kam es dann nicht, wie du schon gesagt hast. Ich habe das 8 Jahre gemacht und mit großem Vergnügen.
0: Marianne. Das Gespräch über 3 nach 9 setzen wir wann anders noch fort. Wir haben ja jetzt gehört, dass wir Anlass zur Hoffnung haben. Dann erzähle ich dir auch, ich kann mich an dich erinnern, es war die erste Sendung, die ich im deutschen Fernsehen gesehen habe, als ich nach Deutschland kam, war 3 nach 9, 4, November 74 und erinnere mich an dich. Also, Klammer zu.
1: Die war auch.
0: Marianne, wir müssen.
1: Diese Sendung war anders. Die Sendung war einfach anders als das, was man bisher gesehen hat, weil wir wurden ganz offen aufgefordert, ja, ruhig nicht so ganz brav zu sein, sondern einfach interessiert an den Leuten, an den sehr interessanten Leuten, die 3 nach 9 einlud. Und ich hatte ja auch sehr nette Mitmoderatoren.
0: Marianne, das vertiefen wir nochmal. Ich halte nur fest, was waren das für Zeiten, als man aufgefordert wurde, von öffentlich-rechtlichen Redakteuren möglichst frech zu sein.
1: Ja.
0: Also, Klammer zu, Marianne. Du hast jetzt mit 95 kommt ein neues Buch von dir raus. Es hat den Titel Mutig sein. Und mich interessiert natürlich, warum dich Mut auch im Hinblick auf deine eigene Lebensgeschichte so interessiert hat, dass du sagst, diesem Thema widme ich ein Buch.
1: Ich denke, weil es doch so eine durchgehende Haltung war bei mir, weil ich vom Medizinstudium zur Film, vom Film als Journalistin und Buchschreiberin und so. Aber ich denke, es war deshalb eine durchgehende Haltung von mir, weil meine Mutter, teilweise alleinerziehend, mich und meinen Bruder immer aufgefordert hat, traut euch, seid mutig, das schafft ihr schon und wenn es mal nicht klappt, macht auch nichts und so. Also dieses, kann man ruhig sagen, etwas übertriebene Selbstbewusstsein, was ich aus der Kindheit mitgenommen habe, das hat mir dann die Sache leicht gemacht, so von einem Thema zum anderen zu springen und das mal auszuprobieren. Es war ja immer irgendetwas mit Menschen, das war das Gute dran. Aber natürlich war es auch frech, einfach zu sagen, jetzt schauen wir mal, wie das ist als Filmschauspielerin und so. Aber das meiste war dann doch sehr positiv, ja.
0: Ich habe dein Buch gelesen und deiner Mutter setzt du ja richtig ein Denkmal. Wann hast du denn das erste Mal das Gefühl gehabt, jetzt muss ich eine Mutprobe bestehen?
1: Eigentlich.
0: Gerade ja, gegenüber schon deiner als, Mama, gerade gegenüber deiner Mama.
1: Ach so. Gegenüber meiner Mama brauchte ich eigentlich nicht so mutig zu sein. Die hat immer so viel Verständnis für uns gehabt. Also da erinnere ich eigentlich nichts Besonderes.
0: Ich erinnere mich, ich zitiere gerne aus deinem Buch, dass du eines Tages etwas nach Hause brachtest, wovon du Angst hattest, dass es vielleicht nicht so auf Begeisterung stoßen würde.
1: Was habe ich noch?
0: In einem Ranzen im Schulranzen versteckt.
1: Ah, ja. Aber das war nicht sehr mutig. Also, als ich 7 Jahre alt
0: Doch,
1: war
0: Doch, du schreibst,
1: in der Schule,
0: dass das mutig war.
1: erfuhr ich von einer Mitschülerin, dass ihre Katze Junge gekriegt hat. Und ja, entzückende Junge offensichtlich. Und ich habe ihr dann eines abgebettelt. Und als das Kätzlein so 8, 9 Wochen alt war, bekam ich es und habe es in meinem Schulranzen nach Hause gebracht. Ich nehme an, das meinst du, ja?
0: Ah, total richtig.
1: Sehr, sehr mutig war das nicht, weil ich habe mir schon gedacht, meine Mutter ist genauso begeistert. Und dann habe ich den Schulranzen aufgemacht und da saß das kleine Kätzlein und hat Miau gemacht und so. Und dann war meine Mutter natürlich, ja, natürlich darfst du das behalten. Ja.
0: Na, schön. So. Wusstest du,
1: hat sich zu einem sehr selbstbewussten Kätzlein entwickelt,
0: okay.
1: Was mal, als wir mal alle Marken zusammengelegt hatten, um endlich mal wieder ein Stück Schinken oder so etwas gemeinsam zu essen, den Schrank aufgedrückt hat, den Schinken ganz und gar gefressen hat und hinterher vergnügt in die Gegend geschaut hat. Das war dann so eine Katze.
0: Die war also mutig, sie war also auch mutig.
1: Die war mutig.
0: Marianne, musstest du... Musstest du viel Mut aufbringen, um die Liebe deines Lebens anzusprechen? Peter Hamm, mit dem du 50 Jahre liiert warst?
1: Ja, wir waren fast 50 Jahre zusammen. Ja, das war ein komischer Tag. Da sollte ich zuerst nach Saarbrücken fliegen. Der Flieger konnte aber nicht landen, weil so viel Nebel war. Und dann ist er nach Frankfurt zurückgeflogen und dann wurde man dort abgeholt und so weiter. Und am Abend war ich wieder in Frankfurt und sollte in den Flieger schicken, wieder nach München. Und war auch drin an einer Dreierreihe am Fenster. Und dann stieg ein Mann ein, der mir komischerweise schon in der Abflughalle so kurz aufgefallen war. Jung, relativ groß, so ein Sportmantel an und so, und setzte sich in dieselbe Reihe, aber in den Gangplatz. Und dann habe ich etwas gemacht, was ich bis heute nicht so ganz verstehe, dass ich mich da getraut habe und habe zu ihm gesagt, ich glaube, der Flieger wird ganz voll, wollen Sie sich nicht neben mich setzen? Das hat er dann auch getan und das war der Anfang einer großen Liebe von beiden Seiten.
0: Wie schön. Marianne, du wirkst immer so souverän, so gelassen, aber du hast auch, wie fast alle Menschen auf der Welt, auch schwere Schicksalsschläge überwinden müssen, erlebt, erlitten. Wie schafft man es, was ist deine, wenn es sowas überhaupt gibt, Empfehlung, was tut man, wenn man vom Leben stark gebeutelt ist? Und wird. Auch das hat ja was mit Mut zu tun, sich dann wieder aufzurappeln.
1: Also du spielst da auf zwei sehr traurige Episoden an. Das eine war der Tod meines älteren Sohnes, der mit 59 Jahren gestorben ist. Und natürlich der Tod von meinem im Flieger gekaperten Lebensgefährten Peter Hamm. Und ich habe immer das Gefühl gehabt, dass Freunde, Gespräche mit Freunden, nicht alleine sein, dass das das Einzige ist, was einem dabei wirklich hilft. Man darf auch nicht denken, dass der Schmerz, die Trauer, die man empfindet, gerade wenn man älter wird und Menschen um einen herum dann plötzlich nicht mehr sind, dass das schwächer wird im Laufe der Zeit. Das ist nicht so, es wird eher stärker. Aber das, was hilft, sind Menschen, Freunde, Familie.
0: Marianne, wenn du jetzt im Studio säßest hier bei uns in Bremen, würdest du merken, wie still es hier ist und wie sehr wir dir an den Lippen hängen. Darf ich dir eine letzte Frage stellen? Du hast gesagt, zu meiner größten Überraschung, du willst keine 100 werden, obwohl du mit 95 so fit wirkst. Warum nicht?
1: Ich weiß nicht. Ich habe, wie jeder Mensch, denke ich, Angst, nicht mehr fit zu sein. Und dann vielleicht eben diese letzten Monate, Jahre, was auch immer, in einem Zustand erleben zu müssen, den viele Menschen durchmachen und sehr tapfer dabei sind. Aber ja, es muss ja nicht sein, dass man so alt wird. Es ist bei mir wirklich wunderbar gegangen, dass ich eben auch im höheren Alter, im hohen Alter, meinen Lieblingsberuf ausüben durfte, dass ich wunderbare Freunde habe bis heute. Aber irgendwann muss dann auch Schluss sein, oder?
0: Nee, Marianne, weil wir lassen dich so schnell nicht raus. Und hoffen auf das nächste Jahr. Ganz großen Dank, genau. Und große Umarmung nach München.
1: Ich umarme euch auch. Ja, danke. Danke für euch.
2: Jetzt haben wir gerade so schön mit Marianne Koch über das Thema Mut gesprochen. Und ich bin mir ziemlich sicher, dass das Thema Mut uns auch jetzt im nächsten Gespräch begleiten wird. Denn Sie fangen dann an zu arbeiten, wenn andere der Mut verlässt oder wenn die anderen einfach nicht mehr weiterkommen. Und wir schauen uns jetzt mal an, wie euer Einsatz da aussieht. Ihr seid auf dem Berg unterwegs, direkt an den Felswänden, in Gletscherspalten, an Gletscherspalten, bei Gewitter, bei Sturm, bei jedem Wetter. Ihr riskiert euer Leben, um Menschen in Not zu retten und macht das Ganze ehrenamtlich. Und ich finde es ganz toll, dass ihr jetzt hier seid, um uns hier im hohen Norden darüber zu berichten, was ihr im Süden da macht. Herzlich willkommen den Bergrettern Tobias Stöffelbauer und Toni Vogt. Erstmal Hand aufs Herz. Wie oft wart ihr schon in Bremen vorher?
3: Überhaupt nicht.

0: Noch nie.
1: Weil es hier keine Berge gibt, oder warum?
0: Weil für uns fahrt man halt eher nach Süden, gell?
1: Ja, ja.
2: Erstmal auf der Landkarte schauen.
1: Ja, ja, erstmal gucken, wo ist Bremen, genau. Und wenn ihr jetzt hier seid, so weit weg von den Bergen und so weit weg vom Einsatzgebiet Greinau, kribbelt es dann so ein bisschen, weil ihr Angst habt, dass jetzt möglicherweise was passiert, wo man eure Hilfe brauchen würde in diesem Moment?
3: Also hat man ja kurz vor der Sendung schon, wir kriegen ja jeden Alarm mit.
0: Ja. Und heute Nachmittag war schon ein Einsatz bei uns wieder. Wir kriegen es mit, wir wissen, dass daheim was läuft, aber wir haben Gott sei Dank, wir sind insgesamt 40, 50 Leute, die wo da aktiv Dienst machen. Und das funktioniert einmal, wenn wir nicht da sind.
3: Aber man fiebert schon ein bisschen mit. Ganz ehrlich, oder?
1: Ihr seid wahrscheinlich die ganze Instandleitung, oder? Hat es geklappt? Seid ihr noch auf dem Berg? Weil es ist ja auch gefährlich für eure Kollegen, oder? Was also, die da machen.
0: So ein bisschen mitkriegen, was daheim läuft, ob sie fertig sind, ob alles funktioniert hat, natürlich will man schon wissen. Und ein bisschen neugierig ist man auch, ob alles klappt daheim.
3: Ganz wenig.
1: Vielleicht haben jetzt so ein paar Zuschauerinnen und Zuschauer schon gedacht, also die Gesichter kenne ich irgendwoher und die Stimme kommt mir auch bekannt vor, weil ihr seid bekannt aus einer Dokumentation, einer Fernsehdokumentation des Bayerischen Rundfunks, in höchster Not, Bergretter im Einsatz, ein unglaublich erfolgreiches Format mit fast 19 Millionen Klicks in der Mediathek, also Zuschauer. Und dort wird also berichtet über euren Arbeitsalltag, über den von euch beiden und den auch eurer Kollegen. Können wir uns das vorstellen? Wie viele Einsätze habt ihr, also euer Team, pro Jahr?
0: Ja,
3: weißt du das besser, glaube ich.
0: Letztes Jahr haben wir Rekordjahr gehabt mit 150 Einsätzen, dabei 220 Personen gerettet. Die Jahre davor waren wir so beim Schnitt von ungefähr 100 Einsätzen. Und heuer stehen wir auch schon wieder, also die 120 haben wir schon wieder geknackt. Also schaut wieder nach einem Jahr aus, wo mehr als genug zu tun war und ist.
1: Und wie viele davon habt ihr dann gemacht bisher schon?
3: Ich habe irgendwann aufgehört zu zählen.
0: Ich glaube, ich habe das erste Mal vor kurzem in der Datenbank nachgeschaut. Ich glaube, der Tobi kommt mittlerweile auf 800 Einsätze
1: übereinander. Ja.
3: Seit 20 Jahren mittlerweile.
0: Also genau.
3: Seit 20 Jahren.
0: Und dazu inkludiert ein Teil auch hauptamtliche Tätigkeit im Winter im Skigebiet. Und ich glaube, ich bin bei 250 oder knapp 300, irgendwo sowas in dem Dreh.
1: Ich finde die Zahl auch deshalb so beeindruckend, weil ich habe es vorhin schon mal gesagt, ihr macht das ehrenamtlich und ihr habt Jobs, die euch fordern, auch tagsüber schon 8 bis 10 Stunden. Du bist zum Beispiel, Tobi, du fällst Bäume, du kümmerst dich um Bäume, Baumpflege.
3: Genau.
1: Das ist eine harte körperliche Arbeit. Und wie fühlst du dich dann, wenn du nach 10 Stunden nach Hause kommst und dann kommt die Einsatzmeldung ab auf den Berg?
3: Also oft mal ziemlich platt. Also ich bin selbstständig als Baumpfleger, da muss man schon genau überlegen, wenn dann nach 8-10 Stunden Arbeit im Baum oder im Wald noch ein Einsatz kommt, geht man mit zum Einsatz, ist man selber noch fit und unter anderem, wenn man nicht mehr fit ist, schon einen harten Tag hat, belastet man dann auch die Kameraden. Das ist ein ganz wichtiger Punkt, weil bei uns ist jeder eigenverantwortlich eigentlich unterwegs, dass man dann nicht auch noch die Kameraden zur Last fällt. Und es geht am nächsten Tag als Selbstständiger wieder weiter. Also ich muss dann schon überlegen, wenn ich dann in der Nacht mit auf die Zugspitze gehe, 4-5 Stunden, dann um 3 in der Nacht zu Hause bin, muss ich am nächsten Tag mein eigenes Geld wieder verdienen, wieder in die Arbeit. Es ist immer, ja, muss man immer abwägen, ob's passt.
1: Ich werde gleich nochmal nachbohren, warum ihr das macht. Ja? Warum ihr das trotzdem macht, obwohl es so anstrengend ist und ihr so oft raus müsst ehrenamtlich. Aber vorher würde ich gerne wissen, warum Menschen in Not kommen in der Regel. Was machen sie falsch, dass ihr ausrücken müsst?
0: Vielschichtig eigentlich.
3: Schwieriges Thema.
0: Irgendein Fehler ist ja dabei.
1: Was sind so die häufigsten Fehler? Falsche Ausrüstung?
0: Der größte Punkt ist Selbstreflexion, Selbsteinschätzung. Ja. Vom Können, Kondition, wie kann ich mit der Ausrüstung umgehen, bin ich der Tour gewachsen? Und ich glaube, das ist dieses ganze Konglomerat, was unter dieses Thema Selbstreflexion, Selbsteinschätzung fällt, das ist eigentlich der ganze Punkt.
1: Luis hat gerade so reagiert, als fühlte er sich angesprochen. Ein bisschen, ja. Vom Thema Selbstüberschätzung.
4: Warum? Ja, Marianne Koch nannte das eben
2: gesundes
4: Selbstbewusstsein. Ja. Ich habe vielleicht manchmal, wenn ich an den Berg gehe, eine leichte Selbstüberschätzung eben. Und ich glaube, ich bin der typische Fall wahrscheinlich, der irgendwie denkt, ja, fit, ich mache doch sonst auch Sport, da kann ich doch jetzt mit den Sneakern mal eben hoch und muss dann gerettet werden. Zum Glück musste ich bisher noch nicht gerettet werden, aber wahrscheinlich sprecht ihr genau, ich bin der Prototyp wahrscheinlich, der Idioten, die dann da sich selbst überschätzen.
2: Das war überhaupt die Überlegung. Habt ihr nicht manchmal das Gefühl, oh, was sind das für Idioten?
3: Schwierig. Schwierig zu urteilen.
0: Wir haben ja im Logo drin das Rote Kreuz. Rote Kreuz sagt, wir sind unparteilich, wir helfen erst einmal, da gibt es den schönen Spruch, wir sind Retter, keine Richter. Und das praktizieren wir aber immer noch so. Wenn die Alarmierung kommt, wird erst einmal geholfen. Da gibt es gar keine Diskussion. Also als erstes müssen die Betroffenen irgendwie raus aus ihrer Lage. Im Nachgang spricht man natürlich schon mal mit den Leuten und fragt die mal, was ist denn heute passiert? Warum seid ihr jetzt bei uns im Auto? Und da erleben wir, dass dann schon einmal eine gewisse Dankbarkeit kommt und dass die Leute einmal sagen, ja, okay, da habe ich einen Fehler gemacht, das eingestehe, sie dafür erschämen. Und damit ist das Thema für uns auch, sage ich mal, in Ordnung. Jeder von uns macht Fehler. Irren ist menschlich und auch der ein oder andere Bergwachtler hat sicher schon mal an seiner Tourenplanung irgendwas vergeigt und ist in eine blöde Lage gekommen. Also wir kennen auch diese Geschichten. Wir sind auch keine Superhelden, warum soll uns das nicht einmal passieren? Also die ganz krassen Fälle sind wenige, anteilsmäßig, wären aber durch die Zunahme der Einsätze absolut gesehen natürlich mehr. Und ab und zu wird es dann doch schwierig nach einer harten Dienstwoche, dass man sich in diesen Spruch nur sauber halten kann.
1: Mhm. Mhm. Ja. Okay. Also wir haben gerade schon gehört, es sind oft mehrere Gründe. Selbstüberschätzung so ein bisschen kann dazugehören, falsche Ausrüstung kann auch dazugehören. Wetter ist ja etwas, was man oft nicht beeinflussen kann. Wie oft führt ein plötzlicher Wetterumschwung bei euch dazu, dass ihr ausrücken müsst? Ist das eher die Minderheit?
3: Mal mehr, mal weniger. Also letztes Jahr war das Wetter bei uns immer sehr instabil. Man hat es nicht wirklich voraussagen können. Jetzt heuer ist es komischerweise über lange Zeit, sind die schönen Wetterperioden, sind länger, wir haben weniger so Wärmegewitter, wie man es nennt. Heuer ist das Bild immer ein bisschen besser von den Wetterumschwingen. Von dem her ist er vor die Einsätze ein bisschen anders. Es unterscheidet sich immer so ein bisschen.
1: Wir haben Bilder von einem Einsatz. Also ich würde das deutliches Unwetter nennen, was da passiert. Und da musstet ihr auch raus, es sieht so aus wie eine ganze Gruppe, die ihr da retten musstet. Was war da los?
0: Das Interessante an dem Einsatz, der ist gestartet wie ein ganz normaler Einsatz mit eigentlich drei Personen. Da war eine Person verletzt, hat sie am Fuß einfach verletzt. Vor Ort sind dann aus den drei Personen insgesamt sieben geworden. Plus dann, was zusätzlich noch passiert ist.
1: Warum sind da sieben draus geworden? Weil vier dazugestoßen sind, die auch nicht mehr weiterkommen?
0: Genau, also wie unsere Einsatzkräfte vor Ort angekommen sind, sind eben noch zusätzliche Leute in dieser Randkluft gesessen, denen man dann auch mitgeteilt hat, jetzt kommt gleich das Gewitter, es macht keinen Sinn, dass es hier noch weitergeht. Und dann haben wir die auch gesagt, okay, jetzt brauchen sie Hilfe, sie müssen da auch weg. Mhm. Und durch das ändert sich auf einmal dramatisch die Lage. Und das dann nur in Kombination, dass dann zusätzlich nur auf dem Gletscher live auf der Kamera jemand in die Spalte stürzt und damit die Situation sich nur mehr dramatisiert, hat das einfach eine Dimension angenommen, wo jedes Risikomanagement, was wir betreiben, an die Grenze kommt. Also für unsere Leute vor Ort hat sich vorher keiner denken können, dass aus einem eigentlich banalen, nenne ich es mal Standardeinsatz, dann so eine Lage draus wird.
1: Was macht ihr dann in so einem Moment? Also ich meine, ihr müsst ja auch auf euer eigenes Leben und das der Kollegen von der Bergwacht dann auch achten. Also könnt ihr so einen Einsatz abbrechen? Ihr könnt die Leute ja wahrscheinlich nicht einfach sich selbst überlassen am Berg, oder?
0: Also wie gesagt, wir betreiben Risikomanagement. Also wir gehen nicht blind irgendwo in eine Situation, die wir nicht selber beherrschen können. Andererseits, bei jeder Risikominimierung bleibt immer ein Restrisiko übrig, wie in der Straße, wie daheim oder sonst irgendwo auch. Und der Fall sagt halt eindrücklich, selbst wenn man darauf aufpasst, kann man die Lage einfach überholen. Im Nachgang hat man überlegt, hätte man da irgendwo abbrechen müssen, an welcher Stelle hätte man abbrechen können. Mhm. Hätte aber bedingt, dass die beiden Retter, wo da um waren, diese Leute einfach zurücklassen. Und da haben sie beides im Nachgang ausgesprochen, sie würden es wahrscheinlich beim nächsten Mal wieder so machen, weil in erster Linie wollen wir die Leute helfen, wir wollen sie nicht zurücklassen.
1: Ist es denn gut ausgegangen in diesem Fall?
0: Gott sei Dank ja, aber wenn man die Folge mal anschaut, dann sieht man, dass das durchaus hart an der Grenze war. Also es war wirklich das Thema, wäre diese Wettermeldung oder die Einsatzmeldung vorher schon so gekommen, dann war das durchaus ein Einsatz gewesen, der Potenzial gehabt hätte, dass man vorher sagt, okay, das brechen wir ab, wir warten, bis dieses Wetter durchgezogen ist und gehen danach erst raus.
1: Dann haben wir uns noch ein paar Bilder rausgesucht, die uns dramatisch erscheinen, die wir ja nicht mit auf dem Berg sind. Und zwar ist da Bergsteiger Stefan involviert. Den kennst du, glaube ich, ganz gut, Tobi. Ne? Was ist da denn passiert? Was ist ein erfahrener Bergsteiger?
3: Stefan ist ein erfahrener Bergsteiger, hat schon viele Touren auf die Zugspitze gemacht und er hat einfach Pech gehabt. Es war an dem Tag war es neblig, er ist auf dem Gletscher zu weit nach oben gegangen, ist dann abgerutscht. Etliche Meter, circa 50, über den Gletscher nach unten in der Gletscherspalte gerutscht. Einerseits hat er Pech gehabt, er hat aber auch Glück gehabt, dass durch Zufall, man sieht das Wetter recht gut, durch eine kleine Nebellücke anderer beteiligter Bergsteiger den Rutschen gesehen hat, seine Hilfeschreie gesehen hat und der dann eben alarmiert hat.
1: Aber die waren nicht zusammen auf
3: Tour? Die waren nicht zusammen.
1: Das war ein Zufall.
3: Genau, es war reiner Zufall. Sagen wir 10 Sekunden später, wenn es dieses Wolkennebelloch nicht aufgetan hätte, der andere Bergsteiger, der Melder, nicht hingeschaut hätte, dann hätte man sicherlich nicht gefunden und er hätte diesen Sturz nicht überlebt.
4: Wahnsinn.
3: Also es war sehr beeindruckend, ja, wie einfach die Naturgewalten mitspielen. Und, ja.
1: Ist das keine gute Idee, alleine auf den Berg zu gehen?
3: Grundsätzlich, warum nicht? Oder?
1: Naja, weil wenn man in den Gletscherspalte rutscht, merkt es keiner.
4: Ja, deswegen. Ja.
1: Ich fände das schon gut, wenn Giovanni das sehen würde, wenn ich in die Gletscherspalte rutsche.
2: Da habe ich das mal mein erster Gedanke.
1: Ja. Ja.
0: Also es spricht nichts dagegen, alleine irgendwo am Berg zu gehen. Aber dann halt auch wieder, dann muss man sich damit auseinandersetzen. Bin ich der ganzen Geschichte alleine gewachsen? Was macht das Wetter an dem Tag? Und habe ich jemanden informiert? Habe ich vielleicht dann ausgemacht, okay, ich melde mich bei dir bis zu einer gewissen Uhrzeit. Wenn ich mir bis dahin nicht gemeldet habe, ich bin genau die und die Route gegangen, dann musst du irgendwie Hilfe für mich organisieren. Und wenn wir dann einmal so eine Vermisstensuche haben, dann scheitert es oft daran, dass die Vermisstenmeldung spät kommt oder dass dann die Angehörigen gar nicht wissen, welche Route der oder diejenige genau gehen wollte.
1: Und da gibt es keine Technik mittlerweile, die hilft, dass man irgendwie einen GPS-Tracker bei sich hat, eine Uhr, die irgendwie Notsignal abfeuert, wenn ich in einer Gletscherspalte sitze? Oder?
0: Gibt schon. Also die Technik gibt es. Frage Nummer eins ist, hat das Gerät nur Empfang? Frage Nummer zwei, hat es nur Akku? Wann stellt
2: Frage Nummer
0: fest,
2: drei, kann ich es bedienen?
3: Ja, wichtigste Punkt.
0: Dann wann stellt man fest, dass derjenige vermisst ist? Und hat man da oben Netz? Ist auch nicht unbedingt an jeder Stelle so. Also in diese Vermisstensuchen, es kommt die Polizei ja mit ins Spiel, die ist ja zuständig auch dafür. Die können dann Handyortung und diverse technische Spielereien noch mitbringen, dass man da halt das auch einsetzen kann, aber das funktioniert auch nicht immer.
1: Haben Menschen, die in solche Situationen kommen, eigentlich ein Recht auf Rettung?
0: Nein. Also wir machen wirklich vieles möglich, aber wie wir gesagt haben, sobald das Risiko zu groß wird für uns und wir unterbrechen, dann ist ja erst einmal Schluss. Jeder von uns muss auch wieder gesund heimkommen. Wir haben Familien, wir haben Kinder. Genauso wie der Feuerwehrler nicht jetzt ins brennende Haus irgendwie reinläuft und sie dabei umbringt oder irgendjemand das Wasser zieht, der nicht schwimmen kann. So gibt es auch bei uns einfach Grenzen.
3: Leben ist halt das höchste Gut, oder? Unser eigenes Leben. Und darum.
1: Und habt ihr das Gefühl, dass die Menschen, die ihr rettet, also der Stefan, das ist ja letztlich ein erfahrener Bergsteiger, aber ich sag mal Touristen, Urlauber, die im Urlaub, wie Luis, sich ein bisschen selbst überschätzen, in eine schwierige Situation kommen, ist denen das bewusst, dass ihr das ehrenamtlich macht und dass
3: wenigen
1: ihr euer Leben jetzt riskiert, ohne dass ihr dafür überhaupt nur einen Cent bekommt?
3: Sehr wenige.
0: Also selten. Also einige Leute sagen wirklich, sie haben das gar nicht gewusst, dass das so ist. Also
2: unglaublich.
0: Ja. Interessanterweise, trotz auch jetzt dieser medialen Präsenz, hat das immer noch keine komplette Verbreitung gefunden. Ne? Interessanterweise muss man sagen, kann aber ein schönes Feedback auch sein. Die Leute sagen halt auch, ihr habt das so professionell gemacht, man glaubt gar nicht, dass das ehrenamtlich ist. Also das ist ja wieder ein schönes Feedback für uns.
1: Ja.
2: Die Judith leidet schwer unter Höhenangst. Ich habe das immer für eine Übertreibung gehalten, muss ich ehrlich zusagen.
1: Abstufe 3 auf der Leiter.
2: Also, ich bin den Schachen da hochgekraxelt. Das ist ja da am Wetterstein. Das ist ja ein Weg, da kann ein Bus hochfahren. Aber ich habe eine Abkürzung genommen. Ja? Abkürzung, da war der Weg plötzlich sehr schmal. Und rechts ging es für meine Verhältnisse ziemlich steil runter. Und da habe ich gemerkt, da braucht es keinen Rettungsdienst. Aber ich habe plötzlich gemerkt, was das für eine Anziehungskraft hat da. Und was das für eine Angst auslöst. Und ich glaube, es ist das, was ihr vorhin gesagt habt, es ist vor allem Selbstüberschätzung, wenn Leute in Not geraten. Ja? Warum muss ich eine Abkürzung nehmen?
0: Ja, das ist, ja. Ich vergleiche es ganz gerne mal mit so einer juristischen Sichtweise. Der Jurist kennt ja immer fahrlässig und vorsätzlich. Und die Leute, die mir halt holen, denen würde ich sagen, das ist fahrlässig, die machen es nicht mit Absicht, die wollen sich nicht in Gefahr bringen, die wollen auch wieder gesund heim. Ja. Aber irgendwo in der ganzen Planung, in der ganzen Durchführung passiert halt irgendein Fehler. Mhm. Und das könnte man halt vielleicht mit ein bisschen mehr Informationen vorab und eben mit der guten Selbsteinschätzung früher schon unterbrechen, die Fehlerkette, und es muss nicht so weit kommen, dass sie Bekanntschaft mit uns machen.
1: Ja, ich habe eine Idee, wie ich da helfen kann.
5: Neugierig.
1: Ich habe jetzt schon mehrfach im Gespräch betont, dass ihr ehrenamtlich arbeitet und euer Leben riskiert. Lasst uns doch mal darüber sprechen, was das kostet, so ein Einsatz. Denn nur weil ihr ehrenamtlich arbeitet, heißt das nicht, dass es keine Kosten verursacht. Mit wie viel auf der Rechnung, mit welchem Betrag müssen Gerettete rechnen nach so einem Einsatz? Also der Luis zum Beispiel, wenn er sich jetzt überschätzen würde und ihr müsstet rauf und dann einen Hubschrauber vielleicht sogar einsetzen. Du bist Hubschrauberpilot. Das kostet ein bisschen was, ne? So eine Hubschrauberminute. Was kommt da zusammen, welcher Betrag?
0: Also im Endeffekt rechnet sie es einmal nach einer Pauschale für die Bergwacht. Wie du schon gesagt hast, wir haben jetzt keine Personalkosten für uns, aber wir brauchen Material, müssen versichert sein. Wir haben ein paar hauptamtliche Kräfte, die die Verwaltung machen. Mhm. Also es kommen ja trotzdem auch Kosten zu, auch wenn wir das jetzt freiwillig machen.
1: Ja.
0: Und dann eben der Hubschrauber noch mit dazu. Und je nachdem, wie lang der Einsatz dauert, ergibt sich eine gewisse Pauschale für die Bergwacht plus Anzahl Flugminuten für einen Hubschrauber.
1: Und sag ruhig jetzt mal.
0: Sagen wir so beim vierstelligen, also ich sage jetzt mal so ein klassischer Einsatz, der eine Stunde dauert mit dem Hubschrauber, sind wir so beim mittleren vierstelligen Betrag, also zwischen 4.000 und 6.000 Euro. Oh,
1: wow. Ja, vielleicht ist das ja jetzt mal etwas, wow, ne, wenn man das hört, dass man dieses Risiko eingeht
4: finanziell. Ich gehe nicht mehr auf den Berg.
1: Dass man doch vielleicht statt Sneaker die Wanderschuhe anzieht in Zukunft. Was wir jetzt noch unbedingt von euch erfahren wollen, natürlich zum Ende des Gesprächs, ist, wir haben das jetzt gehört, wie gefährlich das ist. Ihr habt Familie, ihr macht das neben dem Job. Toni, warum macht ihr das denn trotz allem?
3: Warum? Die Motivation ist einfach, ja, ab und zu, also ganz ehrlich gesagt, muss man ab und zu schon überlegen, warum mache ich das jetzt, warum bin ich jetzt gerade da? Warum macht man es, wenn er einfach
1: Patient... Es muss ja einen Moment gegeben haben, Tobi, wo du gesagt hast, ich gehe jetzt zur Bergwacht, ich mache da jetzt mit. Warum bist du hingegangen?
3: Einfach, um anderen Menschen zu helfen. Man macht das, was man gerne tut. Ich glaube, das liegt in jedem Menschen, dass man anderen hilft, anderen Leuten was Gutes tut, sich engagiert für jemanden. Das ist einfach ein ausschlaggebender Punkt. Man ist gern schon in die Berge gegangen, gern klettern, Skifahren, Bergsteigen. Darum geht man zur Bergwacht. Oder?
0: So ja, war es bei mir. Im Endeffekt. Bei mir ähnlich. Plus nur familiär dazu. Der Papa ist jetzt knapp 50 Jahre mit dabei. Für uns war es als Kinder immer präsent. Wir sind, wenn sein Piepser gegangen ist, aufs Radl und zum Landeplatz gefahren, haben Hubschrauber angeschaut. Irgendwo war das vollkommen klar, dass wir da mit 16, also mein Bruder und ich, angefangen haben. Und im Endeffekt, das war nie eine Frage, das gehört einfach mit dazu. Genauso wie es der Tobi sagt, ich glaube, es würde unserer Gesellschaft gut tun, wenn jeder in irgendeiner Form was zurückgibt. Und wir machen es halt in der Form, weil wir sind in einem Gebiet, wo wir selber gerne unterwegs sind und haben da die Chance, gleichzeitig schöne Erlebnisse zum haben und was Gutes zum Tun.
1: Ja. Was für ein großartiges Dankeschön. Vielen Dank, dass ihr bei uns seid und darüber berichtet habt. Vielen, vielen Dank. Und Grüße an die Kollegen in der Bergwacht.
6: Björn Engholm, SPD-Urgestein und Hanseat alter Schule. Er ist inzwischen 86 Jahre. 64 davon trägt er sein Parteibuch nun schon. Grundeinstellung?
7: Im Großen und Ganzen positiv.
6: Als smarter, junger Reformer mit Pfeife, Charme und Stil war der Schleswig-Holsteiner einst der Hoffnungsträger der Bundes-SPD.
8: Wollen Sie Kanzler der Bundesrepublik Deutschland werden?
9: Die Antwort heißt ja.
6: Dabei hat der gebürtige Lübecker zuerst Schriftsetzer gelernt.
10: Schon in der Lehrzeit haben die gesagt, also Engholm, schnell ist er nicht.
6: Aber schnell holt er auf dem zweiten Bildungsweg das Abi nach, studiert Politik und VWL, zieht mit 30 in den Bundestag. Prägend für ihn sind Willy Brandt und Helmut Schmidt. Der macht ihn 1981 zum Bundesbildungsminister und Engholm kennt die Schule gut.
9: Die Schule hat mit mir erhebliche Schwierigkeiten gehabt. Ich hatte doch so einige Flausen im Kopf.
6: 88 wird er Ministerpräsident von Schleswig-Holstein. Die SPD triumphiert auch dank ihm damals mit 54,8%. 91 steigt Engholm zum Parteivorsitzenden auf. Die komplexe Kieler Affäre rund um seinen früheren Rivalen Uwe Barschel von der CDU kostet ihn dann aber die Karriere. 93 tritt Engholm von allen politischen Ämtern zurück. Rätselhaft auch, dass er in all den Jahren kein einziges Mal bei 3 nach 9 war. Letztes Jahr hat Giovanni dann betont:
5: Kommen Sie zu uns nach Bremen, die Reise lohnt. Und einen guten Wein stellen wir auch hin.
6: Ja, das mit dem Wein hat wohl gezogen. Na denn, Wohlsein, Björn Engholm.
2: Herzlich willkommen. Es ist kein Lafitte, von dem Sie vorhin gesprochen haben, aber geht dieser Wein? Ist der findet der Gnade?
10: It's drinkable.
2: Das klingt so wie, wir haben uns bemüht, haben wir auch wirklich.
10: Ich finde, ja, sich bemüht zu haben, ist schon etwas sehr Gutes.
2: Haben Sie eine Vorstellung, was das sein könnte?
10: Weißburgunder oder Silvaner?
2: Wo sehr gut, das ist ein Silvaner. Und wir haben uns natürlich faszinieren lassen, es gibt ja so eine herrliche, verquere, verquaste Weinlyrik. Die Erklärung zu diesem Wein war Reduktion aufs Wesentliche,
10: ja,
2: baut Spannung auf, gut für eine Talkshow, finde ich, intensiv, würzig und krautig und was mir am besten gefallen hat, jugendlich. Hätten Sie das alles da rausgeschmeckt?
10: Ich habe mir von herein, also dich angefangen haben wir mit dem Weintrinken in einer Zeit, als die Jugendlichen, Jungsozialisten, aber auch die von der Jungen Union, damals tranken sie Bier und Schnaps. Und das habe ich in den ersten 8 Wochen satt gehabt. Nee, man kann davon nicht wirklich beliebig viel trinken.
2: Nee.
10: Außerdem setzt es enorm an. Und ich habe gedacht, dann fangen wir an, Weine zu trinken und solche Weine mit wenig Zucker, also auch die Kalorien reduziert sind. Also ich habe lange Praxis, Learning by Drinking. Ja, es ist Learning by Doing, es ist logisch. Ne? Und was man nicht machen sollte, ist den Weingenuss verfieseln durch dieses blödsinnige Weingeschwätz.
2: Das, was ich Ihnen gerade vorgelesen habe. Ja.
10: Ein Hauch von altem Leder.
2: Ja.
10: Ich meine, wer würde das freiwillig zu sich nehmen? Und von daher, es ist, Sie wissen nach einer gewissen Erfahrungszeit, der Wein ist gut, der ist trinkbar, ist sogar vielleicht besonders gut. Und das Geschwätz überlassen Sie den Leuten, die dafür bezahlt werden.
2: Okay. Finde ich absolut einleuchtend. Haben Sie denn noch Ihren Weinberg oder ist das eine Legende?
10: Nein, einen Weinberg haben wir nie gehabt. Das hat der Spiegel, glaube ich, erfunden, wie so manches andere auch.
2: Ich war jetzt aber nicht beabsichtigt, diese Kollegenschelte.
10: Man muss es trotzdem mal gesagt haben, wenn man von solchen Blättern auch so viel Prügel selbst bezogen hat. Nicht?
2: Okay, ich merke, also Sie sind ein bisschen nachtragend.
10: Wir haben einen Winger.
2: Entschuldigung. Was haben wir? Was haben wir?
10: Wir haben einen Winger, das ist knapp 600 Quadratmeter. Also Sie würden hier im Norden sagen, wo man Wingert nicht kennt, einen Kleingarten mit Wein.
2: Okay.
10: Das sind 4 Reihen in einer größeren, aber klassifizierten Lage. Und dahin gekommen sind wir einfach, weil Helmut Schmidt am 23. Dezember Geburtstag hatte. Und da musste das Kabinett antreten. Und normalerweise fährt man am 21. Dezember nach Hause, macht die Einkäufe, macht mit der Frau die Vorbereitung fürs Weihnachtsessen. Und wir haben gesagt, wenn du am 23. wieder hin musst zum Geburtstag, dann bleiben wir am besten gleich da. Das heißt, wir sind in Bonn damals geblieben, haben 2 Tage eine Wanderung gemacht durch die Gegend, über die lichten Höhen des Rheingaus. Und ein alter Kollege, Hugo Brandt, einer der besten Parlamentarier seiner Zeit, sagte, da unten sitzt, ihr werdet es nicht glauben, in einer Weingemeinde ein sozialdemokratischer Bürgermeister. Und da sind wir runter aus dem Schnee oben in seine Weinstube, in seine Amtsstube, haben da sofort ein Riesling angeboten bekommen. Und ich habe irgendwie aus Spaß gesagt, wenn ihr mal ein winziges Stück Wein habt, sagt mir Bescheid.
2: Und das war der Beginn.
10: 7 Jahre später ruft er an und sagt, wir haben einen alten Herrn, ohne Nachfahren, ohne Nachfolge, ohne Erben. Und dann haben wir zu viert
9: 600 Quadratmeter Riesling erworben.
2: Macht wie viele Flaschen im Jahr?
9: Das hängt ein bisschen davon ab, wie das Wetter war, so 250, 300. Und wir versekten einen Teil davon.

0: Und wir leisten uns das Vergnügen, das hängt mit meiner Sozialisation in Kultur zusammen, jedes Jahr ein Etikett von einem Künstler. Ach, jedes Jahr unterschiedlich. Und das ist aber rein privat, wird nicht angeboten, wird nicht verkauft. Das ist ein Hobby, ein Vergnügen.
1: Herr Engel, Sie merken, wir reden drumherum mit großer Kunstfertigkeit. Aber jetzt haben Sie das Wort Sozialdemokraten ja selber schon erwähnt. Wie geht es Ihnen denn nach 65 Jahren in der SPD und insbesondere mit der SPD und der einen oder anderen Partei seit dem vergangenen Sonntag?
0: Naja, wenn man es drastisch sagt, bis letzte Woche hatte ich silbergraue Haare und ab Sonntag sind sie weiß geworden. Also es zieht einem die Schuhe aus, was man da erlebt hat. Die Tatsache, dass diese Partei 44% bekommt, und ich glaube, wenn man ein bisschen hinguckt, bei den naheliegenden anderen Parteien gibt es noch mal weitere 4 oder 5%, die nicht astrein demokratisch sind, dann kann man sagen, in diesem Lande hat die Hälfte der Bevölkerung Parteien gewählt oder eine Parteipräferenz gehabt, die ins Undemokratische führt, ins Autokratische. Und dies ist das für mich Erschreckende, dass in Deutschland nach all den Erfahrungen unserer Geschichte, dass 50% der Menschen offensichtlich bewusst in Kauf nehmen, dass sich dieses System, in dem wir leben, mit unserer Verfassung verändert.
1: Und würden Sie sagen, Ihre SPD, die mal eine Arbeiterpartei war, und die Arbeiter, die verblieben sind, sind laut allen Umfragen und Statistiken zu einem großen Teil zur AfD abgewandert. Daran hat auch die SPD eine Verantwortung.
0: Alle Parteien, die bisher regierungsfähig waren oder miteinander regiert haben, haben daran einen Anteil. Das Problem ist, die SPD kann heute nicht mehr beliebig Arbeiterpartei sein, weil der Anteil der Arbeiter an der Gesamterwerbsbevölkerung sehr stark geschrumpft ist. Das heißt, wir haben nicht nur das Phänomen, dass Arbeiter, dass sogar Mittelstandsleute, situierte Mittelstandsleute heute eine Partei wählen, von der ich, wenn ich sie sehe und höre, das Gebelfere im Bundestag und im Internet nicht verstehen kann, wie Menschen mit einer Kultur so etwas wählen können.
1: Sie haben die großen Sozialdemokraten der Nachkriegszeit kennengelernt. Wir haben sie eben auch im Film gesehen. Würden Sie sagen, der Misserfolg Ihrer Partei und der Erfolg der AfD hängt auch damit zusammen, dass Ihre Partei nicht mehr so charismatische Politiker hat, die zu den Leuten reden können, sie noch erreichen?
0: Das würde ich sagen, dass das so ist. Ich bin ja mit Willy Brandt groß geworden. Brandt war ein großer Erzähler. Der konnte sich auf einen Marktplatz hinstellen, ohne einen Zettel in der Hand. Dann hat er diese Handbewegung, lud die Leute ein, zuzuhören. Und er konnte in 20 Minuten in einer verständlichen Sprache die Welt erklären. Und wenn die Welt nicht gut war, hatte er immerhin die Fähigkeit hinterher, etwas hinzuzufügen, das Optimismus machte, das sozusagen ein Stück Zukunft offerierte, das ein bisschen Utopia beinhaltet. Und ich glaube, dass es ganz wenig Menschen gibt, die nicht davon träumen, ein bisschen was Utopisches eines Tages zu erreichen. Das konnte Brandt. Dafür war im Detail in der Alterspolitik nicht der Beste.
1: Ich meine,
0: das war dann Helmut Schmidt.
1: An den erinnere ich mich auch noch gut. Bei Brandt, da glaube ich, haben fast alle Zeitgenossen den Eindruck gehabt, es ist schwer, an ihn ranzukommen,
0: ja.
1: Aber sie sollen eine besonders intensive Erfahrung mit ihm gehabt haben, von großer Nähe. Angeblich saßen sie mal mit ihm in der Sauna.
0: Wir fuhren zusammen, nein, anders gesagt, Willy Brandt fuhr 77, 78 nach Helsinki. War noch Parteivorsitzender und Vorsitzender der Sozialistischen Internationale. Und er besuchte Kalevi Sorsa, damals
1: finnischer,
0: der Chef von Finnland und Parteivorsitzender der Sozialdemokratie. Und wir kommen da an, es ist nur Willy, damals noch Ruth dabei, seine Frau, ein Referent und mich hat er irgendwie mitgenommen. So. Und wir kommen da an und Sorsa steht mit seinen anderen Parteivorsitzenden auf einer Gästeinsel. Wir sind ausgestiegen und der nette Finne sagt ihr, in einer halben Stunde, wir treffen uns da drüben in der Holzhütte. Ein bisschen blöd geguckt hat Willi schon und hat dann gefragt, was ist da drüben? Und da hat Sorsa gesagt, da gehen wir in die Sauna. Und wer Brandt kannte, aufgrund seines Lebens, seiner Verletzung, seiner Anfeindung, die er erlebt hat, hat immer ein kleines Stück Distanz bewahrt. Man konnte nie so richtig dicht an ihn ran. Und dann eine halbe Stunde später kommen wir alle, die einen mit so einem kleinen Lätzchen ums Leib, ne? Und Willi in ein großes Laken gewandelt. Und wir gehen dann in die Sauna. Und im ersten Saunadurchgang fangen die Finnen an, finnische Volkslieder zu singen, dass uns die Tränen in die Augen kamen. Dann ging es raus, im Vorraum der Sauna gab es einen Wodka, einen finnischen, ein Würstchen. Und im zweiten Gang sagt der Sorcerer dann, wir waren also zu dritt in der Sauna, sagt er, singt ihr doch mal deutsche Volkslieder. Und dann guckt Willi mich an und sagt so aus seinem Laken heraus, Björn, fang du an. Das hört sich lustig an. Das Problem ist nur, ich hatte zwar die ein oder andere Melodie im Kopf, aber glauben Sie, ich hatte einen Text mit mehr als einer halben Strophe. Also habe ich dann gesagt, am Brunnen vor dem Tore. Und da hat Willi gesagt, danke Björn, es reicht. Und dann sang er die ganzen Lieder der Linken und der deutschen Wandervogelbewegung im zweiten und dritten Durchgang in der Sauna, bis den Finnen die Tränen in den Augen
1: standen.
0: Seltenes Erlebnis.
1: Schmidt hat Brandt geliebt und auch unter ihm gelitten.
0: Ja.
1: Beides hat er auch immer offen gespielt und zugegeben. Konnte man denn mit Helmut Schmidt in der Blüte seiner politischen Macht auch Spaß haben?
0: Also nein, richtig Spaß glaube ich nicht. Also Willy Brandt haben wir verehrt, manchmal auch geliebt. Helmut Schmidt haben wir respektiert.
1: Auch gefürchtet?
0: Gelegentlich gefürchtet, obwohl, wenn man ihn kannte, das war nie jemand, der hinterrücks mit einem umging. Was er liebte, war face to face, wenn man ihm was zu sagen hatte, direkt ins Gesicht. Er konnte nicht leiden, wenn Leute so von hinten herum durchstechen.
1: Da war er mit Wehner ja gut dran.
0: Da war er mit Wehner sehr gut dran, ja. Aber ich habe so, also noch ein kleines Erlebnis irgendwann, es war in der Zeit, als ich in Schleswig-Holstein antrat. Und er kam zwei, dreimal mit internationalen Gästen wohl, um mich zu unterstützen. Und das eine Mal kam er mit François Mitterrand.
1: Den er verehrt
0: und
1: hat.
0: Und zwei Tage vorher rief Helmut Schmidt an und sagte, ich komme mit Mitterrand, du bist der Gastgeber. Oh, ich so, alle Achtung. Und ja, und du musst eine Tischrede halten. Auf Französisch. Ich sag, Helmut, ich habe ein bisschen Schulfranzösisch gehabt, aber ich bin da keineswegs fluent. Dann hat er am Telefon gesagt, ich soll da nicht dumm daherreden, ich sei Bildungsminister gewesen, der hätte Französisch zu können.
1: Wie sind Sie aus der Nummer rausgekommen?
0: Mit diesem madonnenhaften Mitterrand, nicht? Der hat sich ja manchmal gefühlt, Entschuldigung, wie Ludwig der 14. saß in einem kleinen Raum zusammen und das ist schon furchterregend. Dann stehen Sie da mit einem kleinen Zettel und haben zu Hause geübt. Cher Monsieur Président. Und dann habe ich die Geschichte erzählt mit dem Rotwein, den wir aus Bordeaux nach Lübeck geholt haben, in den Lübecker Kellern eingelagert haben. Und dann habe ich den Fehler gemacht, was trotzdem richtig war, zu sagen, einige von den bestgelagerten Weinen haben wir wieder nach Frankreich rückverkauft. Und da setzt sich dieser Kerl da hinten, Entschuldigung,
1: der Ludwig der 14.
0: richtet sich auf und sagt, c'est impossible. Mais non, das ist unmöglich, nein. Und hat mir dir anschließend kein Wort mehr gewechselt.
1: Nein, ist nicht wahr.
0: Das war Mitterrand. Wirklich? Und Helmut Schmidt, verdammt nochmal, hat sich die ganze Zeit darüber amüsiert.
1: Herr Engel, Erlauben Sie, dass wir einmal noch mal in Ihre politische Vergangenheit eintauchen. Und wenn Ihnen die Frage unangenehm ist, es ist spät abends und Sie sagen, Sie haben keinen Bock darauf zu antworten, nimmt Ihnen das keiner übel. Aber Sie waren ja in Ihrer aktiven Zeit auch eine Symbolfigur für eine anständige Art, Politik zu machen. Die Menschen da im Norden haben Sie sehr verehrt, sonst hätten Sie auch nicht 54% der Stimmen geholt. Und dann wurden Sie Opfer, das darf man nicht vergessen, Opfer einer unerhörten Intrige. Da hat Uwe Barschel, Gott habe ihn selig, jemanden eingesetzt, der auch journalistisch tätig war, der Ihnen und Ihrer Familie das Übelste an den Hals hängen wollte. Ja. So. Das ist rausgekommen, hat Ihnen natürlich auch noch mal Ihren Status noch mal gestärkt und Ihr Ansehen gemehrt. Und dann gab es einen Untersuchungsausschuss und ausgerechnet Sie, vor diesem Untersuchungsausschuss, sagen dann einmal nicht die Wahrheit. Es ging um die Frage, wussten Sie eigentlich davor von diesen Intrigen oder wussten Sie davon gar nichts? Und da haben Sie, man muss es so sagen, gelogen. Haben Sie sich die Frage gestellt, warum ausgerechnet Ihnen sowas passiert?
0: Ich glaube, dass es nicht bewusst passiert. Und es ging um die Frage, wussten Sie 3 Tage oder 7 Tage?
1: Ja, 7 Tage.
0: Vor dem Ende etwas. Und nach dem, was ich in diesem Lande wirklich an Dingen erlebt habe, und nicht an einem Jahr, sondern 4, 5 Jahre lang, ist mir diese Frage völlig unwesentlich gewesen. Sie hat mich moralisch nicht berührt. Sie hat mich ethisch berührt. Mein Ethos ist zu sagen, was du von anderen erwartest, tu es auch ihnen, sei geradlinig. Also mein Ethos, was auch mein öffentliches Ansehen berührt hat, hat dazu geführt zu sagen, diese 7 Tage, 3 Tage, 4 Tage Unterschied werden dazu führen, dass ich von allen Ämtern zurücktrete. Damit ist sozusagen meine Rechnung mit dem Wählervolk beglichen.
1: Also,
0: und das haben nicht alle gemacht.
1: Ich glaube, das haben nicht alle gemacht. Und man muss vor allen Dingen sagen, ich habe selten einen Politiker erlebt, der mit 53 rausgegangen ist aus der Politik und so gut beieinander ist wie Sie. Also Sie haben sich nicht beklagt. Sie haben ihren Nachfolgern Belehrungen, Ratschläge erspart. Was ich aber gerne wissen wollte, auch weil wir Marianne Koch gerade erlebt haben, können Sie sich nicht vorstellen, auch angesichts dieser Geschichten, von denen Sie uns ein bisschen erzählt haben, dass Sie mal selber Memoiren schreiben?
0: Also nee, ich bin jetzt auf dem Wege zu 87. Ein Buch schreiben, selbst wenn Sie Unterstützung haben, 1,5, 2 Jahre. Und dann kommt eine Auflage von 5.000 Exemplaren, von denen Sie wissen, dass 1.500 ein halbes Jahr später auf Wühltischen für den halben Preis zu kriegen sind. Und da habe ich gesagt, da ich nicht weiß, wie lange der Schöpfer mir noch Zeit gibt, nutze ich sie anders, als am Schreibtisch zu sitzen und Memoiren zu schreiben, die in wirklich keiner lesen will.
2: Ich würde sie lesen, Herr Enghorn.
3: Oh. Ja. Ich glaube auch.
1: Nach diesem Auftritt bedauere ich es umso mehr, dass Sie uns so lange haben warten lassen. Ich wünsche Ihnen noch sehr viele gute Gespräche und gute Weine. Und ich trinke nie während der Sendung, weil die Auswirkungen sind immer verheerend. Aber jetzt stoße ich mit Ihnen und dem Silvaner jugendlich, würzig, krautig, intensiv an und bedanke mich sehr für dieses Gespräch.
0: Stolz.

0: Und ich habe Giovanni noch nie Weißwein trinken sehen. Das ist jetzt auch Premiere, weil sonst
1: es ist ein einmaliges Erlebnis.
0: Ja, Wahnsinn. Wir kommen jetzt, liebe Zuschauerinnen und Zuschauer, zu einer Frau, die Weltmeisterin ist in einer Sportart, von der ich ehrlich gesagt noch nicht mal wusste, dass es Wettkämpfe auf diesem Niveau gibt, denn sie ist fünffache Weltmeisterin im Tischkicker. Hier ist Lin Tran. Wahrscheinlich schon den ersten Fehler gemacht, oder? Weil es nicht Tischkicker, sondern Tischfußball heißt, oder?
2: Ja, Tischfußball ist so der offizielle Begriff für den Sport selbst. Und sonst umgangssprachlich Tischkickern ist, glaube ich, in aller Munde.
0: Genau, und so kennt man das ja auch. Also ich kenne Tischkicker nur aus Kneipen oder irgendwie aus der Mensa von der Uni, wo das irgendwie so in der Ecke stand. Wo hast du denn zum ersten Mal einen Tischkicker gesehen?

0: erste Mal am Tischkicker stehen in der Kneipe. Bis jetzt 5-mal den Weltmeistertitel gewonnen.
1: Ja, das ist richtig.
0: Du musst das erst lernen. Das ist ja Wahnsinn. Weißt du? Ich schöpfe gerade Hoffnung, weil ich denke, vielleicht kann ich da noch mal richtig optimal werden. Was müsste ich tun? Wie müsste mein Tag aussehen, damit ich irgendwie in deine Richtung komme?
1: Erstmal, es ist nie zu spät. Du kannst immer mit guter Hand-Augen-Koordination direkt durchstarten. Aber ich würde sagen, vor allem also Disziplin, Willensstärke und mentale Stärke.
0: Und wie oft trainieren? Wie viele Stunden?
1: 4 bis 6 Mal die Woche. Training, eine Trainingseinheit dauert so 1 bis 8 Stunden, je nachdem, was du machst.
2: Wow.
1: Ob du Trainingsspieler hast.
0: Das kriege ich noch unter, kein Problem.
1: Ja. Ich weiß ja nicht, was du sonst so machst, außer moderieren, aber dann kannst du da ein bisschen Training noch einschieben. Ich besuche dich auf dem Hof.
0: Ja, sehr gut. Also ich reite ja zum Beispiel, wir haben gerade gehört, Luis wandert gerne. Also wir beide trainieren auch so die Beine. Mhm. Bei dir sind es ja die Hände und wahrscheinlich auch die Handgelenke. Mhm. Oder musst du auch deinen ganzen Körper trainieren, um diesen Sport so gut zu machen, wie du ihn machst?
1: Also du brauchst auf jeden Fall eine gute Grundfitness. Du stehst, wenn du ein Turnier spielst, so 10 bis 14 Stunden hoffentlich am Kickertisch, wenn du bis ins Finale kommst. Das heißt, eine Runde geht um 9 Uhr los und wenn du bis ins Finale kommst, ist es 22 Uhr zum Beispiel, 21 Uhr. Das heißt, du stehst sehr lange vorgebeugt über den Tisch. Du musst bisschen dich auch eindrehen für bestimmte Schusstechniken. Das heißt, du brauchst eine sehr starke Rumpfmuskulatur, du brauchst Schnellkraft, du brauchst Kraftausdauer und das trainiere ich auch im Gym, ja.
0: Was tut dir nach so einem Wettkampf am meisten weh? Welches Körperteil?
1: Die Beine.
0: Die Beine?
1: Ja, komisch,
0: nicht, ne? Nicht die Handgelenke?
1: Nee, tatsächlich, weil du musst ja die ganze Zeit stehen, aber du läufst ja nicht oder so, sondern du stehst einfach. Und dann bewegst du dich so ein bisschen nach links und nach rechts und nach links. Aber du stehst da und das ist echt anstrengend. Das ist eine Kicker-Ausdauer, nenne ich sie. Das kann man auch nicht anders trainieren, als am Kickertisch zu stehen und zu trainieren und zu spielen.
0: Also Mirja hat ja im Vorfeld gesagt, dass sie auch ziemlich gut Tischkicker spielt. Möchtest du diese Aussage zurückziehen?
3: Nee, aber ich spiele ja dieses andere Tischfußball. Dann ist es schon dunkel. Man hat eine halbe Kiste Kölsch auf oder ein paar Weinchen getrunken und spielt dann in der Kneipe. Ich bin so eine Kneipenkickerin, jetzt auch schon länger nicht mehr, aber dann aber ich mache ja immer das, was ich gar nicht, das ist ja meine größte Frage, ob man das bei den Weltmeisterschaften darf, weil es ja diese Diskussion, die du mit den Typen am Kicker führst, ob man dieses Durchdrehen machen darf, weil ich kicker ja so, dann dreht sich das so lange, bis es irgendwann auch mal diesen Ball trifft.
0: Das ist verpönt, glaube ich.
1: Ist das verboten, ja.
3: Ja, dann bin ich sehr, sehr schlechte Kickerin. Naja,
1: Haushoch verboten.
3: Mist.
0: Wie ist es bei dir, Luis? Kannst du Tischkickern?
4: Nee.
1: Aber du bist sehr fit. Das ist schon mal gut. Gute Grundfitness.
4: Also ich bin gerade völlig geflasht, dass du das so oft trainierst in so einer Stundenzahl. Du machst das ja nicht hauptberuflich, oder doch?
1: Doch, ich bin Vollprofi, ja. Genau, durch Sponsoren.
0: Sie lebt davon.
1: Ja, ich lebe davon.
4: Oh, wow.
0: Ich muss das unbedingt fragen, weil ich stelle mir das gerade schon so vor. Also Luis ist ja ein wirklich etabliertes Exemplar der männlichen Rasse. Ja? Also als Beispiel. Aber wenn ich mir jetzt so vorstelle, so Kneipe und da ist dann so ein Tischkicker und da ist da so eine Traube von Typen, die spielen da. Die haben auch schon ein bisschen was getrunken. Jetzt kommst du da rein.
1: Ja.
0: Nutzt du das manchmal aus und sagst, komm Jungs, wir spielen. Und die denken dann so in ihrem, weißt du, die denken dann, sie können dich jetzt unter den Tisch spielen irgendwie. Und dann zeigst du denen mal so richtig, wo die Kante ist. Spielst die an die Wand? Passiert sowas?
1: Ich bin tatsächlich nur noch sehr wenig und selten in Kneipen. Ich halte mich eher in, ich sag mal, professionellen Locations auf, wo man auch Kicker spielt. Was allerdings schon auch mal passiert ist, dass ich zum Beispiel bei einem Firmen-Event Show-Acts anbiete und aber dann offensichtlich eine Profispielerin, Weltmeisterin bin.
0: Du nutzt das also nicht aus?
1: Ich nutze es nicht aus, aber trotzdem.
0: Ich finde das super. Am Wochenende immer.
1: Ich würde es machen.
0: Ja, ich auch. Ja. Ich auch, wenn ich so gut könnte.
1: Trotzdem passieren aber sehr komische Dinge am Kickertisch. Vor allem, und es sind nie Frauen, es sind immer Männer, wenn es mir passiert, dass die mir an den Tisch gegenüber sich stellen und sagen, sie können

0: können das besser als ich, obwohl ich offensichtlich Profispielerin bin, ja. Weltmeisterin bin. Und bei diesen Typ Männern haue ich dann immer so richtig rein. Aber
1: um das einmal zu erklären, du spielst sowohl gegen Frauen bei den Meisterschaften und auf internationalem Niveau. Es gibt aber auch gemischte Klassen, wo man auch gegen Männer antritt. Es gibt hohe Preisgelder auch, oder?
0: Nee.
1: Bestimmt?
0: Nein, leider nicht. Werden alle gleich schlecht bezahlt.
1: Was ist so das höchste Preisgeld, was du bekommen hast? Wir reden jetzt hier wirklich von der Spitzenklasse.
0: 2000 Euro. Oh. Ja, ist traurig, ne? Danke für den Mitleid. Nee, es ist, also ich kann wirklich nur als Vollprofi von meinem Sport leben, weil ich Sponsoren habe. Ich habe 3 Sponsoren und ohne geht es nicht in unserem Sport. Das funktioniert leider anders nicht.
1: Wir dürfen die Sponsoren jetzt nicht nennen.
0: Ich weiß, deswegen habe ich es nicht gesagt.
1: Okay, sehr gut, ich danke dir. Aber du hast vorhin was gesagt, was mich hat aufhorchen lassen. Du hast gesagt, man braucht Disziplin. Und ich habe mich ja nun mit deinem Buch beschäftigt und deinem Leben. Und ich weiß, dass Disziplin dir quasi in die Wiege gelegt wurde. Magst du uns was über deine Eltern erzählen?
0: Ja, meine Eltern sind in ihren 20ern aus Vietnam nach Deutschland ja teilweise unfreiwillig geflüchtet und kennen Leistungsdruck nur in Verbindung mit Überleben. Und genau dieses Mindset haben sie auf mich übertragen, obwohl ich im Gegensatz zu ihnen, die in absoluter Armut aufgewachsen sind, ich nicht in einer, ich sag jetzt mal, existenziellen Bedrohung war oder Lebenslage war. Trotzdem, die Welt meiner Eltern ist eben halt genau dieses Mindset und die kennen nichts anderes. Und das haben sie tatsächlich auf mich übertragen und ich hatte enormen Leistungsdruck in der Schule, hatte zum Beispiel, als ich meine erste Note in Mathe in der 2. Klasse mit nach Hause gebracht habe, eine 2+ geschrieben, habe mich sehr gefreut. Meine Lehrerin hat mir vermittelt, dass es eine gute Note ist, aber zu Hause wurde ich nur gefragt, warum hast du keine 1 geschrieben? Und das hat was mit mir gemacht, ja, in dem Moment.
1: Glaubst du, dass es am Ende aber vielleicht auch dazu geführt hat, dass du so exzellent bist? Weil was unsere Zuschauer noch nicht wissen ist, dass du auch eine exzellente, also Weltspitze Schachspielerin bist. Das hast du gemacht, bevor du angefangen hast mit dem Tischkicker.
2: Richtig, ja.
1: Und wir hatten schon so oft exzellente, auch Musiker hier. Ich erinnere mich an das Gespräch mit David Garrett zum Beispiel, der erzählt hat von seiner Kindheit, die auch wirklich auch sehr viel aus Disziplin, aus Drill bestanden hat. Und man fragt sich manchmal, ist das das notwendige, schlimme Übel, um dann am Ende diesen Biss zu entwickeln, den du entwickelt hast?
0: Ich glaube nicht, dass man das braucht. Ich glaube, das Problem bei Leistungsdruck ist nicht das hohe Ziel oder der hohe Anspruch. Das Problem bei Leistungsdruck ist das Gefühl, sich nicht gut genug zu fühlen, wenn man keinen Erfolg hat. Mhm. Und das ist eigentlich das große Problem bei diesem Thema Leistungsdruck. Ich finde, es ist immer eine Frage davon, ob du es schaffst, deinen Selbstwert von den Ergebnissen zu lösen. Und wenn du das wirklich schaffst, dann kannst du beides. Du kannst mental gesund deinen Ambitionen nachgehen und gleichzeitig aber immer noch so sein, wie du bist, ehrgeizig zum Beispiel. Und
1: wann ist dir das gelungen, das loszulösen von deinem Selbstwert?
0: Ich habe, als ich dreifache Weltmeisterin war, immer noch das Gefühl gehabt, dass ich nicht gut genug bin und habe mich dann irgendwann an so einem mentalen Tiefpunkt wiedergefunden. Und an diesem mentalen Tiefpunkt habe ich mich wirklich sehr schwer gefühlt. Also stell dir vor, du machst etwas, was du liebst und am nächsten Tag ist es aber nicht mehr so, sondern im Gegenteil, du fühlst eine tiefe Trauer dabei, eine tiefe Traurigkeit dabei. Und so ging es mir dann mit dem Tischfußballspielen irgendwann, weil der Druck so hoch war. Mhm. Und irgendwie
1: den du dir selbst gemacht hast?
0: Den ich mir auch selbst gemacht habe, weil es auch viel um Glaubenssätze geht, die sich durch meine Kindheit, durch die Erziehung, wie meine Eltern mich erzogen haben, sich entwickelt haben. Ein Glaubenssatz, den ich mit Sicherheit mitgenommen habe, ist, du bist nur gut, wenn du etwas leistest. Und da geht es halt um diese zentrale Frage, die ich glaube, jeder Mensch irgendwie in seinem Leben hat. Wann bin ich als Mensch gut genug?
1: Was sagen deine Eltern denn heute dazu? Du lachst schon. Ja. Was sagen sie denn dazu, dass du jetzt Profi Tischfußball-Weltmeisterin bist. So, langes Wort.
0: Ja, ich habe meinen Eltern sehr spät davon erzählt.
3: Das ist auch nicht.
0: Ja, ich habe

0: Wann?
1: Also ich habe meinen Eltern davon erzählt, als ich 2019 meinen ersten Weltmeistertitel gewonnen habe, habe ich den ein paar Wochen später.
0: Übrigens, ich spiele Tischfußball.
1: Ein paar Bilder geschickt und eine Nachricht, dass ich Weltmeisterin geworden bin. Und habe denen aber nicht erzählt, dass ich davon leben möchte, dass das mein großer Traum ist, sondern erst als ich 21 es geschafft habe, meinen ersten Sponsor zu gewinnen, habe ich meinen Eltern erzählt, hey, guck mal, ich lebe jetzt von Tischfußball.
0: Sind sie jetzt stolz auf dich?
1: Ja, sie sind sehr stolz auf mich, auf ihre Art und Weise, weil die kulturelle, also durch das Aufwachsen zwischen zwei Kulturen haben meine Eltern eine ganz andere Weltperspektive. Mhm. Das heißt, für sie war Sport schon immer ein etwas, ja, nicht etwas, ja, wie so, ja, kann man nicht anders sagen, als es ist nichts Richtiges in dem Sinne. Für sie in ihrer Welt gibt es das nicht. So verdient man kein Geld, sondern nur durch harte Arbeit verdient man Geld. Mhm. Und deswegen ist es aber mittlerweile so, dass meine Eltern das akzeptiert haben und sie ihren Stolz anders ausdrücken, als es vielleicht in der deutschen Kultur oder wie ich das vielleicht erwarten würde. Aber ich kann sie jetzt heute viel besser verstehen und dementsprechend auch das annehmen und embracen.
0: Ach, wie schön. Schön. Großartig. Happy End, Lüschen, wenigstens. Ein kleines Happy End.
1: Ja,
0: ja, ein kleines. So. Wir haben ja jetzt schon eine ganze Menge gelernt, ja, über diesen Sport. Aber wir haben jetzt einen Tischkicker aufgebaut, ein Tischfußballgerät, ein professionelles. Und wir würden dich gerne einladen, wenn das nicht unter deiner Würde ist, hier bei uns im Fernsehstudio von 3 nach 9 live anzutreten. Und ich gucke jetzt mal in die Runde. Ich gucke jetzt mal in die Runde. Das wäre jetzt sehr naheliegend, wenn ich euch nehme. Nee, mir ja.
2: Ich bin bei ihr in der Mannschaft auf der Seite.
0: Und Luis?
3: Gerne.
0: Bist du dabei?
3: Gerne, gerne. Ja, ich bin.
0: Komm, wir gehen mal rüber. Wir gehen mal rüber zum Tischfußballgerät. Ja, pass auf, und unser Setting ist leider so, Mirja, dass, also Lin wird antreten gegen euch beide, ihr seid zu zweit, damit ihr wenigstens eine kleine Chance habt.
2: Dieser Mensch geht mit Sneakern in die Berge.
0: Luis, du kommst hier hin. Mirja geht da hin.
2: Ich gehe ins Tor auch.
0: Perfekt, so, und ihr könnt schon mal, also man darf nicht durchdrehen, das haben wir schon gelernt.
1: Kurbeln ist verboten, ja.
2: Kurbeln heißt das?
0: Kurbeln, dieses hier übrigens, das mache ich auch immer, das ist verboten.
1: Man darf 360 Grad pro Ballberührung machen.
0: Bitte. Okay, schon das überfordert mich. Was bedeutet das?
1: Das bedeutet, dass wenn ich jetzt zum Beispiel den Ball hier habe, ich berühre
2: den
1: jetzt.
2: Darf ich das denn machen?
1: Ja, mach mal. Und das ist dann eine 360-Grad-Umdrehung, aber weil ich den Ball nochmal berühre, darf ich theoretisch nochmal 360 Grad machen.
0: Ah, okay.
1: Hast du das verstanden?
0: Nein.
1: Okay.
0: Ich tue nur so. Kannst du uns einen Trick zeigen?
1: Ja, ich zeig mal einen Trick. Pass auf, ich zeig mal einen Trick. Und zwar, passt ihr beide mal
2: bitte
1: auf.
2: Ja.
1: Der Slingshot, sagt es euch was?
2: Nee. Mhm.
1: Okay. Wem sagt denn der Slingshot was hier vom Publikum?
0: War Spaß. Nein.
1: Okay. Du legst den Ball ungefähr hier hin und wenn du den Trick kannst, bist du wirklich Queen oder King in der Kneipe. Mhm. Der sieht in schnell so aus.
2: Okay. Wow, du warst dran. Ich hatte einen Ballkontakt. Ich hatte einen Ballkontakt.
0: Warte. Das ging so schnell. Wir haben sogar eine Kamera, glaube ich, hier oben irgendwo. Aber das ging so schnell, wir haben eine Slow Motion davon.
1: Ja, weil sogar das war mit deinem Blog.
0: Wahnsinn. Die würden wir jetzt erstmal angucken. Da sehen wir es auf dem Bildschirm, was da gerade passiert ist.
3: Kurz. Wow.
1: Ja.
0: Ja, jetzt sieht es sehr nachvollziehbar aus, aber gerade war es extrem schnell.
1: Aber ich bin beeindruckt. Das wird ja ein spannendes Match jetzt.
0: So, pass auf, wir machen das jetzt so. Ihr habt eine Minute. Mhm. Ich habe eine Trillerpfeife. Mhm.
3: Ist die Regel immer noch, dass wenn man zu null verliert, man unter dem Tisch durchkrabbeln muss? Nee, ne?
1: Ja.
3: Ist so?
1: Mach dich bereit.
2: Oh. Ich stehe im Tor.
1: Okay, also es ist wie beim Fußball, du kriegst Anstoß.
3: Ja.
1: Und ich glaube, wir machen das mal mit der Trillerpfeife.
0: Ja,
1: ne?
0: Pass auf, ich mache die Trillerpfeife. Aber die nächste Herausforderung für dich ist, dass du auch die Tore zählen musst, weil auch das kann ich nicht.
1: Das mache ich,
0: weil ich bin nicht schnell genug visuell, das mitzubekommen.
1: Das ist auf null, ne?
0: Sie gucken auch mit drauf, ne?
1: Okay.
0: Ja? Okay, es geht los. Seid ihr bereit?
2: Ja, Wahnsinn.
3: Ich starte mit dem Sling.
2: Los geht's.
0: Okay.
2: Sling. Mhm.
1: Guter Versuch.
3: Ja, den habe ich. hast.
2: Oh. Das konnte man ja, aber das war mit bloßem Augen ganz...
1: 1-0.
2: Ja. Weiter geht's.
0: Oh, da, deine Chance. Oh, zurück, zurück. Nein, was machst du?
3: Ja, ja, ich wollte...
0: Tick-Tack, Tick-Tack, Tick-Tack, Tick-Tack, Tick-Tack, Tick-Tack. Oh, Pfosten, rette. Oh, der war knapp, der war knapp. Schade, komm, komm, komm. Schade, schade,
2: du hast es gar nicht so leicht hier, würde ich sagen.
0: Nein, das ist gar nicht leicht. Hier, gucken wir mal.
3: Boah!
0: Ist 2-0, ne? 2-0. Ja. Aber ich bin confident, dass er jetzt auch noch ein Tor schafft. Ju, dein! Warte, mach nochmal. Ja, nochmal, warte.
1: Du sollst ihn nicht trainieren,
0: doch, du sollst ihn fertig machen.
3: Nochmal.
2: Oh nein! Situation
3: jetzt hier.
0: Jetzt du. Pass auf, noch 7 Sekunden. 6.
2: Komm, hau rein.
0: 4.
2: Gut, 3.
0: Jetzt hast du, jetzt hast du. Jetzt.
2: 9.
0: Moment, 8.
2: Ja!
0: Über die Bande. Hast du sie gewinnen lassen? Gib zu.
2: 2-1 ist
3: nicht. Das
2: war ja vorbei. Es war ja schon, ich hab's ja nach.
0: Du hast ja auf jeden Fall jetzt ein Tor mehr als sie in der Minute, oder?
3: Gut. Wir haben nicht zu 0 verloren.
2: Darf ich einen Punkt schieben?
1: Ja, natürlich.
0: Nee, ihr könnt jetzt nicht weitermachen. Das war's. Die Minute ist um. Ja, ich weiß. Ich bedanke mich für diese Demonstration deines Könnens. Ich bedanke mich bei euch, dass ihr mitgemacht habt. Und ich würde mal sagen, also hart, aber fair. Das ist ja der Titel einer Sendung. Jetzt auch ein bisschen hart, aber fair, weil du wirst jetzt ganz fair von Giovanni interviewt, aber jetzt, direkt nach deinem Einsatz. Geh bitte auf deinen Stuhl, das ist der harte Punkt. Vielen Dank. Danke, Lin.
4: Noch außer Atem?
3: Völlig außer Atem. Ja, vor allem sehr, sehr beeindruckt.
4: Wahnsinn.
3: Ich konnte die Bälle mit bloßem Auge nicht erkennen. Aber
4: ich bin jetzt natürlich versucht, dir eine Frage zu stellen, die du in deiner Sendung nie stellen würdest. Nämlich, wie fühlst du dich?
3: Ach doch, das ist auch schon vorgekommen, dass ich die, die Frage gestellt habe. Ich fühle mich jetzt gerade... sehr geehrt, dass ich mit einer Weltmeisterin Tischfußball spielen durfte.
0: Danke.
3: Das war wirklich... Und freue mich sehr, hier zu sein.
4: Und wie fühlst du dich im Rückblick auf diese Woche, die was Historisches hatte und wo du journalistisch auch besonders aktiv warst?
3: Ja, das ist schon, also Politiker haben in der letzten Woche sehr oft das Wort Zäsur bemüht. Und ich glaube, das ist es. Eine sehr respektable Wochenzeitung titelt diese Woche Der Ernstfall ist jetzt. Und ich glaube, so ist es.
4: Ich hab's gesehen.
3: Ja, das ist ein wirklich ein... Ja, eine Woche gewesen, die ja im Prinzip auch noch nicht zu Ende ist, weil wir jetzt in die nächsten Landtagswahlen, die auch extrem wichtig sind, sozusagen reinlaufen und wir vor der Frage stehen, ob demnächst Rechtsradikale und womöglich auch Rechtsextreme an die Macht kommen in einem Bundesland. Und das hat uns, das lässt einen auch journalistisch nicht kalt. Mich auch nicht, weil ich das journalistisch ganz eng begleiten durfte, musste, wie auch immer. Insofern war es eine harte Woche. Mhm.
4: Darf sich ein Journalist wie du und ein Moderator, der allen möglichen Interessen ja auch gerecht werden muss, auch Erwartungshaltungen, darf der sich sowas wie Angst leisten? Und hast du das im Moment?
3: Ich glaube, Angst ist kein guter Ratgeber, um sich journalistisch sozusagen dem Zeitgeschehen zu nähern. Und ich habe auch keine Angst. Ich habe großen Respekt vor den Fragen, vor der wir als Gesellschaft gerade stehen. Und merke auch eine große Ratlosigkeit bei allen möglichen Akteuren, bei Journalistinnen und Journalisten, vor allen Dingen bei Politikerinnen und Politikern, vor allen Dingen den Parteien der Mitte, bei denen ich merke, dass die ziemlich ratlos im Moment dastehen und nicht so richtig weiter wissen. Und das macht mir ein bisschen Sorge. Keine Angst, aber doch Sorge.
4: Hast du sie jemals, diese Parteien der Mitte, die verloren haben, jemals so sprachlos erlebt?
3: Nee, Noch nie. Mhm. Und ich mache das ja jetzt auch schon eine Weile und beobachte auch Politikerinnen und Politiker manchmal sehr nah und führe dann ja mit denen Gespräche, aber so ratlos und so sprachlos habe ich sie noch nie erlebt. Ne?
4: Neben den vielen anderen Dingen, die du machst, machst du auch etwas, was man in der Mediathek sich anschauen kann, nämlich eine Reihe, die heißt Draußenpolitik. Mhm. Da bist du auch in Sachsen-Anhalt gewesen. Mhm.

0: gewesen und hast eine Menge Menschen interviewt. Mhm. Und auch eine ganze Reihe, die sich zur AfD bekennen. War das schwer, die zu finden?
1: Ich bin immer draußen, war auch schon bei den Landtagswahlen in Sachsen zum Beispiel vor ein paar Jahren vor Ort. Und damals war das noch anders vor ein paar Jahren. Da haben sich AfD-Wählerinnen und AfD-Wähler nicht so richtig bekannt dazu und haben immer eher hinter vorgehaltener Hand, wollten das auch im Fernsehen nicht sagen. Und das hat sich sehr geändert. Also es war eher schwer, Menschen zu finden in Sachsen-Anhalt für uns, die sich nicht zur AfD bekannt haben. Es war so eine Euphorie zu spüren der Menschen, die gesagt haben, jetzt ist ein Aufbruch da, jetzt knallt es endlich mal, die zu uns gekommen sind, als sie mich mit einem ARD-Mikrofon gesehen haben. Gar nicht in einer aggressiven Art und Weise, das kommt auch manchmal vor, sondern eher in so einer Art und Weise, ich sag's jetzt mal. Gib mir mal das Mikrofon und ich sag jetzt mal, ja, wir wählen die AfD und jetzt geht's mal richtig voran, also richtig euphorisiert. Und das war sehr beeindruckend zu sehen, wie eine Partei und ein Kandidat auch vor Ort offenbar eine Euphorie auslösen kann, die ich
0: bei anderen Politikern seit Jahren nicht mehr gesehen habe. Ich habe es ja auch gesehen, im Gegensatz zu vielen, die uns jetzt zuschauen. Ich habe dich erstmal erlebt als erstaunlich gelassen und souverän. Also du hast bist nicht gleich mit einem Urteil reingegangen, sondern du hast sie sprechen lassen. Allenfalls Gegenfragen noch gestellt. Hattest du das Gefühl, dass diese Menschen, die vor dem Mikrofon mit dir, die ihren Antworten gegeben haben ins Mikrofon, dass das Rechtsextremisten waren?
1: Nein. Nein. Also ich glaube aber schon, dass es ein Großteil der Menschen waren, die schon sehr genau wissen, wofür die AfD steht und was sie will. Viele von denen aber immer wieder gesagt haben, naja, so schlimm wird es ja nicht kommen. Wir müssen das jetzt mal ausprobieren, aber so schlimm wird es ja nicht kommen. Die Wählerinnen und Wähler, aber die ich gesprochen habe, das waren sicher keine Rechtsextremisten, aber die haben immer das Gleiche gesagt, nämlich es muss jetzt mal was passieren. Und es wirkte so, als sei so ein Nebeltau über dem Land und sie bräuchten jetzt mal einen großen Knall und einen Aufbruch. Und deswegen fühlen sich dann bei der AfD heimisch. Und zwischenzeitlich hat es fast was Sektenartiges, so was Kultiges.
0: Die Leute standen 3-4 Stunden Schlange, sich ein Autogramm von Herrn Sigmund.
1: Ja, und haben Geld gespendet und so weiter. Also das war schon etwas, was ich politisch so noch nicht gesehen habe.
0: Wenn du es auf eine Formel bringen müsstest, was muss denn losgehen? Und vor allem, was ist das, was besonders jetzt brennt den Leuten, unter den Nägeln brennt, den Leuten, die du getroffen hast?
1: Ja, wir können uns ja die Wahlumfragen und so weiter, die Statistiken angucken.
0: Ja, frage dich, was du empfunden hast.
1: Ich glaube, das klingt jetzt esoterisch, aber es ist auch so ein bisschen ein Gesehenwerden, ein Gehörtwerden, ein Wahrgenommenwerden bei diesen Menschen, die das Gefühl hatten, sie fallen so ein bisschen hinten runter, auch in der Wahrnehmung, vielleicht auch in den Erzählungen, im Journalismus, in den Geschichten. Und jetzt hauen sie auf den Tisch und sagen, nee, hier sind wir.
0: Und in vielen Redaktionen, ich nehme an, auch denen des WDR, ist ja die große Diskussion, soll man die AfD-Politikerinnen und Politiker interviewen? Darf man denen eine Bühne geben? In der Redaktion, für die ich arbeite, ist das auch der Fall. Was ist denn inzwischen deine Einschätzung?
1: Also ich bin der Auffassung, dass wir uns natürlich mit der AfD und den Politikern der AfD auseinandersetzen müssen und auch uns mit denen unterhalten müssen und mit denen Diskussionen führen. Die Diskussion, ob man ihnen eine Bühne bietet, ist, glaube ich, im Jahre 2026 ein bisschen obsolet. Sie brauchen die Bühne des Öffentlich-Rechtlichen.
0: Sie haben längst ihre eigenen Kanäle, ja?
1: Sie haben eine eigene Öffentlichkeit, sie brauchen das nicht, aber das ist eine Partei, die jetzt 44% bekommen hat in Sachsen-Anhalt, in den Umfragen im Bund auch extrem hoch dasteht. Natürlich müssen wir uns mit denen journalistisch auseinandersetzen und auch in Gesprächssendungen uns auseinandersetzen. Ja, vielen Dank. Einer teilt meine Meinung hier.
0: Das sind mehr. Gut. Ich komme auf ein anderes Thema, was vielleicht auch ein bisschen was zu tun hat mit der AfD. Du machst nämlich fertiggestellt einen 5-teiligen Podcast, der mir ausnehmend gut gefallen hat.
1: Oh, das freut mich.
0: Nämlich

0: Titel ist Programm, die Schild-Story. Mhm. Weiß nicht, ob sich alle Zuschauerinnen und Zuschauer erinnern. Das ist jetzt mehr als 20 Jahre her. Nein, fast 20. Ja.
1: 25
0: Jahre her, dass da ein Richter in Hamburg, der als Richter gnadenlos auch eine gewisse Boulevardkarriere gemacht hat, dann die Seiten gewechselt hat und in die Politik gegangen ist und auf Anhieb fast 20% geholt hat. Einen nachhaltigen Eindruck hinterlassen hat, der aber vielleicht ein anderer war, als er sich vorgestellt hat, darüber können wir vielleicht noch reden. Dem hast du diesen Podcast gewidmet, und zwar, weil du ihn erlebt hast in der Aula deiner Schule. Und das hat dich offenbar unglaublich beeindruckt. Warum?
1: Ja, ich war 11, das war 2001, also heute auf den Tag genau, am 11. September.
0: 9/11.
1: Genau, 9/11 war das. Das war Wahlkampf in Hamburg. Ronald Schild trat an mit einem sehr rechtspopulistischen Programm und machte Wahlkampf in meiner Schulaula.
0: Und durfte er das?
1: Er durfte das. Schulaulen sind öffentliche Gebäude und durfte das damals dann auch nutzen, um da einen Wahlkampfauftritt zu machen. Und mein Vater nahm mich mit. Wir fuhren zu der Aula hin. Die Aula war packend voll. Die Eltern meiner Klassenkameraden waren alle da. Ich kannte die, nickten uns zu und so weiter. Und irgendwann kam Ronald Schill auf die Bühne und mein Vater fing an zu buhen, zu pfeifen, störte die Veranstaltung. Und ich stand daneben, sah die Gesichter der Eltern meiner Klassenkameraden, die so sauer auf meinen Vater wurden, weil sie zuhören wollten.
0: Der auch der bekannteste da war, Schauspieler Peter Lohmeyer.
1: Und es war nicht das einzige Mal in meinem Leben, aber in dem Moment schämte ich mich sehr für meinen Vater.
0: Wir sehen ihn gerade.
1: Ja, da ist er. Und war aber auch gleichzeitig ein bisschen stolz, weil ich merkte, er engagiert sich hier. Ich verstand in dem Alter natürlich noch gar nicht, was da passierte. Aber
0: was hat dich fasziniert an dem Mann?
1: Ja, Ronald Schill war ein sehr charismatischer Mann, ein humorvoller Mann, sehr intelligenter, der sehr gut reden konnte. Und ich glaube, ich war gar nicht so fasziniert von Ronald Schill als Person, sondern von dem, was er ausgelöst hat. Nämlich, ich merkte, da sagt vorne jemand was und die Eltern um mich herum, mit denen macht das total was. Also mein Vater wird wütend, andere Eltern gucken begeistert, klatschen, und dieses Gefühl zu merken, da ist eine Person, die sagt was und löst so viel aus, das hat mich nicht losgelassen damals, und das war, glaube ich, rückblickend auch wahrscheinlich der Moment, in dem ich angefangen habe, mich für Politik zu interessieren.
0: Wirklich?
1: Mhm, ich glaube, das war der Moment.
0: Ja. Und hast du im Rückblick eine Erklärung, warum er so erfolgreich wurde? Aus dem Stand fast 20% und Beteiligung an...
1: Ja, er ist Innensenator geworden und zweiter Bürgermeister unter Ole von Beust in Hamburg. Ich meine, Hamburg war damals 44 Jahre von der SPD regiert. Da lag auch so ein bisschen ein Nebeltau über der Stadt. Passierte nicht mehr viel, war aber viel Kriminalität auch in der Stadt.
0: Ich glaube, das war die Drogenkriminalität damals, vor allen Dingen am Hauptbahnhof.
1: Mhm. Ja. Ja. Und Ronald Schill hat, glaube ich, früher verstanden, als es andere getan haben, dass die vielleicht wichtigste Währung in der Politik die Aufmerksamkeit ist. Mhm. Und er hat es geschafft, so wie das Donald Trump heute schafft, so wie das die AfD womöglich auch schafft, Schlagzeilen für sich zu gewinnen, jeden Tag aufs Neue, mit immer übersteigerten Forderungen. Er hat die Todesstrafe mal gefordert, dann hat er Zwangskastration gefordert für Sexualstraftäter. Also absurde Dinge. Dann hat er Sexpartys gefeiert und so weiter. Und es geschafft, immer wieder in den Medien vorzukommen.
0: Und das hat ihm nie geschadet.
1: Hat ihm nicht geschadet. Ja. Nicht mal Koks-Gerüchte, dass er Drogen nehmen würde als Innensenator, haben ihn letztendlich geschadet. Und das hat er, glaube ich, verstanden und die Medien dominiert. Und wir Medien damals, ich war da noch nicht in den Medien, sind halt über die Stöckchen gesprungen, die ihn hingehalten
0: haben. Ich hätte eine Frage, die vielleicht auch Herr Engholm beantworten mag, nicht nur du. Mhm. Aber war an der Wurzel dieses Erfolges nicht auch ein realer Missstand, dass die Leute sich wahnsinnig aufgeregt haben über diese Kriminalität, und dieses Thema wurde dann gerade von den Sozialdemokraten unterschätzt?
2: Ja, das stimmt. Dennoch bleibt unverständlich, dass Menschen, die eine Grundbildung haben, die auch ein Minimum an Ethos besitzen, und das haben alle in dieser Gesellschaft, ohne Ausnahme, dass solche Leute auf solche Leute reinfallen. Mhm. Ich meine, wer Schill mal erlebt hat,

0: bewundere das, was Sie erzählen. Also ich habe ihn nur von außen gesehen. Ich würde keine Münze dafür hergeben, nicht mal einen Penny nicht. Also mich verwundert das, wie Menschen auf sowas reinfallen können.
1: Wobei, jetzt, um das transparent zu machen, Schill war in dieser Zeit auch Gast bei 3 nach 9. Wollen wir nicht, also zu den, Medien, zu den Medien, die Stöckchen hingehalten, zählte auch 3 nach 9. Ist es aber ewig her. Was denkst du?
2: Ich glaube, du hast recht. Also natürlich, Hamburg hatte ein riesiges Problem mit Drogenkriminalität, war ganz oben auch in dem Bundesländervergleich. Da lief überhaupt nicht alles rund. Und das war eine Situation, in der Schill, anders als die anderen Parteien, klare Antworten geliefert hat und das Problem adressiert hat. Die SPD lustigerweise hat dann mitten im Wahlkampf ein Manöver versucht. Sie haben ein junges SPD-Talent ausgegraben und gesagt, den installieren wir jetzt als Hardliner, als Innensenator, damit der Schill mal richtig
3: Konkurrenz macht. Raten Sie mal, wer das war.
2: Wer war das? Olaf Scholz.
1: Und der hat dann relativ hart durchgegriffen, aber es war offenbar zu spät.
2: Olaf Scholz war, ich habe für die Schill-Show, so heißt der Podcast, auch mit ihm gesprochen und ja, er wurde als Hardliner da eingesetzt und sollte irgendwie so ein bisschen innere Sicherheit nach vorne bringen, war dann aber zu spät und dann hat jeder fünfte Wahlberechtigte in Hamburg Ronald Schill gewählt und heute, das finde ich ja so interessant, deswegen wollte ich den Podcast auch machen, wenn man mit Hamburgerinnen und Hamburgern spricht, die damals irgendwie dabei waren, dann nuscheln die das Thema immer so ein bisschen weg.
1: Als, komplett verdrängt worden.
2: Genau,
1: als wär's aber es hat dich wahrscheinlich auch interessiert, weil du den Aufstieg des Populismus ja auf einer ganz andere Weise jetzt erlebst und wahrscheinlich auch wesentlich besser organisiert und vorbereitet als damals bei Schill. Was mich auch noch sehr interessiert, du bist nach Brasilien dann geflogen und wolltest ihn aufsuchen und interviewen. Wie ist das, dieser Versuch ausgegangen?
2: Also ich will natürlich nicht alles spoilen, weil man dann hört man es im Podcast, aber...
1: Ja, ich glaube, wir haben genug Neugier geweckt. Keine Sorge.
2: Man muss sich das vorstellen, das war ein Richter hoch angesehen, der in seiner Agenda im Kern hatte, Drogenkriminalität zu bekämpfen. Das war der Kern von Schills Kampagne. Und
4: was schon witzig ist, weil er ja so viel geguckt hat.
2: Ja. Weil er offensichtlich auch dann Drogen konsumiert hat. Aber jetzt lebt er in Brasilien in einer Favela, in einem armen Viertel, mit Drogenkriminalität vor seiner eigenen Haustür. Und das war für mich schon auch sehr beeindruckend. Ich habe eine Woche gebraucht ungefähr, um ihn da zu finden, um auch reinzukommen. Hatte brasilianische Kollegen, die mir geholfen haben, da in diese Favela zu kommen. Und wenn man zu Schills Haus dann irgendwann kommt, dann ist da in Sichtweite ein riesiger Müllberg, auf dem ganz große Schweine fressen und die fressen eben nicht nur Müll, so erzählte mir mein brasilianischer Begleiter, sondern die fressen eben auch die Überreste der Drogenopfer, die dort verscharrt werden. Und das war für mich so unfassbar, weil ich dachte, dieser Mann, der das immer bekämpft hat, der wohnt jetzt genau da, wo das alles passiert und das war faszinierend auch.
1: Und du magst nicht verraten, ob er mit dir sprechen wollte oder nicht?
2: Ich sag mal so viel, ich habe mit ihm gesprochen.
1: Ich habe davon nicht so viel mitgekriegt in deinem Podcast.
2: Aber Giovanni, vielleicht kommt ja noch eine Folge über.
1: Okay. Ich würde so gerne noch über andere Themen mit dir sprechen. Und die Zeit ist einfach davongerast, auch weil du so spannend erzählen kannst. Ein Thema, was mich wahnsinnig interessiert, ist dein Urgroßvater. Und das, was er in der Nazi-Zeit erfahren hat und was er selber gemacht hat, weil mich die Geschichte auch an meinen Großvater erinnert. Aber ich hoffe, dass du bald wiederkommst, also zusammen mit Herrn Engholm.
2: Sehr gerne, unbedingt.
1: Vielen Dank für dein Besuch.
4: Ich freue mich jetzt sehr auf unseren nächsten Gast, nicht nur, weil sie so ein unglaublich fröhlicher Mensch ist, sondern weil ich ab jetzt extrem Respekt habe vor der sportlichen Leistung, denn du hast gerade ein Tor geschossen gegen die fünffache Weltmeisterin im Tischfußball.
5: Wir haben das ja gesehen, Schirm aus der Verteidigung heraus.
6: Bald Showkämpfe, bald mache ich Showspiele.
4: Ja, aber könnte es vielleicht sein, also ich habe gelesen in der Vorbereitung, dass Mirja sehr sportlich ist. Hilft ihr das vielleicht?
6: Ja, auf jeden Fall. Also wenn man sportlich
4: sieht das
6: ist.
4: Ja, absolut,
6: Mirja. Und Motorik, die man nutzen kann.
4: Was machst du denn sportlich?
6: 20 Minuten die Woche.
3: Wegen der Zeit einfach, ne? Also weil es kurz ist. Ich gehe zum EMS-Training.
4: Ist das nicht das, wo man Stromschläge
3: bekommt? Ja, man kriegt Stromschläge. Das ist,
2: Man kriegt
3: so einen Anzug an und dann macht man so Übungen und dann wird so alle 4 Minuten fließt Strom durch deinen Körper. Obwohl, fließen hört sich sehr romantisch an, ballert da erst durch wie so eine Junggesellenabschiedsweiberabend. So ist das. So, da muss man die Muskeln gegen anspannen. Und es ist so ein Ding, dass ich bin so ein Rückenopfer. Ich habe schon 3 oder 4 Bandscheibenvorfälle gehabt, teilweise auch operiert, die letzten wieder nicht, weil es nicht notwendig war. Und es ist so ein bisschen... Ich glaube, ich bin sehr diszipliniert. Ich bin ein sehr intrinsischer Mensch. Also ich mache das so, wie ich das will. Wenn mir jemand sagt, du musst jetzt aber jeden Morgen ein paar Rückenübungen machen, dann bin ich schon draußen. Dann sage ich, wieso? Wer will mir das denn jetzt so? Ja. Und dann kam irgendwann die Idee, dass dieses EMS-Training ist wohl auch nachweislich so, dass es die Tiefenmuskulatur aktiviert und stimuliert. Ne? Also und da mein Bruder ist Orthopäde und der hat dann gesagt, wir müssen darüber nicht diskutieren, dass jetzt 20 Minuten lang sich unter Strom setzen zu lassen. Kann man machen, wenn man nichts anderes macht. Also, wenn man eben morgens die Übung nicht macht und es passt zu meinem Zeitplan und zu meiner Art und Weise, mit den Dingen umzugehen. Und ich gehe hin und er sagt, und wenn es dir eben was nützt, ist es ja im Prinzip am Ende egal, wie du deinen nächsten Bandscheibenvorfall verhinderst.
4: Hat es denn
3: und
4: was
3: das ist
4: gemacht?
3: Im Moment die Hoffnung. Das weiß ich noch nicht genau. Ich war wahnsinnig lange nicht mehr da. Nein. Es waren ja Sommerferien und die habe ich ja woanders verbracht. Ich fange aber jetzt wieder an. Ich muss morgen betteln, ob ich noch mal einen Termin kriege.
4: Ich habe so einen Freund, der eigentlich nie Sport gemacht hat. Ja. Und der sagte neulich, ich jogge jetzt immer. Und ich sagte, seit wann? Seit gestern.
3: Das habe ich vorher auch gemacht, bei Joggen, weil ich dachte, komm, du läufst, seitdem du 11 Monate alt bist, muss ja gehen. Aber da bewegen sich die Häuser und die Bäume. Es bewegt sich wahnsinnig langsam alles an mir vorbei. Das ist ja nicht meine Schuld, aber die Straße an mir vorbeigezogen ist, wo ich wohne, die ist ja nur ganz klein. Da vergeht schon eine Viertelstunde.
4: Jetzt fragt man sich natürlich, hast du im Moment keine Zeit zu diesen 20 Minuten pro Woche, die deinem Rücken ja so helfen,
3: ja,
4: weil du auf Tour gehst bald und dich vorbereiten musst?
3: Theoretisch müsste ich mich vorbereiten, weil ich heute in 8 Tagen, ja, sag mal, also nächste Woche Freitag ist die Premiere von meinem neuen Bühnenprogramm.
4: Und das ist
3: und ich trage aber diesen Ordner, wo das ganze Bühnenprogramm schon drin steht, auch schon seit Wochen habe ich den dabei immer. Der ist auch heute mit hier in der Tasche.
4: Das heißt, du nutzt die freigewordene Zeit vom EMS nicht für die Vorbereitung?
3: Ich räume dann auf. Also in der Zeit, wo ich ein neues Bühnenprogramm vorbereite, ist das Haus immer super ordentlich, weil ich auch würde alles renovieren. Also wenn irgendjemand was renoviert haben muss, soll er mich kurz vor meinem Bühnenprogramm ansprechen. Ich habe immer Zeit, andere Sachen zu machen, als in die Kleider zu gucken. Ich weiß nicht, was das ist. Es ist so Nerdartigkeit. Es ist wie, ich lese es zwar, ich meine, ich habe ja auch die Sachen, es sind ja meine Geschichten. Ne? Ich schreibe zwar mit einem Autoren zusammen, aber es ist ja, ich war ja bei den Geschichten dabei. Ne? Man muss sie dann zwar pointieren und sowas für die Bühne fertig schreiben, aber ich denke, das kann ja jetzt nicht so schwierig sein. Ich kenne die Geschichten, ja. Es liegen jetzt im Prinzip im Moment 40 Seiten, die auswendig gelernt werden wollen, bis nächste Woche Freitag. Ich mach das aber noch.
4: Aber das klingt so. Das klingt so. Aber ich glaube, das kann ganz viele Zuschauer jetzt nachvollziehen, weil das ist, glaube ich, diese typische Prokrastination, ne? Dass du musst eigentlich was machen und dann machst du was völlig anderes. Ja. Ich mache dann auch Fensterputzen, Staubsaugen, alles.
1: Komm vorbei, Judith.
4: Ja, stimmt. Ich habe um das Eigentliche nicht
3: zu machen. Ich muss dazu sagen, es ist ja nicht mein Verdienst. Ich habe das Glück, von meinem Vater geerbt zu haben. Der hatte so ein bisschen, der hatte ein fotografisches Gedächtnis für Zahlen.
4: Aha.
3: Und er war auch Mathelehrer. Und ich habe das schon ein Stück weit geerbt für Texte. Naja, das heißt, wenn ich den anfange, den Text zu lernen, das ist ein super Glück für meinen Job. Ja. Dann, und mein Freund hört mich ab, Grundschullehrer. Der hängt hinterher und sagt, hä? Sag ich, ja, du musst blättern. Dieser Satz steht im oberen Drittel der nächsten Seite. Also ich weiß, wo die Sätze stehen. Also das ist das, was ich dann irgendwann weiß. Das führt dann dazu, dass ich ab nächste Woche jeden Abend oder jede Nacht wach werde und irgendeinen Satz brülle und wieder weiß, ah, da steht auf Seite so. Ich weiß die Seiten und weiß, wo welche Sachen auf den 40 Seiten stehen irgendwo.
4: Das heißt, wenn du dann anfängst, lernst du sehr schnell.
3: Ja, Gott sei Dank. Also im Moment ist es immer ein wahnsinniger Angang, bis ich anfange zu lernen. Dann fange ich an, dann fühle ich mich wie so eine semipermeable Membran. Dann geht alles rein, nichts mehr raus. Und am Ende gehe ich einfach raus und laber die Leute kaputt.
4: Wir haben ja schon über Prägung durch die Eltern gesprochen heute. Wie hat dich dein Vater denn ansonsten noch geprägt, außer mit dem fotografischen Gedächtnis, was er dir in anderer Form irgendwie vererbt hat?
3: Also meine Eltern sind ja beide, ich bin ja ein Lehrerkind, also ich komme ja aus einem pädagogischen Haushalt. Also ich wurde nicht autoritär, auch nicht anti-autoritär, sondern eher so pädagogisch-diplomatisch erzogen. Hatte sehr, sehr viel Freiraum auch und wir hatten immer sehr viel Spaß. Und eine Sache, die ich von meinem Vater jetzt geerbt habe, wir

0: lässt so mal 5 gerade sein lassen. So, wir tanken immer sehr spät. Also mein Vater hat immer sehr, sehr spät getankt. Also teilweise auch zu spät. Also teilweise in den 80ern, wir sind ja überall mit dem Auto in Ferien hingefahren. Mein Vater fuhr auch 3 Tage bis Süditalien nicht durch, aber mit Übernachtung. Wir haben sehr viel gesehen. Aber wir haben auch sehr, sehr viel auf Standstreifen zugebracht. Und meine Mutter hat das am Anfang, gab es noch kurze Hysterie. Irgendwann hat sie ihr Strickzeug einfach ausgepackt und gesagt, ja, dann holt der Vater jetzt eben Benzin. Und dann ist mein Vater immer losgezogen mit dem Kanister, den er dann doch irgendwann mal besorgt hatte, und ging über die Autobahn. Und wir haben bei ganz netten Menschen in Süditalien übernachtet, einfach die uns aufgegabelt hatten auf der Autobahn. Und in Frankreich war, glaube ich, das schönste Erlebnis, da hat ihn ein Franzose mitgenommen. Wir waren noch so 1,2 Kilometer von der Ausfahrt entfernt. Er hielt an, nahm meinen Vater mit. Wir dachten, ja, der wird schon wiederkommen, ne? Das war ja immer so gewesen. Und dann fuhren sie wohl und dann kamen die auch zurück, rückwärts wieder über die Standspur. Bis an unser Auto und dann wurde der Kanister umgefüllt. Und ich habe das, meine ganze Band, ich bin ja mit Band unterwegs, die, um es leger zu sagen, die kotzen im Strahl, wenn wir auf Tour sind und ich fahre. Und irgendjemand sagt, wir müssen noch mal tanken. Ich so, wir haben doch 50 Kilometer rein. Wir fahren jetzt erstmal. Ja,
1: da kommt sicher noch eine Tankstelle. Wir sind aber mit dem
0: Tourbus noch nie liegen geblieben. Da machen die von hinten zu sehr Druck. Aber mit meinem eigenen Auto bin ich durchaus auch schon liegen geblieben. Ja.
2: Wobei ich festgestellt habe, dass auch wenn die Tanknadel, ich bin nämlich auch so, auf Null ist, das fährt weiter.
0: Das fährt ja noch total lang, 30.
2: Das fährt noch weiter.
0: Ich habe es heute Morgen noch.
3: Ja, das
2: fährt ja auch bei Null.
0: Ich habe es heute Morgen noch gehabt. Mein Sohn musste zu einem Schulausflug gebracht werden und ich hatte auf dem Hinweg noch Reichweite, glaube ich, waren es 46 Kilometer und es war nur 25 Meter ein Weg, Kilometer, wo ich dann dachte, ja komm, fährst du hin und dann suchst du ja da eine Tankstelle. Dann waren wir aber angekommen, da war es irgendwie bei 3 Kilometern.
2: Oh.
0: Dann kann man aber auch noch, man kann. Ja. Ist nicht gut, glaube ich, soll man nicht, aber ja.
2: Ja. Ist das die größte Herausforderung, das Thema Tanken und Tankinhalt für dich, wenn du in den Urlaub fährst, jetzt als Mutter mit deinen Kindern? Oder gibt es da andere Herausforderungen? Weil du hast ja 2 Jungs, ne? Im pubertären Alter.
0: Da hat man wahrscheinlich andere Themen, oder? Die sind ja beide in der Pubertät, meine Söhne, ne? Und das ist ja, dann ist Urlaub ja, ich sag's mal, ist ja gar nicht mehr Urlaub, weil die kommen ja mit, ne? Also ich meine, man ist einfach nur mit den Kindern woanders. Dieses Jahr war es aber ganz schön, weil wir so viele verschiedene Sachen gemacht haben. Da ging es so. Aber die sind einfach wahnsinnig nah aneinander. Das ist Testosteron, die liegen im Schwitzkasten unterm Busch, wenn man nicht aufpasst. Ne? Weil die einfach höher, schneller, weiter, das ist ja alles ist Wettbewerb. 2 Jungs, das ist ein bisschen anstrengend. Aber ja, das Licht, das ist ja, ich gehe denen auf den Keks, die mir, dann sind wir doch alle.
2: Wenn du mal für einen Urlaubstag das Geschlecht tauschen könntest,
0: ja.
2: Du bist ja mit 3 Männern unterwegs.
0: Ja.
2: Was würdest du dann machen?
0: Um denen mal so wirklich wissen?
2: Richtig Geschlecht tauschen, ja. Die sind dann eine Frau, die 3, und du bist der einzige Mann.
0: Ich würde gar nicht so richtig viel machen. Ich würde einfach aufstehen und mir morgens mal auf dem Weg zum Bad richtig am Sack kratzen. Das ist jetzt leger ausgedrückt, das ist auch so, aber das ist so ein Ding, wie oft, bitte ein Aufruf an alle Frauen, wie oft sieht man so einen Herrn an der Ampel stehen mit den Händen in der Tasche, ja. Und man denkt, was ist denn? Ist das denn die ganze Zeit in Aufruhr? Muss das immer alles hin und her geschoben werden? Das würde mich interessieren, wie das ist. So, ansonsten würde ich, ja.
2: Weißt du, ich wollte an dieser Stelle eigentlich...
0: Oder ich würde kickern gegen Frauen, gegen ganz viele Frauen, würde ich Tischtennis spielen, wenn ich... Weil es ist ja Quatsch, weil dann kommt so jemand...
3: Tischtennis, hat sie gesagt.
0: Ja, Tischfußball. Ja.
4: Tischfußball. Also Fußball. Genau. Wird öfter mal verwechselt.
2: Naja. Ich wollte an dieser Stelle eigentlich Björn Engholm fragen, was er machen würde, wenn er mal für einen Tag eine Frau sein könnte. Ja. Aber nach dem Sackkratzen traue ich mich jetzt lieber nicht. Würden Sie das trotzdem seriös beantworten können?
5: Ja, das ist eine ganz, ganz schwierige Frage. Also, ein alter Lübecker Sammler, der hat immer so Öllampen gesammelt und hat ein neues Produkt und putzt das geht auf und Geist kommt raus. Und der Geist sagt, das ist kein böser Witz jetzt, der Geist sagt, du hast einen Wunsch, denn du hast mich befreit. Und er sagt, ich möchte gerne nach Australien, kann aber nicht fliegen und auch nicht mit dem Schiff fahren, mir wird übel. Geist, bau mir eine Straße nach Australien. Der Geist wird noch bleicher und sagt, das Projekt ist zu groß. Eine Alternative. Und darauf sagt der alte Sammler, sag mir ein für alle Mal, wie Frauen denken. Darauf verblasst der Geist völlig und sagt, möchtest du die Straße 2 oder 4 spielen?
2: ist so unglaublich, weil dieser...
5: Diplomatische Antwort.
2: Ja, das ist ja, sehr gut. Aber Sie haben gerade was gesagt, was die perfekte Überleitung ist, weil Sie haben das Wort putzen benutzt. Und ich würde gerne mal wissen, was das hier... Das ist ein Duschabzieher.
0: Das ist ein Duschabzieher.
2: Welche Rolle der spielt in eurem Haushalt mit diesen drei Männern, dass du in deiner Show darüber Bühnenauftritte machst?
0: Der macht mich wütend. Dieses Gerät macht mich wütend. Ich kann es nicht erklären, warum. Es ist irgendwie auch ein Defekt. Vielleicht weiß ich nicht, was es ist. Ich hasse diese Dinger. Ich finde, wenn die da schon hängen, ich kriege schlimme Fantasien. Ich stelle mir vor, wie sieht denn der Mensch aus, der diese Dusche abzieht? In welchem Zustand hat er ein Handtuch um? Ist der noch ganz nackt? Ist der nass? Ist er noch voller Schaum? Wie macht er da? Und wenn es gibt ja auch diese Duschen. Du merkst schon, ich werde super wütend. Wo man die Duschkabine, das ist in der Badewanne und dann bückst du dich falsch und bist dann hinten auf dem Badewannenhahn. Das ist, finde ich, eine Katastrophe. Ich finde dieses Gerät eine Unverschämtheit. Warum macht man nicht so Glas, was nicht? Und wir sind in Köln, wir haben kalkhaltiges Wasser. Man muss die Dusche ständig abziehen. Deswegen haben wir nur, wir haben so Fliesen in der Dusche. Da sieht man, die sind, man sieht es nicht.
2: Ich bin total bei dir, was das Gerät angeht, aber ich habe noch nie jemanden getroffen, der darüber gesprochen hat,
0: was
2: sprechen möchte. Ja. Weil ich sehe das genauso. Ich frage mich auch immer, wie demütigend ist das, wenn du komplett nass dann so in die Hocke gehen musst und dann unten, das kriegst du ja nur weg, wenn du dann auch noch mal so von oben und dann noch mal so
0: und dann, fängst du und wieder an. Wie würde man das, also wie, in welchem Zustand befindet man sich? Hat man sich schon abgetrocknet, macht das Hand und dann rum, geht rein, dann lernst du jemanden kennen. Jetzt kenne ich Gott sei Dank schon einen Mann, aber stell mal vor, du lernst einen neuen Mann kennen und kommst morgens ins Bad und der ist in der Hocke mit seinem Abzieher. Ja, ist das Ding doch schon wieder durch, das Thema. Dann sagst du, ja, das tut weh. Ich muss dazu sagen, es hört sich jetzt so lapidar an, aber das ist ja auch meine Art von Humor, über die ich mich definiere, mich mit den alltäglichen Dingen auseinanderzusetzen, mit Wahnsinn. Und ich bin ja jemand, der ganz bewusst sagt, ich mache weder, das möchte ich auch zur Erklärung sagen, zu dem Duschabzieher, ich mache, es sind meine Empfindungen, die habe ich dem, ich hasse, nee, Hass ist ein hartes Wort, ich finde den blöd. Und, aber ich bin ja jemand, der weder Satire macht, sondern noch Kabarett. Ich kratze an der Oberfläche, weil ich sage, genau in den Zeiten, wo wir heute schon viel drüber geredet haben, bin ich super dankbar für meinen Job, dass ich einfach nur ein lustiger kleiner Clown sein darf, der die Leute für einen Moment mal aus der Schwere rausholt. Und da ist so ein Duschabzieher, eine Wut über einen Duschabzieher kann auch helfen.
2: Das stimmt. Ich bin nur ein lustiger kleiner Clown, der seit 30 Jahren Spaß macht. Ja. Ich meine, du bist seit 30 Jahren, dominierst du die Bühnen, auch die Comedy-Bühnen. Du bist einfach ein Urgestein dieser ganzen Szene und das als Frau. Und du warst das ja auch schon vor 30 Jahren. Als Frauen in diesem Bereich wirklich noch die Seltenheit waren. Ja. Kannst du dich an dein erstes Autogramm erinnern?
0: Ja, das war damals. Und ich habe das Glück, dass ich, also ich habe einige glückliche Fügung in meinem Leben. Ne? Das mit dem, dass ich gut auswendig lernen kann, hilft mir in meinem Job. Und ich bin nicht jemand, der sehr... Ich habe kein großes Lampenfieber, weil ich aber ja eben auch in meiner Tätigkeit als Humordienstleistende, wenn ich scheitere, ist es doch super, weil dann ist es ja, wird es wieder lustig. Und ich hatte aber mal, mein allererster kleiner Schnippel aus dem Bühnenauftritt war bei Nightwash damals in Köln, damals noch im Waschsalon, wo ich zum allerersten Mal auf die Bühne mit Solo-Stand-Up ging und gedacht habe, was passiert denn, wenn jetzt keiner... Ich habe mir angefangen, Gedanken zu machen, das ist immer schlecht. Stand im Backstage, das Fenster war sehr, sehr klein und ich habe versucht, dadurch rauszukommen. Ja, und ging nicht, es war wirklich zu klein.
5: Das geht Judith und mir noch vor jeder Sendung.
0: So. Und dann hat es aber alles irgendwie funktioniert und mein großer Bruder war da und hat zugeguckt und das und ich war damals bei den 30.3 war, gab es ja schon, es gab Autogrammkarten gedruckt von Sat.1, wo auch unten, also es war ein Foto von mir drauf und unten stand auch mein Name gedruckt nochmal drauf. Und dann kam ein junger Mann, der wollte ein Autogramm, dann habe ich ihm das gegeben und geschrieben. Er saß daneben, mein Bruder sagte irgendwann zu meinem Bruder, guck mal, wie geil, ich habe ein Autogramm von Annette Frier. Und das ist mittlerweile, ich liebe Annette.
5: Ja.
0: Ich liebe diese Frau, wir sind Schwestern im Geist und ich werde sehr gerne.
5: Björn Einhorn hat gesagt, er hat das mit Rudolf Scharping auch.
0: Guck mal,
5: ich sitze in einem Abteil an der uralten Waage, die Tür geht auf, eine reizende junge Dame sagt, Entschuldigung, können Sie mir ein Autogramm geben? Sie guckt nicht drauf und sagt, vielen Dank, Herr Scharping, mach die Tür zu. Nur gerade Rudolf, nicht? Also ich meine...
0: Das wäre für mich jetzt allerdings wirklich unglücklich, wenn man mich mit Rudolf Scharping auch noch.
2: Wobei Giovanni immer sehr gerne die Geschichte erzählt, wie er mit Sandra Maischberger verwechselt.
0: Oh, auch schön.
2: Ja, ja, ist auch eine schöne Geschichte.
3: Man kann alles noch toppen.
2: Es gab ja auch Zeiten deiner Karriere, da bist du als Möhre aufgetreten,
0: ja.
2: Was ich toll finde, weil ich baue auch gerne Möhren an. Mhm. Aber du bist am Ballermann aufgetreten, nicht im ja. Gemüsebeet. Und du bist vor, ich glaube, 12 Jahren, wann war das nochmal, das Reunion mit dir und dem Ballermann?
0: Nee, das ist schon länger her, glaube ich. Ich habe es vor 14, also ich bin ja seit 14 Jahren, nee, es ist 12, ich habe schon.
2: Ich meine, es waren so 12, da bist
0: ja,
2: du nochmal.
0: Ja, mit meiner, ich bin jetzt, genau, seit 12 Jahren mit meiner Band unterwegs, ne?
2: Ja.
0: Ich habe eine Band und das sind teilweise Jazzmusiker, also sind alles mega professionelle, sehr, sehr gute Musiker, weil ich von vornherein gesagt habe, wenn ich Quatsch machen will, auch mit Musik, brauche ich die richtig Guten auf der Bühne, weil sonst können wir nicht improvisieren, dann können wir nicht Quatsch machen. So, und die kommen aus dem Jazzbereich. Ich habe sie gebrochen jetzt über die Jahre, sagen wir, wie es ist. Und habe aber ganz am Anfang mal gesagt, dann fahren wir doch noch mal an den Ballermann, dann zeigt euch die Mutti mal, was sie früher gearbeitet hat. Das haben wir dann gemacht. Es war auch ein sehr schönes Wochenende. Und ich habe da aber auch für mich festgestellt, uiuiui, das ist aber auch schon lange in Rente bei mir. Also das ist, es hat seine Berechtigung gehabt, es hat seine Zeit gehabt. Und es ist aber, das machen jetzt andere.
2: Hm. Also wird es keine Reunion mit dir und Ballermann mehr geben in Zukunft?
0: Nein, ich musste diesen Sommer kurz vor der Sonnenfinsternis mit meinen Söhnen einmal hin. Die sind ja eben dran, die wollten das mal sehen.
2: Und?
0: Aber weil jetzt mittlerweile da irgendwelche Content-Creator rumlaufen und TikToker, die ja alle da auch, das fanden meine Söhne spannend. Also mit meiner alten Geschichte wollen die nichts zu tun haben. Und wir sind doch kurz durchgelaufen. Ich war am schnellsten. Also ich bin immer, ich saß als Erste mit einem Auto. Ich bin da nach wie vor, stehe ich da ganz offen zu, dass das eine coole Zeit war. Ich habe sehr viel über mich gelernt. Ist auch, man glaubt es nicht, aber sehr viel Disziplin. Man tritt nachts um 3 auf, während um einen herum alle betrunken sind. Man ist selber natürlich nüchtern, weil man einen Job abliefert. Man lernt sehr, sehr gut, sich selber nicht mehr so ernst zu nehmen, weil das tut das Publikum auch nicht. Und dann ist das so ein Gemisch. Und dann war es aber so, dass es für mich ganz klar war, schon von Anfang an, es ist nur eine Etappe. Ich habe großen Respekt vor allen, die das über Jahre machen und auch die Leute da unterhalten. Und ja, sollen sie da feiern. Es ging immer recht friedlich dazu. Friedlicher als auf vielen Scheunenfesten, die in Deutschland, ne, die Leute waren im Urlaubsgefühl, ne, alle haben sich gefreut. Aber das ist durch.
2: Also was bedeutet, auf dem Ballermann kann man dich nicht sehen, auch nicht in nächster Zeit. Nein. Aber sag kurz, was dein erster Tourort ist nächste Woche?
0: Nächste Woche fange ich in Düsseldorf an zu touren, im Savoy-Theater. Ich komme zwar aus Köln, aber ich bin total open-minded. Ich trete in Düsseldorf mit der Premiere auf. Das wird, glaube ich, sehr, sehr schön. Ich weiß noch nicht, was passiert, aber irgendwas wird schon passieren.
2: Leben und leben lassen.
0: So.
2: Mirja Böss.
0: Danke schön.
3: Vielen Dank an Mirja und natürlich an alle anderen Gäste und an unser Bremer Publikum. Das war's.
2: Und wir sehen uns ausnahmsweise schon in 3 Wochen wieder, nämlich am 2. Oktober. Und jetzt folgen die Highlights des Deutschen Radiopreises. Viel Spaß dabei und bis bald.
3: Ciao, auf Wiedersehen. Gute Nacht.

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0: willkommen. Es ist der Deutsche Radiopreis 2026.
1: Ja, 1000 Gäste sind heute Abend hier. Das Who is Who der deutschen Radiobranche. Wir könnten jetzt Ihnen zu Hause ein paar Gesichter zeigen, doch was nützt es? Sie würden ja sowieso keins erkennen. Aber heute Abend werden wir endlich die Menschen sichtbar machen, die man sonst nur im Radio hört.
0: Und zwar hiermit, ganz genau. Viele würden jetzt wahrscheinlich sagen, oh Gott, Katastrophe, Galaabend, wir beide tragen dasselbe.
1: Wieso? Ich finde die Hüte geil. So ist Michael Jackson. So ist Brokeback Mountain. Also meintest du hier diese albernen Michael-Jackson-Accessoires? Was wird wohl Guido Maria Kretschmer später dazu sagen?
0: Sein Gesicht sagt 12 von 10. Aber ich meine natürlich hier den Radiopreis. Um den geht es heute Abend. Und den vergeben wir natürlich gleich, wie sich das gehört, ganz anständig in unserer ersten Kategorie. Und das ist Bestes Entertainment.
2: Bestes Entertainment. Kolja Fach, Bremen 2, Koljas Rants, John Ment, Radio Hamburg, Pilot oder Tod, Andreas Altenburg, NDR 2, Barmbek Bamp.
3: Olli Dittrich.
4: Ja, und Pianemädel ist das, meine Damen und Herren.
3: Hallo.
4: In Barmbek Bamp geht es eigentlich darum, dass die beiden Nachbarn Horst Rode und Ralf Prange,
5: ich weiß, dass du gerade guckst,
4: zusammen einen Podcast versuchen, zumindest aufzunehmen. Wird aber ständig unterbrochen.
6: Die sollen ihren Scheiß hier nicht vor meiner Haustür abstellen.
4: 14 Folgen, geschrieben von dem sensationellen
3: Andreas Altenburg.
7: Also nach meinem Kenntnisstand liegt dort nur eine einzelne verstorbene Dame.
6: Nein, ist ja klar. Gegen die habe ich ja auch nichts. Also woher denn? Nein, die Herrschaften, die sich kümmern.
3: Was wir dann noch für Themen besprechen, nachbarschaftliche und andere, das könnt ihr dann selber euch anhören.
4: Mhm. Selber anhören.
3: Seit 40 Jahren nervst du mich wirklich.
4: Ja, aus Gründen. Wo gehst du denn jetzt hin?
1: Der Deutsche Radiopreis 2026 für das beste Entertainment geht an NDR 2, Andreas Altenburg, Barmbek Bamp, Prange vs. Rode.
8: Hätte man Barmbek Bamp als Fernsehserie gemacht, hätte es 3 Millionen Euro gekostet, glaube ich. Und deswegen liebe ich Radio. Und deswegen liebe ich mein Team und die Arbeit mit denen zusammen. Dir danke ich. Es ist immer ganz hilfreich, wenn man ein bisschen Prominenz an seiner Seite hat. Aber ich hätte dich auch so genommen.
9: Ich fühle mich benutzt. Ich wollte an der Stelle Olli Dittrich grüßen, oder wie der heißt.
8: Ach ja, genau.
9: Der hat ja auch noch mitgebracht. Deshalb bin ich hier.
8: Vielen Dank.
0: Sie haben gerade Ihr erstes gemeinsames Album angekündigt. Und daraus hören wir jetzt heute Abend hier, dir gehört die Welt. Hier sind Peter Maffay und Johannes Oerling.

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1: Ich durfte mit Steffi und Bernhard sprechen, und zwar über die ganz großen Themen. Über Leben und Tod, über Veränderung, Verantwortung und Freundschaft.
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2: Deutschrap, ist das nicht voll asozial und der Abgrund der Gesellschaft? Wer das wirklich denkt, hat noch nie richtig zugehört.
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4: Ich darf genau hier jede Woche unglaublich grandiose und verschiedene Künstler begrüßen.
5: Was geht ab? Hier ist Materia.
6: Was geht ab, liebe Leute? Mein Name ist K-Doppel-L-S-A-V-S, Kusawasch.
7: Hi Leute, hier ist Elif.
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4: Disaster steht für lyrische Stärke, Gesellschaftskritik und Haltung.
9: 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Mhm. Die gleichen Festivals laden mich heute explizit ein.
4: Und genau dieses Interview zeigt, wie wichtig das Genre und die Künstler dahinter sind. Vor allem für unsere Jugend.
0: Eva Schulz und Isabella Huber. 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
10: Und jetzt sind wir nominiert für eine Folge, die uns wirklich auch besonders wichtig war. Und zwar war da Said Etris Hashemi mein Gast. Er hat das Attentat von Hanau schwer verletzt überlebt und dabei seinen Bruder und mehrere Freunde verloren.
11: Ja. Also wirklich auch jeweils schwere Themen, sehr emotional, sehr krasse Themen. Deswegen Glückwunsch an euch drei, weil das habt ihr alle ziemlich gut gemacht. Der Deutsche Radiopreis 2026 für das beste Interview geht an KISS FM. Melina Sander, Mille Meets, dieser Star. Herzlichen Glückwunsch. Herzlichen Glückwunsch.
12: Vielen, vielen lieben Dank.
11: Wow. Deine Bühne.
12: Wow. Also, ich freue mich von Herzen. Ich freue mich von Herzen, weil Deutschrap und diese Szene es einfach unglaublich verdient hat, viel, viel mehr noch in unsere gesellschaftliche Mitte zu kommen. Da sind so unglaublich tolle Menschen mit so tollen Geschichten. Und ja, Mann. Dieser Preis ist für Deutschrap. Ich küsse euer Herz.
13: Überall, wo sie auftritt, ist Ausnahmezustand. Ich denke, das wird auch heute Abend hier so sein. Deswegen sage ich jetzt herzlich willkommen. Hier ist Saide mit Mona Lisa Motion.
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0: Star-Designer Guido Maria Kretschmer.
1: Hallo, guten Abend.
2: Da ist er! Guido Maria Kretschmer, 10 Punkte! Ach. Schön. Schön, dass du endlich da bist. Ne?
1: Ja, ich freue mich sehr, sehr, sehr.
2: Ja, wir freuen uns wirklich sehr. Wir haben dir eine Kategorie gegeben, das ist deine Wunschkategorie, richtig?
1: Ja, weil ich großer Radiofan bin und ich bin großer Fan von Reportagen und ich höre sehr gern zu und mag, wenn Leute sich gut vorbereitet haben. Deswegen ist es für mich ein großes Glück, heute in der Kategorie eben die Nominierten zu erwähnen, die hier nominiert sind in der Kategorie Beste Reportage. Und hier sind sie. Bitteschön.
3: Beste Reportage. Pamina Rosenthal und Yusuf Nusat. Bremen Next von Radio Bremen. Spielabbruch. Macht Gewalt den Amateurfußball kaputt. Tobias Gnädig und Keschrau Beros. Cosmo vom WDR.
4: This is America. Free Luigi.
3: Britta Rotsch und Taina Grünzig. Deutschlandfunk Nova.
5: Die Lieblingsschülerin. Schulen sollten ihre SchülerInnen eigentlich schützen. Doch zu oft kommt es zu emotionalem und sexualisiertem Missbrauch.
6: Wir fragen ExpertInnen, was sich ändern müsste. Und wir schauen, wo der Umgang mit Machtmissbrauch jetzt schon besser läuft. Wir sprechen mit der Schulleiterin, unserer Protagonistin und wir konfrontieren ihre Lehrer.
1: Ja, das sind sie, die drei Nominierten. Und die Jury hat Folgendes gesagt. Beste Reportage. Der Deutsche Radiopreis geht in diesem Jahr an eine Produktion, die ein schwerwiegendes gesellschaftliches Tabu mit beeindruckender journalistischer Präsenz und tiefem Mitgefühl ausleuchtet. Mit meisterhafter Recherche macht das Gewinnerteam nicht nur individuelle Schicksale hörbar, sondern deckt auch das systemische Versagen mächtiger Institutionen auf. Der Deutsche Radiopreis 2026 für die beste Reportage geht an Deutschlandfunk Nova, Britta Rotsch und Taina Grünzig, die Lieblingsschülerin. Herzlichen Glückwunsch.

0: Herzlichen Glückwunsch, ich freue mich sehr. Bitte schön, dein Freund.
1: Ich habe noch nie was gewonnen. Yay, yay, yay. Ja, vielen Dank. Dieser Preis, der gebührt natürlich nicht nur mir, sondern dem gesamten Team und vor allem auch Britta Rotsch, die leider heute krank ist und deshalb nicht hier sein darf, sonst wäre sie hier neben mir. Britta, ich hoffe, du sitzt zu Hause und bist richtig, richtig stolz auf dich. Und dieser Preis gebührt aber auch, ja. Dieser Preis, der gebührt aber vor allem auch unseren Protagonistinnen, Zoe, Hannah und Marie, die uns ihr Vertrauen geschenkt haben und dass wir alle davon lernen durften, das empfinde ich als großes Privileg und als großes Geschenk. Und ich appelliere hiermit an alle Redaktionen, weiterhin Themen über sexualisierte Gewalt und Machtmissbrauch anzunehmen. Es ist nämlich nicht immer leicht, dafür Redaktionen zu finden. Aber MeToo ist nicht vorbei und diese Themen sind weiterhin sehr, sehr wichtig. Also nehmt euch diesen Themen an. Vielen Dank.
2: Meine Damen und Herren, Susanne Daubner.
3: Gott, das habe ich echt nicht verdient, ja. Es macht ja Spaß, was man tut, ja. Also es ist eine Mega-Stimmung und da merke ich wieder, das ist einer der Unterschiede zwischen Radio und Fernsehen. Mit euch hat man einfach mehr Spaß, ja. Es war immer schon so. Ja, woran erkennt man eine gute Sendung? Dass man dranbleibt. Radio braucht keine Filter, keine Swipe-Geste, keine Push-Nachricht. Nur Menschen, die zuhören und Menschen, die was zu sagen haben. In Zeiten, wo die Welt immer komplexer wird, ist es umso wichtiger, den Zuhörerinnen und Zuhörern Orientierung zu geben, zu hinterfragen, aufzuklären und einzuordnen. Der Deutsche Radiopreis würdigt genau diejenigen, die das Tag für Tag möglich machen. Oder zeitgemäß gesagt, Content nur ohne Creator-Gesicht im Thumbnail.

0: zum Wetter. In Hamburg bleibt es den gesamten Abend über heiter bis festlich. Im Bereich des Theaters an der Elbe ist allerdings mit starkem Preisregen zu rechnen. Örtlich kann es zu donnerndem Applaus kommen. Vereinzelte Jubelstürme sind ebenfalls möglich. Für die nächsten Stunden bleiben die Aussichten ausgezeichnet. Im Laufe der Nacht wird es dann feuchtfröhlich werden. Weiter geht es nun mit der Kategorie Bestes Informationsformat. Und das sind die Nominierten.
1: Bestes Informationsformat. Rahel Klein und Ilka Knigge. Deutschlandfunk Nova. Unboxing News. Laura Kössler. Gong 96.3. Massimo Boniani und Adrian Breda. WDR 2.
2: Cum-Ex.
0: Der Deutsche Radiopreis 2026 in der Kategorie Bestes Informationsformat geht an WDR 2, Massimo Boniani und Adrian Breda, Inside Cum-Ex, Jagd auf die Steuermafia. Herzlichen Glückwunsch. Herzlichen Glückwunsch. Ihr dürft.
3: Wow, Wahnsinn, was für eine Ehre. Also der erste große Dank geht natürlich an das großartigste Team, das hinter diesem Podcast steckt. Und immer wieder, wenn es um Cum-Ex, diesen größten deutschen Steuerskandal geht, da fällt immer ein Satz: Die Kleinen hängt man, die Großen lässt man laufen. Und ich finde, gerade für unseren Job als Journalisten ist es so wichtig, dass dieser Satz gerade für uns nicht gilt. Dass wir uns nicht abschrecken lassen, wenn ein Thema sehr groß und sehr komplex ist. Und selbst wenn es so einen furchtbaren Namen auf Latein auch noch hat. Und es ist auch wichtig, dass wir uns nicht abschrecken lassen, wenn auf der anderen Seite Politiker, Banker, Anwälte stehen, die uns unter Druck setzen. Ich möchte dem WDR sehr danken, dass wir genau das im investigativen Ressort machen dürfen und dass wir gemeinsam mit der Story Podcast Unit und so großartigen Kolleginnen und Kollegen wie Adrian eben das Ganze auch packend wie ein Krimi erzählen dürfen. Also lasst uns weiter die dicken Bretter bohren. Das ist, glaube ich, wichtiger denn je.
4: Ich freue mich sehr, dass sie heute Abend bei uns ist und das auch noch in der Königsdisziplin, nämlich Unplugged. Hier ist die wunderbare Tiffany Harris mit Vertigo.

0: 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Dankeschön. Happy Birthday, Kai. All right. Vielen Dank fürs Mitmachen.
1: Beste Sendung. Hani Hasun und Sebastian Filipowski. Cosmo vom WDR.
0: Hallo meine Zuckermäuse, mein Name ist Hami, ich moderiere heute die beste Radioshow ever mit Sebastian.
1: Matthias Ulrich, Gong 96.3, Takeover.
2: Die große Überraschung, Bully und Rick übernehmen die Mike Thiel Show für einen Tag. Und zwar genau da, wo vor vielen Jahren ihre Karriere begonnen hat.
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3: Der Deutsche Radiopreis 2026 in der Kategorie Beste Sendung geht an Gong 96.3, Matthias Ulrich, Takeover, Bully und Rick übernehmen die Mike Thiel Show.
4: Dieser Preis ist für alle, vor allem natürlich auch für unser ganzes Team, denn alle waren involviert. Wir schicken viele Grüße nach München zum Public Viewing. Freuen uns, wenn wir uns morgen sehen. Und Dankeschön natürlich auch an Bully und Rick. Bully wäre sehr, sehr gerne heute Abend hier gewesen, aber er steht selber auf der ganz großen Bühne, und zwar in der Münchner Olympiahalle. Vielen Dank für den Preis.
5: Jawohl.
6: Moment. Also erstmal herzlichen Glückwunsch an euch. Du hast es gesagt, Bully steht gerade in München in der Olympiahalle und sein Programm heißt Bully leider live, garantiert ohne Programm. Und da er kein Programm hat, habe ich gedacht, stören wir doch sicher nicht, wenn wir uns da mal hinschalten. Hallo Sache, Bully.
7: Mein Vater wusste nicht, was er brauchte.
6: Bully. Und, Bully, kannst du mich hören?
7: Okay.
6: Hörst du Stimmen, Bully? Ja. Bully? Ja. Bully, hörst du
7: ich
6: mich?
7: Irgendjemand höre ich über die Monitore.
8: Was machst du? Was ist das denn jetzt? Was ist das?
6: Ja.
8: Hä? Entschuldige, Tutti. Ich habe keine Ahnung, was das ist.
6: Hier ist Katrin Bauer.
8: Ich habe keine Ahnung, was das ist.
6: Schöne Grüße nach München,
8: was ist das?
6: Bully. Wie ist die Stimmung?
8: Was machst du?
6: Hä? Hier ist Katrin Bauer. Schöne Grüße nach München, Bully. Wie ist die Stimmung?
8: Ja, Moment, ich hab Fragen.
6: Also Bully, ich melde mich hier aus Hamburg. Und zwar vom Deutschen Radiopreis 2026. Und hinter mir klatscht ganz Hamburg. Ich möchte dir sagen, ihr habt gewonnen in der Kategorie Beste Sendung. Bully und Rick übernehmen die Mike Thiel Show auf Radio Gong 96.3. Herzlichen Glückwunsch!
8: Krass. Oh mein Gott, das ist ein Hammer. Das ist ein Hammer. Oh, ganz viel Liebe nach Hamburg.
6: Damit ist hast du krass. Nicht gerechnet. Bully, möchtest du eine Dankesrede halten,
8: ist das
6: spontan?
8: Mein Team? Das ist mein Team. Das sind die Leute von Radio Gong. Nein. Aber ich werde im Anschluss direkt zu Radio Gong in München fahren. Und auch wenn ihr nicht da seid, ich saufe euch das Catering leer. Ich freue mich wahnsinnig. Leider ist der Rick nicht da. Aber den, weißt du was, den rufe ich jetzt gleich an. Im Anschluss. Den rufe ich gleich an. Also ganz viele, ganz liebe Grüße nach Hamburg. Ich finde es krass. Ich finde es krass, dass ihr das möglich gemacht habt, hier reinzuschalten. Ja. Und ich gratuliere Radio Gong von Herzen. Und dieser Takeover, Bully und Rick, wir haben da letztes Jahr eine Show gemacht, eine Morgenshow als Ersatz für Mike Thiel und jetzt ein Radiopreis dazu, und das vor dieser Kulisse. Ich finde es krass. Ich weiß gar nicht, was ich sagen soll. Vielen herzlichen Dank.
6: Herzlichen Glückwunsch.
8: Vielen, vielen Dank.
6: Ich Form von Applaus zu euch nach München. Und weiterhin ganz viel Spaß bei Bully oder Programm. Ciao. Wir haben heute großes Glück, ja, weil er hat nicht einen, er hat nicht zwei, nein, er hat uns drei Songs mitgebracht. Hier ist Ray Garvey zusammen mit Imran und Kiss Me, Is It Love und seiner neuen Single Rivers. Viel Spaß.
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Vielen lieben Dank. Jetzt würde ich gleich wieder... Ich wollte jemanden auf die Bühne bringen, der diese letzten zwei Lieder mit mir geschrieben hat, produziert. Und jetzt haben wir einen neuen Single zusammen. Please welcome on stage, Imran.

0: Dankeschön.
1: Immer. Wir kommen jetzt zu einem ganz besonderen Moment des Abends. Wir verleihen nämlich zum ersten Mal den Ehrenpreis des Deutschen Radiopreises. Und der geht in diesem Jahr an niemand Geringeren als Rick DeLisle. Er ist... Ja. Und wir sind uns hier wahrscheinlich alle einig, dass kaum einer mehr einen Preis verdient hat als Rick. Und deswegen geben wir ihm jetzt diese verdiente Auszeichnung einfach heute. Und wir schauen jetzt nochmal zurück auf das Leben einer Radiolegende.
2: Ehrenpreis. Hi, ich bin's, alter Ami Rick DeLisle. Der alte Ami stirbt im März 2026 und hinterlässt eine unvergleichliche Lebensgeschichte. Während des Vietnamkriegs arbeitet er für den amerikanischen Sender AFN.
3: I'm Air Force Sergeant Rick DeLisle.
2: Und kommt 1978 nach West-Berlin.
3: We're broadcasting as usual from the Berlin studios of AFN.
2: In Berlin findet er seine Heimat und mit dem Radio seinen Beruf und seine Berufung. Moderieren wird zu seiner Lebensaufgabe. Und das bis ins hohe Alter.
4: It keeps you young. Why not do it?
2: Rick DeLisle stirbt mit 79 Jahren. Doch seine Stimme,
4: alter Ami Rick DeLisle,
2: bleibt für immer in Erinnerung.
1: Ihr wart befreundet, du und Rick, und deswegen hast du gesagt, es wäre dir eine große Ehre, heute Abend ein paar persönliche Worte hier zu sprechen und vielleicht auch an die Familie zu richten.
5: Okay. Rick DeLisle war Soldat, Radio-DJ und vor allem war ein Mann, der Musik liebte. Neue Musik, alte Musik, eigentlich jede Musik, solange sie etwas in einem auslöst. Und für viele von uns hier im Raum war Rick eine Legende. Great men become legends. Rick war einer von ihnen. Danke.
6: Bitte aufstehen und applaudieren die zwei Kinder von Rick DeLisle, Sarah Isaacson und Bill DeLisle. The applause is for Rick DeLisle. Give it up! Woo!
7: That was so hard.
8: It's beautiful, man.
5: Thank you, brother.
8: Ja, also erstmal vielen, vielen Dank an alle, an den Radiopreis, an alle, die das hier möglich gemacht haben. Da stecken viele dahinter. Ihr seid ja alle Teil seiner Geschichte gewesen. Und vor allem vielen, vielen Dank an seine Hörer, die ihn jahrelang im Radio gehört haben. Das war für ihn immer wirklich eine Ehre und eine Pflicht und was ganz Großartiges, was er ernst genommen hat. Und ich bin überzeugt, wenn wir weiterhin mit diesem Spirit, mit diesem Gedanken herangehen, wie wichtig das ist, was wir hier alle machen und wie viele Leute wir jeden Tag berühren, dann wird es Radio auch für immer geben. Also vielen Dank dafür.
5: You good?
1: Ich kündige Sie mal mit Ihren eigenen Worten an. Fastboy kommt, es wird getanzt. Hier sind Sie mit Wave.

0: Vielen Dank.
1: Bester Newcomer, beste Newcomerin.
0: Maren Brandt, Shooting Star, Antenne Thüringen. Und du hast jetzt die große Ehre, deine Nachfolgerin, deinen Nachfolger zu verkünden.
2: Genießt den Moment, Leute. Das ist so geil, hier auf der Bühne stehen zu dürfen. Einmalig. Die Grimme-Jury sagt: Mit ihrer schnellen Auffassungsgabe, beeindruckenden Gelassenheit und erfrischenden Leidenschaft hat sie gezeigt, wie souverän ein Einstieg ins Radio gelingen kann. In dieser Kategorie würdigt die Grimme-Jury eine herausragende Journalistin, die eine außergewöhnlich anspruchsvolle Aufgabe vom ersten Moment an mit Professionalität, fundiertem Wissen und hörbarer Freude meistert. Der Deutsche Radiopreis 2026 für die beste Newcomerin geht an Sina Wende, Bayern 1! Das ist so verdient. Herzlichen Glückwunsch.
3: Ich bin so glücklich gerade. Vielen, vielen, vielen, vielen lieben Dank an die Jury. Vielen Dank natürlich auch ans ganze Bayern 1-Team, an die BR Sportredaktion. Ich glaube, ihr flippt auch gerade aus in München und seid mega glücklich, da hört man's. Es ist der Wahnsinn. Ich habe heute noch dran gedacht, wie ich mit 6 Jahren auf dem Wohnzimmerteppich saß mit meinem großen Bruder und wir haben die Bundesliga-Show gehört. Und ich glaube, das war der Moment, wo ich mich ins Radio verliebt habe. Und heute sitze ich einfach da, wie letzten Samstag, wie jetzt, übermorgen wieder und bin um 15.30 Uhr da, wenn in allen Stadien der Ball rollt und ich sitze im Radio und nehme die Hörer und Hörerinnen an die Hand und wir hüpfen von Stadion zu Stadion und erleben diesen Bundesliga-Nachmittag, diesen Spieltag und das ist so fantastisch. Ich muss mich so oft kneifen und muss mich auch jetzt kneifen, weil das ist der absolute Wahnsinn. Vielen, vielen, vielen, vielen lieben Dank. Und eins noch, ein Fußballer hat mal gesagt, geht's raus und spielt's Fußball. Ich würde sagen, bleibt drin und hört's Radio. Danke.
1: Bester Moderator, beste Moderatorin.
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1: Work hard, play hard. Also erst Sendung, da bin ich ziemlich fokussiert und dann vielleicht ein Aperoli.
2: Der Deutsche Radiopreis 2026 für die beste Moderatorin geht an Evren Gezer, Hitradio FFH. Da ist das Ding.
3: Danke dir.
2: Herzlichen Glückwunsch.
3: Danke. Okay. Oh, ich bin total aufgeregt, sorry. Dankeschön an meine Mama und meinen Papa, die mir ein Leben ermöglicht haben, in dem mir alle Türen offen standen. Das ist die Voraussetzung für alles. An meinen Mann Armin, meinen Sohn Bruno zu Hause. Und danke an alle Hörerinnen und Hörer, die tagtäglich Radios einschalten. Stellvertretend für das FFH-Land grüße ich Familie Pawelko aus Borken. So haben wir das ausgemacht. Ich glaube, es geht im Radio. Ja. Ganz kurz, ich habe nicht so viel Zeit. Es geht im Radio natürlich um Musik, um Unterhaltung und Information, aber es geht auch darum, Verbindung zu schaffen. Und wir haben die Erfahrung gemacht, wenn wir offen und ehrlich aus unserer Gefühls- und Lebenswelt erzählen, dann tun das die Menschen dann im Radio auch. Und ich finde, das ist so wichtig, ob sie sich darin wiedererkennen oder nicht. Es geht darum, dass sie spüren, dass es echt ist. Und das ist das, was Verbindung schafft. Ey, ich raste aus, das finde ich so geil.
4: Beste Morgensendung. Martina Schönherr und Gregor Greg Bogovic. Enjoy vom NDR. Selina Pegel und Jule Blase. 1 Live vom WDR. Anna Guten Morgen und Benjamin Kloß. Energy.
5: Eine ganz besondere Chemie am frühen Morgen. Diese Show vermittelt die Atmosphäre von spontanem, ungefiltertem Plausch und ist doch gleichzeitig so professionell, dass die Relevanz der Inhalte nie auf Kosten der Lockerheit geht. Sie nehmen die Bedürfnisse ihrer Hörerinnen und Hörer ernst und reden doch niemanden nach dem Mund. Eine höchst zeitgemäße Interpretation einer jungen Morningshow. Der Deutsche Radiopreis 2026 in der Kategorie Beste Morgensendung geht an 1 Live vom WDR, Jule Blase und Selina Pegel. 1 Live, Pegel und Blase. Glückwunsch, Glückwunsch.
3: Dankeschön. Mir ist ganz schlecht.
6: Das ist ganz crazy auch.
3: Ja. Rede, Schatz.
6: Okay, muss ich.
3: Mir ist schlecht.
6: Ja, ich habe gerade kurz drüber nachgedacht, als wir da so saßen, dass wir ganz oft gedacht haben, bei den Nominierten hier, boah, da sind zwei Frauen, wenn die gewinnen, gewinnen wir nicht. Und das zeigt irgendwie voll krass, wie doll das so im Kopf noch drin ist, so auch dieses Denken, es ist nicht Platz für uns alle. Und irgendwie sind wir dafür auch da.
3: Ja.
6: Wir mussten leider lange drauf warten, aber jetzt sind wir hier, zwei Frauen.
3: Ja.
6: Und wollen damit auch sagen, ja. Es ist Platz für uns alle da.
3: Genau, lasst euch von niemandem sagen, dass ihr zu viel seid, zu weiblich seid, zu laut seid. Ihr seid es nicht, versucht es einfach. Und wenn ihr dann noch geile Chefs und Chefinnen habt, dann purr. Das kann ich euch sagen. Danke an Dennis, an Lotte, an Shiva, an Christoph, an Tina, ans ganze 1Live-Team. Off-Air und On-Air seid die Besten, ohne euren Rücken. Wir wären gar nichts.
6: Ja. Natürlich auch an unsere Hörer, die bodenlos früh mit uns aufstehen. Und auch Shoutout an Bremen Next. Ohne die hätten wir uns nie kennengelernt.
3: Genau.
6: Und dann wären wir jetzt auch nicht hier.
3: Dankeschön.
6: Also, Dankeschön.
3: Und danke an die Jury.
4: Und hier sind die Preisträger des Jahres.
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0: hören Sie jetzt noch einmal Peter Maffay und Johannes Oerding mit Ein Leben lang ist nicht lang. Und ich sage viel Vergnügen, machen Sie es gut, bis bald, tschüss.
1: Tschüss.
2: Und es ist der letzte Song, deshalb erhebet die Herzen, steht auf, gleich geht die Aftershow los.

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7: Das Traurige ist, wir sind jetzt an einer Stelle und ich habe dir das schon dreimal erklärt.
8: Adrenalin, ne?
9: Guten Morgen.
10: Dreckige Hände, aber sauberes Geld.
11: Hallo.
12: Ah, guck mal. Er ist tot und ich gehe wahrscheinlich ins Gefängnis.
13: Weswegen wir eigentlich auch heute Morgen hier sind, dass du der kleinen Namen geben kannst.
14: Weißt du, was passiert ist gerade? Wenn sie nicht läuft, würde ich sie ziehen.
15: Ah, genau.
16: Warum macht er das nicht richtig? Da hätte ich jetzt gerne eine Antwort drauf.
17: Ja, warum?

0: Komm, auf geht's. Augen zu und durch.
1: Wir sind heute in Iserlohn, Lettmate, an der Pfarrereikirche.
2: Wir haben vor knapp 6 Monaten das Gerüst aufgebaut, weil die Außenfassade saniert werden musste.
0: Wir sind mit den Sanierungsarbeiten fertig und jetzt muss das Gerüst weg.
1: Wenn ich was falsch mache, dann wird er mich da schon abbremsen.
3: Vielleicht.
1: Vielleicht. Und
0: du kannst schon mal hier die Anker alle rausschrauben, okay, damit der Verputzer die Löcher zuschmieren kann. Ja.
1: Da war ich sehr nervös.
2: Die Herausforderung ist natürlich die Höhe von knappe 20 Metern. Dabei muss man immer im Kopf haben, dass unten Passanten laufen. Somit muss man jeden Handgriff sehr überlegt anlegen. Und natürlich wollen wir bei dem Abbau auch nicht die neue Fassade

0: schädigen.
1: Bisschen Druck, weißt du?
2: Druck?
1: Ja, ja.
2: Von wem?
1: Ja, von
2: hab ich Druck gemacht?
1: Nee.
2: Hier siehst du. Wo hast du den Druck dann her?
1: Von deinem Aura habe ich das gespürt, Micha.
2: Mein Aura?
1: Das kam schon so, weißt du? Danke schon.
2: Alle Ringschrauben raus.
1: Ja.
2: Und halte ich dich an irgendwelche Kupplungen auf, siehst du, dass die Ringschrauben rauskommen, dass er die zumachen kann.
1: Alles klar.
2: Jetzt weiß ich Bescheid.
3: Ringschrauben sind die Ankerung für das Gerüst.
0: Was die Fassade mit dem Gerüst verbindet, quasi zusammenhält.
3: Also diese Ringschrauben sind richtig fest drin. Ne? Deswegen habe ich gerade damit ein bisschen hier zu kämpfen. Brauchst du Hilfe? Oh.
1: Nach links geht's immer auf. Rechts geht's immer zu. Und nee, andersrum.
3: Ich hoffe, ich drehe auch in die richtige Richtung.
1: Man muss die Ankerhülse nach links drehen. Also mit dem Uhrzeigersinn und nicht gegen den Uhrzeigersinn.
3: Ich habe am Anfang die Ringschraube auf die falsche Seite gedreht, deswegen.
1: Da war jetzt mein Fehler.
4: Azubis dürfen das, aber auch nur Azubis.
2: Hast du da ein Gerüst?
3: Genau.
2: Wir bauen das jetzt runter. Und was gucken wir nach?
3: Ob das da sauber ist.
2: Die Rinne sauber
1: ist. Ja. Diese Dachrinne war noch legitim. Ne? Das habe ich noch hingenommen. Wäre das was anderes gewesen, ich hätte definitiv Nein gesagt.
4: Aber ich möchte das und dann hat das zu machen.
3: Hm? Okay. Die Kabelbinder mache ich weg.
1: Boah, das ist aber viel Staub, wa?
2: Hätte man sich auch einen Eimer nehmen können, ne?
1: Ist eigentlich nicht mein Aufgabenbereich. Ich meine, ich bin der Gerüstbauer. Ich muss das Gerüst aufbauen und abbauen.
2: Und jetzt alles abschrauben.
4: Um zu gucken, ob er auch weiß, was er als erstes wegnehmen kann. Weil wenn er das Falsche wegnimmt, kann gefährlich werden.
2: Warum schraubst du dich erstmal dann Diagonalrohr raus? Dann ist das doch viel einfacher, an die anderen Sachen ranzukommen.
4: Falschip wollte das erst oben lösen und dann wäre das oben schon los gewesen. Hätte er unten losgeschraubt, hätte er nicht richtig halten können, wäre das abgeschossen.
2: Ja. Diagonal muss er erst unten lösen und dann das Diagonalrohr losschrauben. Und da ist immer besser, wenn du erst unten losmachst, bevor du oben losmachst. Wenn du stehst, hast du da besser unter Kontrolle da drauf.
4: Deswegen immer besser unten und sich dann hinstellen, vernünftig stehen, da drauf festhalten und dann oben lösen. Ist einfacher und sicherer.
1: Ich dachte mir so, warum sagt er mir das jetzt? Ich weiß ganz genau, was ich mache. Aber da in diesem Falle hat er einen Fehler gesehen, was ich nicht gesehen habe.
2: Oben anfangen abzubauen? Nee, unten anfangen abzubauen. Der Traurige ist, wir sind jetzt an einer Stelle und ich hab dir das schon dreimal erklärt.
5: Ihr habt das schon öfter gemacht. Warum macht ihr das nicht richtig? Da hätte ich jetzt gerne eine Antwort drauf.
1: Warum?
3: Somit habe ich mich jetzt in eine Verlegenheit gebracht.
2: Ja.
1: Das liegt dann wahrscheinlich
5: an mir.
1: Nee, um Gottes Willen.
5: An meiner Aura?
1: Teilweise vielleicht.
4: Ich denke mal, dass beim Wajib das Problem nicht, dass er Angst hat, irgendwas falsch zu machen oder sonst irgendwann, wenn ich dabei bin.
3: Jetzt muss ich mich anrufen.
2: Ja, jetzt hat er sich am Teil eingeschlossen, was nicht wirklich fest ist.
5: Das ist natürlich kacke.

0: Moin Mädels. Olga, was ist los? Hm?
1: Wir fahren jetzt als nächstes zu den Bongos, geben ein bisschen Futter. Wir haben ja noch ein Jungtier ohne Namen.
0: Ihr seid noch gar nicht richtig wach, ne?
2: Wieso hat die Kleine noch keinen Namen?
0: Das ist im Zoo mal so ein bisschen so eine Sache. Wenn du so Special-Tiere manchmal hast, ne, dann werden die dann wirklich an Besucher verpartet. Mhm. Und bei den Bongos ist es diesmal so, dass wir die Namen selber geben können, weil wir da jetzt einfach nicht so viele Interessenten gerade hatten und das jetzt nicht so offiziell gemacht haben. Mhm. Aber weswegen wir eigentlich auch heute Morgen hier sind, haben wir uns nämlich vom Bereich überlegt, weil das ja mit dir auch so gut geklappt hat, dass du der Kleinen Namen geben kannst.
2: Herrlich.
0: Genau.
2: Cool.
0: Und
2: das ist eine große Ehre.
0: Ja. Gib dir da bis heute Abend mal einfach eine Deadline. Mhm. Dann kannst du dir heute im Laufe des Tages noch mal Gedanken zu machen.
2: Ja. Bei der Namensgebung von Tieren ist mir immer wichtig, dass man einen Namen nimmt, der zum Tier passt.
0: Ja, nennen Sie jetzt nicht irgendwie, keine Ahnung, Kim Kardashian oder sowas, weil dann kriege ich, glaube ich, einen Anfall.
2: Nein,
0: oder?
2: Auf gar keinen Fall.
0: Das wäre so ein No-Go-Name.
2: Ja, Kim Kardashian war auf jeden Fall meine erste.

0: Die Idee, das kam mir sofort in den Kopf, als ich den Bongo gesehen habe.
1: Ich vertraue dir da, dass das ein vernünftiger Name wird und nicht nachher irgendwie, keine Ahnung, Ingeborg heißt oder so.
0: Stefanie.
2: Dann kann sie das über den Tag schon mal mitnehmen, sich was überlegen und dann starten wir mit unserem eigentlichen Programm. So, wir sind heute für die Tiger zuständig.
0: Okay. Das Arbeiten im Tigergehege ist auf jeden Fall besonders, weil es nochmal ein ganz anderes Gefahrenpotenzial mit sich bringt.
1: Ja, wir machen einmal erstmal drinnen sauber, dann draußen zu füttern, draußen sauber zu machen, das ist erstmal der Grundplan.
0: Okay.
2: Das bedeutet, wir arbeiten hauptsächlich mit unserem Tigerkater Fedor. Und im besten Falle kann ich ihr nochmal demonstrieren, wie wir Fedor wiegen. Jetzt in dem Fall für Fedor werden wir ein bisschen Gulasch schneiden, um ihn damit vielleicht auf die Waage locken zu können.
0: Ja, jedes Mal, wenn ich den sehe und auch von so nah dran sehe, ist das immer wieder einfach Adrenalin, ne?
1: Genau. Und jetzt bereiten wir uns gleich erstmal vor, bauen die Waage dann eben auf, damit wir das haben. Strom ist gleich hier und dann schauen wir mal, ob Fedor reinkommt.
0: Alles klar.
1: Ja? Zack.
0: Zack.
1: Das wär's eigentlich schon.
0: Gut.
1: Null ist, ich weiß jetzt auch nicht, ist sowieso austariert, also von daher brauchen wir jetzt eigentlich nichts mehr machen. Na komm. So, jetzt können wir aufmachen. Fedor. Jetzt mal gucken, was er sagt. Das ist für ihn natürlich jetzt auch eine spannende Situation.
0: Ich fand Raubtiere schon immer sehr spannend, vor allem die Raubkatzen. Und der Tiger ist einfach der schönste von allen.
1: Hi, Großer. Sehr gut.
0: Allein schon die Feldzeichnung ist wunderschön. Und dann, wenn man sich das Gesicht anguckt, die sind einfach so majestätisch. Die haben so eine machtvolle Ausstrahlung einfach.
1: Jetzt geben wir ihm erstmal einen Moment Zeit zum Gucken. Jetzt geht er wahrscheinlich immer erstmal auf das Brett. Das macht er dann immer ganz gerne, dass er auf das Brett geht und erstmal die Situation checkt,
0: ja,
1: was er so machen soll. Aber er ist schon impulsant.
0: Ja, total. Ja, wenn die dann mit diesen riesigen Augen so fokussieren und man dann beobachtet wird von denen, dann fühlt man sich ganz klein auf einmal.
1: Ja, ja, das ist so. Ey, Großer, komm her. Ja, super.
3: Er ist ein bisschen gegrummelt.
1: Erstmal gucken, was er macht. Ich gehe mal noch einen kleinen Schritt zurück. Super, Dicker. Hi. Hi. Es ist eine coole Katze in der Stadt. Jetzt machen wir das erstmal, dass es für ihn ganz nett ist, ne?
0: Ja.
1: Ich gehe mal noch eins.
2: Wir müssen schon auf die Linie achten der Tiere, muss man echt sagen, weil die haben natürlich wesentlich weniger Bewegung hier und wir schauen, dass wir einen Body Mass Index halten, der passt für den Tiger.
1: Hi, Großer, komm mal mit. Super. Ja, komm. Sehr gut.
2: Das Wiegen an sich von Fedor, muss ich sagen, war überragend.
1: Ja.
3: Ein Pfötchen fehlt noch.
1: Ein Fuß fehlt noch, mein Großer.
2: Überragend, einfach auch wie der Kater reagiert hat.
1: Guck mal, jetzt guck mal auf das Gewicht.
3: 176,5.
1: 176,5.
3: Ja.
1: Ja, ist doch top.
2: Danke an Fedor an dieser Stelle, dass er das so gut mitgemacht hat.
0: Ja, auf jeden Fall.
1: Dann würde ich sagen, machen draußen eben klar Schiff und dass wir ihm dann sein Hauptfutter hinhängen, ne?
3: Ja.
1: Ja?
3: Ja.
1: Super.
2: Das sind zum Beispiel Tiere, die sind halt auch ein bisschen eher hinterlistig, einfach von Natur aus, weil sie ihnen sonst dieser Jagderfolge fehlen würden. Das heißt, die sind darauf ausgelegt, dass sie irgendwo lauern.
0: Es geht halt wirklich dann im schlimmsten Fall um Leben oder Tod. Deswegen ist man da dann eher etwas fokussierter, sag ich mal.
4: Guten Morgen, Kira.
5: Also das Team auf der 3, jeder hat seine Rolle, aber man kann auch immer mal Späße machen. Man hat auch sehr viel Spaß auf der Station.
4: Auf 40a haben wir dann Frau Stellmacher. Mhm. Die Tabletten müssen bei ihr gemörsert werden.
6: Am coolsten sind natürlich die Ausbildungsbeauftragten. Dazu gehöre unter anderem auch ich.
4: Was ist das Besondere bei Tablettenmörsern? Machen wir die alle zusammen oder?
6: Alle einzeln.
4: Alle Einzelmörsern, genau. Ja. Sehr gut.
6: Wir haben 3 verschiedene Patientengruppen aus verschiedenen Fachbereichen und die werden rund um die Uhr durch die Azubis betreut. Von Neurologie bis Psychiatrie, Chirurgie ist alles dabei.
4: Was machen wir als erstes dann?
7: Also ich werde dann als erstes die Infusionen vorbereiten für die Frau Steltemacher.

0: danach würde ich direkt losstarten.
1: Super, okay.
2: Also ich war auch sehr oft als Kind, als Patient hier, weil ich sehr oft tollpatschig war. Und dann habe ich mich sehr gut immer hier aufgehoben gefühlt in der Notaufnahme. Dann habe ich halt gedacht, okay, dann machst du jetzt einfach mal ein Jahrespraktikum für dein Fachabi. Und dann habe ich gemerkt, das ist hier wunderschön und habe dann gesagt, ja, dann machst du die Ausbildung jetzt im Philippusstift.
1: Wie sollen wir jetzt die Infusion vorbereiten?
0: Als erstes macht man die chirurgische Händedesinfektion.
1: Ach, die hygienische, ne? Genau.
0: Genau.
1: Wir sind ja nicht im OP-Saal, ne?
2: Ich mag besonders an der Irene die lockere Art. Man fühlt sich halt dann viel wohler, als wenn jemand sehr, sehr streng ist.
1: Heute geht es darum, dass das kein fertiges Medikament ist, sondern Kira wirklich vom Handling her schauen muss, wie kriege ich den Wirkstoff in eine Lösung und mache daraus halt eine Infusion fertig, die ich dann an den Patienten anhängen darf.
0: So. Schmeiße ich dann in den Spritzenabwurf. Und die Spritze auch.
1: Okay, weißt du, was passiert ist gerade? Wir haben jetzt das sterile Medikament hier drin. Wir haben es mit der sterilen Nadel aufgezogen. Aber du hast dann hier diesen hier gemacht.
0: Ja.
1: Das heißt, wir müssen noch mal aufziehen.
0: Ja.
1: Weil du stichst ja dann das Infusionsbesteck dann rein und nimmst quasi die Keime, die draußen sich befinden, mit rein in die Lösung. Das wäre nicht gut für den Patienten. Also noch mal machen.

0: Morgen.
1: Schönen guten Morgen zusammen.
0: Morgen.
1: Denk dran, vor Betreten des Patienten ist immer die Hände desinfizieren. Ne?
2: Je nach Situation bin ich froh, dass mir jemand sagt, dass ich gerade einen Fehler gemacht habe. Aber manchmal nervt es mich dann auch, weil ich sehr perfektionistisch bin und nicht gerne Fehler mache.
0: Okay. Dann macht man hier auf.
1: Klemme, genau. Und jetzt fehlt nur noch die Musik im Hintergrund. Ob es dann jetzt auch läuft.
0: Der Tropf lief aber nicht, da tropfte gar nichts.
2: Es ist sehr ärgerlich, wenn es vor Patienten nicht klappt, weil die natürlich auch sehr skeptisch sind. Es geht ja um deren Körper und die sind natürlich dann auch sehr genau und penibel und wollen natürlich wissen, was gerade falsch läuft.
1: Läuft noch nicht so, wie wir uns das vorstellen.

0: dann schnallt er sich irgendwo an, was mit runtergegangen wäre, anstatt am festen Punkt, der auch oben geblieben wäre.
1: Wo sollst du mich angehören?
2: Hier dran, beziehungsweise an den Teller.
1: Hier.
3: Wichtig. Merk ich mir.
1: Da ist nichts mehr dran.
3: Ja.
1: Da kannst du so krumm biegen.
3: Das war etwas Zusammengeschraubtes und deswegen war das nicht sicher. Die Stange, die Michael mir empfohlen hat, war noch in das Gerüstsystem quasi eingebaut.
1: Weil wir sind hier oben auf, sagen wir mal, 18 Meter. Und wenn er dann unaufmerksam ist und bei dem ganzen Dreck, der da rumfliegt, kann er wegrutschen. Und dann ist er schneller unten, wie er gucken kann. Dann habe ich ein ganz, ganz großes Problem, weil er ist tot und ich gehe wahrscheinlich ins Gefängnis.
4: Ich weiß, dem Mann bin ich nicht scheißegal. Nee, bin ich ihm scheißegal, dann wäre mir auch alles scheißegal. Dann würde mir auch das, was er sagt, scheißegal sein. Aber wenn er Wert drauf legt, auf meine Sicherheit und wie ich arbeite, dann lege ich auch Wert auf seine Wörter und was er mir sagt.
1: So kommt man zum Schwitzen. Ja, ist halt ein Knochenjob.
4: Dreckige Hände, aber sauberes Geld. In der Ausbildung in den ersten Lehrjahren verdient man ungefähr bis zu 1000 Euro. In der zweiten Lehrjahr kommt es dann 1 bis 200 Euro drauf. Und im dritten Lehrjahr kommt wieder 100 bis 200 Euro drauf.
1: Nee, er ist das Rohr weg.
2: Er ist das Rohr weg?
1: Mhm.
2: Aber ich kann das Rohr nicht wegholen, wenn der Kranz dran ist. Das macht einen Meister aus.
1: Oh.
2: Mein Respekt gegenüber Micha ist so groß, dass ich sagen kann, mindestens so gut wie er will ich werden, wenn nicht besser.
4: Ich will irgendwann mal ganz oben sein, erst den Kolonnenführerschein machen, dann meinen Meisterschein machen, dann eventuell irgendwann mal vielleicht einen eigenen Betrieb aufmachen, selbstständig werden. Ich bin mir sicher, ich werde das schaffen. Warum? Weil ich auch zielstrebig bin.
1: Dann laden wir gleich den LKW, wenn wir die Pakete soweit voll haben.
2: Jawohl, perfekt.
1: Kannst du da hinten beistellen, wo die Matten sind?
2: Jawohl.
4: 2009 kam ich nach Deutschland mit meiner Mama in der Hoffnung, dass wir hier eine bessere Zukunft haben. Hier gibt es ein Berufsausbildungssystem. Da, wo ich komme ja aus Bulgarien, da gibt es sowas nicht.
1: Und hast du jetzt was gelernt?
2: Ja. Habe ich.
1: Bin ich stolz auf dich. So.
4: Im Endeffekt mache ich das auch nicht nur für mich, sondern auch für meine Familie. Ich bin verheiratet. Ich habe zwei Töchter. Die eine ist 2,5, die eine wird bald 1. Ja, das wird mich schon. Das wird mich zu Tränen fühlen, wenn meine Tochter irgendwann sagen würde: Papa, ich bin stolz auf dich.
2: Fertig.
1: Und dann müssen wir zusehen, dass wir den LKW vollkriegen. Fummelanana, hey! Fummelanana, hey!

0: Ey, warte mal hier. Nein, chill hier nicht. Guck mal, hier sitzt der nicht.
1: Da, hier ist der drin.
0: Hatte schale, weicher Kern ist der. Wenn es um das Menschliche geht, ist der Micha wirklich ein Top-Mensch.
2: Ich selber alleine könnte die Gerüste nicht bauen. Ich brauche meine Jungs und die wissen, was zu machen müssen. Von daher hoffe ich, wenn er seine Lehre abgeschlossen hat, dass er dann auch weiß, was er macht, dass er dann auch die Gerüste vernünftig baut.
0: Es kann nur nach oben gehen. Wortwörtlich. Es kann nur nach oben gehen.

0: Plan für heute ist Raubkatzen. Einfach nochmal ein ganz anderes Themengebiet für Lea. Das ist halt immer in einem gewissen Fall gefährlich. Ja, nächster Schritt ist Futtervorbereitung. Ein großes Stück Rind.
1: Zwei Komma.
2: Ja, kannst du schon mal mehr?
1: Ja.
2: Hast du denn einmal leer gewogen?
1: Nein.
2: Blöd. Hallo.
1: Wenn ich jetzt 500 nehme, haben wir 1,9.
3: Mathe ist noch nie mein Lieblingsfach gewesen.
1: Das sind jetzt 9,6.
4: 1,25. Dann einmal alles zusammenrechnen.
1: Ah, gemein.
4: Nee, was ist daran gemein?
1: Also das Zusammenrechnen war dann ein kleiner Test an meine Mathematikfähigkeiten. 1,9 plus 2,6. 1,2. Ich muss mich konzentrieren, warte. Das sind schon mal 10,8.
4: Ich habe es nicht mitgerechnet, muss ich gestehen.
1: Das sind 10,6, das sind 11,6, 12,7. Nein, 12,5.
4: Was denn jetzt?
1: Warte, 1,9, 12,5.
4: Sehr gut. Da ist einfach erstmal blind drauf verlassen.
0: Wir gehen jetzt einmal auf das Außengehege.
4: Ja. Wir wissen, er ist auf dieser Anlage gewesen, er ist hier reingekommen, er ist hier. Das heißt, wir können ohne Probleme die Anlage betreten.
0: Wir gehen jetzt einmal auf das Außengehege, schauen mal einmal, ob wir Code finden.
4: Wir laufen mal hier so eine Runde durch den ganzen Bambus, aber das sind natürlich so die netten Stellen.
1: Hier ist was.
4: Ja, wenn du was gefunden hast, dann einsammeln. Erstmal stinkt's wie Harry, ey. Boah.
1: Raubtier
4: richtig
1: sowieso.
4: Eklig, oder?
1: Raubtier sowieso eklig.
4: Ich finde das auch super eklig. Katzen komme ich noch so gerade mit klar, so Menschenaffen, wenn das dann in diese Konsistenz geht, dass das nur noch Brei, das, also finde ich schon.
1: Muss aber auch sagen, zum Beispiel sowas wie Nasenbär oder so, ist auch sehr unangenehm.
0: Plan jetzt mit der Futteraktion, in dem Fall hatten wir ein großes Stück Rind, ist, dass wir den an dem Galgen, wie wir den nennen, einfach den Baumstamm mit dem Seil hochziehen.
4: Hintergrund hierbei ist, dass er hier hochläuft. Pop, pop, pop, pop.
1: Ja.
4: Das ist quasi so nachempfunden, wenn der Beute greift, damit die mehr Muskulatur auf der Hinterhand kriegen. Der Plan ist, dass er ein Erfolgserlebnis hat.
1: Ja.
4: Wenn er das nicht hat, dann ist doof.
1: Wenn du mit großen Tieren arbeitest, hast du grundsätzlich auch immer viel körperliche Arbeit und damit auch viel Muskeltraining dabei.
4: Anderes Thema.

0: das ist eigentlich genau so aufgegangen, wie ich mir das irgendwie erhofft hatte, dass er da wirklich einen Moment mit beschäftigt ist und einfach wirklich mehrmals da hoch muss, um sein Futter zu bekommen. Ja, dann weißt du was, wenn wir jetzt sowieso schon hier sind, würde ich mal vorschlagen, wir haben ein bisschen Publikum.
1: Ahne schon.
0: Du ahnst es schon, was ahnst du denn? Würde ich sagen, dass du das mal ein bisschen kommentierst und den Leuten was über unsere Tiger erzählst.
1: Ja, okay.
0: Dann bist du da.
1: Was, Tipp? Was du immer sagst? Oder?
2: Hallo.
3: Ich habe mir gedacht, ach du Schreck, du kannst die Informationen nicht mehr nachgucken.
1: Herzlich willkommen zur Tigerfütterung. Also hier hinten kann man in der Ecke unseren Tigerkater sehen, das ist der Fedor. Der ist so ungefähr 10 Jahre alt.
3: Und es waren auch viele junge Besucher da, die halt nicht so viele Fragen stellen.
1: Hat heute aktuell ein Gewicht von 177 Kilogramm und kriegt da gerade ein großes Stück Rinderfleisch mit Knochen und Fett und allem drum und dran. Das ist ein Amur-Tiger, also die kommen, kann man auch sibirischen Tiger nennen, die kommen aus der Amur-Region quasi. Sind vom Aussterben bedroht, soweit ich weiß. Genau.
0: Na Lea, ich würde sagen, fürs erste Mal ganz gut.
1: Dann vielen Dank für Ihre Aufmerksamkeit und ich wünsche noch viel Spaß.
0: Oder von mir kriegst du Applaus. Ja, nächster Halt sind jetzt die Bongos.
3: Ja, ich habe gar nicht damit gerechnet, dass ich den Namen aussuchen darf.
0: Guck mal.
3: Ja. Ich hatte 2 Ideen für den Namen, einmal Kelan und einmal Maeri.
1: Hallo.
3: Am Ende ist es Kelani geworden. Das ist ein hawaiianischer Name mit der Bedeutung von Ruhe, Frieden und Macht.
0: Frieden, Ruhe und Macht. Ruhig ist sie. Frieden?
1: Frieden für mich ist aber, wenn sie da steht und beobachtet und so ruhig ist, ist das ja irgendwie auch friedlich, ne?
0: Ich glaube, das passt gut.
3: Der Tag heute war wunderschön für mich. Das hat einfach nochmal bestätigt, der Tag heute, dass diese Leidenschaft für die Tiere einfach da ist und dass ich da einfach dann sehr viel Freude verspüre.

0: Was könnte man denn jetzt machen?
1: Ein bisschen gucken, dass alles gerade liegt.
0: Genau, gucken, aber nicht knicken
1: im Schlauch,
0: ne? Genau.
1: Ein Stückchen höher.
0: Bei dem nicht tropfenden Tropf hat Kira ja erstmal versucht, so ein bisschen die Chance der Schwerkraft zu nutzen, indem sie das ja noch mal hoch runter gedreht hat. Da habe ich schon gedacht, was macht sie?
1: Ich würde mal versuchen, das Bett runterzufahren und wenn es unten ist, dass es vielleicht besser läuft.
0: Ja, vorher
1: weiter unten ist.
0: Ja, vorher kann man aber noch ein bisschen was machen.
1: Muss mal kurz überlegen.
0: Was man noch machen könnte, ist so ganz leicht hier drüber so streichen. Mhm.
2: Die Hauptursache, warum eine Infusion nicht tropft, ist natürlich, dass die Kanüle dicht ist. Dass da vielleicht ein bisschen verklebtes Blut drin steckt oder dass aufgrund des Medikaments, was vorher gelaufen ist, vielleicht hat man die Patientin dran gezogen und die Lage ist einfach verschoben. Also es hat viele Möglichkeiten.
0: Aber siehst du, das ist der Vorführeffekt. So, was machen wir denn jetzt?
3: Die haben aber einen festen Händedruck.
0: Schön.
4: Irene ist ein guter Halt. Sie erklärt einem, okay, vielleicht war das nicht dein Fehler. Es lag vielleicht an was anderem. Und es ist halt eine gute Stütze dann im Alltag, dass man nicht so viel an sich zweifelt.
0: So, was machen wir denn jetzt?
1: Ich würde die wieder zumachen. Mhm.
2: Es ist einfach zu erkennen, ob eine Nadel nicht läuft. Viel schwieriger ist es, wie gehe ich jetzt damit um?
0: Sollen wir die Nadel denn drin belassen?
1: Also wenn sie nicht läuft, würde ich sie ziehen.
0: Ah, genau.
4: Die Situation war natürlich nicht perfekt, da sie nicht lief. Aber ich habe vieles Neues mitgenommen, wie ich in dem Moment dann handeln muss. Und ich habe auf jeden Fall viel durch die Situation gelernt.
1: Mit einmal kalt.
0: Super.
2: Sie ist auch wirklich sehr gefühlvoll den Patienten gegenüber. Der leichte Perfektionismus steckt da so ein bisschen noch bei ihr im Vordergrund. Ich habe auch gedacht, in unseren Anleitungsmomenten, als ich sie so ein bisschen kritisiert habe, dass sie das vielleicht eher negativer auffassen würde. Und da sieht man den Entwicklungsprozess, dass sie sich super selber reflektieren kann. Ne? Am Anfang war es nicht so. Hat sie diskutiert zum Beispiel.
1: So. Drücken Sie am besten noch mit Ihrer anderen Hand ein bisschen drauf.

0: damit die Blutung ein bisschen gestoppt wird.
1: Jetzt haben wir ja weiterhin das Problem, die Patientin braucht ihr Schmerzmittel, die hat jetzt keine Nadel.
0: Mhm.
1: Was machen wir?
0: Also ich würde dir jetzt einer examinierten Kraft Bescheid sagen. Die könnte entweder das Medikament über die Zündhalmvenenkatheter legen oder einen Arzt Bescheid sagen, der eine neue Vigo legt.
1: Richtig. Du hast das Risiko erkannt und hast sehr gut gehandelt, indem du es delegiert hast an eine Kollegin. Das war schon ganz gut. Sehr lobenswert.
0: Danke. Ich freue mich immer sehr auf die Pause. Guten Appetit! Und ich freue mich sehr, dass ich mit Kollegen auch über private Dinge reden kann, weil man so auch viel besser ein Team zusammenschweißt, weil man so viel mehr über den anderen auch kennenlernt.
2: Am 20.07. ist, glaube ich, Rammstein-Konzert in Gelsenkirchen, ne?
3: Mein Mann ist ja totaler Fan davon.
0: Helene Fischer, ja, das ist viel besser.
1: Was hörst du denn gerne für Musik?
0: Metal.
1: Metal?
0: Ja.
1: So richtig so.
0: So richtig tiefstes Metal. Heavy Metal für mich ist ein Ablassventil, dem man nach der Arbeit all seine Emotionen und Gefühle widmen kann und auch alles so gut verarbeiten kann.
1: Oh, ich habe jetzt auch gedacht, du bist eine kleine Schlagerin.
0: Nee, höre ich nicht gerne, aber da Irene Schlager liebt, soll Irene denken, dass ich eine Schlagermaus bin.
1: Ich hoffe, ich kriege heute keinen Sonnenbrand. Ich wollte nämlich heute schwimmen gehen mit den Kindern.
0: Ja, dann.
1: Genau. Und du genießt heute auch deinen Feierabend.
0: Ich back gleich wieder Kuchen.
1: Oh, welchen gibt's heute?
0: Kirschstreuselkuchen.
1: Oh, okay. Ja. Vielleicht kriege ich ja morgen ein Stück ab.
0: Bestimmt.
1: Ne? Okay, tschüss.
0: Tschüss.
4: Die Kids hätten dann nichts zu sagen.
0: Nach, wie heißt das?
5: Boah. Azubis dürfen das. Die dürfen hoch hinaus. Und hoch. Und richtig schön kräftig.
6: Aufgeschlitzt. Wenn mein Glied abgeschnitten wird, dann rufen wir auch mal einen Arzt.
0: Wenn was ist, melden Sie sich, ne? Man kann mit sehr viel Leidenschaft und Liebe an den Job reingehen und man hilft einfach auch Menschen.
7: Oh, ein toter Vogel.
5: Ah, ein toter Vogel.
7: Zwei sogar.
5: Siehst du?
7: Und die liegt auch schon ein bisschen länger.

0: Vor allem, sag ich mal, im Hausarbeit. Schule war auch nur 4 Kilometer entfernt. Hier, nächste Dorf, viele Freunde gewohnt, haben eine Jugendfeuerwehr damals immer.
1: Ich bin jetzt im 3. Lehrjahr und ich lerne Landwirtschaft.
0: Da ich ja sowieso auf dem Dorf groß geworden bin und da mein Nachbar Bauer ist, ist man damals schon als kleiner Viehzimmermann mit einem Trecker mitgefahren. Ja, dann irgendwann eine Ausbildung angefangen und jetzt sitzt man selber auf so einem Bock. Also das ist eigentlich schon so ein kleiner, so ein Traum, der wahr geworden ist.
2: Wir wollen heute die Zitzengummis wechseln, das ist dran.
3: Der Roboter sagte uns eben an, wenn das ansteht.
2: Jeffrey würde ich beschreiben als sehr aufgeschlossener, gut
1: aussehen.
2: Gut aussehen. So ein Make-Roboter kostet im Schnitt gute 120.000 Euro. 50 Kühe kann er am Tag maken, 3-mal im Schnitt.
4: Hier kannst du sehen, wie die Milch durchgeht, dann geht das rüber in den Milchsammeltank.
2: Das ist eine unwahrscheinliche Arbeitserleichterung.
1: Wenn du zum Beispiel einen Standort hast mit Kühen, der mehr als 10 Kilometer weg ist, musst du nicht immer hinfahren mit melken.
2: Die Kuh kommt rein in die Box, gelockt über Kraftfutter. Dann entscheidet der Melkroboter, ob sie Anrecht hat zu melken. Und dann bekommt sie Kraftfutter zugeteilt. Die Menge, die ihr zusteht, nach Milchleistung. Also es bekommt keine Kuh Kraftfutter ohne Anrecht zu melken. Das will ich Jeffrey heute zeigen.
4: Sie kommen einmal wegen dem Euterdruck und einmal, weil sie auch gerne Kraftfutter fressen. Das ist, die Kraftfutter ist wie Schokolade.
2: Mädels kann man immer gut mit Schokolade locken. Genau, Schier. Jeffrey ist richtig gut auszubilden, weil er wissbegierig ist. Und das macht mir die Arbeit unwahrscheinlich einfach.
4: Jetzt erkennt er die Kuh. Vorne im Ohr hat er den Chip. Nur erkennt er, nee, du bist zu früh. Du bist gerade erst gemolken. Du kannst wieder raus.
2: Selbstbewusst ist Jeffrey auch, aber in einer gesunden Weise.
0: Vorführeffekt, da ist sie auch schon wieder zu früh.
2: Nee, die ist nicht zu früh.
4: Die hat dicke Titten.
2: Nee, doch, ist zu früh. Ich versuche immer, selber dazu zu lernen.
0: Dicke Titten hat nichts zu sagen.
2: Ich mag seine humorvolle Art einfach. Er bereichert das Team.
0: Bin gespannt, ey. Wie im Bettladen.
2: Das ist immer positiv und das mag ich sehr an ihm.
4: Ich will dir einmal kurz zeigen, was die Melkeschere dann eigentlich machen.
0: Ja.
4: Die Zitzenbecher. Früher mussten die Kühe immer von Hand gemolken werden. Und wenn du jetzt so siehst, dass eine Kuh pro Melkzeit so 20 Liter braucht, dann kannst du dir ungefähr vorstellen, wie lange das braucht, wenn man so 20 Liter leer melken. Ja. So, kannst du auch mal versuchen und dann setzen wir sie einfach mit der Hand an. Ja, mal ran. Mal sagen. Ah, siehst du. Melker waren früher die Schweizer, hießen sie hier immer. Und die hatten immer hier ganz starke Muskeln. Ja. Mit denen durftest du die nicht anlegen. Wenn die eine Frau haben wollten, dann hat man ihr die mitgegeben.
0: Da kann man irgendwo auch verstehen auf Dauer, ne?
4: Ja, das waren die Haudegen. Das war ein richtig harter Job.
2: Jetzt hat uns die Technik das abgenommen. Es ist egal, ob ich morgens um 6 oder um 7 dahin fahre zu dem Make-Roboter. Ich kann am Wochenende auch mal eine Stunde später hinfahren, wenn ich mal abends aus war oder so. Das ist überhaupt kein Problem.
4: 55% der Milch ist in den beiden hinteren Vierteln und 45% ist in den beiden vorderen Vierteln.
1: Als Landwirt, da muss man halt mehrere Sachen können. Das heißt, in die Maschine umgehen, mit der Technik umgehen, mit handwerklichen Sachen, schweißen, Sachen zusammenbauen, schrauben. Das ist halt alles ein komplexer Beruf.
4: Das sind die Zitzengummis. Die tauschen wir jetzt aus. Die müssen regelmäßig ausgetauscht werden, weil das sind bewegliche Teile.
1: Zitzengummis tauschen beim Mac-Roboter habe ich so noch nicht wirklich gemacht.
2: Die Aufgabe an sich ist schon ein bisschen knifflig.

0: Guten Morgen!
1: Morgen!
0: Heute steht eine Praxisanleitung an mit Irene. Ich habe einen Patienten, den ich versorge. Und Irene guckt mir über die Schulter, wie ich das denn so meiste heute.
2: Da bist du. Guten Morgen!
3: Na? Eine Praxisanleitung ist die Schnittstelle zwischen der Theorie, also dem theoretisch Gelernten, und der Praxis.
1: Die simuliert ja quasi die praktische Prüfung. Und das nehme ich sehr ernst. Da gucke ich auch noch mal mit meinem autoritären Blick drauf. Wie war dein Tag gestern noch?
3: Gut. Es steigert halt die Ausbildungsqualität und zeigt dem Azubi, wo wirklich vielleicht noch Defizite sind, die bis zum Staatsexamen optimiert werden können.
1: Okay.
0: Ich bin ein bisschen aufgeregt, aber es gehört dazu, zum Lernprozess auch wichtig.
1: So, ich habe heute die Glücksbringersocken an. Guck mal, die bringen immer den Azubis Glück bei den Anleitungen. Ich denke, dass ich zum Beispiel mit den Glückssocken oder manchmal auch mit meinem Glücksohrring den Azubis auf so eine Art und Weise eine Freude machen kann.
0: Ich finde, wenn Irene die Glückssocken trägt, gibt es noch mal so einen harmonischen Beitrag dazu, dass man einfach noch merkt, okay, Irene hat Hoffnung in uns. Sie glaubt an uns, dass wir das jetzt hier meistern und gut machen. Und ich liebe auch einfach Irenes Socken. Die sind einfach schön.
1: Vom Prozedere her machen wir Folgendes. Ich schreibe ja mit.
0: Mhm.
1: Und dann könnte es durchaus sein, dass ich so ein paar Fragen stelle.
0: Okay.
1: Okay?
0: Ja. Eine Anleitung fühlt sich für mich wie ein Wissenscheck an.
1: Heute darf auf keinen Fall passieren, dass Kira mir einfach irgendwelche falschen Patientendaten sagt, falsche Diagnosen, die gar nicht auf den Patienten zutreffen, und einfach Maßnahmen durchführt, die für den Patienten nicht geeignet sind.
0: Ich weiß nämlich nicht, ob die Dame eine zahm ist. Nimm mal eine mit. Mhm. Man vergisst zwischendurch, wenn man den

0: Pflegewagen vorbereitet natürlich Sachen. Das ist ja doch eine aufregendere Situation als jetzt der ganz normale Pflegealltag. Da muss man halt eine Routine reinkriegen.
1: Kira, überleg mal, ne? Wir haben ja so einen Pflegeplan, dass wir die Patientin im Bett versorgen. Das heißt, dass wir Beine und den Intimbereich waschen und danach den Oberkörper. Reicht uns eine Waschschüssel, wenn wir jetzt aus der hygienischen Sicht das betrachten?
0: Nee, ich hole noch eine.
1: Also noch mal eine holen, genau.
0: Jeder Gang macht Schlangen.
2: So, was passiert halt, das ist ja auch so, wenn man anfängt mit Kochen. Irgendwann hast du eine Routine drin, vorher machst du dir aber 1000 Gedanken, 1000 Pläne und vergisst trotzdem irgendeine Zutat. Und so ist das beim Packen des Pflegewagens auch. Aber spätestens bis zur Prüfung weißt du, was drauf gehört.
0: Ja.
1: Gut, okay. Dann mal los.
0: Ja.
1: Okay, super. Gleich ist ja auch noch die Chefarztvisite.
0: Von der Arztvisite bin ich doch schon aufgeregt, weil es noch mal was anderes ist. Und ich sag mal, Ärzte haben ja auch noch einen ganz anderen Wissensstandard wie wir. Und man will ihnen das ja auch perfekt erzählen, alles, wie der Patient momentan ist. Und will ja auch das Beste für den Patienten.
2: Ich kann mich da total dran erinnern, an meine erste Visite. Ich hatte Angst zu atmen und mich zu bewegen, weil da auf einmal der Chefarzt vor mir stand.
0: Ich habe mir die Frau Stellmacher, 3 Tage Post-OP, nach... Wie heißt das? Boah.
3: Wir fahren zu einer Tischlerei und die Tischlerei wird mit einem großen Holzvergaserkessel beheizt. Ja, und die Herausforderung ist erstmal die Höhe. Wie komme ich auf dieses Dach oder auf diese Standfläche?
4: Ihr wisst, wo wir müssen, ne? Nach oben. Ja, Jerry, guck mal, da oben. Jerry, da hoch müssen wir.
5: Ich war tatsächlich noch nicht so weit oben. Schätzungsweise waren das, ich weiß nicht, 15, 20 Meter hoch.
4: Ja, und Azubis dürfen das. Die dürfen hoch hinaus.
0: Ne? Die dürfen das.
3: Die Arbeit bei der Tischlerei macht besonders viel Spaß, weil die Dacharbeit halt erstens hoch ist. Zweitens habe ich eine vernünftige, schöne Standfläche. Und man merkt einfach, dass sich die Arbeit lohnt, weil immer ordentlich was im Schornstein ist.
4: Wir haben eine Steigleiter, wir besteigen das Dach von außen. Ne?
6: Ja.
4: Und was brauchen wir?
6: Dafür brauchen wir eine Leiter, die hole ich jetzt mal ganz schnell.
4: Warte mal, warum fehlt denn hier jetzt diese gewisse Höhe?
6: Zur Sicherheit, dass da nicht jeder hoch kann, wie er will.
4: Genau, richtig. Dann holen wir eben die Leiter aus dem Schuppen.
7: Da gibt es viele Szenarien, die eintreten können. Und vor allen Dingen bei so einem Kunden, wenn man in so einer Höhe arbeitet, muss man natürlich noch umso mehr aufpassen, dass nichts passiert. Weil da, ob es dann im Endeffekt der Weg zurück oder eine Bergung, was auch immer, sehr schwierig sind.
8: Jerry, du musst gleich aufpassen, wenn du hochkommst, da ist direkt ein Seil vor dir.
4: Ja, ja, nicht, dass du stolperst. Ne?
9: Das finde ich gut.
4: Das finde ich jetzt sehr gut, dass er dir eine Gefahr schon mal aufgezeigt hat. Und Jerry, jetzt vorsichtig und... Immer ein Fuß nach dem anderen, Handlauf, alles vernünftig, genau, super.
5: Bei der senkrechten Leiter war es halt so, dass man darauf achten muss, dass man durchgehend konzentriert bleibt, weil es sehr hoch ist und die Leiter sich sehr lang anfühlt.
10: Das ist schon ordentlich, ja.
4: So, und wie ist es?
9: Gut,
4: ja.
9: Ist gut.
4: Sehr schön.
5: So hoch habe ich noch nie gearbeitet und ich fand das auch sau cool, alles zu sehen.
4: Man fühlt sich so frei, ne?
5: Man fühlt sich einfach frei.
4: Jerry, Mundschutz auf.
9: Ja.
4: Da wird richtig was drin sein. Das staubt gleich schön oben heraus, das wirst du auch gleich sehen.
3: Jerry hat ja jetzt häufiger schon den Stoßbesen benutzt.
11: Ein Stoßbesen ist eine Stange, unterschiedlich dick. Und unterschiedlich lang, 3, 5 oder 7 Meter, handwerklich aufgerollt, ja, in einem Meter großen Durchmesser und wird dann über die Schulter geschmissen. Dient der Reinigung des Schornsteines nach oben meistens. Also man wird vom oberen Reinigungsverschluss nach oben den Schornstein kehren können.
4: Und jetzt ab nach oben und hoch und schön hoch und richtig schön kräftig. Hier brauchst du jetzt ja nicht vorsichtig sein. Hier sollst du richtig den Ruf lösen.
6: Richtig, Power.
5: Das ist natürlich sehr ungewohnt, weil sehr, sehr viel Ruß drin sitzt. Aber das ist kein großes Problem, würde ich sagen. Aber es ist natürlich auch sehr aufregend, von so einer Höhe zu fegen. Weil ich glaube, ich war noch nie so hoch im Arbeiten.

0: Alltag von der Höhe und das ist auf jeden Fall schon sehr cool.
1: Natürlich ein Ausblick, der schon fast unbezahlbar ist.
2: Nee, einfach traumhaft hier oben.
3: Und das Schöne ist, man erkennt erstmal hier oben, wie schön Haselünne ist. Ne? Nicht nur unten, sondern auch von
2: das
3: oben.
2: Das stimmt.
3: Super, Jerry. Zieh mal raus. So, dann Tom, jetzt bist du noch dran.
2: Ja, dann fange ich mal an.
3: Ja, das läuft ja wie am Schnürchen hier, Jerry. Wahnsinn, richtig gut.
4: Was hört man gerne vom Chef?
3: Ja, setz den Besen ruhig schön rein. Super.
1: Für mich ist die Höhe halt nichts, wovor ich Angst habe. Ich bin damit aufgewachsen. Als kleines Kind war ich schon immer ganz oben in den Baumkronen. Das ist für mich halt einfach wirklich ein Gefühl der Freiheit.
3: Dann ziehst du den Besen raus?
2: Ja.
3: Ja, super. Perfekt. Warte, lass mich mal eben einmal reingucken. Ja, jetzt habt ihr ihn richtig schön sauber gemacht. Richtig klasse. Es hat sich gelohnt. Jetzt vorsichtig runtergehen, Jerry.
2: Jo.
3: Ja, man fällt nur einmal tief.
2: Jen, ich geb dir das jetzt runter.
0: Jo.
1: Handschuhe, ja. Die werden natürlich häufiger mal vergessen.
2: Der Handschuh anziehen sollen.
1: Ja.
3: Ja. Zack, Tom. Dann auf Schultern und dann geht's los. Dann geht's runter.
2: Warte,
3: ein bisschen höher, ne?
2: Ach so.
3: Auf geht's.
2: Okay.
3: Zack. Wir sind jetzt fertig hier oben und es wird was Interessantes passieren gleich unten. Und zwar bin ich gespannt, wie Sie mit den Räumlichkeiten klarkommen.

0: Heute wollen wir die Zitzengummis tauschen.
1: Wir nehmen hier das alte Zitzengummi raus.
0: Okay.
1: Aus dem Make-Becher. Das ist hier der Make-Becher. Hier kommt nachher, läuft die Milch durch. Das ist der Milchschlauch. Für Jeffrey ist die Herausforderung, dass er die Reihenfolge vernünftig einhält. Wir machen jetzt hier einmal die Klemmen auf. Weiß, welche Klemme er wo einsetzen muss. So, geht doch ganz leicht. Und sich dabei nicht die Finger klemmt oder irgendwas fallen lässt. Das genaue Einsetzen der Zitzengummis. Und dafür ist hier ein Strich.
0: Ja.
1: Und hier ist ein Strich. Und das gute Fixieren der Klemmen. Wenn wir das nicht ordentlich machen, dann ruft der Roboter nachts an, dass irgendein Schlauch lose ist. Dann muss ich. Also, wenn du mich jetzt ärgern willst, dann machst du das nicht ordentlich, dann muss ich nachts los und hier die Klemme nachziehen.
0: Da weiß ja jetzt, wie man nicht ärgern kann, ne?
1: Ja. Aber ich habe deine Nummer auch.
0: An sich bin ich sowieso so ein leicht ungeduldiger Mensch.
2: Oh, leck mich. So. Zack.
0: Wenn Arbeiten nicht klappen, da können die Laune auch schon ziemlich schnell in den Keller gehen, sag ich mal.
1: Kommst du klar?
0: Ja.
1: Ja.
0: Mit dem Schlitzschraubenzieher wollte ich hier das Zitzengummi aus dem Mäckisch herausdrücken.
2: Meine Hand aufgeschlitzt hier. Scheiße.
0: Ich bin heute ein bisschen abgerutscht, ne? Und den Daumen aufgeschlitzt.
2: Ja, der Daumen ist noch dran. Ist hier scharfkantig. Habe ich mal? Bin mir kurz ein bisschen abgerutscht, aber. Ein Tag gelben und dann ist es auch wieder fertig, ne?
1: Ja, nee, ist klar. Wenn mein Glied abfällt, abgeschnitten wird, dann rufen wir auch mal einen Arzt. Aber bis dahin reicht's auch, wenn die Chefin dann mal ein bisschen pustet.
2: Heine, wenn das Ding nachher in der Scheiße liegt, ne?
3: Ja. Dann heb ich das auf und mache wieder sauer. Oder?
2: Ja, ja.
1: Das ist ein Betonfußboden, der Löcher hat. Und darunter ist ein 1,50 Meter tiefer Kanal. Da lagern wir die Gülle, also die Kuhscheiße quasi.
2: Ja, wenn das jetzt runterfällt, dann ist die Zange weg.
0: Musst du halt beim Arbeiten schon drauf aufpassen mit Schraubstellen, dass da ja nichts zwischen den Spalten in die Gülle reinfällt, ne?
2: Jo, was habe ich dir gesagt?
3: Ja, vorsichtig.
1: Willst du das erklären?
2: Das ist wie Hand auf der Herdplatte, ne?
3: Ja.
2: Glaubst du erst, wenn du es selber gespürt hast?
3: Ist in der Gülle.
0: Bis du das wiedergefunden hast, da kannst du lieber was Neues kaufen. Nach der Arbeit hast du halt so eine Art, sag mal, so eine Kumpelbeziehung, kannst du halt ein Privatleben oder was du am Wochenende gemacht hast, so auch mit den Nora schnacken.
1: Ich mache immer mal ein paar Aktivitäten mit den Auszubildenden. Also so ein Carpfen versuchen wir eigentlich einmal im Jahr hinzubekommen.
2: So lange, ja, genau. Bis einer weint.
1: Bis einer einen gelben hat, ja. Bis einer weint. Dann brauchst du nur Zitzengummi wechseln. Dann hast du auch schon wieder einen, der weint. Jeffrey hat das sehr gut gemeistert, weil er einfach zuhört. Und er ist eben auch technisch versiert. Also man muss ihm nicht noch erst erklären, wie rum man einen Schraubenzieher halten muss.
0: Ja, vielleicht ja schon.

0: Wie spricht man das aus?
1: Subtotale Magenresektion.
0: Entschuldigung. Nach subtotaler Magenresektion, nach einem Magenkarzinom.
2: Das ist ein Albtraum, der Versprecher. Und das hat mich auf jeden Fall sehr geärgert, weil es nicht nach Plan lief. Aber gehört zum Lerneffekt auf jeden Fall dazu.
1: Hat die Patientin Schmerzen oder?
0: Nur bei Bewegungen an den Seiten.
1: Also da müssen wir wahrscheinlich nichts mehr verbessern. Dann lass uns die Patienten besuchen. Schönen guten Morgen, Frau Stellmacher. Wie geht es Ihnen heute Morgen?
3: Post geht.
1: Es geht. Haben Sie Schmerzen?
3: Ja, vorhin gleich.
1: Bei Bewegung?
3: Nur wenn ich so ein bisschen draufdrücke.
1: Nur wenn Sie draufdrücken. Da sollten wir gleich nach der Medikation noch mal schauen, dass Sie etwas mehr gegen Schmerzen bekommt. Okay. Ansonsten von Ihrer Seite aus ist noch etwas, was wir verbessern müssten?
0: Nee, soweit dann alles in Ordnung.
1: Gut, Frau Stellmacher, dann besuchen wir Sie morgen wieder.
4: Chapeau. Ich hätte es damals nicht gekonnt, obwohl ich damals schon gerne gesprochen habe. Aber allein dieses Rollenbild, oh, ein Chefarzt steht vor mir. Also Kira in einer Visite, richtig gut. Also das kannst du auf jeden Fall.
0: Dankeschön. So, Frau Stellmacher, ich würde Sie einmal dann untenrum im Bett vorsorgen und Sie dann für die Oberkörperwaschung an die Bettkante setzen, ja? Okay.
4: Ich schaue auf die Kommunikation, auf die Hygiene, ganz wichtig, auf die Arbeitssicherheit und im Nachgang natürlich auch hat die Kira die Möglichkeit, sich zu reflektieren, zu sagen, was auch vielleicht nicht so gut gelaufen ist.
2: Wassertemperatur abfragen möchten Sie?
0: Ja.
2: Kaltes oder warmes Wasser?
0: Frau Stellmacher, wie wollen Sie das Wasser haben? Warm, lauwarm? Lauwarm?
2: Ich habe mich in die Pflege verliebt, weil man kann mit sehr viel Leidenschaft und Liebe an den Job rangehen und man hilft einfach auch Menschen.
4: Das Besondere an der Kira, also ihre Art, die lädt quasi dazu ein, mit ihr in Kontakt zu kommen. Zum Liebhaben einfach. Mit viel Herz.
5: Love, I'm in love. Ganz kurze Frage, wieso trägst du Handschuhe?
2: Weil ich hier jetzt die Beine wasche.
5: Oh, was ist an den Beinen so, dass du jetzt Handschuhe tragen musst?
2: Genau. Ich ziehe manchmal einmal zu viel Handschuhe an, weil ich mir in dem Moment denke, okay, vielleicht jetzt die ganze Zeit die Hand im Wasser haben. Irgendwann ist es ja auch nicht gut für meine Haut.
4: Es gibt zwei Stellen, wo wir wirklich dann Handschuhe anziehen bei den Patienten. An sich ist es natürlich viel schöner, ohne Handschuhe
2: ja
4: zu werden, ne? Genau. Es gibt nur bestimmte Zonen, wo man sagt, da ist Handschuhpflicht, zum Beispiel bei dem Intimbereich, manchmal bei Füßen auch, je nachdem, wie der Zustand der Haut ist. An sich bringen wir oder ich jetzt den Azubis bei, ohne Handschuhe waschen und ohne Handschuhe eincremen.
0: Wasche ich Ihnen einmal Ihre Beine? Ist die Wärme so angenehm?
4: Es ist ein Unterschied, ob man jetzt eine Berührung Haut zu Haut hat oder halt mit einem Handschuh, der dann die Haare vielleicht noch so ein bisschen mitzieht. Das ist halt eine ganz andere Nummer, ne?
0: Einmal das Bein anheben. Wunderbar.

0: können sie auch einmal knicken, wenn es geht. Ja, super. Alles gut soweit? Okay. Gut. Soll ich Ihnen das Bein eincremen?
1: Das wär's gut.
0: Mach ich.
2: Die berührt die Patienten sehr respektvoll. Durch ihre Anwesenheit habe ich das Gefühl, bekommen die Patienten so einen Hoffnungsschimmer, ja? So, dass da jetzt einfach so ein anderes Wesen reinkommt von Auszubildenden, ja? Also wirklich diese spezielle Art.
0: Ausatmen. Einatmen. Und ausatmen. Geschafft.
3: Okay.
0: Wunderbar.
4: Sirene vermittelt mir auf jeden Fall die Werte, dass ich viel Liebe zum Beruf haben muss und aber auch viel Feingefühl in dem Beruf brauche.
0: So, wenn was ist, melden Sie sich, ne?
2: Alles Gute für Sie, ne?
3: Danke.
2: Tschüss.
0: Tschüss.
2: Okay. Dann erzähl mal, wie fühlst du dich?
5: Also ja, ich bin auf jeden Fall froh, dass die Situation jetzt vorbei ist. So eine Anleitungssituation ist ja schon mal noch ein bisschen was anderes. Aber soweit war es gut.
2: Okay, die Anleitung war heute wirklich toll. Kira hat das super gemeistert. Ich kann im Namen meiner Kollegen von mir auch sagen, wir sind echt stolz auf dich und dankbar, dich als Auszubildende bei uns hier im Haus
5: zu
2: haben. Ne? Dann komm, dann drück ich dich.
3: Ja.
6: Die Aufgabe war, den gefegten Ruß unten zu entnehmen.
7: Wenn wir einen Schornstein reinigen, fällt der Ruß dementsprechend nach unten. Und zwar entnehmen wir diesen dann in dem Keller an der Sohle.
8: Ich bin gespannt, was drin ist, weil hier ist immer ordentlich was drin. Und vielleicht entdecken wir auch Überraschungen.
9: Guck mal, die Tonne haben wir schon. Warte, stopp. Wer geht in die Ecke?
8: Hast du so gedacht, oh Scheiße.
10: Ich habe mir gedacht, das wird eng, aber ist lösbar auf jeden Fall.
8: Man hat diese Problematik häufiger, dass halt irgendwas vor diesen Reinigungsverschlüssen gebaut ist. Da denkt man so auch, Entschuldigung, liebe Heizungsbauer oder Installateure, da denke ich immer so, ey Jungs, was habt ihr euch dabei gedacht?
9: So, wer soll mal schnick, schnack, schnuck machen, wer in die Ecke geht oder wie?
11: Ja, komm.
9: Ich weiß nicht, 1, 2, 3, ja, komm.
10: Bis 1, oder?
11: Bis 1.
9: Nee, 2.
10: Ja, du, bis 1.
11: Bis 2, gut
10: gesagt. Ja, haben wir schon gemacht. So.
9: Ja. Los.
11: Ja, schnick, schnack, schnuck, da habe ich so eine kleine Taktik. Ich benutze
10: Stimmt,
11: immer
10: nur
11: Stein.
10: Stein. Ja.
11: Deswegen, also jeder, der mich ein bisschen besser kennt, der weiß das. Und
10: der denkt, er kommt damit durch. Aber nein, das hat er nie gewonnen.
9: Ja, wer darf?
10: Das wäre ein noch.
11: Ah, ich bleib meiner Taktik treu. Irgendwann funktioniert es.
10: Ja.
11: Also 1-1.
9: Ah,
11: ich habe Stein genommen,
10: was du hast
11: nicht aufgefallen ist.
9: So, Mundschutz auf, ne? Und dann auf geht's.
11: Ja,
9: du gehst in die Ecke, du bist schön groß. Und Terry, du gehst hinterher.
10: Hinter ihn.
9: Ja, und unterstütze ihn. Du kannst ja auch da in die Ecke noch, siehst du? Und Jerry kann die Tonne halten.
11: Und ein Licht und dann noch einmal das Schüppchen.
9: Genau, Schüppchen. So, und dann guck mal eben rein.
10: Die Enge des Raumes war schon das Komplizierteste. Ja. Und da musste man sich ein bisschen so reinquetschen.
9: Guck mal genau rein erst eben, guck mal, wie viel drin ist.
10: Warum?
9: Jane, lass mich noch ein bisschen mitgucken.
11: Oh, ein toter Vogel.
9: Ah, ein toter
11: Taube.
9: Eine tote Taube.
7: Wenn wir kein Gitter auf dem Schornstein haben, ist es so, wenn Vögel sich auf dem Schornstein begeben und sich trocknen wollen, dementsprechend sich ausruhen, fallen sie schon, weil sie dann in so einer Trance manchmal fallen, in den Schornstein, ja, und dann kommen sie halt nicht hoch.
9: Das passiert halt immer häufiger.
11: Und die liegt auch schon ein bisschen länger.
9: Ja, da ist sogar noch eine dritte Taube.
11: Genau.
9: Oh, guck mal, was ist denn da los heute?
10: Nee, ich glaube, das war's.
9: Das war's?
11: Aha. Solange das keine Spinnen sind, ist alles gut. Und Mäuse und Frösche, kein Problem, die kann ich auf der Hand nehmen und wegtragen. Aber bei Spinnen, da hört's bei mir sofort auf. Also, ey, hör mir auf. Und noch eine Fledermaus haben wir auch. Das ist jetzt tatsächlich das erste Mal.
9: Auch rein. Cool. Auf geht's.
8: Ja, war schon cool.
9: Seid ihr fertig?
11: Jo. Wir sind hier fertig.
9: Dann die Tonne mit nach vorne nehmen und dann.

0: Hast du es geschafft?
1: Die Schippe, ich nehme die Tonne mit.
2: Ja.
1: Und wenn man da einfach sieht, was man da rausholt, was man geschafft hat, das ist natürlich immer sehr schön.
0: So, Jungs, dann haben wir das auch geschafft. Super, dann ab zum Auto.
3: Ich würde gerne hier bleiben wollen, in der Umgebung auf jeden Fall. Ich finde es sehr schön hier.
4: Ja, ich wäre tatsächlich nicht abgeneigt, auch mal ein paar Jahre raus aus Haselünne und ja, in eine Großstadt zu arbeiten. 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

0: Zuschauerinnen und Zuschauer, herzlich willkommen zu 3 nach 9. Wir sind zurück aus der Sommerpause.
1: Judith und ich sind bestens erholt und freuen uns jetzt, diese Gäste bei uns in Bremen begrüßen zu können.
0: Sie ist gesegnet mit einer ansteckenden Fröhlichkeit und man kann sich kaum vorstellen, wie es ist, wenn sie mal so richtig ausrastet. Ich bin gespannt, ob es hier bei uns passiert. Willkommen, Mirja Böss.
1: Fast 65 Jahre trägt er das Parteibuch der SPD mit sich. Ob er in all den Jahren je daran gedacht hat, es zurückzugeben und warum er erst jetzt unserer Einladung in Bremen gefolgt ist, fragen wir SPD-Urgestein Björn Engholm.
0: Bisher hat sie in ihrer Karriere 51 Titel gewonnen in einer Sportart, die Sie vielleicht noch nicht so ganz auf dem Schirm haben. Hier ist die fünffache Weltmeisterin im Tischkickern, Lindran.
1: Und ich freue mich auf eine Frau, die die erste Moderatorin von 3 nach 9 war und so vieles mehr, Schauspielerin, Ärztin, Moderatorin einer Hörfunksendung Medizin, Bestseller-Autorin aus München zugeschaltet, Marianne Koch.
2: Guten Abend. Hallo. Hallo.
0: Auch diese beiden brauchen Mut, denn sie sind zur Stelle, wenn Menschen bei einer Bergtour in Not geraten und retten dann nicht selten Leben. Extra aus Oberbayern zu uns in den hohen Norden gekommen sind Tobias Stöffelbauer und Toni Fock, die Bergwachtler.
1: Was die Aula seiner ehemaligen Schule damit zu tun hat, dass er schon als kleiner Junge Interesse an Politik und seinen Protagonisten gezeigt hat, erzählt uns heute der hart, aber fair Moderator Luis Klamroth.
2: Zuschauerinnen und Zuschauer, die politischen Ereignisse beherrschen im Moment die Schlagzeilen. Aber es ist natürlich noch viel mehr passiert in unserer Sommerpause. Und wir wollen unseren Blick am Anfang der Sendung zuerst mal auf das Schöne und das Leichte richten. Nämlich auf ein Ereignis im August, die totale Sonnenfinsternis. Giovanni und ich haben sie verpasst. Und ich bin gespannt, was mit unseren Gästen ist. Mirja, hast du es erleben können?
3: Ja, das war ja was. Ich habe es erlebt aus Versehen. Auf Mallorca. Also wir waren auf Mallorca in Ferien, hatten die aber auch schon vorher geplante Ferien und haben aber nicht beachtet, dass es dann gleichzeitig ist. Und dann wohnten wir 300 Meter vom Meer entfernt und zwar genau an so einem Strandabschnitt, wo man das ganz hervorragend sehen konnte. Und das war schon beeindruckend. Also ich würde jetzt nicht extra irgendwo hinreisen, aber ich war ja da.
2: Ja. Und wie war so die Stimmung? Waren da auch noch andere Urlauber oder Einheimische?
3: Es waren viele Einheimische auch da, die sich alle dann an der Küste versammelten. Einige mit Wein, ich hatte ein Bier in der Hand. Also man hatte sich da so schön gemütlich gemacht in den Klippen und guckte zu. Und als es dann soweit war, wurde getanzt und gesungen auch. Also jeder zwar für sich, aber auch so insgesamt als Gruppe. Also man rückte so zusammen, weil so was Besonderes passierte. Und dann war es irgendwann vorbei und jeder ging wieder seiner Wege. Aber mich hat es beeindruckt, muss ich sagen.
2: Ein schönes Erlebnis des Sommers. Willst du in Erinnerung behalten in deiner persönlichen Chronik? Sommer 2026?
3: Vor allem, weil ich tatsächlich aus Versehen auch noch angefangen habe zu weinen. Weil ich ausgerechnet habe, dass ich die nächste Sonnenfinsternis mich nicht mit meinen Söhnen. Also ich habe zu meinen Söhnen gesagt, dann könnt ihr euch doch dann treffen und dann sind wir wohl nicht mehr dabei. Und dann war auch schon zu Ende mit Reden. Hat der Große aber Gott sei Dank das so aufgehoben gesagt, der ist mitten in der Pubertät. Ja, das ist eine schöne Idee.
2: Giovanni, wir haben Sie ja verpasst dieses Jahr. Ich war auf Dreharbeiten in Südfrankreich und habe mich gewundert, warum die Restaurants so leer sind.
1: Ich wusste ja auch nicht so, dass es so lange dauert, bis es wiederkommt.
2: Ja, wir beide werden es nicht mehr erleben können. Auch nicht zusammen und getrennt auch nicht. Wie war es denn bei euch? Habt ihr das zusammen erleben können? Die Sonnenfinsternis.
4: Na, also ich habe es tatsächlich nicht einmal alleine gesehen, weil einfach der Berg davor war. Ja, es wurde zwar ein bisschen dunkel, aber dann war einfach nichts. Also ich habe es bewusst gesucht, aber der Berg war.
2: Du hast den gleichen Berg davor gehabt, Toni, ne?
5: Die Geografie spielt gegen uns.
1: Ja.
0: Was war dann euer schönstes Erlebnis im Sommer? Was kommt in eure Sommerchronik 2026? Ja.
5: Bei mir ganz klar, ich habe es heuer geschafft, mal wieder mehr Zeit mit der Familie zu verbringen. Die letzten Jahre war oft mehr los im Sommer. Und Handy weg, aktiv einmal Anrufe wegdrücken, WhatsApp nicht lesen und wirklich da ein bisschen mehr Zeit reinstecken. Auch wenn es nur mehr sein könnte, natürlich.
2: Ach, schön. Ja. Und Luis, ich weiß nicht, ob es dir zu persönlich ist, aber was war dein schönstes Erlebnis
6: fernab? Ein offenes Buch, Judith.
1: Ja. Das werden wir, daran werden wir dich ein offenes erinnern. Buch, ja.
6: Gute Voraussetzung. Nein, ich hatte ein ähnliches, sozusagen eine ähnliche Erfahrung mit der Sonnenfinsternis. Ich war in Dänemark in den Dünen und die Menschen teilten sich so diese Brillen, die man ja brauchte. Ich dachte zuerst natürlich völlig übermütig, ich könnte da so reingucken, aber das war keine gute Idee. Dann haben wir die Brillen benutzt. Und das Schöne daran war, es gibt ja wenig Momente, wo so viele Menschen noch sozusagen gleichzeitig eine ähnliche Erfahrung miteinander machen, außer vielleicht die Zuschauer, die 3:09 gucken. Ja.
1: Bei uns summiert sich das in 52 Jahren. Ja.
6: Aber es war tatsächlich sehr schön und ein Moment, den ich sicher auch in meine Chronik für den Sommer 2026 schreiben werde.
2: Ach schön, und 3:09 gibt es in 3 Wochen wieder, liebe Zuschauerinnen und Zuschauer.
6: Das erlebt ihr noch.
2: Genau, das erleben wir noch.
1: Herr Engel, wenn Politik mal und die SPD mal beiseite, ja, was war denn das richtig schöne Ereignis Ihres Sommers?
7: Also ich habe auch versucht, die Sonnenfinsternis wahrzunehmen, aber meine Frau war der Meinung, ich hätte in die falsche Richtung geguckt. Es war etwas grau und es war etwas wolkig und wir haben dann als Ersatz für dieses Erlebnis einige Freunde eingeladen, mit denen und ihren mitgebrachten Flaschen Rotwein, von denen man nicht weiß, ob sie überhaupt noch trinkbar sind, weil alt. Mit denen gehen wir an die Wakenitz. Das ist der Ausläufer vom Ratzeburger See. Da ist so ein kleiner Ponton. Da steht man, sitzt man. Und dann macht man diese Flaschen auf. Zu Hause geht das nicht in der Wohnung. Weil da macht man die Augen zu, wenn es nicht mehr geht, die Flasche und kippt sie direkt ins Wasser. Und denkt, zumindest die Fische haben noch was davon, wenn schon nicht wir. Und da war eine Flasche dabei, eine exzellente Flasche aus dem Jahre 1989, 88 oder 90. Wo ich von vornherein gewettet hätte, geht überhaupt nicht. Und sie war astrein trinkbar. Und wenn Sie wissen, so eine Flasche hätten Sie selbst nie gekauft. Das war ein Geburtstagsgeschenk. Dann nehmen Sie es mit großem Genuss zur Kenntnis.
1: Und verraten Sie auch, was es war?
7: Das war ein Lafite.
1: Das ist ein Name, der sehr viel Respekt einflößt.
7: Ja, ich finde Lafite, Latour, Petrus, das sind die Dinge, wo man einen Menschen kennen muss, der einmal im Jahr einlädt.
1: Damit man in den Genuss geht, kommt.
7: Dann nimmt man alles nicht mehr zur Kenntnis drumherum. Man sind dann ganz in der Nähe, dass ja nichts davon verloren geht. Okay. Also kaufen könnte man es nie, aber es ist einfach ein Termin.
1: Danke. Marianne, was war dein Glücksmoment in den letzten Wochen und Monaten?
8: Vor allem, dass meine Familienangehörigen aus Amerika da waren und dass ich einen sehr runden Geburtstag

0: im Kreise meiner Familien feiern durfte.
1: Ach, wie schön. Ja, ich komm gleich wieder zu dir. Aber von Lynn würde ich gerne erfahren. Ich habe gehört, dass du im Sommer, wenn andere Leute Ferien machen, besonders viel trainierst. Wie war es in diesem Jahr und was war daran trotzdem schön?
2: Ja, die letzten 10 Jahre habe ich eigentlich nichts anderes gemacht, außer im Keller zu kickern. Und das hat mich aber auch noch nie gestört, dass ich das irgendwie anders mache als andere, die dann vielleicht den Sommer noch mehr genießen. Dafür bin ich dann im November immer auf die Kanaren oder so gefahren. Da kann man dann nochmal Sonne tanken. Aber jetzt dieses Jahr ist das nächste Turnier, was ich spiele, im Oktober einer der größten internationalen Turniere. Und da werde ich auf jeden Fall nochmal in den Keller müssen.
1: Und wir drücken die Daumen für das Turnier. Ja? Marianne, ich meine, wir sind hier in Bremen. In der Stadt, in der du 8 Jahre 3 nach 9 moderiert hast. Und du hast vor kurzem Geburtstag, Und ich finde, wir dürfen dir nach München einen extra Applaus schicken, wenn du erlaubst.
0: Dankeschön. Danke, danke.
1: Du hast uns die Ehre gegeben, vor 2 Jahren, als wir unseren 50. Geburtstag gefeiert haben, ja, dass du hier warst. Warum sitzt du heute in einem Studio des Bayerischen Fernsehens in München?
0: Ihr habt mich natürlich eingeladen, wieder nach Bremen zu kommen. Aber ich bin jetzt, muss man sagen, ziemlich alt geworden. Um genau zu sagen, 95.
3: Wow.
0: Und da ist es nicht mehr.
1: Hör dir das an.
0: Ja.
1: Hör dir das bitte an.
0: Und da geht man nicht mehr so gerne aus dem Haus schon, natürlich hier in das Studio beim BR. Aber so längere Flüge und so macht man halt nicht mehr so gerne.
1: Vollstes Verständnis,
0: blöd,
1: Marianne, wir
0: so
1: bedauern es. Vollstes Verständnis, in dem Hotel, in dem Judith und ich fast immer übernachten, wenn wir 3 nach 9 haben.
4: In getrennten Zimmern?
1: In getrennten Zimmern. Super, dass du es nochmal präzisierst, sonst wäre jemand auf Gedanken gekommen.
0: Ja, ja.
1: Wurde schon sehr, sehr bedauert, dass du nicht, also selbst da bist du unvergessen.
0: Schauen wir mal, was nächstes Jahr ist.
1: Okay, okay, also kommt drauf zurück. Wollen wir uns zusammen anschauen, was du schon alles gemacht hast? So, ganz kurz.
5: Maria. Ich mag keine lustigen Männer. Fröhlich bin ich selber.
6: Ach so.
7: Marianne Koch ist 1931 in München geboren. Inzwischen ist sie 95, denn das Altwerden, das hat die versierte Ärztin, Medizinjournalistin und hochverehrte Schauspielerin immer schon auf später verschoben, mit Leichtigkeit.
8: Nicht eine Stunde Schauspielunterricht, nicht eine Stunde Sprachunterricht, nichts, gar nichts. Einfach nur frech losgelegt.
7: Zum Film ist sie in den 50ern also zufällig gekommen. Als Medizinstudentin hat sie in den Semesterferien im Filmkopierwerk gejobbt, wurde entdeckt und statt im Uni-Hörsaal sah man sie dann auf der Leinwand. Mal mit Klaus Kinski, mal mit Kurt Jürgens, auch mit Heinz Rühmann. Ihre Kinokarriere führte sie bis nach Hollywood und in die Arme von Clint Eastwood. Für eine Handvoll Dollar. Auch als 3 nach 9 Moderatorin der ersten Stunde war sie präsent und mit Legenden vertraut.
9: Und es ließ sich irgendwann das Du nicht mehr ganz vermeiden, ja. Und nun, ich meine, nicht so, ich meine, das war rein gesellschaftlich, es war ein, ja.
7: Als ihr mit 40 der ganze Ruhm und Rummel über war, ging sie zurück in den Hörsaal, wurde summa cum laude Medizinerin und hat als Internistin manch Menschenleben gerettet. Wir freuen uns auf Frau Dr. Koch.

0: Marianne, wir mussten so viel weglassen. Aber es ist schön. Ja, es ist trotzdem wahnsinnig
1: ja,
0: schön.
1: Ja, also ich weiß nicht, ob ihr nur die bösen Sachen weggelassen habt. Aber
0: gäbe es denn böse Sachen in deinem Leben?
1: Oh, wahrscheinlich ja.
0: Und wenn wir auf die andere Seite...
1: Aber nicht sehr böse.
0: Okay.
1: Nicht sehr böse.
0: Und wenn wir auf die andere Seite schauen, wenn du so im Rückblick, was würdest du sagen, war die erfüllendste, schönste Zeit in deinem Leben?
1: Es gab immer wieder schönste Zeiten. Aber das einschneidendste Erlebnis war wahrscheinlich der Tag, als ich erfuhr, dass ich das Staatsexamen in Medizin bestanden habe. Da war ich irgendwie nicht mehr ganz auf der Erde, da habe ich mich so wahnsinnig gefreut. Da war ich allerdings auch schon 45 Jahre alt.
0: Okay, und guck mal, dein Applaus.
1: Danke.
0: Auf welchem Platz der Liste der schönen Momente rangiert dein Einstieg bei 3 nach 9?
1: 3 nach 9 war ja dann 74, das war etwas später. Und rangiert natürlich ganz weit vorne, ist ja klar. Es war lustig. Ich wusste natürlich nicht, ob ich sowas kann. Aber Radio Bremen hat mir zugesichert, in dem Moment, wo man sieht, dass ich das nicht schaffe, weil ich ja keine Journalistin war, nix, dass sie dann mich wieder friedlich entlassen würden. Und dazu kam es dann nicht, wie du schon gesagt hast. Ich habe das 8 Jahre gemacht und mit großem Vergnügen.
0: Marianne. Das Gespräch über 3 nach 9 setzen wir wann anders noch fort. Wir haben ja jetzt gehört, dass wir Anlass zur Hoffnung haben. Dann erzähle ich dir auch, ich kann mich an dich erinnern, es war die erste Sendung, die ich im deutschen Fernsehen gesehen habe, als ich nach Deutschland kam, war 3 nach 9, November 74 und erinnere mich an dich. Also, Klammer zu.
1: Die war auch.
0: Marianne, wir müssen.
1: Diese Sendung war anders. Die Sendung war einfach anders als das, was man bisher gesehen hat, weil wir wurden ganz offen aufgefordert, ja, ruhig nicht so ganz brav zu sein, sondern einfach interessiert an den Leuten, an den sehr interessanten Leuten, die 3 nach 9 einlud. Und ich hatte ja auch sehr nette Moderatoren, Gerd von Kuczynski.
0: Marianne, das vertiefen wir nochmal. Ich halte nur fest, was waren das für Zeiten, als man aufgefordert wurde, von öffentlich-rechtlichen Redakteuren möglichst frech zu sein.
1: Ja.
0: Also, Klammer zu, Marianne. Du hast jetzt, mit 95 kommt ein neues Buch von dir raus. Es hat den Titel Mutig sein. Und mich interessiert natürlich, warum dich Mut auch im Hinblick auf deine eigene Lebensgeschichte so interessiert hat, dass du sagst, diesem Thema widme ich ein Buch.
1: Ich denke, weil es doch so eine durchgehende Haltung war bei mir, weil ich vom Medizinstudium zur Film, vom Film als Journalistin und Buchschreiberin und so. Aber ich denke, es war deshalb eine durchgehende Haltung von mir, weil meine Mutter, teilweise alleinerziehend, mich und meinen Bruder immer aufgefordert hat, traut euch, seid mutig, das schafft ihr schon und wenn es mal nicht klappt, macht auch nichts und so. Also dieses, kann man ruhig sagen, etwas übertriebene Selbstbewusstsein, was ich aus der Kindheit mitgenommen habe, das hat mir dann die Sache leicht gemacht, so von einem Thema zum anderen zu springen und das mal auszuprobieren. Es war ja immer irgendetwas mit Menschen, das war das Gute dran. Aber natürlich war es auch frech, einfach zu sagen, jetzt schauen wir mal, wie das ist als Filmschauspielerin und so. Das meiste war dann doch sehr positiv, ja.
0: Ich habe dein Buch gelesen und deiner Mutter setzt du ja richtig ein Denkmal. Wann hast du denn das erste Mal das Gefühl gehabt, jetzt muss ich eine Mutprobe bestehen?
1: Eigentlich.
0: Gerade gegenüber deiner Mama.
1: Ach so,